0: zum Beispiel um verletzungsgefährdete Patienten vor sich selbst zu schützen. Kritiker sprechen von Freiheitsberaubung und Körperverletzung. Und ein Fall aus den städtischen Kliniken in Köln-Merheim zeigt, wie heikel solche medizinischen Themen sein können.
1: Karl-Heinz Walter war im Herbst vergangenen Jahres fast 3 Wochen im Klinikum in Köln-Merheim. Die Behandlung dort hat seine Familie und auch ihn schockiert. Obwohl er unter starken Medikamenten stand, erinnert er sich, dass er im Bett fixiert war.
2: In der Klinik, da war ich mal so gefesselt. Ich kann mich ja nicht bewegen, ich kann ja auch auf Klo, nichts.
1: Wegen eines akuten Anfalls wurde Karl-Heinz Walter im Oktober vergangenen Jahres in die Städtische Klinik für Neurologie in Köln-Merheim eingeliefert. Kurz nach einer Operation meldete sich eine Stationsärztin bei den Angehörigen des Patienten. Karl-Heinz Walter soll versucht haben, Schläuche und Kabel von seinem Körper zu reißen. Deshalb sollen ihm die Hände festgebunden werden.
3: Da hieß es dann, wir wollten ihn jetzt fixieren, weil er gerade wieder irgendwelche Nestelungen vornimmt. Er zieht da wieder irgendwelche Elektroden ab und so weiter. Und aus dem Grund wollen wir ihn fixieren, haben wir gesagt. Wir stimmen jetzt einmalig zu.
4: Aber nicht auf Dauer. Das habe ich am Telefon auch erwähnt. Nicht auf Dauer. Vor allen Dingen nicht ohne richterlichen Beschluss. Und da hat sie gesagt, die Ärztin, es wäre in Ordnung.
1: Bei einem der nächsten Besuche stellten die Verwandten fest, Karl-Heinz Walter war erneut ans Bett gefesselt, offenbar schon seit Stunden.
3: Und haben dann klargestellt, hier wird nichts fixiert. Ihr müsst uns fragen. Wir sind Generalbevollmächtigte. Wir haben hier informiert zu werden.
1: Und eine richterliche Genehmigung wäre erforderlich gewesen für das stundenlange Fixieren am Bett. Das Amtsgericht Köln hat den Angehörigen bestätigt, dass eine Fixierung des Patienten nur genehmigt wird, wenn sie als Bevollmächtigte einen Antrag auf Fixierung stellen. Zitat:
5: Ohne einen solchen Antrag ergeht auch keine Genehmigung der Fixierung seitens des Gerichts.
1: Der Chefarzt der Klinik, Professor Volker Limroth, sagt, die Fixierung von Karl-Heinz Walter sei medizinisch notwendig gewesen und mit dem Gericht abgestimmt.
6: Also ganz wichtig ist, dass Fixierungsmaßnahmen immer vorübergehende Maßnahmen sind, um den Patienten meistens vor sich selber zu schützen, damit er beispielsweise Katheter oder auch Beatmungsschläuche nicht entfernt, die ihn sofort in Lebensgefahr bringen oder ihn eben in irgendeiner anderen Weise gefährden würden.
1: Die Angehörigen haben sich die Patientenakte kommen lassen. Daraus geht hervor, Karl-Heinz Walter war in mehreren Nächten für Stunden fixiert. Eine richterliche Genehmigung hatte die Klinik dafür aber nicht. Am 15. November ist auf dem Diagramm der Klinik verzeichnet, dass Karl-Heinz Walter an beiden Händen gefesselt war. Die Fixierung dauerte laut dieser Aufzeichnung allein an diesem Tag 19 Stunden.
6: Für längere Zeiträume ist dann tatsächlich ein richterlicher Beschluss notwendig, den wir auch in diesem Fall mehrfach beantragt haben.
1: Allerdings hat die Klinik den Angehörigen bis heute keine richterliche Genehmigung für die Fesselung von Karl-Heinz Walter vorgelegt. Nach Beschwerden beim Amtsgericht kam schließlich eine Richterin zum Ortstermin in die Klinik. Laut einem Vermerk des Amtsgerichts hat sie dem Oberarzt erklärt, dass das Gericht wegen einer Fixierung nur über Anträge der Bevollmächtigten entscheiden könne. Demnach konnten Anträge der Klinik auf Fixierung gar nicht genehmigt werden. Die Bevollmächtigten Steven und Eisel wollen jetzt gerichtlich klären lassen, ob die Ärzte der städtischen Klinik Karl-Heinz Walter zu Unrecht ans Bett gefesselt hatten.
0: Wenn akute Gefahr besteht, zählt jede Minute. Und die Polizeibeamten in Köln sind überwiegend schnell zur Stelle. Das zeigt ein aktuelles Ranking des Landes. Demnach braucht die Kölner Polizei nach einem Notruf im Schnitt 4 Minuten und 13 Sekunden bis zum Einsatzort. Der Motorenbauer Deutz möchte an seinem Kölner Werk im Stadtteil Porz offenbar bis zu 200 Stellen abbauen.
7: Demnach soll das Personal im Bereich der Kleinmotoren gestrichen werden, weil es zu wenig Nachfragen gibt. In Köln beschäftigt die Deutz AG derzeit 2600 Menschen. Erst kürzlich waren rund 100 Stellen weggefallen. Geplant sei der weitere Wegfall von 130 bis 200 Stellen bis Ende 2028, hieß es aus informierten Kreisen. Im Maximalfall könnten es 300 Stellen werden. Das Unternehmen will sich zu den Plänen nicht äußern, da die Gespräche noch geführt werden.
0: Hier soll ein riesiger See entstehen und es ist ein deutschlandweit einmaliges Projekt. Im Tagebau Hambach, westlich von Köln, wird aktuell noch Kohle abgebaut. Ab 2030, also in gut 3 Jahren, soll hier eine neue Wald- und Seenlandschaft das Bild prägen. Bund, Land und Energieversorger EWE haben das schon vor 50 Jahren vereinbart. Aber die Pläne sind sehr umstritten, vor allem auch durch Umweltschutzbedenken. Es ist noch einiges zu klären. RWE braucht eine behördliche Genehmigung und gibt dafür jetzt Gas.
8: Der Tagebau Hambach ab dem Jahr 2030 soll aus diesem Loch ein See werden. Einer der größten in Deutschland mit einer Wasserfläche von rund 3.500 Hektar. Das Genehmigungsverfahren leiten werden André Küster und seine Kollegen von der Bezirksregierung Arnsberg, die den Genehmigungsantrag auf ihrem Schreibtisch haben.
9: Wir haben den auch schon vorgeprüft auf Vollständigkeit. Vollständigkeit bedeutet, dass alles erstmal das, was nach dem Naturschutzgesetz und dem Wasserhaushaltsgesetz vorgeschrieben ist, darin ist. Das ist der Fall und deswegen haben wir jetzt ein Papierexemplar bekommen und diese Papierexemplare werden demnächst dann ausgelegt.
8: Die ersten, die die RWE-Pläne nun prüfen werden, sind die Kommunen rund um den Tagebau Hambach. Sie wollen einen See vor der Haustür. Elsdorfs Bürgermeister Andreas Heller fordert, dass die Städte schnell davon profitieren.
10: Wichtig ist, dass wir die erforderlichen Seezugänge haben, dass man auch während der Befüllzeit den See benutzen kann, also Wege herunter zum Wasser. Und dann natürlich die Wasserqualität in der Gestalt, als dass es ein See wird, der dauerhaft die Nutzung durch den Mensch ermöglicht.
8: Etwa im Jahr 2070 soll Hambach erstmals seine geplante Seespiegelhöhe erreichen. Und das vor allem mit Rheinwasser aus dieser Pipeline. Umweltverbände warnen vor mieser Qualität und wollen sich deshalb den RWE-Antrag genau anschauen.
11: Insgesamt sind das 5,2 Gigabyte, die wir jetzt auswerten wollen. Aber einige Sachen sind schon klar. So weigert sich zum Beispiel RWE weiterhin, die Aufbereitung des Rheinwassers durchzuführen, womit das Risiko besteht, dass demnächst 30.000 chemische Substanzen aus dem Rhein in die Restlöcher, in den Grundwasserkörper und in die Fließgewässer gelangen.
8: RWE hat deshalb den Bau und Betrieb einer Kläranlage prüfen lassen. Das Fachgutachten ist Teil des Genehmigungsantrags. Ob mit oder ohne Filter. Dietmar Jansen vom ERF-Verband fordert, dass die Qualität des Trinkwassers im Revier durch den See nicht gefährdet wird.
12: Wir werden uns also anschauen, auf der einen Seite, wie wird sich der See entwickeln. Wir werden uns aber auch genau anschauen, wie entwickelt sich unser Grundwasservorrat mengenmäßig, aber auch qualitativ, wenn Seewasser in unser Grundwasserkörper strömt. Und das für lange Zeit.
8: Doch wird das Wasser des Rheins überhaupt reichen für einen See im Tagebau? Und das schon bis 2070, nach diesem Sommer. Die Bürgerinitiative Wasserbündnis Rheinisches Revier hat da Zweifel.
13: Aufgrund der klimatischen Bedingungen müssen wir davon ausgehen, dass die ursprünglich angestellten Berechnungen nicht in Erfüllung gehen oder so nicht sein werden und dass die Rheingletscher, die wichtigsten, innerhalb der nächsten 30 bis 40 Jahre weggeschmolzen sein werden und dadurch eine wichtige Zuflussquelle für den Rhein fehlt.
8: Die Pläne für den Tagebausee Hambach stehen ab dem 9. November im Internet zur Verfügung. Dann können sich alle an dem Verfahren beteiligen.
0: Eine Menge Holz, viel Papier und unterschiedliche Positionen. Kollege Stefan Pesch war vor Ort sehr häufig in den vergangenen Jahren. Stefan, wir gucken da jetzt noch mal ein bisschen drauf. Was könnte ich denn jetzt als Privatperson, wenn ich Einwände hätte, da überhaupt noch ausrichten? Kann ich da noch was beeinflussen?
3: Auf jeden Fall, da sind noch Hebel zu bewegen, definitiv. Ab dem 9. November gibt es einen Download-Link, man kann sich die Unterlagen angucken und dann bis Weihnachten, ca. 22. Dezember, kann man der Bezirksregierung Arnsberg, das ist ja halt die Genehmigungsbehörde, sagen, schreiben, mailen, nee, damit bin ich nicht einverstanden, das will ich anders haben und ich begründe das so und so. Und das nimmt die Bezirksregierung dann auf, dann gibt es später ein Erörterungsverfahren und dann kann sich auch noch was ändern.
0: 2000 Seiten. Jetzt nicht unbedingt umgangssprachlich formuliert, vielleicht auch nicht direkt auf Verständlichkeit hin geschrieben. Gibt es vielleicht eine Kompaktversion für Normalverbraucher?
3: leider nein. Es ist eine sehr sperrige Lektüre und wer davor steht, allein der Aktenberg, da hat man das Gefühl, im Vergleich zu diesen Unterlagen ist die Bibel eine Kurzgeschichte. Man muss sich damit auseinandersetzen, man wird aber auch belohnt. Man bekommt dann letztendlich auch einen tieferen Einblick in das, was da passiert. Das ist eine irrsinnige Geschichte, da wird eine richtig große Weiche gestellt. Das hat mit Wasser zu tun, mit Standfestigkeit. Wir bekommen einen der größten Seen Deutschlands dahin. Und da lohnt es auf jeden Fall mal, in die Unterlagen reinzugucken oder eine Infoveranstaltung zu besuchen.
0: Wie nimmst du das denn momentan wahr, die Positionen, die unterschiedlichen? Da gab es ja durchaus auch verhärtete Fronten. Wie ist das aktuell? Ist da ein konstruktiver Austausch? Kommen die da, gehen die aufeinander zu?
3: Also wir stehen ja jetzt mitten im Genehmigungsverfahren drin. Ich sag's mal so, die einen freuen sich, die anderen fürchten sich vor diesem Projekt. Freuen werden sich sicherlich die Kommunen. Die haben über Jahrzehnte, ich sag's mal salopp, Dreck gefressen. Die hatten ein tiefes Loch oder haben noch ein tiefes Loch. Die freuen sich dann auf den See. Die Anwohner sind auch schon in Informationsveranstaltungen, planen, machen sich Gedanken, was könnte man machen. Da ist also die Freude da, dass man da auch touristisch in Zukunft was haben kann, vor der eigenen Haustür. Auf der anderen Seite die Umweltverbände, die fürchten eher das, was da passiert. Sagen, das ist nicht kontrollierbar. Da kommen Stoffe ins Wasser, das geht viel zu lange. Das ist eine Blackbox, sagen sie auch. Und deswegen ist das geteilt. In der Mitte gibt es da nicht.
0: Ganz kurz noch, bis zum 22. Dezember kann man Einsprüche einreichen. Ganz kurz bitte. Was passiert danach?
3: Danach wird das ausgewertet. Es geht in die Erörterung. Wann ein Ende des Prozesses, wann das alles ausgewertet ist, ist noch völlig unklar. Es steht nur das Datum. Zwar ab 2030 soll Wasser in den Tagebau Hambach fließen.
0: Bis dahin haben wir noch Zeit, alle Positionen zu erörtern. Stefan Pesch, danke schön. Huch, auf einmal ist mehr Geld im Portemonnaie. Die Stadt Leverkusen, die kann sich über ein unerwartetes Plus von 20 Millionen Euro freuen.
7: Das Geld kommt aus höheren Gewerbesteuereinnahmen als erwartet. Die 20 Millionen Euro verschaffen der Stadt in einer angespannten Haushaltslage wichtigen Spielraum. Mit einem deutlichen Finanzloch wird das laufende Jahr trotzdem enden. Im Haushalt ist nämlich ein Minus von 235 Millionen eingeplant. Ob sich das jetzt verringert oder ob das zusätzliche Geld investiert werden darf, ist noch nicht klar.
0: Und wie immer gucken wir schon am Mittwoch in der Lokalzeit aufs Wochenende und was so los ist an Veranstaltungen in der Stadt und Umgebung. Und es ist Musik drin in diesem Köln, Jazz in Delbrück, Latin in Ehrenfeld. Es gibt eine Gruben- und Puppenausstellung im Bergischen und Seifen zum Selbermachen. Hier ist eine gemischte bunte Tüte wie am Bütchen.
14: Achtung, Suchtgefahr. Wer einmal Seifen selbst hergestellt hat, kommt nicht mehr davon los. Das jedenfalls versprechen die Veranstalter. In ihrem Kurs lernen Teilnehmer alles über das Handwerk des Seifensiedens. Sie können sie nach ihren Vorstellungen färben und mit ihrem Lieblingsduft versetzen. Und die selbstgemachte Naturseife dann auch mitnehmen. Der Workshop beginnt am Samstag um 11 Uhr auf Gut Leidenhausen. Bitte dort auch anmelden. Seifensieden kostet nichts. Zurzeit fährt die Hittorfer Fähre zwar nicht, weil der Rhein zu wenig Wasser hat, aber eine interessante Geschichte haben die Fähren und Brücken trotzdem. Wer sich dafür interessiert, ist am Sonntag in der Kirche St. Stephanus in der Hittorfer Straße richtig. Dort gibt's eine Ausstellung mit Vortrag über die Geschichte der örtlichen Rheinquerungen und historischer Fähren. Am Sonntag um 15 Uhr. Eintritt ist frei. Spenden sind willkommen. Morgen verwandelt sich Delbrück wieder in die Delbrücker Jazzmeile und feiert seinen 30. Geburtstag mit Jubiläumsprogramm. An den 4 Veranstaltungstagen bis Sonntagabend gibt's jede Menge Musik und Begegnungen. Verschiedene Locations in Delbrück bieten die Bühne für die zahlreichen Konzerte. Und die gibt's alle bei freiem Eintritt. Wie wär's mit einem Ausflug ins Bergische? Der lässt sich gut mit dem Besuch der Puppen- und Mineralienausstellung in Reichshof Eckenhagen verbinden. Hier gibt's über 800 Folklore- und Trachtenpuppen zu sehen und jede Menge Mineralienfunde aus der Bergbauregion Eckenhagen. Zu sehen ist das alles in der Grubenausstellung und Puppenstube in der Reichshofstraße 30 zwischen 9 und 12 Uhr. Der Eintritt ist frei. Ein ganzer Kontinent kommt nach Köln-Ehrenfeld. Ab Freitag verwandelt sich das Gelände an der Oskar-Jäger-Straße 192 in das Zentrum Lateinamerikas und feiert seine Kulturen. Tanz und Musik stehen von Freitagnachmittag bis Sonntagabend im Mittelpunkt mit Samba, Folklore und DJ-Sets. Dazu gibt's Kunst und Streetfood. Tagestickets kosten ab 6 Euro.
0: Sehr schön. Alter ist ja auch nur eine Zahl. Okay, manchmal ist Alter auch Rückenschmerzen oder ich kann das nicht lesen. Aber vor allen Dingen bedeutet älter werden erstmal nicht automatisch, dass man bestimmte Sachen nicht mehr machen kann. Und Astrid Fehr, die lässt sich sowieso nicht aufhalten. Mit 73 ist sie Profi-Gewichtheberin, schafft 95 Kilo und tritt regelmäßig bei internationalen Wettkämpfen an.
15: Ran, bam, ab. Super. Easy, oder?
16: Ja.
17: Sechsmal die Woche trainiert Astrid Fehr in Düsseldorf im Fitnessstudio. Das macht sie nicht nur zum Spaß. Die 73-Jährige tritt regelmäßig bei Wettkämpfen an. Ihre Schlafzimmerwand ist gepflastert mit Urkunden.
16: Wir sind sehr viel unterwegs. WUAP, XPC, European Championships, Lausitz Cup 26.
17: Und so könnte es ewig weitergehen. Was die Rentnerin immer wieder dazu treibt, für Wettkämpfe durch ganz Europa zu reisen?
16: Die ganze Atmosphäre da, die Leute, die da sind, die wissen, was das für eine Leistung ist, die man abrufen muss, die einen anfeuern, die schreien. Das gibt so eine enorme Unterstützung, dass man dann wirklich das Letzte aus sich rausholen kann.
17: Aber nicht nur der Wettkampf, die Medaillen und Urkunden treiben Astrid Fehr jeden Tag aufs Neue an.
16: Diese Kraft zu haben, von der man vorher nie geglaubt hat, dass das noch geht. Ich kenne ganz viele, die sagen immer zu mir, im Alter baut man Muskulatur ab, da baut man noch keine Muskulatur ab. Habe ich gesagt, hier, guck mal.
17: Dazu gehört nicht nur hartes Training.
16: Den Whey-Protein-Shake habe ich mir schon gestern Abend gemacht, da habe ich morgens nicht so viel Zeit zu.
17: Proteinpulver, Kreatin, Mineralien. Auch bei der Ernährung überlässt sie nichts dem Zufall. Jeden Tag das Gleiche, nur samstags ist Pause. Ist der Rucksack gepackt, geht's ab aufs Fahrrad. 10 Kilometer radelt die 73-Jährige bis zum Fitnessstudio von Christian Stöpke in Düsseldorf. Hier hat Astrid Fehr vor 3 Jahren mit dem Kraftsport angefangen.
15: Wir machen heute nochmal Techniktraining.
16: Ja.
17: Aus Physiotraining wegen Rückenschmerzen wurde die Liebe zum Powerlifting und irgendwann auch zum Wettkampfsport.
16: Mein erster Gedanke war, ich, Wettkampf, ja, weiß ich noch nicht. Aber ich habe mich eigentlich schnell entschieden. Dann hatten wir den ersten Wettkampf und danach habe ich gemerkt, dass mir das wichtiger ist als jeder andere Urlaub. Ich lasse jeden Urlaub weg und fahre lieber zu irgendeinem Wettkampf.
17: Astrid Fehr ist diszipliniert. Heute habe ich keine Lust und bleib auf dem Sofa, gibt's bei ihr nicht. Das zahlt sich aus.
16: Ich habe mit 70 angefangen, mit 30 Kilogramm an der Bank und habe jetzt meine Bestleistung 3 Jahre später mit 73, mit 49 Kilogramm.
17: So schafft Astrid Fehr es regelmäßig auf Siegerpodest im Powerlifting. An ihrer Seite ist dabei immer Christian Stöpke. Als Trainer und ausgebildeter Physiotherapeut weiß er genau, welche Vorteile der Sport gerade im Alter hat.
15: Es bringt einem, wie der Name sagt, Power, sowohl mental, dass man sich überwindet und dass man körperlich sehr, sehr stark wird.
17: Und Astrid Fehr will noch stärker werden und solange es geht, weiter bei Wettkämpfen antreten.
16: Und jetzt in Manchester startet eine Britin, die ist 81. Da habe ich mir gedacht, das kann ich auch.
17: Das nächste Ziel steht auch schon fest. 100 Kilo beim Kreuzheben. Und vielleicht ist genau das das perfekte Rezept fürs Älterwerden. Nicht zu fragen, was nicht mehr geht, sondern was noch möglich ist.
0: So, ich habe ein schlechtes Gewissen jetzt. Ab morgen lege ich auch noch ein paar Kilo drauf. Eine Sache, um die wir im Ausland zum Beispiel häufig beneidet werden, Brot. Die Vielfalt des Brotbackens bei uns vor allem und das hier ist auch was Besonderes. Traditionelles Sauerteigbrot aus dem historischen Steinofen. Gebacken wie vor 100 Jahren, nur halt in frisch. Und das gibt's alle 2 Wochen für Besucher im Siebengebirgsmuseum in Königswinter.
18: Punkt 10 Uhr. Hubert Gillissen beginnt mit der Arbeit.
19: Wir müssen das jetzt hier halt mal möglichst das Feuer in die Breite bekommen.
18: Alle 2 Wochen macht er diesen alten Steinofen an. Insgesamt 4 Stunden dauert es, bis der Ofen heiß genug ist. Zuerst feuert er den Ofen mit Buchenholz an. Und wenn das runtergebrannt ist, verteilt er die Glut. Und dann heißt es warten.
19: Ich habe mal in jungen Jahren mal getöpfert. Irgendwann wollte keiner mal mehr meine Töpfersachen haben. Aber die Brote, die will immer jeder haben. Also da gibt es überhaupt kein Problem, mit die loszuwerden.
18: Brot aus einem 100 Jahre alten Ofen schmeckt anders. Aber bis dahin gibt es noch viel zu tun. In 2 Durchgängen befüllt Hubert Gillissen den Ofen mit Holz. Das glühende Holz heizt die Tuffsteine im Innern des Ofens auf. Über 300 Grad müssen die haben. Meistens läuft aber alles glatt. Vorführeffekt. Hubert Gillissen nimmt's mit Humor.
19: Ich hab zwei Anhänger da die Hand hin. Mal gucken, wie lange sie das aushält. Ja, noch ein bisschen näher. So.
18: Ohne Handschuhe keine Chance. Und dann kommt die Asche raus. Dabei muss er besonders gründlich sein.
19: Wenn ich was vergesse, dann ist das gleich unten im Brot, im Boden drin. Das ist halt mit eingebacken, das ist nicht unbedingt was man möchte. Ne?
18: Und der Meinung ist auch Konditormeister Martin Heimbach. Pünktlich um 2:30 bringt er den Teig. Schon seit mehr als 10 Jahren bereitet er die Brotrollinge für den Museumsbackofen vor.
19: Und was wird? Yes.
18: Für die Teigrohlinge ist es jetzt aber noch zu heiß. Weit über 320 Grad ist zu viel und der Teig verbrennt. Anders als bei einem elektrischen Ofen können die beiden jetzt nicht einfach die Temperatur runterdrehen. Und deswegen heißt es jetzt wischen, also mit einem nassen Lappen für Abkühlung sorgen. Und dann kann das Brot endlich in den Ofen. Die Mischung aus Steinplatten und dem Buchenholz zum Heizen sorgt für einen ganz speziellen Geschmack.
3: Dieser Geschmack, der setzt sich natürlich auf das Brot, auf die Steinplatte oder von der Steinplatte ins Brot. Das gibt dem Brot einfach einen ganz besonderen Geschmack, was es, sage ich mal, so halt auch einzigartig macht, was wir so in einem Laden oder bei uns im Laden auch so nicht bekommen können.
18: Ab 15.30 Uhr können die Brote probiert werden. Verkauft werden die warmen Brote noch vor Ort am Siebengebirgsmuseum, alle 2 Wochen am Freitag. Viele Kunden sind Wiederholungstäter, manche kommen aber auch ganz spontan vorbei.
20: Das schmeckt das. Auf Deutsch gesagt wie Kuchen.
21: Lecker.
22: Und ich finde es auch schön, dass es hier in diesem alten Ofen gebacken wird.
18: Im Siebengebirgsmuseum in Königswinter bleibt Backgeschichte lebendig.
0: Lecker. Damit auch die Bienen und Hummeln im Frühjahr wieder genügend Futter finden, sind heute Frühblüher eingepflanzt worden von Grundschulkindern in Rösrath. Und sie hatten Unterstützung von Lokalzeitgärtner Rüdiger Ramme.
7: Das waren heute die ersten von insgesamt 10.000 Krokuszwiebeln, die die KGS Rösrath eingesetzt hat. Die Pflanzaktion hat der Rheinisch-Bergische Kreis mit Unterstützung vieler Naturschutzinitiativen gestartet. 90.000 Frühblüher werden dabei insgesamt im ganzen Kreis gepflanzt. Finanziert wird das alles durch Spenden, die unter anderem die Schüler selbst gesammelt haben.
23: Das ist schon ein ganz gutes Gefühl, dass man das mal geschafft hat. Weil das haben wir nur geschafft, weil wir zusammengehalten haben als Klasse und weil wir auch miteinander gesprochen haben. Weil wir hatten mehrere Gruppen, zum Beispiel war ich in der Gruppe Schatzmeister, ich habe immer das Geld gezählt. Das war ganz cool.
7: Die Aktion soll auch anderen zeigen, wie einfach Natur- und Artenschutz sein kann.
0: So, das war nochmal ein richtig schöner Spätsommertag heute. Jetzt kommt der Herbst. Es wird nass, es wird kühler. Die Aussichten für Köln und die Region. In der Nacht soll es kräftig regnen, vereinzelt auch gewittern bei 13 bis 10 Grad. Morgen Vormittag bleibt es meistens noch nass. Bis Mittag zieht der Regen ab und am Nachmittag ist es dann überwiegend sonnig und bewölkt bei 13 bis 16 Grad. Die Aussichten. Am Freitag weiter windig und unbeständig, vor allem ab mittags viel Regen bei 15 Grad. Der Samstag wird auch ab und zu noch nass bei Höchstwerten um 16 Grad. Und am Sonntag windiges und nasses Herbstwetter auch bei 16 Grad. Soweit Ihre Lokalzeit Köln. Vielen Dank fürs Gucken. Gleich bei uns getunte Fatbikes. Tofu-Regale im Supermarkt sind leer und welche Tricks gibt es beim Bahnfahren in Mark? Bis morgen.
2: Das war ja wohl erst einmal der letzte, ja zumindest bis zum Nachmittag, richtig schöne Spätsommertag in unserer Region. Jetzt kommt dann so langsam der Herbst und deshalb wollen wir heute diese schönen Bilder hier nochmal gemeinsam genießen.
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2: Schönen guten Abend, 24 Grad im Oktober. Für Klimaforscher durchaus alarmierend, für viele aber natürlich trotzdem heute nochmal richtig schön, die letzten Sonnenstrahlen mitzunehmen. Unter blauem Himmel wird das Laub ja dann so langsam auch bunt und in Aachen, da haben die Menschen wirklich die Wärme nochmal genossen, oft mit einem Lächeln.
5: Postkartenstimmung in der Altstadt, man geht gemächlich, atmet tief durch, blinzelt in die Sonne. Wer nach der Frühschicht schon frei hat, gönnt sich kurz nach Mittag ein Getränk in Gesellschaft auf dem Weg in den Feierabend. Wärme im Oktober statt Hitze im Juli, so lässt sich City aushalten. Das letzte Mal in diesem Jahr, Pola, Doktorandin der Chemie, glaubt das nicht.
6: Ich glaube, das war nur das erste Ende und dann kommt ja noch der zweite Sommer und dann kommt ja vielleicht auch noch der dritte Sommer, ne?
5: Italienisches Eis, Gelato, geht so oder so immer. Und in der Pontstraße hat Luigi Cusi sogar Sorten, die es im Juni noch nicht gab. So schmeckt der Sommerherbst.
24: Das ist unsere Herbstsorte. Eine wäre selbstverständlich Orange. Die kommen jetzt die neue Orange. Dann haben wir die weiße Printen. Und dann haben wir diese ganz neue Eis, den Lucas Eis. Das ist eine leichte Vanille mit Pistazien, verschiedenen Nüsse und Pflaumenmarmelade.
5: Der Sommerherbst schmeckt aber auch einfach so, bei solchen Farben. Im Elisengarten wird entspannt geträumt, ein Schwätzchen gehalten. Im Blumenmeer wird die Stimmung festgehalten für die Zeit, in der man wieder Jacke tragen und drinnen bleiben muss. 24 Grad hätten fürs Freibad gereicht, aber das hat zu. Nebenan im Park ist aber für alle der Eintritt frei. Auch hier lädt die Atmosphäre zur gemütlichen Runde nach Feierabend. Zieht's da jemand in den Süden? Die hier jedenfalls nicht. Das Wetter wird also nach heute herbstlich wie die Schaufenster. Optimistin Pola hält dagegen.
6: Die Blätter sind aber noch ziemlich grün, wenn ich das so sehe. Also wenn ich aus dem Fenster schaue, auch zu Hause, ist es noch sehr grün dafür, dass es anscheinend schon Herbst sein soll.
5: Also noch genug Zeit für Postkartenmomente, zumal der Oktober, der goldene, erst eine Woche alt ist.
2: Der Stadt Nideggen droht die Pleite. Das hat heute der Bürgermeister Marco Schmunkamp prophezeit. Und obwohl sogar wieder ein Sparkommissar droht, wird ein Projekt jetzt trotzdem noch verwirklicht. Und zwar das Bürgerhaus im Stadtteil Schmidt. Dafür hat sich der Rat gestern Abend in geheimer Abstimmung ausgesprochen. Die CDU, die wollte das verhindern. Aber dann wäre die Kommune auf Planungskosten in Höhe von 1,2 Millionen Euro sitzen geblieben.
25: Er ist über die Entscheidung nicht ganz glücklich, der CDU-Fraktionsvorsitzende Markus Fischer. Skeptisch blickt er auf die Fläche, auf der das neue Bürger- und Vereinshaus gebaut werden soll. Knapp 6,5 Millionen Euro soll der neue Vereinstreff kosten. 40% davon muss die Kommune tragen und das trotz angespannter Haushaltslage.
26: Wir müssen damit leben. Es ist eine demokratische Entscheidung, die respektieren wir. Und wir müssen jetzt gucken, dass die Sache vorangeht. Wir werden jetzt unterstützen, wo wir können. Das ist jetzt unsere Pflicht.
25: Insgesamt werden in die neue Dorfmitte Schmidt rund 8 Millionen Euro investiert. Die Stadt Nideggen muss davon rund 3,7 Millionen Euro aufbringen. Denn nicht nur ein Bürgerhaus ist geplant, zwischen Kirche und der ehemaligen Kreissparkasse soll ein Marktplatz entstehen. Hinzu kommen weitere kleinere Maßnahmen, wie zum Beispiel Hinweisschilder zu angrenzenden Sehenswürdigkeiten. Im Rathaus ist man froh, eine Lösung gefunden zu haben, obwohl man eigentlich kein Geld hat.
27: Diese ganze Energie, die auch da reingesteckt wurde, auch aus dem Stadtteil, findet sich dann jetzt auch in dem Ergebnis wieder. Und es zeigt, dass trotz dieser unfassbar schwierigen Zeiten wir immer noch in der Lage sind, Stadt zu entwickeln, unsere Lebensqualität mindestens zu halten und nicht alles zurückzufahren, was geht.
25: Es steht nämlich nicht gut um die Kommune in der Eifel. Jährlich fährt sie ein Minus von mehr als 4 Millionen Euro ein. Die Überschuldung droht. Im Rathaus geht man davon aus, dass spätestens 2028 wieder ein vom Land eingesetzter Sparkommissar einzieht. Der würde dann über alle Etatfragen entscheiden. Wie schon 2013, innerhalb von 6 Monaten, hatte er die Finanzen von Nideggen saniert.
27: Wir haben hier alles gegeben. Wir sind ein entkonsolidierter Haushalt, so nennt man das. Wir sind durch den Sparkommissar schon an eine untere Grenze gerutscht. Wir haben schon alles aufgegeben an freiwilligen Leistungen, was wir haben. Wir finden keine großen Positionen mehr, in denen wir einsparen können. Und insofern, ohne fremde Hilfe ist das nicht machbar.
25: Sollte der Sparkommissar wirklich kommen, dann wird der Bau des neuen Bürgerhauses wohl die letzte große Investition in der Eifelkommune Nideggen gewesen sein.
2: Ja, bleiben wir natürlich dran an dem Thema. Genauso wie am Thema Kastration von Katzen ist und bleibt ein wichtiges Thema. Und Katzenbesitzer, die sich noch in diesem Monat im Kreis Düren für die Kastration ihrer Vierbeiner entscheiden, die bekommen den Chip für die Registrierung ihrer Katzen immerhin kostenlos dazu.
1: Die Aktion für die kostenlose Registrierung kastrierter Katzen bietet der Tierschutzverein Düren alle halbe Jahre an. Das sei ein entscheidender Baustein, um das Katzenelend in der Region langfristig einzudämmen. Die Termine für die Kastration müssen die Besitzer selber bei ihren Tierärzten machen. Die setzen dann auch bei demselben Termin den Chip für die Registrierung ein. Das Chippen kostet die Katzenbesitzer dann nichts. Bei der letzten Aktion im Frühjahr wurden im Kreis Düren rund 250 Katzen kastriert.
2: Ja, immerhin. Jetzt wollen wir mal weg von Düren hier hin nach Aachen. Und wir besprechen das Thema noch mit Marlies Bungert vom Tierschutzverein Aachen. Erstmal schön, dass Sie da sind. Vielleicht noch mal zur Erklärung. Warum ist es überhaupt so wichtig, dass Katzen kastriert werden?
8: In Aachen und der Städteregion gibt es halt ein Riesenproblem mit Katzen, die sich vermehren.
2: Wildkatzen.
8: Unkontrolliert. Ja, verwilderte Hauskatzen sind das. Und im Moment ist es wirklich, also an manchen Stellen, zum Beispiel Hüttenstraße, kennt ja jeder, hat sich die Population verdreifacht seit April.
2: Also das geht auch noch relativ schnell, ne?
8: Ja, es geht sehr schnell. Also es gibt Katzen, die haben jetzt schon zum dritten Mal Junge bekommen. Und wenn das Tierheim voll ist, kann man sich vorstellen, wir können zwar fangen, aber die Katzen müssen ja auch ein bisschen in Obhut genommen werden. Ne? Man muss gucken, geht es denen nach der Kastration gut? Ne, bei weiblichen Katzen ist es so, dass man die mindestens 2 Tage beobachten muss und dann können die wieder an ihren Standort zurück. Und das war halt schwierig dieses Jahr, ne, weil es Tierheim voll war.
2: Aber wenn man hört, wie schnell das dann ja zum Teil auch geht, wie kann man das Problem denn überhaupt noch in den Griff kriegen?
8: Also ein Problem ist es ja leider immer noch in der Stadt Aachen und Städteregion im Allgemeinen, dass die flächendeckende Kastrations- und Kennzeichnungspflicht fehlt. Schlichtweg fehlt.
2: Also das, ja, was es in Düren ja gibt?
8: Genau, in Düren gibt es das, in Heinsberg auch, in Würselen, Stolberg und Herzogenrath. Die haben die Kastrations- und Kennzeichnungspflicht, aber die anderen Kommunen, es wird sich nicht bewegt.
2: Was hält denn aus Ihrer Sicht Besitzerinnen und Besitzer davon ab, ihre Katzen kastrieren zu lassen?
8: Ja, es sind natürlich die hohen Kosten. Ne, GOT, das ist die Gebührenordnung der Tierärzte, die hat sich verdoppelt, würde ich mal sagen. Und das sind Kosten, ca. 300 Euro. Das kann sich nicht jeder leisten. Ne? Und deswegen haben wir die Kampagne ins Leben gerufen. Es wird kastriert im niedrigsten Satz der GOT. Und es wurde auch bisher gut angenommen, dass die Besitzer doch sich überlegen, wenn, dann doch jetzt.
2: Erleben Sie das grundsätzlich, dass immer mehr Tierbesitzerinnen und Tierbesitzer auch Probleme haben und ihre Haustiere zum Teil abgeben, weil sie sich das nicht mehr leisten können oder vielleicht dann ja auch wollen?
8: Ja. Das ist definitiv so. Die können sich das nicht mehr leisten. Und dann wird auch schnell mal ein Tier anstatt offen und ehrlich ins Tierheim gegeben. Ja, das passiert oft nicht. Nein, man setzt uns das Tier vor die Tür.
2: Was raten Sie denn Tierbesitzern, die vielleicht einfach so sehr aufs Geld gucken müssen, auch, dass sie sich überlegen, ob sie das mit dem Tier noch leisten können?
8: Ja, erstmal die Kampagne nutzen. Ja. Oder eben ganz offen und ehrlich sagen, ich kann mir das nicht mehr leisten, bitte helft mir, nehmt das Tier wieder auf. Oder nehmt das Tier auf.
2: Also wichtiges Thema. An der Stelle sage ich erstmal vielen Dank für Ihren Besuch hier bei uns im
8: Gerne.
2: Studio. Danke.
8: Danke.
2: Noch wird im Tagebau Hambach Braunkohle abgebaut, aber nach der Kohleförderung soll daraus ja ein See werden. Das ist bereits vor 50 Jahren, was schon zwischen Bund, Land und RWE, damals noch Rheinbraun, so vereinbart worden. In 3 Jahren soll es ja dann jetzt soweit sein. Aber RWE braucht dafür natürlich auch eine behördliche Genehmigung. Und die hat der Energiekonzern jetzt beantragt für ein deutschlandweit bislang einmaliges, aber ja schon auch umstrittenes Projekt.
9: Der Tagebau Hambach ab dem Jahr 2030 soll aus diesem Loch ein See werden. Einer der größten in Deutschland mit einer Wasserfläche von rund 3.500 Hektar. Das Genehmigungsverfahren leiten werden André Küster und seine Kollegen von der Bezirksregierung Arnsberg, die den Genehmigungsantrag auf ihrem Schreibtisch haben.
10: Wir haben den auch schon vorgeprüft auf Vollständigkeit. Vollständigkeit bedeutet, dass alles erstmal das, was nach dem Naturschutzgesetz und dem Wasserhaushaltsgesetz vorgeschrieben ist, darin ist. Das ist der Fall. Und deswegen haben wir jetzt ein Papierexemplar bekommen. Und diese Papierexemplare werden demnächst dann ausgelegt.
9: Die ersten, die die RWE-Pläne nun prüfen werden, sind die Kommunen rund um den Tagebau Hambach. Sie wollen einen See vor der Haustür. Elsdorfs Bürgermeister Andreas Heller fordert, dass die Städte schnell davon profitieren.
11: Wichtig ist, dass wir die erforderlichen Seezugänge haben, dass man auch während der Befüllzeit den See benutzen kann, also Wege herunter zum Wasser. Und dann natürlich die Wasserqualität in der Gestalt, als dass es ein See wird, der dauerhafte die Nutzung durch den Mensch ermöglicht.
9: Etwa im Jahr 2070 soll Hambach erstmals seine geplante Seespiegelhöhe erreichen. Und das vor allem mit Rheinwasser aus dieser Pipeline. Umweltverbände warnen vor mieser Qualität und wollen sich deshalb den RWE-Antrag genau anschauen.
12: Insgesamt sind das 5,2 Gigabyte, die wir jetzt auswerten wollen. Aber einige Sachen sind schon klar. So weigert sich zum Beispiel RWE weiterhin, die Aufbereitung des Rheinwassers durchzuführen, womit das Risiko besteht, dass demnächst 30.000 chemische Substanzen aus dem Rhein in die Restlöcher, in den Grundwasserkörper und in die Fließgewässer gelangen.
9: RWE hat deshalb den Bau und Betrieb einer Kläranlage prüfen lassen. Das Fachgutachten ist Teil des Genehmigungsantrags. Ob mit oder ohne Filter. Dietmar Jansen vom ERF-Verband fordert, dass die Qualität des Trinkwassers im Revier durch den See nicht gefährdet wird.
13: Wir werden uns also anschauen, auf der einen Seite, wie wird sich der See entwickeln. Wir werden uns aber auch genau anschauen, wie entwickelt sich unser Grundwasservorrat mengenmäßig, aber auch qualitativ, wenn Seewasser in unser Grundwasserkörper strömt. Und das für lange Zeit.
9: Doch wird das Wasser des Rheins überhaupt reichen für einen See im Tagebau? Und das schon bis 2070, nach diesem Sommer. Die Bürgerinitiative Wasserbündnis Rheinisches Revier hat da Zweifel.
14: Aufgrund der klimatischen Bedingungen müssen wir davon ausgehen, dass die ursprünglich angestellten Berechnungen nicht in Erfüllung gehen oder so nicht sein werden und dass die Rheingletscher, die wichtigsten, innerhalb der nächsten 30 bis 40 Jahre weggeschmolzen sein werden und dadurch eine wichtige Zuflussquelle für den Rhein fehlt.
9: Die Pläne für den Tagebausee Hambach stehen ab dem 9. November im Internet zur Verfügung. Dann können sich alle an dem Verfahren beteiligen.
2: In der Aachener Citykirche St. Nikolaus findet gerade eine Gedenkveranstaltung anlässlich des 3. Jahrestages des Angriffs der Hamas auf Israel statt. Im Zentrum des feierlichen Abends stehen die Erinnerungen an die Opfer und ein gemeinsames Zeichen gegen Antisemitismus. Neben musikalischer Begleitung am Klavier hält Silvia Löhrmann, die Antisemitismusbeauftragte des Landes NRW, die Gedenkrede. Organisiert wird diese Veranstaltung von einem breiten Bündnis lokaler Initiativen, zu denen unter anderem die Deutsch-Israelische Gesellschaft Aachen gehört. 30 Meter Betonwand, hunderte Spraydosen und ganze 9 Monate Planung. 2 Künstler haben eine Brücke unter der A544 bei Aachen verschönert. Halbes Jahr haben sie die erste Seite mit einem riesen Graffiti versehen. So, und jetzt war dann die zweite Seite dran. Ein Aachen-Graffiti ist es geworden, samt Adler-Skyline und einem ziemlich ungewöhnlichen Kaiser Karl.

0: Ein Aachen-Graffiti ohne Kaiser Karl, das geht nicht. Sehr zum Leidwesen des Künstlers.
1: Aufgrund der ganzen Anfragen, die ich kriege, einen Kaiser Karl zu machen, wollte ich nicht mehr. Es ging mir auch so auf die Nerven. Deswegen dachte ich, setze ich hier ein Zeichen und beerdige den Kaiser Karl hier in meinem Bild.
2: Aber wir sind jetzt alte Hasen, was die großen Flächen betreffen. Waren jetzt im Flow. Es hat einfach gut gepasst. Wir hatten beide Urlaub genommen, damit man auch durcharbeiten kann.
0: Über den Köpfen der beiden rauscht der Verkehr über die A544. Wenige Meter drunter entsteht Kunst aus Acryllack. Im März haben sie die gegenüberliegende Wand gesprayt, bunt, fröhlich mit den Tieren des Habachtals. Jetzt ist die andere dran. 30 Meter in Schwarz-Gelb, den Farben der Stadt. Darüber die Skyline. Die hat Alex Schifferow allerdings schlicht wahnsinnig gemacht.
1: Porträts gehen mir so leicht von der Hand. Das Porträt habe ich an einem Tag gemacht. Oder auch der Totenkopf, der geht schnell. Aber gerade diese wirklich akkuraten Linien, immer klein, klein, klein. Ich habe fast einen Nervenzusammenbruch gekriegt. Also das ist furchtbar. Ich glaube, das war es jetzt mit mir und der Aachener Skyline. Das wird sich noch mal geben.
0: Eine Woche haben sie gebraucht, um die Wand zu sprayen. Die Vorbereitungen dauerten 9 Monate. Nicht nur für den Entwurf des Kunstwerks, sondern auch, um das Geld zusammenzukratzen. Einen 5-stelligen Betrag nur für die Farben.
1: Go. Dann heißt es, Sponsoren zu kriegen, sei es öffentlich oder private Sponsoren. Das hat gedauert. Da mussten wir viele Klinken putzen. Aber letztendlich dann peu à peu haben wir es geschafft. Zwischendurch haben wir schon gesagt, boah, nee, wir hören auf, wir geben auf. Aber wir sind hartnäckig geblieben und ja, das hat dann gepasst.
0: Zwei Künstler, zwei völlig unterschiedliche Wege zum Graffiti. Alex hat Kunst studiert, sein Geld verdiente aber im öffentlichen Dienst. Die Sehnsucht nach der Malerei blieb und so sprayte er in seiner Freizeit sogar Hausfassaden wie diese in Aachen. Sein Arbeitsstil? Elegant, realistisch.

0: Chris war noch ganz jung, als er sein erstes Graffiti gesprayt hat.
1: Ich bin durch eine Projektwoche in der 5. Klasse an Graffiti gekommen und dann hat mich das irgendwie gepackt. Ich habe immer gern gemalt, auch Comics gemalt. Ja, und so hat man dann halt den Weg, also ich habe den klassischen Graffiti-Weg, ne? Natürlich auch manchmal nicht so, wie man es sollte.
0: Im Klartext, er hat damals illegal gesprayt und wurde prompt erwischt. Strafen inklusive.
1: Früher waren es halt immer Arbeitsstunden, weil man halt auch noch minderjährig war. Ich musste Schulhöfe kehren in meinen Sommerferien und sowas. Aber ja, es war dann auch ein Lehrgeld, was man zahlen muss, weil man halt nicht frei gab.
0: Heute arbeitet Chris ganz legal und meldet seine Arbeit ordentlich an. Hier hat er ein Aachener Hotel verschönert. Unzählige Wände hat er inzwischen gesprayt. Sein Stil, schrill, bunt, Comic. Unter der Brücke war vor allem der Adler sein Werk. Bedrohlich, stark steht er für das Aachener Stadtwappen.
1: Ja, ich hoffe, dass die Leute, die hier vorbeifahren, durchfahren, dass sie einfach das auch mal genießen können, auch mal sich ein bisschen Zeit nehmen, vielleicht mal anhalten und sich einfach wirklich mal die Bilder angucken und einfach mal, dass wir auch Leuten eine Freude machen damit.

0: Ja, auch wenn das Wetter so Richtung Wochenende nicht mehr ganz so schön ist, wie es jetzt die letzten Tage war, gibt es ja trotzdem genug gute Sachen, die man in unserer Region hier unternehmen kann. Und von uns gibt es jetzt wieder eine kleine Auswahl von Events für Sie.
1: Kunst im Bestattungshaus. Die Ausstellung Der Himmel über Aachen ist jetzt im Beerdigungsinstitut In Memoriam zu sehen. Nachdenklich, aber auch bunt und unbeschwert. Wer die Bilder der Künstlerin Irina de Lambois sehen möchte, kann dies gerne nach kurzer Anmeldung machen. Infos im Netz bei In Memoriam. Die Ausstellung geht bis Ende Januar. Mit allen Sinnen genießen, besonders Schokolade. Das lernt man beim Genusstraining der VHS Alphe-Ruhr in Düren. Schoko-Meditation wird am Samstag gleich zweimal angeboten. Um 11.30 Uhr und um 13.30 Uhr. Es ist ein kostenloses Achtsamkeitstraining mit zuvor selbst hergestellten Pralinen. Infos und Anmeldungen bei der VHS Alphe-Ruhr in Düren.
2: Ich mache den Rum alle, werfe die Flasche hinter mich und springe zum Känguru ins Auto. Immer verärgerter umzingeln uns die Partygäste.
1: Die Känguru-Chroniken war ein Renner in den Kinos. Beim Aachener Dasda-Theater gibt es das jetzt live auf der Bühne in der Meierschen. Das Zusammenleben von Känguru und Mensch. An diesem Wochenende sogar dreimal. Freitag und Samstag um 20 Uhr und am Sonntag um 18 Uhr. So langsam kommt dann doch der Herbst. Im Wildpark Gangelt startet die Eichel-Sammelaktion. Mit ihnen sollen die Tiere gut durch den Winter kommen. Man kann die gesammelten Eicheln Freitag zwischen 15 und 17 Uhr abgeben und am Samstag ab 10 Uhr. Es gibt 30 Cent pro Kilo und eine Freikarte für den Wildpark Gangelt.

0: Hits von Supertramp kennt man fast alle. Rockklassiker, die bleiben. Jetzt spielt die Supertramp Revival Band live in der Stadthalle in Würselen. Am Samstag um 20 Uhr Best of Supertramp. Es gibt Sitz- und auch Stehplätze für alle, die tanzen möchten.
1: Groß oder klein, jedes Projekt schreibt ja durchaus seine eigenen Geschichten. Und die Sanierung der Mülheimer Brücke, ohne Zweifel ein wirklich großes Projekt, natürlich auch. Da arbeiten drei Generationen einer Familie ganz eng miteinander zusammen, verantwortlich unter anderem für das Betongießen auf der Brücke. Und während der Beton so in Ruhe aushärtet, da wird der Arbeitsalltag für die drei Männer ja etwas ruhiger. Und das war für uns die Chance, die drei zu treffen.
2: Family Business. Großvater, Vater und Sohn auf einer Baustelle. Wo im schönen Rheinland findet man eine solche Geschichte ein zweites Mal? Zwei Zimmermänner und ein Stahlbetonbauer. Drei Männer, deren Familiensinn so ausgeprägt ist, dass man ihn schon fast einen Makel nennen kann.
3: Die Familie ist auf erster Stelle.
4: Also wir arbeiten für die Kinder, ne, für die Zukunft. Ne, also wir stehen sehr viel nah zusammen, der Familie.
3: Wenn ein Mensch eine Familie hat, der hat alles. Ne?
2: Seyadin ist der jüngste der Cooper-Männer. Süße 21. Stichwort Familie.
5: Ja, Zusammenhalt und auch Unterstützung.
2: Genau. 21 war auch Seyadins Großvater, als er 1968 aus Albanien kam. Ein ungelernter junger Mann, ausgestattet nur mit einem Arbeitsvisum.
3: Das erste Mal nach Deutschland kommst du. Ohne Sprache, ohne Vater, ohne Mutter, ohne Familie, ohne gar nichts. Alleine. Mit 21. Ne? Aber ich bin dankbar bei den deutschen Kollegen, dass sie haben uns so hochgezogen, gelernt.
2: Und das macht Nazmi Cooper zum ganz und gar entschlossenen Deutschland-Fan.

0: wir wohnen auch zusammen. Ne? Und von daher hat mein Sohn alles immer mitbekommen, was wir darüber erzählt haben, über die Baustelle und so. Ne? Und hat ihm so Spaß gemacht und wollte auch mitmachen.
1: Die ganze Familie auf der Baustelle, für den Jüngsten ohne Zweifel hilfreich.
2: Also Vorteile ganz klar, aber auch Nachteile irgendwo. Ne? Also ich glaube, es gibt keinen Mitarbeiter hier auf der Baustelle, den mein Vater schneller zum Arbeiten bekommt als mich.
1: Verantwortlich für die Mühlheimer Brücke ist das Amt für Brücken, Tunnel und Stadtbahnbau. Die Amtsleiterin im Glück, als sie von der herrlichen Familiengeschichte hört.
3: Ja, ich habe mich gefreut, weil das ja zeigt, dass die Leidenschaft für den Beruf weitergetragen wird in den Familien. Und natürlich freue ich mich auch, wenn die jungen Generationen dann auch wieder auf die Baustelle kommen. Denn die benötigen wir natürlich dringend für die Zukunft. Wir haben ja noch ganz viel instand zu setzen.
1: Die Brücke frisch getaucht ins Kölner Brückengrün. Und schon entweiht. Auf nichts ist mehr Verlass als auf die Idiotie der Menschheit. Erfreuliches gibt es aber auch. Jesus liebt dich. Nikolaus war da. Und die Vögelchen nisten sich ein, lange bevor ein Oberbürgermeister irgendein Band durchschneidet. Das ist doch schön. Zurück zu den Kupas und einem sehr, sehr langen Arbeitsleben. Nazmi Kupa wird die Tage 79. Naht der Ruhestand?
4: Ist schwer zu sagen. Also ein Ziel habe ich nichts. Dass ich sage, in diesem Datum höre ich auf. Ich ziehe so durch, bis die Beine halten. Wenn die nichts mehr erkennen, dann höre ich auf. Aber wie lange ist, weiß ich nicht.
1: Die Kupas, warum erzählen wir ihre Geschichte? Nun, vielleicht einfach, weil sie schön ist.
5: Ja, reicht auch manchmal als Grund. Wenn Sie Spinnen nicht so gut sehen können, jetzt vielleicht weggucken, weil jetzt geht es nämlich um die hier, um Hauswinkelspinnen. Haben Sie den Begriff vielleicht noch nie gehört, aber die Spinnen haben Sie wahrscheinlich schon mal gesehen. Das sind nämlich diese großen, langbeinigen Spinnen, die vor allem gegen Ende des Sommers, jetzt zu Beginn des Herbstes, plötzlich in unseren Häusern und Wohnungen auftauchen. Und wer dann schon mal versucht hat, eine von denen einzufangen, weiß, die sind verdammt schnell und können auch blitzschnell wieder verschwinden.
1: Aber wie kann man den ungeliebten Krabbebesuch denn überhaupt verhindern? Wir fragen einen Experten.
6: Man kann nicht verhindern, dass die in Häuser kommen. Da müsste man die Häuser hermetisch abdichten. Jeder hat mal das Fenster auf, das ist ja ganz klar, oder die Tür. Wenn sie dann einmal drin sind, gibt es eigentlich nur eine Möglichkeit, die erlaubt ist, nämlich das berühmte Glas drüber stülpen, eine Postkarte oder dergleichen unterschieben und dann wieder raussetzen.
1: Und warum kommen die langbeinigen Tierchen ausgerechnet in dieser Jahreszeit so häufig zu Besuch?
6: Ich glaube, das liegt eher daran, wenn es zum Herbst hin nasser wird, nasser und kühler, dass sie deswegen in Gebäude kommt, in Garagen, in Wohnhäuser.
7: Da ist doch draußen trocken genug gerade eigentlich, oder?
6: Ja, aber das haben die so im Rhythmus. Es kommt noch ein anderer Punkt hinzu, nämlich die männlichen Tiere, die sind jetzt reif, also die werden im Spätsommer, Frühherbst reif und dann gehen die auf Wanderschaft und suchen Weibchen. Und das ist einer der Gründe, warum die jetzt in Häuser kommen.
1: Dabei sind die Langbeiner völlig harmlos. Weshalb dann überhaupt die Angst vor Spinnen? Das kann sich selbst der Experte nicht so wirklich erklären.
6: Sie sind schnell, sie sind sehr menschenunähnlich oder säugetierunähnlich mit ihren 8 Beinen. Und das ist wohl eine Grundlage, weil sie eben irgendwie nicht ins Kindchenschema fallen, also keine großen Kulleraugen haben, nicht irgendwie rundlich sind, sondern ganz im Gegenteil, die ja lange Beine haben. Das spielt dabei eine Rolle, aber so richtig geklärt hat man es nicht. Dass ihre Giftigkeit zum Beispiel da die Grundlage ist, ist auch nicht der Fall, denn sonst müssten viel, viel mehr Menschen Furcht haben vor Schlangen. Und die Spinnen liegen, was den Auslöser für Ängsten angeht, deutlich vor den Schlangen.
1: Da können sie also noch so schnell sein. Ihr gruseliger Ruf wird ihnen immer vorauseilen.
5: Kommen wir wieder zu was Schönem, zu den Zuschauerfotos heute. Das erste, das kommt von Beate Schmitz aus Aachen-Brandt. Sie schickt uns ein Foto von diesem schönen Pilz. Wirklich tolles Licht, sehr, sehr schönes Bild. Vielen Dank dafür. Und das zweite, das kommt von Petra Miesen. Sie war gestern Abend Gassi mit ihrem Hund und hat dieses Bild oberhalb von Dahlem gemacht. Auch das sehr schön. Ja, Wetter nochmal ordentlich genossen. Vielen Dank an Sie beide. Und wir gucken schnell auf die Wetteraussichten für unsere Region. In der Nacht zum Donnerstag werden die Wolken schon dichter. Da kommt dann auch länger anhaltender, zum Teil auch kräftiger Regen auf. Es kann auch mal Blitz und Donner mit dabei sein. Dazu kriegen wir 13 bis 8 Grad. Am Donnerstagvormittag zieht der Regen dann ab und die Wolken lockern ab dem Mittag besser auf. Es folgen aber bei wechselnder Bewölkung bis zum Abend schon auch noch einzelne Schauer. Kurze Gewitter können auch mal mit dabei sein. Allerdings zeigt sich, wenn wir Glück haben, die Sonne zumindest mal kurz zwischendurch. Die Temperaturen steigen im Vergleich zu morgen nur wenig an, kriegen so 10 bis 15 Grad. Am Freitag weiter windig und unbeständig, dabei vor allem ab dem Mittag auch längere Zeit Regen. Am Samstag viele Wolken, wenig Sonne, auch da immer mal Regen mit dabei. Bleibt so bei 15 Grad, ja, nicht richtig kalt, aber auch nicht warm halt, ne? Am Sonntag wieder windiges Herbstwetter, auch da Regen, Sonne im Wechsel bei 15 Grad. Danke fürs Zuschauen heute, 20.15 Uhr geht's hier weiter mit Markt. Dabei viel Spaß und schönen Abend.
8: Wer bettelt, soll in Düsseldorf künftig Abstand zu Cafés und Restaurants halten müssen? Dagegen wehren sich Obdachlose und arme Menschen heute vor dem Rathaus. Und das machen sie ziemlich kreativ. Sie nehmen Vorurteile auf die Schippe und fahren groß auf. Die CDU will eine 5-Meter-Verbotszone rund um Außengastronomie.
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8: Guten Abend, willkommen. Schön, dass Sie hier sind. Sie kennen das ja vielleicht, ne? Man sitzt draußen im Restaurant und wird immer und immer wieder nach Geld gefragt oder soll eine Rose kaufen. Das ist längst verboten. Die CDU will jetzt noch weitergehen und auch passives Betteln verbieten. Also rund um Restaurants sollen Menschen dann

0: Armut ertragen, weil die Armut existiert in der Gesellschaft. Man kann sie so gestalten oder so darauf einwirken, dass es für Betroffenen auch okay ist. Und da findet man sicher einen Weg. Aber vor allen Dingen sollte man erst mal reden, bevor man mit Verboten hantiert.
1: Ein paar Meter weiter, mitten in der Altstadt, auf der belebten Berger Straße, führt Florian Konzen sein Restaurant. Er ist seit 12 Jahren Gastronom und sagt, das Betteln sei seit 2 Jahren so stark wie noch nie.
2: Es geht ja nicht nur ums Betteln von einzelnen Personen, sondern es geht auch um Gruppierungen letztendlich. Sei es Tänzer, sei es Musiker, sei es tatsächlich Leute, die Zeitschriften verkaufen, sei es Leute, die einfach an den Tisch kommen, eine Zigarette haben wollen, Bier haben wollen. Es geht ja gar nicht immer nur um Geld. Und dadurch, dass es mittlerweile so viel ist in Düsseldorf, muss in irgendeiner Form was passieren. Und dementsprechend sind wir absolut für das Verbot.
1: 5 Meter Abstand sollen bettelnde Menschen zur Außengastronomie halten. Das ist der Kern der Diskussion heute im Rathaus. Die Linke und die Kirche sind bislang dagegen. Auch die Grünen halten ein pauschales Verbot für den falschen Weg. Bestehende Regeln durchsetzen, ja. Menschen verdrängen, weil sie um Geld bitten, nein. Die CDU, der Koalitionspartner der Grünen, ist aber ganz klar für ein strengeres Bettelverbot.
3: Hier geht es letztlich darum, einen Ausgleich zu finden zwischen den Leuten, zwischen den Menschen, die darauf angewiesen sind, zu betteln, um den einen oder anderen Euro noch zu bekommen. Aber ich finde, auch die Menschen, die in Ruhe sitzen wollen und ungestört sich unterhalten wollen, haben auch ein Recht darauf. Und das müssen wir übereinander bringen. Wir verbieten ja nicht das Betteln insgesamt, sondern nur in bestimmten Bereichen. Ich denke, das ist ein ausgewogener Kompromiss, über den wir jetzt allerdings natürlich noch verhandeln müssen.
1: Auch andere Gastronomen und einige Restaurantbesucher, mit denen wir heute gesprochen haben, wären für ein Bettelverbot. Für Django aber, der mit seinem 50-50-Stand in Kaiserswerth direkt neben einem Restaurant steht, wäre die 5-Meter-Regel das aus. Er müsste nach 20 Jahren dort weg.
4: Es macht mich einfach nur stinkend wütend, weil ich werde vertrieben. Mir wird jede Möglichkeit geraubt, an ein bisschen Geld zu kommen, um zu überleben.
1: Ob das Bettelverbot kommt, darüber müssen sich im Rathaus erstmal die Koalitionspartner CDU und Grüne einigen. Eine endgültige Entscheidung fällt voraussichtlich am 12. November im Düsseldorfer Rat.
5: Ja, das behalten wir auf jeden Fall im Blick. Auf der A57 ist aktuell ja eh schon ziemlich viel los. Bis morgen früh ist das Stück zwischen Oppum und Krefeld Zentrum noch dicht. Heute ging auf der Höhe von Neuss für eine ganze Weile lang nichts mehr. Gleich nebenan wurde nämlich eine Weltkriegsbombe gefunden. Um 14:45 hat es ein kräftiges Peng gegeben. Evakuiert werden musste zum Glück nicht. Aber die Autobahn, die ja direkt nebenan ist, die war für gut 90 Minuten lang gesperrt. Um die Bombe kontrolliert zu sprengen, wurde sie mit einer dicken Schicht Sand bedeckt. Entschärfen wäre einfach zu gefährlich gewesen. 2070 könnte der Tagebau Hambach in etwa so aussehen. Nach dem Bodensee wäre das dann der zweitgrößte See in ganz Deutschland. Noch maximal 3 Jahre lang wird in Hambach Braunkohle abgebaut werden. Ja, und dann soll Wasser aus dem Rhein von Dormagen aus in dieses riesige Loch geleitet werden. Gar nicht mehr so lang hin, ne? Jetzt beginnt das Genehmigungsverfahren. Viel Papier, das durch noch mehr Hände geprüft werden muss. Ja, und Bedenken gibt es reichlich. Erst wenn alle ihr Go geben, kann dieser Plan hier real werden.
6: Der Tagebau Hambach ab dem Jahr 2030 soll aus diesem Loch ein See werden. Einer der größten in Deutschland mit einer Wasserfläche von rund 3500 Hektar. Das Genehmigungsverfahren leiten werden André Küster und seine Kollegen von der Bezirksregierung Arnsberg, die den Genehmigungsantrag auf ihrem Schreibtisch haben.
7: Wir haben den auch schon vorgeprüft auf Vollständigkeit. Vollständigkeit bedeutet, dass alles erstmal das, was nach dem Naturschutzgesetz und dem Wasserhaushaltsgesetz vorgeschrieben ist, darin ist. Das ist der Fall und deswegen haben wir jetzt ein Papierexemplar bekommen und diese Papierexemplare werden demnächst dann ausgelegt.
6: Die ersten, die die RWE-Pläne nun prüfen werden, sind die Kommunen rund um den Tagebau Hambach. Sie wollen einen See vor der Haustür. Elsdorfs Bürgermeister Andreas Heller fordert, dass die Städte schnell davon profitieren.
8: Wichtig ist, dass wir die erforderlichen Seezugänge haben, dass man auch während der Befüllzeit den See benutzen kann, also Wege herunter zum Wasser. Und dann natürlich die Wasserqualität in der Gestalt, als dass es ein See wird, der dauerhafte die Nutzung durch den Mensch ermöglicht.
6: Etwa im Jahr 2070 soll Hambach erstmals seine geplante Seespiegelhöhe erreichen. Und das vor allem mit Rheinwasser aus dieser Pipeline. Umweltverbände warnen vor mieser Qualität und wollen sich deshalb den RWE-Antrag genau anschauen.
9: Insgesamt sind das 5,2 Gigabyte.

0: die wir jetzt auswerten wollen. Aber einige Sachen sind schon klar. So weigert sich zum Beispiel RWE weiterhin, die Aufbereitung des Rheinwassers durchzuführen, womit das Risiko besteht, dass demnächst 30.000 chemische Substanzen aus dem Rhein in die Restlöcher, in den Grundwasserkörper und in die Fließgewässer gelangen.
1: RWE hat deshalb den Bau und Betrieb einer Kläranlage prüfen lassen. Das Fachgutachten ist Teil des Genehmigungsantrags. Ob mit oder ohne Filter. Dietmar Jansen vom ERF-Verband fordert, dass die Qualität des Trinkwassers im Revier durch den See nicht gefährdet wird.
2: Wir werden uns also anschauen, auf der einen Seite, wie wird sich der See entwickeln. Wir werden uns aber auch genau anschauen, wie entwickelt sich unser Grundwasservorrat mengenmäßig, aber auch qualitativ, wenn Seewasser in unser Grundwasserkörper strömt. Und das für lange Zeit.
1: Doch wird das Wasser des Rheins überhaupt reichen für einen See im Tagebau? Und das schon bis 2070, nach diesem Sommer. Die Bürgerinitiative Wasserbündnis Rheinisches Revier hat da Zweifel.
3: Aufgrund der klimatischen Bedingungen müssen wir davon ausgehen, dass die ursprünglich angestellten Berechnungen nicht in Erfüllung gehen oder so nicht sein werden und dass die Rheingletscher, die wichtigsten, innerhalb der nächsten 30 bis 40 Jahre weggeschmolzen sein werden und dadurch eine wichtige Zuflussquelle für den Rhein fehlt.
1: Die Pläne für den Tagebausee Hambach stehen ab dem 9. November im Internet zur Verfügung. Dann können sich alle an dem Verfahren beteiligen.
4: Heute ist ein wirklich trauriger Jahrestag. Der Angriff der Hamas auf Israel jährt sich heute zum dritten Mal. Auch für Rotem Katz und seinen Mann ist der 7. Oktober 2023 ein Tag, der alles verändert. Die beiden leben im Süden Israels. Ihr Dorf wird Ziel der Hamas-Terroristen. Sie überleben und kommen zu uns nach Düsseldorf. Das Paar berichtet von dem, was in ihrer Heimat geschieht. Target Youssef erlebt diesen Tag im Westjordanland. Was sie alle eint, sie kämpfen dafür, dass trotz aller Konflikte die Menschlichkeit nicht verloren geht.
5: Dieser Tag verändert das Leben der Menschen im Dorf Nahal Oz im Süden von Israel für immer. Hamas-Terroristen greifen auch diesen Kibbutz an. Sie töten Bewohner, nehmen Geiseln und zerstören Häuser. Rotem Katz hat den Angriff miterlebt. Er und sein Mann müssen sich im Schutzraum ihres Hauses verstecken.
6: In dem Moment, als wir verstanden haben, dass überhaupt nicht klar ist, ob wir den Tag überleben, haben wir uns voneinander verabschiedet. Wir haben uns viel umarmt und uns herzliche Dinge gesagt.
5: Katz ist der Chef des Notfallteams des Kibbutz. Er versucht, die Lage zu überblicken. Doch die Ereignisse überschlagen sich.
6: Ich habe schreckliche Anrufe bekommen. Sie kamen von überall, waren voller Todesangst und voller Tod. Sie kamen von Menschen, die angegriffen und ermordet wurden.
5: Nach 20 quälenden Stunden kann das Paar seinen Schutzraum verlassen und wird evakuiert. Drei Tage später trifft eine Rakete ihr Haus und zerstört es fast vollständig. Target Youssef erlebte den 7. Oktober 2023 im Westjordanland mit. Sie ist mit ihrer Tochter zu Besuch bei Familie und Freunden.
7: Der Schockzustand war da. Die Menschen wussten nicht, was passiert jetzt eigentlich mit ihnen, mit dem Land, mit der Situation. Und es konnte keiner so richtig abschätzen, ja, wie sind die nächsten Tage.
5: Als Youssef nach Deutschland zurückkehrt, hat sie nur ein Ziel. Sie will sich für Frieden einsetzen. Youssef war viele Jahre lang Integrationsbeauftragte in Krefeld. Inzwischen engagiert sie sich bei israelischen und palästinensischen Friedensorganisationen. Dabei ist ihr vor allem eins wichtig.
7: Der Krieg wird immer artikuliert mit, es sind so und so viele Tote. Es ist immer irgendeine Zahl, die dahinter steckt. Aber hinter dieser Zahl stecken Menschen, Menschenschicksale, Menschenleben. Und ich glaube, das ist für mich ein wichtiger Punkt, dass wir die Menschlichkeit in diesem Prozess nicht verlieren.
5: Um Menschlichkeit geht es auch Rotem Katz und seinen Mann Nadav Zabari. Ein halbes Jahr nach dem Angriff reisen sie nach Düsseldorf. Die jüdische Gemeinde hat nach dem 7. Oktober eine Patenschaft für ihren Kibbutz übernommen. Das Paar berichtet von seinen schrecklichen Erfahrungen.
8: Meine ältere Nachbarin, nur ein paar Häuser neben uns. Sie war die Erste, die am Morgen in ihrem Haus ermordet wurde. Durch die Sicherheitstür erschossen. Sie öffneten die Tür, schossen auf ihren Ehemann und hauten ab.
5: Zu Hause in Israel bauen die beiden mit anderen Bewohnern ihr Dorf wieder auf. Vor 3 Monaten sind sie in ihr neues Haus gezogen, wollen dort einfach nur ungestört leben.
6: Ich glaube wirklich daran, dass die meisten Menschen einfach nur Frieden wollen. Sie wollen einfach in Ruhe arbeiten, dann nach Hause kommen zu ihrer Frau, ihrem Mann und ihren Kindern.
5: Er wünscht sich Normalität für sein Dorf und alle Menschen in der Region.
4: Das wünschen sich natürlich auch hier ganz viele Menschen. In Düsseldorf läuft eine der größten Gedenkveranstaltungen in ganz NRW. Menschen, die zusammenkommen, um ein Zeichen für Frieden und Zusammenhalt zu setzen. Meine Kollegin Christina von Belo ist für uns den ganzen Tag vor Ort gewesen.
9: Ja, es wird applaudiert und es sind viele Menschen gekommen hier vor dem Rathaus heute. 40 Organisationen direkt aus der Mitte der Gesellschaft in Düsseldorf haben dazu aufgerufen, eine Demonstration gegen jeden Antisemitismus hier in der Landeshauptstadt. Und man sieht viele Fahnen hier, amerikanische, israelische, aber auch die alte iranische Fahne sehen wir hier. Also viele Unterstützer und diese 40 Organisationen setzen sich zusammen, zum Beispiel aus den Ratsfraktionen, aus der Deutschen Oper am Rhein, aus den Kirchen und eben nicht jüdischen Organisationen, sondern die Stadtgesellschaft hat selbst dazu aufgerufen und gesagt, wir müssen das jetzt hier machen, weil keine paar hundert Meter weiter wurde gerade vor 2 Wochen ein Mann mit einer Kippa angegriffen und ganz klar, Antisemitismus steht da im Raum. Ja, und viele Menschen sind gekommen, die Solidarität zeigen, zum Beispiel mit einer Kippa und sie sind von der KG Regenbogen. Warum ist Ihnen das heute so wichtig, als nicht-jüdischer Mensch auch an so einem Tag teilzunehmen?
10: Gut, warum ist es mir wichtig? Es ist einmal wichtig, weil aus geschichtlichem Hintergrund, wir haben nun mal Geschichte, was jüdisches Leben betrifft und eben auch Antisemitismus und ich bin eigentlich davon ausgegangen, dass wir daraus gelernt haben oder die Menschheit allgemein aus dem Schrecken des Zweiten Weltkrieges. Und einmal, weil ich eben der Vorsitzende des Schwul-Lesbischen Karnevalsvereins hier bin. Ich selber weiß, wie es ist, eben zu einer Minderheit zu gehören, Diskriminierung ausgesetzt zu sein und. Und ich finde, kein Mensch, egal welcher Sexualität oder auch welcher Religion er angehört, soll ausgegrenzt werden oder irgendwie Gewalt erfahren oder Ähnliches. Und wenn wir jetzt nicht als KG Regenbogen dahinter stehen, wer dann sonst?
9: Vielen lieben Dank. Also die Reden laufen jetzt gerade noch. Am Ende wird auch die stellvertretende Ministerpräsidentin Mona Neubauer hier noch reden. Und weiter geht es dann am Burgplatz mit Kerzen und später noch einem Gedenkkonzert in der Synagoge in Düsseldorf.
4: Ja, was für ein bewegender Tag. Bei mir ist Katja Kuklinski. Sie beraten Menschen in Sachen Antidiskriminierung hier in Düsseldorf. Schön, dass Sie hier sind.
11: Ja, vielen Dank, dass ich hier sein darf.
4: Ja. Mit welchen Anliegen richten sich denn Menschen vor allem an Sie, wenn die zu Ihnen kommen?
11: Also wir beraten zu Antisemitismus in ganz Nordrhein-Westfalen und zu Rassismus in Düsseldorf. Und genau, also Menschen kommen zu uns aus verschiedenen Kontexten. Wir haben zum Beispiel einen Fokus auf Schule. Es kommen viele SchülerInnen mit ihren Eltern zu uns, die Antisemitismus erleben, aber eben auch Menschen aus dem Arbeitskontext. Ich würde sagen, unsere Beratungsfälle sind sehr, sehr unterschiedlich, also eigentlich aus allen Kontexten der Gesellschaft.
4: Wenn Sie sagen, da kommen viele Schülerinnen und Schüler auch zu Ihnen, also auch wahnsinnig junge Menschen, Schulen sollen ja eigentlich ein Safe Space sein. Ist das Problem an den Schulen präsent? Tun die Schulen genug dagegen?
11: Also es kommt immer darauf an. Tatsächlich ist die Realität so, dass für jüdische Menschen Antisemitismus längst Teil des Alltags ist. Also gerade nach dem 7. Oktober hat er sich sehr, sehr stark verschärft. Und es ist eben so, dass es alltagsprägend ist, dass es eine neue Normalität ist für jüdische Menschen. Und leider, wenn man eben auf Schulen schaut, ist es eben oft so, dass die jüdischen Betroffenen die Schule wechseln müssen. Aber diejenigen, die den Antisemitismus verursacht haben oder antisemitisch agieren, eben auf der Schule oft bleiben.
4: Also das klingt in meinen Ohren auch ein bisschen frustrierend, wenn man immer wieder mitbekommt, wir arbeiten hier, wir machen und tun und am Ende sind Täter diejenigen, die geschützt werden und die Opfer müssen die Schule wechseln.
11: Ja, für viele jüdische Menschen ist das, wie gesagt, Alltag. Natürlich versuchen wir als Beratungsinstitution zu schauen, was für die jüdischen Menschen eben wichtig ist, also was ihre Bedarfe sind, wie man sie unterstützen kann. Aber die Struktur in der Gesellschaft ist eben so, dass man oft gar nicht so richtig weiterkommt. Also wir versuchen manchmal Beschwerdebriefe zu schreiben oder Vermittlungsgespräche zu führen, aber da laufen wir oft auch gegen eine Wand. Und letztendlich ist das Empowerment das, was dann oft übrig bleibt. Also dass man zuhört, dass man für die Menschen da ist, die Bedarfe wahrnimmt. Genau.
4: Und versuchen, sich zu wehren, ist in jedem Fall eh immer richtig, ne?
11: Ja.
4: Genau. Was beobachten Sie, was macht das mit der jüdischen Gemeinde, mit der Community, wenn Anfeindungen immer mehr werden?
11: Also wir merken schon, dass sehr viel Unsicherheit da ist, auch sehr viel Angst, also auch existenzielle Angst. Und gleichzeitig merken wir auch, dass jüdische Menschen zusammenrücken, also dass die Communities enger werden. Beispielsweise, dass jüdische Menschen, die eigentlich überhaupt nicht religiös oder irgendwie gläubig sind, dann in die Synagoge gehen, weil sie eben diesen Zusammenhalt suchen. Und auch als Fachinstitutionen, als Sabra, Adira, es gibt die Dokumentationsstelle RIAS NRW. Also wir sind auch als Fachstellen enger zusammengerückt und arbeiten enger zusammen.
4: Also in all dem, was ja eigentlich vor allem negativ ist, doch auch ein Funke von was Schönem. Der Zusammenhalt, der nach wie vor jetzt sogar noch stärker geworden ist. Vielen Dank für Ihren Besuch hier bei uns.
11: Vielen Dank, dass ich da sein darf.
4: Am Montag wird es an der Heinrich-Heine-Uni wieder so richtig ernst, denn dann startet das Semester so wirklich. Möglichkeiten hier zu studieren gibt es ja jede Menge, ne? Die Uni, die HSD, etliche private Hochschulen und bald gibt es noch eine Möglichkeit mehr.
12: Nordrhein-Westfalen erweitert sein Hochschulangebot. Die private Otto Beisheim School of Management plant bis 2035 einen zentralen Campusneubau in Düsseldorf und verlagert ihren Sitz aus Rheinland-Pfalz komplett nach NRW. Das gaben Ministerpräsident Wüst und Wissenschaftsministerin Brandes heute bekannt. Die Privatuni bildet zukünftige Führungskräfte und Unternehmer aus. Ausschlaggebend für den Standort Düsseldorf seien die guten Kontakte zu Wirtschaft und Industrie. So die Begründung.
4: Wir wissen, wenn es brennt, kommt die Feuerwehr. Bei Hochwasser hilft das Rote Kreuz oder bei einem Waldbrand packt auch dann das THW mal mit an. Wenn Katastrophen eintreten, brauchen die aber alle immer Hilfe von Menschen, die freiwillig mit anpacken. Ohne Ehrenamtler geht in so Krisen so ziemlich gar nichts. Ja, das sind wichtige Aufgaben mit viel Verantwortung. Carola Eckermann übernimmt genau solche Aufgaben in ihrer Freizeit. Einfach, weil sie es kann. Zuletzt hat sie beim Brand im Hürtgenwald mitgelöscht. Immer wieder riskiert sie ihr Leben, um anderen Menschen zu helfen.
13: Abends an der Feuerwache am Dönberg. Carola Eckermann prüft die Ausrüstung im Fahrzeug mit ihrem früheren Schützling Niklas.
14: Im Arbeiten halt bitte dann immer mit den jeweiligen Handschuhen arbeiten. Ne? Weil wenn du halt jetzt die ziehen würdest und rutschst ab, das gibt doofe Schnittverletzungen. Wie gesagt, auch gucken, ob genug Spannung auf der Kette ist.
13: Als Jugendwartin hat sie Niklas zu Zeiten der Jugendfeuerwehr und in der Grundausbildung begleitet. Mit jungen Menschen zu arbeiten sei genau ihr Ding.
15: Die Wissensvermittlung an die jüngeren Menschen für das Hobby einfach begeistern zu können, zu gucken, wie entwickeln die sich über die Jahre?
13: Sie selbst ist schon seit 20 Jahren Teil der Freiwilligen Feuerwehr hier. Damals dazugestoßen über ihren Bruder, als Frauen dringend gesucht wurden.
15: Also wir haben damals angefangen, 2006, mit zwei Frauen. Und dann mittlerweile sind wir zu sechst.
16: Was hält denn so Frauen, meinst du, davon ab?
15: Dass es eine Männerwelt ist, dass Frauen vielleicht keine Fahrzeuge in der Größenordnung fahren können, was definitiv nicht stimmt. Und auch, dass sie halt sich ja überwiegend immer noch um Familie und Kinder kümmern.
13: Genau diese Vorurteile widerlegt sie und schreckt auch vor schwierigen Einsätzen nicht zurück. So war sie auch bei dem verheerenden Brand im Hürtgenwald mit ihren Kameraden im Einsatz.
15: Und dann hast du einfach mal die Hubschrauber da gehabt. Die halt wirklich gefühlt extrem nah vor einem vorbeiflogen. Die Belastung zu spüren von den Anwohnern, die da sind. Dass man auch sieht, ne, das ist nicht mehr weit von deren Zuhause. Und das möchte man halt schützen.
13: Als sei der Einsatz nicht schon schwer genug gewesen, war der Hürtgenwald dann auch noch ein altes Schlachtfeld voller Weltkriegsmunition.
15: Wir wussten halt nur, dass es munitionsbelasteter Boden sein könnte. Wir wussten halt auch nicht, was an Munition im Boden lag, unter Umständen. Das Worst-Case-Szenario wäre halt, wenn das bei einem von unseren irgendwie hochgeht. Was zum Glück nicht passiert ist. Aber das ist halt so, was dann auch im Kopf geht. Man arbeitet ja 24 Stunden durch, beziehungsweise hat dann halt nur so kleinere Erholungspausen von 3-4 Stunden im Ganzen. Und das ist halt dann die Belastung, die man halt mehr hat als normal.
17: Warum schreckt dich sowas, sag ich mal, nicht ab, weiterzumachen, weiterzuhelfen?
15: Man sagt ja mal, es ist eine Lebenserstellung, kein Hobby. Und das sind dann halt so Sachen, man nimmt in seiner restlichen Zeit einfach ganz viel für sich mit. die Kameradschaft untereinander, es ist wie eine zweite Familie, die man dann hat. Man kann auch sagen, man kann mit einer Freiwilligen Feuerwehr ein Haus bauen, wenn man möchte.
13: Ihr Einsatz als Freiwillige und das neben einem Vollzeitjob, für Carola mittlerweile selbstverständlich. Menschen zu helfen, egal wie schwierig die Umstände auch sein mögen und wie hoch die Belastung.
4: Fußball soll als Hobby eigentlich einfach nur Spaß machen. Seit August läuft im Amateurfußball die neue Saison. Und da gehört es halt dazu, dass Kinder auch mal den Verein wechseln. Davon ist der alte Verein häufig aber so gar nicht begeistert. Das bekommen gerade einige Kinder in Kamp-Lintfort zu spüren. Die Jungs lieben es, auf dem Platz zu sein und wollten wechseln, um mehr spielen zu dürfen. Doch jetzt spielen sie gar nicht mehr. Ihr alter Verein hat sie kurzerhand gesperrt.
18: Diese Kinder wollen einfach nur Fußball spielen. Aktuell dürfen sie das nicht, sie sind nämlich gesperrt. Nach einem Vereinswechsel zur Spielvereinigung Rötschapüsen hat ihr Ex-Verein, der SV Alemannia Kamp, ihnen keine Freigabe für den regulären Spielbetrieb gegeben.
19: Das ist ja doof, weil jeder will spielen, jeder will seine Spielzeit auch haben.
20: Ich finde das auch immer blöd, wenn ich auf die Bank gucke und dann sehe, dass sie nicht spielen dürfen.
21: Also ich glaube, die wollen uns ärgern und das wird nicht so passieren, dass die uns ärgern würden.
18: Insgesamt sind 9 Jungs gesperrt, auch der ehemalige Mannschaftskapitän Nurcan. Für den Wechsel gab es einen konkreten Grund.
21: Weil unser Trainer rausgeschmissen wurde und wir wollten mit unserem Trainer weiter spielen und trainieren. Und das hat uns alle geschockt, dass er rausgeschmissen wurde.
18: Vor der Freistellung habe es Streit gegeben. Auf Trainer- und Vorstandsebene sowie mit den Müttern und Vätern. Zum Teil unbeteiligte Eltern erklären, sie hätten vom Vorstand nie einen Grund für die Trainerentlassung bekommen. Also wechselten sie den Verein. 3 von 12 Jungs erhielten nach Einzelgesprächen mit dem Vorstand die Freigabe. Ein Gruppengespräch war als nicht zielführend abgelehnt worden. So blieben 9 Kinder gesperrt. Für ihre Spielfreigabe fordert Alemannia Kamp Geld.
22: Er hat eine Summe von 3.200 noch was verlangt. Wieso, wissen wir nicht.
18: Das ist von den Regeln des Westdeutschen Fußballverbandes gedeckt. Kleinere Vereine sollen so geschützt werden. Investieren sie jahrelang in Trainer und Equipment für die Jugendspieler, sollen höher spielende Clubs die Talente nicht kostenlos abwerben können. In diesem Fall handelt es sich aber um einen Wechsel innerhalb der Kreisklasse und es geht um 12- bis 13-Jährige. Eine Einschätzung von einem unbeteiligten Fußballverband.
23: Aus Sicht des abgebenden Vereins eine in meinen Augen völlig nachvollziehbare Entscheidung. Aber man muss jetzt auch den emotionalen Effekt mit dazu nehmen. Also da gehen 10 oder 11 Leute, das ist eine gesamte Mannschaft. Der Verein steht jetzt irgendwann zum Ende der Saison vor seiner Saisonplanung und stellt fest, ich habe nächstes Jahr keine C-Jugend, weil die jetzt alle zum Verein A gegangen sind. So, also die Krux wäre ja jetzt, dass er sich praktisch bei Verein C wieder bedienen müsste.
18: Die Eltern der gesperrten Kinder vermuten, dass der Vorstand von Alemannia Kamp den Streit mit ihnen und dem ehemaligen Trainer auf die Kinder überträgt.
22: Ich finde das einfach eine Frechheit, weil es sind halt, wie gesagt, keine Leistungssportler, es sind einfach nur Kinder, die im Verein spielen wollen. Das können sie jetzt nicht bis November.
18: Der Verein weist das von sich. In einer ausführlichen schriftlichen Stellungnahme spricht der Vorstand unter anderem von Fehlverhalten der wechselwilligen Familien. Mehrere Spieler meldeten sich noch vor dem letzten Spieltag der laufenden Saison ab. Dies hatte zur Folge, dass wir zum letzten Saisonspiel keine Mannschaft mehr stellen konnten. Eine solche Nichtstellung kann für einen Verein sportrechtliche und finanzielle Konsequenzen haben. Genau diese Folgen unterscheiden den vorliegenden Fall aus unserer Sicht von einem gewöhnlichen Vereinswechsel während der Sommerpause. Nur durch Gespräche mit dem Verband habe es keine Folgen gegeben. Es bleibt dabei. Die Kinder sind die Leidtragenden, egal wer nach den vielen Streitereien der Erwachsenen die Schuld trägt. Nurcan und seine Freunde müssen bis November auf ihre Spielberechtigung warten und wollen dann wieder gemeinsam jubeln.
4: Ja! Ganz schön viel Wind um ein Hobby. Die Backstreet Boys waren die letzten Tage wirklich überall in der Stadt zu spüren. Ne? Überall waren Fans in Blau-Weiß unterwegs. In der Altstadt lief Everybody noch einen Tacken häufiger als sonst eh schon. Und vor dem Breitenbacher Hof haben die Ultras Tag und Nacht darauf gehofft, nur ganz kurz einen Blick auf die 5 erhaschen zu können. Heute Abend steht die Band zum 10. und damit auch zum letzten Mal auf der XXL-Bühne in der Arena. Ein letztes Mal also ganz viel 90er-Nostalgie.
24: Oh,
0: 10 Megashows in der Arena, die Idole der eigenen Jugend hautnah erlebt. Die Konzerte in Düsseldorf waren für viele etwas ganz Besonderes. Hunderte stehen auch heute wieder vor dem Fanshop am Marktplatz. In der Innenstadt sind die Fans kaum zu übersehen, auch hier vor dem Hotel der Band in der Innenstadt. Die meisten waren von den Shows begeistert.
1: Man hat wirklich in dem Moment, als die Jungs von der Decke geflogen kamen, direkt den Alltag vergessen, Stress vergessen, Probleme vergessen. Es war einfach Wahnsinn.
2: Nach dem Konzert war Riesenchaos zum Wegkommen, aber das ist egal. Dafür war das Konzert schön.
19: Es war wahnsinnig toll, die Atmosphäre, die alten Lieder zu hören, gemeinsam zu singen. Also wirklich, es hat sich total gelohnt.
0: Manch einer klagte etwa über lange Wartezeiten in der Arena oder bei der Abreise. Bei solch einer besonderen Konzertreihe sei das aber gerade am Anfang normal, betonen die städtischen Organisatoren.
3: Es war ja eine wirkliche Weltpremiere in jeder Hinsicht am ersten Abend. Und dass da nicht alles rund läuft, das ist normal. Da war nicht alles ganz perfekt mit den Einlasssituationen, mit dem Beginn, mit der Uhrzeit. Was ist die beste Logistik innerhalb der Arena? All das haben wir gelöst.
0: Mehr als gelohnt haben sich die 10 Auftritte auch für die Düsseldorfer Hoteliers und Gastronomen. Viele Häuser waren ausgebucht. Die Stadt habe sich als toller Gastgeber präsentiert, sagt der DEHOGA-Verband, und spiele international in der obersten Liga mit.
24: Düsseldorf ist auf dem Parkett der großen Veranstaltungsstätte der Welt mittlerweile angekommen und steht, so wie ich das auch von den gerade der D-Live zum Beispiel gespielt bekomme, echt in Konkurrenz zu Spielstätten wie Barcelona, London, Paris oder auch über den Atlantik hinaus. Da haben wir uns bewiesen.
0: Eine weltbekannte Band oder Künstler spielt mehrere Konzerte in der Stadt. Ein Konzept für die Zukunft. Davon sind jedenfalls die Verantwortlichen in Düsseldorf überzeugt.
4: Das ist doch ein schönes Fazit. Ich muss mich echt noch dran gewöhnen. Ne? Nach der Arbeit ist es jetzt draußen zappenduster. Ist halt Herbst. Wir gucken jetzt auf die Aussichten. Hier ist das Herbstwetter. In der Nacht zieht es sich überall zu, dicke Wolken und die haben Regen im Gepäck. Selten auch mal kurze Gewitter. Es kühlt auf 13 bis 11 Grad in der Nacht ab. Morgen dann starten wir nass in den Tag. So ziemlich überall kommt Regen runter. Es lockert aber auch am Vormittag hier und da schon so ein bisschen ab und zu mal auf. Zum Nachmittag hin dann Sonne und dicke Wolken im Mix, immer wieder auch mal Regen und Richtung Krefeld sind auch Gewitter möglich. 14 bis 16 Grad in der Spitze, dazu stürmische Böen. Wir gucken auf die Aussichten. Am Freitag windig und wechselhaft, oft auch Regen bei 15 Grad. Am Samstag viele Wolken, ab und zu Regen bis 16 Grad. Und am Sonntag herbstlich windig, gelegentlich Regen und nur wenig Sonne, maximal 16 Grad. Wir gucken noch auf den 7-Tage-Trend. Wechselhaftes Herbstwetter, ab und zu auch mal länger trocken und sonnig. Es wird erst wärmer und dann aber auch wieder ein bisschen kühler. Ja, Bahnfahren ist oft echt einfach teuer. 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Gleich hier im WDR-Fernsehen nach der Tagesschau. Ihnen jetzt erstmal einen schönen Abend. Wir sehen uns morgen Abend hier wieder. Bis dahin, machen Sie es gut. Tschüss!
25: Wann wissen wir, dass Herbst ist? Wenn Sie fleißig Grünzeug schneiden. Lange Schlangen heute an den Wertstoffhöfen mit all den Resten von gestutzten bergischen Hecken und Sträuchern.
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25: Guten Abend, herzlich willkommen. Ja, wir halten uns ja an die Regeln. Hecken schneiden dürfen wir erst wieder seit einer Woche. Stichtag ist der 1. Oktober. Und ich dachte immer, das können wir dann so ganz in Ruhe machen, nach und nach, bis Weihnachten. Aber wenn man die Schere einmal in der Hand hat, ne? So wie es heute auf den Wertstoffhöfen gebrummt hat, sind bergische Gärtner nicht zu stoppen. Also großer Ansturm, zum Beispiel am Entsorgungszentrum Bärenloch in Solingen.
27: Alles muss raus oder besser weg. Äste, Grünschnitt und Laub werden im Minutentakt in die bereitgestellten Container verklappt. Monika Knelleken ist heute schon zum dritten Mal da.
28: Die letzten schönen Tage habe ich genutzt, um meinen Garten ein bisschen auf Vordermann zu bringen. Ja, und da muss natürlich alles wieder weg.
29: Was haben Sie alles zurückgeschnitten?
30: Gras, ganze Hecken, also im Endeffekt einmal den ganzen Garten.
29: Noch rechtzeitig, bevor das schlechte Wetter kommt.
30: Ja, wenn man ehrlich ist, das lag schon seit 3 Monaten da, vor dem Urlaub.
29: Und heute war der Tag.
30: Ja, heute war der Tag.
27: Das haben sich wohl einige gedacht. Und damit mehr in die Container passt, wird ab und zu verdichtet, bevor es dann damit in Richtung Kompostieranlage geht. Roland Geppert und seine Kollegen haben deshalb auch ein Auge drauf, was reinkommt.
5: Alles das, was im Garten wächst, also Blätter, Gras, Strauchschnitt oder auch mal, wenn sie eine Blumen ausgraben, das nehmen wir alles an. Was auf keinen Fall rein darf, sind irgendwelche Blumentöpfe, egal ob Kunststoff oder aus Stein. Das darf da nicht rein und eben auch keine Plastikabfälle, also blaue Säcke.
27: Thomas Bittner

0: kämpft mit seinem Anhänger. Er hat gefühlt einen ganzen Wald geladen. Für den Garten- und Landschaftspfleger beginnt jetzt die Baumschnittsaison. Und er hat für Laien einen Tipp.
1: Laub muss nicht unbedingt alles entsorgt werden. Reicht, wenn man das drumherum wo man zwischen die Beete macht. Dem Unkraut muss man auf jeden Fall ein bisschen Herr werden. Ansonsten, ich sage immer, Rückschnitt, frei Schnauze. Was kaputt geht, geht kaputt. Und was wieder kommt, kommt wieder. Und bis jetzt ist bei mir alles wiedergekommen.
0: 50 Meter weiter qualmt es kräftig. Hier lagert der geschredderte Grünschnitt, der über die Zeit zu Kompost wird. Kleine Organismen sind dort am Werk, die Haufen auf bis zu 80 Grad aufheizen. Alle 14 Tage werden die sogenannten Mieten umgesetzt.
2: Somit gewinnen wir vorne wieder Platz, dass wir neues Material schreddern können. Und das Material wird belüftet, zum Teil auch noch angefeuchtet, je nachdem, wie auch das Wetter ist. Beziehungsweise wir geben auch schon mal Wasser dazu, dass wir hier einsprenkeln. Und dass eben die Kompostierung optimal läuft und dass wir am Ende dann ein gutes Produkt herausbekommen.
0: Nach 8 bis 10 Wochen ist aus dem geschredderten Material Komposterde geworden, die dann auf dem Wertstoffhof erworben werden kann.
3: In Wuppertal gab es heute eine Gedenkveranstaltung. Das Bündnis gegen Antisemitismus hat an die Opfer des Hamas-Angriffs vor genau 3 Jahren am 7. Oktober 2023 erinnert. Rund 1200 Menschen sind bei den Terroranschlägen damals ums Leben gekommen.
4: Hier wurde heute gesungen, erinnert und geweint. Rund 100 Menschen versammelten sich auf dem Willy-Brandt-Platz, um gemeinsam der Opfer des Hamas-Angriffs vor 3 Jahren zu gedenken. Aber auch, um ein Zeichen gegen Antisemitismus im Alltag zu setzen.
5: Es müsste eigentlich selbstverständlich sein, dass jeder auch mit Kippa durch die Stadt laufen kann und so weiter. Oder mit Davidstern. Und ich fürchte, das ist auch selbst in Wuppertal nicht mehr so möglich.
4: Auf einem großen Banner die Namen der Opfer, in den Händen Karten mit roten Anemonen als Symbol der Hoffnung.
6: Wie gesagt, der Antisemitismus zeigt sich immer unverschämter und da, wo er auf keinen Widerstand trifft, wird er immer lauter werden.
4: Besonders vor dem Hintergrund des Brandanschlags auf die Wuppertaler Synagoge Mitte September wollten die Veranstalter ein Zeichen setzen.
3: Ja, diese schrecklichen Bilder vom 7. Oktober, die haben sich tief in das Gedächtnis vieler Menschen eingebrannt. Auch der Ort Nahal Oz im Süden Israels wird damals Ziel von Hamas-Terroristen. Rotem Katz und sein Mann haben den Angriff überlebt und sie sind ein halbes Jahr später nach Düsseldorf gereist, um ihre Geschichte zu erzählen. Und Tagret Youssef, die erlebte die Eskalation vom Westjordanland aus. Sie und Rotem Katz verbindet heute ein gemeinsames Ziel. Sie kämpfen dafür, dass trotz aller Konflikte die Menschlichkeit nicht verloren geht.
7: Dieser Tag verändert das Leben der Menschen im Dorf Nahal Oz im Süden von Israel für immer. Hamas-Terroristen greifen auch diesen Kibbutz an. Sie töten Bewohner, nehmen Geiseln und zerstören Häuser. Rotem Katz hat den Angriff miterlebt. Er und sein Mann müssen sich im Schutzraum ihres Hauses verstecken.
8: In dem Moment, als wir verstanden haben, dass überhaupt nicht klar ist, ob wir den Tag überleben, haben wir uns voneinander verabschiedet. Wir haben uns viel umarmt und uns herzliche Dinge gesagt.
7: Katz ist der Chef des Notfallteams des Kibbutz. Er versucht, die Lage zu überblicken, doch die Ereignisse überschlagen sich.
8: Ich habe schreckliche Anrufe bekommen. Sie kamen von überall, waren voller Todesangst und voller Tod. Sie kamen von Menschen, die angegriffen und ermordet wurden.
7: Nach 20 quälenden Stunden kann das Paar seinen Schutzraum verlassen und wird evakuiert. 3 Tage später trifft eine Rakete ihr Haus und zerstört es fast vollständig. Tagret Youssef erlebte den 7. Oktober 2023 im Westjordanland mit. Sie ist mit ihrer Tochter zu Besuch bei Familie und Freunden.
9: Der Schockzustand war da. Die Menschen wussten nicht, was passiert jetzt eigentlich mit ihnen, mit dem Land, mit der Situation. Und es konnte keiner so richtig abschätzen, ja, wie sind die nächsten Tage.
7: Als Youssef nach Deutschland zurückkehrt, hat sie nur ein Ziel. Sie will sich für Frieden einsetzen. Youssef war viele Jahre lang Integrationsbeauftragte in Krefeld. Inzwischen engagiert sie sich bei israelischen und palästinensischen Friedensorganisationen. Dabei ist ihr vor allem eins wichtig.
9: Der Krieg wird immer artikuliert mit, es sind so und so viele Tote. Es ist immer irgendeine Zahl, die dahinter steckt. Aber hinter dieser Zahl

0: Schicksal stecken Menschen, Menschenschicksale, Menschenleben. Und ich glaube, das ist für mich ein wichtiger Punkt, dass wir die Menschlichkeit in diesem Prozess nicht verlieren.
1: Um Menschlichkeit geht es auch Rotem Katz und seinen Mann Nadav Zabari. Ein halbes Jahr nach dem Angriff reisen sie nach Düsseldorf. Die jüdische Gemeinde hat nach dem 7. Oktober eine Patenschaft für ihren Kibbutz übernommen. Das Paar berichtet von seinen schrecklichen Erfahrungen.
2: Meine ältere Nachbarin, nur ein paar Häuser neben uns. Sie war die erste, die am Morgen in ihrem Haus ermordet wurde. Durch die Sicherheitstür erschossen. Sie öffneten die Tür, schossen auf ihren Ehemann und hauten ab.
1: Zu Hause in Israel bauen die beiden mit anderen Bewohnern ihr Dorf wieder auf. Vor 3 Monaten sind sie in ihr neues Haus gezogen, wollen dort einfach nur ungestört leben.
3: Ich glaube wirklich daran, dass die meisten Menschen einfach nur Frieden wollen. Sie wollen einfach in Ruhe arbeiten, dann nach Hause kommen zu ihrer Frau, ihrem Mann und ihren Kindern.
1: Er wünscht sich Normalität für sein Dorf und alle Menschen in der Region.
4: Ja, wenn solche Katastrophen eintreten, bei dieser in Israel, aber auch wenn hier bei uns wirklich gefährliche und belastende Einsätze da sind, da sind immer auch Menschen mit dabei, die freiwillig helfen. Carola Eckermann zum Beispiel, die war mit bei dem verheerenden Brand im Hürtgenwald. Und wir haben uns gefragt, warum riskiert sie ihr Leben, um anderen zu helfen?
5: Abends an der Feuerwache am Dönberg. Carola Eckermann prüft die Ausrüstung im Fahrzeug mit ihrem früheren Schützling Niklas.
6: Im Arbeiten halt bitte dann immer mit den jeweiligen Handschuhen arbeiten, ne? Weil wenn du halt jetzt die ziehen würdest und rutschst ab, das gibt doofe Schnittverletzungen. Wie gesagt, auch gucken, ob genug Spannung auf der Kette ist.
5: Als Jugendwartin hat sie Niklas zu Zeiten der Jugendfeuerwehr und in der Grundausbildung begleitet. Mit jungen Menschen zu arbeiten sei genau ihr Ding.
6: Die Wissensvermittlung an die jüngere Menschen für das Hobby einfach begeistern zu können, zu gucken, wie entwickeln die sich über die Jahre.
5: Sie selbst ist schon seit 20 Jahren Teil der Freiwilligen Feuerwehr hier. Damals dazugestoßen über ihren Bruder, als Frauen dringend gesucht wurden.
6: Also wir haben damals angefangen, 2006, mit 2 Frauen. Und dann mittlerweile sind wir zu 6.
7: Was hält denn so Frauen, meinst du, davon ab?
6: Dass es eine Männerwelt ist, dass Frauen vielleicht keine Fahrzeuge in der Größenordnung fahren können. Was definitiv nicht stimmt. Und auch, dass sie halt sich ja überwiegend immer noch um Familie und Kinder kümmern.
5: Genau diese Vorurteile widerlegt sie und schreckt auch vor schwierigen Einsätzen nicht zurück. So war sie auch bei dem verheerenden Brand im Hürtgenwald mit ihren Kameraden im Einsatz.
6: Und dann hast du einfach mal die Hubschrauber da gehabt, die halt wirklich gefühlt extrem nah vor einem vorbeiflogen. Die Belastung zu spüren von den Anwohnern, die da sind. Dass man auch sieht, ne, das ist nicht mehr weit von deren Zuhause. Und das möchte man halt schützen.
5: Als sei der Einsatz nicht schon schwer genug gewesen, war der Hürtgenwald dann auch noch ein altes Schlachtfeld voller Weltkriegsmunition.
6: Wir wussten halt nur, dass es munitionsbelasteter Boden sein könnte. Wir wussten halt auch nicht, was an Munition im Boden lag unter Umständen. Das Worst-Case-Szenario wäre halt, wenn das bei einem von unseren irgendwie hochgeht, was zum Glück nicht passiert ist. Aber das ist halt so, was dann auch im Kopf geht. Man arbeitet ja 24 Stunden durch, beziehungsweise hat dann halt nur so kleinere Erholungspausen von 3-4 Stunden im Ganzen. Und das ist halt dann die Belastung, die man halt mehr hat als normal.
8: Warum schreckt dich sowas, sage ich mal, nicht ab, weiterzumachen, weiterzuhelfen?
6: Man sagt ja mal, es ist eine Lebenserstellung, kein Hobby. Und das sind dann halt so Sachen, man nimmt in seiner restlichen Zeit einfach ganz viel für sich mit. Die Kameradschaft untereinander, es ist wie eine zweite Familie, die man dann hat. Man kann auch sagen, man kann mit einer Freiwilligen Feuerwehr ein Haus bauen, wenn man möchte.
5: Ihr Einsatz als Freiwillige und das neben einem Vollzeitjob für Carola mittlerweile selbstverständlich. Menschen zu helfen, egal wie schwierig die Umstände auch sein mögen und wie hoch die Belastung.
4: Ja, aber so selbstverständlich ist das ja gar nicht. Wir wollen das noch ein bisschen besser verstehen. Bei uns ist jetzt Niklas Czeschke. Er promoviert am Lehrstuhl für Arbeitspsychologie an der Bergischen Uni. Schön, dass Sie bei uns sind. Sie kümmern sich auch um das Thema Motivationsforschung. Und Sie haben ganz viele internationale Studien ausgewertet, um zu verstehen, was motiviert Menschen. Und gleich noch was Zweites. Fangen wir erstmal damit an. Warum helfen so Menschen in solchen Situationen?
9: So genau ein Motiv gibt es nicht nur. Also man muss überlegen, ist andererseits natürlich der Punkt, dass Leute helfen, weil sie etwas Gutes tun können, weil es der Sache dient, ein Dienst an der Gesellschaft, als eben auch, wie anders im Beitrag gerade eben schon gesehen, ist es das gemeinschaftliche Gefühl, das Zusammensein. Und der letzte Grund, das wird auch immer wieder genannt, ist natürlich der Punkt zu überlegen, okay, man tut es, weil man auch neugierig ist und weil es auch eine Herausforderung für einen selbst ist. Und gerade in der herausfordernden Sache liegt es oftmals dann auch am Teamgefühl.
4: Genau, denn da muss ja das Team dann irgendwie nochmal anders sein. Für Teamgeist kann man auch in einen Sportverein gehen. Ne? Da muss ja noch mehr Nervenkitzel dann auch eine Rolle spielen.
9: Das ist wohl richtig. Ich glaube, dass die größten Faktoren die sind, dass es eben die Herausforderungen sind, die Erlebnisse, die man gemeinsam hat, als auch eben der Punkt zu überlegen, ja, wir haben hier ein Problem, wir lösen das gemeinsam, wir haben Situationen, die uns zusammen herausfordern, wie gehen wir das an und auch, wie können wir das gemeinsam nachher nachbereiten, besprechen und aufarbeiten.
4: Und dann hatten Sie noch eine zweite Frage, zu der Sie da geforscht haben in all diesen Studien, nämlich wann der Kipppunkt ist. Also die sind ja wirklich oft an der Belastungsgrenze. Wann ist da so ein Punkt, wo man sagt, nee, also jetzt steige ich doch aus, das schaffe ich nicht nochmal?
9: Die Belastung ist ein spannender Punkt. Also wenn wir überlegen, welche Maßnahmen notwendig sind, dann müssen wir gucken, okay, die Belastung, wenn das nicht gepuffert werden kann über eben die sozialen Kontakte, wenn wir nicht puffern können über Nachbesprechung, dann steigen Leute aus und sagen, jetzt ist das mir zu viel, mit Faktoren wie zum Beispiel, zu Hause gibt es zeitliche Probleme, das Ehrenamt lässt sich mit dem privaten Leben nicht vereinbaren, dann wird es schwierig. Aber der größte Punkt, und das ist das Wichtigste, wenn ich Belastung erfahre, dann muss ich darüber sprechen, am besten mit meinen Kameradinnen und Kameraden, so im Einsatz gerade eben benannt. Und ich muss mir selber auch Erholungsphasen geben können, um das alles gemeinsam verarbeiten zu können.
4: Jetzt suchen ja gerade Rettungskräfte, Feuerwehr, THW immer dringender Nachwuchs. Wie kann das sichergestellt werden? Muss man dann genau so psychologische Begleitungsprogramme richtig gut hochfahren?
9: Also zunächst müssen wir dabei betonen, wenn wir damit beginnen zu überlegen, Ehrenamtliche, wann steigen sie ein, dann ist ganz klar zu definieren, die Personen, die müssen vorher wissen, was erwartet mich im Ehrenamt und was erwartet die Organisation von mir als Ehrenamtlicher, was kann ich erwarten? Neben dem Punkt, kann ich jemanden an die Hand geben? Wie kann ich das Onboarding gestalten? Gibt es Möglichkeiten, jemanden quasi in den ersten Monaten einzuführen und dann darüber hinaus auch Stück für Stück Verantwortung geben zu können, um eben dann langsam in dieses Team hineinwachsen zu können?
4: Also gut an die Hand nehmen. Vielen Dank, Niklas Czeschke von der Uni Wuppertal, dass Sie uns das erklärt haben.
9: Dankeschön.
4: Ja, fast eine Woche gibt es jetzt schon den Tankrabatt. Und jetzt kommen die großen Mineralöllieferanten gar nicht so schnell hinterher, wie wir die Tankstellen leer tanken. Heißt, an manchen Tankstellen gibt es keinen Sprit mehr, besonders im Oberbergischen.
10: Hier in Untereschbach, nahe Gummersbach, stehen alle Zapfsäulen seit gestern still. In einigen ländlichen Gebieten wie hier ging erst der Diesel aus, dann das Benzin. Tanken kann hier keiner. Das sehen die Anwohner mit gemischten Gefühlen.
11: Ja gut, wenn es dann irgendwann mal soweit sein sollte, dass gar kein Sprit mehr da ist. Wie sollte das weitergehen? Ne? Ja, das weiß ja wohl sehr wahrscheinlich keiner so richtig. Ne?
12: Im Moment überrascht mich. Sorgen kann ich nicht unbedingt sagen, aber überrascht mich, dass das immer noch zu ist.
10: Die Totaltankstelle zittert noch, ob heute Abend eine Lieferung kommt. Ärgerlich für den Betreiber. Denn so lange versorgt die rot-gelbe Konkurrenz nebenan die Autofahrer mit Sprit. Noch knapper war der Sprit im oberbergischen Lindlar. Doch hier kommt gerade wieder eine Lieferung, denn die Betreiberin profitiert von Kontakten zu Minerallieferanten und ist eine echte Kämpferin.
13: Ich musste immer hinterher. Ich musste manchmal jede 10 Minuten anrufen. Ja. Da war viel Arbeit, aber ich habe wirklich das Glück gehabt, ob ich nicht ohne Sprit geblieben. Die Leute kamen oder angerufen und haben gesagt, in Lindlar gibt es keinen Super oder in Lindlar gibt es keinen Diesel. Da habe ich mich gefreut, habe ich gesagt, da kommen Sie nach mir, ich habe alles.
10: So war Leila Christ, die Betreiberin einer freien Tankstelle, zwischenzeitlich die Rettung für viele aus der Region mit leerem Tank.
4: Ja, auch nicht schlecht, ne? So Mineralöllieferanten so lange zu nerven, bis sie doch noch kommen. Tanken macht nicht gerade viel Spaß, im Moment auch nicht mit dem Rabatt. Außer vielleicht in Rade vom Wald. Da gibt es eine Tankstelle, da wird trotz allem viel gelacht. Eine kleine, familiengeführte, die gibt es seit 72 Jahren und die ist ein richtiger Treffpunkt geworden.
14: Also das ist für mich keine Firma, ja, es ist irgendwie Familie und Zuhause.
5: Damit meint Pia Mara ihre kleine Tankstelle in Rade vorm Wald. Das Besondere, es ist eine der letzten freien Tankstellen in der Gegend. Pia ist hier groß geworden, jeder kennt sie hier. Jetzt gerade hilft sie in der Werkstatt aus, denn die gehört auch dazu.
14: So, Herr Litzer, wie wollen Sie Ihr Geld denn loswerden? Soll ich Ihnen die mitgeben zum Überweisen?
15: Nö, auch direkt.
14: Direkt mit Karte? Super, dann mache ich das schon mal fertig.
15: Wenn ich irgendwelche Themen mit Reifen habe oder sonst irgendwas, dann komme ich zu Veit Krämer. Wo soll ich sonst hin? Außerdem, wir kaufen gerne örtlich. Ich fahre nicht gerne irgendwie nach Pusemuckel oder sonst wo. Ja, ist alles familiär hier und da fühlen wir uns wohl. Mein Vater und der Vater von Veit Krämer, die waren früher auch gemeinsam im Kegelclub und im Motorsportverein. Und von daher ist so eine alte Familiengeschichte natürlich auch gewachsen. Und da bleibt man doch gerne mit dabei.
16: Man kennt sich. Ja. Die meisten Kunden, ja, die kennen mich auch schon von Kind. Und ja, das ist wirklich sehr schön.
14: Ja, das ist meine Mutter.
5: Die Tankstelle ist ein Familienunternehmen, schon in der dritten Generation. Jetzt übernimmt Pia Schritt für Schritt von ihrem Vater Veit Krämer.
14: Also wir verstehen uns Gott sei Dank sehr gut und natürlich auch schon mal nicht, ne, so im Alltag, aber wir haben das wirklich über die Jahre, das war, ne, so eine Sorge am Anfang, wie klappt das wohl, aber das haben wir wirklich gut hingekriegt, ja, also das klappt glaube ich nicht überall so gut und da sind wir auch wirklich, bin ich ganz froh, dass das so gut geklappt hat. Ja?
17: Also ich finde auch, wir haben ein tolles Verhältnis, privat und auch firmentechnisch.
14: Ja.
5: Pias Großvater hat die Tankstelle vor 72 Jahren in einem Hinterhof gegründet.
14: Das war, glaube ich, der erste Tankwagen.
17: Ja, der erste Versorgungstankwagen.
14: Genau.
5: Mittlerweile gehören zu der Tankstelle auch ein Reifenhandel, ein Heizölgeschäft und eine Werkstatt. Heute sieht sie anders aus, auch der Tankwagen. Christian Brandt fährt ihn schon seit 32 Jahren für die Familie Krämer. Warum er immer noch da ist?
18: Die Chefin, der Chef, die Kollegen. Na, ist schon... Also 32 Jahre machen wir ja nicht, wenn das nicht gut wäre.
5: Trotzdem, es ist manchmal nicht leicht für die kleine Tankstelle. Auflagen ändern sich ständig, die Spritpreise steigen.
14: Also es wird einfach generell weniger getankt, langsamer gefahren. Das merken wir schon sehr. Das ist halt eine Durchstrecke, das sind immer Krisenzeiten, da muss man durch.
5: Die Frage bleibt also, wie kann sich eine freie Tankstelle heute noch gegen die Riesenketten behaupten?
14: Hi. Alles gut?
19: Ja, und selber?
14: Ja, auch.
5: Vielleicht ist das die Antwort. Eine Umarmung, ein kleiner Schnack zwischendurch.
14: Hier wird immer viel gelacht und jedem wird geholfen. Ich glaube, das macht uns ein bisschen aus und dadurch heben wir uns auch einfach noch ein bisschen von den Großen ab.
5: Wer hier also tankt, wird Teil einer kleinen Tankstellenfamilie. Mitten in Rade vorm Wald.
4: Viele, viele Babyboomer gehen gerade in den Ruhestand. Und manche wollen nicht nur den Job loswerden, sondern auch noch das oft viel zu große Haus darum. Und in der Immobilienbranche spricht man jetzt sogar schon vom Silver Tsunami. Also wenn alle Boomer gleichzeitig ungefähr ihre Häuser verkaufen, könnte das zu einem Preissturz führen. Besonders in ländlichen Gebieten, wie dem Ennepe-Ruhr-Kreis.
20: Der Garten seines Hauses ist für Hans-Günther Adrian seit 40 Jahren Rückzugsort und Heimat. Seine Familie lebt seit Generationen hier in Gevelsberg. Die Kinder sind längst aus dem Haus, seine Frau und er jetzt Rentner.
21: So im Laufe der Zeit reift die Überlegung, wie lange wir es noch schaffen, dieses Haus in ordnungsgemäßem Zustand zu haben, den Garten zu pflegen. Das ist mein Elternhaus, ich bin hier groß geworden. Das ist natürlich mit vielen Emotionen verbunden. Aber wir möchten gerne eine Entscheidung treffen, solange wir noch in der Lage sind, die Entscheidung treffen zu können und nicht treffen zu müssen.
20: Deshalb ist er mit Makler Wieland Rahn verabredet, um über Alternativen zu sprechen und einen möglichen Verkauf seines Hauses. Der Immobilienprofi führt solche Gespräche in letzter Zeit immer häufiger.
22: Das ist durchaus, würde ich mal sagen, die Hälfte aller Fälle, dass solche Generationen ihr Haus verkaufen wollen, gleichzeitig auch eine Wohnung suchen oder ein kleineres Haus. Meistens aber dann doch eine Wohnung, weil die meisten wollen dann hinter sich zuschließen und sich nicht mehr um viel kümmern müssen.
20: Wie es konkret bei Familie Adrian ausgeht, ist noch offen. Aber es gibt unter Fachleuten die Vermutung, dass sich im Ennepe-Ruhr-Kreis in den kommenden Jahren eine silberne Angebotswelle aufbaut. Und die könnte Auswirkungen auf die Preise für solche Immobilien haben.
22: Der Markt bewegt sich ja schon seit 2021, 2022 leicht nach unten in den Preisen. Das ist aber zunächst einmal mehr in der steigenden Zinssituation bedingt gewesen. Und jetzt kommt der Verkaufsdruck der Silver Ager natürlich dazu.
20: Im EN-Kreis ist der Silver-Tsunami-Trend besonders ausgeprägt, weil hier besonders viele Boomer im eigenen Haus leben, hat eine Studie herausgefunden. Der Silver-Tsunami-Index liegt hier bei fast 45%. Das ist der zweithöchste Wert für einen Landkreis in ganz Deutschland. Auch die Kreise Recklinghausen, Unna und Wesel liegen nur knapp dahinter. Die Studie unterstellt, dass die Landkreise für junge Familien eher uninteressant sind. Etwa weil der öffentliche Personenverkehr auf dem Land nicht so gut ist wie in der Stadt. Dann fallen die Preise.
22: Ich gehe davon aus, und auch wir im Verband vom IVD, dass in den nächsten Jahren eher diese klassischen Einfamilienhäuser, insbesondere die mit riesigem Grundstück, eher im Preis etwas nachgeben werden.
20: Und was bedeutet das für die großen Städte im Ruhrgebiet? Die Ausgangslage sei ähnlich, sagt Makler Wolfgang Tullius in Essen. In diesem Haus im Stadtteil Gerschede lebte bis vor kurzem eine ältere Dame, die ins Pflegeheim musste.
0: Das Haus ist vom Baujahr 1945. Es wurde immer wieder mal was dran gemacht, aber es ist halt komplett renovierungsbedürftig.
20: Generell leben in den Ruhrgebietsstädten viel weniger Menschen in den eigenen vier Wänden. Aber der Wunsch danach sei groß, weiß der Makler.
4: Wussten Sie schon? Wir sind Nobelpreis im Bergischen. Der Nobelpreis für Physik, der ging ja an den Belgier Francis Helsen. Aber mitjubeln können auch die Astrophysiker an der Bergischen Uni Wuppertal.
2: Vor 16 Jahren haben die Wuppertaler Forscher am Südpol das sogenannte Neutrino-Teleskop IceCube mitgebaut. Technik und Wissen aus Wuppertal haben den Nobelpreis für Physik also überhaupt erst möglich gemacht.
19: Also mehrere Kollegen haben mir tatsächlich eine WhatsApp geschrieben, weil E-Mails habe ich da nicht gelesen, die sind parallel auch reingekommen und haben geschrieben, das ist ja super toll, herzlichen Glückwunsch. Und ich wusste ja erst gar nicht, worum es geht. Und dann hat auch jemand geschrieben, das ist ja auch ein cooles Experiment. Und dann ahnte ich so langsam, worum es eigentlich geht. Und habe da genauer reingesehen und habe gesagt, ja wunderbar, das, da ist es.
2: Neutrinos sind extrem schwer nachweisbar. Dabei hilft die Station im Eis des Südpols. Die Forschung macht eine neue Sicht ins Universum möglich.
4: Und ins Universum gucken wir jetzt quasi auch, denn in einer Schreinerei in Wuppertal, da steht gerade ein ganz besonderer Schatz. Ein 200 Jahre altes, absolut präzise gebautes Sonnensystem, bei dem sich alle Planeten bewegen wie in echt, nur eben aus Holz. Ein großes astronomisches Lehrbuch, interaktiv. Und dieses Tischplanetarium, das war in den vergangenen Jahrzehnten im Keller vom Deutschen Museum, ist ziemlich verstaubt jetzt zurückgekommen. Aber da muss noch ein bisschen mehr ran als ein Staubwedel.
23: Verstaubt und kaputt wartet das Tischplanetarium darauf, dass es wieder zu seinem alten Glanz zurückfindet. Vor 200 Jahren hat der Wuppertaler Schreiner Heinrich Euer es mit viel Liebe zum Detail gebaut und dann an das Karl-Fuhlrott-Gymnasium verkauft. Michael Winkhaus unterrichtet dort Physik und Astronomie.
24: Das Tischplanetarium ist wirklich ein völlig einzigartiges, grandioses Möbelstück, was sowohl durch seine astronomischen Funktionen besticht, also dass das vor 200 Jahren ein Schreiner hier im Bergischen Land überhaupt hat bauen können, ist ein reines Wunder.
23: Alle Planeten und Monde, die zur damaligen Zeit bekannt waren, finden sich hier wieder.
24: Und alles kann man in Bewegung setzen, und zwar mit einer Kurbel, wie eben Heinrich Euer in seinem Büchlein schreibt, so geschwind, wie es einem gefällt, ne? Oder eben mit einem Pendel, das sich hier in dem Sonnenturm befindet. Und wenn man das Pendel pendelt, dann drehen und bewegen sich alle Elemente so wie in der Natur. Das heißt zum Beispiel, der Jupiter würde dann 12 Jahre brauchen, um einmal die Sonne zu umrunden.
23: Momentan herrscht allerdings Stillstand im Sonnensystem. Die Mechanik hakt. Andreas Berger ist Spezialist für Sternwartentechnik. Er soll dafür sorgen, dass alles wieder in Bewegung kommt. 1 bis 2 Jahre wird er dafür brauchen, schätzt er. Denn jedes Zahnrad muss gereinigt und dokumentiert werden.
1: Da sind schätzungsweise weit über 500 Zahnräder drin. Und die müssen wir an ihrer Ort und Stelle hin, in richtigen Positionen, in richtigen Verdrehungen müssen die zueinander angeordnet sein. Das muss alles passen. Und wenn man da nicht aufpasst und das nicht alles, alles ordentlich dokumentiert, ne, vermisst und ordentlich weglegt und auch entsprechend markiert, dann kriegt das nie wieder einer zusammen, selbst ich nicht.
23: Auch die vielen kleinen Bruchstücke sollen wieder an ihren Platz. Dieses Puzzle zusammenzusetzen wird dauern, sagt Tischlermeister und Restaurator Daniel Otterbein. Genauso wie die Risse im Holz auszubessern.
3: Das Holz ist wirklich faszinierend. Das ist ein Pyramidenmahagoni, eines der teuersten Furniereinschnitte, die es überhaupt auf der Welt gibt. Und es ist ganz schwierig, sowas noch zu bekommen. Wir haben Gott sei Dank noch ein paar Altbestände, die ganz wichtig für uns sind zum Restaurieren, um diese Hölzer wieder einzubauen, um den Maserungsverlauf also wieder ergänzen zu können.
23: Zum 200-jährigen Schuljubiläum in 6 Jahren soll das Tischplanetarium fertig sein. Doch noch fehlt das Geld. Michael Winkhaus rechnet mit einem Betrag im 6-stelligen Bereich. Er hofft dafür, Sponsoren zu finden.
24: Mein persönliches Ziel wäre natürlich, das zu schaffen, denn es ist ein absolutes Wunderwerk der Technik. Und verdient einfach, dass man es jetzt wieder in den alten Zustand bringt.
23: Ein KI-generiertes Bild seiner Vision hat er schon.
4: Wahnsinn. Ja, jetzt kommt der Regen. Aber dann sprießen auch wieder die Pilze. So wie dieser schöne, giftige Fliegenpilz hier im Marscheider Wald in Barmen. Vielen Dank an Juliane Sträßer. Gucken wir doch mal, wie viele Tage regnet es denn? Wie viel Zeit haben wir für die Pilzsuche? In der Nacht zum Donnerstag, da werden die Wolken nämlich schnell dichter und dann startet lang anhaltender, auch sehr kräftiger Regen. Anfangs kann auch mal Blitz und Donner dabei sein. Temperaturen gehen runter bis 10 Grad und morgen auch nicht wieder viel höher, 13 Grad so in der Spitze. Es regnet fast den ganzen Vormittag, mittags ziehen die Wolken dann ab, da lockert es mal kurz auf, aber gegen Abend dann wieder neue Schauer, kurze Gewitter. Höchstens mal ab und zu die Sonne dabei, sehr windig und viel kühler als heute noch. Und es wird noch kälter. Am Freitag nur noch 12 Grad, windig, viel Regen und auch das Wochenende wird sehr herbstlich. Hier geht es jetzt ganz warm weiter mit Markt und Katharin Vogel. Ich wünsche Ihnen noch einen schönen Abend. Machen Sie es gut. Tschö.
6: Klatschen und anfeuern, ja, aber hüpfen ist verboten. Kuriose Anordnung beim VfL Bochum. Da sollen die Fans sich auf den Stehplätzen jetzt nicht mehr so viel gemeinsam bewegen. Das könne Unwohlsein hervorrufen. Also hüpfen untersagt.
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6: Schön, dass Sie dabei sind. Herzlich willkommen. Guten Abend. Gleich mehr bei uns zum Hüpfverbot in Bochum. Und ja, den Reaktionen der Fans. Zunächst aber der Blick auf den Kalender. Der 7. Oktober ist heute und das heißt, es ist genau 3 Jahre jetzt her, seit es die furchtbaren Anschläge gegeben hat, der Hamas auf Israel. Mit mehr als 1000 Toten, ja, und so vielen weiteren Opfern danach. Gewalt und Gegengewalt. Im Ruhrgebiet haben Vertreter der jüdischen und der islamischen Gemeinden deshalb heute zum Jahrestag gemeinsam aufgerufen und appelliert an Toleranz, für Respekt geworben und für gute Nachbarschaft.
8: Juden, Muslime, Christen treffen sich zu ihrem regelmäßigen Austausch, heute in der größten Dortmunder Moschee. Mit dabei ein Rabbi, ein Sprecher der Moscheegemeinden, ein Pfarrer. Der Terror soll daran nichts ändern.
25: Ich finde die Tatsache, dass wir können zusammensitzen, schon ein riesiges Ereignis.
26: Und wir haben darüber gesprochen. Wir sind Gott sei Dank seit langem im Gespräch, seit langem im Dialog. Und deswegen, wir können miteinander offen sprechen.
8: Über 1000 Tote vor 3 Jahren in Israel. Gewalt und Gegengewalt. In Dortmund wenden sich Juden und Muslime erneut besonders an junge Menschen.
25: Wir leben hier in Deutschland, in Dortmund. Und deswegen, wir haben keine Auswahl, sondern zusammen zu existieren. Und es ist immer lieber, in Frieden zu existieren und Dialog zu sein.
8: Rabbi Nosikow erinnert sich, vor 3 Jahren war man in seiner Dortmunder Gemeinde beim schönsten Feiertag, dem Torahfest, als die Terrornachricht kam.
25: einerseits passiert eine große Tragödie, muss für die Verletzten beten und für die Tote, also auch Erinnerungsgebet machen. Andererseits, man kann nicht lassen, eine Gruppe von bösen Terroristen nehmen die Feiertage weg.
26: Also für mich gilt internationales Recht. Es gilt, die gemeinsamen Werte zu achten. Und alle müssen sich daran halten.
8: Das heißt, nach dem Anschlag und der Vergeltung Israels blicken Sie als Juden und Muslime sehr unterschiedlich auf die Rolle Israels und der Palästinenser. Doch gemeinsam trauert man.
26: Am Schmerz

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1: In Gelsenkirchen bereitet die jüdische Gemeinde heute die Kranzniederlegung vor. Besonders die Geiselnahmen haben die Gemeinden hier aufgewühlt. Der Antisemitismus auch in Gelsenkirchen habe nach dem 7. Oktober zugenommen. Das Ruhrgebiet bleibe für die Juden dennoch Heimat.
2: Wir sind, man kann so sagen, deutsche Juden und wir leben in Deutschland. Und wir möchten ein Teil dieser Gesellschaft sein, sicher leben, Kinder erziehen, Feste feiern.
1: Genauso sieht man es in Dortmund. Mit den Muslimen will man das Leben feiern. Eine große Chanukka-Feier im Dezember ist dann die nächste Gelegenheit.
3: Ja, wichtige Zeichen sind das in diesen Zeiten. Im Essener Nordviertel ist ein Blindgänger gefunden worden. Das ist eine wohl eher komplizierte Sache. Alle Gebäude im Umkreis von 300 Metern müssen dann nämlich evakuiert werden. Und darunter ist auch die Uni in Essen. Deshalb soll es auch erst morgen losgehen mit der Entschärfung. Ab 8 Uhr will die Stadt den Bereich räumen, was dann auch zu Einschränkungen führen wird. Im Bus- und Straßenbahnverkehr in der Weststadthalle wird dann eine Betreuungsstelle eingerichtet für alle, die vorübergehend ein Quartier brauchen. Mehr dazu finden Sie dann jeweils aktuell auch auf wdr.de. Wer nicht hüpft, der ist Borusse. So läuft das auf Schalke. Ja, und so hat jeder Fußballclub seine Gesänge, seine Rituale, bei denen die Fans gemeinsam in Bewegung geraten. In Bochum allerdings ist das ab sofort untersagt. Hüpfverbot im Ruhrstadion, auch wenn es schwerfällt, die Füße der Fans, die sollen möglichst auf dem Boden bleiben.
4: Aaron ist VfL Bochum-Fan und Aaron hüpft so gerne.
5: Wenn jetzt zum Beispiel ein Tor fällt oder ähnliches, dann hüpft man auf jeden Fall aus Emotionen heraus. Genau, das ist auf jeden Fall ein Teil des Stadionerlebnisses.
4: Es geht so ziemlich genau um dieses Ritual. Hüpfen nicht zu dritt, sondern zu Tausenden. Die Stadt Bochum, Eigentümerin des Ruhrstadions, Heimstätte des VfL Bochum, hat genau das jetzt mit dieser Begründung untersagt.
6: Wenn sogenanntes choreografisches Hüpfen, also ein Massenhüpfen, ein gleichmäßiges Hüpfen von vielen, vielen Leuten auf dieser Tribüne stattfinden würde. Und das ist außerhalb der Toleranz. Es gibt ja bauphysikalische Richtlinien für Tribünennutzung. Und diese Schwingungen sind außerhalb dieser Richtlinien. Und darum, wir können die Leute dort nicht mehr hüpfen lassen.
4: Es geht um solche Bilder wie vor Jahren in Magdeburg. Dort wurde auch schon mal ein Hüpfverbot verhängt, weil die Tribüne zu sehr in Schwingungen geriet. Die Osttribüne in Bochum, wir dürfen sie nur von außen aufnehmen, sagt der VfL, ist in die Jahre gekommen. Sie ist absolut stabil, versichert die Stadt, aber durch das Hüpfen mag den Fan ein Unwohlsein beschleichen.
6: Gleichgewichtsgefühle bei Menschen sind ja auch unterschiedlich ausgeprägt. Der eine hat ein gutes, der andere ein schlechtes. Und ich sage mal, das nennt man dann so Unwohlsein, dass sich die Leute eher ein Stück weit unsicher fühlen. Und das wollen wir halt auf jeden Fall vermeiden.
4: Zweifel sind erlaubt, ob die Hardcore-Fans der Osttribüne kotzen, weil der Unterboden schwingt. Das Hüpfverbot wird einer Voraussicht nach konsequent umgesetzt mit dem Stadionsprecher, wenn es sein muss mit einer Spielunterbrechung bis hin zum Abbruch. Werden die Anhänger vernünftig sein? Wir fragen Aaron.
5: Ich glaube nicht, dass die Stadt Bochum das jetzt ohne Grund einfach so verboten hat, aber ich glaube, dass man seine Emotionen beim zum Beispiel eines Fallen eines Tores zu unterdrücken, fällt vielen schwer.
4: Die Hüpfer der Osttribüne brauchen auf jeden Fall Geduld. Die Sanierung der beliebten Kurve kann bis 2028 dauern.
6: Nach der Sanierung haben wir damit nichts mehr zu tun. Dann kann die Stehtribüne wie immer benutzt werden und da können die Leute hüpfen, wie sie gerne möchten und jede Choreografie dort halt veranstalten. Das ist jetzt eine vorübergehende Maßnahme, bis wir die Sanierung abgeschlossen haben.
4: Am Sonntag kommt Bielefeld und ab da wird hier das Lebensgefühl sein, wer nicht hüpft, ist Bochumer. Unwohlsein mal anders.
3: Da dürfen wir wohl sehr gespannt sein, wie das dann läuft am Sonntag im Ruhrstadion. Jetzt aber von den Profis zum Nachwuchs zu jungen Kickern aus Kamp-Lintfort. Die haben gerade ganz andere Probleme. Hüpfen dürfen die, aber momentan nicht auflaufen für ihren neuen Club.
7: Diese Kinder wollen einfach nur Fußball spielen. Aktuell dürfen sie das nicht, sie sind nämlich gesperrt. Nach einem Vereinswechsel zur Spielvereinigung Rötschaphüsen hat ihr Ex-Verein, der SV Alemannia Kamp, ihnen keine Freigabe für den regulären Spielbetrieb gegeben.
8: Das ist ja doof, weil jeder will spielen, jeder will seine Spielzeit auch haben.
9: Ich finde das auch immer blöd, wenn ich auf die

0: angucke und dann sehe, dass sie nicht spielen dürfen.
1: Also ich glaube, die wollen uns ärgern und das wird nicht so passieren, dass sie uns ärgern würden.
2: Insgesamt sind 9 Jungs gesperrt, auch der ehemalige Mannschaftskapitän Nurcan. Für den Wechsel gab es einen konkreten Grund.
1: Weil unser Trainer rausgeschmissen wurde und wir wollten mit unserem Trainer weiter spielen und trainieren. Und das hat uns alle geschockt, dass er rausgeschmissen wurde.
2: Vor der Freistellung habe es Streit gegeben. Auf Trainer- und Vorstandsebene sowie mit den Müttern und Vätern. Zum Teil unbeteiligte Eltern erklären, sie hätten vom Vorstand nie einen Grund für die Trainerentlassung bekommen. Also wechselten sie den Verein. 3 von 12 Jungs erhielten nach Einzelgesprächen mit dem Vorstand die Freigabe. Ein Gruppengespräch war als nicht zielführend abgelehnt worden. So blieben 9 Kinder gesperrt. Für ihre Spielfreigabe fordert Alemannia Kamp Geld.
3: Er hat eine Summe von 3.200 noch was verlangt. Wieso, wissen wir nicht.
2: Das ist von den Regeln des Westdeutschen Fußballverbandes gedeckt. Kleinere Vereine sollen so geschützt werden. Investieren sie jahrelang in Trainer und Equipment für die Jugendspieler, sollen höher spielende Clubs die Talente nicht kostenlos abwerben können. In diesem Fall handelt es sich aber um einen Wechsel innerhalb der Kreisklasse und es geht um 12- bis 13-Jährige, eine Einschätzung von einem unbeteiligten Fußballverband.
4: Aus Sicht des abgebenden Vereins eine in meinen Augen völlig nachvollziehbare Entscheidung. Man muss jetzt auch den emotionalen Effekt mit dazu nehmen. Ne? Also da gehen 10 oder 11 Leute, das ist eine gesamte Mannschaft. Der Verein steht jetzt irgendwann zum Ende der Saison vor seiner Saisonplanung und stellt fest, ich habe nächstes Jahr keine C-Jugend, weil die jetzt alle zum Verein A gegangen sind. So, also die Krux wäre ja jetzt, dass er sich praktisch bei Verein C wieder bedienen müsste.
2: Die Eltern der gesperrten Kinder vermuten, dass der Vorstand von Alemannia Kamp den Streit mit ihnen und dem ehemaligen Trainer auf die Kinder überträgt.
3: Ich finde das einfach eine Frechheit, weil es sind halt, wie gesagt, keine Leistungssportler, es sind einfach nur Kinder, die im Verein spielen wollen. Das können sie jetzt nicht bis November.
2: Der Verein weist das von sich. In einer ausführlichen schriftlichen Stellungnahme spricht der Vorstand unter anderem von Fehlverhalten der wechselwilligen Familien. Mehrere Spieler meldeten sich noch vor dem letzten Spieltag der laufenden Saison ab. Dies hatte zur Folge, dass wir zum letzten Saisonspiel keine Mannschaft mehr stellen konnten. Eine solche Nichtstellung kann für einen Verein sportrechtliche und finanzielle Konsequenzen haben. Genau diese Folgen unterscheiden den vorliegenden Fall aus unserer Sicht von einem gewöhnlichen Vereinswechsel während der Sommerpause. Nur durch Gespräche mit dem Verband habe es keine Folgen gegeben. Es bleibt dabei. Die Kinder sind die Leidtragenden, egal wer nach den vielen Streitereien der Erwachsenen die Schuld trägt. Nurcan und seine Freunde müssen bis November auf ihre Spielberechtigung warten und wollen dann wieder gemeinsam jubeln.
5: Da drücke ich die Daumen, dass die Zeit schnell rumgeht. Übermorgen, Freitagabend, werden hier bei uns im Ruhrgebiet wichtige Bahnstrecken gesperrt. Betroffen sind dann unter anderem Verbindungen zwischen Duisburg, Essen und Oberhausen. Grund sind Modernisierungsarbeiten im Kreuz Kaiserberg und auch am Duisburger Hauptbahnhof und an Brücken über den Ruhrkanal wird gewerkelt. Für viele tausend Pendler heißt das Ersatzverkehr mit Bussen, auch der Fährverkehr wird betroffen sein. Viele Züge halten dann nicht in Duisburg und Oberhausen, werden über Wuppertal umgeleitet. Die Sperrungen dauern dann bis zum 30. Oktober. Da sind also wieder mal richtig Nerven gefragt. Bei uns in der Metropole Ruhrgebiet, dicht besiedelt ja hier bei uns. Könnten Sie sich vorstellen, mal das krasse Gegenteil zu machen, ein paar Monate ganz alleine zu leben auf einer kleinen Insel? Docs Ruhr startet heute ein Filmfestival für Kinder und Jugendliche und das in Witten, im Haus Witten, mit dem Film Im Licht der Sandbank. Stefan Göke ist für uns dabei.
6: Es ist das etwas andere Filmfestival, etwas kleiner, etwas feiner. Wir sehen, gleich geht's hier los, nicht ganz so viele Menschen. Ungewöhnlich ist zum Beispiel, dass die Filme nicht so unbedingt viele Menschen kennen und auch die Orte, wo der gezeigt wird, verbindet man nicht sofort mit Kino. Das hier zum Beispiel ist das altehrwürdige Haus Witten. Kein klassisches Kino, hat aber trotzdem einen eigenen Kinosaal, der ist hier. Und gleich dann auch geöffnet für die Menschen, die reingehen. So sieht es da drin aus. Nicht besonders groß, aber alles da, was man so braucht für so ein Kino. Und auf diesem Festival werden Filme gezeigt, wie beispielsweise diese hier. Es sind allesamt Filme, die anregen und aufregen und die die Wirklichkeit zeigen. So heißt es offiziell, das ist das Docs Festival. Die Orte, an denen die Filme gezeigt werden bei diesem Festival, sind Bochum, Dortmund, Essen, Gelsenkirchen, Moers, Mülheim und Witten, also quer durchs gesamte Ruhrgebiet. Heute in Witten.
7: läuft der Film im Licht der Sandbank. Kilian Helmbrecht hat sich dazu monatelang auf eine winzige einsame Nordseeinsel begeben. Sie trägt den Namen Scharhörn und außer ihm, vielen Seevögeln, war eigentlich nichts da. Und daraus hat er einen Film gemacht. So, gerade noch in der Einsamkeit der Nordsee, jetzt ist Kilian hier im Kinosaal. Kilian, wie kommt man auf die Idee, erstmal ohne irgendwelche Menschen sich da in die Einsamkeit zu begeben?
8: Gute Frage. Für mich war das recht naheliegend, weil ich vor ein paar Jahren schon mal für eine viel kürzere Zeit auf Scharhörn war. Durch Zufälle ein paar Wochen und dann wollte ich wiederkommen.
7: Ging es da um die Natur, um dieses Erlebnis oder ging es auch um das Filmen? Was war zuerst?
8: Zuerst war ich da vor vielen Jahren und habe mich in diese Insel verknallt und war mit dieser Frage da, aber wie erzählt man das? Ich hatte eine Phase beim Naturfilm, habe gemerkt, Dinge, die mich da bewegen, kann ich in der Sprache nicht erzählen und wollte dafür eine eigene finden.
7: Jetzt ist dieses Werk am Ende dabei rausgekommen. Hast du es komplett so dann auch schon in so einer Kulisse mit Menschen, die sich das dann selber auch noch mit dir angucken, schon gesehen?
8: Ja, wir hatten die Premiere im Januar beim Filmfestival Max-Ophüls-Preis in Saarbrücken und seither einen großen Erfolg mit vielen Festivals und jetzt freue ich mich aber als Wittener nach Witten zurückzukommen.
7: Wenn man da mit den Menschen da sitzt, die um einen herum sind, denkt man da so an manchen Stellen, mal gucken, wie die jetzt an der und der Stelle so reagieren?
8: Ja, total, weil natürlich das Spannende ist, einen Film mit einem Publikum zusammenzuschauen und zu wissen, okay, wie wird das denn wahrgenommen? Ne? Das ist so ein bisschen dieser Lagerfeuereffekt, zusammen an der Geschichte zu sitzen und das nicht nur einfach rauszuhauen und nicht zu wissen, was damit passiert, das ist schon toll.
7: Dann drücken wir die Daumen, dass die Leute nicht alle vorher schon nach Hause laufen, sondern dann den Film feiern, wie sich das gehört. Das ist nur ein Beispiel hier in Witten. Das ganze Ruhrgebiet ist voll mit kleinen, aber feinen provisorischen Kinos, wo dann diese Filme gezeigt werden. Morgen Abend zum Beispiel geht es dann weiter in Bochum.
5: Ja, Docs Ruhr läuft also. Stefan Göke war das für uns aus Witten. Mit Musik gegen die Krankheit. Der Sänger Frank Lindner aus Wanne-Eickel hat ein Spendenprojekt gestartet für die Alzheimer-Forschung und möchte was unternehmen gegen diese Krankheit, die gerade sein Leben verändert und vor allem das seiner Frau Birgit. Die hat vor 3 Jahren die Diagnose erhalten, Alzheimer. Das kann Musik nicht stoppen, aber Musik kann da vielleicht ein bisschen helfen.

0: singen für die Alzheimer-Forschung. Was hier eher locker klingt, täuscht aber, denn dieser Song hat einen emotionalen Hintergrund. Frank Lindners Liebe zu seiner Frau. Birgit Lindner ist vor 3 Jahren an Alzheimer erkrankt. Von da an hat sich das Leben der Wanne Eickler schlagartig geändert. Tag und Nacht ist er für seine Frau da und kümmert sich um sie. Und das sagt er ganz offen, es bringt ihn an seine Grenzen.
1: Dann sitzt sie auf einmal im Bett, ich mache Frühstück, dann ruft sie, wo bist du? Dann hat sie Angst, Angstzustände, sie weint bitterlich. So, da geht einem ja sehr nahe sowas. Ne? Da muss man sie
2: sagen, was macht das mit ihm?
1: Ja, man muss schauen, dass man ruhig bleibt, was auch manchmal nicht gelingt tatsächlich, weil die Nerven liegen dann blank.
0: Was den 64-Jährigen immer wieder aus dem Tief holt, ist seine Musik. Also hat er beschlossen, eine CD in einer ganz besonderen Box zu produzieren und den Erlös der Alzheimer-Forschung zu spenden. Ehefrau Birgit hat heute einen guten Tag, sagt Frank. Sie spricht mit uns, wenn auch nur kurz.
2: Was halten Sie von der Idee mit der Forschung?
3: Ich finde das richtig gut. Absolut gut.
0: Frank Lindner ist sehr mit dem Ruhrgebiet verbunden. Und heute wird er zum ersten Mal seine CD-Box sehen, hergestellt in einer kleinen Firma für Deko in Wanne Eickel.
1: Wow, ja Wahnsinn. Ja, schau mal. Toll.
4: Finde ich eine super Idee, weil Demenz geht nicht nur die Leute an, wo es gerade ist, sondern es geht jeden an, weil jeder kann Demenz bekommen. Nicht nur alte Menschen, sondern auch junge Menschen. Und ich finde, das ist eine tolle Sache, die du da machst, Frank, und eine tolle Spende, und das machen wir total gerne.
5: Herzenssache.
4: Ja, eine Herzenssache auf jeden Fall. Auf
0: jeden Fall. 50 dieser Nostalgie-Radioboxen lässt der Wanne Eickler gerade produzieren, hergestellt im 3D-Drucker. 10 Stunden dauert es, bis eine fertig ist. Auf der CD sind 13 Ruhrgebietstitel, die Frank Lindner ein bisschen von seinen Sorgen im Alltag ablenken sollen.
1: Es werden Spendenboxen in verschiedenen Lokalitäten aufgestellt. Ausgesucht auch Radio dazu, ansonsten Spendenboxen, da sind alle Infos drauf, auch Infomaterial über Alzheimer und über die Gesellschaft.
0: Mehrmals sagt uns Stefan Eickler, dass seine Birgit heute einen guten Tag hat. Die schlechten sehen ganz anders aus.
1: Man muss ruhig bleiben und sie versuchen abzulenken, ne? Und sagen, Mensch, oh, du, ich habe die Blumen gegossen gerade auf dem Balkon und so weiter und so weiter. Ne? Aber es bleibt halt drin, ne? Das bleibt drin. Man muss das irgendwo schauen, dass man das irgendwie verarbeitet.
2: Das heißt, die leiden eigentlich mit, ne?
1: Man leidet mit. Ich leide extrem mit, ja.
0: Aber er ist gerne für seine Birgit da. Aus Liebe.
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7: Frank Lindner und seine Musik. Yvonne Steinmüller ist jetzt bei mir. Sie haben sich selbstständig gemacht mit einem Betreuungsdienst hier im Ruhrgebiet. Betreuen unter anderem auch Birgit Lindner. Haben wir gerade auch kurz schon im Film sehen können. Alzheimer betrifft, ja, wenn ich den Film richtig verstanden habe, eine Person als Erkrankung, aber alle anderen sind auch betroffen?
8: Indirekt eigentlich ja. Gerade die Angehörigen, die opfern sich eigentlich für den Betroffenen auf und vergessen sich eigentlich selber. Und da ist, sage ich mal, das große, ja, echt zu finden, den Angehörigen mit abzuholen, zu sagen, hier, ne, dich gibt es auch noch.
7: Das heißt, das sehen Sie auch dann als Ihre Aufgabe, ja, in so einer Familie zu gucken, wo die anderen bleiben?
8: Ja, da ist wirklich, aber ich habe es auch bei den Herrn Lindner selbst gemerkt gehabt, er ist in so ein, ja, ein wirklich tiefes Loch gefallen, weil er sich für seine Frau aufgeopfert hat. Da habe ich auch gesagt, ich sage, Frank, ich sage, irgendwie musst du da raus, du musst was für dich tun.
7: Mussten Sie ihn also so ein bisschen anschieben?
8: Ein bisschen anschieben, ja. Und dann fing das wirklich an, dass er, sag ich mal, wirklich diese Spendenaktion ins Leben gerufen hat und die Musik wieder für sich gefunden hat.
7: Gibt es manchmal Momente, wenn Sie in Familien kommen, wie jetzt bei den Lindners zum Beispiel, wo Sie selber auch das Gefühl haben, boah, echt schwierig jetzt?
8: Es ist zeitweise schwierig, weil man kann auch nicht sagen, nicht jeder Tag ist gleich. Ich kann nicht sagen, ich komme heute, so, sie ist super drauf und morgen komme ich, sie ist genauso drauf. Es kann sein, sie hat heute einen super Tag, ich kann ganz viel mit ihr unternehmen, ich kann lachen, ich kann Spiele machen. Es kann sich aber auch ganz schlagartig wirklich ändern.
7: Haben wir gerade schon gehört, das war ein guter Tag bei den Dreharbeiten. Genau. Wie sieht ein schlechter aus?
8: Da ist, sag ich mal, sie vergisst sehr viel. Zeitweise erkennt sie dann schon gar nicht mehr ihren Ehemann und auch mich dann gar nicht. Und das ist halt schwierig, sie wieder abzuholen, zu sagen, hier, ne, du kennst uns, damit Bildern wirklich zeigen, du gehörst zu uns. Da ist dann auch wirklich, entweder geht es in aggressiv, teilweise fängt sie dann auch an zu weinen. Das ist wirklich noch eine Herausforderung. Das
7: sind also viele Emotionen, die man dann noch aushalten und auffangen muss. Ne?
8: da ist, sage ich mal, wirklich, da muss man auch alle auffangen. Nicht nur den Betroffenen, auch wirklich mit die Angehörigen, weil die eigentlich genauso leiden.
7: Jetzt ist Alzheimer eine Krankheit, die fortschreitet. Frank Lindner möchte für die Forschung was machen. Wie stehen wir da? Gibt es da Hoffnung?
8: Ich sag mal, wir spenden jetzt halt wirklich für diese Diagnostik alles, für die Forschung, dass das vielleicht alles noch mal einen Ticken noch eher erkannt werden kann. Weil wir haben jetzt wirklich bei der Birgit gesehen gehabt, bis zu der endgültigen Diagnose hat das fast 3 Jahre gedauert. Mhm. Ist natürlich extrem. In der Zeit kann halt die Krankheit fortschreiten. Und da hoffen wir, durch wirklich unsere Spendenaktion wenigstens so einen kleinen Anstoß zu geben, dass man weiter forschen kann für die Frühdiagnostik einfach.
7: Und viele, viele machen sich ja auch Gedanken darüber und denken, Mensch, könnte mir das auch passieren? Könnte das meinen Liebsten auch passieren? Gibt es Möglichkeiten, sich zu schützen?
8: Nein. Ich sag mal, da kann man nicht irgendwie sagen, oh, wenn ich so und so den Lebensstil habe, funktioniert es, dann kriege ich es nicht. Kann man nicht sagen, spezifisch, man bekommt es nicht. Man kann auch nicht sagen, ab welchem Alter. Manche sind relativ früh betroffen, manche vielleicht erst später. So wie jetzt bei der Frau Lindner ist halt, ja, Anfang 60 ist es leider schon die Diagnose Demenz gewesen.
7: Tja, und da kann man sich nur freuen, wenn man Hilfe hat, wenn man Betreuung hat, vielleicht dann durch Sie, Yvonne Steinmüller. Ja. Danke für den Besuch, danke fürs Gespräch und liebe Grüße an die Lindners. Danke, ja, dass die das so mit uns geteilt haben. Ich glaube, das geht vielen anderen auch sehr nahe und viele sind ähnlich betroffen, können aber vielleicht was draus mitnehmen. Abschließend noch kurz die Frage, lesen Sie gerne?
8: Ja.
7: Was zum Beispiel?
8: Aktuell lese ich Achtsam Morden, also so ein Thriller.
7: Okay, also geht eher in die Spannende, in die Krimi-Richtung. Genau. Also danke für den Besuch. Ist vielleicht jetzt auch was für Sie dabei. Wir haben jetzt Tipps und da schauen wir eigentlich immer mittwochs Richtung Wochenende. Aber was Bücher angeht, geht es tatsächlich heute schon los.
5: 10 Jahre Litruhe. Das größte Literaturfest im Ruhrgebiet feiert Jubiläum und das mit ordentlich Programm. Von heute bis Sonntag gibt es überall im Revier Diskussionen, Buchvorstellungen oder Lesungen. Tickets gibt es zum Beispiel noch für Christoph Kramer, Leonie Swann oder auch Marc-Uwe Kling. Mit insgesamt 37 Veranstaltungen für Kinder und Jugendliche sind auch junge Leser herzlich eingeladen. So wie hier wird am Samstag auch in der Veltins-Arena gefeiert. Die größte Mallorca-Partytour der Welt endet auch in diesem Jahr auf Schalke. Und das jetzt schon zum 10. Mal. Die Jubiläumsparty startet diesen Samstag um 13 Uhr. Fans können sich dann auf 9 Stunden Schlagerparty am Stück freuen. Mit dabei Mia Julia, Micky Krause oder auch Julian Sommer. Tickets kosten rund 40 Euro. Alpay-Effe-Ausstellung in seinem Ruhrgebiet. Der gebürtige Oberhausener und inzwischen international bekannte Künstler öffnet diesen Samstag seine Ausstellung in Essen. Wenn er nicht gerade malt oder durch die Welt tourt, zeigt er seinen hunderttausenden Fans in den sozialen Medien seine Arbeit. Die Ausstellung läuft bis zum 7. November und der Eintritt ist frei. Ein erster Blick hinter die Bauzäune. Diesen Samstag zeigt die internationale Gartenausstellung 2027, was jetzt schon entstanden ist. In Duisburg, Dortmund, Lünen und Gelsenkirchen sind die Baustellen dafür ab 14 Uhr geöffnet. Von Live-Musik über Gartentipps bis hin zu ersten Führungen ist beim Baustellenfest der IGA einiges los. Außerdem startet an dem Samstag auch der Vorverkauf für 2027. Der Eintritt für das Baustellenfest am Samstag ist aber frei.
7: Das wird langsam konkreter mit der IGA, der Internationalen Gartenausstellung, die ja eine Menge Impulse bringen soll für uns hier im Ruhrgebiet, auch eine Menge Gäste. 6 Monate sind es noch bis zum Start. Und an vielen Stellen bei uns im Revier wird gerade schon eine Menge vorbereitet.
9: Hier ist der Platz, hier ist der Ort für verschiedene Sportangebote, für Bewegungsmöglichkeiten.
10: Ein Ort, der auf jeden Fall deutlich mehr Beachtung verdient. Wir würden uns freuen, wenn noch mehr Leute ihren Weg hierhin finden.
11: Auf der Zechenbrache in Lünen entsteht der Landschaftspark Viktoria. Auf einer Fläche so groß wie 60 Fußballfelder. Dass hier mal eine Kokerei stand, erkennt man fast nicht mehr. Arnold Reker und Caroline Lücke arbeiten seit 10 Jahren an der IGA-Idee und so langsam nimmt sie Gestalt an.
9: So wie man sich den Seepark, der ja aus der Landesgartenschau 1996 entstanden ist, auch nicht mehr aus der Lüner DNA quasi wegdenken kann, dass das auch hier passiert. Und ich glaube, den ersten Baustein machen wir dadurch, dass es bei uns eine IGA für alle sein wird.
11: Denn der Park wird keinen Eintritt kosten. Die Brache lag seit dem Rückbau der Zeche in den 50er Jahren im Dornröschenschlaf. Über 30 Millionen Euro fließen in das Projekt. Arnold Reke ist eigentlich schon im Ruhestand, will aber bis zur Eröffnung im April noch hier weiterarbeiten. Denn jetzt kommt die letzte heiße Phase. Sein Lieblingsort hat er längst gefunden.
12: Ein bisschen flapsig ausgedrückt, geiler Ort. Also mit dem Blick über die Stadt, es ist Westen, wo man sich sofort vorstellen kann, hier im Sommerabend sitzen und mit einem kühlen Getränk und einfach nur in die Ferne sehen und die Stadtsilhouette dabei beobachten. Also das ist schon ein außergewöhnlicher Ort.
11: Der Park soll über die IGA 27 hinaus ein Lieblingsort an der Lippe für alle werden. An der Ruhr in Hattingen gibt es einen versteckten historischen Park, der Gettmannsche Garten im Stadtteil Blankenstein. 200 Jahre alt, aber ihn zu finden ist gar nicht so leicht.
13: Dadurch, dass der Park so in zweiter Reihe liegt, erschließt er sich auch nicht für jemand, der das nicht kennt und nicht weiß. Ne? Und das ist so ein Grund, weshalb wir das jetzt auch bei der IGA die Eingänge markieren, damit man diesen Park einfach besser findet.
11: Und es lohnt sich, denn der Park mit seinen uralten Bäumen und verwunschenen Ecken bietet immer wieder einen spektakulären Blick in das Ruhrtal. Im Rahmen der IGA 27 werden hier 4,5 Millionen investiert und alles muss gut abgestimmt werden.
13: Grundsätzlich sind wir so stolz auf unseren denkmalgeschützten Park, dass wir uns einfach freuen, dass der Denkmalschutz und die Fördermittelgeber dann mitmachen.
11: Und hier ist noch einiges zu tun. Familien können sich aber freuen, denn der neue Spielplatz, der wird am Samstag schon eröffnet.
7: Ja, was dann aber auch heißt, bitte die Regenjacke oder den Schirm nicht vergessen. Die Wolken, ja, die sind schon da bei uns im Ruhrgebiet. Und bald wird es auch nass, und zwar so richtig. Schauen wir in die kommende Nacht, da wird es Regen geben. Zwar richtig viel. Es plattert stundenlang, zum Teil richtig kräftig. Auch kurze Gewitter sind möglich bei 11 bis 13 Grad. Und morgen dann auch schon auf die richtige Kleidung achten, bitte. Es wird deutlich kühler als in den vergangenen Tagen. Der starke Regen, der zieht am Vormittag ab. Dann lockert es kurz mal auf, aber auch am Nachmittag sind wieder Schauer möglich. Die können auch mal gewittrig sein mit stürmischen Böen. Eher ungemütlich also das Ganze bei nur noch 13 bis 15 Grad. Und Freitag dann auch sehr windig, sehr verregnet, vor allem am Nachmittag. Samstag und Sonntag nicht ganz so nass, dann sind auch immer wieder Schauer dabei. Zwischendurch guckt aber auch mal die Sonne zwischen den Wolken durch bei uns im Ruhrgebiet. Eher wechselhaft geht es dann auch nächste Woche weiter. Ist vielleicht mal ein Tag dazwischen, an dem es trocken bleibt und ein bisschen sonniger wird. Hier sehen wir es nochmal in der Grafik. Der nächste Schauer ist dann aber nicht weit. Die Temperaturen gehen Anfang der Woche erst ein bisschen rauf, im Verlauf der Woche dann aber auch wieder zurück. Auf Schnäppchenjagd gehen wir gleich ab 7:45. Katrin Vogel begrüßt Sie dann in Markt. Und da geht es um Bahnreisen und die Frage, hey, wie können wir da vielleicht richtig kräftig sparen, was die Tickets angeht. Ihnen einen schönen Abend, danke fürs Zuschauen, alles Gute, bis bald, tschüss.
14: Großer Einsatz für die Feuerwehr in Witten gestern. In einem Mehrfamilienhaus war ein Brand ausgebrochen. Erst stand ein Kinderwagen in Flammen und dann wurde es gefährlich. Zahlreiche Menschen mussten gerettet werden.
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14: Schönen guten Abend wünsche ich Ihnen. Für die Feuerwehrleute in Witten war ziemlich schnell klar, das muss jetzt schnell gehen hier. Etliche Bewohnerinnen und Bewohner kamen nämlich nicht mehr selbstständig raus aus dem brennenden und verrauchten Haus. Und auch am Tag danach sitzt der Schock für viele noch tief.
16: Heute Vormittag kurz vor 10. Das Haus ist von der Polizei versiegelt. Mehrere Anwohner und Angehörige warten darauf, dass sie wenigstens das Nötigste aus den Wohnungen holen können, die sie gestern Hals über Kopf verlassen mussten. Wie Fidan Kizilatis, die hier mit ihren Eltern und Geschwistern lebt. Sie alle hatten gestern versucht, sich über den Hausflur selbst zu retten.
17: Es war komplett schwarz, also wirklich pechschwarz einfach. Und dann sind wir einfach direkt zum Schlafzimmer, haben die Tür aufgemacht, haben uns da reingerettet und dann, ich glaube, innerhalb von 10, 20 Minuten waren wir auch zum Glück dann alle draußen. Es war halt nur die Panik, weil das ganze Haus komplett unter Rauch stand. Also auch das Schlafzimmer, wo wir waren.
16: Gestern gegen 17 Uhr war das. Kurz davor wurde die Feuerwehr alarmiert. Als die Einsatzkräfte ankamen, riefen schon Bewohnerinnen und Bewohner des Hauses aus den Fenstern um Hilfe. Der Fluchtweg war abgeschnitten, weil im Treppenhaus ein Kinderwagen brannte. Eine lebensgefährliche Situation für die Familien.
18: Deswegen haben wir auch hauptsächlich, also den Großteil der Personen über die Drehleitern, also von außen gerettet und nur einen Teil der Personen dann eben durch den Treppenraum mittels Brandfluchthauben, so nennen wir das, dass die eben auch geschützt sind vor dem Brandrauch.
16: Insgesamt 15 Menschen musste die Feuerwehr retten, darunter auch Ältere und Kinder. 11 Personen mussten mit Verdacht auf Rauchgasvergiftung ins Krankenhaus gebracht werden. Brandsachverständige der Polizei haben am Vormittag das Haus untersucht. Ein technischer Defekt konnte schon ausgeschlossen werden. Gegen Mittag wurde das Haus dann wieder freigegeben. Die Bewohnerinnen und Bewohner konnten endlich ihre Sachen holen. In einigen der Wohnungen riecht es noch stark nach Rauch. Wann die Bewohner dorthin zurück können, ist noch unklar. Die Kriminalpolizei ermittelt jetzt, warum der Kinderwagen im Wittener Hausflur Feuer gefangen hatte.
14: Wir lernen jetzt Sabine Wollmer aus Witten kennen, also wir bleiben dort. Das ist eine aufopferungsvolle Mutter. Sie pflegt schon seit mehr als 3 Jahrzehnten ihre schwerbehinderte Tochter. Und mit all dem Aufwand, mit all der Mühe, mit allem, was dazugehört. Jetzt hat die Dortmunderin erfahren, dass sie offenbar jahrelang von der Stadt um das Kindergeld betrogen wurde. Die Stadt hat das Geld abgezweigt, so heißt das offiziell. Es war aber in dem Fall widerrechtlich. Mit ihrem Ärger hat sich die Mutter jetzt an uns gewandt.
19: Möchtest du was trinken?
20: Seit 37 Jahren pflegt Sabine Wollmer ihre älteste Tochter. Michaela ist von Geburt an blind, geistig und körperlich behindert.
19: Man will das einfach mit der Liebe machen, die man hat. Und es werden einfach immer nur Steine in den Weg gelegt. Das ist furchtbar, ist das, ne? Diese Kraft, die will ich eigentlich nicht zum Kämpfen haben, die will ich für mein Kind ausgeben.
20: Nach einer Schwangerschaftsvergiftung kommt Michaela viel zu früh mit nur 980 Gramm Gewicht auf die Welt. Schnell ist klar, sie wird nie selbstständig leben können. Von Dortmund zieht die Familie 2017 nach Witten. Wie sie mit so einem Kind hierher ziehen könnten, das mussten sie sich auch schon anhören.
19: Ja, manche nehmen sich da sowieso Sachen raus, die, ja.
21: Da stumpft man ab.
20: Durch Zufall erfahren Wollmers im vergangenen Jahr, dass das Kindergeld für Michaela seit Jahren an das Sozialamt der Stadt Dortmund gezahlt wird. Abzweigung heißt das im Steuerrecht. Das ist rechtens, wenn ein Kind nicht zu Hause wohnt, aber vom Sozialamt unterstützt wird.
19: Wie? Ich sag, wir wohnen seit 2017 Oktober in Witten und dann haben die nachgeguckt, ja, das geht tatsächlich immer noch nach Dortmund. Ich sag, wie? Wir haben jetzt 2025, das sind ja viele Jahre. Und die sagten sofort, wir sollen uns einen Anwalt nehmen, das hat wohl einen Rattenschwanz hinter sich.
20: Die Familienkasse stoppt daraufhin die Zahlungen an die Stadt. Das Kindergeld steht ohne Zweifel den Eltern zu. Aber 89 monatliche Zahlungen fehlen, mehr als 7 Jahre. Auf Schreiben der Anwältin reagiert die Stadt nicht. Diese liegen uns nicht vor, heißt es später in einer Mail an den WDR. Der Versand über das sogenannte besondere elektronische Anwaltspostfach BEA gilt aber als rechtssicher.
22: Jedes Mal, wenn ein Schreiben rausgeht, schaut man nicht nur in das Programm, mit dem wir arbeiten, mit dem wir unsere Schriftsätze und so weiter dann fertigen, sondern es gibt dieses BEA-Postfach über die Bundesrechtsanwaltskammer. Und da können wir reingehen und dann nachschauen, ob es abgeschickt wurde, ob es angekommen ist.
20: Kurz nach der WDR-Anfrage bekommt Sabine Wollmer doch noch Post vom Dortmunder Sozialamt. Genau 10.010 Euro Rückzahlung. Und man möchte sich ausdrücklich und aufrichtig bei Ihnen dafür entschuldigen. Es handelt sich hierbei um einen Fehler der Stadt Dortmund, den wir sehr bedauern.
19: Aber wenn ich den Fehler nicht aufgedeckt hätte, muss ich ehrlich sagen, wäre da gar nichts passiert. Ich finde das unglaublich, unglaublich, dass auch jetzt, dass das jetzt so schnell gegangen ist, ne? Ich hätte ja jetzt Jahre gekämpft vor Gericht noch, ne?
20: Vor unserer Kamera wollte sich die Stadt Dortmund nicht äußern. Geld und Entschuldigung sind da. Vom Verhalten der Behörde ist Familie Wollmer trotzdem enttäuscht.
19: Was Behörden machen können, ohne dass man es vielleicht merkt. Ich möchte auch damit erreichen, vielleicht, wenn es noch mehr Menschen gibt, die sowas haben. Man muss nicht immer alles glauben, was ist.
14: Tja, und wer jetzt kurz mitgerechnet hat, der dürfte sich wundern. Wieso zahlt die Stadt Dortmund für fast 90 Monate abgezweigtes Kindergeld nur 10.000 Euro zurück? Naja, die restlichen Ansprüche gelten als verjährt, heißt es auf Nachfrage. Und das Ganze sei ein bedauerlicher Einzelfall. Diesen gesamten Fall, den wir Ihnen da gezeigt haben, in aller seiner Ausführlichkeit, den finden Sie auch bei uns auf wdr.de unter der Rubrik Ruhrgebiet. Es ist der dritte Jahrestag des Anschlags der Hamas auf Israel mit mehr als 1.000 Toten. Und das mag für uns erstmal weit weg klingen hier in der Lokalzeit, aber das ist es nicht. Vertreter der jüdischen und muslimischen Gemeinden im Ruhrgebiet, die haben heute wieder zu gegenseitigem Respekt und guter Nachbarschaft aller Menschen in der Region aufgerufen. Der Überfall der Hamas und die Vergeltung Israels im Gazastreifen danach. Beide Ereignisse sind für die Religionsgemeinschaften hier eine tiefe Zäsur.
3: Juden, Muslime, Christen treffen sich zu ihrem regelmäßigen Austausch, heute in der größten Dortmunder Moschee. Mit dabei ein Rabbi, ein Sprecher der Moscheegemeinden, ein Pfarrer. Der Terror soll daran nichts ändern.
4: Ich finde die Tatsache, dass wir können zusammensitzen, schon ein riesiges Ereignis.
21: Und wir haben darüber gesprochen. Wir sind Gott sei Dank seit langem im Gespräch, seit langem im Dialog. Deswegen, wir können miteinander offen sprechen.
3: Über 1.000 Tote vor 3 Jahren in Israel. Gewalt und Gegengewalt. In Dortmund wenden sich Juden und Muslime erneut besonders an junge Menschen.
4: Wir leben hier in Deutschland, in Dortmund. Und deswegen, wir haben keine Auswahl, sondern zusammen zu existieren. Und es ist immer lieber, in Frieden zu existieren, Dialog zu sein.
3: Rabbi Nosikow erinnert sich, vor 3 Jahren war man in seiner Dortmunder Gemeinde beim schönsten Feiertag, dem Torahfest, als die Terrornachricht kam.
4: Einerseits passierte große Tragödie, muss für die Verletzten beten und für die Tote, also auch Erinnerungsgebet machen. Andererseits, man kann nicht lassen, eine Gruppe von bösen Terroristen nehmen die Feiertage weg.
21: Also für mich gilt internationales Recht, es gilt, die gemeinsamen Werte zu achten und alle müssen sich daran halten.
3: Das heißt, nach dem Anschlag und der Vergeltung Israels blicken Sie als Juden und Muslime sehr unterschiedlich auf die Rolle Israels und der Palästinenser, doch gemeinsam trauert man.
21: Am schmerzlichsten, wenn man so viele Tote sieht.
23: Auf beiden Seiten?
21: Ja,

0: natürlich, tot ist egal.
1: Seit dem Anschlag wurden die Sicherheitsmaßnahmen jüdischer Einrichtungen im Ruhrgebiet erhöht, auch vor den Kitas.
2: Wir sind mit unseren Kindern jeden Tag im jüdischen Kindergarten, weil wir unsere Kinder dorthin bringen. Und das müssen wir dann immer wieder dann sofort ihnen erzählen. Was sind das für Waffen, die so plötzlich diese Polizisten haben? Polizisten haben sie schon längst gewöhnt, aber jetzt plötzlich stehen sie mit schwer bewaffnet.
1: In Gelsenkirchen bereitet die jüdische Gemeinde heute die Kranzniederlegung vor. Besonders die Geiselnahmen haben die Gemeinden hier aufgewühlt. Der Antisemitismus auch in Gelsenkirchen habe nach dem 7. Oktober zugenommen. Das Ruhrgebiet bleibe für die Juden dennoch Heimat.
3: Wir sind, man kann so sagen, deutsche Juden und wir leben in Deutschland. Und wir möchten Teil dieser Gesellschaft sein, sicher leben, Kinder erziehen, Feste feiern.
1: Genauso sieht man es in Dortmund. Mit den Muslimen will man das Leben feiern. Eine große Chanukka-Feier im Dezember ist dann die nächste Gelegenheit.
4: Eigentlich sollte man ja meinen, warum gibt es hierzulande überhaupt noch illegale Marihuana-Plantagen? Also das Zeug ist ja mittlerweile auch so zu bekommen. Zur Wahrheit gehört, die Nachfrage übersteigt immer noch das legale Angebot und der Schwarzmarkt ist einfach preisgünstiger. Dafür wird es allerdings teuer, wenn man auffliegt mit so einer Plantage. Gestern geschehen in Dortmund. Dort hat die Polizei den gesamten Stoff direkt vor Ort im Müllcontainer entsorgt. Und das war nicht alles.
5: Plötzlich ist die Straße komplett gesperrt. Polizisten in Zivil steigen aus Autos und betreten die Räume einer Firma in der Dortmunder Nordstadt. Volltreffer für die Polizei. Über einen Hinterhof gelangen sie direkt in eine professionelle Cannabisplantage samt Lüftung und Filtersystemen. Die Pflanzen standen kurz vor der Ernte. Die Polizei hat einen Container des örtlichen Müllentsorgers mitgebracht. Insgesamt wurden 4 Wohnungen, 2 Imbisse und die Firma mit der Plantage durchsucht. Außerdem wurden Schusswaffen gefunden, darunter mindestens eine scharfe Waffe mit über 50 Schuss Munition. Ein 43-Jähriger aus Waltrop wurde verhaftet. Ihm wird Handel mit Cannabis, Kokain, Waffen und Munition zur Last gelegt. Im Umfeld der gestern ausgehobenen Marihuana-Plantage war heute zu hören, die Plantage gab es schon 3 Jahre lang. Hier hat's immer nach Gras gerochen.
4: Was soll das denn? Denken sich die VfL Bochum-Fans. 1. April ist noch verdammt weit weg, aber die folgende Meldung ist kein Scherz. Der VfL meint es ernst. Am kommenden Sonntag dürfen die Fans in der Ostkurve nicht hüpfen. Kann ja schon mal passieren, ne? Dass man als Fußballfan so euphorisch ausrastet und aus Stimmung so ein bisschen hüpft. Aber nicht mehr in der Ostkurve. Da ging es zuletzt einfach zu wild zu.
6: Aaron ist VfL Bochum-Fan und Aaron hüpft so gerne.
7: Wenn jetzt zum Beispiel ein Tor fällt oder ähnliches, dann hüpft man auf jeden Fall aus Emotion heraus. Genau, das ist auf jeden Fall ein Teil des Stadionerlebnisses.
6: Es geht so ziemlich genau um dieses Ritual. Hüpfen nicht zu dritt, sondern zu Tausenden. Die Stadt Bochum, Eigentümerin des Ruhrstadions, Heimstätte des VfL Bochum, hat genau das jetzt mit dieser Begründung untersagt.
8: Wenn sogenanntes choreografisches Hüpfen, also ein Massenhüpfen, ein gleichmäßiges Hüpfen von vielen, vielen Leuten auf dieser Tribüne stattfinden würde. Und das ist außerhalb der Toleranz. Es gibt ja bauphysikalische Richtlinien für Tribünennutzung. Und diese Schwingungen sind außerhalb dieser Richtlinien. Und darum, wir können die Leute dort nicht mehr hüpfen lassen.
6: Es geht um solche Bilder wie vor Jahren in Magdeburg. Dort wurde auch schon mal ein Hüpfverbot verhängt, weil die Tribüne zu sehr in Schwingungen geriet. Die Osttribüne in Bochum, wir dürfen sie nur von außen aufnehmen, sagt der VfL, ist in die Jahre gekommen. Sie ist absolut stabil, versichert die Stadt, aber durch das Hüpfen mag den Fan ein Unwohlsein beschleichen.
8: Gleichgewichtsgefühle bei Menschen sind ja auch unterschiedlich ausgeprägt. Der eine hat ein gutes, der andere ein schlechtes. Und ich sage mal, das nennt man dann so Unwohlsein, dass sich die Leute eher ein Stück weit unsicher fühlen. Und das wollen wir halt auf jeden Fall vermeiden.
6: Zweifel sind erlaubt, ob die Hardcore-Fans der Osttribüne kotzen, weil der Unterboden schwingt. Das Hüpfverbot wird einer Voraussicht nach konsequent umgesetzt mit dem Stadionsprecher, wenn es sein muss mit einer Spielunterbrechung bis hin zum Abbruch. Werden die Anhänger vernünftig sein? Wir fragen Aaron.
7: Ich glaube nicht, dass die Stadt Bochum das jetzt ohne Grund einfach so verboten hat, aber ich glaube, dass man seine Emotionen beim zum Beispiel eines Fallen eines Tores zu unterdrücken, fällt vielen schwer.
6: Die Hüpfer der Osttribüne brauchen auf jeden Fall Geduld. Die Sanierung der beliebten Kurve kann bis 2028 dauern.
8: Nach der Sanierung haben wir damit nichts mehr zu tun. Dann kann die Stehtribüne wie immer benutzt werden und da können die Leute hüpfen, wie sie gerne möchten und jede Choreografie dort halt veranstalten. Das ist jetzt eine vorübergehende Maßnahme, bis wir die Sanierung abgeschlossen haben.
6: Am Sonntag kommt Bielefeld und ab da wird hier das Lebensgefühl sein, wer nicht hüpft, ist Bochumer. Unwohlsein mal anders.
4: Ja, wollen wir doch mal Wetten abschießen, ne? Ob das klappt am Sonntag. So, noch so eine kuriose Fußballgeschichte haben wir. Seit August läuft ja im Amateurfußball die Saison wieder, also auf den Bolzplätzen der Region. Da ist ab nachmittags gut was los, wenn man vorbeifährt. Mannschaften groß und klein finden sich ja zum Teil auch neu zusammen und dann wird gekickt. Allerdings mit Ausnahmen. Eine haben wir jetzt. Bei einigen Jungs aus Kamp-Lindfort, da ist nämlich gerade noch nichts mit Kicken. Die dürfen aktuell nicht für ihren neuen Verein spielen.
9: Diese Kinder wollen einfach nur Fußball spielen. Aktuell dürfen sie das nicht, sie sind nämlich gesperrt. Nach einem Vereinswechsel zur Spielvereinigung Rötschapüsen hat ihr Ex-Verein, der SV Alemannia Kamp, ihnen keine Freigabe für den regulären Spielbetrieb gegeben.
10: Das ist ja doof, weil jeder will spielen, jeder will seine Spielzeit auch haben.
11: Ich finde das auch immer blöd, wenn ich auf die Bank gucke und dann sehe, dass sie nicht spielen dürfen.
12: Also ich glaube, die wollen uns ärgern und das wird nicht so passieren, dass sie uns ärgern würden.
9: Insgesamt sind 9 Jungs gesperrt, auch der ehemalige Mannschaftskapitän Nurjan. Für den Wechsel gab es einen konkreten Grund.
12: Weil unser Trainer rausgeschmissen wurde und wir wollten mit unserem Trainer weiter spielen und trainieren. Und das hat uns alle geschockt, dass er rausgeschmissen wurde.
9: Vor der Freistellung habe es Streit gegeben. Auf Trainer- und Vorstandsebene sowie mit den Müttern und Vätern. Zum Teil unbeteiligte Eltern erklären, sie hätten vom Vorstand nie einen Grund für die Trainerentlassung bekommen. Also wechselten sie den Verein. 3 von 12 Jungs erhielten nach Einzelgesprächen mit dem Vorstand die Freigabe. Ein Gruppengespräch war als nicht zielführend abgelehnt worden. So blieben 9 Kinder gesperrt. Für ihre Spielfreigabe fordert Alemannia Kamp Geld.
13: Er hat eine Summe von 3.200 noch was verlangt. Wieso, wissen wir nicht.
9: Das ist von den Regeln des Westdeutschen Fußballverbandes gedeckt. Kleinere Vereine sollen so geschützt werden. Investieren sie jahrelang in Trainer und Equipment für die Jugendspieler, sollen höher spielende Clubs die Talente nicht kostenlos abwerben können. In diesem Fall handelt es sich aber um einen Wechsel innerhalb der Kreisklasse und es geht um 12- bis 13-Jährige, eine Einschätzung von einem unbeteiligten Fußballverband.
14: Aus Sicht des abgebenden Vereins eine in meinen Augen völlig nachvollziehbare Entscheidung. Aber man muss jetzt auch den emotionalen Effekt mit dazu nehmen. Ne? Also da gehen 10 oder 11 Leute, das ist eine gesamte Mannschaft. Der Verein steht jetzt irgendwann zum Ende der Saison vor seiner Saisonplanung und stellt fest, ich habe nächstes Jahr keine C-Jugend, weil die jetzt alle zum Verein A gegangen sind. So, also die Krux wäre ja jetzt, dass er sich praktisch bei Verein C wieder bedienen müsste.
9: Die Eltern der gesperrten Kinder vermuten, dass der Vorstand von Alemannia Kamp den Streit mit ihnen und dem ehemaligen Trainer auf die Kinder überträgt.
13: Ich finde das einfach eine Frechheit, weil es sind halt, wie gesagt, keine Leistungssportler, es sind einfach nur Kinder, die im Verein spielen wollen. Das können sie jetzt nicht bis November.
9: Der Verein weist das von sich. In einer ausführlichen schriftlichen Stellungnahme spricht der Vorstand unter anderem von Fehlverhalten der wechselwilligen Familien. Mehrere Spieler meldeten sich noch vor dem letzten Spieltag der laufenden Saison ab. Dies hatte zur Folge, dass wir zum letzten Saisonspiel keine Mannschaft mehr stellen konnten. Eine solche Nichtstellung kann für einen Verein sportrechtliche und finanzielle Konsequenzen haben. Genau diese Folgen unterscheiden den vorliegenden Fall aus unserer Sicht von einem gewöhnlichen Verein während der Sommerpause. Nur durch Gespräche mit dem Verband habe es keine Folgen gegeben. Es bleibt dabei. Die Kinder sind die Leidtragenden, egal wer nach den vielen Streitereien der Erwachsenen die Schuld trägt. Nurjan und seine Freunde müssen bis November auf ihre Spielberechtigung warten und wollen dann wieder gemeinsam jubeln.
4: Ach, Augen zu und durch die nächsten Wochen, mein Gott. Haben Sie heute auch noch mal ordentlich Sonne getankt und dabei vielleicht eine Runde im Garten oder auf dem Balkon ein bisschen malocht? Muss ja auch langsam sein, ne? Alles herbstfest machen und so, es hilft ja nichts. Ordentlich rangeklotzt wird gerade auch bei den 27 Standorten für die internationale Gartenausstellung 2027. Ist ja auch nur noch ein halbes Jahr bis zur Eröffnung. Und kleine wie große Ecken im Ruhrgebiet, die bereiten sich fleißig darauf vor. 2 haben wir uns angeschaut.

0: hier ist der Platz, hier ist der Ort für verschiedene Sportangebote, für Bewegungsmöglichkeiten.
1: Ein Ort, der auf jeden Fall deutlich mehr Beachtung verdient. Wir würden uns freuen, wenn noch mehr Leute ihren Weg hierhin finden.
2: Auf der Zechenbrache in Lünen entsteht der Landschaftspark Viktoria. Auf einer Fläche so groß wie 60 Fußballfelder. Dass hier mal eine Kokerei stand, erkennt man fast nicht mehr. Arnold Reker und Caroline Lücke arbeiten seit 10 Jahren an der IGA-Idee und so langsam nimmt sie Gestalt an.
0: So wie man sich den Seepark, der ja aus der Landesgartenschau 1996 entstanden ist, auch nicht mehr aus der Lüner DNA quasi wegdenken kann, dass das auch hier passiert. Und ich glaube, den ersten Baustein machen wir dadurch, dass es bei uns eine IGA für alle sein wird.
2: Denn der Park wird keinen Eintritt kosten. Die Brache lag seit dem Rückbau der Zeche in den 50er Jahren im Dornröschenschlaf. Über 30 Millionen Euro fließen in das Projekt. Arnold Reke ist eigentlich schon im Ruhestand, will aber bis zur Eröffnung im April noch hier weiterarbeiten. Denn jetzt kommt die letzte heiße Phase. Sein Lieblingsort hat er längst gefunden.
3: Ein bisschen flapsig ausgedrückt, geiler Ort. Also mit dem Blick über die Stadt, es ist Westen, wo man sich sofort vorstellen kann, hier im Sommerabend sitzen und mit einem kühlen Getränk und einfach nur in die Ferne sehen. Und die Stadtsilhouette dabei beobachten, also das ist schon ein außergewöhnlicher Ort.
2: Der Park soll über die IGA 27 hinaus ein Lieblingsort an der Lippe für alle werden. An der Ruhr in Hattingen gibt es einen versteckten historischen Park, der Gettmannsche Garten im Stadtteil Blankenstein. 200 Jahre alt, aber ihn zu finden ist gar nicht so leicht.
4: Dadurch, dass der Park so in zweiter Reihe liegt, erschließt er sich auch nicht für jemanden, der das nicht kennt und nicht weiß. Ne? Und das ist so ein Grund, weshalb wir das jetzt auch bei der IGA die Eingänge markieren, damit man diesen Park einfach besser findet.
2: Und es lohnt sich, denn der Park mit seinen uralten Bäumen und verwunschenen Ecken bietet immer wieder einen spektakulären Blick in das Ruhrtal. Im Rahmen der IGA 27 werden hier 4,5 Millionen investiert und alles muss gut abgestimmt werden.
4: Grundsätzlich sind wir so stolz auf unseren denkmalgeschützten Park, dass wir uns einfach freuen, dass der Denkmalschutz und die Fördermittelgeber dann mitmachen.
2: Und hier ist noch einiges zu tun. Familien können sich aber freuen, denn der neue Spielplatz, der wird am Samstag schon eröffnet.
5: Die Woche ist halb rum und ab morgen kommt der Herbst dann auch mal so richtig durch. Sehen wir gleich im Wetter. Und vorher haben wir schon mal die passenden Tipps für Ihr Wochenende.
6: In der Dorfkneipe zum Klaus im Storkshof wird's kreativ. Beim Herbstkranzbinden entstehen aus Zweigen, Blättern und Deko individuelle Tür- und Tischgrenze in gemütlicher Kneipenatmosphäre. Am Freitag in Dortmund. Anmeldungen online, Tickets 2,50 Euro. Am Freitag rockt die Andreas Dielmann Band den Blue Notes Club in Dortmund. Das preisgekrönte Bluesrock-Power-Trio aus Deutschland mischt eigene Songs mit Klassikern.

0: Karten kosten 25 Euro im Vorverkauf und 30 an der Abendkasse.
1: 3, 2, 1 und Start! Viel Spaß!
0: Beim Urban Hike geht's am Samstag zu Fuß einmal quer durch die Stadt und die Natur. Die Wanderung führt zu besonderen Orten mit vielen Überraschungen. Ideal, um Recklinghausen mal anders zu erkunden. Tickets für Erwachsene 37 Euro, für Kinder 20. Im Maxi-Park in Hamm wird's wieder richtig bunt. Beim Herbstleuchten verwandelt sich der Park in ein leuchtendes Farbenmeer. In diesem Jahr mit vielen Lichtinstallationen zur 800-Jahr-Feier der Stadt. Ab Freitag Tickets für Erwachsene 8 Euro, für Kinder 4 Euro.
2: Die Diagnose war ein ziemlicher Schock für Frank Lindner. Seine Frau leidet an Alzheimer. Aber dadurch in ein tiefes Loch zu fallen, das wollte Frank nicht zulassen. Er will stattdessen aktiv werden für seine Frau und zwar auf seine ganz eigene Weise. Der Mann aus dem Pott singt nämlich leidenschaftlich gern und hat jetzt ein Album mit Ruhrgebietssongs aufgenommen. Der Erlös soll in die Forschung fließen. Alles für seine Frau.

0: singen für die Alzheimer-Forschung. Was hier eher locker klingt, täuscht aber, denn dieser Song hat einen emotionalen Hintergrund. Frank Lindners Liebe zu seiner Frau. Birgit Lindner ist vor 3 Jahren an Alzheimer erkrankt. Von da an hat sich das Leben der Wanne Eickler schlagartig geändert. Tag und Nacht ist er für seine Frau da und kümmert sich um sie. Und das sagt er ganz offen, es bringt ihn an seine Grenzen.
1: Was ist hier? Ah, guck mal. Dann sitzt sie auf einmal im Bett, ich mache Frühstück. Dann ruft sie, wo bist du? Dann hat sie Angst, Angstzustände. Sie weint bitterlich. So, da geht einem ja sehr nahe sowas. Ne? Da muss man
2: sagen, was macht das mit ihm?
1: Ja, man muss schauen, dass man ruhig bleibt, was auch manchmal nicht gelingt tatsächlich, weil die Nerven liegen dann blank.
0: Was den 64-Jährigen immer wieder aus dem Tief holt, ist seine Musik. Also hat er beschlossen, eine CD in einer ganz besonderen Box zu produzieren und den Erlös der Alzheimer-Forschung zu spenden. Ehefrau Birgit hat heute einen guten Tag, sagt Frank. Sie spricht mit uns, wenn auch nur kurz.
2: Was halten Sie von der Idee mit der Forschung?
3: Ich finde das richtig gut. Absolut gut.
0: Frank Lindner ist sehr mit dem Ruhrgebiet verbunden. Und heute wird er zum ersten Mal seine CD-Box sehen, hergestellt in einer kleinen Firma für Deko in Wanne Eickel.
1: Wow, ja Wahnsinn. Ja, schau mal. Toll.
4: Finde ich eine super Idee, weil Demenz geht nicht nur die Leute an, wo es gerade ist, sondern es geht jeden an, weil jeder kann Demenz bekommen. Nicht nur alte Menschen, sondern auch junge Menschen. Und ich finde, das ist eine tolle Sache, die du da machst, Frank, und eine tolle Spende. Und das machen wir total gerne.
5: Eine Herzenssache.
4: Ja, eine Herzenssache auf jeden Fall.
0: 50 dieser Nostalgie-Radioboxen lässt der Wanne Eickler gerade produzieren, hergestellt im 3D-Drucker. 10 Stunden dauert es, bis eine fertig ist. Auf der CD sind 13 Ruhrgebietstitel, die Frank Lindner ein bisschen von seinen Sorgen im Alltag ablenken sollen.
1: Es werden Spendenboxen in verschiedenen Lokalitäten aufgestellt. Ausgesucht auch Radio dazu. Ansonsten Spendenboxen, da sind alle Infos drauf. Auch Infomaterial über Alzheimer und über die Gesellschaft.
0: Mehrmals sagt uns der Wanne Eickler, dass seine Birgit heute einen guten Tag hat. Die schlechten sehen ganz anders aus.
1: Man muss ruhig bleiben und sie versuchen abzulenken. Ne? Und sagen, Mensch, oh, du, ich habe die Blumen gegossen gerade auf dem Balkon und so weiter und so weiter. Ne? Aber es bleibt halt drin. Ne? Und es bleibt drin. Man muss halt irgendwo schauen, dass man das irgendwie verarbeitet.
2: Das heißt, sie leiden eigentlich mit, ne?
1: Man leidet mit. Ich leide extrem mit, ja.
0: Aber er ist gerne für seine Birgit da. Aus Liebe.
6: Ein kleines Stück Heimat.
7: Dass er auf die Krankheit hinweist. Da hat sich einer ziemlich unbeobachtet gefühlt, offenbar. Diesen Rehbock, den Sie gleich sehen, den hat Zuschauer Karl-Heinz Lindemann frühmorgens auf den Werner-Lippe-Wiesen getroffen. Vielen Dank fürs Foto. Wir gucken aufs Wetter. In der Nacht werden die Wolken dichter und es fängt an kräftig zu regnen bei 13 bis 11 Grad. Mit Regen werden wir dann morgen früh auch wach. Erst am Mittag lockert es stellenweise wieder auf. Dann zieht es sich aber schon wieder stärker zu. Und am Nachmittag schauert und gewittert es weiter bei 13 bis 15 Grad. Sonnige Momente gibt es eher selten, dafür stürmische Böen. Das erste richtige Herbstwochenende bekommen wir dann. Freitag, Samstag und Sonntag wechseln sich Regenschauer und trockene Abschnitte ab. Nur wenig Sonne ist dabei bei 13 bis 15 Grad. Das wechselhafte Herbstwetter behalten wir erstmal, auch wenn einzelne Tage trocken und sonnig verlaufen können. Insgesamt sehen wir, gehen die Temperaturen zurück. Jetzt sind wir wirklich im Oktober angekommen. Bahnfahren kann ganz schön ins Geld gehen, gerade wenn man kurzfristig bucht oder beim Reisetag nicht so flexibel ist. Dabei können die Preise für ein und dieselbe Strecke deutlich auseinander liegen. Markt zeigt gleich, wo es Sparpotenzial gibt. Bleiben Sie einfach dran, gibt es hier direkt nach der Tagesschau. Wir wünschen Ihnen einen schönen Abend aus Dortmund. Tschüss.
8: Im Preußenstadion wird aktuell ein neuer Rasen verlegt und das von einer gut gefüllten Haupttribüne. Denn es war wieder offizielle Erstsemesterbegrüßung. Freitag rollt hier wieder der Ball gegen Rot-Weiß Essen. Heute feierten die Studierenden auf der Tribüne ihren Unistart.
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8: Ja, guten Abend und willkommen zu Ihrer Lokalzeit Münsterland. Rund 4.300 Studierende fangen in dieser Woche an der Universität Münster ihr erstes Semester an. Eine ziemlich gute Quote, nur etwas weniger als im letzten Jahr. Und das, obwohl es ja in NRW dieses Jahr keinen Abi-Jahrgang gab. Mit der Umstellung von 12 auf wieder 13 Schuljahre haben einige Unis in NRW mit einem starken Rückgang bei den Studenten zu kämpfen gehabt. Aber wie es scheint, bleibt Münster ein attraktiver Uni-Standort. Ja, uns hat interessiert, wer ist das eigentlich alles? Wer sind quasi die Akademiker von morgen?
9: Sie sind viele, sie sind vielfältig, doch wo kommen sie eigentlich alle her?
10: Ich bin aus Hamburg hergezogen.
11: Ich bin aus Münster, Spanien und Barcelona.
12: Ich bin aus Wien hergezogen.
13: Ich komme aus den USA, aus Chicago.
14: Ich komme aus Frankfurt.
9: Strahlender Sonnenschein und beste Laune bei den Studis. Perfekte Bedingungen für den Startschuss in dieses neue, aufregende Kapitel.
15: Herzlich willkommen an der Universität Münster!
9: Hier im Preußenstadion kommen sie heute zusammen. Aus Münster, aus NRW, aus der ganzen Welt. Rund 4.300 Erstis, die jetzt auf sich allein gestellt sind, das bewegt sie.
10: Man lernt gerade super viele neue Leute kennen, die alle richtig lieb sind.
16: Mit dem Geld klarzukommen, also jetzt so ein Budget zu haben, wo man auch andere Sachen mitkaufen muss und nicht nur Essen.
12: Man darf in Münster ja kein Handy raus haben beim Fahrradfahren. Und da muss man irgendwie so immer anhalten und okay, wo lang jetzt und so. Und dann fühlt man sich halt auch ein bisschen irgendwie lost.
17: Es gibt eine tolle Fahrradinfrastruktur, das kenne ich so gar nicht von zu Hause. Auch tolle Leute hier, also ich lieb's.
18: Es ist schön hier, ich liebe Fahrradfahren, also passt es.
12: Ich habe auch schon Freunde gefunden, also es läuft richtig gut.
9: Ob allein oder in einer Wohngemeinschaft. Teilweise weit weg von zu Hause und trotzdem kommt so langsam das Gefühl auf, in Münster angekommen zu sein.
18: Ich habe heute Morgen bei der Bushaltestelle Inia kennengelernt. Wir wohnen im gleichen Gebäude, beide Spanier, und haben sofort uns gut verstanden. Und das hilft halt einfach, dass man sieht, wie offen die Menschen sind. Und ich denke, das wird relativ schnell mal neues Zuhause werden.
12: Ich bin jetzt schon seit Anfang September bin ich jetzt hier angezogen und konnte deswegen die Stadt auch schon so ein bisschen kennenlernen. Ich fühle mich sehr wohl.
16: Es hat mich nie wirklich weggezogen. Die Stadt ist wirklich sehr lebenswert und ja, da wollte ich nie weg.
9: Auch die Rektorin der Uni wohnt zwar schon seit 15 Jahren in Münster, an der Universität ist sie aber erst seit diesem Semester. Ihr Tipp an alle Neustarter?
19: Ich freue mich total, viele neue Leute kennenzulernen. Das hat schon angefangen. Das ist der Tipp, den ich an die Studis auch immer weitergebe. Versuchen Sie, Leute kennenzulernen und sich ein gutes Netzwerk zu schaffen. Und das gilt für die Rektorin genauso wie für die Studis.
9: Noch diese Woche läuft in Münster die Orientierungswoche. Das heißt für die Erstis, feiern, Kontakte knüpfen und weiter ankommen. Ab nächster Woche beginnt dann der wahre Uni-Alltag.
8: Heute war ein Verkehrsteilnehmer auf der Autobahn unterwegs, der da nicht hingehört und dort vermutlich auch nicht hin wollte.
20: Ein Pferd ist heute Mittag kilometerweit über die Autobahn 2 in der Nähe von Oelde gelaufen. Die Polizei konnte das Tier schließlich unverletzt einfangen. Glücklicherweise kam es zu keinem Unfall. Das Pferd war von einer Koppel bei Oelde ausgebrochen. Die Halterin konnte das Tier später mit einem Transporter abholen.
8: Ach, schön, dass nichts passiert ist. Schnell mal am Wochenende noch in die Imbissbude, weil man keine Lust oder auch keine Zeit hat zu kochen oder eben, weil alle Supermärkte einfach zu waren. Das war ja zuletzt am Feiertag der Fall. Deshalb haben wahrscheinlich mehr Leute als sonst auf den Imbiss gesetzt. In Oelde haben es allerdings eine ganze Menge Leute bitter bereut.
21: Pommes, Currywurst oder Döner. In Oelde ist ein Imbiss Stadtgespräch. Hier melden sich reihenweise Menschen mit Magen-Darm-Symptomen beim Gesundheitsamt, um die 45. Alle waren im gleichen Laden essen.
22: Am Montag ist ein Besuch eines verdachtsweise als Infektionsquelle gefundenen Betriebes besucht worden vom Lebensmittelüberprüfungsamt und vom Gesundheitsamt in Kooperation. Der Betreiber des Restaurants ist allerdings bekannt, und zwar als zuverlässig bekannt.

0: dass tatsächlich der Erreger da in dem Imbiss gefunden wurde oder gefunden wird und dann, dass der Imbiss trotz alledem noch geöffnet bleibt, finde ich auch absolut nicht richtig, ne?
1: Da das im Gesundheitsamt gemeldet wurde, würde ich dann eher sagen, vorerst schließen, bevor man dann wieder aufmacht, ja, bis das Ganze geklärt ist eben, ne?
2: Das Gesundheitsamt rechtfertigt die Entscheidung.
3: Bisher war die Führung des Geschäfts immer tipptopp. Insofern bestand nach der derzeitigen Lage kein dringendes Bedürfnis, den Laden jetzt unmittelbar zu schließen, sondern erstmal die Untersuchungsergebnisse abzuwarten.
2: Bis zum Ende der Woche sollen alle Testergebnisse vorliegen. Erst dann steht fest, ob die Ursache wirklich in der Imbissküche liegt.
4: So, wir gehen kurz nach Greven. Da hat es gebrannt und das Feuer hat derart gewütet, dass am Ende nichts mehr zu retten war.
5: Ein Feuer hat am Abend in Greven im Münsterland dieses Einfamilienhaus zerstört. Alle Bewohner konnten sich rechtzeitig ins Freie retten, erklärte die Feuerwehr. Bei den Löscharbeiten verletzte sich allerdings ein Feuerwehrmann. Zunächst war der Dachstuhl in Brand geraten, später stürzte ein Teil des Hauses ein. Die Schadenshöhe schätzt die Polizei auf einen mittleren sechsstelligen Bereich. Bei dem Brand war die komplette Feuerwehr Greven im Einsatz.
4: Wann haben Sie das letzte Mal was eingekocht? Bis vor kurzem war das eher so Großelternsache, mit anderen Worten trutschig, könnte man sagen. Aber warum gibt es dann all die Einkochgläser, Einkochautomaten, Einkochbücher, die plötzlich überall wieder zu haben sind, haltbar machen von Lebensmitteln, plötzlich wieder angesagt? Das liegt auch an Genevieve Wiehe aus Greven. Die ist Foodbloggerin und zeigt auf allen Social-Media-Kanälen unter dem Namen Styling Kitchen, dass Einkochen alles ist, aber eben nicht trutschig.

0: Der Garten? Für Genevieve Wiehl ihr Wohlfühlort. Seit 5 Jahren pflanzt und erntet sie hier, manchmal mehr als ihr lieb ist.
1: Dann musste ich mir irgendwann überlegen, was mache ich denn mit der ganzen Ernte? Die konnte ich gar nicht so verarbeiten, dass sie alles komplett in der Saison verbraucht wurde. Und da habe ich mich dann mit den Themen Haltbarkeit und haltbar machen auseinandergesetzt und versuche da, mein Gemüse und mein Obst haltbar zu machen bis zur nächsten Saison.
0: Einkochen für Einsteiger, am besten mit Apfelmus.
1: Also ich schaue, dass ich auf jeden Fall meinen Lieblingsapfel dafür verwende. Es ist einfach der Apfel, der mir so als Allgemeines schon sehr, sehr gut schmeckt und den ich dann gerne für den Winter einfach haltbar machen möchte, damit ich dann im Winter auch meinen Lieblingsapfel noch als Apfelmus essen kann.
0: Und beim Apfelmus-Einkochen, dabei wollen ihr inzwischen 70.000 Menschen zugucken. Ihre Küche, deshalb gleichzeitig ihr Studio. Was sie auch kocht oder einkocht, die Foodbloggerin filmt und fotografiert es.
1: Tatsächlich ist die Community da ganz gemischt. Es sind viele jüngere Leute, die sich mittlerweile dabei beschäftigen. Die haben dann ihre erste Immobilie mit einem Garten, bauen ihr erstes Gemüse an oder haben auch einen kleinen Garten oder auch nur im Hochbeet und sagen, ich möchte das aber irgendwie haltbar machen. Ich möchte gerne das lernen, das Thema Einkochen, mich damit beschäftigen. Und die Generationen werden wieder jünger.
0: Nichts aus ihrem Garten soll verderben. Das ist der 36-Jährigen ganz wichtig. Dafür muss alles blitzsauber sein. Das geht schon bei den Gläsern los.
1: Die werden da dann einmal auf Temperatur gebracht. Also der heiße Apfelmus wird ja quasi, oder das heiße Einkochgut, in die Gläser gefüllt. Und da darf natürlich kein großer Temperaturunterschied sein, damit uns die Gläser nicht springen. Und ich töte natürlich auch noch mal so ein paar Keime ab, die ich nicht haben möchte. Und dafür gebe ich das in den Backofen.
0: Einkochen. Genevieve Wiehl sagt, sie kann dabei ganz wunderbar abschalten, den Alltag ausblenden, entschleunigen. Denn Einkochen braucht Zeit, damit es auch richtig lecker wird.
1: Ja, Apfelmus gehört für mich immer dazu. Das war auch das Erste, was ich damals eingekocht habe, wo ich mich quasi rangetastet habe an das Thema. Ich habe Tomatensauce, Apfelsaft das erste Mal in diesem Jahr und ich habe auch jetzt Hühnersuppe selber eingekocht.
0: Wenn alles erkaltet und beschriftet ist, kommt der beste Teil, die Vorfreude.
1: Weil man auf jeden Fall etwas im Winter, und da kommt man ja immer schneller hin wieder, als man denkt, dann kommen wieder die kalten Tage. Und wenn man dann einfach in seinen eigenen Vorrat schauen kann und man hat dann den eigenen Apfelmus oder die eigene Ernte irgendwie noch mal haltbar gemacht, zum Beispiel auch Tomatensauce, da gibt es eigentlich nichts Besseres.
0: Und genau deshalb ist Einkochen alles, nur nicht trutschig.

0: So, jetzt noch zu einem echten Dauerthema, die Castortransporter nach Ahaus. Um die geht es heute im Klimaschutzausschuss des Landtags. Die Landesregierung zieht eine erste Zwischenbilanz und auch die Atomkraftgegner. Sie kritisieren die Planung und rechnen vor, wenn es in diesem Tempo weitergeht, dann würde es 3 Jahre dauern, bis alle Castoren in Ahaus sind. Das Land will eigentlich nächsten Sommer fertig sein. Bis jetzt sind 20 Atommüllbehälter aus Jülich im Zwischenlager Ahaus angekommen. Mehr als 130 fehlen also noch. Vor genau 3 Jahren gab es den schrecklichen Überfall der Hamas auf Israel. Daran gedenken heute viele Menschen im ganzen Land, auch in Münster. Vor dem historischen Rathaus trafen sich rund 150 Menschen, um an den Hamas-Terror am 7. Oktober 2023 zu erinnern. Damals wurden rund 1200 Menschen getötet und etwa 250 verschleppt. Bei der Kundgebung in Münster lasen die Teilnehmenden emotionale Texte von Überlebenden. Organisiert wurde die Kundgebung unter anderem von der jüdischen Gemeinde und der deutsch-israelischen Gesellschaft in Münster. Zur gleichen Zeit demonstrierten vor dem Hauptbahnhof in Münster ebenfalls rund 150 Menschen für die Freiheit Palästinas. Kindergeld, Wohngeld oder auch andere Sozialleistungen, wo der Staat Geld auszahlt, da gibt es auch Betrugsversuche. Und es ist eine Tatsache, dass große Lücken bei der Überprüfung organisierter Kindergeldbetrugsgeschichten möglich gemacht hat oder haben. Und wenn man es Menschen mit krimineller Energie leicht macht, dann greifen die natürlich zu. Das Thema heizt die politischen Debatten an. Sozialbetrug ist zum Kampfthema geworden. In der Sache richtig, im Ton nicht selten mindestens fraglich, würde ich mal sagen. Das NRW-Innenministerium will da jetzt ran. Und zwar durch engeren Datenaustausch zwischen Behörden. Das Verfahren heißt Missimo. Viele Städte wenden es an, die Stadt Münster bisher nicht. Heute wird im Rat aber zumindest über einen Pilotversuch entschieden.
1: Münster als Hotspot für Kindergeldbetrug? Das war vor allem in prekären Lagen des Ruhrgebiets aufgefallen. Schrottimmobilien, in denen organisierte Banden ausländische Familien einquartiert hatten, um etwa Kindergeld abzukassieren. Dagegen hat das Land NRW ein Kontrollverfahren mit Namen Missimo eingerichtet. Eine Zusammensetzung aus Miss für Missbrauch von Sozialleistungen und Immo für den Zusammenhang mit Problemimmobilien. Münster hat das bislang abgelehnt. Aber jetzt will die Stadt bei Missimo mitmachen.
2: Geändert hat sich, dass durch diese verstärkte Suche nach organisierten Kindergeldmissbrauch sich dieser vielleicht auch verlagert. Also dass wir feststellen müssen, dass das, was vielleicht sonst in anderen Städten stattgefunden hat, weil dort wird jetzt stärker kontrolliert, dass sich dann die Kriminalität eben verschiebt und vielleicht auch Richtung Münster verschiebt. Und um das einmal zu überprüfen, ob das in der Tat so ist, macht es jetzt durchaus Sinn, da einmal teilzunehmen.
1: Normalerweise tauschen Familienkassen, Jobcenter und Sozialämter keine Daten aus. Missimo startet dagegen bei Auffälligkeiten, wenn etwa Kinder über längere Zeit nicht in der Schule erscheinen. Das Schulamt schaltet dann die Familienkasse ein. Falls nötig, hilft die Polizei bei der Überprüfung. Die CDU-Ratsfraktion hatte das Verfahren schon 2024 für Münster gefordert, damals vergeblich.
3: Das hat uns natürlich sehr geärgert, weil wir da im Grunde genommen nur Vorteile sehen. Eines der größten Kritikpunkte, weswegen das Ganze damals abgelehnt wurde, ist der, dass man befürchtet, dadurch eine diskriminierende Struktur zu schaffen. Aber dem wehren wir uns natürlich gegenüber, denn es ist so, dass aus dem Projekt Missimo heraus ja nicht Leute gezielt gescreent werden, sondern dass praktisch aus den Daten hervorgeht, wo könnte ein möglicher Hinweis sein.
1: Aber genau da sehen Sozialverbände wie etwa die Caritas im Bistum Münster das Problem.
4: Der Verdachtsfall setzt ja dann ein, wenn das Kind zum Beispiel nicht in der Schule war oder wenn eine U-Untersuchung verpasst wurde oder wenn das Kind im europäischen Ausland ist. Das an sich ist aber gar kein konkreter Verdachtsmoment, weil auch Menschen durchaus Anspruch auf Kindergeld haben, deren Kinder nicht in Deutschland leben. Und insofern ist das an der Stelle doch eine Stigmatisierung, weil es eben ausschließlich Menschen mit ausländischer Staatsangehörigkeit betrifft und eben Menschen, die von Armut betroffen sind.
1: Doch diesmal unterstützt auch die Münstersche Ratsmehrheit aus Grünen, SPD und Volt das Missimo-Verfahren. Aber nur als einmaliges Projekt, kein Dauerdatenaustausch.
2: Es hat auch was mit Aufwand zu tun. Also das heißt, wir gucken uns jetzt erstmal an, was kommt überhaupt dabei raus? Gibt es das in Münster? Wenn es das in Münster im deutlichen Maße gibt, wo wir sagen können, oh, da haben wir echt ein Problem, dann werden wir auch dem Rat der Stadt Münster vorschlagen, das zu verstetigen. Sollte es so sein, dass die Zahl wirklich im einstelligen Bereich zum Beispiel ist, also deutlich zu vernachlässigen, dann würden wir auch sagen, das lohnt sich der Aufwand nicht.
1: In Münster gibt es eine politische Mehrheit.

0: Für den Test der Missimo-Kindergeldkontrolle. Alle anderen Münsterlandkreise sehen dagegen keinen Bedarf dazu.
1: Und bei uns ist jetzt Stefanie Tegeler, Bereichsleiterin für soziale Arbeit beim Caritasverband in Münster. Guten Abend.
2: Guten Abend.
1: Missimo, es hört sich an, als wäre das der Weisheit letzter Schluss. Wie erleben Sie das? Was bewegt diese Form der Kontrolle, besonders bei den Menschen mit Migrationshintergrund, die es ja vor allem betrifft?
2: Ja, also es ist natürlich so, dass nur diejenigen Sozialleistungen beziehen sollten vom Staat, die auch ein Anrecht darauf haben. Mhm. Das ist gerade in Zeiten wie jetzt, multipler Krisen, ein entscheidendes Merkmal eines funktionierenden und handlungsfähigen Staates. Mhm. Bei Missimo werden aber ganze Bevölkerungsgruppen anlasslos in Generalverdacht genommen. Mhm. Und das hat nicht nur auf diese Personengruppe Auswirkungen, sondern auch auf alle anderen, die eventuell berechtigte Ansprüche hätten, Sozialleistungen oder andere Leistungen zu beziehen. Mhm. Wenn zum Beispiel die Rentnerin Anspruch auf Wohngeld hätte, aber den Antrag nicht stellt, weil sie sich schämt, oder der Familienvater von vier Kindern nicht genug verdient, aber lieber keinen Kinderzuschlag nimmt. Mhm. Das wäre eher das Thema, was aus Sicht der Caritas angegangen werden müsste.
1: Mhm. Wenn es jetzt Anhaltspunkte für einen Betrug gibt, dann ist ja so ein Behördenabgleich eigentlich gefühlt eine richtige Sache. Was spricht aus Ihrer Sicht dagegen? Eigentlich nichts, nehme ich an?
2: Nee, gar nichts. Also es spricht überhaupt gar nichts dagegen, dass man, wenn man einen konkreten Verdachtsmoment hat, dem nachgeht und überprüft, ob sich der erhärtet und eventuell ein Ermittlungsverfahren einleitet. Mhm. In dem Fall ist es aber so, dass anlasslos bezogen kontrolliert wird. Mhm. Und da geht es nicht nur um den Datenabgleich, sondern da geht es auch darum, dass man vor Ort Kontrollen machen kann. Mhm. Dass also die Polizei zum Beispiel zu einer dieser Immobilien fahren kann und kontrollieren kann, ob die Familien tatsächlich mit ihren Kindern dort leben. Mhm. Das ist alles schon passiert und das ist das, was sich dann festsetzt, auch in den Köpfen der Bevölkerung. Wenn Sie ein Haus haben in Ihrer Nachbarschaft und da steht ständig die Polizei, denken Sie natürlich auch, dass da Kriminelle wohnen.
1: Gibt es irgendwelche Daten oder Zahlen, dass dieser Datenabgleich in anderen Städten, dass es was bringt, dass er effizient ist? Was wäre ja wünschenswert, wenn man sowas, solche Wege geht?
2: Ja, vor allen Dingen, weil das ja mit einem personellen Ressourceneinsatz verbunden ist, der auch nicht gegenfinanziert ist. Wir haben es gerade im Beitrag auch gehört von Herrn Kattentiet. Das ist, wenn wir die Zahlen hätten, dann könnte man ja absehen, ob das sich lohnt oder nicht, dieses Projekt durchzuführen. Münster hat auch deswegen so lange gezögert, weil eben nicht klar ist, ob das überhaupt effizient ist. Mhm. Das wird nicht zentral erhoben auf NRW-Ebene. Es wird auch bundesweit so etwas nicht zentral erhoben. Wir sehen von einzelnen Kommunen, wo erfolgreiche Ermittlungsverfahren abgeschlossen werden konnten. Aber wir können eben nicht sehen, wie das im Verhältnis steht zum Aufwand. Das ist die absolute Dunkelstelle bei Missimo.
1: Sicherlich auch entscheidend auf Strecke. Wo sehen Sie im Alltag eher Probleme bei der Verfolgung von Missbrauchs und wo bei der Unterstützung von Menschen mit berechtigten Ansprüchen?
2: Ja, also Familien zum Beispiel, weil es geht ja bei Missimo in der Hauptsache um Kindergeld, die nicht genug Einkommen haben, die stehen oft vor dem Problem, dass sie zu verschiedenen Ämtern laufen müssen. Die müssen zum Jobcenter, zur Wohngeldstelle, zur Familienkasse und müssen da jedes Mal wieder Anträge ausfüllen, müssen jedes Mal wieder die gleichen Nachweise erbringen. Das ist super kompliziert. Und wir als Caritas würden uns einfach wünschen von den Behörden, dass sie auch in Bezug auf die Durchsetzung von berechtigten Leistungsansprüchen, dass sie da genauso viel Durchsetzungskraft entwickeln würden wie eben bei der Kontrolle des Bezugs.
1: Missimo, zumindest umstritten, Frau Tegeler. Danke für die Info. Schön, dass Sie bei uns waren. Danke.
2: Vielen Dank.
1: So, im Süden Spaniens gibt es eine Wallfahrt, an der ungefähr 1 Million Menschen teilnimmt. Das, wie ich finde, Verrückte. Bei dieser Wallfahrt wird immer die Fahne Bocholt mitgeführt und es werden spanische Lieder gesungen, die an Bocholt erinnern. Komisch erstmal, oder? Der Grund, eine religiöse Gemeinschaft, die diese Wallfahrt mitorganisiert, wurde vor über 60 Jahren in Bocholt von Gastarbeitern gegründet. Über 100 Vertreter dieser Gemeinschaft haben Bocholt gerade besucht und ein bisschen ein spanisches Flair mitgebracht.
3: Wer die Spanier in Bocholt gesehen hat, der wird fasziniert gewesen sein. An den Marienbildern, die sie trugen, konnte man erkennen, dass ihr Umzug einen religiösen Hintergrund hatte. Aber trotzdem fragten sich wohl viele Bocholter, was machen die hier? Die Antwort kennen die Bocholter Juan Casanava und José Morales. Sie kennen die Geschichte der religiösen Gemeinschaft. José Morales war damals zur Zeit der Gründung als Gastarbeiter nach Bocholt gekommen.
4: Ja, wir sind mit dem Zug gekommen hier. Mit so einem großen Schild haben wir hier aufgehängt, vorne eine Pros. Ne? Und da stand da drauf, wo wir hinkommen.
3: Die Spanier arbeiteten meist in der Textilindustrie. Sie gründeten einen Verein, der am Karneval teilnahm, eine Fußballmannschaft hatte und der auch Kontakt zu den Bocholtern knüpfte.
5: Ja, in der Recherche jetzt hier und habe ich natürlich mit vielen Bocholtern, älteren Bocholtern gesprochen. Also können sich sogar einige daran erinnern, dass die da gelernt haben, Flamenco zu tanzen und Sevilla zu tanzen oder zu singen. Also sehr, sehr spannend.
3: Viele der Gastarbeiter stammten aus der Nähe des Wallfahrtsortes Rossio. Sie wollten die Traditionen ihrer Heimat auch in Bocholt pflegen. Deshalb gründeten sie eine religiöse Bruderschaft und bastelten eine Marienstandarte.
5: Dann haben die erste Standarte sehr, sehr spartanisch gemacht, also mit ein bisschen Stoff, schon so ein bisschen ausgeschnitten und nur ein Bild, also quasi ein Foto, ein besseres Foto, ein Bild, gemaltes Bild von der Madonna in der Mitte.
3: Diese Standarte nahm die Gastarbeiter später mit nach Spanien. Jetzt kam sie wieder nach Bocholt. Sie wird normalerweise bei den Prozessionen in Rossio gezeigt, zu denen viele, viele tausend Menschen kommen. Verrückterweise spielt Bocholt dort bis heute eine große Rolle.
5: Die Bocholter Fahne ist immer die erste, die präsentiert wird. Also, die haben Lieder über Bocholt. Ne? Also die singen Bocholt als Immigranten, danken die, haben die Lieder drüber. Das ist verrückt, will ich fast sagen.
3: 2400 Kilometer sind die Spanier jetzt nach Bocholt gereist, um den Geburtsort ihrer religiösen Gemeinschaft zu besuchen und einen deutsch-spanischen Gottesdienst zu feiern. So wurden bei dieser Gelegenheit viele deutsche-spanische Kontakte geknüpft. Der Organisator des Treffens könnte sich noch mehr vorstellen.
6: Das ist der erste Schritt, glaube ich, zu der Städtepartnerschaft. So sollten wir mal dahin arbeiten. Aber ich glaube, das Wichtigste ist, dass die Zivilgesellschaft das macht und dass die sich hier die 2-3 Tage super wohl gefühlt haben und die Bocholter die mit offenen Armen empfangen haben. Und darauf kann man auf jeden Fall aufbauen.
3: Ob das mit der Städtepartnerschaft etwas wird, das muss man abwarten. Aber in jedem Fall war der Besuch der Spanier in Bocholt ein echtes Highlight.
1: Schöne Geschichte aus dem sonnigen Spanien. 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
1: Wenn Ihnen zu Hause was nicht gefällt, dann verändern Sie es eben. Werfen alte Möbelstücke raus, dekorieren um vielleicht, tapezieren, streichen über, was auch immer. Ungleich schwieriger wird das Ganze bei Gebäuden, die unter Denkmalschutz stehen, so wie das hier hinter mir. Dann muss das nämlich genau so werden, wie es in der damaligen Zeit mal war, wenn Sie es neu machen wollen. Das können natürlich heute nicht mehr so viele Leute. Aber es gibt einen Ort, wo man genau das lernen kann, nämlich an der Akademie des Handwerks auf Schloss Rasfeld bei uns im Münsterland. Da unterrichtet Volker Engels, ein Raumausstatter, der seit über 30 Jahren als Restaurator arbeitet.
8: Jetzt wollen wir einen sogenannten Mittelbogen konstruieren. So. So. Jetzt können wir die Schablone entfernen und schneiden praktisch der Linienführung entsprechend zu.
9: Das hier soll mal ein Vorhang werden. Volker Engels liebt es, sein Wissen zu teilen.
8: Und oben bekommt er ein Kräuselband.
9: Er bringt jungen Raumausstattern bei, wie sie aus einem einzigen Stück Stoff Vorhänge und andere Dekorationen machen. Und zwar so wie vor 200 Jahren. Denn genau das muss man können, wenn man denkmalgeschützte Gebäude restauriert.
8: Das heißt, ich muss so arbeiten, wie zu der Zeit gearbeitet wurde. Und diese Eigenschaften vermittle ich hier meinen Studenten, damit wir auch in der Lage sind, unsere alten Arbeitstechniken, die vor Hunderten von Jahren gefragt waren, weiterzugeben an die nächste Generation.
9: Genau diese Handwerkskunst will Kilian Strecker lernen. Dafür ist er sogar extra aus der Nähe von Freiburg angereist.
10: Ich habe es vielleicht 4 oder 5 Mal bisher gemacht, so Meisterschule und auch fürs Geschäft. Aber schon sicher 3 oder 4 Jahre her, das letzte Mal.
9: Während Kilian Strecker an seinem Vorhang arbeitet, ist Carolina Prockel schon ein Stück weiter. Sie hat ihren Stoff schon zugeschnitten. An der Wand muss er noch in Form gebracht werden. Dabei hilft Dampf. Der sorgt dafür, dass der Stoff schöner fällt.
11: Es gibt da keine feste Anleitung dazu. Also da ist ganz viel Gefühl, sage ich mal, dabei. Also jeder Stoff verhält sich anders, da muss man ein bisschen gucken. Jede Falte liegt anders, da muss man einfach immer, das ist ausprobieren, sage ich mal, Trial and Error.
9: Die Arbeit ist kleinteilig, sie kann Stunden dauern, auch weil Carolina Prockel auf jedes Detail achtet. Die Fränkin hat bereits einen Meistertitel, doch sie hat noch nicht genug.
11: Also einmal natürlich, um das Handwerkliche zu lernen und auch um das zu erhalten, weil also das Wissen hat ja nicht mehr jeder und es ist einfach wichtig, das weitergeben zu können, auch einfach um des Handwerks willen auch und natürlich, was Spaß macht.
9: Die Liebe zum Handwerk verbindet hier alle und sie ist das, wofür die Akademie des Handwerks steht. Hier auf Schloss Rasfeld können sich Raumausstatter zum Restaurator weiterbilden. Das ist deutschlandweit einmalig. Silke Polkert hat ihre Ausbildung zur Restauratorin letztes Jahr abgeschlossen. In der Polsterei zeigt sie ihrer Arbeitskollegin Rebecca Müller jetzt, wie man ein Sofa aus den 30er Jahren restauriert.
12: Allein das erstmal zu sehen und zu lernen, wie es überhaupt funktioniert, das ist ja auch sehr vielfältig, diese ganzen Knoten, Bohnen. Dann gibt es Schlingen und das sich auch erstmal zu merken, da muss man wirklich drüber nachdenken.
9: Eine Etage höher. Der Vorhang von Kilian Strecker ist fertig. Hält er dem kritischen Blick von Volker Engels stand?
8: Du musst die einzelnen Falten von vorne bis hinten durcharbeiten und so ein bisschen begleitend. Und dann, wenn man den Schwung hier rausnimmt. Aber sonst ist das an sich sehr ordentlich geworden. Also im Endeffekt könnte das durchaus als gute Leistung bewertet werden.
9: Ein Lob vom Chef. Der hat übrigens keine Angst, dass das alte Handwerk ausstirbt.
8: Das, was hier jetzt ist an jungen Leuten, da bin ich ganz hoffnungsfroh, dass die das weitertragen werden.
1: Und wir sind beim Münsterlandwetter. Ich hoffe, Sie hatten heute einen schönen und sonnigen Spätsommertag. Andrea Brell hatte einen und hat dabei an uns gedacht, indem sie uns dieses schöne Zuschauerfoto geschickt hat. Vielen Dank dafür und zwar nach Längerich. Hier sind die Aussichten für das Münsterland. Heute Nacht werden die Wolken schnell dichter und es kommt länger anhaltender, manchmal kräftiger Regen auf. Die Temperaturen sinken bis zum frühen Morgen auf 13, manchmal auch 11 Grad. Am Donnerstagvormittag regnet es, aber noch vor dem Mittag zieht der Regen südostwärts ab und die Wolken lockern vorübergehend ein bisschen auf. Aber die Bewölkung ändert sich schnell wieder und bis zum Abend gibt es einige Schauer oder kurze Gewitter, gelegentlich aber auch mal ein bisschen Sonne. Die Temperaturen steigen gegenüber den Frühwerten kaum, 13 bis 15 Grad, mehr nicht. Der Nordwestwind wird mäßig mit starken in freien Lagen auch mal stürmischen Böen. Was kommt dann am Freitag? Weiter windig und unbeständig, mittags Regen, 13 Grad, am Samstag viele Wolken, einzelne Schauer, 15 Grad, am Sonntag ebenfalls windiges Herbstwetter, maximal 14 Grad, die Wahrscheinlichkeit für Regen, am Freitag bei 90, am Samstag bei 40, am Samstag, Sonntag bei 60. Kurzer Trend noch, bleibt erstmal bei wechselhaftem Herbstwetter, auch wenn einzelne Tage durchweg mal trocken, ein bisschen Sonne werden können, nachdem die Temperaturen etwas ansteigen, gehen sie wie so häufig langsam aber sicher wieder zurück. Nach der Tagesschau geht es hier weiter mit Katharin Vogel und Markt. Ich wünsche einen schönen Abend. Bis morgen. Ich hoffe, wir sehen uns hier bei uns in der Lokalzeit Münsterland. Danke für heute und bis morgen.

0: Es gibt neue Statistiken, wie schnell die Polizei bei uns in Ostwestfalen-Lippe nach einem Notruf vor Ort ist. Dabei hat sich noch mal herausgestellt, es gibt deutliche Unterschiede zwischen ländlichem Raum und Großstadt.
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0: Herzlich willkommen zu Ihrer Lokalzeit. Wie schön, dass Sie eingeschaltet haben. Innenminister Reul hat im Innenausschuss des Landtags die sogenannten Einsatzreaktionszeiten der Polizeibehörden vorgestellt. Dabei wurde noch mal sehr deutlich, dass es in Landkreisen wie Höxter ganz andere Herausforderungen gibt als zum Beispiel in Großstädten wie Bielefeld. Auch wenn für Stadt oder Land natürlich gleichermaßen gilt, im Notfall müssen sie schnell da sein.
2: Wie lange braucht die Bielefelder Polizei zwischen Notruf und vor Ort sein?
3: 15 Minuten.
4: Ich hätte jetzt gesagt, so 6 Minuten.
5: Oh, 6 Minuten? Ich hatte 10 Minuten gesagt.
6: 3 bis 5 Minuten.
7: 10 Minuten.
8: 5 Minuten.
2: Stark. Haben Sie es gelesen? Wussten Sie es? Oder?
8: Nein, ich habe das mal irgendwann erlebt. Aber das ist schon viele Jahre her. Da war ein Einbruch gewesen und da waren die so schnell da, dass ich selber noch verdächtigt wurde, dass ich hinterm Haus wegrenne.
9: Tatsächlich brauchen Bielefelder Polizisten 5 Minuten im Schnitt, bis sie vor Ort sind. Das gilt für Notrufe mit hoher Priorität, also Verkehrsunfälle oder Einbrüche, bei denen der Täter noch vor Ort sein könnte. Wer die 110 wählt, landet hier in der Leitstelle. Die Polizisten müssen schnell wissen, wo ist was passiert.
10: Wenn dann der Anrufer mitteilt, wir haben einen schweren Verkehrsunfall, hier ist eine Person verletzt, wir stehen jetzt zum Beispiel am Siegfriedsplatz, dann nehmen die Kollegen sofort Kontakt zu einem Streifenwagen auf und schicken den dorthin. Sollte es sein, dass sich ein Fahrzeug in unmittelbarer Nähe befindet, melden die Kollegen sich auch freiwillig und sagen, wir stehen näher, wir fahren da sofort hin.
9: Auch an ruhigen Tagen gehen in den Leitstellen von Großstädten mehrere Notrufe pro Stunde ein. Die Bielefelder sind nicht nur für ihr Stadtgebiet zuständig, sondern auch für große Autobahnabschnitte. Gerade wenn viel los ist, müssen sie schnell entscheiden, wo zuerst ein Streifenwagen hin muss.
10: Wir haben zum Teil auch Leute, die rufen den Notruf an, weil bei ihnen gerade die Handtasche gestohlen worden ist. Das ist natürlich ein anderes Delikt, als wenn jemand anruft und sagt, hier steht ein Fahrzeug in meiner Ausfahrt und wir haben hier eine Verkehrsbehinderung.
9: Ganz anders als Bielefeld sind ländliche Regionen. Wenn etwa im Kreis Höxter etwas passiert, braucht die Polizei im Schnitt über 9 Minuten. Der schlechteste Wert in NRW. Weniger Verkehr, aber längere Strecken, kaum Schnellstraßen und keine Autobahn. Wenn die Polizei im Einsatz ist, kann jeder helfen, dass sie schnell vor Ort ist.
10: Nimmt man jetzt Blaulicht und Sirene wahr, sei es halt Rettungswagen oder Polizei, dann immer schauen, von wo kommen die und dann mich auch passend verhalten. Das heißt, als Fußgänger nicht noch eben schnell über die Straße rennen. Und wenn ich Fahrzeugführer bin, dann eine Rettungsgasse bilden.
9: Die Bielefelder Polizei sieht sich mit ihrer Einsatzreaktionszeit von 5 Minuten gut aufgestellt. Als Großstadt, in der immer wieder Baustellen die Wege versperren, sind sie trotzdem schnell vor Ort.
0: Wir haben in den vergangenen Jahren und Monaten eben mal wieder über medizinische Versorgungszentren auf dem Land berichtet. Ärztehäuser also, die als größere Gemeinschaftspraxen Anlaufpunkt sein sollen, wenn es mit der Gesundheit mal nicht passt. Das Modell, das wissen wir, funktioniert nicht überall. Manche dieser Zentren sind in die Insolvenz gegangen. Manche brauchen eine lange Anlaufzeit, um sich zu rechnen. Und wir haben ja die lebhafte Diskussion in Kalletal gerade erst hinter uns, mitten im Kreis Höxter in Marienmünster. Strukturschwache Gegend, gibt es jetzt ein brandneues medizinisches Versorgungszentrum, kurz MVZ ja immer genannt. Und da spricht vieles dafür, dass es laufen könnte.
11: Wir sind in Marienmünster, der kleinsten Kommune in OWL. Ganz viel Gegend, nicht mal 5000 Einwohner, aber in Sachen Medizin ziemlich weit vorn. Heute wurde das neue MVZ in Betrieb genommen, ein medizinisches Versorgungszentrum, ein Ärztehaus. Tora ist heute die Jüngste, die kommt, oder besser, mit Mama kommt. Sie ist 2 Monate alt, ihre älteren Geschwister wurden auch schon von dieser Ärztin untersucht. Nur dieser Ärztin.
12: Es gibt natürlich auch andere Ärzte, da muss man aber weiter für fahren. Aber das war keine Option für mich, weil, wie gesagt, die Große sich nur von Frau Kran hat untersuchen lassen. Ne? Das war definitiv dann der Grund, warum wir dann auch hier bleiben werden.
11: Olga Kran spielt hier eine wichtige Rolle. Aus ihrer gut laufenden Gemeinschaftspraxis mit einem Kollegen wurde vor 2 Jahren das Vorgänger-MVZ. Andere Kollegen stießen hinzu, die Patientenzahlen stiegen.
13: Die meisten Patienten sind selbstverständlich aus dem Raum Marienmünster.
6: Aber in der letzten Zeit haben wir auch sehr viele Patienten aus Steinheim, weil da eine Kollegin aufgehört hat, in Rente gegangen ist. Auch aus Nieheim kommen viele Patienten, weil da eine Ärztin aufgehört hat. Und deswegen ist wirklich viel zu tun.
11: Es ist bekannt, so gut wie hier funktionieren Ärztehäuser auf dem Land nicht überall. Manche kämpfen ums Überleben, manche haben mindestens Anlaufschwierigkeiten. Dass sich dieses Ärztehaus hier weiterhin rechnen wird, davon ist die Stadt überzeugt. Sie ist Trägerin der Betreibergesellschaft.
13: Wir haben das MVZ so aufgestellt, dass wir zumindest mittelfristig mindestens eine schwarze Null schreiben. Geld verdienen wollen wir mit dem MVZ auch nicht. Der Versorgungscharakter stand für uns ganz klar im Vordergrund.
11: Was hier auffällt, das medizinische Angebot ist vielfältig. Die angestellten Ärztinnen und Ärzte haben jeweils unterschiedliche Spezialgebiete. Für Patientinnen und Patienten ist das eine optimale Situation.
14: Sehr gut. Wir brauchen nicht weit fahren. Es ist alles vor Ort. Wir haben Neurologe, Allgemeinmediziner. Es sind drei Ärzte. Also es ist wirklich... Man muss nicht lange warten, das ist wunderbar und das ist halt jetzt auch deutlich moderner als vorher.
15: Das ist eine absolute Bereicherung hier für diese Region und die Gegend. Absolut tolle Ärzte, sehr zufrieden, also bis dato, was ich hier erleben durfte. Oder ich komme gerne her und fühle mich auch super betreut.
11: Für die Zukunft ist gesorgt. Zwar will Olga Krahn bald in den Ruhestand gehen, aber ihre Nachfolgerin steht schon fest. Sie wird nächstes Jahr übernehmen, nach ihrem Mutterschutz. Sie ist in Gynäkologie ausgebildet, noch eine Disziplin.
16: Ich sehe das Potenzial auf jeden Fall hier im Standort, gerade weil auch die anderen Praxen hier schließen. Also wir können uns vor Patienten eigentlich kaum retten. Es kommen ständig neue Anfragen und das Team ist super, das kann das auf jeden Fall tragen. Wir haben auch noch Gespräche mit anderen Ärzten, ne? Auch wenn ich noch Leute kenne, die Interesse haben, dass man schaut, dass man auch noch das ärztliche Personal hier weiter ausbauen kann.
11: Platz für noch mehr Ärzte wäre jedenfalls. Das Haus ist groß genug in OWLs kleinster Stadt.
0: Eine weggeworfene Zigarettenkippe ist mit hoher Wahrscheinlichkeit die Ursache des Großbrandes an der St. Michaelsschule in Paderborn. Das hat die Polizei dem WDR heute bestätigt. Ende August brannte der Dachstuhl der Schule. Es gab Millionenschaden. Schülerinnen und Schüler mussten in eine Ersatzschule umziehen. Bislang war offiziell von fahrlässiger Brandstiftung gesprochen worden. Ende August hatten mehr als 130 Feuerwehrleute über Stunden das Feuer an der Paderborner Schule bekämpft. Das Paderborner Erzbistum als Träger der Schule hat erklärt, dass aktuell weiter Rückbauarbeiten und technische Kontrollen vor Ort stattfinden. Anschließend sollen Dach, Elektrik und Lüftung erneuert werden. Sie haben es gerade auch schon kurz bei den Kollegen in der Aktuellen Stunde gesehen. In Bielefeld haben Schüler heute Vormittag bei bestem Wetter einen Wetterballon starten lassen. Und da gucken wir jetzt von der Lokalzeit natürlich nochmal genau lokaler drauf.
17: 3, 2, 1, Stoß!
18: Pünktlich um 9:30 in der großen Pause haben die Schüler den Ballon steigen lassen. Vorher musste er mit Helium gefüllt werden und Akkus, Sensoren und eine Kamera sicher in der selbstgebauten Styroporbox verstaut werden. Wochenlang haben die Schüler sich im Unterricht mit der Erdatmosphäre und dem heutigen Start des Wetterballons beschäftigt. Entsprechend aufgeregt waren alle kurz vor dem Start.
19: Es kommt jetzt darauf an, dass das Wetter halt immer noch gut bleibt und jetzt es nicht plötzlich anfängt zu regnen oder der Wind plötzlich ziemlich doll wird und es sonst halt den Ballon wegfliegen lässt.
18: Der Start klappt reibungslos. Fast senkrecht steigt der Ballon auf. Per GPS können die Schüler die Flugbahn verfolgen.
19: Ich bin erleichtert, dass das alles so einwandfrei funktioniert hat und dass nichts dazwischen gekommen ist. Das ist ein gutes Gefühl, ja.
18: Die Schüler sammeln in bis zu 30.000 Metern Höhe Messdaten, unter anderem zu Höhe, Luftdruck und kosmischer Strahlung, sogenannten Mionen.
20: Es sind drei Datensammler drin und das wird nach dem Flug in Ruhe ausgewertet. Kann man eine Menge Diagramme daraus erstellen, vielleicht sogar einen Jugendforschbeitrag für die Mionen, die wir detektieren. Das ist, glaube ich, Premiere, dass Schüler sowas machen in der Stratosphäre.
18: Mit der Mionenmessung lässt sich Albert Einsteins Relativitätstheorie beweisen. Es ist das dritte Mal, dass MINT-Schüler des Ratsgymnasiums einen Wetterballon steigen lassen. Es ist aber das erste Mal ganz alleine ohne professionellen Dienstleister. Wie geplant fliegt der Ballon rund 2 Stunden, bevor er wegen des geringen Luftdrucks in 30 Kilometern Höhe platzt und die Box mit den Sensoren kurz vor Hannover in einem Maisfeld landet.
0: Heute vor 3 Jahren, am 7. Oktober 2023, hat die Hamas in Israel Städte, Dörfer und ein Musikfestival angegriffen. Dabei starben mehr als 1200 Menschen, 251 wurden verschleppt und gefoltert. In Bielefeld gibt es heute eine Gedenkveranstaltung. Die jüdische Kultusgemeinde Bielefeld will den Opfern dabei ein Gesicht geben. Und deshalb findet das Gedenken nicht in der Synagoge, sondern davor, draußen auf der Straße statt. Die Detmolder Straße ist deshalb seit gut einer Stunde stadteinwärts für Autos und die Stadtbahn gesperrt. Und unsere Reporterin Annika Groß ist für uns vor Ort. Annika, was passiert da gerade?
1: Ja, gerade spielt Barzamach, das ist ein international renommierter Hornist, der spielt die Shofar. Wir können das mal einmal sehen, das ist eines der ältesten Musikinstrumente der Welt. Und das ist jetzt quasi die, ja, darf man so sagen, glaube ich, Auflockerung zwischen den Redebeiträgen. Im Mittelpunkt, aber das hast du eben schon gesagt, stehen heute natürlich ganz klar die Opfer des Angriffes. Und ich habe mir sagen lassen, im Judentum, da ist es Brauch, dass man einmal im Jahr die Opfer, die Namen von Opfern benennt. Und so werden hier jetzt heute Abend die Namen und auch Fotos von 120 Juden und Jüdinnen, die bei dem Angriff ihr Leben verloren haben, gezeigt. Und zwar werden die projiziert auf die Fassade der Synagoge. Das haben wir jetzt leider gerade verpasst, diesen Moment, aber wir haben die Bilder vorab schon bekommen und können die einmal zeigen, wie das dann aussieht, wenn hier diese Präsentation abläuft. Und da sind Bilder dabei von jungen Mädchen, von jungen Leuten. Ich habe eine Frau mit einem Hund gesehen, Paare, Fotos von Geschwistern, auch von ganzen Familien. Und eben die alle haben ihr Leben verloren. Und das merkt man hier auch. Also während dieser Präsentation, während diesen 2 Minuten, da ist es hier wirklich mucksmäuschenstill. Und die Leute schauen auch wirklich, ja, ich glaube, man kann das sagen, da ist Trauer mit im Blick und auch Sorge, was da passiert. Also es ist wirklich ein bewegender Moment während dieser Präsentation. Jetzt habe ich Irit Michelsohn bei mir, die Vorsitzende von der jüdischen Kultusgemeinde hier in Bielefeld. Frau Michelsohn, wie geht's Ihnen denn jetzt hier heute Abend bei dieser Veranstaltung?
21: Bedrückt, traurig, weil man an den 7. Oktober 2023 denkt und wie das Grauen stündlich immer schlimmer wurde am 7. Oktober. Also es war ja ein Schabbatmorgen, der Weg zur Synagoge. Und als man nach dem Gottesdienst rauskam und hörte, was das für ein Ausmaß hatte, und auch in den Folgetagen, es war einfach grauenhaft. Es war grausam, es war brutal. Es war ein Abschlachten von Menschen.
1: Jetzt haben Sie sich auch noch ein sehr, ich glaube, das soll man auch so sagen, brutales Thema ausgesucht. Das Ganze heute im Vordergrund steht noch mal die sexualisierte Gewalt während dieses Angriffs und eben auch in der Geiselhaft. Wir haben vorhin schon ein Video gesehen, eines der Opfers, die vor der UNO gesprochen hat und erzählt hat, was ihr passiert ist, ein Ausschnitt davon. Wieso war Ihnen das wichtig, genau diese sexualisierte Gewalt noch mal zu thematisieren?
21: Wir wollten es benennen. Es wurde sehr, sehr lange verleugnet, dass es überhaupt sexualisierte Gewalt gab. Und nachdem ja diese Civil Commission, eine israelische NGO, darüber berichtet hatte, einen Bericht erstellt hatte und auch Geiseln, die aus der Haft freikamen, erzählten und berichteten, was ihnen angetan wurde, wollten wir einfach dieses Thema auch nochmal offiziell benennen, um auch aufzuschrecken, dass sexualisierte Gewalt was ganz, ganz Furchtbares ist.
1: Ich freue mich hier so noch einmal ganz kurz jetzt gerade, was Beit Tikva, so heißt die Synagoge, heißt Haus der Hoffnung. Was für eine Hoffnung sehen Sie hier heute Abend noch mit?
21: Hoffnung, dass Menschen gekommen sind, die das Thema immer noch bewegt. Hoffnung, dass wir es vielleicht doch mal schaffen, etwas friedlicher in Bielefeld, in Deutschland und weltweit zu leben, um diese unsäglichen Kriege und damit auch sexualisierte Gewalt einzudämmen.
1: Vielen Dank für Ihre Zeit. Die Veranstaltung geht hier heute Abend noch bis 20 Uhr. Und wer noch vorbeikommen möchte, sind alle herzlich eingeladen, hier nach da noch miteinander ins Gespräch zu kommen.
0: Vielen Dank, Annika Groß, vor Ort bei der Gedenkveranstaltung an der Synagoge Bielefeld. Schon bevor diese Veranstaltung heute losging, habe ich hier im Studio Eli Oknin zu Gast gehabt, der gerade ebenfalls vor Ort bei der Veranstaltung ist, weswegen wir das Gespräch eben am Nachmittag aufgezeichnet haben. Eli Oknin stammt aus Bielefelds offizieller Partnerstadt in Israel, Naharia, im Norden des Landes, und hat uns seine Perspektive auf die Ereignisse am 7. Oktober und die darauf folgende Zeit geschildert. Sie sehen jetzt das aufgezeichnete Gespräch. Eli Oknin, vielen Dank für Ihren Besuch hier im Studio. 3 Jahre ist es jetzt her, dass die Hamas Israel überfallen und angegriffen hat. Wie haben Sie das damals erlebt?
22: Erstmal Dankeschön, dass ich hier darf sein. Das war ein Schock. 6:30 Uhr kam der Hamasnik Es gab Alarm, es gab Explosionen. Die Leute in Gaza, an die entgrenzte Gaza-Grenze, waren in Schutzbunker. Das am Ende war auch deren Todesfall. Aber wir im Norden, wir haben gar nicht gewusst. Nur gegen 9 Uhr habe ich überhaupt entdeckt, dass etwas passiert. Aber das war schon klar, dass man sagt uns nicht, weil niemand wusste genau, was passiert.
0: Und können Sie sich noch an Ihren ersten Gedanken erinnern, als die Nachricht dann zu Ihnen durchgedrungen ist?
22: Die erste Gedanke war, Junge, das ist eine Katastrophe. Man sagt nicht die Wahrheit. Punkt. Und das war's. Und da von diesem Moment an war ich wirklich in tiefer Trauer. Man kann das nicht verstehen. Man kann das einfach nicht verstehen, wie sowas passiert.
0: Wie hat sich der Tag dann weiter für Sie entwickelt?
22: Also ich war damals, das ist so, es war ein Feiertag und ein Samstag. Ich war eigentlich auf dem Weg zu der Synagoge, aber es hat mich vor der Synagoge erwischt. Alle meine Freunde, meine Bekannte waren in der Synagoge. Ich war draußen und habe jede halbe Stunde denen erzählt, was ist passiert, bis circa mittags. Und dann gingen wir nach Hause, dann ging Anfang der Sirenen an und dann kam der Militär und hat ein bisschen auf der Straße. Es war schon klar, dass etwas massiv läuft, aber was genau, niemand wusste. Am Abend war ich schon bei der, wir haben so in Haria so eine Notfallkrise-Team in einem Bunker, der gehört zu der Stadt. Ich wurde gerufen dahin und von dem Moment war ich eigentlich schon in Dienst zu helfen zwischen den Zivilisten und dem Militär. Ich war der Kontaktperson.
0: Jetzt sind 3 Jahre vergangen. Mit welchen Gefühlen stehen Sie jetzt heute hier?
22: Also erstmal, ich bin froh zu sein in Bielefeld, weil das ist unsere Partnerstadt. Mhm. Und ich bin sehr froh zu sagen, dass wir wurden unterstützt von mehreren Leuten aus Darmstadt. Für uns war das sehr wichtig, weil wir wurden eigentlich von der Rest von der Welt vernachlässigt oder verlassen. Das ist alles cool, kein Problem. Wir kämpfen weiter. Man denkt, dass der Krieg ist vorbei, der Krieg ist noch nicht vorbei. Und wir hoffen, dass dieser Horror wird vielleicht die Augen von der Welt und die Augen von der arabischen Welt aufgemacht. Gibt schon kleine Zeichen dafür. Das mit Krieg wird es nicht mehr laufen.
0: Gucken wir, ja, Entschuldigung.
22: Endlich mal Zeit, Frieden zu machen.
0: Gucken wir gerne noch mal auf diese Partnerschaft zwischen Bielefeld und Ihrer Heimatstadt Naharija. Was ist das jetzt gerade in dieser gesamten Angelegenheit? Was spielt das für eine Rolle für Sie und für beide Gemeinschaften?
22: Also, ich habe teilgenommen in Jungaustausch mit Berlin Tempelhof in 1973. Okay? Meine Schwester war in der Jungaustausch mit Bielefeld 1975. Ich habe in meinen Jahren in Berlin mich sehr arrangiert für diesen Jungaustausch. Ich habe das öfter auch finanziert und entsprechend habe ich auch gekriegt von Berlin Tempelhof Schöneberg die Ehrenmedaille für diese Arbeit. Und als ich zurück nach Israel kam vor 8 Jahren, ich war mehr oder weniger Rentner. Mhm. Und für mich, das ist geworden ein Lebensziel, aufzubauen wieder die Verbindung zu Deutschland, weil ich wusste, was Deutschland ist. Mhm. Ich wusste, dass die Beziehung zwischen den Partnerstädten wurde eingeschlafen, weil ein paar Leute in Area haben nicht verstanden den Wert von diesen Beziehungen.
0: Und dafür sind Sie dann auch heute in Bielefeld, um diese Partnerschaft lebendig zu halten.
22: Ganz genau.
0: Vielen Dank, Eli Ognin, fürs Gespräch.
22: Ich danke euch, für hier zu sein werden und lass uns hoffen wirklich, dass Frieden schnell kommt.
0: Ja, und dieses Gespräch wurde, wie gesagt, am Nachmittag aufgezeichnet. Herforts Bürgermeisterin Anke Theisen ist sauer, und zwar auf den Landesbaubetrieb Straßen NRW, denn der, sagt sie, habe viel zu spät über eine Großbaustelle informiert. Die über 80 Jahre alte Werrebrücke an einer wichtigen Hauptverkehrsstraße muss abgerissen werden, weil sie marode ist. Straßen NRW hat aber erst heute Vormittag mitgeteilt, dass die Brücke schon Montag gesperrt wird. Das könne für Staus und viel Unmut bei den Herfordern sorgen, sagt die Bürgermeisterin und fordert jetzt, dass Straßen NRW die Stadt, Zitat, frühzeitig und verlässlich informiert. Wenn Gebäude unter Denkmalschutz stehen, dann müssen sie originalgetreu restauriert werden, im Grunde wie in der damaligen Zeit. Das Problem an der Sache ist aber natürlich, das können heute gar nicht mehr so viele Leute. Aber es gibt einen Ort, wo man das lernen kann, drüben im Münsterland an der Akademie des Handwerks auf Schloss Rasfeld. Da unterrichtet unter anderem Volker Engels, einen Raumausstatter, der seit über 30 Jahren auch als Restaurator arbeitet.
3: Jetzt wollen wir einen sogenannten Mittelbogen konstruieren. So. So. Jetzt können wir die Schablone entfernen und schneiden praktisch der Linienführung entsprechend zu.
18: Das hier soll mal ein Vorhang werden. Volker Engels liebt es, sein Wissen zu teilen.
3: Und oben bekommt er ein Kräuselband.
18: Er bringt jungen Raumausstattern bei, wie sie aus einem einzigen Stück Stoff Vorhänge und andere Dekorationen machen. Und zwar so wie vor 200 Jahren. Denn genau das muss man können, wenn man denkmalgeschützte Gebäude restauriert.
3: Das heißt, ich muss so arbeiten, wie zu der Zeit gearbeitet wurde. Und diese Eigenschaften vermittle ich hier meinen Studenten, damit wir auch in der Lage sind, unsere alten Arbeitstechniken, die vor Hunderten von Jahren gefragt waren, weiterzugeben an die nächste Generation.
18: Genau diese Handwerkskunst will Kilian Strecker lernen. Dafür ist er sogar extra aus der Nähe von Freiburg angereist.
4: Ich habe es vielleicht 4 oder 5 Mal bisher gemacht, so Meisterschule und auch fürs Geschäft. Aber schon sicher 3 oder 4 Jahre her das letzte Mal.
18: Während Kilian Strecker an seinem Vorhang arbeitet, ist Carolina Prockel schon ein Stück weiter. Sie hat ihren Stoff schon zugeschnitten. An der Wand muss er noch in Form gebracht werden. Dabei hilft Dampf. Der sorgt dafür, dass der Stoff schöner fällt.
5: Es gibt da keine feste Anleitung dazu. Also da ist ganz viel Gefühl, sage ich mal, dabei. Also jeder Stoff verhält sich anders, da muss man ein bisschen gucken. Jede Falte liegt anders, da muss man einfach immer, das ist ausprobieren, sage ich mal, Trial and Error.
18: Die Arbeit ist kleinteilig, sie kann Stunden dauern. Auch weil Carolina Prockel auf jedes Detail achtet. Die Fränkin hat bereits einen Meistertitel, doch sie hat noch nicht genug.
5: Also einmal natürlich, um das Handwerkliche zu lernen und auch um das zu erhalten. Weil also das Wissen hat ja nicht mehr jeder und es ist einfach wichtig, das weitergeben zu können. Auch einfach um des Handwerks willen auch und natürlich, was Spaß macht.
18: Die Liebe zum Handwerk verbindet hier alle und sie ist das, wofür die Akademie des Handwerks steht. Hier auf Schloss Rasfeld können sich Raumausstatter zum Restaurator weiterbilden. Das ist deutschlandweit einmalig. Silke Polkert hat ihre Ausbildung zur Restauratorin letztes Jahr abgeschlossen. In der Polsterei zeigt sie ihrer Arbeitskollegin Rebecca Müller jetzt, wie man ein Sofa aus den 30er Jahren restauriert.
23: Allein das erstmal zu sehen und zu lernen, wie es überhaupt funktioniert, das ist ja auch sehr vielfältig, diese ganzen Knoten, Bohnen. Dann gibt es Schlingen und das sich auch erstmal zu merken, da muss man wirklich drüber nachdenken.
18: Eine Etage höher. Der Vorhang von Kilian Strecker ist fertig. Hält er dem kritischen Blick von Volker Engels stand?
3: Du musst die einzelnen Falten von vorne bis hinten durcharbeiten und so ein bisschen begleitend. Und dann, wenn man den Schwung hier rausnimmt, aber sonst ist das an sich sehr ordentlich geworden. Also im Endeffekt könnte das durchaus als gute Leistung bewertet werden.
18: Ein Lob vom Chef. Der hat übrigens keine Angst, dass das alte Handwerk ausstirbt.
3: Das, was hier jetzt ist an jungen Leuten, da bin ich ganz hoffnungsfroh, dass die das weitertragen werden.
0: Und jetzt geht's für uns wie immer schon am Mittwoch ab ins Wochenende. Und nicht nur fürs Träumen vom Wochenende jetzt schon, sondern auch für Ihre Planung ist es ja wahrscheinlich gut, wenn die folgenden Tipps Ihnen schon möglichst früh begegnen bei Ab ins Wochenende zum Rausgehen, Gucken, Staunen und Lachen.
24: Zum Welthundetag wird im Tierheim Bielefeld gefeiert. Mit einem Agility-Wettbewerb. Und es gibt sogar noch freie Plätze. Hund schnappen, los geht's. Im Juli musste die Veranstaltung wegen der großen Hitze abgesagt werden. Und welcher Termin wäre besser als der Tag der Hunde? Eintritt und Start sind kostenlos am Samstag von 14 bis 17 Uhr. im Tierheim Bielefeld.
2: Was am Arsch?
24: Was macht eigentlich so die Feuerwehr? Das lernen Kinder bei einer Führung in Paderborn durch die Feuerwache.
7: Ich die Feuerwehr mag und wenn ich groß bin, auch eine Feuerwehr sein möchte. Also hier bei der Feuerwehr arbeiten möchte.
24: Ein exklusiver Blick hinter die Kulissen. Vom Feuerwehrauto über die Ausrüstung bis hin zur echten Einsatzzentrale. Am Montag um 15 Uhr. Die Tickets kosten nichts, aber bitte bei der Paderborner VHS anmelden. Bei der komischen Nacht gibt's Comedy ohne Ende. In Gütersloh, in verschiedenen Locations, nicht nur einmal, sondern gleich 5 Comedians auf der Bühne. Morgen um 19.30 Uhr, Tickets kosten knapp 30 Euro. Und mit dabei der kleine Bruder von Caroline Kebekus, David.
8: Und sie so, und wie heißt du? Und ich so, Kebekus. Und sie so, ah, wie diese Comedian aus dem Fernsehen. Ich so, ja, genau so heiß ich. Und sie so, ja, die finde ich ja richtig beschissen.
24: Das ist ein richtiger Klopper zum Saisonabschluss in Höxter. Der Archäologiepark voll mit lebensgroßen Dinos und die leuchten auch noch. Die Dinolichter im Huxarium Gartenpark Samstag bis 21.45 Uhr und sonntags bis 20.45 Uhr. Die Großen bezahlen 15 Euro Eintritt. Und die Kleinen 7.
0: Wer kann sich des Begriffs Stadtbild ermächtigen? Vor knapp einem Jahr hat diese Frage die Gemüter erhitzt. Kanzler Merz hat über das Stadtbild gesprochen und von Problemen im Zusammenhang mit Migration gesprochen. Der WDR hat sich ganz viele Stadtbilder angeguckt in NRW, hat geguckt, was für die Menschen im Westen Heimat ausmacht. Unser Reporter war zum Beispiel in Mönchengladbach unterwegs. Da sind einige Straßen rund um den Bahnhof sehr migrantisch geprägt. Und es gibt Leerstand. Viele Läden haben schon vor Jahren dicht gemacht. Und er war eben auch in Arnsberg beim Schützenfest. Für viele ist das Heimat pur. Sie kommen für dieses Fest nach Hause auf der Suche nach Gemeinschaft, feiern. Und wie man da auch eben sagt, der guten alten Tradition. Es war eine Reise quer durch NRW mit vielen Eindrücken und nachdenklichen Gesprächen. Und dieser Film mit dem Namen Tanz ums Tabu, wem gehört das Stadtbild, läuft dann heute um 22.15 Uhr hier im WDR. So, und vom Stadtbild jetzt zum Zuschauerbild, das kommt heute ein bisschen vernebelt bei uns an. Es ist das Zuschauerbild von Uli Stallein, der heute Morgen in Hövelhof kurz nach Sonnenaufgang den sich langsam auflösenden Bodennebel beobachtet hat. Danke für die Einsendung. So, und Sie sehen es schon die ganze Zeit, ich habe mir schon die Strickjacke angezogen. Aus dem goldenen Herbst wird ja jetzt nämlich als nächstes erstmal ein grauer Herbst. Wir gucken aufs Wetter. In der Nacht zum Donnerstag zieht es immer weiter zu. Regional kommt auch kräftiger Regen auf. Anfangs kann auch mal ein Gewitter dabei sein. Die Temperaturen sinken bis zum frühen Morgen auf 13 bis 11 Grad. Am frühen Donnerstagmorgen frischt der Wind dann stark böig auf. Im weiteren Verlauf des Vormittags regnet es verbreitet, dementsprechend auch hier weiter frische Temperaturen. Kurz nach dem Mittag zieht der Regen südostwärts ab und die Wolken lockern vorübergehend auf. Dann gibt es aber einzelne Schauer oder kurze Gewitter. Die Temperaturen erreichen in den freundlichen Momenten 13 bis 15 Grad. Die weiteren Aussichten: am Freitag weiterhin windig und unbeständig, am Nachmittag Regen bei 13 Grad, am Samstag viele Wolken, Regen oder einzelne Schauer, Nachmittagstemperaturen um 14 Grad, am Sonntag ebenfalls windiges Herbstwetter, Regen und nur wenig Sonne bei maximal 14 Grad. Und wir gucken auch noch auf den 7-Tage-Trend. Im weiteren Trend zeichnet sich wechselhaftes Herbstwetter ab, auch wenn einzelne Tage durchweg trocken mit zeitweisem Sonnenschein verlaufen können. So, und hier im WDR Fernsehen nach der Tagesschau gibt's Katharin Vogel und Markt für Sie. Und wir sehen uns morgen wieder zu den gewohnten Zeiten, wie ich mich auf Sie freue. Bis dahin, ciao.

0: Schnell, schneller Polizei im Kreis Olpe. Die Polizei im Kreis Olpe ist die schnellste in ganz NRW. Nur knapp über 3 Minuten braucht sie, bis sie da ist, bei großer Gefahr.
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0: Schön, dass Sie dabei sind. Guten Abend. Wie lange braucht die Polizei im Notfall, bis sie da ist? In Situationen, wo eigentlich jede Sekunde zählt. Im Kreis Olpe ist die Antwort genau so: 3 Minuten und 13 Sekunden im Durchschnitt. Das gilt zum Beispiel in Fällen, wo die Lage besonders brenzlig ist oder wo der Täter zum Beispiel noch am Ort ist. Die Olper Polizei ist damit nicht nur die schnellste hier in Südwestfalen, sondern sogar in ganz NRW.
2: Das ist einer der superschnellen Polizeiwagen. In kaum mehr als 3 Minuten wird er am Einsatzort sein. Damit können Sie hier in Olpe NRW-Rekord feiern.
3: Wenn dann mit Kaffee und Kuchen, Sektknorken knallen hier sicherlich nicht in der Behörde. Und wir sind alle wirklich erfreut über dieses Ergebnis. Und es ist für uns Motivation, einfach weiterzumachen und eine Bestätigung für unsere Arbeit der letzten Monate. Und deshalb sind wir natürlich stolz.
2: Wenn ein Notruf reinkommt, bei dem jeder Augenblick zählt, dann vergehen im Schnitt 3 Minuten und 13 Sekunden, bis die Polizei Olpe vor Ort ist. Warum sind Sie hier so schnell?
3: Natürlich ist es auch immer das Spiel mit dem Glück, wo ist gerade ein Streifenwagen und wo ist ein Tatort. Das spielt sicherlich auch mit rein, aber das würde die Statistik nur um Nuancen verändern. Ich denke mal, der Grundsatz ist, dass unsere Kolleginnen und Kollegen hier hochmotiviert zu Werke gehen und die Bürgerinnen und Bürger sicher sein können, dass sie auf ihre Polizei hier im Kreis Olpe zählen und vertrauen können.
2: Bei den Menschen in Olpe kommt der Spitzenplatz für ihre Polizei gut an.
4: Ja, super. Ja, fühlt man sich doch gut aufgehoben.
5: Naja, man weiß zumindest, dass es relativ schnell geht, wenn sie kommt, ne?
6: Also wenn ich jetzt einen Autounfall habe, sind die schnell da. Aber ich habe jetzt sonst noch keinen, dass ich jetzt bedroht wurde oder so, ne? Aber die sind ja auch präsent. Ich habe sie gerade auf dem Weg zum Bäcker schon gesehen.
2: Von hier aus werden die Einsatzkräfte losgeschickt. Die Dauer zwischen Notruf und Eintreffen der Polizei ist in Südwestfalen recht unterschiedlich. Im Hochsauerlandkreis dauert es doppelt so lange wie in Olpe. Allerdings sind da die Entfernungen auch deutlich größer. Die 3 Minuten 13 gelten in Olpe auch nur bei Gefahr im Verzug. Bei harmloseren Einsätzen dauert es auch hier 14 Minuten im Durchschnitt.
7: Ich sag mal, wenn sich jemand beschwert, dass er zugeparkt wurde und erwartet, dass die Polizei jetzt schnell zu ihm kommt, dann tritt das natürlich zurück, wenn wir zeitgleich einen Einsatz hier reinbekommen, wo es vielleicht um Leben oder Tod oder Gesundheit, körperliche Unversehrtheit von Personen geht.
2: Eine kluge Personalplanung, Streifenwagen im ganzen Kreisgebiet, relativ wenig Verkehr auf den Straßen. So kommt die Polizei im Kreis Olpe schnell voran.
0: Wenn aus heiterem Himmel eine Rechnung von zum Beispiel rund 50.000 Euro droht, dann ist das erstmal ein riesiger Schock. So geht es den Menschen, die am Stühlmannsweg in Sundernhagen wohnen. Hintergrund ist der hier. Die Stadt Sundern will das Geld haben für den Straßenbau. Die Anwohner sagen aber, Moment mal, schon beim Kauf der Grundstücke haben die Bürger damals doch pauschal für eine Erschließungsstraße gezahlt. Sogenannte Ablöse, total übliches Verfahren. Und die Stadt hatte auch immer wieder gesagt, damit ist dann alles erledigt. Aber jetzt, als die Straße endlich gebaut wurde, hat die Stadt ihre früheren Beschlüsse aufgehoben und will doch viel Geld haben.
8: Der Stühlhahnsweg ist jetzt nach dem ziemlich teuren Ausbau vor 3 Jahren eine nette kleine Anwohnerstraße geworden. Doch freuen können sich die Anwohner nicht wirklich darüber, denn völlig überraschend und unangekündigt sollen sie für den Ausbau zahlen, obwohl sie das schon einmal getan haben.
9: Man kann es ja gar nicht glauben, dass die Stadt sowas mit einem machen kann.
10: Ich finde es furchtbar. Weil damit haben wir halt einfach gar nicht gerechnet, weil für uns war das ja erledigt. Und ich finde, das Vertrauen ist komplett hinüber.
11: Ich finde es grauenhaft.
12: Also wir waren wirklich empört über diese Art und Weise, wie die Stadt mit uns da umgeht.
8: Vor 60 Jahren hatte die damalige Gemeinde Hagen Bauland an ihre Bürger verkauft. Damals wurde geregelt, dass die Käufer vorab pauschal Geld für den späteren Ausbau der Erschließungsstraße zahlen sollten, die Ablöse. Das wird oft gemacht. Dieter Schulte beispielsweise hatte damals 4.215 D-Mark bezahlt. Ähnlich lief es auch bei den anderen. Für ihn war klar,
13: ja, dass alles abgegolten ist und wir nichts mehr bezahlen brauchten.
8: Genau so stand es in den Kaufverträgen und genau das hatten die Politiker in Hagen und Sundern seit 50 Jahren immer wieder beschlossen und öffentlich bestätigt. Die Sunderner Stadtverwaltung teilte Dieter Schulte das sogar schriftlich mit.
13: Der Rat der Stadt Sundern hat im Jahre 2005 über die Situation beraten und am 15.12.2005 beschlossen, die seinerzeit gezahlten Ablösevereinbarungen anzuerkennen und bei einem Ausbau der Straße Stühlansweg auf Erschließungsbeiträge zu verzichten.
8: Doch jetzt gilt das Wort der Stadt Sundern offenbar nichts mehr. Vor wenigen Wochen beschlossen die Ratspolitiker, all die früheren Beschlüsse zu den Ablösungsvereinbarungen aufzuheben. Sunderns Bürgermeisterin sagt, die Stadt habe die Beschlüsse rechtlich prüfen lassen. Es gehe um Gleichbehandlung der Bürger.
14: Die damaligen Ablösevereinbarungen waren tatsächlich aufgrund einer Schätzung ergangen. Und gerade der Beschluss von 2005 hat nur bestimmte Anlieger erfasst, die eine Ablöse gezahlt haben und andere, die an der gleichen Straße wohnen, nicht. Diese Ablösevereinbarungen verstoßen gegen geltendes Recht und deswegen mussten wir sie aufheben.
8: Dass die Bürger das als Vertrauensbruch empfinden, verstehe sie, sagt Bürgermeisterin Bieler.
14: Ich verstehe, dass die Menschen darauf vertraut haben.

0: denn sie sehen nicht ein, dass sie für Fehler, die frühere Stadtverwaltungen gemacht haben, jetzt zahlen müssen.
1: Bin ich mal sehr gespannt, wie die Geschichte weitergeht. Wir bleiben da natürlich dran. 50 Jahre lang wurde geplant und gestritten wegen drei Zahlen. 4, 4, 5. Zumindest mit dem Streit ist jetzt Schluss. Die A445 zwischen Werl und Hamm kann zu Ende gebaut werden. Das Bundesverwaltungsgericht in Leipzig hat grünes Licht dafür gegeben. Es geht um 8 Kilometer Autobahn, der die A2 und die A44 verbindet. Nicht nur die Staus auf der Bundesstraße sollen dadurch verschwinden, auch das Kamener Kreuz und Dortmund-Unna werden wohl deutlich entlastet. Aber wie immer bei solchen Themen, es gibt da verschiedene Ansichten.
2: Karl Wilhelm Westervoss kommt mit dem Rad zum Interviewtermin. Bei dem Extremverkehr geht das meistens schneller. Seit 50 Jahren kämpft er als Ortsvorsteher gegen den Verkehr an.
3: Ja, ich bin sehr erleichtert, dass diese Entscheidung, diese gute Entscheidung heute für Hülbeck hier gefallen ist. Allerdings ist es auch eine längst überfällige Entscheidung für die gesamte Region hier.
2: Etwa 25.000 Fahrzeuge am Tag, darunter viele Lastwagen, Tendenz steigend. Das sind Bilder von heute Mittag aus Werl-Hilbeck. Hier sind die Anwohner besonders betroffen. Rund um die Uhr rumpeln die schweren Lkw über die B63. Sie wird auch als Abkürzung genutzt. Auf der A44, der A1 und der A2 stockt es oft. Der 8 Kilometer lange Lückenschluss soll das System entlasten und Ruhe für Werl-Hilbeck bringen. Die Anwohner hier sind sehr erleichtert.
4: Das Beste, was uns passieren konnte, wir leben seit vielen, vielen Jahren hier an der Straße. Und der Verkehr ist so unerträglich geworden. Wir haben darauf gewartet und gehofft, dass das Urteil so ausgeht. Und das ist wirklich ein Glück.
5: Mein Mann hat morgen Geburtstag, ich habe übermorgen Geburtstag. Und wir brauchen uns kein Geschenk mehr kaufen. Das ist unser diesjähriges Geschenk 2026.
6: Es wird Zeit und wir freuen uns, dass da jetzt hoffentlich wirklich schnell was passiert. Also schnell ist relativ, aber schneller als die letzten 50 Jahre, die das geplant wird.
2: Eine Bürgerinitiative sieht das ganz anders. Sie hat mit rund 100 Mitgliedern lange gegen den Autobahnausbau gekämpft, hat Vogelschutz, eine Gefahr für das Wasser und die Zerstörung der Natur angeführt. Die Richter haben heute dazu deutlich gesagt, die Belange des Naturschutzes wurden ausreichend berücksichtigt. Ludger Palz hat die Verhandlung in Leipzig verfolgt.
7: Das Urteil enttäuscht uns sehr, denn wenn die A445 kommt, verschwindet nicht nur Landschaft unter Asphalt. Wir verlieren wertvolle Böden und Lebensräume und schaffen zusätzliche Klimabelastungen. Das halten wir auch nach diesem Urteil für falsch.
2: Das Bundesverwaltungsgericht in Leipzig hatte nicht darüber zu entscheiden, ob hier der Naturschutz oder die Belange der Anwohner wichtiger sind. Es ging einzig und allein darum, ob das Verfahren für die neue Autobahn rechtmäßig gelaufen ist. Und die Planungen sind rechtmäßig, so die Entscheidung heute. Jetzt darf also gebaut werden.
8: Wann ist hier Ruhe, was denken Sie?
3: Hier Ruhe? Also ich hoffe in 5 Jahren.
2: Das ist sehr optimistisch, aber Bundespolitiker und auch die Industrie- und Handelskammer haben heute Tempo angemahnt.
1: Und die Frage möchte ich direkt mal weitergeben. Wann ist Ruhe? An Torben Hörbrink, Bürgermeister von Werl. Schön, dass Sie Zeit haben. Hallo.
9: Schönen guten Abend.
1: Was glauben Sie denn? Wie lange dauert es, bis angefangen wird zu bauen und bis das Ganze dann auch fertig ist?
9: Ja, jetzt muss aus Baurecht Bautätigkeit werden. Dazu ist beim öffentlichen Bauen ja immer vieles notwendig. Das fängt beim Geld an. Das heißt, die Mittel müssen bereitgestellt werden, dann muss ausgeschrieben werden, dann soll gebaut werden. Ich versuche es mal mit einer Einordnung in einem Zeitraum. Ich würde mich sehr freuen, wenn wir in diesem Jahrzehnt, das heißt bis zum Jahr 2030, zumindest den Baustart in Werl vollziehen können.
1: Jetzt haben wir eben schon die Meldung bekommen, dass Bundeskanzler Friedrich Merz das Ganze auch positiv sieht. Vielleicht ist damit ja auch verbunden, dass schnell Geld kommt. Sind Sie denn erleichtert, dass die Entscheidung so ausgefallen ist vor Gericht?
9: Das auf jeden Fall. Also wer die Bilder jetzt hier auch beim WDR gesehen hat, was da an Fahrzeugbewegung jeden Tag über die B63 geht, wer den Kollaps da regelmäßig erlebt, der kann aus Werler Perspektive da wirklich nur erleichtert drüber sein.
1: Sie haben ja von Ihrem Vater als Kind vor Jahrzehnten schon gesagt bekommen, ja, das wird bald gemacht. Verstehen Sie den Ärger der Leute?
9: Auf jeden Fall. Wobei das ja nicht nur Ärger ist, das ist auch ein ganz Großteil Unverständnis dafür, dass auch jetzt Verzögerungen über den Klageweg halt dazugekommen sind. Das kann man mehr als nachvollziehen. Es ist ja mittlerweile durchaus ein Running Gag, so sagt man ja, geworden, dass Dinge dann passieren, wenn

0: dieser Lückenschluss passiert ist, um damit zum Ausdruck zu bringen, dass es wohl nie passiert. Jetzt sind wir dem Ganzen zumindest einen Schritt näher und die Hoffnung wächst, dass wir auch zu einer Realisierung dieses Lückenschlusses endlich kommen.
1: Das ist auf jeden Fall eine sehr gute Nachricht, dass wir dem nah sind, offensichtlich für alle Menschen, die von dem Lärm und von den Lkw geplagt sind. Herzlichen Dank für Ihre Zeit.
0: Gerne.
1: Und das Gespräch haben wir eben vor der Sendung aufgezeichnet. Was ich ja persönlich sehr vermisse, die eingekochten Pflaumen von meiner Oma, die waren extrem lecker. Und völlig zu Recht muss ich deswegen sagen, ist Einkochen gerade wieder voll im Trend. Die Gläser, Einkochautomaten, Bücher mit allen Tricks und Rezepten, die sind plötzlich wieder überall zu finden. Foodblogger haben den Trend mit groß gemacht. Auch die Westfälin Genevieve Wiehe ist voll dabei. Bei Social Media ist sie unterwegs unter dem Namen Styling Kitchen und zeigt, dass Einkochen alles ist, nur nicht trutschig und oll.

0: Der Garten? Für Genevieve Wier ihr Wohlfühlort. Seit 5 Jahren pflanzt und erntet sie hier, manchmal mehr als ihr lieb ist.
1: Dann musste ich mir irgendwann überlegen, was mache ich denn mit der ganzen Ernte? Die konnte ich gar nicht so verarbeiten, dass sie alles komplett in der Saison verbraucht wurde. Und da habe ich mich dann mit den Themen Haltbarkeit und haltbar machen auseinandergesetzt und versuche da, mein Gemüse und mein Obst haltbar zu machen bis zur nächsten Saison.
0: Einkochen für Einsteiger, am besten mit Apfelmus.
1: Also ich schaue, dass ich auf jeden Fall meinen Lieblingsapfel dafür verwende. Es ist einfach der Apfel, der mir so als Allgemeines schon sehr, sehr gut schmeckt und den ich dann gerne für den Winter einfach haltbar machen möchte, damit ich dann im Winter auch meinen Lieblingsapfel noch als Apfelmus essen kann.
0: Und beim Apfelmus-Einkochen, dabei wollen ihr inzwischen 70.000 Menschen zugucken. Ihre Küche, deshalb gleichzeitig ihr Studio. Was sie auch kocht oder einkocht, die Foodbloggerin filmt und fotografiert es.
1: Tatsächlich ist die Community da ganz gemischt. Es sind viele jüngere Leute, die sich mittlerweile dabei beschäftigen. Die haben dann ihre erste Immobilie mit einem Garten, bauen ihr erstes Gemüse an oder haben auch einen kleinen Garten oder auch nur im Hochbeet und sagen, ich möchte das aber irgendwie haltbar machen. Ich möchte gerne das lernen, das Thema Einkochen, mich damit beschäftigen. Und die Generationen werden wieder jünger.
0: Nichts aus ihrem Garten soll verderben. Das ist der 36-Jährigen ganz wichtig. Dafür muss alles blitzsauber sein. Das geht schon bei den Gläsern los.
1: Die werden da dann einmal auf Temperatur gebracht. Also der heiße Apfelmus wird ja quasi, oder das heiße Einkochgut, in die Gläser gefüllt. Und da darf natürlich kein großer Temperaturunterschied sein, damit uns die Gläser nicht springen. Und ich töte natürlich auch noch mal so ein paar Keime ab, die ich nicht haben möchte. Und dafür gebe ich das in den Backofen.
0: Einkochen. Genevieve Wier sagt, sie kann dabei ganz wunderbar abschalten, den Alltag ausblenden, entschleunigen. Denn Einkochen braucht Zeit, damit es auch richtig lecker wird.
1: Ja, Apfelmus gehört für mich immer dazu. Das war auch das Erste, was ich damals eingekocht habe, wo ich mich quasi rangetastet habe an das Thema. Ich habe Tomatensauce, Apfelsaft das erste Mal in diesem Jahr und ich habe auch jetzt Hühnersuppe selber eingekocht.
0: Wenn alles erkaltet und beschriftet ist, kommt der beste Teil, die Vorfreude.
1: Weil man auf jeden Fall etwas im Winter, und da kommt man ja immer schneller hin wieder, als man denkt, dann kommen wieder die kalten Tage. Und wenn man dann einfach in seinen eigenen Vorrat schauen kann und man hat dann den eigenen Apfelmus oder die eigene Ernte irgendwie nochmal haltbar gemacht, zum Beispiel auch Tomatensauce, da gibt es eigentlich nichts Besseres.
0: Und genau deshalb ist Einkochen alles, nur nicht trutschig.
2: Gute Aktivität für die kalten Tage. Wir haben aber noch ein paar andere Tipps fürs Wochenende, jetzt hier.
3: Die evangelische Kirche in Bad Sassendorf verwandelt sich in eine traumhafte Lichtlandschaft. Dafür sorgt die Künstlerin Christina Kosmann mit 13 Projektoren. Schon über 1000 kostenlose Tickets wurden gebucht, deshalb gibt es 2 zusätzliche Termine für Magia Luminis, Freitag und Samstag um 21 Uhr. Platzreservierungen für die 40-minütigen Vorführungen bekommt man im Internet oder bei der Gästeinformation Bad Sassendorf.

0: Altes Schmiedehandwerk ganz nah erleben, das geht am Freitag in der Kettenschmiede sichtig vor, wie vor 150 Jahren.
1: Und so eine Schmiede haben wir hier nachgebaut mit zwei Essen, wo dann die Familie, der Vater, der Großvater, der Onkel und so weiter in Heimarbeit Ketten geschmiedet haben.
0: Die Kettenschmiede in Sichtigvor ist einer von sechs Orten bei der Langen Nacht der Museen in Warstein. Am Freitag ab 17 Uhr gibt's freien Eintritt mit besonderen Aktionen. Zweieinhalb Stunden die größten Hits von Bon Jovi. Das verspricht die Tribute-Band Bounce. Auf ihrer 25 Jahre Jubiläumstour ist die Band am Freitagabend in Attendorn zu hören.
2: Und jetzt machen wir eine kleine Zeitreise zusammen mit Volker Engels aus Schalksmühle. Er ist Raumausstatter, arbeitet seit 30 Jahren als Restaurator und beschäftigt sich deshalb regelmäßig mit der Frage, wie haben die Handwerker früher eigentlich gearbeitet? Das ist wichtig, denn wenn ein Haus zum Beispiel komplett unter Denkmalschutz steht, muss da genauso restauriert werden, wie das vor langer, langer Zeit mal Standard war. Und genau dieses Wissen um die alten Techniken gibt er weiter an der Akademie des Handwerks auf Schloss Rasfeld im Münsterland.
3: Jetzt wollen wir einen sogenannten Mittelbogen konstruieren. So. So. Jetzt können wir die Schablone entfernen und schneiden praktisch der Linienführung entsprechend zu.
4: Das hier soll mal ein Vorhang werden. Volker Engels liebt es, sein Wissen zu teilen.
3: Und oben bekommt er ein Kräuselband.
4: Er bringt jungen Raumausstattern bei, wie sie aus einem einzigen Stück Stoff Vorhänge und andere Dekorationen machen. Und zwar so wie vor 200 Jahren. Denn genau das muss man können, wenn man denkmalgeschützte Gebäude restauriert.
3: Das heißt, ich muss so arbeiten, wie zu der Zeit gearbeitet wurde. Und diese Eigenschaften, für die wir auch in der Lage sind, unsere alten Arbeitstechniken, die vor Hunderten von Jahren gefragt waren, weiterzugeben an die nächste Generation.
4: Genau diese Handwerkskunst will Kilian Strecker lernen. Dafür ist er sogar extra aus der Nähe von Freiburg angereist.
5: Ich habe es vielleicht 4 oder 5 Mal bisher gemacht, so Meisterschule und auch fürs Geschäft. Aber schon sicher 3 oder 4 Jahre her das letzte Mal.
4: Während Kilian Strecker an seinem Vorhang arbeitet, ist Carolina Prockel schon ein Stück weiter. Sie hat ihren Stoff schon zugeschnitten. An der Wand muss er noch in Form gebracht werden. Dabei hilft Dampf. Der sorgt dafür, dass der Stoff schöner fällt.
6: Es gibt da keine feste Anleitung dazu. Also da ist ganz viel Gefühl, sage ich mal, dabei. Also jeder Stoff verhält sich anders, da muss man ein bisschen gucken. Jede Falte liegt anders, da muss man einfach immer, das ist ausprobieren, sage ich mal, Trial and Error.
4: Die Arbeit ist kleinteilig, sie kann Stunden dauern. Auch weil Carolina Prockel auf jedes Detail achtet. Die Fränkin hat bereits einen Meistertitel, doch sie hat noch nicht genug.
6: Also einmal natürlich, um das Handwerkliche zu lernen und auch um das zu erhalten. Weil also das Wissen hat ja nicht mehr jeder und es ist einfach wichtig, das weitergeben zu können. Auch einfach um des Handwerks willen auch und natürlich, was Spaß macht.
4: Die Liebe zum Handwerk verbindet hier alle und sie ist das, wofür die Akademie des Handwerks steht. Hier auf Schloss Rasfeld können sich Raumausstatter zum Restaurator weiterbilden. Das ist deutschlandweit einmalig. Silke Polkert hat ihre Ausbildung zur Restauratorin letztes Jahr abgeschlossen. In der Polsterei zeigt sie ihrer Arbeitskollegin Rebecca Müller jetzt, wie man ein Sofa aus den 30er Jahren restauriert.
7: Allein das erstmal zu sehen und zu lernen, wie es überhaupt funktioniert, das ist ja auch sehr vielfältig, diese ganzen Knoten, Bohnen. Dann gibt es Schlingen und das sich auch erstmal zu merken, da muss man wirklich drüber nachdenken.
4: Eine Etage höher. Der Vorhang von Kilian Strecker ist fertig. Hält er dem kritischen Blick von Volker Engels stand?
3: Du musst die einzelnen Falten von vorne bis hinten

0: durcharbeiten und so ein bisschen begleitend und dann, wenn man den Schwung hier rausnimmt. Aber sonst ist das an sich sehr ordentlich geworden. Also im Endeffekt könnte das durchaus als gute Leistung bewertet werden.
1: Ein Lob vom Chef. Der hat übrigens keine Angst, dass das alte Handwerk ausstirbt.
0: Das, was hier jetzt ist an jungen Leuten, da bin ich ganz hoffnungsfroh, dass die das weitertragen werden.
2: Jetzt zu einer goldenen Regel von unserer Rubrik auf dem Dorf. Was der Buzzer sagt, das machen wir auch. Vor gut einer Woche habe ich unseren roten Knopf gedrückt und der hat entschieden, es geht nach Rabach in der Gemeinde Kirchhundem. Unser Reporter Dennis Stephan hat sich auf den Weg gemacht, zusammen mit Team umgeschaut und einiges entdeckt. Viel buntes Licht, laute Geräusche und ein Bermuda-Dreieck für Ortseingangsschilder.

0: auch wenn das Schild was anderes sagt, wir sind heute in Rabach in der Gemeinde Kirchhundem. Und das muss ich gleich auf jeden Fall mal klären, was es mit diesem Ortsschild auf sich hat, weil eine Ersatzortstafel kann ja wohl keine Dauerlösung sein. Sie sehen so aus, als hätten Sie schon auf uns gewartet, oder?
1: Hallo.
0: Dennis Stephan, WDR Lokalzeit. Grüße.
2: Hey Stefan. Christian Nikus, mein Name. Ich bin Ortsvorsteher von Rabach.
0: Dann können Sie
1: ich hatte so eine Ahnung, ja.
0: Dass wir kommen, ne? Das spricht sich rum, oder?
2: Das spricht sich rum, absolut.
0: Ja, die Menschen gucken Lokalzeit. Ist das so?
2: Die gucken Lokalzeit. Ich habe beliebig viele Nachrichten bekommen seit Mittwochabend dann.
0: Oh, das hören wir gern.
2: Ja, natürlich, genau. Und
0: dann, ich hab direkt eine Frage. Das Ortsschild, ja, da steht nicht Rabach drauf. Was ist denn da passiert?
2: Ja, wir vermissen ja zwei Ortsschilder dort und dort, also an beiden Ortseingängen, und sind verschwunden. Das bedauerlich ist, das ist jetzt nicht das erste Mal, sondern ich glaube das dritte Mal in 3 Jahren. Und ja, sind weg.
3: Wo wir schon mal vor der Kirche stehen, gehen wir auch rein.
4: Guten Tag.
3: Wir entdecken eine ganz eigene bunte Stimmung. Rabach hat seit neuestem eine Lichterkirche.
0: Was ist das Schönes?
5: Also man kann hier, geht es um die Farbstimmung, da kann man aussuchen, welche Farben man jetzt gerne haben möchte. Wir sind jetzt im Regenbogen.
0: Darf ich mir eine aussuchen?
5: Auf jeden Fall.
0: Achso, Regenbogen haben wir schon, dann nehme ich was anderes. Blau, Sonnenrot.
5: Also auch, das ist ziemlich kräftig.
0: Oh. Und die Menschen, die in die Kirche kommen, die genießen? Merkt man das? Ist das eine andere Stimmung dann?
5: Wir haben ja noch nicht, wir sind noch nicht offiziell gestartet.
0: Ah,
5: die Kirche
0: sind
5: wir
0: exklusiv heute?
5: Richtig.
0: Ah, super.
5: Die wird am Patronatsfest ihre offiziellen Bestimmung übergeben.
0: Stark.
5: Ja,
0: und Musik haben wir auch noch dazu. Können wir die mal anmachen? Das ist Robbie Williams, ne? Ha, ich hab's erkannt.
5: Nein.
0: Das ist wirklich. Kennen wir, ne, Max?

0: paar Jährchen auf dem Buckel, ne? Das Ding.
1: Hallo. Media Lokalzeit ist da. Jo, Tim ist Stefan. Hi.
2: Vielhaber, mein Name.
0: Grüß Hallo. Dich. Ist das dein gutes Stück?
2: Ja, geerbt.
0: Geerbt? Ja. Wie alt ist denn der?
2: Baujahr 55.
0: Und du bist?
2: Ich bin jetzt 22.
0: Also der ist schon ein bisschen älter.
2: Ja, genau.
0: Aber der fährt normal nicht mehr, ne? Hast du den wieder auf Trab gebracht?
2: Fahren tut er noch, ja.
0: Ja?
2: Leider im Moment keine Zulassung, also Straße bewegen.
0: Aber einmal anlassen, dass wir einmal den Motor hören.
2: Können wir machen,
0: Gehen
2: ja.
0: Mal hin, oder?

0: Also eine Kneipe im Dorf ist ja was ganz Wichtiges. Manche haben sie noch und die hier soll wirklich was Außergewöhnliches sein, habe ich mir sagen lassen. Deswegen gucken wir uns die auf jeden Fall jetzt mal an. Taverne 1313, die Bar im Rabachtal. Ich bin gespannt. Jetzt bin ich allerdings ein bisschen verwirrt. Standesamt in der Kneipe oder umgekehrt? Wir gucken mal. Ja, erzählt mal. Ich habe draußen gesehen Standesamt, oben habe ich gesehen, es ist eine Kneipe. Was ist es denn jetzt?
1: Ja, also beides irgendwie. Die Räumlichkeiten sind da vorne, wo man heiraten kann.
0: So, es wird schon mal rustikaler.
2: Genau, es wird rustikaler. Also hier findet auch regulärer Kneipenbetrieb statt, aber wir können diesen Raum eben umfunktionieren zum Standesamt. Wir bauen dann Tische, Stühle, Bänke so um, dass hier eben eine Hochzeitsgesellschaft von insgesamt 30 Personen sitzen kann und hier standesamtlich heiraten kann. Dann kommt ein Standesbeamter aus der Gemeinde Kirchhundem.
0: Cool.
2: Und traut hier das Ehepaar.
3: Und diese schöne Stimmung hier hat Nico Brombach eingefangen. Eine Ricke, also ein ausgewachsenes Reh im Licht des Sonnenuntergangs, hat er uns dazu geschrieben. Herzlichen Dank für das Foto. Und wir gucken zum Schluss noch aufs Wetter. Heute Nacht werden die Wolken immer dichter, dann gibt es Regen, der kann sich durchaus auch länger halten und teilweise kommt auch ordentlich was runter, dazu um die 8 bis 12 Grad. Der Regen hält sich auch morgen über den Vormittag und generell ist es wesentlich kühler als heute, so zwischen 9 und 13 Grad erwarten uns. Kurz nach Mittag zieht der Regen dann weiter und die Wolken werden lockerer, später kann es dann noch mal kurze Schauer oder Gewitter geben. 10 bis 14 Grad maximal. Am Freitag bleibt es gemischt, vor allem am Nachmittag längere Zeit Regen bei 11 Grad. Am Samstag viele Wolken, wenig Sonne, manchmal Regen oder ein Schauer bei höchstens 13 Grad. Und am Sonntag ähnlich, mehr als 2 Stunden Sonne sind wohl nicht drin. Wenn auch Sie finden, dass die Deutsche Bahn oft immer noch zu teuer ist, dann hat Katharin Vogel gleich was für Sie beim Markt, nämlich Tipps, wie wir wirklich an die günstigsten Tickets rankommen bei der Bahn. Wir sehen uns morgen wieder. Bis dahin, alles Gute und schönen Abend.

0: Ja, der Regen kommt, das Wetter kippt und mit ihm vermutlich auch die Stimmung auf unseren Straßen. Die ist ja ohnehin schon angespannt, aber immerhin diskutierten auf dem Bonner Münsterplatz heute Autobahnbauer und Bürger miteinander.
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0: Und damit herzlich willkommen an diesem Abend. Die Nordbrücke ist ja seit Juni unbenutzbar. Der Verkehr quält sich und legt Nerven blank. Wenn die Tage jetzt kürzer werden, das Licht geht, der Regen kommt, dann werden wohl auch weniger Menschen auf das Fahrrad oder den ÖPNV setzen. Chaos mit Ansage für die nächsten Monate. Gilt das auch für den Dialog zwischen den Gruppen? Auf den setzt die Autobahn GmbH und für den Austausch mit den Bürgern stellte sie ihren Dialogbus heute vors Rathaus.
2: Wenn die Tage so entspannt beginnen, die Bonner Skyline im Nebel erscheint, dann halten Sie diesen Moment gut fest. Wir alle wissen, es könnte der beste Moment sein, den der Herbst auf Bonner Straßen zu bieten hat.
3: Ich habe Angst vor dem Winter. Weil dann,
2: warum?
3: Ja, weil dann wahrscheinlich viele Leute nicht mehr Fahrrad fahren werden, die es vorher nicht getan haben, nicht das richtige Equipment haben. Und dann schauen wir mal, was dann passiert.
4: Der Verkehr, wie er jetzt gerade in Bonn abläuft, mit dem vor allem auch, sagen wir mal, ich fahre Auto und ich darf jetzt hier auch durch und ich habe hier Ding, das ist schon extrem, was dazu genommen hat.
2: Keine guten Startbedingungen also für den Dialog, in den die Autobahn GmbH jetzt mit den Menschen treten will. Pünktlich 12 Uhr mittags bauen Sie Ihren Stand auf, Seite an Seite mit den Gegnern des Ausbaus der A565. Doch Sie werden hier allmählich zu eingespielten Gegnern, bleiben tatsächlich im Dialog.
5: Wir reden ständig miteinander, aber ich bin ehrlich gesagt manchmal mit den Antworten nicht so ganz zufrieden.
2: Leicht nachvollziehbar. Er ist ja für den Protest hier der VCD protestiert.
6: Weil wir den gesamten Ausbau der Autobahn von auf 6 bzw. real mit Auf- und Abfahrt 11 Spuren für einen Wahnsinn halten.
2: Immerhin, hier mittendrin ist die Nordbrücke sogar wieder begehbar. Rundherum wird lebhaft diskutiert. Eine Anwohnerin aus Auerberg ärgert sich über die 40 Tonner, die durch ihr Viertel brettern.
7: Wir hatten jetzt Feinstaub, PM10, in der Spitze von 140 Mikrogramm. Erlaubt sind 40.
2: Andere schimpfen über den Lärm oder die Verkehrszunahme.
8: Alle Statistiken sagen, dass je breiter die Autobahn, desto mehr Verkehr.
2: Von der Nordbrücke nichts Neues, nur Detailpläne. Und ein paar Entwarnungen im restlichen Verkehrschaos, die gibt es ja auch noch.
9: Bei der Südbrücke ist es so, dass wir zur Jahreswende fertig werden wollen. Wir werden allerdings noch kleinere Verkehrsphasen haben, wo wir Sperrungen vornehmen müssen.
2: Aber keine Vollsperrungen, die soll es auch beim Endenicher Ei nicht mehr geben.
0: Immerhin ein Dialog ist ja in diesen Zeiten auch ganz wichtig. Und wir bleiben auf dem Marktplatz in Bonn. Dort haben heute auch Menschen an die Opfer des Hamas-Überfalls am 7. Oktober 2023 in Israel gedacht. Er gilt als schlimmster Angriff auf jüdisches Leben seit dem Holocaust. Im Süden Israels kamen dabei knapp 1200 Frauen, Männer und Kinder ums Leben. Die meisten Zivilisten und rund 250 Menschen waren entführt worden.
10: Angemeldet wurde die Mahnwache von Bonner Christen als private Initiative.
11: Wir stehen nicht für eine bestimmte Politik. Es wird immer vorgeworfen, ja, ihr seid Netanyahu-Freund und so. Das ist nicht unser Punkt, sondern wir sind für das jüdische Leben, egal ob in Bonn oder in Deutschland oder in Israel oder weltweit, und wollen dem Antisemitismus etwas entgegensetzen, indem wir Flagge zeigen für das Recht auf Juden in Frieden zu leben.
10: Für sie ist es bereits das dritte Mal, dass sie hier zum Gedenken zusammenkommen. In ganz NRW gab es Kundgebungen und Mahnwachen.
0: Und damit zu zwei Vorgängen in der Bonner Stadtverwaltung, die Oberbürgermeister Guido Deus viel Kritik eingebracht hatten. Jetzt hat ihn das städtische Rechnungsprüfungsamt in beiden Fällen entlastet. Es geht um einen Auftrag an ein externes Social-Media-Team des Oberbürgermeisters für rund 60.000 Euro jährlich und um die Nutzung eines Chauffeurdienstes, an dem ein Parteifreund von Deus beteiligt ist. In beiden Fällen konnten die Prüfer kein Fehlverhalten feststellen. Dieser Bericht soll auch in Auszügen veröffentlicht werden. Viele Apotheken machen zu, haben wir alle schon mitbekommen. Die Konkurrenz zu Online-Anbietern, steigenden Gehältern, angeblich zu wenig Einnahmen durch die Kassen und hohe Mieten setzen vielen Inhabern zu, sagt der Apothekerverband. Bundesweit schlossen vergangenes Jahr rund 500, in Nordrhein-Westfalen waren es mehr als 130, viele davon in den großen Städten, aber auch vermehrt immer mehr im ländlichen Umland, obwohl es dort den Apotheken wirtschaftlich besser geht. Aber auch bei uns, wie nur zwei Beispiele zeigen, machen hier und da die Apotheken zu oder müssen zumachen.
12: Wenn Gabriele Köhler morgens ihre Apotheke in Troisdorf-Oberla öffnet, schwingt jeden Tag mehr Trauer und Sorge mit, denn Ende November ist Schluss. Dann schließt sie ihre Apotheke für immer. Obwohl der Plan eigentlich ein ganz anderer war. Eine Mitarbeiterin wollte die Apotheke übernehmen, doch dann verlangte der Hausbesitzer eine viel höhere Miete.
13: Wir haben im Moment den doppelten ortsüblichen Gewerbeimmobilien-Quadratmeterpreis und er wollte das also auf das 2,5-fache steigern, eine Staffelmiete einführen und dann auch noch eine deutlich fünfstellige Kaution in bar.
12: Viel zu teuer, die Interessentin sprang ab. Auch weil ein anderes Ladenlokal im Ort nicht zu finden war, selbst in ganz Troisdorf nicht. Denn für eine Apotheke gelten strenge Vorschriften für die Größe, die Anzahl und die Art der Räume.
13: Der entscheidende Faktor, Barrierefreiheit. Das ist also eine Voraussetzung der Apothekenbetriebsordnung und eben halt, dass die Temperaturen im Sommer eingehalten werden.
12: Der Apothekerverband appelliert an die Politik und an die Vermieter, es den Apothekern etwas leichter zu machen.
14: Die Apotheken haben so viele strenge Regeln einzuhalten. Bitte unterstützt die Apotheken. Eine ist schon eine zu viel, die schließt. Apotheken sind stark reguliert und sind abhängig von den Vorgaben aus Berlin oder von den Landesbehörden.
12: Gar keine Apotheke im Ort, das hilft den Patienten nicht. Vor allem die älteren Menschen in Troisdorf-Oberla haben nun Sorgen, denn die nächste Apotheke ist mehrere Kilometer weit weg.
15: Ja, muss ich irgendwo nach Troisdorf fahren, ne? Im Endeffekt Fahrkosten, Zeit, unter Umständen zweimal hin, wenn die Apotheke die Sache nicht bringt, ne?
16: Ich kann es gar nicht glauben. Ich will jetzt, wo gehe ich demnächst hin? Zu welcher Apotheke gehe ich, wo ich wieder Vertrauen aufbauen kann?
12: Ähnlich fühlen sich viele Patienten in Bad Honnef. Die 160 Jahre alte Hirsch-Apotheke schließt. Der Grund, der Vermieter reißt das Haus ab. Ein neues Ladenlokal war hier ebenfalls nicht zu finden, trotz langjähriger intensiver Suche.
17: Aber diese Apotheke könnte weiter existieren. Also die müsste jetzt nicht aus rein wirtschaftlichen Gründen schließen, sondern eben, weil kein Mietvertrag mehr da ist. Und das ist schon sehr schwer, weil man hat sich viel aufgebaut. Man hat sehr viele Menschen, die im Vertrauen da hineinsetzen, dass man diese Versorgung leistet.
12: Viele Patienten machen sich auch hier große Sorgen.
18: Es wird ein Geschäft nach dem anderen zugemacht. Erstmal haben wir in der Zeit schon zwei Apotheken weniger, drei sogar, ne?
19: Wir waren früher acht.
18: Ja.
20: Ich muss weitere Wege in Kauf nehmen und auch so die jahrelangen persönlichen Kontakte, die man zu so einer Apotheke hat, gehen auch flöten.
12: Zum Jahresende macht die Hirsch-Apotheke zu.
0: Große Anteilnahme eben in der Euskirchener Innenstadt. Rund 300 Menschen sind zusammengekommen, um bei einer Mahnwache der Opfer von Femiziden zu gedenken. Aktueller Anlass ist der Fall einer 46-jährigen getöteten zweifachen Mutter, die sich von ihrem Ehemann trennen wollte. Der ist aktuell Hauptverdächtiger für Polizei und Staatsanwaltschaft.
10: Aufgerufen zur Mahnwache hatte die Beratungsstelle für Frauen in Euskirchen. Die Beraterinnen sagten, dass in Deutschland jeden Tag ein Femizid passiere. So bezeichnen Kriminologen Tötungsdelikte an Frauen aufgrund ihres Geschlechts. Fast immer seien die Täter Männer, die nicht akzeptierten, dass ihre Partnerin oder Ehefrau sie verlassen wolle. Der starke Zulauf zur Mahnwache zeige, dass Femizide ein wachsendes Problem seien, auch in Euskirchen.
21: Hier wird jetzt noch mal ganz, ganz deutlich, dass diese Gewaltphänomene, dass die hier vor der eigenen Haustür passieren, dass das Menschen sind, die wir kennen. Und dass die Opfer Menschen sind, die wir kennen und auch die Täter Menschen sind, die wir kennen. Und ich glaube, das macht Menschen auch sehr, sehr betroffen, wenn es plötzlich so ganz nahe kommt.
10: Viele der Mahnwachenbesucher hatten Blumen oder Kerzen mitgebracht, um ihrer Betroffenheit Ausdruck zu verleihen. Die Veranstalter forderten mehr Schutz für Frauen. Das sei sowohl ein Auftrag an die Politik, mehr Plätze in Frauenhäusern und mehr Beratung zu organisieren, als auch ein gesamtgesellschaftlicher Aufruf, mehr aufeinander zu achten.
0: Wo ist das Wasser hin? Ne? Die Pegel historisch tief, kann man fast rüberlaufen oder sieht selbst die Bonner Skyline so ein bisschen aus wie das Wattenmeer bei Ebbe. Und ein paar Kilometer stromabwärts liegt auch manches schon auf dem Trockenen.

0: Seit Juni haben wir keinen oder kaum noch Gäste oder aktuell sogar gar keine. Also vom Geschäftssinn her haben wir kaum Einnahmen. Also keine Gäste, keinen Tankstellenbetrieb und davon lebt der Hafen. Also wir leben von Gästen, von Tanken.
1: Die Ursache: ein Rekordsommer mit hohen Temperaturen, der normalerweise die Bootsbesitzer aufs Wasser zieht. Doch in dieser Saison sind die meisten nicht ein einziges Mal auf den Rhein rausgefahren. Selbst die, deren Boot nicht so tief ins Wasser taucht, sollten das auch lieber nicht tun. Nur dieses Fahrschulboot hat so wenig Tiefgang, dass es für die angehenden Bootsfahrer zumindest im Hafenbecken zur Verfügung steht.
0: Wir raten den Gästen oder den Festanliegern ab, rauszufahren aktuell. Weil die ziehen sich den Schlamm an, machen sich die Motoren dadurch kaputt, liegen auf. Wir haben schon 3 Boote an der Hafeneinfahrt selber mit unserem kleinen Boot aus der Hafeneinfahrt rausgezogen, weil die sich festgefahren haben.
1: Und auch der Hafen selbst hat Schaden genommen, denn für so geringe Wassertiefen wurde er nicht gebaut. Mit sinkendem Wasserstand kamen einige Leitungen unter Spannung.
0: Ja, Wasserleitungen sind geschmoddert und durchgeratscht. Dann haben wir das Problem, dass Stromleitungen abgerissen sind durch den geringen Wasserstand.
1: Und jetzt kommt es für den Hafenbetreiber noch schlimmer. Denn der Rheinauhafen hat in diesem Bereich des Rheins ganzjährig eine übergeordnete Funktion. Doch wenn man nicht reinfahren kann, dann steht er nicht zur Verfügung.
0: Die Saison ist vorbei, aber für uns kommen dann ja halt, wir haben ein Winterlager. Bei uns kann man auch im Winter seine Boote hinbringen. In anderen Häfen müssen die Boote ja rausgeholt werden. Und die kommen dann eigentlich im Oktober zu uns in den Hafen. Und das gestaltet sich aktuell auch ein bisschen schwierig.
1: Jetzt hoffen Betreiber und Hafenbenutzer auf lange, ergiebige Regenfälle. Und damit es im nächsten Jahr bei einem heißen Sommer nicht wieder dasselbe Problem gibt, soll der Hafen ausgebaggert werden, um dauerhaft genug Wassertiefe zu garantieren.
2: Es ist der Moment, der glücklich werdende Eltern in Panik versetzt. Sauerstoffmangel während der Geburt oder kurz danach. Vor allem in Geburtshäusern, kleineren Kliniken oder Entwicklungsländern führt das oft zu lebenslangen Schäden. Und noch schlimmer, 1 Million Neugeborene versterben jährlich daran weltweit. Seit Jahren weiß man, dass die Hypothermie hilft. Das bedeutet das schnelle Runterkühlen des Babys für mehrere Tage auf nur 33 Grad. Klingt kurios, Baby in den Kühlmantel, aber so verlangsamt sich der Stoffwechsel. Das Gehirn kann sich erholen. Das Wissen darum aber gilt es noch zu verbreiten. Und da ist Bonn ganz weit vorne, sozusagen das Zentrum für Deutschland, wo Wissen für Ärzte und Eltern deutschlandweit zusammenläuft. Und dort treffen wir auch eine Familie aus Olpe, die diesem Wissensnetzwerk eine Menge verdankt.
3: Hallo Mama, hallo Papa. Heute bin ich auf die Welt gekommen. Mein Start war etwas anders, als sich alle gewünscht hatten. So haben Mattes Eltern es aus Sicht des Sohnes in Worte gefasst, im Tagebuch über die schwerste Zeit ihres Lebens.
4: Die ersten 72 Stunden sind nun mal auch super kritisch. Und wie geht's weiter? Also was passiert? Ne? Schafft er das überhaupt? Hat er die Kraft, das zu überleben? Das sind ja auch alles Fragen, die einen bewegen. Ne? Weil man so zwischen... Ja, man steht zwischen Himmel und Erde.
3: Mattes ist auf der Erde geblieben. Heute reden die Eltern mit den Bonner Ärzten über den kritischsten Moment: Sauerstoffmangel, nachdem er sich unter der Geburt im Becken der Mutter verhakt hatte.
5: Normalerweise kennt man so die Farbe von Menschen, sag ich mal. Und wenn dann auf einmal so was Winziges, so ein winziges Geschöpf da liegt und von oben bis unten wirklich blitzeblau ist, war das schon ein Schock.
6: Das ist für uns der absolute Super-GAU. Zum einen emotional, aber natürlich auch als Team ein absoluter Notfall.
3: Seit mehr als 4 Jahren forschen die Bonner an der optimalen Versorgung in diesem Worst Case. Klar ist schon länger, eine Kältetherapie unmittelbar nach der Geburt hilft. Immer deutlicher wird aber auch, sie hilft nicht immer und allen. Nach wie vor stirbt jedes 10. dieser Neugeborenen.
6: Das Kühlen alleine reicht nicht, um das Outcome zu verbessern, also um das Überleben zu verbessern und praktisch, dass es den Kindern wirklich auch langfristig gut geht, sondern es gibt ganz viele kleine Stellschrauben.
3: An diesen Stellschrauben wollen die Bonner drehen. Mit 120 Kliniken sind sie in Kontakt. Ihr Ziel? So viele zu erreichen wie möglich.
6: Die wichtigste Botschaft ist, sich zu vernetzen. Wir wissen, dass die Standardisierung der Therapie lebensrettend sein kann.
3: Dass die Eltern 16 Wochen nach der Geburt jetzt ganz gewöhnliche Probleme haben, verdanken sie diesem Wissensnetzwerk.
7: Ich kenne dein Unglück. Brauchst du eine neue Windel? Ja.
3: Mattes Mutter ist selbst Krankenschwester. Sie ist Notfälle gewohnt. Doch nach der Geburt musste sie ihr eigenes Kind in Kälteweste und Schläuchen sehen.
4: Ich glaube, der erste Anblick, das war, ja, also ich glaube, das Schlimmste, was man als Mutter so erleben kann.
3: Jetzt geht es, aber sie durften ihn erst 10 Tage nicht auf den Arm nehmen, konnten sich kaum vorstellen, dass es ein gutes Ende nimmt.
4: Ich kenne nur diese Kinder, die wirklich schwerst mehrfach behindert aus diesen Situationen rausgehen. Und ich habe mein Kind schon so gesehen.
3: Verzweifelt sucht sie im Netz nach dem Strohhalm, findet viel, was Angst macht. Dann aber auch das, die Seite vom Bundeselternverband, ein Netzwerk für Betroffene. Die Bonner Ärzte haben es ins Leben gerufen, denn auch Eltern brauchen Vernetzung.
8: Da ist plötzlich die riesengroße Katastrophe da, völlig unvorbereitet, von jetzt auf gleich. Die Frauen gehen in die Geburt rein, denken, in ein paar Stunden ist mein gesundes Kind in meinen Armen. Und keiner erwartet ja, dass der größte anzunehmende Notfall passiert und sind plötzlich in einer Situation, die ganze Familie, das ganze Leben verändert. Nach dem ersten Schockmoment fangen die Leute halt alle an, erstmal im Internet zu gucken.
3: Mattes braucht keine Medizin mehr, wird wohl auch keine Folgen spüren. Da er lang per Schlauch beatmet wurde, dauerte es, bis die Eltern sein Stimmchen das erste Mal hörten. Jeder Ton, jeder kleine Schritt zählte.
4: Momente, die einfach mir wieder Mut gemacht haben und mir gezeigt haben, okay, wir müssen diese Geschichte eigentlich erzählen, damit so viele Eltern wie möglich auch sehen, wie es laufen kann und dass es auch gut gehen kann.
2: Wir haben ihn gerade im Film schon kennengelernt, Professor Dr. Hemen Sabir, Co-Direktor der Klinik für Neonatologie und Kinderintensivmedizin. Guten Abend.
9: Guten Abend.
2: Mattis in einem anderen Fall hätte nicht so viel Glück gehabt. Wie sind die Aussichten?
9: Das bleibt jetzt zu spekulieren, aber man muss sagen, hätte man das Wissen nicht so vermittelt an die anderen Kliniken, hätten wir uns nicht zusammengeschlossen, würden wir nicht dem gleichen Protokoll folgen, dann wahrscheinlich nicht. Ja.
2: Sie haben gerade angesprochen, das Vernetzen ist im Moment wichtig. Die Kliniken, die Therapie gibt es ja schon etwas länger, aber offenbar gibt es immer noch viele Stellen, die diese Therapie nicht kennen oder das, die Ausrüstung nicht haben. Wo ist das Problem?
9: Ja, also wie ich es im Beitrag auch gesagt habe, die kleinen Stellschrauben sind das Entscheidende. Ich glaube, die Therapie gibt es seit 2010 als Standardtherapie und lange hat man gedacht, auch man kühlt die Kinder 3 Tage. Und dann ist schon gut, aber wir wissen mittlerweile, es gibt so viele kleine Dinge, auf die wir achten müssen. Wie behandeln wir den Blutdruck, wie behandeln wir Krampfanfälle, wenn welche auftreten, wie viel Nahrung brauchen die Kinder, wie viel Flüssigkeit, all diese Dinge, die wir versuchen wissenschaftlich zu beantworten, aber dann eben auch vermitteln an die weiteren Kliniken.
2: Mhm. Welche Rolle spielen dabei die Eltern in so einer Situation? Wir haben auch das Beratungsnetzwerk für Eltern über Ihre Seite kennengelernt.
9: Genau, also für die Eltern ist natürlich das der Super-GAU. Ich meine, die meisten Schwangerschaften verlaufen normal, es gibt keine Probleme vorher und dann sind sie in so einer Situation. Und ich glaube, wir können als Ärzte ganz viel Wissen vermitteln den Eltern, aber eben Fachwissen. Und das, was sie häufig brauchen, ist gar nicht Fachwissen. Das ist die Vernetzung mit anderen Eltern. Und da sind wir glücklich, dass es von der eigenen Elternschaft hier aus Bonn die Initiative gab, den Bundeselternverband zu gründen.
2: Aber was können die Eltern denn machen? Sie sind doch die Experten, müssen diese kleinen Stellschrauben. Ich kann doch jetzt nicht irgendwo medizinisch eingreifen. Was hilft den Eltern?
9: Ja, die Eltern brauchen häufig gar nicht uns als Ärzte, die haben ganz andere Sorgen und ganz andere Nöte. Und das können vielleicht betroffene andere Eltern, die dann die Situation verstehen können, viel besser vermitteln als das rein Fachliche zu dieser Zeit.
2: Nehmen wir die Eltern mit und gehen mal zu ihnen in diesen Geburtsraum. Da passiert jetzt dieser Sauerstoffmangel. Was passiert als nächstes? Gibt es da direkt einen Notalarm? Wie reagieren Ihre Kolleginnen und Kollegen?
9: Ja. Also für uns ist es auch der Super-GAU. Wir trainieren das. Das ist ja zum Glück nicht so häufig. Das heißt, wir machen das 3, 4, 5 Mal im Jahr, dass das wirklich passiert. Und das passiert aus dem Nichts. Das heißt, es geht, wie Sie sagen, der Notalarm. Wir rennen da alle hin. Es kommen viele Leute zusammen. Und die meisten dieser Kinder sind reanimationspflichtig, brauchen lebensrettende Maßnahmen direkt nach der Geburt. Und die Eltern sehen ihr Kind erstmal nicht. Die sehen das dann erst wieder, wenn es schon gekühlt ist, auf der Intensivstation. Wir nehmen die Kinder direkt mit. Die brauchen sehr, sehr viele Maßnahmen. Da sind viele Schläuche, viele Katheter in den Kindern drin. Viele Kinder sind beatmet. Also sicherlich ein schrecklicher Anblick, muss man ehrlicherweise sagen.
2: Professor Hemen Sabir, vielen Dank nochmal für die weiteren Informationen. Danke für Ihr Engagement hier auch in der Uniklinik und auch für das Verteilen des Wissens. Und wir haben es gesehen, das war ein schöner Satz. Mattis ist auf der Erde geblieben, auch dank Ihrer Hilfe. Danke für den Einsatz und auch die Informationen, die Sie zur Verfügung stellen und den Besuch bei uns im Studio. Danke sehr.
9: Vielen Dank.
2: Und wir machen weiter mit etwas, haben Sie vielleicht heute schon mal gehört. Sie wählen den Notruf, aber wie schnell ist die Polizei denn eigentlich da, wenn es wirklich notwendig ist? Das wollte die FDP-Fraktion im Landtag vom Innenministerium wissen. Jetzt liegen die Antworten vor und es sieht bei uns in der Region ganz gut aus. Interessanterweise auch für den sehr weit und sehr groß und weitläufigen Kreis Euskirchen.
10: Wenn Gefahr im Verzug ist, braucht die Polizei Euskirchen im Durchschnitt nur 4 Minuten, um vor Ort zu sein. In Bonn sind es 4,5 und im Rhein-Sieg-Kreis gut 5,5 Minuten. Die Polizei spricht von Einsatzreaktionszeit und die sank im Vergleich zum Vorjahr bei den 3 Behörden. Die Zahlen seien Durchschnittswerte und nicht alle Faktoren können Einsatzkräfte beeinflussen, erklärte eine Sprecherin der Polizei Bonn. Durch die Sperrung der Nordbrücke und die damit verbundene angespannte Verkehrslage aktuell dürfte die Zeit in Bonn bis zum Jahresende wieder ansteigen.
2: Das hier ist übrigens keine simple Mulde im Wald, das ist ein Schützengraben im Hürtgenwald, ein Ort, an dem im Zweiten Weltkrieg gekämpft wurde und wo auch erinnert wird, im Museum für Krieg und Frieden. Doch bei diesem Besuch, den wir jetzt erleben, waren 3 ganz besondere Gäste dabei, 3 ehemalige US-Veteranen. Sie kämpften damals hier gegen das Naziregime. Die Amerikaner waren aber nicht einfach so da heute, sondern sie trafen auf deutsche Schülerinnen und Schüler der Europaschule Langerwehr. Und es wurde ein sehr intensiver und emotionaler Austausch, der einmal mehr klar macht, Krieg ist furchtbar, denn die 3 US-Veteranen hatten noch sehr präsente Erinnerungen an diese schlimmen Zeiten.
11: Ihre Ankunft erinnert ein wenig an Popstars. Im Reisebus sind die 3 über 100-jährigen US-Kriegsveteranen eine Woche in der Grenzregion unterwegs. Heute geht es in das Museum Hürtgenwald. Dort schauen sie sich erstmal die Ausstellung an.
12: Ich erinnere mich an jemanden, der hat sich bei der Schlacht im Hürtgenwald nicht aus dem Schützengraben getraut. Er hatte Erfrierungen an den Füßen und an den Knöcheln. So verlor er seinen Fuß. Der Kampf in Belgien war schlimm und die Schlacht im Hürtgenwald war eine der schlimmsten.
11: Die Erinnerungen an die Kriegszeit sind für die Veteranen sehr präsent. Russell Zetterzahn zog mit 18 in den Krieg und erinnert sich noch gut daran, wie er von einer Panzergranate verwundet wurde. Er hätte fast seine Hand verloren.
12: Ich lag auf dem Boden eines Kellers und da lag ich bis zum nächsten Morgen. Und dann wollen sie mich rausbringen. Kannst du gehen? Ja, sagte ich. Ich kann gehen. So konnten sie Zeit gewinnen, anstatt mich auf einer Bahre zu tragen.
11: Im Anschluss geht es für die Veteranen zum Meet and Greet. Hier können Schüler Fragen zum Krieg stellen. Auf dieses besondere Treffen haben sie sich im Unterricht vorbereitet.
13: Wir haben zusammen Fragen ausgesucht und ich bin ein bisschen nervös. Das ist, glaube ich, ein sehr krasses Erlebnis.
11: Wie hat es Sie verändert? Wie war es für Sie, mit dem Tod konfrontiert zu werden?
12: Ich sah die Leichen, ich sah, wie der Tod kam. Mein guter Freund wurde direkt vor mir getötet. Er hatte Familie in Texas und ich dachte mir, dieser Krieg würde schrecklich werden.
11: Die Schüler sind nach der Konferenz sehr beeindruckt von den Kriegsgeschichten der Veteranen.
13: Ich habe mich auch dabei erwischt, manchmal, wie ich so sehr emotional wurde und auch mir die Tränen gekommen sind.
14: Wenn die da unter Beschuss waren, wie sich das für die angefühlt hat, das fand ich krass.
15: Und dass es auch ein Mahnmal an jeden anderen sein sollte, dass wir es schätzen sollten, hier im Frieden zu leben.
16: Es wurde ja erzählt, sie wurden direkt nach Abschluss des Colleges in Krieg gezogen. Und wenn ich mir das auch selbst vorstelle, dass es bei uns genauso sein kann nach unserem Abitur, Horrorvorstellung für mich.
11: Russell hatte im Zweiten Weltkrieg viele Kämpfe in Belgien. Mittlerweile ist er 100 Jahre alt. Er ist dankbar, den Krieg überlebt zu haben. Mit den Deutschen hat er nun seinen Frieden gefunden.
12: Die Deutschen fühlten sich für mich nicht wie Feinde an, gegen die ich kämpfen sollte. Aber sie haben genauso ihr Land verteidigen wollen, wie ich es für mein Heimatland tat.
11: Selten ist Kriegsgeschichte so nah und erlebbar gewesen.
2: Und auch so wichtig, so eine Erinnerungskultur zu bewahren. Wir haben schon mehrfach gesagt, am Wochenende wird es richtig herbstlich. Kein Grund, zu Hause zu bleiben. Wir haben was für Sie rausgesucht, was Sie hier in der Umgebung machen können. Wie wäre es denn zum Beispiel mit einem Quiz, einem Flohmarkt oder gleich einer Zeitreise?
17: Ein Eine kleine Zeitreise gefällig? Zurück in die 70er und 80er Jahre geht's am Freitagabend im Plan B an der Theaterstraße in Bonn. Die Party geht um 20 Uhr los. Aber Achtung, Tickets gibt es nur noch wenige im Vorverkauf. Das Siebengebirge hat viel zu bieten. Wer will, kann das am Sonntag entdecken auf dem Ziepiensplatz in Rhöndorf. Ab 11 Uhr geht der Tag der regionalen Produkte los und es gibt auch was zu hören.
18: Ein Musikduo wird auftreten und um 12 Uhr findet außerdem eine Führung statt von der Stiftung Bundeskanzler Adenauer Haus. Genau, die wird von 12 Uhr eine Stunde lang gehen und eine Teilstrecke des neuen Adenauer Wanderwegs ablaufen hier in Rhöndorf.
17: Bei einem Glas Wein oder anderen Leckereien gibt es Kunsthandwerk aus der Region zu entdecken. Der Eintritt ist frei. Die Veranstalter raten, mit dem ÖPNV anzureisen. Bunte Blätter sind nicht die einzigen Schätze, die der Herbst zu bieten hat. Auch schöne Hölzer und Kastanien kommen zum Vorschein. Kinder zwischen 4 und 6 Jahren können am Samstag in der Siegaue auf die Suche danach gehen. Mit den gesammelten Schmuckstücken aus der Natur geht es dann ins Fischereimuseum zum Basteln. Los geht der Workshop um 10 Uhr. Bitte unbedingt anmelden. Die Teilnahme kostet 10 Euro. Seit 30 Jahren ist Bonn UN-Stadt und das wird gefeiert. Mit einem Bürgerfest auf dem Bonner Marktplatz am Samstag ab 11 Uhr. Da gibt es einige Informationsstände rund um die Vereinten Nationen. Und wer will, kann sein Wissen dann direkt am Sonntagabend testen. Beim UN-Pub-Quiz im John Barleycorn. Los geht es um 18 Uhr. Unbedingt anmelden. In mehreren Bonner Stadtteilen wird am Wochenende getrödelt. Beim Hoflohmarkt. Am Samstag stellen die Anwohner in Bad Godesberg, Auerberg und Bollmitte ihre Sachen zum Verkauf vor die Tür. Am Sonntag dann am Brüserberg. Online kann man auf einer Karte nachschauen, wo genau die Stände stehen. Beim Spaziergang durchs Viertel kann dann gestöbert werden.
2: Auf jeden Fall sollten Sie einen Schirm mitnehmen. Ne? Zum Wetter kommen wir, es wird nass, aber die vergangenen Tage, die waren ja echt so richtig schön. Und in den vergangenen Tagen haben einige von Ihnen uns ganz tolle Fotos geschickt. Drei möchten wir Ihnen mal zeigen. Zum Beispiel den Bilderbuch Sonnenaufgang über Bad Honnef, ne? 7.45 Uhr, aufgenommen vom Rodderberg. Unser Dank geht an Peter Dakota für dieses schöne Bild. Oder wir gehen nach Swisttal Mohrenhofen, Foto eine Viertelstunde später gemacht, 8 Uhr, die Morgenstimmung dort, eingefangen hier von Mario Ruge. Und noch weiter Richtung Westen, Richtung Bad Münstereifel, Huverath, auch ein wunderbarer Sonnenaufgang. Dankeschön an Uli Wecker nach Münstereifel. Und ja, das war es wahrscheinlich mit den Sonnenaufgängen, zumindest für die nächsten Tage. Denn schon in der Nacht werden die Wolken schnell dichter. Und dann kommt der lange angekündigte, länger anhaltende Regen. An einigen Orten auch in der Nacht schon, also regional durchaus kräftig. Anfangs vereinzelt auch mal Blitz und Donner können dabei sein. Temperaturen gehen runter auf 13 bis 10 Grad. Morgen dann, vormittags, mal kein nebliger Start. Es regnet nämlich fast überall, vermutlich sogar bis Mittag. Danach zieht der Regen südostwärts ab, aber auch am Nachmittag sind immer wieder mal einzelne Schauer dabei. Gelegentlich lugt die Sonne zwar mal durch, aber von wegen 20, 23 Grad, was wir hatten, 13 bis 15 ist das höchste der Gefühle und relativ stürmisch und viel Wind. Die kommenden 3 Tage bleiben eher, wie der Rheinländer sagt, uselig, windig, unbeständig, so zwischen 14 und 16 Grad. Und jetzt habe ich noch eine Empfehlung für Sie, könnte Ihnen eine Menge Geld sparen. Katrin Vogel ist bei unserem Verbrauchermagazin Markt unterwegs und checkt mal Schnäppchen Bahnreisen. Also welche Einstellungen können Sie zum Beispiel in diesen Apps machen und welche Tricks gibt es, um Geld bei den Bahntickets zu sparen? Gleich um 20.15 Uhr Ihnen einen schönen Abend.
18: Kaum endet die eine Bahnsperrung, kommt schon direkt die nächste und diesmal trifft es auch den Fernverkehr. Ab Freitagabend geht zwischen Duisburg, Essen und Oberhausen 3 Wochen lang nichts mehr.
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20: Ja,
19: Schönen guten Abend, herzlich willkommen hier bei uns. Seit 4 Jahren, ja tatsächlich, wird im Kreuz Duisburg-Kaiserberg der große Spaghetti-Knoten umgebaut. Am neuen Brückenzubringer. Jetzt steht wieder ein Abriss an und das heißt für die Bahn, die ja eigentlich auch hier kreuzt, fahren nicht möglich und am Freitag geht's los.
20: Das wird wieder eine Herausforderung für Bahnreisende und Pendler rund um Duisburg. 3 Wochen Stress im Bahnverkehr, weil hier wie wild gebaut wird. Auf der Dauerbaustelle im Autobahnkreuz Kaiserberg stehen die nächsten Abrissarbeiten an und die blockieren den Bahnverkehr. Genauer gesagt die Strecken Duisburg-Essen und Duisburg-Oberhausen ab Freitag. Dann heißt es wieder umsteigen auf den Schienenersatzverkehr, Busse statt Bahn. Das kennt man hier, vielleicht reagieren deshalb einige Pendler gelassen.
21: Ich freue mich, dass unsere Bahngleise endlich erneuert werden. Umso früher, desto besser.
20: Andere, wie der Niederländer Robert Grönen, haben ein Problem. Er fährt mehrfach pro Woche medizinische Transporte, holt hier Gewebe ab, das per Zug aus einem Berliner Labor kommt und für Patienten bestimmt ist.
22: Ich hole Transplant ab für die Hospital in Holland.
20: Und wenn Sie hier nicht mehr abholen können?
22: Dann muss ich nach Essen. Dann muss ich nach Essen Bahnhof.
20: Das ist ein großer Umweg.
22: Das ist 25 Kilometer mehr, aber viel mehr Zeit.
20: Für die Bahn sind die 3 Wochen Zwangspause die Chance, viele Instandhaltungs- und Bauarbeiten umzusetzen. Etwa im Duisburger Hauptbahnhof, wo noch am Dach und an den Bahnsteigen gearbeitet wird. Auch Lärmschutzmaßnahmen werden in Duisburg und Düsseldorf vollendet. Dazu werden Weichen erneuert, Oberleitungen angepasst und an Brücken gearbeitet. Das dauert eben. Für Autofahrer ist es weniger problematisch. Die Abrissarbeiten auf der A3 sorgen nur für eine 3-tägige Sperrung. Aber erst ab Freitag nächster Woche. Da gibt es zwischen dem Kreuz Oberhausen West und dem Kreuz Breitscheid eine Vollsperrung. Anders als bei der Bahn kann der Verkehr dort aber ab dem 19.10. wieder rollen.
19: Seit dem 7. Oktober 2023 ist das Leben von Millionen Menschen für immer anders. Am 3. Jahrestag des Anschlags der Hamas auf Israel mit mehr als 1000 Toten haben Vertreter der jüdischen und auch muslimischen Gemeinden im Ruhrgebiet zu gegenseitigem Respekt und guter Nachbarschaft aller Menschen hier bei uns aufgerufen.
23: Juden, Muslime, Christen treffen sich zu ihrem regelmäßigen Austausch, heute in der größten Dortmunder Moschee. Mit dabei ein Rabbi, ein Sprecher der Moscheegemeinden, ein Pfarrer. Der Terror soll daran nichts ändern.
24: Ich finde die Tatsache, dass wir können zusammensitzen, schon ein riesiges Ereignis.
25: Und wir haben darüber gesprochen. Wir sind, Gott sei Dank, seit lange im Gespräch, seit lange im Dialog. Deswegen, wir können miteinander offen sprechen.
23: Über 1000 Tote vor 3 Jahren in Israel. Gewalt und Gegengewalt. In Dortmund wenden sich Juden und Muslime erneut besonders an junge Menschen.
24: Wir leben hier in Deutschland, in Dortmund. Und deswegen haben wir keine Auswahl, sondern zusammen zu existieren. Und es ist immer lieber, in Frieden zu existieren und Dialog zu sein.
23: Rabbi Nosikow erinnert sich, vor 3 Jahren war man in seiner Dortmunder Gemeinde beim schönsten Feiertag, dem Torahfest, als die Terrornachricht kam.
24: Einerseits passierte große Tragödie, muss für die Verletzten beten und für die Tote, also auch Erinnerungsgebet machen. Andererseits, man kann nicht lassen, eine Gruppe von bösen Terroristen nehmen die Feiertage weg.
25: Also für mich gilt internationales Recht, es gilt, die gemeinsamen Werte zu achten und alle müssen sich daran halten.
23: Das heißt, nach dem Anschlag und der Vergeltung Israels blicken Sie als Juden und Muslime sehr unterschiedlich auf die Rolle Israels und der Palästinenser, doch gemeinsam trauert man.
25: Am schmerzlichsten, wenn man so viele Tote sieht.
26: Auf beiden Seiten?
25: Ja, natürlich, Tote ist egal.
23: Seit dem Anschlag wurden die Sicherheitsmaßnahmen jüdischer Einrichtungen im Ruhrgebiet erhöht, auch vor den Kitas.
27: Wir sind mit unseren Kindern jeden Tag im jüdischen Kindergarten, weil wir unsere Kinder dorthin bringen. Und das müssen wir dann immer wieder dann sofort ihnen erzählen. Was sind das für Waffen, die so plötzlich diese Polizisten? An Polizisten haben sie schon längst gewöhnt, aber jetzt plötzlich stehen sie mit schwer bewaffnet.
23: In Gelsenkirchen bereitet die jüdische Gemeinde heute die Kranzniederlegung vor. Besonders die Geiselnahmen haben die Gemeinden hier aufgewühlt. Der Antisemitismus auch in Gelsenkirchen habe nach dem 7. Oktober zugenommen. Das Ruhrgebiet bleibe für die Juden dennoch Heimat.
0: Wir sind, man kann so sagen, deutsche Juden und wir leben in Deutschland. Und wir möchten ein Teil dieser Gesellschaft sein, sicher leben, Kinder erziehen, Feste feiern.
23: Genauso sieht man es in Dortmund. Mit den Muslimen will man das Leben feiern. Eine große Chanukka-Feier im Dezember ist dann die nächste Gelegenheit.
19: Kunstraub, Metalldiebstahl, vielleicht auch nur ein wirklich sehr, sehr dummer Schülerstreich. An der Ernst-Barlach-Gesamtschule in Dinslaken ist eine Bronzefigur geklaut worden, und zwar ein Abguss eines Kunstwerks von Ernst Barlach. Das trifft die Schulgemeinde hart. 16 Jahre lang war die Figur der Buchleser in ihrem Besitz und die Polizei ermittelt jetzt natürlich.
1: So sah er aus, der Buchleser von Barlach. Jetzt ist die Vitrine, in der die Bronzefigur stand, leer.
3: Ich habe es erst nicht geglaubt, muss ich sagen. Als ich es dann mit eigenen Augen gesehen habe, die Vitrine ist leer, war ich ein bisschen schockiert und sprachlos.
4: Ich frage mich natürlich, wer hat erst mal den Wert der Figur erkannt, als Kunstobjekt oder als rein materiellen Wert?
1: Etwa 14 Kilo ist sie schwer. Jemand muss hier die Glashaube hochgehoben und die Bronzefigur eingepackt haben. Der Wert des Kunstwerkes liegt bei 7.000 Euro.
3: Der materielle Wert ist das eine, der ideelle Wert für die Arbeit an unserer Schule zur damaligen Zeit, gerade in einem besonderen Bereich, im pädagogischen Bereich, ist eigentlich das andere und das viel Wichtigere.
4: Diese Figur war auch ein bisschen mobil, die durfte man auch mal mitnehmen in den Unterricht und Schüler konnten die anfassen und fühlen, wie fühlt sich denn eine Bronzestatue an. Also die Figur hat hier ja den Unterricht mitbegleitet. So, und jetzt ist sie weg.
1: Damit ist die Schule aber nicht komplett barlachlos. Hier gibt es noch ganz viel von diesem Bildhauer. Aber was hier in der Vitrine nun fehlt, das war offenbar identitätsstiftend.
5: Ich finde das beunruhigend, weil wir, das ist ja ein Teil von unserem Schulalltag auch. Wir kommen jeden Tag in die Schule, sehen diese Figur, weil halt diese Sache, die man jeden Tag gesehen hat, einfach nicht mehr da ist. Und das war ja auch mehr oder weniger so ein Wahrzeichen für die Schule.
6: Man wusste halt, dass es von unserem Namensgeber was ist und das hat halt auch irgendwie was bedeutet.
1: Die Diebe haben hier laut Polizei in der vergangenen Woche zugeschlagen. Irgendwann in der Zeit von Dienstagnachmittag bis Mittwochnachmittag. Die Ermittler hoffen nun auf Zeugen.
7: Deswegen würden wir darum bitten, dass Menschen, die zum fraglichen Zeitpunkt dort Personen gesehen haben, die sich aufs Schulgelände bewegt haben und offensichtlich nicht der Schule zuzurechnen sind oder möglicherweise auch Fahrzeugbewegungen, die in dem Zeitraum vor der Schule stattgefunden haben, wahrgenommen haben, dass die sich bei der Polizei melden.
1: An der Ernst-Barlach-Gesamtschule in Dinslaken hofft man jetzt natürlich.
3: Ich würde mich natürlich sehr darüber freuen, wenn

0: eher leistungsorientierten Jugendfußball. Doch die Fälle in Moers und Kamp-Lintfort werfen Fragen auf. Wen schützen die Regeln eigentlich?
1: Diese Kinder wollen einfach nur Fußball spielen. Aktuell dürfen sie das nicht, sie sind nämlich gesperrt. Nach einem Vereinswechsel zur Spielvereinigung Rötschaphüsen hat ihr Ex-Verein, der SV Alemannia Kamp, ihnen keine Freigabe für den regulären Spielbetrieb gegeben.
2: Das ist ja doof, weil jeder will spielen, jeder will seine Spielzeit auch haben.
3: Ich finde das auch immer blöd, wenn ich auf die Bank gucke und dann sehe, dass sie nicht spielen dürfen.
4: Also ich glaube, die wollen uns ärgern und das wird nicht so passieren, dass sie uns ärgern würden.
1: Insgesamt sind 9 Jungs gesperrt, auch der ehemalige Mannschaftskapitän Nurcan. Für den Wechsel gab es einen konkreten Grund.
4: Weil unser Trainer rausgeschmissen wurde und wir wollten mit unserem Trainer weiter spielen und trainieren. Und das hat uns alle geschockt, dass er rausgeschmissen wurde.
1: Vor der Freistellung habe es Streit gegeben. Auf Trainer- und Vorstandsebene sowie mit den Müttern und Vätern. Zum Teil unbeteiligte Eltern erklären, sie hätten vom Vorstand nie einen Grund für die Trainerentlassung bekommen. Also wechselten sie den Verein. 3 von 12 Jungs erhielten nach Einzelgesprächen mit dem Vorstand die Freigabe. Ein Gruppengespräch war als nicht zielführend abgelehnt worden. So blieben 9 Kinder gesperrt. Für ihre Spielfreigabe fordert Alemannia Kamp Geld.
5: Er hat eine Summe von 3.200 noch was verlangt. Wieso, wissen wir nicht.
1: Das ist von den Regeln des Westdeutschen Fußballverbandes gedeckt. Kleinere Vereine sollen so geschützt werden. Investieren sie jahrelang in Trainer und Equipment für die Jugendspieler, sollen höher spielende Clubs die Talente nicht kostenlos abwerben können. In diesem Fall handelt es sich aber um einen Wechsel innerhalb der Kreisklasse und es geht um 12- bis 13-Jährige, eine Einschätzung von einem unbeteiligten Fußballverband.
6: Aus Sicht des abgebenden Vereins eine in meinen Augen völlig nachvollziehbare Entscheidung. Aber man muss jetzt auch den emotionalen Effekt mit dazu nehmen. Ne? Also da gehen 10 oder 11 Leute, das ist eine gesamte Mannschaft. Der Verein steht jetzt irgendwann zum Ende der Saison vor seiner Saisonplanung und stellt fest, ich habe nächstes Jahr keine C-Jugend, weil die jetzt alle zum Verein A gegangen sind. So, also die Krux wäre ja jetzt, dass er sich praktisch bei Verein C wieder bedienen müsste.
1: Die Eltern der gesperrten Kinder vermuten, dass der Vorstand von Alemannia Kamp den Streit mit ihnen und dem ehemaligen Trainer auf die Kinder überträgt.
5: Ich finde das einfach eine Frechheit, weil es sind halt, wie gesagt, keine Leistungssportler, es sind einfach nur Kinder, die im Verein spielen wollen. Das können sie jetzt nicht bis November.
1: Der Verein weist das von sich. In einer ausführlichen schriftlichen Stellungnahme spricht der Vorstand unter anderem von Fehlverhalten der wechselwilligen Familien. Mehrere Spieler meldeten sich noch vor dem letzten Spieltag der laufenden Saison ab. Dies hatte zur Folge, dass wir zum letzten Saisonspiel keine Mannschaft mehr stellen konnten. Eine solche Nichtstellung kann für einen Verein sportrechtliche und finanzielle Konsequenzen haben. Genau diese Folgen unterscheiden den vorliegenden Fall aus unserer Sicht von einem gewöhnlichen Vereins während der Sommerpause. Nur durch Gespräche mit dem Verband habe es keine Folgen gegeben. Es bleibt dabei. Die Kinder sind die Leidtragenden, egal wer nach den vielen Streitereien der Erwachsenen die Schuld trägt. Nurcan und seine Freunde müssen bis November auf ihre Spielberechtigung warten und wollen dann wieder gemeinsam jubeln.
0: Und von den Jungs zu den großen Jungs, denn im Niederrhein-Pokal ist der MSV heute in Dingden und spielt um den Einzug in die nächste Runde. Beim letzten Duell der beiden Clubs, da stand es am Ende 9:0 für die Zebras. In Dingden sind dennoch alle heiß wie Frittenfett, da bin ich mir ganz sicher. Man freut sich auf die Zebras, das Spiel läuft. Und ja, Maxi Savas, wie sieht's aus bei euch?
7: Ja, also ich sag mal so, wenn man sehen will, was so ein Spiel mit so einem doch vergleichsweise kleinen Verein macht, dann muss man sich eigentlich nur umschauen. Denn für einen Mittwochabend ist hier wirklich ganz schön Alarm. Der Platz ist voll gefühlt, ist halb Dingen hier heute Abend am Spielfeldrand. Und das Märchen ist eigentlich schon passiert in der 15. Minute. Das 1:0 gerade führt nämlich blau-weiß Dingen. Wie stolz seid ihr denn gerade so als Fans?
8: Ja, sehr, sehr stolz. Macht uns auf jeden Fall glücklich und wir hoffen, dass wir hier den Sieg nach zu Hause behalten.
7: Also ich sehe schon, je länger das Spiel hier dauert, desto größer wird eben halt auch die Hoffnung, dass da wirklich was geht heute. Dabei hat Dingen ja wirklich noch eine Rechnung offen. Das 9:0 Debakel vor 2 Jahren und das war wirklich harter Tobak. Einer weiß genau, wie sich das angefühlt hat. Der Torwart nämlich, Johannes Bürs, der steht heute wieder im Tor und ich habe ihn vor Anpfiff mal getroffen und gefragt, wie es ihm damit so geht.
9: So als Torwart ist es natürlich

0: nochmal ein bisschen besonderer, wenn du dann wirklich ja, neun Kirschen dir da fängst, dann ist das wirklich so direkt nach dem Spiel, dass du denkst, boah, das hat jetzt mal wirklich gerade zweite Halbzeit so nicht unbedingt Spaß gemacht. Aber das hat man dann eigentlich auch relativ schnell wieder verdrängt, weil man das Ganze drumherum einfach viel mehr aufgesaugt hat und weil das eigentlich viel, viel mehr dem oder viel mehr Spaß gemacht hat, vor so einer Kulisse mal spielen zu dürfen, als jetzt der Tatsache, dass man da mal neun Tore hat fangen müssen. Es ist schon so, dass es immer mal Möglichkeiten gibt, wirklich auch ja, gewisse Wunder zu schaffen. Und ja, wir schauen mal, wie weit wir da heute kommen. Wir werden auf jeden Fall alles reinhauen.
1: Ja, und seit dem 0:9 hat sich natürlich auch einiges getan. Vor zwei Jahren war Dingenen noch in der Landesliga, heute in der Oberliga. Und wie optimistisch das die Fans macht, das frage ich jetzt einfach nochmal selber. So, was müsste denn das perfekte Ergebnis sein, um hier heute Abend glücklich nach Hause zu gehen?
2: Das perfekte Ergebnis wäre, das 1:0 halten zu können bis zum Schluss und dann mit dem 1:0 schön nach Hause fahren.
1: Und was müsste morgen früh am Frühstückstisch dann besprochen werden als allererstes?
3: Als erstes reden wir mal drüber, über den Stolz der Mannschaft und über den Verein, wie wir das hier letztendlich erstmal sowieso bewerkstelligen. Allein schon, dass wir so weit gekommen sind. Und wir haben eine 55 Minute. Wir führen immer noch gegen den Drittligisten, Tabellenführer. Also ich denke mal, dass der ganze Umfeld in Dingen die Sache mitnimmt. Und wir werden die nächsten paar Wochen auf jeden Fall viele Zuschauer sehen.
1: Also ich sehe schon, Thomas und Peter, ihr seid Fans der ersten Stunde und ihr fiebert hier heute auf jeden Fall noch ordentlich mit. Also ein Selbstbewusstsein schadet es auf jeden Fall nicht. Da kann es nicht dran liegen. Insofern, die Jungs hier auf dem Spielfeld, die geben definitiv noch richtig Gas. Hier stehen heute nicht nur 11 Spieler auf dem Spielfeld, sondern gefühlt spielt hier das ganze Dorf heute Abend mit.
4: Ja, wir sind gespannt, wie es aussieht oder ausgeht. Keine Frage, lieben Dank an dich, Maxi Savas da in Dinken. Das wird spannend heute Abend noch. Und heute kann man sagen, Sonne satt statt Schmuddelwetter. Ein guter Tag, um im Garten noch mal die Ärmel hochzukrempeln. Und wer seinen Beeten was Gutes tun möchte, bekommt hier bei uns in Neukirchen-Vühlen den passenden Nachschub. Da liegt auf dem Klingerhof-Parkplatz Kompost aus der Anlage, die vom Astungshof kommt. Wohlgemerkt für lau und ob die auch Aktion ankommt und wer da alles hinkommt, bitteschön.
5: Ich habe einen Garten und in dem Garten, da möchte ich gerne meinen Boden ein bisschen aufwerten, der schwächelt immer ein bisschen und von daher ist die Erde sehr gut und günstig, weil für so einen Sack Kompost bezahlen sie inzwischen 14 Euro. Viel Geld.
6: Also dachte, ist umsonst, nehme ich mal mit, ne?
5: Genau.
7: Und das kommt nicht nur bei Silvia gut an. Auch die anderen Hobbygärtnerinnen und Gärtner freuen sich über den Gratis-Kompost. Wir treffen Rudi und Ute. Die beiden haben diesen Tag sogar heute richtig entgegengefiebert.
8: Wir wollten jetzt ein Erdbeerfeld auflösen. Und dann müssen wir natürlich auch was Neues darauf machen dann. Und da ist natürlich der Kompostboden ideal. Da können wir ein paar Blümchen reinmachen und sowas.
7: Silke Oditz von der Stadt hat die Aktion mitgeplant und sich heute den Riesenhaufen mal angeschaut. Obwohl, Haufen darf man nicht sagen. Die Hobbygärtner sprechen hier von schwarzem Gold.
9: Wie wertvoll ist Kompost eigentlich?
10: Sehr wertvoll. Wir haben ja das Kreislaufwirtschaftsgesetz und da soll ja alles wiederverwendet wird und recycelt werden. Und das ist auch mit dem Kompost genauso. Und der wird zu Dünger, der dann wieder in die Erde kommt und dadurch super verwendet werden kann.
7: 80 Tonnen davon liegen hier. Seit 25 Jahren schon verschenkt die Stadt den Dünger. Silvia ist heute zum ersten Mal dabei, hat sich aber schon schlau gemacht.
6: Kippt man den damit und kippt man nur auf die Beete oder wie?
5: Genau, man kippt das nur auf die Beete tatsächlich, weil die Regenwürmer holen sich das sowieso runter. Und wenn wir das stärker in die Erde eingraben, habe ich gelesen, dann gibt es Fäulnis im Boden.
6: Sie haben einen schönen Garten.
5: Ja, habe ich.
6: So, dann gehen wir mal mit und Sie zeigen uns, wie Sie da drauf machen, ne?
5: Wenn Sie mit wollen, können Sie gerne mit.
6: Ich habe ein bisschen Angst vor Ihnen, weil Sie dieses T-Shirt da anhaben.
7: Und der Kompostberg schmilzt dahin. Klar, im Gartencenter zahlen die Hobbygärtner locker 14 Euro für einen Sack. Sogar mit dem Fahrrad, Schüppchen und Eimerchen kommen die Leute aus Neukirchen-Vlün.
6: So, wenn Sie damit jetzt so fahren, dann sind Sie reif für einen Zirkus.
11: Können Sie im Moment mal festhalten?
6: Ja, klar.
11: Den Lenker. So. Alles klar.
6: Und jetzt fahren, ne?
7: Apropos fahren, wir fahren mal zu Silvia im Garten.
6: Wir dachten, wir kommen Sie mal besuchen. Sind Sie schon fertig?
12: Nein, noch nicht.
5: Jetzt machen wir natürlich alles winterfest. Und ich habe mir gedacht, das ist noch mal eine gute Idee, dem Boden was Gutes zurückzugeben und auch ein bisschen zu düngen.
7: Übrigens, lecker Käffchen gab es dann auch noch. Und Silvia war ziemlich stolz auf ihr Schnäppchen.

0: Päckchen schwarzes Gold zum Nulltarif.
1: Ja, kommt gut an, die Aktion. Mike Karasch-Egelhof, sozusagen Kompostexperte vom Astungshof. Herzlich willkommen hier bei uns.
2: Danke für die Einladung.
1: Ja, ich habe es gesagt, die Aktion kommt gut an, der Kompost kommt weg. Was machen Sie für ja, Erfahrungen bei sich am Astungshof, wenn die Bioabfälle kommen? Läuft da immer alles richtig oder was machen die Leute gerne mal falsch?
2: Ja, im Wesentlichen bekommen wir die Bioabfälle aus dem Kreis Wesel. Und man muss schon sorgen, eigentlich sind die Bioabfälle sehr sortenrein. Aber wir möchten natürlich, dass in unserem Bioabfall kein Plastik, kein Kunststoff vorhanden ist.
1: Ist das ein Problem hier bei uns, dass dann doch Stoffe drin sind, die nicht reingehören?
2: Es passiert immer mal wieder. Ich muss dazu sagen, im Kreis Wesel hält sich dieser Fremdstoffgehalt in Grenzen. Aber wir sind natürlich daran interessiert, dass wir einen sortenreinen, guten Bioabfall angeliefert bekommen. Denn wir wollen ein hochwertiges Produkt erzeugen.
1: Ja, genau. Was passiert eigentlich im Kompost selbst? Wer macht da die eigentliche Arbeit?
2: Ja, da kann ich jetzt ganz lang ausholen, aber im Prinzip, wir erzeugen aus den organischen Abfällen unseren Kompost. Da gibt es Mikroorganismen, Kleinstlebewesen, Bakterien, Pilze und die bauen die organische Substanz ab, sie bauen sie um und sie bauen den Kompost, dieses humusähnliche Produkt, auf.
1: Das kommt dann wiederum ja, in die Gärten hier bei uns in der Region. Wenn sich dann, viele haben ja auch so einen Kompost im Garten, machen das selbst. Wenn sich da vielleicht nichts tut, vielleicht haben Sie einen guten Tipp. Also woran kann das liegen, wenn es nicht richtig läuft?
2: Ja, der Unterschied ist natürlich hier zu der professionellen Kompostierung am Astungshof, dass wir immer die optimalen Rottebedingungen schaffen. Das heißt, wir kümmern uns um unsere Mikroorganismen, wir schaffen optimale Rottebedingungen. Und deswegen schaffen wir es ja in 20 Tagen, dass wir den hochwertigen Kompost erzeugen.
1: Ja, woran merke ich denn zu Hause? Jetzt ist er fertig, jetzt ist er reif, jetzt kann er raus.
2: Ja, Sie müssen zumindest erstmal darauf achten, dass Sie gute Rottebedingungen schaffen. Das heißt, ausreichend Wasser mischen, umsetzen und befeuchten. Das ist halt wichtig.
1: Kann ich den Kompost, ist das eher was für die Menschen mit Garten oder würden Sie sagen, naja, eigentlich braucht man gar nicht so viel Platz. Die Menschen mit einem Balkon, da kann man auch schon was machen.
2: Ja, wobei ich sage auch immer, jetzt auf dem Balkon zu kompostieren, das ist jetzt sicherlich etwas schwieriger. Aber wie gesagt, im Garten kann man das machen und man darf aber auch nicht vergessen, wir sagen ja immer, im Garten, da gehören dann die Grünabfälle rein, aber uns interessieren natürlich auch die Essensreste und da sollte man die professionelle Biotonne anwählen, denn das gehört in eine Biotonne und nicht draußen im Garten.
1: Was war so das Kurioseste, was Sie bei sich in der Anlage vielleicht mal gefunden haben, was da nicht hingehört?
2: Ja, also kurios war sicherlich mal ein toten Schäferhund oder auch mal ein Schaf.
1: Ja, das ist nicht so gut, nicht optimal gelaufen. Mike Karasch-Egelhof, herzlichen Dank für Ihren Besuch heute hier bei uns in der Lokalzeit, Dankeschön. Das Ganze live. Dankeschön für die Infos.
2: Danke.
1: Ja, und ja, Kompost könnte hier auch ein Thema sein, denn in Duisburg zum Beispiel laufen ja die Vorbereitungen für die IGA am Rheinpark. Da läuft es, es nimmt Form an und es sind ja, 6 Monate bis zur Eröffnung der internationalen Gartenausstellung. Neben den großen Zukunftsgärten, also Duisburg, Dortmund, Gelsenkirchen, gibt es aber auch viele kleinere Standorte im gesamten Ruhrgebiet, die da mitmachen. Und da tun sich auch gerade wirklich viele schöne Dinge.
3: Hier ist der Platz, hier ist der Ort für verschiedene Sportangebote, für Bewegungsmöglichkeiten.
4: Ein Ort, der auf jeden Fall deutlich mehr Beachtung verdient. Wir würden uns freuen, wenn noch mehr Leute ihren Weg hier hinfinden.
5: Auf der Zechenbrache in Lünen entsteht der Landschaftspark Viktoria. Auf einer Fläche so groß wie 60 Fußballfelder. Dass hier mal eine Kokerei stand, erkennt man fast nicht mehr. Arnold Reker und Caroline Lücke arbeiten seit 10 Jahren an der IGA-Idee und so langsam nimmt sie Gestalt an.
3: So wie man sich den Seepark, der ja aus der Landesgartenschau 1996 entstanden ist, auch nicht mehr aus der Lüner DNA quasi wegdenken kann, dass das auch hier passiert. Und ich glaube, den ersten Baustein machen wir dadurch, dass es bei uns eine IGA für alle sein wird.
5: Denn der Park wird keinen Eintritt kosten. Die Brache lag seit dem Rückbau der Zeche in den 50er Jahren im Dornröschenschlaf. Über 30 Millionen Euro fließen in das Projekt. Arnold Reke ist eigentlich schon im Ruhestand, will aber bis zur Eröffnung im April noch hier weiterarbeiten. Denn jetzt kommt die letzte heiße Phase. Sein Lieblingsort hat er längst gefunden.
6: Ein bisschen flapsig ausgedrückt, geiler Ort. Also mit dem Blick über die Stadt, es ist Westen, wo man sich sofort vorstellen kann, hier im Sommerabend sitzen und mit einem kühlen Getränk und einfach nur in die Ferne sehen. Und die Stadtsilhouette dabei beobachten, also das ist schon ein außergewöhnlicher Ort.
5: Der Park soll über die IGA 27 hinaus ein Lieblingsort an der Lippe für alle werden. An der Ruhr in Hattingen gibt es einen versteckten historischen Park, der Gettmannsche Garten im Stadtteil Blankenstein. 200 Jahre alt, aber ihn zu finden, ist gar nicht so leicht.
7: Dadurch, dass der Park so in zweiter Reihe liegt, erschließt er sich auch nicht für jemanden, der das nicht kennt und nicht weiß. Ne? Und das ist so ein Grund, weshalb wir das jetzt auch bei der IGA die Eingänge markieren, damit man diesen Park einfach besser findet.
5: Und es lohnt sich, denn der Park mit seinen uralten Bäumen und verwunschenen Ecken bietet immer wieder einen spektakulären Blick in das Ruhrtal. Im Rahmen der IGA 27 werden hier 4,5 Millionen investiert und alles muss gut abgestimmt werden.
7: Grundsätzlich sind wir so stolz auf unseren denkmalgeschützten Park, dass wir uns einfach freuen, dass der Denkmalschutz und die Fördermittelgeber dann mitmachen.
5: Und hier ist noch einiges zu tun. Familien können sich aber freuen, denn der neue Spielplatz, der wird am Samstag schon eröffnet.
1: Das war, wie ich finde, schon eine sehr gute Werbung für unsere, wie ich finde, auch sehr, sehr schöne Region. Und wir steuern so langsam das Wochenende an. Man kann sich Gedanken machen, was will ich eigentlich machen mit der freien Zeit. Wetter wird so lala, aber trotzdem, wir haben ein paar Tipps für Sie zusammengesammelt. Und los geht's mit einem Comedian, der in Duisburg lebt und sich parat macht für einen Auftritt in Ries.
8: Danke. Hallöchen, willkommen.
1: Hi. Plan A gescheitert. Plan B auch kein Thema. Comedian Abdel Karim ist schon bei Z angekommen. Mit seinem Programm Plan Z kommt der Comedian am Samstag, dem 10. Oktober, ins Bürgerhaus Rees. Los geht's um 20 Uhr. Tickets gibt es zum Beispiel in der Reeser Touristeninfo oder im Onlineshop der Stadt. Sie kosten rund 32 Euro.
8: Das vergessen wir ganz schnell.
1: Garten gucken statt im Garten arbeiten klingt doch nach einem guten Sonntagsplan bei der Kamper Gartenführung rund ums Kloster Kamp in Kamp-Lindfort. Die Geschichten hinter den Anlagen gibt es gleich mit dazu. Am Sonntag, dem 11. Oktober, geht's um 14 Uhr los. Die Führung dauert etwa eine Stunde. Kinder bis 10 Jahren zahlen nix, Erwachsene 5 Euro. Und wer sagt eigentlich, dass man Gärten nur bei Tageslicht besuchen kann? In Aßen wird es erst richtig spannend, wenn die Sonne weg ist. Bei den Enchanted Gardens verwandeln sich die Schlossgärten in eine leuchtende Fantasiewelt. Ab dem 9. Oktober geht's los, immer ab 18 Uhr. Die Tickets gibt's online, dringend reservieren bitte. Es gibt Kinderabend- und Kombi-Tickets zwischen 8 und 19 Euro. Berufe mit dem Mensch im Mittelpunkt.
9: Am 8. Oktober findet die lange Nacht der sozialen Berufe statt. Wenn ihr Interesse habt an einem sozialen Beruf, kommt gerne vorbei.
1: Infos über die Lebenshilfe und die Lebensräume Duisburg von 17.30 Uhr bis 22 Uhr an verschiedenen Einrichtungen. Ja, ich glaube, da war eine Menge mit dabei. Und wir haben noch eine aktuelle Meldung vom Fußball hier am Niederrhein. Der Ausgleich ist gefallen. MSV 1:1. Minute geht der MSV in Führung mit 2:1. Das Spiel ist noch nicht zu Ende. Wir haben nur noch ein Auge drauf. Jetzt allerdings eher das Auge fürs Wetter, für Duisburg und den Niederrhein für die kommenden Tage. Also heute war es sehr schön. Ja, und dann das. Also es kommt Regen runter, da wollen wir uns eigentlich nicht beklagen. Nach den langen Trockenphasen hier bei uns 12 bis 13 Grad so im Schnitt. Und dann morgen starten wir schon regnerisch in den Donnerstag. Zum Nachmittag hin kommt so im Raum Wesel, im Raum Duisburg vielleicht auch mal die Sonne raus, aber eher wird es regnerisch. Am Freitag noch ein bisschen regnerischer. Die Sonne tut sich ganz schwer. 14 Grad tagsüber, 8 Grad in der Nacht. Und dann am Samstag regnet es auch schon in der Nacht bereits, tagsüber dann sehr durchwachsen. Sonne, Wolken im Wechsel, immer wieder Regenschauer dabei. Da können auch mal stürmische Böen dabei sein. Ähnlich dann auch am Sonntag, da werden die Nächte wieder kühler. Tagsüber sind die Temperaturen stabil bei ungefähr 15 Grad. Aber auch hier ist von allem was dabei. Sonne, Wolken, Regen, alles im Wechsel. Ja, herzlichen Dank fürs Interesse nach der Tagesschau hier im WDR Fernsehen Markt mit Katharin Vogel und WDR.de, unsere Online-Plattform, kann ich Ihnen sehr ans Herz legen.

0: Mit dem Inselflieger erreichen wir El Hierro. Nicht weit vom Flughafen entfernt liegt Tamaduste, ein Dorf mit wenigen hundert Einwohnern und einer geschützten Badebucht. Hier lebt Luis Espinosa. Der ehemalige Tourismusdirektor der Insel ist auf dem Weg zur Dorfbar.
1: Hola, ¿qué hay? ¿Qué tal?
0: Luis ist zwar Pensionär, hat aber einen Nebenjob. Bei Problemen mit Behörden hilft er den rund 300 deutschen Auswanderern wie Ulrich Heuer. Sein Pass war abgelaufen.
2: 90% der Deutschen, die hier leben, kenne ich. Einige werden kleine Probleme, andere nur für besser renovieren.
0: Jetzt ist der Pass wieder gültig. Und hier ist sein Büro. Luis ist im Auftrag des deutschen Konsulats tätig. Ämterkram, Übersetzungen, Anträge, er hat sogar eine regelmäßige Sprechstunde.
3: Ja, und hier ist der Platz, den ich ausnütze, wenn mehr als eins kommt, hier sitzen und besprechen, was für Probleme sind und was man lösen kann.
0: Ein Besprechungszimmer mit Sonnengarantie. Die Kanarischen Inseln gehören zu Spanien und liegen vor der Küste Afrikas. Wir besuchen die westlichen Kanaren. El Hierro, La Palma und La Gomera. Die drei sind vom Massentourismus weitgehend verschont geblieben. El Hierro steht für ländlichen Tourismus und das EU-Projekt Turismo Rural. Spektakulär ist der Blick auf das Tal El Golfo vom Mirador de la Peña. Der berühmte Kanarenkünstler César Manrique hat ein Restaurant und das Gelände drumherum gestaltet. Und Luis hat den eigenwilligen Architekten auch schon persönlich hier oben erlebt.
3: Einmal sind wir hier gekommen, eine Gruppe Leute, und war dabei der Künstler César Manrique, der Gründer. Und der hat gesehen, ein Kabel, ein Mast damit, ein dicke Kabel, mehrere Kabel, die runtergingen bis die Ortschaft da vorne. Und hat gesagt, wer hat das veranstaltet und so. Und ich habe ihm gesagt, daneben hast du der Präsident von Cabildo und gleichzeitig Direktor von elektrischem Kraftwerk. Und der und hat sich gedreht und hat ihn angeschimpft. Nach zwei Monaten war der Kabel weg.
0: Die einst verschandelte Aussicht, jetzt ist sie wieder makellos. Als Schwimmer hat man es nicht einfach. Es gibt fast keine Sandstrände. Darum haben die Einheimischen zwischen den Felsen Naturbecken angelegt. Da kann sich jeder gefahrlos in die Fluten stürzen, schwimmen wie in einer riesigen Badewanne und sogar mit Wellengang. Das Plateau in der Inselmitte liegt auf rund 1000 Meter Höhe. Eine bizarre Landschaft und Wanderregion. Menschen sieht man hier eher selten, Schafe dagegen häufiger. Unser Guide Luis trifft einen alten Bekannten wieder, den Schafhirten Luis Cejas, der gerade eine dringende Angelegenheit zu klären hat.
4: Ah, no, no, no.
3: Ah, der war einer vom Restaurant, der ihn vorher angerufen hat, um zu sehen, ob er Ziegen zu verkaufen hat. Vielleicht will er eine Ziege da vorbereiten, nicht?
0: Pech gehabt, es gibt nur Schafe. Und die werden streng bewacht vom Schäfer und seinen Hunden. El Hierro ist eine beliebte Wanderinsel mit teilweise regelrecht verwunschenen Pfaden und Wegen. Vor mehr als 20 Jahren hat es Gerda aus Deutschland hierhin verschlagen. Mit dem neuen Leben kam auch ein neuer Name. Als Aminata ist sie nun bei den Einheimischen bekannt. Abends gibt sie Yogakurse, tagsüber bietet sie Wanderungen an.
5: Die Touristen, die hier auf die Insel kommen, sind im Winter vor allem Deutsche und im Sommer die Bewohner von anderen Inseln. Aber es ist keine überlaufene Insel, es ist immer sehr ruhig, es ist immer gemütlich. Es ist die Erholungsinsel auch für die umliegenden Kanareninseln. Für mich ist das Schönste die abwechslungsreiche Natur und die Ruhe auf der Insel. Und über die Jahre habe ich natürlich auch viele Kontakte, viele Freunde hier. Aber man kann hier eben noch seinen eigenen Lebensstil leben.
0: Als Urlauber zur Ruhe kommen, am Inselleben teilhaben und in typischen uralten Landhäusern der Einheimischen wohnen. Das ist Turismo Rural. Die Finca Martel wurde, wie viele andere Landhäuser auch, mit EU-Mitteln restauriert und vor dem Verfall gerettet. Das Anwesen gehört Luis' Nachbar Antonio. Das Familienerbe ist jetzt ein Ferienhaus. Das EU-Projekt Turismo Rural wird seit Jahren von der Deutschen Karin Flieger vorangetrieben. Sie vermittelt die Häuser im Auftrag der Besitzer. Kulturpflege durch Tourismus. Mit den Einnahmen können die traditionsreichen Häuser erhalten bleiben.
3: Und das ist eine der Zimmer.
0: Es gibt zwei davon. Der Mietpreis liegt bei rund 480 Euro pro Woche.
3: Das ist der Familienbild. Die Mutter, der Vater, aber sie ist Witwe schon.
1: Der
3: und die neun Geschwister.
1: In Norden de tamaño, no? De mayor a menor.
3: Vom älter zu jünger.
0: Im Leben der Menschen haben die katholische Kirche, der Glaube und alljährliche Prozessionen noch ihren festen Platz. Auch Aminata feiert mit den Einheimischen. Die Deutsche gehört irgendwie längst dazu. Ob jung oder alt, in dem kleinen Ort Tessine ist alles auf den Beinen. Und Aminata kennt fast jeden.
4: Zumindest jeden dritten. Oder besser gesagt, mich kennen sie fast alle.
6: Wie kommt's?
4: Vielleicht durch unsere Zeit, die wir hier auf der Insel schon leben. Am Anfang war das ein Hit, als zwei blonde Mädchen geboren waren. Und da kannten plötzlich alle uns.
0: El Hierro ist auch eine Insel der Kontraste. Das bunte Leben in den Dörfern im Osten. Und dann der karge Westen und ein Leuchtturm an einem besonderen Ort.
3: Wir sind hier am Ende der Welt, frühere Ende der Welt. Hier war früher der Meridian Null, ist gestellt worden und man wusste nichts, was dahinter ist.
0: Mit dem Inselflieger geht es weiter nach La Palma. Eine Straße führt durch alle Vegetationszonen auf das Dach der Insel. Der gebürtige Schwede Göran ist Astronom und hat früher auf dem Roque de los Muchachos gearbeitet. In 2400 Meter Höhe ist ein europäisches Observatorium entstanden. Göran war der Pionier vor 40 Jahren und hat die schwedische Sternwarte aufgebaut. Am Gebäude kennt er jede Schraube und natürlich auch den Wassertank.
7: Das schon.
8: Siehst du den Boden?
7: Ja.
8: Und du siehst die Schmutz da auf?
7: Ja.
0: Siehst du, da ist der Abfluss ist defekt. Da hat sich der Hausmeister gleich den Ex-Chef geschnappt. Früher ist Jörn noch zu Fuß und mit Zelt hier hochgekommen.
7: Das war ganz wild hier, weil ja keine Menschen, das war kein Licht vom unten, weil es gab keinen Strom in dem Norden Teil vom Insel. Und ja, das war sehr wild und sehr einsam. Besonders am Nacht, weil die Sterne waren so dicht hier, man fühlt sich wie am Kopf drückt fast.
0: Nicht weit vom Observatorium hat man einen spektakulären Blick in die Caldera des ehemaligen Vulkans. Und rund 1000 Meter tiefer steht man quasi mittendrin. Die Caldera de Taburiente ist eine der größten Kraterlandschaften der Welt und Teil des Nationalparks. Hier breitet sich ein weiträumiges Wandergebiet aus. Flora und Fauna sind einzigartig. La Bonita, die Schöne, wird La Palma auch genannt. Die UNESCO hat die gesamte Insel zum Biosphärenreservat erklärt. Der Ort Tijarafe im Nordwesten. Hier gibt es keine Hotelburgen, aber noch richtiges Dorfleben. Das meiste spielt sich entlang der Hauptstraße ab, in der Bar oder davor. Tijarafe ist ein typisches Kanarendorf mit einer sehenswerten Kirche, schönen Plätzen und Gassen und vielen individuellen Ferienhäusern. Am Ortsrand wohnt Göran, der Sternenforscher. Der Ruheständler hat im Garten nun sein eigenes Privatobservatorium. Sowas wundert hier niemanden und bei Auswanderern schon gar nicht.
7: wenn man als Ausländer kommt, besonders in La Palma, vorher, weil es keine Ausländer gab, dann spielt es eigentlich nicht keine Rolle, weil die Ausländer sind verrückt.
0: Und das ist der Nachthimmel von Jörans Grundstück aus gesehen. Zum Verrücktwerden schön, könnte man sagen.
7: Ein Gast hat es gemacht. Hat seine Kamera auf ein Stativ aufgestellt und so automatisch eingestellt, dass es mit jede Minute ein Foto macht. Und dann ist es schlafen gegangen und am Morgen hatte das fertig.
0: Auch auf La Palma gibt es das EU-Projekt Turismo Rural. Rund 50 ehemalige Landhäuser, Mühlen, sogar Rathäuser wurden mit EU-Mitteln restauriert und zu Ferienhäusern ausgebaut. Die Kirche von Garafia im Inselnorden natürlich nicht. Noch etwas Landestypisches. Der Drachenbaum Drago. Er ist von Sagen und Mythen umwoben wie keine zweite kanarische Pflanze. Zurück nach Tijarafe. Berto, der ehemalige Dorfwirt, hat einen besonderen Ausflug ans Meer versprochen. Was er damit meint? Eine Straße zum Meer, so schmal und steil, dass man wirklich gute Nerven braucht. Berto nimmt Jöran mit in die sogenannte Piratenbucht. An der Felsküste haben die Dorfbewohner kleine Hütten errichtet. Eine natürliche Bucht bietet Schutz vor dem Atlantik und wurde früher als Hafen genutzt. Außerdem gab es hier den einzigen Trinkwasserbrunnen von Tijarafe. Jeder Liter musste mühsam in den Ort getragen werden. Heute ist das Leben leichter. Die Einheimischen kommen meistens zum Feiern hierhin.
7: Und seine Gäste ladet er ein, um hier hinunterzukommen und was zu essen und einen Ausflug zu machen. Das ist ganz schön. Das werde ich auch gerne machen als Tourist.
0: Picknick bei Schinken, Käse, Avocado und Wein. Berto bringt es meistens für seine Urlaubsgäste mit. Einen Tag mal mit dem Gastgeber verbringen, typisch La Palma. Nochmal Turismo Rural. Dieses Landhaus in Tijarafe hat einen riesigen Garten. Es wachsen Salat, Kartoffeln, Zitronen und Orangen. Und die Besitzer erwarten, dass Gäste sich bedienen. Anna Maria ist mit ihrem Vater gekommen.
6: Das Haus ist Familienbesitz. Der alte Teil wurde noch von meinem Urgroßvater gebaut.
0: Auch hier wurde mit EU-Mitteln restauriert, damit der typische Baustil erhalten bleibt. Es gibt zwei Schlafräume und, ganz neu, sogar einen eigenen Pool. Das war aber früher ganz anders.
6: Am oberen Rand der Finca wohnt jetzt mein Cousin. Mein Onkel, der früher dort lebte, hatte einen Wassertank. Da sind wir im Sommer reingegangen zum Planschen.
0: Las Tierras Viejas, die alten Länder, heißt die Finca. Und die Mieteinnahmen helfen auch hier, ein Stück Kulturlandschaft zu erhalten. Wir sind in Los Llanos, der heimlichen Hauptstadt von La Palma. Sie liegt zentral in der Inselmitte und ist ein guter Ausgangspunkt für Wanderungen. Rund 1000 Kilometer beschilderter Wanderwege gibt es. Von den uralten Königswegen bis hin zur anspruchsvollen Vulkanroute im Inselsüden. Den Vulkan San Antonio kann man komplett umrunden. Er war zuletzt vor 350 Jahren aktiv. Erdgeschichtlich betrachtet also ein Wimpernschlag. Cool, ne? Auf den Kanaren herrscht im Winterhalbjahr ein gemäßigtes mediterranes Klima. Mit vielen Sonnenstunden und Durchschnittstemperaturen um 20 Grad. Im Sommer kann es dagegen auch richtig heiß werden. In der Ferne liegt unser nächstes Ziel in Sichtweite, La Gomera. Wir kommen dieses Mal auf dem Wasserweg. Im Südwesten liegt der Hafen von Vueltas und das legendäre Valle Gran Rey. Der Hauptort im sogenannten Valle ist La Calera. Einige deutsche Auswanderer verdienen ihr Geld mit Massagen für den Körper und vielleicht sogar für die Seele. Andere leben von den Touristen und vom Kunsthandwerk. Etwa 500 Menschen wohnen hier. Auf althergebrachte Art bestreiten noch manche Einheimische ihren Lebensunterhalt. Der Insel Norden ist rau und wildromantisch. Diplombiologe Dieter Skrieber bietet Wanderungen an, bei denen die Teilnehmer viel über die Pflanzenwelt auf La Gomera erfahren.
9: Das sind diese Sträucher, die hier so graugrün wachsen, auch hier vorne auf der aufgelassenen Terrasse. Das ist der kanarische Beifuß, eine Pflanze, die man verwendet hat, um bei Erkältungen Tee davon zuzubereiten. Und das soll eben sehr gut bei Erkältungen wirken. Ihr müsst mal dran riechen, das riecht sehr, sehr streng.
0: Gesagt, getan und weiter geht's. Rund 4 Stunden dauert die Tour.
10: Mir gefällt die Temperatur, die relativ gleich ist im ganzen Jahr. Und mir gefällt die Natur, die sehr, sehr unterschiedlich ist.
11: Ich bin hierher gekommen, um zur Ruhe zu kommen. Und ich komme hier wunderbar zur Ruhe. Kann ich nur empfehlen. Im November, ich komme aus Norddeutschland, denn hier ist doch der Hammer.
0: Maximal 12 Personen nimmt der Guide auf seine Wanderungen mit. La Gomera ist sehr vielseitig. Die kleinen Bergdörfer wie Ermigua mit den Villen der ehemaligen Bananenbarone im Norden. Der urwüchsige Regenwald in der Inselmitte, er ist auch Teil des Nationalparks. Die schroffen Felsformationen in den nebligen Hochregionen. Der Ort Playa de Santiago ist das zweitgrößte Touristenzentrum. Besuchermassen, Fehlanzeige. La Gomera war mal Hippie-Insel, ist aber dennoch ruhig geblieben. Das Reich von Inselunikum Thomas Müller. Kein Hippie, aber ein Rucksacktourist der ersten Stunde im Valle. Fotografie, ein Hotel, er hat vieles ausprobiert und macht fröhlich weiter.
12: Ja, es ist so, dass man davon ausgehen kann, hier auf La Gomera immer noch einen Abenteuerspielplatz vorzufinden. Und damit spiele ich jetzt schon fast 34 Jahre. Und ich muss sagen, ich bin immer noch ein sehr glücklicher Mensch hier auf dieser Insel, weil sie mir eben halt diesen Freiraum bietet, wo ich also diese Sachen auch realisieren kann.
0: Sein neuestes Projekt ist ein indonesisches Hüttendorf.
12: Die Aussicht von da oben, die können wir uns gleich mal angucken. Wenn ihr wollt, kommt ihr gerade mal mit.
0: Der 59-Jährige hat ständig neue Ideen im Kopf.
12: Nee,
0: wir machen das. Manches ist noch eine Baustelle, aber die standesgemäße Schlafstätte ist schon fertig.
12: Das ist ein Königsbett aus Tibor. Aufregend, ganz im Freien. Ja, und ich kann mir nichts Schöneres vorstellen, als ab und zu mal, habe ich auch schon getan, hier zu übernachten unter freiem Himmel. Bin halt Romantiker.
0: Auch das ist eine Art, die Insel zu erkunden. Kapitän Juan José bietet Whale-Watching-Touren an. Und dafür nehmen Passagiere einiges in Kauf. Auf hoher See bei Windstärke 5 und Wellengang. Rund um die Kanaren wurden schon viele Wal- und Delfinarten gesichtet. Und heute? Fehlanzeige. Immerhin gibt es noch ein besonderes Naturschauspiel. In ruhigeren Gewässern gibt es selbstgemachte Paella. Und die verhinderten Walbeobachter haben trotz 4-stündiger Schaukelei ihren Appetit nicht ganz verloren. Zurück ins Valle.
12: Ja, und es ist auch immer wieder schön, wie viele sich hier einfinden. Der eine, der macht Seiltanz, ja. Die trommeln, die singen, die Feuer schlucken, Artistik, alles Mögliche, ne, versammelt sich hier.
0: Das Publikum hat sich verändert. Statt Hippies kommen jetzt mehr Öko- und Alternativtouristen. Das Abendritual aber, das ist geblieben.
12: Also seit ich mich erinnern kann, wird hier getrommelt. Das ist mehr eine Tradition, ein Kultplatz, ja, dafür. Und es hat sich weltweit rumgesprochen von den ganzen, die auch Straßentheater machen und irgendwo Musik machen und so weiter und so fort, ist hier bekannt. Aber es wird immer nur im Winter getrommelt.
0: Ein Sehnsuchtsort ist La Gomera und das Valle für viele Urlauber bis heute geblieben. Und selbst der Nachwuchs wird schon früh an alte Rituale herangeführt. Die kleinen Kanaren El Hierro, La Palma und La Gomera. Jede Insel hat sich ihren eigenen Charme bewahrt. Der Massentourismus findet auf den Nachbarinseln statt.

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0: Papa?
1: Ina, bist du schon in Leipzig?
0: Stimmt so. Ja, der Flug war auch ganz okay. Keine Turbulenzen, keine Verspätung.
1: Hast du ihn schon gesehen?
0: Du, Papa, danke. Ich bin gerade erst an der Klinik angekommen. Wenn ich mehr weiß, dann melde ich mich, ja?
1: 12 Tage Koma. Das ist Wahnsinn.
0: Ich weiß. Anfassen, nein. Nein. Kai? Hörst du uns, Kai? Meinst du, er hört uns?
2: Ich

0: Hallo? Hey. Hey, Emil. Besuchst du deinen Papa? Hm? Ich komme jeden Tag mit ihm her. Oh Mann. Wie war dein Kongress?
1: Uff, keine Ahnung. Ich war für 2 Panels angemeldet. Und deshalb bin ich geblieben, aber eigentlich konnte ich mich kaum konzentrieren, während er hier im Koma liegt. Darf ich?
0: Warum so lang?
1: Naja, er hat schwere Verbrennung. Grad 2b bis 3, Bein, Bauchraum, 18% der Körperoberfläche.
0: Der Heilungsprozess ist gut vorangeschritten. Warum stoppt ihr die Sedierung nicht?
1: Wir haben es ja schon mal versucht. Letzte Woche.
0: Das sehe ich hier. Aber sein Zustand hat sich deutlich verbessert.
1: Ich denke, er braucht einfach noch ein bisschen, ja?
0: Hast du Angst, dass er nicht aufwacht? Ist es das?

0: Du, fahr einfach.
1: Soll ich dich wieder aufgabeln?
0: Ich komme allein am Platz, ja?
1: Was ist denn das für ein Kollege, den du besuchst?
0: Guck zuerst mal bei den Losbuden und dann schau mal der Emmy ein bisschen auf die Finger, ja? Acht auf Snacky.

0: kannst jetzt nicht als eine Angehörige denken, sondern als eine behandelnde Ärztin.
1: Aber das tue ich.
0: Eine Langzeitnarkose sollte nie länger dauern als für eine ausreichende Gesundung notwendig. Du kennst die Richtlinien.
1: Ja.
0: Mit jedem Tag steigt das Risiko für Komplikationen. Was sagt ein Dr. Globisch?
2: Wenn sich Martin noch länger Zeit lässt, dann fahren wir zurück in die Stadt.
3: Auf gar keinen Fall.
2: Wir könnten heute Abend essen gehen. In der Klinik bleibt nicht so viel liegen.
3: Solange sich Martin innerhalb der Stadtmauern bewegt, lässt ihn das Gesundheitsdezernat sowieso nicht in Ruhe.
2: Ach, na endlich.
4: Da kommt er.
5: Das wird aber auch Zeit.
6: Ja, tut mir leid. Es gab eine Anzeige wegen Legionellen in einer Trinkwasserleitung. Und da musste ich... Na, egal. Wir reden jetzt nicht über die Arbeit. Wo ist denn Katrin?
5: Katrin?
4: Ja? Dr. Weber, Sie wollen die Sedierung von Dr. Hoffmann heute runterfahren. Nein, nein. Bitte nicht warten.
7: Wenn die Werte so sind, wie Sie sagen, dann ist es der richtige Zeitpunkt.
0: Gut, danke, Dr. Globisch.
7: Bis dann. Nein, er konnte seinen Dienstleiter nicht tauschen. Nein, ich weiß. Du, wir haben hier einen Notfall. Ich melde mich später noch mal. Tschüss. Mütter.
8: Ich brauche jetzt einen Termin beim Arzt.
0: Waren Sie schon mal hier?
7: Hallo? Haben Sie Schmerzen? Sehen Sie mich mal an. Wo sind die Schmerzen? Zu den Schockboxen. Verdacht auf akutes Nierenversagen.

0: Die Sedierung ist ja erst seit einer Stunde raus. Der Narkomonitor?
1: Ja, ich weiß, er wird gut überwacht und der klinische Blick ist wichtiger. Aber so haben wir noch einen weiteren Blickwinkel. Hm?
0: Nicht erschrecken, Kai. Ich kleb dir jetzt mal was auf die Stirn, ja?
1: Im künstlichen Koma müsste sein Indexwert so um die 60 gelegen haben. Also sollte er jetzt um die 70 liegen, wenn nicht sogar höher.

0: 30? Alles unter 60 ist tiefes Koma.
1: Jetzt warte noch ein bisschen, das Gerät braucht auch Zeit. Kein tiefes Koma. Okay, gut. 62 heißt, dass die Sedierung eben noch ein bisschen anhält. Im besten Fall. Maria, ich bin immer noch davon überzeugt, dass das die richtige Entscheidung ist.
2: Die Zysten in der linken Niere sind deutlich gewachsen im Vergleich zum Befund von vor 16 Monaten. Herr Ost, laut Arztbrief ist bereits eine fortschreitende Niereninsuffizienz bekannt. Warum sind Sie nicht in regelmäßiger Behandlung? Er bekommt eine Infusion, Lenkerlaktat, 1000 Milliliter und stationäre Aufnahme.
3: Nein!
2: Herr Ost, bleiben Sie bitte liegen.
3: Ich hab Karussell, ich hab Losbohnen, ich komme wieder, ja?
2: Herr Ost, bitte. Sie sind schwer krank. Ich empfehle Ihnen wirklich, hier zu bleiben.
4: Nein, verschieben Sie alle anderen Termine. Das Treffen mit dem Minister hat oberste Priorität.
5: Ja, verstehe. Diese Schmerzen würde ich erstmal rein konservativ behandeln.
4: Nein, dann, ich habe den Kalender jetzt nicht dabei. Lesen Sie mir bitte vor.
5: Nächstes Check-up Montag oder Dienstag. Da bin ich auch wieder da.
4: Nein, dann machen wir es in der Mittagspause.
5: Ja, genau.
4: Ich kann das von hier jetzt nicht sagen.
5: Und gibt's was Neues von Dr. Hoffmann?
4: Gut, dann klären Sie das ab, rufen Sie mal an und sagen mir dann Bescheid.
5: Aber Sie halten mich auf dem Laufenden, bitte.
4: Tut mir leid, ich kann da jetzt nichts machen. Ja.
5: Danke,
4: also,
5: bis dann.
4: Bis später. Tschüss.
5: Was machst denn du da?
6: Wieso interessiert dich das? Ich hab doch sowieso keine Zeit. Ich hab meine Termine verschoben, den Hintergrunddienst getauscht, die Diensttelefonate werden umgeleitet. Weil wir es endlich geschafft haben, einen gemeinsamen Termin zu finden. Ich nehme das ernst.
4: Ja, und du hast recht. Du musst einfach nur lernen, das besser zu delegieren.
5: Er ist ja auch erst seit kurzem Gesundheitsdezernent.
6: Und du bist schon länger Oberärztin.
5: Interessiert euch nicht, wie es Dr. Hoffmann geht?
6: Die Sedierung wird ausgeleitet, das dauert seine Zeit. Die Welt dreht sich auch ohne uns weiter. Ja,
4: ohne euch vielleicht.
5: Ich möchte aber wissen, wohin sie sich dreht. Vielleicht mache ich jetzt mal aus.
4: Ich verzichte, wenn du verzichtest.
5: Digitales Detox? Soll ja gesund sein. Das ist ein Deal.
4: Wie lange machen wir das?
6: Bis zur Abreise.

0: Wie fühlen Sie sich?
1: Na, geht so.
0: Das Labor bestätigt den Verdacht auf ein akutes Nierenversagen. Sie bekommen jetzt erstmal über Nacht weiter Flüssigkeit durch die Infusion zugeführt.
1: Bitte. Und wenn es nichts bringt?
0: Dann müssen wir eine Dialyse durchführen.
1: Davon habe ich schon mal gehört. Wie lange dauert das?
0: Das Problem ist, dass wir damit die Ursache nicht beheben, sodass Sie regelmäßig Dialysen brauchen werden.
2: Sie sind vom mit dem Begriff fahrendes Volk nicht vertraut, oder?
0: Es gibt noch die Möglichkeit einer Nierentransplantation. Allerdings ist die Warteliste für Spenderorgane lang.
1: Also, aussichtslos.
0: Ihre Chancen wären besser, wenn ein Mensch, der Ihnen nahesteht, eine seiner beiden Nieren spenden würde. Eine Lebensspende.
2: Na, meine Frau ist verstorben.
0: Idealerweise wäre es ein junger, gesunder Mensch, der mit Ihnen verwandt ist.
2: Gibt's niemanden.
3: Papa!
2: Was machst du denn hier? Wer ist denn jetzt auf dem Platz?
3: Jetzt vergiss doch mal den Platz. Was ist mit dir? Du siehst echt fertig aus. Und mir erzählst du eine Story von einem Kollegen, den du besuchst.
2: Männerproblem, das willst du nicht wissen.

0: Guten Morgen.
1: Morgen.
0: Na, wie war denn die Nacht?
1: Sein Kreislauf war stabil. Kein Anzeichen einer Entgleisung.
0: Ist doch gut.
1: Ruf mich, wenn du mich brauchst. Ich gehe jetzt.

0: Mensch, Kai. Was hast du dir nur dabei gedacht? Emi braucht einen Vater. Und du solltest für ihn da sein. Und alles nur, weil du den Helden spielen wolltest. Aber du spielst ihn eben nur. Kai. Kai. Kannst du mich hören? Kai, hörst du mich? Kai.
1: Das mit der Flüssigkeit hat wohl nicht geklappt.
2: Deshalb beginnen wir auch sofort mit der Dialyse. Ich weiß, es geht mich nichts an, aber in Anbetracht Ihres Zustandes.
1: Sie wollen wissen, warum ich meine Tochter belogen habe. Nicht, dass sie mir noch ihre Niere spinnen will. Melody ist nicht direkt von mir.
2: Was, wenn sie ihr die Wahrheit sagen? Vielleicht möchte sie auch wissen, wer ihr Vater ist.
1: Melody ist mein Kind. Das haben meine Frau und ich so beschlossen. Und das bleibt doch so.
2: Verstehe. Haben Sie noch andere Verwandte? Herr Ost, je eher wir anfangen zu suchen, desto besser.
1: Mein Sohn. Ich hätte nicht gedacht, dass ich den einmal wieder sehe.
0: Kai, wenn du mich hören kannst, dann beweg noch mal deine Hand. So wie eben, ja, deine linke Hand.
3: Kai?
0: Hier ist Ina.
3: Versuch's mit einem Finger. Beweg den Zeigefinger.
0: Komm, Kai. Komm, los. Gib dir Mühe. Wir sind hier. Komm, du schaffst das.
3: Ein Finger.
0: Da. Ja. Er ist wieder da.
3: Sehr gut.
0: Das ist es.
3: Er ist wieder da.
0: Danke.
3: Hey, was machst denn du da?
4: Ich öffne schnell meine Mailbox ab. Roland ist draußen, der sucht Pilze. Der braucht bestimmt noch eine Stunde.
3: Das ist eine gute Idee. Ich habe Dr. Schulte gebeten, mich auf dem Laufenden zu halten.
4: Mhm. Sind schon Neuigkeiten von Dr. Hoffmann? Manchmal sind die Handys doch für was gut. Was machst du denn schon wieder hier?
3: Psch, psch, psch. Dr. Hoffmann ist wach.
5: Er hat den Finger jedenfalls auf Anweisung bewegt. Auch seine Atmung ist stabil, also werden wir ihn gleich extubieren. Jetzt ist es also nur eine Frage der Zeit, bis er wieder ganz bei uns ist. Genießen Sie das Camping oder den Ausflug. Bis bald.
6: Gute Nachricht. Ich hatte das vergessen. Wenn ich zurückkomme, sind die Dinger wieder aus.
7: Hallo Mama, ich bin's Lukas. Ich muss dich mal sprechen. Ich habe Neuigkeiten. Ruf mir mal bitte zurück.

0: Papa?
1: Ich weiß, ich sehe scheiße aus.
0: Ja, bin auch keine 20 mehr. Und? Warum bist du hier?
1: Die Nieren. Hat man zwei davon und bei mir sind beide kaputt. Und jetzt bin ich auf der Suche.
0: Fragst du mich gerade, ob ich dir eine Niere spende?
1: Das Organ muss passen und das ist bei Verwandten eher so.

0: Du bist nicht zu unserer Hochzeit gekommen. Nicht zu Leas Geburt, du hast dich überhaupt nie gemeldet.
1: Darüber wunderst du dich.

0: weiß nicht, woran du dich erinnerst. Du warst in Afrika.
1: Als Stabsarzt.
0: Bei einem Einsatz. Streng dich nicht zu sehr an. Das mit der Stimme wird noch ein bisschen brauchen. Du warst lange intubiert. Du bist auf eine Tellermine getreten. Du hast Brandwunden erlitten und dein Bein war gebrochen. Wie lange? Tja, bis du wieder fit bist, ich weiß nicht. Schwer zu sagen. Ich lasse euch mal allein.
2: Wo ist der Papa? Da ist der Papa. Papa ist wieder aufgewacht, Emil. Wie ich es dir vorhin gesagt habe. Emil ist irgendwie ein bisschen überfordert von der Situation. Ja. Vielleicht ist es besser, wir kommen morgen wieder. Ich meine, ich komme natürlich nachher. Ich habe ja Dienst, aber deine Verbände müssen auch noch gewechselt werden. Ja, mein Schatz, ja. Sag dem Papa tschüss, wir kommen morgen wieder.

0: Siehst immer noch aus wie 13.
1: Was machst du hier?
0: Gary hat angerufen. Hat mich nur herbestellt, damit ich ihm eine Niere spende.
1: Papa braucht eine Nierenspende? Warum fragt er da nicht mich?
0: Du bist halt immer nur seine kleine Prinzessin. Melody. Wir sind ihm nicht schuldig.
1: Was redest du denn da? Du hast uns doch im Stich gelassen. Papa war so traurig, als du weg warst.
2: Er hat sich nicht verändert.
1: Stimmt das, was Leon sagt? Du brauchst eine neue Niere und ihm erzählst du das und mir nicht?
2: Ich mag es nicht, wenn du dir Sorgen machst.
1: Erst die Sache mit dem Freund, den du besuchst. Jetzt kannst du mich doch nicht ständig anlügen, damit ich mir keine Sorgen mache.
2: Aber du kennst mich doch! Ich bin vom alten Schlag, Mann!
1: Kann ich meinem Vater eine Niere spenden?
2: Nein, du nicht!
1: Papa, ich will dir helfen!
3: Frau Ost, geben Sie mir bitte einen Moment allein mit Ihrem Vater.
1: Ja, okay.
3: Wir könnten testen, ob Ihre Tochter für die Nierenspende in Frage kommt. Ihre Vaterschaft muss dafür aber nicht unbedingt thematisiert werden.
4: Das sieht auch gut aus. Wir können ihn verlegen. Ja?
5: Kann ich.
4: Willst du es sehen? Es war eine Trümmerfraktur. Dazu Verbrennungen, die wir mittels Spalthauttransplantation versorgt haben. Es ist jetzt vor allen Dingen wichtig, dass du schnell wieder fit wirst. Das wird natürlich eine Weile dauern, aber du bekommst intensive Reha und der Termin mit dem Orthopädietechniker für deine Kompressionskleidung ist auch bereits angesetzt.
5: Maria?
4: Ja.
5: Das ist mit Emil, tut mir leid.
4: Er wird sich schon wieder an dich gewöhnen. Kommen Sie?
3: Melody Ost Proben für die eventuelle Nierenspende.

0: Sind schon im Labor.
1: Sehr gut. Vielleicht kommt sie ja in Frage. Meinen Sie, wir machen das Richtige? Sie, ich und alle im Labor wissen, dass Frau Ost nicht die leibliche Tochter ist. Nur sie selbst, sie weiß es nicht.
2: Herr Ost wäre sonst aber nicht bereit gewesen, Sie um die Spende zu bitten. Vielleicht hat er noch nicht den richtigen Zeitpunkt gefunden, um mir die Wahrheit zu sagen.
1: Wer weiß schon, wann der richtige Moment gekommen ist.
2: Wohl wahr. Meine Mutter. Sie hat übrigens Chris und mich zu ihrem Geburtstag eingeladen. Genau. Sie weiß nichts davon, weil ich auch noch nicht den richtigen Moment gefunden habe. Ja? Herr Ost.
3: Es geht ihm plötzlich ganz schlecht.
2: Darf ich? Er hat wieder Fieber. Der Blutdruck ist im Keller, sein Herz rast.
3: Was ist denn los mit ihm?
2: Ich brauche ein Labor und beim MRT anmelden.

0: Frau Gasse immer noch nicht erreichbar?
1: Ich verstehe es nicht. Erst bittet er um Rückruf und dann geht er nicht ran.
0: Wie früh ist denn jetzt in New York?
1: 6 Stunden früher? Es war also mitten in der Nacht, als er mir auf den Anrufbeamter gesprochen hat.
0: Weißt du, was er will?
1: Keine Ahnung. Wir sehen uns einfach so selten.
0: Bestimmt sind das eher gute als schlechte Nachrichten. Sonst hätte er sich schon längst wieder gemeldet.
2: Wann hast du Clara das letzte Mal gesehen?
0: Weihnachten. Das nächste Mal sehe ich sie Ostern.
1: Und wie geht's dir damit?
0: Ich vermisse sie. Eigentlich immer.
1: Wenn sie größer ist, dann könnt ihr zwei zusammen Ferien machen.
0: Ja. Und da freue ich mich auch drauf. Und wisst ihr, diese neue Herausforderung als Gesundheitsdezernent? Das ist genau das, was ich gerade brauche.
3: Ist gut für Leipzig. Ich kann mir keinen besseren als dich vorstellen.

0: dass Sie kommen konnten.
1: Ausgedehnte Abszesse. Beidseitig.
0: Er entwickelt trotz Antibiosetherapie eine beginnende Urosepsis.
1: Eine unschöne Entwicklung in der Tat.
0: Ich suche nach einer anderen Möglichkeit, als beide Nieren sofort zu entfernen.
1: Solange die Abszesse und damit die Nieren im Körper verbleiben, wird er wahrscheinlich an einem septischen Schock sterben. Sie gestatten?
0: Ja. Wenn wir die Organe jetzt entfernen, ist mein Patient für den Rest seines Lebens abhängig von der Dialyse.
1: Tja. Aber immerhin bleibt ihm besagt der Rest seines Lebens.
0: Möglicherweise könnte es eine Lebendorganspenderin geben.
1: Ist der Konjunktiv denn real?
0: Seine Tochter. Wir sind gerade dabei, die Kompatibilität zu überprüfen.
1: Das Problem ist, dass die Antibiotika die Abszesse über die Blutbahn nur schwer erreichen. Trotzdem halte ich es für vertretbar, die Antibiose zu erweitern und bis morgen früh zu warten.
0: Gut, probieren wir das.
1: Sollte sich der Zustand Ihres Patienten auch nur geringfügig verschlechtern, dürfen wir nicht zögern. Dann müssen die Nieren sofort entfernt werden. Ich bin die nächsten 2 Stunden im OP, halten Sie mich auf dem Laufenden.
0: Mach ich, danke.
2: Gut, dann kann Frau Möller morgen früh entlassen werden und noch einen Katheterwechsel auf der 2.
3: Okay.
4: Kai! Ja. Was ist los?
2: Bleib liegen. Die Meerschaut hat sich gelöst. Wir brauchen Ihre Hilfe. Melden Sie einen OP an, ja?
3: Okay, mach ich.
4: Bleib liegen, bitte. Was ist denn passiert?
5: Die Decke ist mir runtergerutscht.
4: Warum hast du denn nicht geklingelt? Ich übernehme.
3: Wir heben Sie jetzt ins Bett. Auf 3. 1, 2, 3.
4: Ich kümmere mich doch um dich. Wir alle hier kümmern uns doch um dich.
6: Das verstehe ich nicht. Wieso passen die Blutgruppen nicht? Mein Vater und ich haben noch die gleiche. Ich hatte Gelbsucht, als ich auf die Welt kam, weil ich die Blutgruppe von meinem Vater habe und die sich nicht mit meiner Mutter vertragen hat. Das habt ihr doch so erzählt.
0: Ihre Blutgruppen sind nicht kompatibel.
6: Ja, dann haben Sie einen Fehler gemacht.
7: Niemand hat einen Fehler gemacht.
6: Was? Wie kann das sein?
7: Wie kann das sein? Guck mal her. Ich bin nicht dein leiblicher Vater. Dein Vater, dein leiblicher Vater hat deinem Bruder Nachhilfeunterricht in Französisch gegeben. Melody, bleib hier. Melody! Melody!
6: Scharfer Löffel bitte für Dr. Schulte.
8: Eine weitere Narkose und nochmal Antibiose. Und das alles wegen einer verrutschten Decke.
6: Er wollte nicht klingeln. Pinzette bitte. Es ist ein Wunder, dass er sich sein Bein nicht nochmal gebrochen hat.
8: Sein Stolz. Es muss wirklich schwer für ihn sein.
6: Für uns ist es auch nicht gerade leicht.
8: Alles okay?
6: Schweiß bitte.
8: Soll ich übernehmen?
6: Ist schon in Ordnung. Ist ja nur eine aufgerissene Naht. Schweiß noch mal.

0: Der Blutdruck ist systolisch, kaum mehr bei 100.
1: Herr Ost, hören Sie mich? Die Antibiose-Erweiterung hat nichts gebracht. Wir müssen Sie sofort operieren.
2: Ich muss Melodie sprechen.
0: Ich habe es mehrmals versucht. Sie geht nicht ans Telefon. Wir bringen ihn in die OP-Vorbereitung und wir brauchen Dr. Kaminski.
3: Hier ist Melodies Mailbox. 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
0: Also Ritter von der Sachsenklinik. Ich wollte Sie darüber informieren, dass wir Ihren Vater gerade in den OP-Saal bringen. Seine Nieren müssen entfernt werden. Frau Ost, manchmal lügen wir die Menschen an, die wir am meisten lieben, weil die Angst so groß ist, sie zu verlieren. Bitte melden Sie sich.
4: Saugen. Rechte Niere liegt frei, Klemme.
1: Ligatur. Zweite Ligatur. Und Schere.
4: Niere kommt raus.
1: Schale. Er wird hypoton. Wir beeilen uns. Kauter.
5: Frau Ritter, kann ich zu ihm?
0: Das geht leider nicht.
5: Wissen Sie, wie es ihm geht?
0: Er wird noch operiert. Wenn Sie möchten, können Sie vor dem OP-Bereich warten. Kommen Sie.
1: Blutdruck fällt weiter. Ich gebe mehr Katecholamine.
4: Haben wir den Maximalwert schon erreicht?
1: Ja. Dann mehr Volumen. Sollen wir mit der OP aufhören?
4: Keine Option. Er würde an der Sepsis sterben.
1: Wenn wir weitermachen, bleibt er uns auf dem Tisch.
4: Die Wahrscheinlichkeit ist leider groß. Aber eine bessere Chance können wir Ihnen nicht bieten. Wir machen weiter.
0: Du hast hier echt alles ziemlich durcheinander gebracht. Maria ist total aufgewühlt. Willst du?
6: Ja, bitte. Ja, kannst du das Zeug mal wegräumen, bitte? Ich.
0: Ach, komm schon.
6: Kannst du mir einen Gefallen tun?
0: Mhm. Was denn?
6: Danke. Ruf bitte Dr. Tanit in. In Hannover an, im Bundeswehrkrankenhaus und schicke ihm meine Akte und die nötigen Überweisungspapiere.
0: Du willst dich verlegen lassen?
6: Ich ertrage diese mitleidigen Blicke der Kollegen nicht und Maria das.
0: Kai, du willst schon wieder abhauen?
6: Sieh mich doch an, ich bin im Pflegefall.
0: Für einen Pflegefall hast du einen ziemlich ausgeprägten Fluchtimpuls.
6: Ich brauch dich jetzt, Ina.
0: Mensch, Kai.

0: Hi.
1: Hi.
0: Na sag, ist er... Ist er tot?
1: Nein. Aber sein Zustand ist kritisch, sagen die Ärzte. Sie mussten ihm beide Nieren entfernen. Es war ein echt schwerer Eingriff. Papa ist noch nicht wieder wach. Kommst du mit zu ihm aufs Zimmer?
0: Wirklich, Melody?
1: Du hattest recht. Ich habe immer alles so gemacht, wie er das wollte. Ich habe ihm immer geglaubt.
0: Nur das zu sagen, hättest du mich nicht rufen müssen.
1: Ja, ich weiß, aber Papa ist doch auch nur ein Mensch und baut wie alle anderen auch mal Mist. Und dass er nicht mehr mit dir geredet hat zum Beispiel. Ich mach da nicht mehr mit.
0: Aber
1: als du weg warst, da war nicht nur Papa traurig.

0: Müssen wir wirklich schon wieder in die große, laute Stadt zurück?
1: Von mir aus können wir gerne hierbleiben. Aber das Brot ist alle und Roland hat gestern keine Pilze gefunden.
2: Hm. Wer unterwandert jetzt das Verbot?
3: Klingt nach deinem Telefon.
2: Jakob, was gibt's? Oh, das ist eine ganz schlechte Verbindung. Geh mal raus. Ich habe ihn kaum verstanden. Er klang irgendwie angeschlagen.
0: Lukas.
1: Ach. Gute Neuigkeiten.
0: Sein Buch wird in Deutschland veröffentlicht.
1: Ist er unter die Schriftsteller gegangen? Ich mache mir Sorgen um Jakob. Kommt, packen wir es an. Zurück in die große, laute Stadt.
0: Womit bewiesen wäre, dass sich die Welt ohne uns doch nicht weiter dreht.
4: Wo ist denn Dr. Hoffmann? Weißt du, wo Kai ist?
0: Es tut mir leid.
4: Was denn?
0: Kai wird verlegt ins Bundeswehrkrankenhaus nach Hannover.
4: Was?
0: Er wollte es so.
4: Aber er kann gar nicht einfach so verlegt werden. Wir sind seine behandelnden Ärztin. Ohne Überweisung.
0: Maria, ich sehe, wie er sich quält.
4: Das hast du nicht alleine zu entscheiden. Wo ist er?
5: Cause all that's waiting is regret. And don't you know
4: Doc,
5: I'm not.
4: Warte Sie bitte. Kai?
6: Maria, ich kann nicht in meinem eigenen Krankenhaus bleiben, das geht nicht.
4: Ich weiß, dass es dir schwerfällt, Hilfe anzunehmen. Aber ich möchte für dich da sein. Und Emil braucht dich doch auch. Bitte, Kai, bleib hier. Wir sind doch eine Familie.
6: Wir sind kein Paar und Emil kennt mich nicht mehr.
4: Dann sorgen wir dafür, dass er dich wieder kennt, ja? Kai.
6: Wenn ich hier bleibe, dann nehme ich ihm auch noch die Mutter, weil du glaubst, dass du dich um mich kümmern musst.
4: Was?
6: Leb dein Leben, Maria, ja?
4: Kai.
6: Das kann weitergehen.
4: Was? Nein, ich. Kai. Merkst du, dass du schon wieder das Gleiche tust? Du übernimmst keine Verantwortung. Du haust ab! Ich soll mein Leben leben, aber du rennst von uns davon!

0: Hier. Das war auf der Einschulungsfeier von Lea.
1: Wer hat denn die schöne Schultüte gebastelt?
0: Nadja und ich zusammen. Wir dachten eigentlich, in einer halben Stunde ist das Ding fertig und dann saßen wir den ganzen Abend dafür. Und das ist unser neuer Hund, Chico.
1: Chico?
0: Mhm.
1: Wie der Besitzer vom Kettenkarussell?
0: Siehst du nicht die Ähnlichkeit?
2: Melody. Melody.
1: Papa.
2: Melody. Ich bin froh, dass du da bist.
1: Leon ist auch da. Und damit das klar ist, er und seine Familie sind auch meine.
2: Kann ich sehen?

verlorenen Sohnes zurück? Sicher nicht von sich aus. Ich habe meiner Mutter übrigens von der Trennung erzählt. Sehr gut. Sie hat es eh schon geahnt.

0: warum will er uns jetzt noch mal sprechen?
1: Vielleicht werden wir Großeltern.
0: Nicht wir, du.
1: Mit gehangen, mit gefangen.
0: Wie romantisch. Hat er irgendwas angedeutet?
1: Im letzten Mal war es auch so, aber dann doch falscher Alarm. Oh.
0: Dann tu wenigstens ein wenig überrascht.
1: Wer von uns ist der Romantiker?
2: Hallo.
1: Ach.
0: Hey, Großer.
1: Hallo.
0: Hi.
1: Na, Junge. Was hast du denn auf dem Herzen?
2: Ja, also, Samira und ich, wir wollen expandieren. Und wir bräuchten eine kleine finanzielle Unterstützung. Also nur leihweise 15.000 Euro als Anschubfinanzierung. Für hausgemachte Soßen.
1: Soßen?
3: Bis auf Weiteres keine Seezunge mehr. Pulpus und Gambas auch nicht. Ja, wir specken ab. Ja, aber weniger ist mehr. Hoffentlich.
1: Ja, aber du hast doch neulich gesagt, ihr seid knapp bei Kasse.
2: Ja, genau. Wir möchten uns damit ein zweites Standbein schaffen. Doppeltes Einkommen aus einer Restaurantküche.
0: Klingt nach einem Plan.
1: Hast du das durchgerechnet?
2: Ach, Papa, du klingst schon wie Samira.
3: Nee, oder?
1: Samira weiß wohl gar nicht, dass du hier bist.
2: Ich wollte erst euch fragen und dann direkt mit Lösungen zu ihr gehen. Du, so ein privates Darlehen, das ist viel unkomplizierter als eins von der Bank. Samira. Ja, hallo?
3: Hast du was bestellt?
2: Ja, das könnten die Flaschen für die Soßen sein.
3: Jakob, was soll das?
2: Ja, du, das war ein super Angebot.
3: Meinst du nicht, dass wir das Geld gerade anders gebrauchen können?
2: Ja, jetzt warte doch mal.
3: Nein, Jakob, sowas musst du mir sagen.
2: Ja, wollte ich ja noch. Ich habe die Lieferung noch nicht erwartet.
3: Mhm. Und wir erwarten noch was anderes, falls du dich erinnerst. Ich meine, vielleicht hast du es vergessen, aber wir sind schwanger.
2: Du bist schwanger.
3: Dann sag doch gleich, dass du das Kind nicht willst.
2: Doch, aber noch bist du schwanger und ich habe Zeit, uns was aufzubauen.
3: Uns oder dir? Manu Jakob, ich wünsche mir das in Zukunft wirklich anders. Nee, ich wünsche es überhaupt nicht. Moment mal!
2: Samira?
0: In Ordnung, ja? Ja, wir sind bereit. Danke. Der RTW ist in wenigen Minuten da. Verdacht auf stumpfes Bauchtrauma und Oberarmfraktur.
2: Das ist alles meine Schuld.
1: Wir kümmern uns um Samira. Sobald wir was wissen, komme ich zu dir.
2: Wartet kurz. Ich muss euch noch was Wichtiges sagen. Samira ist schwanger.
0: Schwanger? Welche Woche?
2: 9.
1: Ist gut, dass wir das wissen, dann können wir alle Vorkehrungen treffen. Nee, du bleibst jetzt erstmal hier.
2: Kann ich nicht doch mit?
1: Nein, es geht wirklich nicht.
0: Hol dir einen Kaffee.

0: Wie geht's ihr?
1: Sie war bei Eintreffen ansprechbar und ist kreislaufstabil.
2: Was hat sie bekommen?
1: 25 Milligramm Esketamin und 2 Milligramm Midazolam, 1000 Milliliter im Schuss.
0: Samira, kannst du mich verstehen?
3: Ja, ich will noch.
0: Wir wissen Bescheid.
2: Lunge ist beidseitig gut belüftet. Sättigung ist gut. Das geht zügig ins Labor. Kleines Blutbild, Blutgruppe, Gerinnung bei HCG.
4: Ja.
3: Oh, Jakob.
0: Er wartet draußen, wenn die Erstversorgung abgeschlossen ist, kann er zu dir.
3: Er hat mich einfach übersehen. Ich habe noch gegen die Tür gehauen.
0: Mach dir keine Vorwürfe.
2: Sono?
0: Wirbelsäule unabhängig, Becken und Thorax sind stabil, Abdomen ist hart und deutlich extendiert.
3: Das Baby?
2: Das sehen wir uns jetzt gleich mal an.
0: Die Schwangerschaft ist intakt.
2: Dem Baby geht es gut. Regelmäßiger, kräftiger Herzschlag.
0: Freie Flüssigkeit linkslateral.
2: Milzruptur. Ich melde sie OP an. Vorher noch Röntgen, rechter Oberarm in 2 Ebenen, ja?
0: Durch den Aufprall ist eine Milz gerissen. Wir müssen operieren.
3: Jetzt sofort?
0: Ja.
2: Wir passen auf.
5: Wo sind denn jetzt die Tomaten?
6: Ja.
5: Na, mit Essen spielt man nicht. Oskar?
6: Was ist passiert?
7: Max hat nicht gehalten, wie immer.
8: Du hast so hoch geschossen, wie immer.
5: Was ist kaputt?
7: Oma Sirius Vase.
3: Die selbstgetöpferte.
5: Die, die wir immer benutzen, wenn sie zu Besuch kommt?
3: Ja.
6: Zum letzten Mal. Das Haus ist kein Bolzplatz.
5: 3-mal Training die Woche reicht wohl nicht aus.
6: Sieht so aus. Der Trainer will später mit uns darüber sprechen. Leider kann ich nicht.
5: Chris immer noch nicht da?
6: Wir sind nur zu zweit.
5: Kein Problem. Ich rede mit denen.
6: Danke. Bis später. Bis später, Kinder.
3: Dann sehe ich später noch mal nach Ihnen. Bis dann.
9: Ah, guten Morgen.
3: Hi.
9: Ganz ungewohnt, dich so lange nicht zu sehen. Du hast ja praktisch schon bei uns gewohnt. Mir ist jetzt erst klar geworden, was Chris überhaupt für eine Saubacke ist. Hey, ich meine ja nur, dein guter Einfluss fehlt.
3: Verstehe. Als Putzkraft und Babysitter.
9: Auch schön, dich zu sehen. Hallo, Frau
10: Kössler mit Ö.
9: Wie in schön. Namen konnte ich mir schon immer gut merken. Ihretwegen trage ich übrigens einen moosgrünen Pullover.
10: Ja, steht Ihnen gut.
9: Ja, bei aller Bescheidenheit, Sie sind nicht die Erste, die das sagt. Was führt Sie zu uns?
10: Papierkram wegen der Versicherung.
9: Na dann, viel Erfolg damit.
11: Ach, hallo, Frau Kössler. Alles okay? Haben Sie wieder Bauchschmerzen? Gut, kleinen Moment. So, bitte. Und ich hole Ihnen jetzt noch einen Schluck Wasser, ja?
3: Im Ultraschall ist nichts Auffälliges zu entdecken. Keinerlei Anzeichen einer erneuten Divertikulitis oder irgendeiner anders gearteten Entzündung. Gibt es denn weitere Beschwerden außer den Schmerzen?
10: Übelkeit. Und mir ist oft so schwindelig. Bin dann, danke, wie benebelt. Und meine Hände, die fühlen sich so taub an. Ich kann dann gar nicht richtig zufassen.
3: Muskelschwäche? Aber die Beschwerden verschwinden wieder.
10: Nee, nicht so richtig. Ich schlaf deswegen auch ganz schlecht. Bin jemand, der braucht seinen Schlaf.
11: Wem sagen Sie das?
10: Mein Benni hat gleich gesagt, irgendwas stimmt da nicht. Ich muss mir auf jeden Fall eine zweite Meinung einholen.
3: Ihr Mann?
11: Das ist Frau Kösslers Sohn.
10: Ja, das ist mein Sohn. Na, er macht sich natürlich Sorgen. Seine Mutter ist ja auch schön, ne?
3: Ja. Und seit wann haben Sie die Beschwerden?
10: Seit der Operation. Danach ging es so richtig los.
3: Dr. Demi hat sie operiert.
10: Vielleicht hat er ja, also ich meine, kann doch sein, dass ihm ein Fehler unterlaufen ist.
3: Wenn es Sie beruhigt, dann sehe ich die Unterlagen noch mal durch.
10: Danke.

0: Wie sieht's aus?
1: Saugen. Verletzung von Kapsel und Parenchym, Blutung aus den Segmentartellen, Grad 3 bis 4. Klemme.
0: Konserven nachkreuzen, 2 Stück bitte. Kannst du die Milz erhalten?
1: Ich denke schon, wir stillen die Blutung und versiegeln mit Kollagenvlies.

0: Wie geht es ihr?
1: Gut, wir konnten ihre Milz erhalten und die Fraktur.
0: Und dem Baby?
1: Im Moment ist alles stabil. Soweit sich das in diesem frühen Stadium sicher sagen lässt. Scheint ja ein Wunschkind zu sein.

0: Frau Kössler? Miriam, weißt du, was mit Frau Kössler los ist?
1: Die hat unterschiedliche Beschwerden. Bauchschmerzen, Übelkeit, Schwindel, Taubheitsgefühl in den Händen.
0: Wer hat sie untersucht?
1: Dr. Fahn, die checkt sie gerade auch noch mal komplett durch. Labor und CT. Frau Kössler, also beziehungsweise ihr Sohn, hätte gerne zweite Meinung.
0: Er glaubt, wir haben bei seiner Mutti was übersehen? Nein, wirklich?
2: Blutbild unauffällig, Entzündungsparameter, Leber-Nierenwerte, alles im Normbereich.
1: Dr. Fahn? Ja. Die Urinwerte verzögern sich noch ein bisschen. Frau Kössler konnte noch kein Wasser lassen.
2: Danke. Kann ich Sie kurz was fragen?
1: Ja, klar.
2: Beim ersten Aufenthalt von Frau Kössler gab es Probleme bei der OP?
1: Sie hatte ihre Penicillinallergie nicht angegeben.
0: Und ich war deswegen ziemlich verärgert. Sie hat ihre Allergie schlichtweg vergessen.
1: Ich kümmere mich mal um die Urinprobe.
0: Du spionierst mir nach?
2: Ich habe Frau Schneider nur zur Komplikation befragt.
0: Nicht mein Fehler.
2: Das hat auch keiner behauptet. Kannst du mir einen Gefallen tun? Könntest du die OP-Berichte noch mal Schritt für Schritt durchgehen?
0: Brauche ich nicht. Ich weiß, was da drin steht.
3: So. Besser so?
2: Besser.
3: Sobald du dich erholt hast, werden wir den Bruch mit Platten versorgen.
2: Das ist ja dann noch eine OP für das Baby.
3: Ja. Ich weiß, das ist ungünstig. Und Röntgen müssen wir leider auch noch mal.
2: Gibt es keine.
3: Aber dafür gibt es keine Alternative, nein. Ich verspreche dir, wir werden alles tun, was in unserer Macht steht, um das Baby zu schützen.
2: Danke.
3: Ah, guck mal, da kommt Besuch für dich.
2: Schön, dass du da bist.
0: Du hast mir so eine Angst gemacht.
2: Es tut mir so leid.
0: Mir tut es leid. Ich bin froh, dass es dir gut geht. Dass es euch gut geht.
2: Ja.
0: Ja.
4: Richtig aus. Du auch. Bis später. Grüße von Lisa.
3: Hast du ihr von dem Unfall erzählt?
4: Sie wusste schon alles von Jonas.
3: Ah, der Polizeifunk.
4: Er hatte Kontakt mit Jakob. Lisa freut sich, Tante zu werden.
3: Weiß sie das auch von Jonas?
4: Nee, ich habe mich verplappert.
3: Ich weiß nicht, ob den beiden das so recht ist. Ich denke, es ist Zeit für ein Vater-Sohn-Gespräch, findest du nicht? Alles okay da drin?
5: Einen Moment bitte.
6: Entschuldigung, wieder die Krämpfe.
1: Kein Problem.
6: Hat Dr. Fahn schon was rausbekommen?
1: Sie arbeitet dran. Frau Kössler? Oh, was ist los?
6: Mein
1: Bein im Bett?
6: Gut.
1: Ich gebe Dr. Fahn Bescheid. Vorsicht.
7: Erst die Hände, jetzt die Beine. Und wie ausgeprägt sind diese motorischen Ausfälle?
2: Die ist richtig weggerutscht.
7: Und danach war sie hyperton und tachykard? Hatte sie denn bei ihrem letzten Aufenthalt hier eine ähnliche Symptomatik angegeben?
0: Dann stünde es in der Akte. Sie war meine Patientin.
7: Was konnten Sie bisher ausschließen? Hyperthyreose, Hashimoto, Guillain-Barré-Syndrom?
2: Alles negativ.
0: Noch wurde keine Likorpunktion gemacht.
7: Eine Beteiligung des zentralen Nervensystems ist aber in jedem Fall besorgniserregend.
0: Hat aber nichts mit der durchgeführten Sigma-Resorption von vor 3 Wochen zu tun. Ich wollte es nur klarstellen.
7: Ein Zusammenhang ist nicht wahrscheinlich, aber auch nicht komplett auszuschließen.
2: Ich bleib dran. Mach ein neues Labor. Elektrolyte und eine Liquorentnahme.
7: Weil Frau Kössler deine Patientin war, heißt das nicht, dass deine Arbeit in Frage gestellt wird. Das wollte ich nur mal klarstellen.
8: Maria? Wie geht's Dr. Hoffmann?
9: Den Umständen entsprechend gut. Die Reha läuft bald an.
8: Und wie geht's dir?

0: Wie fühlst du dich?
1: Überfahren.
0: Und hast du Schmerzen?
1: Durch die Medikamente ist alles wie in Watte gepackt.
0: Gut so. Wollen wir mal nachschauen?
1: Ja, es wäre schön, wenn wir mal nachgucken können.
0: Gut. Dann sage ich Bescheid, dass wir noch einen Ultraschall machen. Ich kann verstehen, dass du dir Sorgen machst. Wie das alles wird. Euer Restaurant, die neue Geschäftsidee und dann noch ein Baby.
1: Ja, die Frage ist, ob Soßen eine neue Geschäftsidee sind oder ein neues Hobby.
0: Ich glaube, auf Jakob kannst du dich verlassen.
1: Ja, wir haben in letzter Zeit oft gestritten.
0: Naja, ihr habt euch ja auch eine Menge vorgenommen.
1: Jakob nimmt es irgendwie alles ein bisschen locker. Auf der Arbeit stehen wir seit Monaten unter Dauerstress und jetzt bekommen wir noch ein Baby.
0: Weißt du, jeder hat einen anderen Weg, damit umzugehen. Aber ein Kind verändert tatsächlich noch mal alles.

0: Hallo? Was machst du denn hier?
1: Ich wollte nur mal gucken, wie es dir geht. Du machst gerade zu?
0: Ja, ich habe die Reservierung storniert.
1: Wollen wir uns vielleicht einen Moment setzen?
0: Ja, gern, komm rein. Ich habe gerade auch frischen Tee gemacht. Das ist unsere hauseigene Mischung. Mateblätter, Zitronenschale, frische Minze und Ingwer. Bitte schön.
1: Freut euch eigentlich auf das Baby?
0: Ja, klar. Sehr. Also beide.
1: Deine Mutter und ich waren auch nicht immer einer Meinung. Wir waren jung, hatten zwei kleine Kinder. Krisen gehören dazu.
0: Und davon gab es einige.
1: Und wir waren uns oft nicht einig darüber, wie es weitergeht. In puncto Arbeit, mit den richtigen Prioritäten.
0: Und den falschen.
1: Glaubst du, die Herstellung der Soßen ist jetzt das Richtige?
0: Die Herstellung der Soßen ist leicht integrierbar. Das nennt man vertikale Diversifikation.
1: Ja, das ist ein ganz eingängiger Name. Ach, dann ist die Herstellung der Soßen nicht nur das zweite Standbein, sondern dein Spielbein. Das entzerrt das Ganze.
0: Ich arbeite gern mit Samira zusammen.
1: Damit könnte da auch in Serie gehen.
2: Max, Pauline, jemand da?
3: Meister?
2: Ja, und du so?
4: Nächste Runde Faster Brain.
2: Welches Level?
5: 96.
4: Oh, das hat er nur 99, oder? Oskar hatte auch einen erfolgreichen Tag. Komm, erzähl mal. Er ist nämlich für die Landesauswahl gesichtet worden und muss ins Trainingscamp für 3 Tage. Und sein Trainer meinte, er soll so schnell wie möglich wechseln.
5: Zu den Bayern?
4: Nee, aufs Sportinternat.
5: Da war Darren doch immer dagegen.
4: Ja, der ist aber zurück nach Schottland.
5: Echt jetzt?
4: Seit ein paar Wochen. Und der neue Trainer war nämlich auch auf diesem Internat und meinte, da kommen nur die Besten hin.
6: Zu den Bayern.
5: Zum Glück ist Darren weg.
4: Wieso? Er war doch nur kein Fan von diesem Internat.
6: Genauso wie Mama.
4: Wir reden heute Abend mit ihr, ja?
7: Läuft die Antibiose schon? Ich hatte Piperacillin angefordert.
8: Ich hab's gerade angehängt.
7: Sehr gut. Ich entferne jetzt den Divertikel tragenden Teil des Sigmas.
8: Sibatalik hat?
7: Eine anaphylaktische Reaktion?
8: Ja, ich gebe Adrenalin und mehr Volumen. Ich gehe mit dem Sauerstoff.
9: Juley, was machst du noch hier?
10: Ich muss nachsetzen. Jetzt mal ganz ehrlich, glaubst du wirklich, ich habe irgendwas falsch gemacht?
9: Es geht nicht darum, was ich glaube.
10: Ist das irgendwie eine Retourkutsche wegen heute Morgen, weil ich einen Kommentar über Chris gebracht habe? Ich dachte wirklich, wir können auch nach eurer Trennung Freunde sein, aber du machst es einem echt nicht leicht.
9: Ganz ehrlich, mach das zwischen dir und deinem Ego aus.

0: Und? Hat er sich beruhigt?
1: Ich lasse ihn noch die zweite Halbzeit gucken. Ausnahmsweise. Und du so?
0: Wie konntest du ihm solche Versprechungen machen?
1: Ich habe lediglich in Aussicht gestellt, dass wir noch mal mit dir reden.
0: Und du mich bestimmt überzeugst, dass er aufs Internat gehen darf?
1: Oskar wünscht sich nichts mehr.
0: Sein Trainer hat ihm den Fluh ins Ohr gesetzt. Dir offenbar auch.
1: Alle, die Ahnung von Fußball haben, sagen, dass er ein Ausnahmetalent ist. Dass er aufs Internat sollte, um dann noch mehr gefördert zu werden.
0: Darren ist davon überzeugt, es geht auch ohne.
1: Er hat seinen Sohn auch nicht alle zwei Tage zum Training kutschiert, ihn bekocht, Trikots gewaschen und zusammengelegt. Nicht zu vergessen, dass es hier noch zwei weitere Geschwister gibt.
0: Von denen wir einen bewusst nicht aufs Internat geschickt haben.
1: Max war damals jünger als Oskar. Das hätte er nicht lange ausgehalten.
0: Gerade weil Max so sensibel ist, müssen wir bei ihm besonders aufpassen. Er könnte sich sonst benachteiligt fühlen. Max ist sowieso auf Krawall aus. Wir geraten ständig aneinander.
1: Ich habe auch so eine Phase mit ihm durch. Und so ein bisschen Eifersucht unter Geschwistern ist doch ganz normal.
0: Sagt das Einzelkind. Philipp, ist dir klar, was das für uns als Familie bedeuten würde?
2: Ah, bin noch mal alles durchgegangen. Hab nichts gefunden.
3: Gut, danke. Dann geht's dir so wie mir.
2: Keine Fortschritte?
3: Bin jetzt noch mal fast die komplette Liste aller möglichen Ursachen für eine Hypernatriämie durch.
2: Ich glaube, ich weiß, was du jetzt brauchst.
3: Ach ja?
2: Einen frischen Blick. Und wer wäre dafür besser geeignet als dein alter Mitbewohner?
3: Kann ja nicht schaden.
2: Ganz genau. Also von vorn, die Bauchschmerzen. Weder im Ultraschall noch im CT gibt es eine Ursache. Sie sind auch keine direkte Folge der OP.
3: Tumor, Abszess, Blutung haben wir sicher ausgeschlossen.
2: Einen Zellabstrich hast du gemacht?
3: Ja, hat aber nichts ergeben.
2: Darf ich mal sehen?
3: Mhm. Ja? Ich komme. Frau Kössler. Frau Kössler, geht's Ihnen schlechter?
4: Allerdings, kribbelt überall. Im nächsten Moment ist alles taub.
5: Bauchschmerzen und ihr Blutdruck ist wieder hochgegangen. Sie sagt, es ist heiß.
2: Wie hoch ist denn die Temperatur?
5: 37,1.
2: Das ist doch erstmal in Ordnung.
4: Gar nichts ist in Ordnung. Das Hemd da, das steht Ihnen überhaupt nicht. Blau macht Sie blass. Im Gegensatz zu Ihnen verstehe ich wenigstens was von meinem Job.
3: Dr. Demi und ich...
4: Sie sehen tatenlos zu, wie es mir immer schlechter geht.
2: Frau Kössler.
4: Mein Sohn hat Rechte. Verklagen Sie.
2: Miriam, bitte noch mal Blut abnehmen und Urinstatus.
3: Nehmen Sie mal bitte Ihre Brille ab und sehen mich an.
4: Was denn jetzt?
3: Einmal gerade aussehen.
4: Gott, das blendet! Entschuldigung. Ich kenne mich gar nicht wieder. Entschuldigung.
6: Wie macht ihr das eigentlich, als Paar zusammenzuarbeiten?
0: Roland und ich kennen uns schon so lange. Wir sind ein eingespieltes Team. Das hat sich durch die Hochzeit auch kaum verändert. Aber da können wir gerne noch mal drüber sprechen, wann immer du willst.
2: Hallo. Mein Vater war gestern im Restaurant.
6: Vater-Sohn-Gespräch, ja? Worüber habt ihr gesprochen?
2: Über uns und unsere Zukunft. Als Familie, als Unternehmer.
6: Jakob, für die gelieferten Flaschen finden wir schon einen Abnehmer.
2: Alle Kunden, denen ich von der Idee erzählt habe, die sind total heiß drauf. Und ein wenig Abwechslung tut uns allen gut.
6: Du meinst so vor allem dir. Ich dachte, wir wären ein Team.
2: Sind wir auch. Ich hätte nur gern ein wenig mehr Freiheiten.
6: Das fällt dir ausgerechnet jetzt ein, ja? Ich dachte, wir haben uns beide dafür entschieden.
2: Hast du Schmerzen?
6: Ja, meine Hand ist auf einmal taub, wie eingeschlafen.
7: Katrin?
8: Was ist los?
7: Irgendwas stimmt nicht mit Samiras Hand.
8: Es ist taub. Verdacht auf akutes Compartment-Syndrom.
7: Was ist das?
8: Durch die Verletzung ist es zu einer Weichteilschwellung gekommen. Dadurch steigt der Druck im Gewebe und die Durchblutung wird massiv gestört. Wir brauchen jetzt mal ein bisschen Platz, Jakob. Wir bringen Sie in den Schockraum.
9: Was ist los?
8: Der Druck fällt. Sie hat sich kaum von der ersten OP erholt.
9: Kriegst du das hin?
8: Ich gebe mein Bestes. Wir hängen mehr Volumen an und eine Ampulle Dogolit bitte. Schnell.
9: Ich überprüfe jetzt die Vitalität der Muskulatur. Wenn es schon nekrotisches Gewebe gibt, debridieren wir großzügig.
8: Sie fängt sich wieder. Wir müssen nach der OP eine Ultraschallkontrolle machen und sehen, ob das Kind überlebt hat.

0: geht's dir? Jakob kommt gleich zu dir. Möchtest du noch einen Augenblick für dich allein haben?
1: Weiß Jakob schon, dass ich unser Baby verloren habe?
0: Es ist nicht deine Schuld.
1: Naja. Vielleicht habe ich es zu wenig gewollt und deshalb ist es weggegangen.
0: Fehlgeburten passieren in den ersten 3 Monaten gar nicht so selten. Auch ohne Unfall. Das wissen nur die wenigsten. Weil niemand gern darüber spricht. Und der Schmerz und die Trauer gehören nun mal dazu. Auch wenn es sich für dich jetzt nicht so anfühlt. Aber es geht vorbei. Hm? Und es hilft, gemeinsam zu trauern.

0: Ist ihr was?
1: Ja, hier, das ist er. Wie Messi in seinen besten Zeiten.
0: Mhm, toll.
1: Oscar ist echt drauf.
0: Oh, wirklich.
2: Ist das deine neue Taktik? Miriam hat mich vorhin auch schon auf Oscars unglaubliche Skills angesprochen.
3: Ich habe ihr nur den Clip gezeigt, den sein Trainer auf der Webseite des Vereins gepostet hat. Ein Dribbling über einen halben Platz, er allein gegen vier. Hier.
2: Ich weiß, wie gut er ist.
3: Das Sportinternat ist auch sehr gut. Ich habe mich damals schlau gemacht. Die angeschlossene Schule legt großen Wert auf eine gute Ausbildung. Nur die Allerbesten schaffen später wirklich den Sprung in den Profifußball.
2: Eben.
3: Und ich habe mit Oscars Schuldirektorin telefoniert.
2: Ich habe doch gesagt...
3: Ich habe sie nur um Rat gefragt, was das Internat angeht. Und sie hat auch nur Positives über die Schule und ihre Kollegen gehört. Sie hat einen guten Vorschlag gemacht. Oscar soll wechseln, nur auf Probe. Und wenn es nicht passt, sei es von unserer Seite oder von denen, kann er wieder zurück. Jederzeit.
2: Als Familie sehen wir uns dann nur noch am Wochenende und auf irgendwelchen Fußballplätzen.
3: Ja, das wird eine Umstellung für uns alle.
2: Vor allem für Max. Wie er im Moment drauf ist, braucht er seinen Bruder. Er hat doch sonst kaum richtige Kumpels. Sie haben mich angerufen?
4: Das ist Frau Kösslers Urinprobe von heute Morgen.
2: Das hat sich in den letzten 2 Stunden so verfärbt?
4: Ja.

0: aber auch bei Verletzungen und Operationen.
1: Das heißt, dass die Operation der Auslöser war?
2: Ja. Ihr Körper hat darauf reagiert und ganz normal Helmvorstufen gebildet. Aber aufgrund des Gendefekts können diese nicht weiterverarbeitet werden und sammeln sich in ihrem Körper an. Und das führt dann zu einem sogenannten akuten Porphyrieschub.
0: Mit der ganzen Palette ihrer Symptome.
1: Auch, dass ich so schrecklich aufbrausend war?
2: Eine gewisse Verwirrtheit kann durchaus dazugehören. Sie bekommen die nächsten Tage ein Helmalginat zur Linderung der akuten Symptome. Die sollten in den nächsten 48 Stunden abklingen.
1: Also dann hat keiner einen Fehler gemacht. Bin ich aber froh.
0: Und ich erst.
1: Dr. Demir, ich möchte mich bei Ihnen in aller Form entschuldigen. Ich war...
0: Entschuldigung angenommen. Was sagen Sie eigentlich zu Dr. Fahn? Also so rein farbtechnisch. Rosé? Ocker?
1: Wintertyp. Weiß.
2: Ich lasse euch mal allein.
3: Ruf Jakob auf jeden Fall noch mal an. Es tut ihm gut, wenn du Anteil nimmst, Lisa. Ja, bis bald.
4: Wusste sie schon Bescheid?
3: Schlechte Nachrichten verbreiten sich genauso schnell wie gute. Wie geht's den beiden jetzt?
4: Sie bemühen sich sehr umeinander. Samira muss später zur Ausschauung.
3: Oh, das wird noch mal schwer.
4: Mit Caro, da war ich mir damals ziemlich sicher. Sie und Jakob, das ist nichts auf Dauer.
3: Wobei du nicht so ganz traurig warst, soweit ich weiß. Hm?
4: War noch sehr jung. Mit Samira ist das anders, erwachsener.
3: Die beiden müssen jetzt erstmal den Schock überwinden. Dann wird sich zeigen, wie es weitergeht.
4: Dein Sohn schreibt doch Beziehungsratgeber. Das wäre ein passendes Geschenk für die zwei.
3: Mm, den muss ich selber erst mal lesen. Vielleicht können wir ja auch noch was lernen.
5: Ich hole sie dann gleich ab.
2: Mhm. Dankeschön. Gleich ist es soweit. Sollte eben nicht sein. Nee. Wir sind jetzt stark, okay?
0: Ja. Tut mir leid. Es ist nur egal, wie oft wir uns in letzter Zeit gestritten haben. Ich wusste, dass wir tolle Eltern werden.
2: Vielleicht werden wir es noch.
6: Hast du noch was vor?
2: Nee.
6: Zum Glück musst du nicht noch eine Nacht im Labor verbringen wegen mir.
2: Möchtest du dich etwa bei mir bedanken? Frau Kössler hat sich immerhin bei dir entschuldigt. Im umgekehrten Fall hättest du das bestimmt auch.
6: Wenn mir ein Fehler unterläuft, dann stehe ich dazu.
2: Du machst nur keine.
6: Ganz genau. Weißt du eigentlich, was Demir auf Deutsch bedeutet?
0: Eisen.
2: Ein weiteres Rätsel gelöst.
6: Danke, dass du mir den Arsch gerettet hast.
2: Wir sehen uns morgen.
6: Schönen Abend noch.
2: Dir auch.

0: Die drei spielen jetzt Kicker. Oskar gegen alle.
1: Solche Momente gibt es dann immer weniger. Noch ist nichts entschieden.
0: Oh, Pauline war so süß. Und wer passt dann auf mich auf, dass ich auf dem Schulweg alles richtig mache?

0: Dass Max sofort gesagt hat, dass er das übernimmt. Mhm.
1: Er ist im letzten Jahr ganz schön gereift. Er weiß, wie wichtig das für Oskar ist. Wenn etwas gut zu sein, dafür zu brennen und dann auch die Anerkennung dafür zu kriegen.
0: Wir haben schon tolle Kinder. Mhm. Sie machen es einem auch sehr einfach. Selbst bei schweren Entscheidungen.
1: Na, das klingt doch schon ein bisschen wie...
0: Probieren wir es aus.
1: Ja!
2: Ihr habt doch gelauscht!
1: Das ist der Teamgeist! Jawohl! Familie Knuddler!
2: Yeah! Ich hab euch so lieb!
3: Ja, ich auch!
4: Das ist alles selbst gemacht.
5: Ja. Also, Honigthymian, Erdnusskoriander, Red Snake, Barbecue und Ketchup.
4: Ja, das ist was für mich. Das ist nur mit der vertikalen Diversifikation.
5: Ja, der Geist ist erstmal wieder in der Flasche. Aber Samira sieht auch die Vorteile und langfristig...
4: Investiert in eure Zukunft. Als Paar gut zusammenzuarbeiten ist nicht so einfach.
5: In nächster Zeit werde ich das Restaurant ohnehin alleine schmeißen müssen.
4: Bis auf schweres Heben ist sie bald wieder einsatzfähig. Hm.
5: Samira hält es auch gar nicht lange ohne Arbeit aus. Ist eine gute Übung.
4: Wollte es mit der Familie noch mal probieren.
5: Wer weiß, du und Katrin, ihr braucht doch mittelfristig auch mal Aufgaben.
4: Du, wieso? Ich dachte, ich werde bald Großinvestor. Ketchup ist einfach am besten.
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14: Das haben wir so noch nie gesehen, heißt es aus dem Kölner Rheinauhafen. Die Sportboote haben den Großteil der Saison verpasst, denn sie liegen auf dem Trockenen. Hier fährt nichts, bedrückte Stimmung auch bei den Betrieben im Hafen.
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14: Guten Abend aus dem Studio Köln um 7:30. Eigentlich sollten die Boote im glitzernden Rheinwasser schaukeln. Aber der Kölner Rheinauhafen sieht momentan aus wie das Wattenmeer bei Ebbe. Das Wasser ist weg. Und das hat auch Folgen für die, die den Hafen wirtschaftlich betreiben müssen. Zum Beispiel können Liegegebühren nur dann genommen werden, wenn die Boote auch reinfahren können. Aktuell keine Chance.

0: Seit Juni haben wir keinen oder kaum noch Gäste oder aktuell sogar gar keine. Also vom Geschäftssinn her haben wir kaum Einnahmen. Also keine Gäste, keinen Tankstellenbetrieb und davon lebt der Hafen. Also wir leben von Gästen, von Tanken.
1: Die Ursache: ein Rekordsommer mit hohen Temperaturen, der normalerweise die Bootsbesitzer aufs Wasser zieht. Doch in dieser Saison sind die meisten nicht ein einziges Mal auf den Rhein rausgefahren. Selbst die, deren Boot nicht so tief ins Wasser taucht, sollten das auch lieber nicht tun. Nur dieses Fahrschulboot hat so wenig Tiefgang, dass es für die angehenden Bootsfahrer zumindest im Hafenbecken zur Verfügung steht.
0: Wir raten den Gästen oder den Festanliegern ab, rauszufahren aktuell. Weil die ziehen sich den Schlamm an, machen sich die Motoren dadurch kaputt, liegen auf. Wir haben schon 3 Boote an der Hafeneinfahrt selber mit unserem kleinen Boot aus der Hafeneinfahrt rausgezogen, weil die sich festgefahren haben.
1: Und auch der Hafen selbst hat Schaden genommen, denn für so geringe Wassertiefen wurde er nicht gebaut. Mit sinkendem Wasserstand kamen einige Leitungen unter Spannung.
0: Ja, Wasserleitungen sind geschmuddert und durchgeratscht. Dann haben wir das Problem, dass Stromleitungen abgerissen sind durch den geringen Wasserstand.
1: Und jetzt kommt es für den Hafenbetreiber noch schlimmer. Denn der Rheinauhafen hat in diesem Bereich des Rheins ganzjährig eine übergeordnete Funktion. Doch wenn man nicht reinfahren kann, dann steht er nicht zur Verfügung.
0: Die Saison ist vorbei, aber für uns kommen dann ja halt, wir haben ein Winterlager. Bei uns kann man auch im Winter seine Boote hinbringen. In anderen Häfen müssen die Boote ja rausgeholt werden. Und die kommen dann eigentlich im Oktober zu uns in den Hafen. Und das gestaltet sich aktuell auch ein bisschen schwierig.
1: Jetzt hoffen Betreiber und Hafenbenutzer auf lange, ergiebige Regenfälle. Und damit es im nächsten Jahr bei einem heißen Sommer nicht wieder dasselbe Problem gibt, soll der Hafen ausgebaggert werden, um dauerhaft genug Wassertiefe zu garantieren.
2: Zum dritten Mal jährt sich heute der Anschlag der islamistischen Terrororganisation Hamas auf Israel. Im ganzen Land gibt es Gedenkveranstaltungen und Demonstrationen. Auch in Köln waren mehrere Aktionen geplant.
3: Die Initiative Kölner gegen Antisemitismus erinnert an die rund 1200 Menschen, die beim Hamas-Überfall ermordet wurden. Außerdem wollen sie ein Zeichen gegen den seitdem gestiegenen Antisemitismus setzen. In Köln wurden im vergangenen Jahr etwa 321 antisemitische Vorfälle erfasst. Gleichzeitig demonstrieren etwa 300 Menschen unter dem Motto 3 Jahre Genozid. Als Reaktion auf den Terroranschlag hatte Israel einen Militäreinsatz gestartet, bei dem bis heute mehrere 10.000 Menschen ums Leben kamen.
2: Da werden Patienten ans Bett gefesselt und mit Medikamenten ruhig gestellt. Schockierende Bilder für Angehörige, aus Sicht von Ärzten in vielen Fällen aber notwendige Maßnahmen, zum Beispiel um verletzungsgefährdete Patienten vor sich selbst zu schützen. Kritiker sprechen von Freiheitsberaubung und Körperverletzung. Und ein Fall aus den städtischen Kliniken in Köln-Merheim zeigt, wie heikel solche medizinischen Themen sein können.
4: Karl-Heinz Walter war im Herbst vergangenen Jahres fast 3 Wochen im Klinikum in Köln-Merheim. Die Behandlung dort hat seine Familie und auch ihn schockiert. Obwohl er unter starken Medikamenten stand, erinnert er sich, dass er im Bett fixiert war.
5: In der Klinik, da war ich mal so gefesselt. Ich kann mich ja nicht bewegen, ich kann ja auch auf Klo, nichts.
4: Wegen eines akuten Anfalls wurde Karl-Heinz Walter im Oktober vergangenen Jahres in die Städtische Klinik für Neurologie in Köln-Merheim eingeliefert. Kurz nach einer Operation meldete sich eine Stationsärztin bei den Angehörigen des Patienten. Karl-Heinz Walter soll versucht haben, Schläuche und Kabel von seinem Körper zu reißen. Deshalb sollen ihm die Hände festgebunden werden.
6: Da hieß es dann, wir wollten ihn jetzt fixieren, weil er gerade wieder irgendwelche Nestelungen vornimmt. Er zieht da wieder irgendwelche Elektroden ab und so weiter. Und aus dem Grund wollen wir ihn fixieren, haben wir gesagt. Wir stimmen jetzt einmalig zu.
7: Aber nicht auf Dauer. Das habe ich am Telefon auch erwähnt. Nicht auf Dauer. Vor allen Dingen nicht ohne richterlichen Beschluss. Und da hat sie gesagt, die Ärztin, es wäre in Ordnung.
4: Bei einem der nächsten Besuche stellten die Verwandten fest, Karl-Heinz Walter war erneut ans Bett gefesselt, offenbar schon seit Stunden.
6: Und haben dann klargestellt, hier wird nichts fixiert. Ihr müsst uns fragen, wir sind Generalbevollmächtigte. Wir haben hier informiert zu werden.
4: Und eine richterliche Genehmigung wäre erforderlich gewesen für das stundenlange Fixieren am Bett. Das Amtsgericht Köln hat den Angehörigen bestätigt, dass eine Fixierung des Patienten nur genehmigt wird, wenn sie als Bevollmächtigte einen Antrag auf Fixierung stellen. Zitat:
8: Ohne einen solchen Antrag ergeht auch keine Genehmigung der Fixierung seitens des Gerichts.
4: Der Chefarzt der Klinik, Professor Volker Limroth, sagt, die Fixierung von Karl-Heinz Walter sei medizinisch notwendig gewesen und mit dem Gericht abgestimmt.
9: Also ganz wichtig ist, dass Fixierungsmaßnahmen immer vorübergehende Maßnahmen sind, um den Patienten meistens vor sich selber zu schützen, damit er beispielsweise Katheter oder auch Beatmungsschläuche nicht entfernt, die ihn sofort in Lebensgefahr bringen oder ihn eben in irgendeiner anderen Weise gefährden würden.
4: Die Angehörigen haben sich die Patientenakte kommen lassen. Daraus geht hervor, Karl-Heinz Walter war in mehreren Nächten für Stunden fixiert. Eine richterliche Genehmigung hatte die Klinik dafür aber nicht. Am 15. November ist auf dem Diagramm der Klinik verzeichnet, dass Karl-Heinz Walter an beiden Händen gefesselt war. Die Fixierung dauerte laut dieser Aufzeichnung allein an diesem Tag 19 Stunden.
9: Für längere Zeiträume ist dann tatsächlich ein richterlicher Beschluss notwendig, den wir auch in diesem Fall mehrfach beantragt haben.
4: Allerdings hat die Klinik den Angehörigen bis heute keine richterliche Genehmigung für die Fesselung von Karl-Heinz Walter vorgelegt. Nach Beschwerden beim Amtsgericht kam schließlich eine Richterin zum Ortstermin in die Klinik. Laut einem Vermerk des Amtsgerichts hat sie dem Oberarzt erklärt, dass das Gericht wegen einer Fixierung nur über Anträge der Bevollmächtigten entscheiden könne. Demnach konnten Anträge der Klinik auf Fixierung gar nicht genehmigt werden. Die Bevollmächtigten Steven und Eisel wollen jetzt gerichtlich klären lassen, ob die Ärzte der städtischen Klinik Karl-Heinz Walter zu Unrecht ans Bett gefesselt hatten.
2: Wenn akute Gefahr besteht, zählt jede Minute. Und die Polizeibeamten in Köln sind überwiegend schnell zur Stelle. Das zeigt ein aktuelles Ranking des Landes. Demnach braucht die Kölner Polizei nach einem Notruf im Schnitt 4 Minuten und 13 Sekunden bis zum Einsatzort. Der Motorenbauer Deutz möchte an seinem Kölner Werk im Stadtteil Porz offenbar bis zu 200 Stellen abbauen.
3: Demnach soll das Personal im Bereich der Kleinmotoren gestrichen werden, weil es zu wenig Nachfragen gibt. In Köln beschäftigt die Deutz AG derzeit 2600 Menschen. Erst kürzlich waren rund 100 Stellen weggefallen. Geplant sei der weitere Wegfall von 130 bis 200 Stellen bis Ende 2028, hieß es aus informierten Kreisen. Im Maximalfall könnten es 300 Stellen werden. Das Unternehmen will sich zu den Plänen nicht äußern, da die Gespräche noch geführt werden.
2: Hier soll ein riesiger See entstehen und es ist ein deutschlandweit einmaliges Projekt. Im Tagebau Hambach, westlich von Köln, wird aktuell noch Kohle abgebaut. Ab 2030, also in gut 3 Jahren, soll hier eine neue Wald- und Seenlandschaft das Bild prägen. Bund, Land und Energieversorger EWE haben das schon vor 50 Jahren vereinbart. Aber die Pläne sind sehr umstritten, vor allem auch durch Umweltschutzbedenken. Es ist noch einiges zu klären. RWE braucht eine behördliche Genehmigung und gibt dafür jetzt Gas.
10: Der Tagebau Hambach. Ab dem Jahr 2030 soll aus diesem Loch ein See werden. Einer der größten in Deutschland mit einer Wasserfläche von rund 3500 Hektar. Das Genehmigungsverfahren leiten werden André Küster und seine Kollegen von der Bezirksregierung Arnsberg, die den Genehmigungsantrag auf ihrem Schreibtisch haben.
11: Wir haben den auch schon vorgeprüft auf Vollständigkeit. Vollständigkeit bedeutet, dass alles erstmal das, was nach dem Naturschutzgesetz und dem Wasserhaushaltsgesetz vorgeschrieben ist, darin ist. Das ist der Fall. Und deswegen haben wir jetzt ein Papierexemplar bekommen. Und diese Papierexemplare werden demnächst dann ausgelegt.
10: Die ersten, die die RWE-Pläne nun prüfen werden, sind die Kommunen rund um den Tagebau Hambach. Sie wollen einen See vor der Haustür. Elsdorfs Bürgermeister Andreas Heller fordert, dass die Städte schnell davon profitieren.
12: Wichtig ist, dass wir die erforderlichen Seezugänge haben, dass man auch während der Befüllzeit den See benutzen kann, also Wege herunter zum Wasser. Und dann natürlich die Wasserqualität in der Gestalt, als dass es ein See wird, der dauerhafte die Nutzung durch den Mensch ermöglicht.
10: Etwa im Jahr 2070 soll Hambach erstmals seine geplante Seespiegelhöhe erreichen. Und das vor allem mit Rheinwasser aus dieser Pipeline. Umweltverbände warnen vor mieser Qualität und wollen sich deshalb den RWE-Antrag genau anschauen.
13: Insgesamt sind das 5,2 Gigabyte, die wir jetzt auswerten wollen. Aber einige Sachen sind schon klar. So weigert sich zum Beispiel RWE weiterhin, die Aufbereitung des Rheinwassers durchzuführen, womit das Risiko besteht, dass demnächst 30.000 chemische Substanzen aus dem Rhein in die Restlöcher, in den Grundwasserkörper und in die Fließgewässer gelangen.
10: RWE hat deshalb den Bau und Betrieb einer Kläranlage prüfen lassen. Das Fachgutachten ist Teil des Genehmigungsantrags. Ob mit oder ohne Filter. Dietmar Jansen vom ERF-Verband fordert, dass die Qualität des Trinkwassers im Revier durch den See nicht gefährdet wird.
14: Wir werden uns also anschauen, auf der einen Seite, wie wird sich der See entwickeln. Wir werden uns aber auch genau anschauen, wie entwickelt sich unser Grundwasservorrat mengenmäßig, aber auch qualitativ, wenn Seewasser in unser Grundwasserkörper strömt. Und das für lange Zeit.
10: Doch wird das Wasser des Rheins überhaupt reichen für einen See im Tagebau? Und das schon bis 2070, nach diesem Sommer. Die Bürgerinitiative Wasserbündnis Rheinisches Revier hat da Zweifel.
15: Aufgrund der klimatischen Bedingungen müssen wir davon ausgehen, dass die ursprünglich angestellten Berechnungen nicht in Erfüllung gehen oder so nicht sein werden und dass die Rheingletscher, die wichtigsten, innerhalb der nächsten 30 bis 40 Jahre weggeschmolzen sein werden und dadurch eine wichtige Zuflussquelle für den Rhein fehlt.
10: Die Pläne für den Tagebausee Hambach stehen ab dem 9. November im Internet zur Verfügung. Dann können sich alle an dem Verfahren beteiligen.
2: Eine Menge Holz, viel Papier und unterschiedliche Positionen. Kollege Stefan Pesch war vor Ort sehr häufig in den vergangenen Jahren. Stefan, wir gucken da jetzt noch mal ein bisschen drauf. Was könnte ich denn jetzt als Privatperson, wenn ich Einwände hätte, da überhaupt noch ausrichten? Kann ich da noch was beeinflussen?
16: Auf jeden Fall, da sind noch Hebel zu bewegen, definitiv. Ab dem 9. November gibt es einen Download-Link, man kann sich die Unterlagen angucken. Und dann bis Weihnachten, ca. 22. Dezember, kann man der Bezirksregierung Arnsberg, das ist ja halt die Genehmigungsbehörde, sagen, schreiben, mailen, nee, damit bin ich nicht einverstanden, das will ich anders haben und ich begründe das so und so. Und das nimmt die Bezirksregierung dann auf, dann gibt es später ein Erörterungsverfahren und dann kann sich auch noch was ändern.
2: 2000 Seiten. Jetzt nicht unbedingt umgangssprachlich formuliert, vielleicht auch nicht direkt auf Verständlichkeit hin geschrieben. Gibt es vielleicht eine Kompaktversion für Normalverbraucher?
16: Leider nein. Es ist eine sehr sperrige Lektüre und wer davor steht, allein der Aktenberg, da hat man das Gefühl, im Vergleich zu diesen Unterlagen ist die Bibel eine Kurzgeschichte. Man muss sich damit auseinandersetzen, man wird aber auch belohnt. Man bekommt dann letztendlich auch einen tieferen Einblick in das, was da passiert. Das ist eine irrsinnige Geschichte, da wird eine richtig große Weiche gestellt. Das hat mit Wasser zu tun, mit Standfestigkeit. Wir bekommen einen der größten Seen Deutschlands dahin. Und er lohnt es auf jeden Fall mal in die Unterlagen reinzugucken oder eine Infoveranstaltung zu besuchen.
2: Wie nimmst du das denn momentan wahr, die Positionen, die unterschiedlichen? Da gab es ja durchaus auch verhärtete Fronten. Wie ist das aktuell? Ist da ein konstruktiver Austausch? Kommen die da, gehen die aufeinander zu?
16: Also wir stehen ja jetzt mitten im Genehmigungsverfahren drin. Ich sag's mal so, die einen freuen sich, die anderen fürchten sich vor diesem Projekt. Freuen werden sich sicherlich die Kommunen. Die haben über Jahrzehnte, ich sag's mal salopp, Dreck gefressen. Die hatten ein tiefes Loch oder haben noch ein tiefes Loch. Die freuen sich dann auf den See. Die Anwohner sind auch schon in Informationsveranstaltungen, planen, machen sich Gedanken, was könnte man machen. Da ist also die Freude da, dass man da auch touristisch in Zukunft was haben kann, vor der eigenen Haustür. Auf der anderen Seite die Umweltverbände, die fürchten eher das, was da passiert, sagen, das ist nicht kontrollierbar. Da kommen Stoffe ins Wasser, das geht viel zu lange, das ist eine Blackbox, sagen sie auch. Und deswegen ist das geteilt, in der Mitte gibt es da nicht.
2: Ganz kurz noch, bis zum 22. Dezember kann man Einsprüche einreichen. Ganz kurz bitte, was passiert danach?
16: Danach wird das ausgewertet. Es geht in die Erörterung. Wann ein Ende des Prozesses, wann das alles ausgewertet ist, ist noch völlig unklar. Es steht nur das Datum, zwar ab 2030 soll Wasser in den Tagebau Hambach fließen.
2: Bis dahin haben wir noch Zeit, alle Positionen zu erörtern. Stefan Pesch, danke schön. Huch, auf einmal ist mehr Geld im Portemonnaie. Die Stadt Leverkusen, die kann sich über ein unerwartetes Plus von 20 Millionen Euro freuen.
3: Das Geld kommt aus höheren Gewerbesteuereinnahmen als erwartet. Die 20 Millionen Euro verschaffen der Stadt in einer angespannten Haushaltslage wichtigen Spielraum. Mit einem deutlichen Finanzloch wird das laufende Jahr trotzdem enden. Im Haushalt ist nämlich ein Minus von 235 Millionen eingeplant. Ob sich das jetzt verringert oder ob das zusätzliche Geld investiert werden darf, ist noch nicht klar.
2: Und wie immer gucken wir schon am Mittwoch in der Lokalzeit aufs Wochenende und was so los ist an Veranstaltungen in der Stadt und Umgebung. Und es ist Musik drin in diesem Köln, Jazz in Delbrück, Latin in Ehrenfeld. Es gibt eine Gruben- und Puppenausstellung im Bergischen und Seifen zum Selbermachen. Hier ist eine gemischte bunte Tüte wie am Bütchen.
17: Achtung, Suchtgefahr. Wer einmal Seifen selbst hergestellt hat, kommt nicht mehr davon los. Das jedenfalls versprechen die Veranstalter. In ihrem Kurs lernen Teilnehmer alles über das Handwerk des Seifensiedens. Sie können sie nach ihren Vorstellungen färben und mit ihrem Lieblingsduft versetzen. Und die selbstgemachte Naturseife dann auch mitnehmen. Der Workshop beginnt am Samstag um 11 Uhr auf Gut Leidenhausen. Bitte dort auch anmelden. Seifensieden kostet nichts. Zurzeit fährt die Hittorfer Fähre zwar nicht, weil der Rhein zu wenig Wasser hat, aber eine interessante Geschichte haben die Fähren und Brücken trotzdem. Wer sich dafür interessiert, ist am Sonntag in der Kirche St. Stephanus in der Hittorfer Straße richtig. Dort gibt es eine Ausstellung mit Vortrag über die Geschichte der örtlichen Rheinquerungen und historischer Fähren. Am Sonntag um 15 Uhr. Eintritt ist frei. Spenden sind willkommen. Morgen verwandelt sich Delbrück wieder in die Delbrücker Jazzmeile und feiert seinen 30. Geburtstag mit Jubiläumsprogramm. An den 4 Veranstaltungstagen bis Sonntagabend gibt's jede Menge Musik und Begegnungen. Verschiedene Locations in Delbrück bieten die Bühne für die zahlreichen Konzerte. Und die gibt's alle bei freiem Eintritt. Wie wär's mit einem Ausflug ins Bergische? Der lässt sich gut mit dem Besuch der Puppen- und Mineralienausstellung in Reichshof Eckenhagen verbinden. Hier gibt's über 800 Folklore- und Trachtenpuppen zu sehen und jede Menge Mineralienfunde aus der Bergbauregion Eckenhagen. Zu sehen ist das alles in der Grubenausstellung und Puppenstube in der Reichshofstraße 30. Zwischen 9 und 12 Uhr. Der Eintritt ist frei. Ein ganzer Kontinent kommt nach Köln-Ehrenfeld. Ab Freitag verwandelt sich das Gelände an der Oskar-Jäger-Straße 192 in das Zentrum Lateinamerikas und feiert seine Kulturen. Tanz und Musik stehen von Freitagnachmittag bis Sonntagabend im Mittelpunkt mit Samba, Folklore und DJ-Sets. Dazu gibt's Kunst und Streetfood. Tagestickets kosten ab 6 Euro.
2: Sehr schön. Alter ist ja auch nur eine Zahl. Okay, manchmal ist Alter auch Rückenschmerzen oder kann das nicht lesen. Aber vor allen Dingen bedeutet älter werden erstmal nicht automatisch, dass man bestimmte Sachen nicht mehr machen kann. Und Astrid Fehr, die lässt sich sowieso nicht aufhalten. Mit 73 ist sie Profi-Gewichtheberin, schafft 95 Kilo und tritt regelmäßig bei internationalen Wettkämpfen an.
18: Ran, bam, ab. Super. Easy, oder?
2: Ja.
19: Sechsmal die Woche trainiert Astrid Fehr in Düsseldorf im Fitnessstudio. Das macht sie nicht nur zum Spaß. Die 73-Jährige tritt regelmäßig bei Wettkämpfen an. Ihre Schlafzimmerwand ist gepflastert mit Urkunden.
20: Wir sind sehr viel unterwegs. WOAP, XPC, European Championships, Lausitz Cup 26.
19: Und so könnte es ewig weitergehen. Was die Rentnerin immer wieder dazu treibt, für Wettkämpfe durch ganz Europa zu reisen?
20: Die ganze Atmosphäre da, die Leute, die da sind, die wissen, was das für eine Leistung ist, die man abrufen muss, die einen anfeuern, die schreien. Das gibt so eine enorme Unterstützung, dass man dann wirklich das Letzte aus sich rausholen kann.
19: Aber nicht nur der Wettkampf, die Medaillen und Urkunden treiben Astrid Fehr jeden Tag aufs Neue an.
20: Diese Kraft zu haben, von der man vorher nie geglaubt hat, dass das noch geht. Ich kenne ganz viele, die sagen immer zu mir, im Alter baut man Muskulatur ab, da baut man noch keine Muskulatur ab. Habe ich gesagt, hier, guck mal.
19: Dazu gehört nicht nur hartes Training.
20: Den Whey-Protein-Shake habe ich mir schon gestern Abend gemacht, da habe ich morgens nicht so viel Zeit zu.
19: Proteinpulver, Kreatin, Mineralien. Auch bei der Ernährung überlässt sie nichts dem Zufall. Jeden Tag das Gleiche, nur samstags ist Pause. Ist der Rucksack gepackt, geht's ab aufs Fahrrad. 10 Kilometer radelt die 73-Jährige bis zum Fitnessstudio von Christian Stöpke in Düsseldorf. Hier hat Astrid Fehr vor 3 Jahren mit dem Kraftsport angefangen.
18: Wir machen heute noch mal Techniktraining.
20: Ja.
19: Aus Physiotraining wegen Rückenschmerzen wurde die Liebe zum Powerlifting und irgendwann auch zum Wettkampfsport.
20: Mein erster Gedanke war, ich, Wettkampf, ja, weiß ich noch nicht. Aber ich habe mich eigentlich schnell entschieden, dann hatten wir den ersten Wettkampf und danach habe ich gemerkt, dass mir das wichtiger ist als jeder andere Urlaub. Ich lasse jeden Urlaub weg und fahre lieber zu irgendeinem Wettkampf.
19: Astrid Fehr ist diszipliniert. Heute habe ich keine Lust und bleib auf dem Sofa, gibt's bei ihr nicht. Das zahlt sich aus.
20: Ich habe mit 70 angefangen, mit 30 Kilogramm an der Bank und habe jetzt meine Bestleistung 3 Jahre später mit 73, mit 49 Kilogramm.
19: So schafft Astrid Fehr es regelmäßig auf Siegerpodest im Powerlifting. An ihrer Seite ist dabei immer Christian Stöpke. Als Trainer und ausgebildeter Physiotherapeut weiß er genau, welche Vorteile der Sport gerade im Alter hat.
18: Es bringt einem, wie der Name sagt, Power, sowohl mental, dass man sich überwindet und dass man körperlich sehr, sehr stark wird.
19: Und Astrid Fehr will noch stärker werden und solange es geht, weiter bei Wettkämpfen antreten.
20: Und jetzt in Manchester startet eine Britin, die ist 81. Da habe ich mir gedacht, das kann ich auch.
19: Das nächste Ziel steht auch schon fest. 100 Kilo beim Kreuzheben. Und vielleicht ist genau das perfekte Rezept fürs Älterwerden. Nicht zu fragen, was nicht mehr geht, sondern was noch möglich ist.
2: So, ich habe ein schlechtes Gewissen jetzt. Ab morgen lege ich auch noch ein paar Kilo drauf. Eine Sache, um die wir im Ausland zum Beispiel häufig beneidet werden, Brot. Die Vielfalt des Brotbackens bei uns vor allem. Und das hier ist auch was Besonderes. Traditionelles Sauerteigbrot aus dem historischen Steinofen. Gebacken wie vor 100 Jahren, nur halt in frisch. Und das gibt's alle 2 Wochen für Besucher im Siebengebirgsmuseum in Königswinter.
21: Punkt 10 Uhr. Hubert Gillissen beginnt mit der Arbeit.
22: Wichtig ist jetzt hier halt mal möglichst das Feuer in die Breite bekommen.
21: Alle 2 Wochen macht er diesen alten Steinofen an. Insgesamt 4 Stunden dauert es, bis der Ofen heiß genug ist. Zuerst feuert er den Ofen mit Buchenholz an und wenn das runtergebrannt ist, verteilt er die Glut. Und dann heißt es warten.
22: Ich habe mal in jungen Jahren mal getöpfert. Irgendwann wollte keiner mal mehr meine Töpfersachen haben, ne? Aber die Brote, die will immer jeder haben. Ne? Also da gibt es überhaupt kein Problem mit, die loszuwerden.
21: Brot aus einem 100 Jahre alten Ofen schmeckt anders. Aber bis dahin gibt es noch viel zu tun. In 2 Durchgängen befüllt Hubert Gillissen den Ofen mit Holz. Das glühende Holz heizt die Tuffsteine im Innern des Ofens auf. Über 300 Grad müssen die haben.
22: Man kann dann halt wie so mit dem. Oh, das hat man auch nicht.
21: Meistens läuft aber alles glatt. Vorführeffekt. Hubert Gillissen nimmt's mit Humor.
22: Ich hab keine Ahnung, wie man da die Hand hin. Mal gucken, wie lange sie das aussieht. Ja, noch ein bisschen näher. So.
21: Ohne Handschuhe keine Chance. Und dann kommt die Asche raus. Dabei muss er besonders gründlich sein.
22: Wenn ich was vergesse, dann ist das gleich unten im Brot, im Boden drin. Das hat mit eingebacken. Das ist nicht unbedingt was man möchte. Ne?
21: Und der Meinung ist auch Konditormeister Martin Heimbach. Pünktlich um 2:30 bringt er den Teig. Schon seit mehr als 10 Jahren bereitet er die Brotrollinge für den Museumsbackofen vor.
22: Und was wird? Yes.
21: Für die Teigrollinge ist es jetzt aber noch zu heiß. Weit über 320 Grad ist zu viel und der Teig verbrennt. Anders als bei einem elektrischen Ofen können die beiden jetzt nicht einfach die Temperatur runterdrehen. Und deswegen heißt es jetzt wischen, also mit einem nassen Lappen für Abkühlung sorgen. Und dann kann das Brot endlich in den Ofen. Die Mischung aus Steinplatten und dem Buchenholz zum Heizen sorgt für einen ganz speziellen Geschmack.
0: Dieser Geschmack, der setzt sich natürlich auf das Brot, auf die Steinplatte oder von der Steinplatte ins Brot. Das gibt dem Brot einfach einen ganz besonderen Geschmack, was es, sag ich mal so, halt auch einzigartig macht, was wir so in einem Laden oder bei uns im Laden auch so nicht bekommen können.
21: Ab 15.30 Uhr können die Brote probiert werden. Verkauft werden die warmen Brote noch vor Ort am Siebengebirgsmuseum, alle 2 Wochen am Freitag. Viele Kunden sind Wiederholungstäter, manche kommen aber auch ganz spontan vorbei.
1: Das schmeckt, das ist auf Deutsch gesagt wie Kuchen.
5: Lecker. Und ich finde es auch schön, dass es hier in diesem alten Ofen gebacken wird.
21: Im Siebengebirgsmuseum in Königswinter bleibt Backgeschichte lebendig.
2: Lecker. Damit auch die Bienen und Hummeln im Frühjahr wieder genügend Futter finden, sind heute Frühblüher eingepflanzt worden von Grundschulkindern in Rösrath. Und sie hatten Unterstützung von Lokalzeitgärtner Rüdiger Ramme.
3: Das waren heute die ersten von insgesamt 10.000 Krokuszwiebeln, die die KGS Rösrath eingesetzt hat. Die Pflanzaktion hat der Rheinisch-Bergische Kreis mit Unterstützung vieler Naturschutzinitiativen gestartet. 90.000 Frühblüher werden dabei insgesamt im ganzen Kreis gepflanzt. Finanziert wird das alles durch Spenden, die unter anderem die Schüler selbst gesammelt haben.
23: Das ist schon ein ganz gutes Gefühl, dass man das mal geschafft hat. Weil das haben wir nur geschafft, weil wir zusammengehalten haben als Klasse und weil wir auch miteinander gesprochen haben. Weil wir hatten mehrere Gruppen, zum Beispiel war ich in der Gruppe Schatzmeister, ich habe immer das Geld gezählt. Das war ganz cool.
3: Die Aktion soll auch anderen zeigen, wie einfach Natur- und Artenschutz sein kann.
2: So, das war nochmal ein richtig schöner Spätsommertag heute. Jetzt kommt der Herbst. Es wird nass, es wird kühler. Die Aussichten für Köln und die Region. In der Nacht soll es kräftig regnen, vereinzelt auch gewittern bei 13 bis 10 Grad. Morgen Vormittag bleibt es meistens noch nass. Bis Mittag zieht der Regen ab und am Nachmittag ist es dann überwiegend sonnig und bewölkt bei 13 bis 16 Grad. Die Aussichten. Am Freitag weiter windig und unbeständig, vor allem ab mittags viel Regen bei 15 Grad. Der Samstag wird auch ab und zu noch nass bei Höchstwerten um 16 Grad. Und am Sonntag windiges und nasses Herbstwetter auch bei 16 Grad. Soweit Ihre Lokalzeit Köln. Vielen Dank fürs Gucken. Gleich bei uns getunte Fatbikes. Tofu-Regale im Supermarkt sind leer. Und welche Tricks gibt's beim Bahnfahren in Mark? Bis morgen.
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4: 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Olli Dittrich im Team mit Bernhard Hoecker. Und sie spielen gegen Jay Comerford und Elton. Das Musikduell, es geht los. 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Es ist ja unsere persönliche Lieblingssendung. Heute mit Olli Dittrich, meine Damen und Herren.
6: Vielen Dank. Dankeschön.
4: Am tourfreien Tag nimmst du dir Zeit für uns.
6: Ja, na sicher.
4: Ja? Das hättest du ja auch nicht gedacht, ne? Dass du mit Ditsche mal auf Tour gehst und dann in solchen Häusern spielst.
6: Ja, war super. Also tolle Tournee, tolle Venues, Elbphilharmonie. Mhm. Da muss man erst mal hinkommen als Ditsche. Das war ein langer Weg mit seinen Schumiletten in die Elbphilharmonie. Auch große andere Hallen und Theater in Deutschland und fast alles ausverkauft.
4: Ditsche ist Hochkultur.
6: Ja, ja.
4: Ja, ja. So, dann viel Spaß heute,
6: ja, Olli Dittrich
4: mit Bernhard. Wir werden ja noch über viele weitere spannende Themen sprechen. Ne? Und musikalisch verbunden bist du natürlich für immer auch, ne? Mit Jane Comerford. Liedsängerin unter anderem auch von Texas Lightning, was euch ja auch zusammengeführt hat. Dozentin an der Hochschule für Musik und Theater hier in Hamburg. Und da hast du viele Menschen auch unterrichtet, die man gut kennt. Ne? Jan Delay war dabei.
7: Ja, ja. Also nicht an der Hochschule, den habe ich privat unterrichtet, aber auch Peter Fox war bei uns an der Hochschule. Und ich mache auch private Coachings für zum Beispiel Habe Kerkeling oder das Ensemble des Deutschen Schauspielhauses, wenn sie Produktionen haben, und viele andere Menschen auch.
4: Ja, wunderbar. Mhm. Ja. Mit Elton vielleicht ein Trio, dass wir mal ein Trio zusammen aufnehmen?
8: Ja, sofort dabei.
7: Hm? Ja.
8: Ja.
7: Ja.
8: Ja. Ich halte das
7: Bernhard,
8: Mikrofon.
7: Bernhard, was mit dir?
8: Ich singe ja mit Begeisterung und mein Beruf erlaubt es mir, es nicht können zu müssen und es trotzdem tun zu dürfen.
7: Herrlich. Ja, perfekt.
4: Sehr gut also gesagt. Schon bald, wer weiß denn sehr sowas, das Musical, meine Damen und Herren.
8: Ja. Ja.
4: Wir arbeiten auch an allen Fronten. Ich habe noch was ganz Spannendes zum Anfang. Wussten Sie eigentlich, dass auf der Nordseeinsel Norderney erstmals diese E-Scooter auch im Polizeieinsatz getestet werden? Ne, weißt du, so, die man so mieten kann.
6: Ich weiß,
4: kann,
6: ja, aber das wusste ich nicht, nein.
4: Ja, auf dem Norderney, ne? Mal gucken, ob sich das durchsetzt. Jetzt wollen wir auf die Publikumsverteilung schauen. Hinter Olli und Bernhard sitzen 68 Zuschauerinnen und Zuschauer. Hinter Jane und Elton 51. Und auch heute sind es wieder 12 Kategorien. Hier ist die Wand. 12 Kategorien heute sind Popstars, Essen und Trinken, Wie bitte, Unser Körper, Einspruch, Basketball, das Fragezeichen, Unter Wasser, Damals, total genial, Kanada und Pilze. Das Team, das mehr Zuschauer und Zuschauer hinter sich hat, darf die erste Kategorie auswählen. Jede richtige Antwort 500 Euro und für beide Teams ein Publikumsjoker. Wie soll's losgehen?
8: Ja, also wir haben jetzt geht's schon los, ob wir Popstars nehmen. Also die da drüben werden Popstars auf jeden Fall nehmen, wenn sie dran sind.
6: Kommt ein bisschen drauf an, ob das jetzt diese ganz jungen Leute sind, die dann...
8: Weißt du, wie wir das rauskriegen?
6: Unser einer nicht mehr kennt,
8: wir
6: oder?
8: Wir nehmen es.
6: Ja.
8: Und wenn sie es nicht sind, dann haben wir ein Problem.
6: Ja.
8: Aber das lösen wir dann. Wir nehmen Popstars.
4: Okay.
8: Oha.
4: Hm. Oha. Hm. Die erste Frage.
6: Jetzt kommt irgendwas mit Kanye West bestimmt.
8: Hm? Wer ist das?
6: Ja, genau.
4: Nachdem der Sänger Lance Bass 1995 bei der Boyband NSYNC neu einstieg, A, trugen die anderen Mitglieder bei Konzerten Plateau-Tonschuhe, B, musste sich Justin Timberlake einen Vokuhila schneiden lassen, oder C, hätte sich die Band eigentlich in NSYEC umbenennen müssen?
8: Also, ich habe keine Ahnung.
4: Bernhard, du bist doch so...
6: Sollte er sich in Vokuhila schneiden lassen? Das kann eigentlich nur sein, weil die irgendwas gewettet haben. Das ist ja so eine typische Wetteinlösung, oder?
8: Ja, aber ich glaube, das ist sowas wie... Nachdem der da drin ist und vorher war da jemand anders.
4: Jörg, kannst du mal ein Stück von NSYNC ganz kurz raussuchen? Danke.
8: Mussten die etwas ändern?
4: Sag, wenn du es hast.
8: Mussten die etwas ändern?
6: Also das mit den Plateau-Turnschuhen ist insofern ganz lustig, weil möglicherweise ist Lance Bass sehr klein oder sehr groß. Andersrum. Restliche Truppe ist sehr klein, aber alle sind das alle heißt, sehr viel kleiner. Ist ja so 2 Meter groß und zwei. Vielleicht ist es ein Basketballspieler. Man weiß es ja nicht.
8: Und da, aber dann war denn die Idee bei den Boygroups, dass die immer eine Höhe hatten?
6: Geistig jetzt oder körperlich? Man weiß es nicht.
8: Ich würde
6: aber das Umbenennen schon mal auf gar keinen Fall, das glaube ich ehrlich gesagt gar nicht.
8: Das wäre mein
6: erstes. Umbesetzen, das ist schon häufiger vorgekommen, aber
8: Naja, sie hätte sich umbenennen sollen, weil NSYNC waren die letzten Buchstaben der Namen.
6: Nein.
8: Ja, klar, wäre Quatsch.
6: Timberlake.
4: Ich höre gerade, wir haben das Stück vorliegen
8: können. Ja, Justin.
4: Wir haben ein Stück von NSYNC vorliegen, weil ich wollte nämlich auf eins hinaus. Der Bernhard kann unglaublich gut diese Boyband-Tänze.
6: Ach so. Ja, tschüss dann. Auch viel Vergnügen. Auch.
4: Das hast du mir ja schon mal. Jo, Bobby, es ist wirklich so. Zeig nochmal.

0: Also ich würde jetzt einfach raushauen. Ich würde A raushauen tatsächlich.
1: Du willst wirklich, du willst A nehmen? Also du bist hier der Musikfachmann. Ich würde dir folgen. Wir nehmen das mit diesen Turnschuhen.
0: Das mit diesen Turnschuhen nehmen wir.
1: Das ja. Mit diesem A.
2: Sehr gerne.
3: Der Name der in den 1990ern erfolgreichen Boyband NSYNC geht auf die Mutter von Justin Timberlake zurück. Sie merkte an, dass ihre Gesangsstimmen in Sync, also synchron oder im Einklang seien. Die Buchstaben stehen aber auch für die jeweils letzten Buchstaben der Vor- oder Spitznamen der Gründungsmitglieder. Justin, Chris, Joey, Jason und JC. Als jedoch Sänger Jason 1995 noch vor Bekanntwerden der Band durch Lance Bass ersetzt wurde, hätte sich NSYNC eigentlich umbenennen müssen. Die Band entschied sich kurzerhand, ihm den auf N endenden Spitznamen Lanston zu geben.
0: Ja.
2: Aber gelacht haben wir.
1: Ja. Aber gelacht haben wir.
0: Das haben wir gelacht.
2: Es bleibt ja. Erstmal bei 0 Euro. Ihr könnt in Führung gehen.
1: Eine Popstar-Frage gewusst. Ja.
4: Was wollen wir nehmen?
2: Nimm eine Kategorie, wo der Elton was vormachen kann.
5: Also ich denke, Essen und Trinken. Wir sind beide ziemlich gut im Futter im Moment und ich denke, das passt zu uns. Essen und Trinken.
4: Sehr gerne.
2: Oh. Wer Eierlikör zu Hause selbst herstellen möchte, sollte zunächst die frischen Eigelbe mit reinem Alkohol mischen und A. 20 bis 25 Minuten lang bei 120 Grad Celsius im Backofen erhitzen, B. ungefähr 2 Stunden lang in den Gefrierschrank stellen oder C. 3 Tage lang bei Zimmertemperatur stehen lassen.
4: Es macht mich immer wahnsinnig, wenn ich von einer Sache überzeugt bin, weil ich das schon mal gemacht habe.
2: Aber lass uns doch erstmal teilhaben, was das ist.
4: Was? Eierlikör?
2: Nein, was du schon gemacht hast.
4: Sagen wir so, ich habe A, nicht im Backofen gemacht, aber in einem Gerät, was warm wird. Eier reingemacht, Alkohol reingemacht, dann erstmal gekocht und dann kommen noch ein bisschen Vanilleschote dazu. Also ich habe das noch nicht in den Gefrierschrank gestellt und ich habe das auch noch nicht bei Zimmertemperatur stehen lassen. Deswegen, also kann natürlich, ich pack das in das Ding rein, gekocht, abkühlen lassen, trinken.
2: Das wäre natürlich auch was fürs Publikum, ne?
5: Jetzt schon? Jetzt schon?
2: Naja,
5: was sagst du, Elton?
2: Eierlikör ist doch ein Thema für...
4: Ich hab's gemacht. Mit anderen. Es waren vielleicht nicht 20 bis 25 Minuten, es war vielleicht ein bisschen kürzer, aber der wird erhitzt und dann kommt der Rest rein und dann lässt man das abkühlen. Warum sollte man das in den Gefrierschrank stellen?
5: Das ist auch nicht so warm, ne? Also das ist nicht heiß. 120 Grad ist nicht richtig heiß, ne?
2: Nein. Typische Saunatemperatur.
4: Also ich würde jetzt...
5: Wollen wir das machen?
4: Ja.
5: Komm, wir riskieren das mal.
4: Wir nehmen A.
5: Euch holen wir nachher.
4: Ich frage mich nur, warum Backofen, warum nicht im Topf? Aber das ist,
2: ja, ich frage mich, warum nur Eigelbe und Alkohol und dann gleich im Backofen?
4: Naja.
2: Und was ist bei 19 und bei 26 Minuten?
5: Oha.
3: Eierlikör wird zu Hause meist ohne Erhitzen hergestellt. Um möglicherweise enthaltene Salmonellen abzutöten, sollte das frische Eigelb zunächst nur mit dem unvergälten Alkohol verrührt werden. Der Alkohol führt eine Keimreduktion herbei und tötet Bakterien ab, die Magen-Darm-Erkrankungen auslösen können. Dafür muss die Mischung 3 Tage bei Zimmertemperatur ruhen. Anschließend kann sie mit den restlichen Zutaten zu Eierlikör weiterverarbeitet werden. Der fertige Likör sollte eine Mindestalkoholkonzentration von 10% haben.
2: Es bleibt erstmal bei 0 Euro.
0: Oder damals?
2: Die nächste Frage für euch aus der Kategorie. Entscheid du.
0: Mal unterklappern. Ja. Nee, du. Ja, nee, so. Ich habe jetzt schon Popstars genommen.
1: Nein, das ist gut. Ich habe ja schon für dich Popstars genommen. Jetzt nimmst du für mich unser Körper.
0: Ja, okay, unser Körper.
1: Dafür musst du es beantworten. Nee, muss ich es beantworten? Genau.
2: Während wir uns in der hauptsächlich gegen Ende der Nacht auftretenden REM-Schlafphase befinden, A. verbrauchen wir bereits fast so viel Energie wie im Wachzustand, B. atmen und schnarchen wir lauter als in der Tiefschlafphase oder C. sind unsere Muskeln so angespannt wie beim Leistungssport?
1: Also, ich würde nur C erstmal sofort ausschließen.
0: Okay.
1: Weil wenn sich unsere Muskeln so anspannen wie beim Leistungssport, würde ich jeden Morgen mit Muskelkater wach werden.
0: Das ist richtig.
1: Weil das hieße ja, meine Muskeln trainieren Leistungssport. Was sie ja nicht tun, weil sonst könnte ich es ja tagsüber auch, wenn sich meine Muskeln an die Nacht erinnern würden. Mhm. Ich kann mir vorstellen, dass man so viel Energie verbraucht wie ja, im Wachzustand. Weil man ja fast wach ist. Das Gehirn ist aktiv.
0: Stimmt.
1: Ist ja nicht diese Tiefschlafphase, wo alles so... sondern so...
0: Stimmt. Also vor allen Dingen atmen und schnarchen wir lauter. Also ich schnarche gar nicht.
2: Wer sagt das?
0: Ich selbst, weil ich es ja nicht höre. Ne? Ich glaube auch A. Hätte ich auch, also spontan hätte ich auf A getippt.
1: Vielleicht, ich glaube, man schnarcht sogar in der tiefer Schlafphase mehr, weil dann das Gaumensegel noch entspannter ist.
0: Frei flottierend, sagt man ja dann, ne?
1: Ach.
0: Ja. Schweres Wort. Frei flottierendes Gaumensegel.
1: Frei flottierendes Gaumensegel. Ja. Also das frei flottierende Gaumensegel frei flottiert mehr,
0: ja,
1: wenn man noch entspannter ist.
0: Das ist völlig richtig.
1: Deshalb wäre ich...
0: Deswegen A.
1: B ist zu wenig, C ist zu viel. Wir sind für A. Wir sind uns einig, ne? Dann bleiben wir dabei. Und
2: dann hoffen wir jetzt auf die ersten 500 Euro.
3: Das menschliche Gehirn benötigt bei einem Gewicht von etwa 2 Kilogramm zwischen 20% und 25% des Energieumsatzes unseres Körpers. Im Schlaf wird der Energieverbrauch bis auf 60% des täglichen Normalniveaus reduziert. Während der meist gegen Ende der Nacht häufiger und länger einsetzenden REM-Schlafphase steigt der Verbrauch jedoch fast wieder auf das Niveau des Wachzustands an. Der Grund ist noch unklar.
2: Erste richtige Antwort, die ersten 500 Euro.
0: Vielen Dank.
2: Dankeschön. Nächste Kategorie. Was nehmen wir?
5: Willst du mal?
4: Nee, mach bitte ruhig weiter.
5: Okay, total genial.
4: Ja, das ist sehr gut.
2: Was lässt sich aus etwas Mehl, Duschgel und einem Schuss Öl selbst herstellen? A. Eierlikör. Eine Drainageschicht für Blumenkästen. B. Wasserabweisende Pflege für Duschkabinen. Oder C. Reinigungsknete, zum Beispiel zum Säubern des Besteckfachs.
4: Ja, okay. Drainageschicht für Blumenkästen. Also die packst, das schiebst du da unten rein. Ich weiß nicht, ob Duschgel so gut ist für Blumenkästen. Ob das gut ist für Blumen, wenn du alleine das Duschgel. Und dann auch noch Öl, ja gut. Wasserabweisende Pflege für Duschkabinen. Das heißt also, ich klebe das an die, misch das an die Fliesen oder an die...
5: Die Glasscheibe.
4: Die Glasscheibe und dann perlt das Wasser ab.
5: Aber es sieht nicht so gut aus, glaube ich.
4: Nee, ne?
5: Stell dir mal vor, wir würden jetzt die Mischung hier drauf schmieren. Irgendwie.
4: Finde ich. Ja, aber es ist wasserabweisend. Es geht also.
2: Bestimmt.
5: Genau. Pflege. Man wäscht das wieder ab, vielleicht. Aber. Wer macht sich
4: so? So, Reinigungsknete. Wir haben Mehl und Öl. Das wird so ein bisschen fester. Packen wir Duschgel rein. Und dann können wir vielleicht. Besteckfach, ist es im Duschgel, ist Seife drin? Ne? Ja, das ist wieder so naheliegend, ne? Was dein Bauchgefühl sagt?
5: Ich habe kein Bauchgefühl.
4: Hast kein Bauchgefühl?
5: Nein, das ist weg.
4: Wir nehmen C.
5: Ja, Knete, ja? Ich glaube auch, ja.
2: Mal, wenn die anderen die Frage hätten, ist das so einfach. Wenn du selber die Frage hast, ist es mir zu einfach.
3: Einige Esslöffel Mehl werden mit etwas Duschgel und einem Schuss Pflanzenöl vermengt und so lange geknetet, bis ein fester, gleichmäßiger Teig entsteht. Die selbst hergestellte Reinigungsknete lässt sich gut formen. Und schwer erreichbare Stellen im Haushalt, wie zum Beispiel das Besteckfach oder auch eine Umhängetasche, lassen sich damit einfach von Krümeln und Fusseln befreien.
2: Die ist viel, viel günstiger als die, die man kaufen kann. Kann man wirklich kaufen, sowas, Reinigungsknete? Ja, so, ihr habt die ersten 500 Euro auf dem Konto.
5: Super.
2: Nächste Kategorie.
1: Du wolltest von Anfang an damals, ne?
0: Nicht unbedingt, aber können wir machen.
1: Ja. Das war doch dein erster Vorschlag.
0: Ja, sicher, na, sicher. Ja.
2: Was tat der deutsche Christoph Rudolf 1525 als erster? A, er trug eine feste Zahnspange. B, er verwendete das mathematische Wurzelzeichen. Oder C, er vermietete ein Partyschiff.
0: 1525.
1: So, jetzt muss ich mal gerade nachdenken. Wann war denn Leibniz? Der war parallel zu Newton und das war 1666 zum Brand von London. So, und der war Mathematiker und davor gab es zwei, ich bin sofort beim Wurzelzeichen.
0: Dann, ich folge dir automatisch. Partyschiff, weiß nicht, was das damals gewesen sein soll, da hat ja auch noch keiner auflegen können. Das war ein langweiliges Partyschiff, standen so alle rum und so, hä, was sollen wir hier? Eine feste Zahnspange glaube ich eigentlich auch nicht, obwohl man weiß ja auch, also gab ja keine künstlichen Zähne und sowas, dass Leute sich auch Tierzähne und Eselsschädel ausgeschnitzt haben und haben die dann irgendwie reingegeben, wenn die Zähne ausgefallen sind oder so.
1: Also kann natürlich sein, dass er das damit, also sich was da reingeschnitzt hat und dann von innen befestigt, so getackert oder irgendwas, aber ob das eine, also Zahnspange würde, verstehe ich als Zahnkorrektur und ich glaube, damals wurden Zähne nicht korrigiert, sondern
0: entsorgt. Die waren einfach weg.
1: Die waren einfach weg. Ja. So. Aber vielleicht ist das das Rudolfsche mathematische Zeichen. Also das, was wir heute kennen, ne? Dieses mit dem hinten runter. Ja, ich finde
0: das. Nehmen wir das.
1: Wir nehmen B.
2: Ja. Nehmen wir B.
1: Jetzt hol.
3: Christoph Rudolph wurde um 1500 in Jawor in Niederschlesien geboren und war Mathematiker. 1525 veröffentlichte er das erste deutsche Algebra-Buch. Für Rudolph waren Symbole und Notationen bedeutend für die Entwicklung der Mathematik. Daher setzte er auf prägnante Notationen und verwendete in seinem Buch erstmals das Wurzelzeichen. Das Wurzelzeichen stammt wohl von dem kleinen Buchstaben R und steht für das Radizieren.
0: Wusstest du das?
2: Das ist ein Ernst.
1: 1000 Euro. Aber dann.
4: Ja, jetzt wird's.
2: Es wird eng langsam. Wir haben fast nichts mehr zur Auswahl.
4: Ja, aber nur noch so blöde.
5: Unter Wasser? Was meinst du?
4: Ah, das sind so Tiere, aber.
5: Tiere? Vielleicht sind sie, kommen sie aus meiner Heimat. Und
4: unter Wasser. Ja, warum nicht?
2: Weibliche Argonauten, eine urzeitliche Form der Kraken, kommen regelmäßig an die Meeresoberfläche, um A, das Schlüpfen der Eier zu beschleunigen, B, ihr Kalkgehäuse für besseres Treiben mit Luft zu füllen oder C, sich bei Sonnenschein zu bräunen und dadurch getarnt zu sein.
5: Das ist ja geil. Oh.
4: Das ist schwierig. Das Schlüpfen der Eier zu beschleunigen. Wegen Wärme würde ich aber so ein bisschen ausschließen, weil da steht, sie kommen regelmäßig an die Meeresoberfläche. Also nehme ich mal an, alle. Und A würde ja nur auch suggerieren, wenn sie halt Eier in sich tragen würden. Das ist ein bisschen komisch.
5: Mhm. Kalkgehäuse.
4: Auf der anderen Seite, B und C würde doch auch auf die männlichen zutreffen. Die müssen ja theoretisch ihr Kalkgehäuse auch mit Luft füllen. Oder sich bräunen, um getarnt zu sein.
5: Aber Tintenfische sind doch nie braun, oder? Die sind doch weiß.
4: Ja, und Tintenfische an sich können auch einige ihre Farbe ändern. Ich glaube, es geht, das sind diese komischen Tiere, die tatsächlich so eine Schneckenkalkform haben. Das sind die Argonauten, meine ich.
5: Ah, okay.
2: Das was fürs Publikum vielleicht, wenn ihr euch da schwer tut?
4: Ich finde es halt komisch, das weiblich, es geht um weibliche Argonauten, aber das Wort regelmäßig.
5: Genau, regelmäßig. Aber ich meine, wie oft schlüpfen die Eier? Wahrscheinlich regelmäßig.
4: Ja.
5: Dann.
2: Was machen wir denn?
4: Ich bin.
5: Ja, aber du hast recht gehabt mit dieser.

0: Dann musst du dich was trauen.
1: Ja, also, wir nehmen A, komm.
2: Wir nehmen A?
1: Ja, wir nehmen A.
2: Okay.
0: Hä?
2: Okay. Ja, ja,
0: jetzt bin ich verwirrt.
2: Seine Logik ist das jetzt.
0: Okay. Ich bin verwirrt. Macht ja nichts.
3: Weibliche Argonauten bewohnen, anders als die Männchen und die meisten verwandten Kraken, selten den Meeresgrund und steuern regelmäßig die Meeresoberfläche an. Forschende der Museums Victoria im australischen Melbourne konnten beobachten, dass die Weibchen dort ihre dünne Kalkschale mit Luft befüllen und beim Abwärtsschwimmen einen Teil entweichen lassen. Die eingeschlossene Luft neutralisiert ihr Körpergewicht, wodurch sie eine bestimmte Tiefe effizient halten und energiesparend treiben können.
2: Also.
1: Warum machen die Männer das nicht?
0: Weil die keine Kalkschale haben. Genau, was du gesagt hast.
2: Ja, du warst nah dran.
0: Du sagst, die Männchen haben das nicht, die Weibchen ja, und deswegen nehme ich A. Das hat mich gerade verwirrt.
1: Nein, ich habe gesagt, es sei denn.
4: Ja, das stimmt. Das
0: ja. Ist ah, ja, genau. Aber es war genau die richtige Antwort, die du gesagt hast.
4: Lustig, aber gemein.
1: Ja. Ja.
4: Aber lustig. Ja. Einspruch.
0: Ob beim Reklamieren von Mängeln einer gekauften Einbauküche Geld einbehalten werden darf, ist rechtlich davon abhängig, ob A. Kunden bar oder per EC-Karte zahlen, B. bei der Montage erhebliche Anpassungen nötig sind oder C. die Küchenmöbel nur bunte Farben haben.
4: Ob beim Reklamieren von Mängeln einer gekauften Einbauküche Geld einbehalten werden darf. Das heißt, du sagst, da ist eine Kitsche drin, ich behalte Geld ein, bis das geklärt ist.
5: Ja.
4: Und das hängt jetzt davon ab, ob du bar oder per EC-Karte zahlst. Beispiel. Das heißt, wenn du bar bezahlst, kannst du sagen, von den 100 Euro zahle ich nur 90, die 10 behalte ich, um die Kitsche zu reparieren.
5: Ich meine, die Antworten sind gut ausgedacht, das muss ich sagen.
0: Vielen Dank, ich gebe es weiter.
5: Doch, wirklich. Also ja. Hinterher ist es irgendwas mit bunten Farben.
4: Weil ja, dann, weil das
5: wenn
4: was
5: du,
4: Spezielles
5: wenn du, wenn du die, oben die Türen sollen alle so in so einem pastelligen Rot und dann ist, was weiß ich, eine Tür aber falsch lackiert oder so.
4: Also wenn die Küchenmöbel nur bunte Farben haben.
5: Ja.
4: Dann können die ja vielleicht gar nicht weiterverkaufen, weil die so speziell ist. Also ich würde nur B ausschließen, weil erhebliche Anpassungen...
0: Gut. Was wollt ihr machen? Wollt ihr euch für eine Antwort entscheiden? Fragen wir das Publikum.
4: AC oder Publikum?
5: Also das mit dem Bezahlen, irgendwie glaube ich das nicht. Ja, ich könnte mir fast vorstellen, das mit den Farben, weil wenn du eine Farbe bestellt hast und es wird eine falsche Farbe geliefert...
4: Wenn wir die Farbe nehmen?
5: Es ist für mich am abwegigsten.
4: Ja? Ja. Das ist gut, das ist immer ein gutes Ding. Ja. Wir nehmen das abwegig, wir nehmen die bunten Farben.
0: Wir nehmen C.
4: Weil das so Spezialsachen sind. Und dann ist
0: Verbrauchertipp.
4: Das wieder, ja, irgend sowas.
3: Beim Reklamieren von Mängeln einer gekauften Einbauküche muss grundsätzlich beachtet werden, ob Kaufrecht oder Werkvertragsrecht greift. Kaufrecht gilt in der Regel beim Kauf einer einfachen Einbauküche inklusive Montage, da die Montage der Küchenmöbel nur Beiwerk ist. Wenn das Küchenstudio erhebliche Planungs- und Anpassungsarbeiten erbringen muss, fällt das in den Bereich Werkvertragsrecht. Greift das Kaufrecht, so kann schon bei kleinen Fehlern der offene Betrag einbehalten werden, bis die Mängel beseitigt sind. Bei Werkvertragsrecht dagegen muss die Küche nach Einbau trotz kleinerer Mängel zuerst vom Käufer abgenommen werden. Erst danach können die Fehler beanstandet werden, allerdings ohne finanzielles Druckmittel.
0: Susanne Bonfim.
5: Ah,
0: deswegen findet man unsere Sendung ja immer noch in der Mediathek, da kann man sich das alles nochmal anschauen. Ja.
2: Also ich hätte es gewusst, aber ich weiß nicht warum.
0: Ja. So. Das ist auch gut.
1: Wen immer wie bitte, weil so fühle ich mich gerade die ganze Zeit.
0: Die japanische Internetseite Dorozoku Map stößt auf Kritik, denn sie weist auf Gebiete hin, in denen A. Menschen mit schlechtem Modegeschmack unterwegs sind, B. nervige Kinder oder tratschende Nachbarn wohnen oder C. Häuser stehen, in die es sich lohnt, einzubrechen.
2: Also Menschen mit schlechtem Modegeschmack, in Japan kann alles sein, die sind wirklich kulturell ganz, ganz anders als
0: andere
2: die meisten anderen. Das ist wirklich anders. Ja. Ich weiß, die sind sehr lärmempfindlich, also die Höflichkeitsform muss eingehalten werden. Da würde ich nervige Kinder, tratschende Nachbarn mir das vorstellen können. Okay, Häuser stehen, in die es sich lohnt einzubrechen.

0: Aber was, wer braucht so eine Karte?
1: B und C ist natürlich fies, von wegen nicht dahin ziehen, da sind nervige Kinder, tratschende Nachbarn. Wobei, woher, ja. Oder halt C. Jetzt würde ich da das Publikum gerne fragen. Ich glaube, das könnte vielleicht eher irgendwo einer mal gesehen, gelesen oder gehört haben.
2: Okay.
0: Mhm. Ja.
2: Doro Zoku Map.
0: Okay, ihr seid
2: dran. Wir fragen das Publikum.
3: Alle stehen auf.
2: Ja, nur nicht alle auf einmal. Das ist aber.
1: Ah, jetzt auf einmal.
2: Ja.
1: Er war ein Mini-Tick schneller.
2: Also hier?
1: Ja.
2: Okay. Hallo. Wie heißt du?
4: Ronald.
2: Hallo Ronald. Ja, woher kommst du?
4: Aus der Ton.
2: Warst du schon mal in Japan?
4: Nein.
2: Aber du hast was darüber gelesen?
4: Ja, ich vermute auch, das irgendwie mal gehört zu haben. Aha. Die Japaner sind für mich immer so ein bisschen verrücktes Volk.
2: Okay.
4: Solche Lösung raushauen? Aha. Ich bin für C.
2: Für C, du sagst, es geht um Häuser, in die es sich einzubrechen lohnt. Alles klar, wir schauen uns das an. Was ist das? Was verbirgt sich hinter der Dorozoku-App?
5: Dorozoku ist eine japanische Bezeichnung für Personen öffentlichen Ärgernisses. Wer sich von laut tratschenden Nachbarn, lärmenden Kindern oder bellenden Hunden gestört fühlt, kann dies auf einer Karte der Internetseite Dorozoku Map vermerken. In roten, gelben und grünen Kreisen wird die Anzahl an Beschwerden in der Nachbarschaft auf einer Karte visualisiert. Die Idee hatte der Betreiber der Website, nachdem spielende Kinder das Arbeiten von zu Hause für ihn unmöglich gemacht hatten. Er habe die Seite aufgebaut, damit Benutzende bessere Orte für einen Umzug auswählen können.
2: Ah, das Denunzieren von Nachbarn ist das Thema. Trotzdem Dankeschön. Ja, man kann die Mitmenschen denunzieren, ne?
1: Ja.
2: Es bleibt erstmal bei 500 Euro.
1: Läuft.
2: Basketball, Fragezeichen, Kanada und Pilze.
6: Basketball?
1: Basketball. Mhm.
6: Haben wir auch keine Ahnung, insofern.
1: Ja, jetzt wird's eh so.
6: Ja, man weiß es.
1: Aber hier hinten.
2: Spielt ein Basketballteam Horns? Gott. A. Springen zwei Spieler gleichzeitig zum Dunking hoch. B. Setzt der Spieler mit Ball seinen Kopf wie einen Rambock ein. Oder C. Wird der gegnerische Verteidiger von beiden Seiten geblockt?
1: Also, ich würde nur ganz kurz B ausschließen, weil es geht um das Team.
6: Ja,
1: das Team spielt Horns. Und setzt ein Spieler mit dem Ball seinen Kopf wie ein Rambock ein, spielt ein Basketballspieler Horns, würde ich die Frage formulieren. Oh. Bei A würde ich die Frage formulieren, kommt es im Basketball zu einem Horn, dann springen zwei Spieler gleich zu dem Dunking hoch. Aber C ist dieses, der Trainer sagt, Leute, heute spielen wir Horns. Horns!
6: Ja, ist ja gut.
1: Horns.
6: Also tatsächlich zwei zum Dunking, also so als Täuschung könnte man denken, wäre damit gemeint.
1: Aber einer ist ja durch den Ball markiert. Also wenn zwei hochspringen.
6: Ja, das ist eher beim American Football gibt es so Täuschungen, ne? Dass also kurzfristig gedacht wird, jemand anderer hat den Ball oder sowas. Aber das kann ich mir beim Basketball tatsächlich, kenne mich nicht wirklich aus, aber ich würde auch sagen, dass C damit gemeint ist, dass ein Verteidiger von zwei Seiten geblockt wird. Dass ein anderer durchkommt?
1: Ja.
6: Oder?
1: Ja.
6: Wollen wir es nehmen?
1: Wollen wir es nehmen? Einfach ohne nachzudenken?
6: Na sicher.
1: Wir nehmen C ohne nachzudenken.
2: Die machen auch immer diese Zeichen, wahrscheinlich das sowas, ne? Sowas wie.
1: Ah, ja.
2: Oder? Ja, auch sowas. Geht auch. Gehörnt.
5: Das Spielsystem Horns ist eine Angriffsstrategie beim Basketball, die der Spieler im Ballbesitz durch eine Handgeste signalisiert. Zwei Spieler kommen oben an die Drei-Punkte-Linie und stellen dem gegnerischen Verteidiger von beiden Seiten einen Block. Dieses System wird Horns genannt, weil die Aufstellung von oben betrachtet aussieht wie die Hörner eines Bullen. Der Verteidiger wird zwischen den Blöcken eingekesselt und der Spieler im Ballbesitz hat freie Bahn.
2: Sehr gut. 1.000 Euro, 1.500 Euro sind es jetzt.
6: Ich hab gerade gestern was gesehen von Michael Jordan und Chicago Bulls. Gerade gestern.
2: Fragezeichen, Kanada oder Pilze?
0: Oh, wir hängen.
6: Pilze aus Kanada.
1: Vielleicht nehmen wir das Fragezeichen, dann entscheiden die, was wir dann von den anderen beiden.
0: Genau, ja.
1: Fragezeichen.
2: Welche Frage verbirgt sich dahinter? Durch satiniertes Glas kann nicht hindurchgeschaut werden, weil A. dem Sandgemisch zuvor Kalk beigemischt wurde. B. es durch Säureätzung oder Sandstrahlen aufgeraut wurde. Oder C. eine Seite mit einer Nylonschicht bedampft wurde.
1: So, ich habe keine Ahnung, was genau satiniertes Glas ist.
0: Satiniertes Glas ist diese, so in den Duschen, wo du nicht durch.
1: So Milchglas, oder?
0: Milchglas, ja.
1: Dann meine ich, ist es B.
0: Säure erzeugt oder Sandstrahlen aufgeraut wurde.
1: Denn
0: ja, wenn man das anfasst,
1: nicht...
0: ist es schon rau, ne?
1: Was?
0: Es ist schon rau, wenn man das anfasst, so eine Duschfläche,
1: ja.
0: Ne?
2: Oder Elton hat eine Idee, glaube ich.
1: Ja, ich kann mich an ein Experiment erinnern. Da war sowas wie Milchglas und dann hat man Honig genommen und das eingeschmiert und dann konnte man auf einmal durchgucken.
0: Also, und das passt zu?
1: B.
0: Zu B. Okay, wenn du meinst, also ich habe da nicht so wirklich eine ganz starke Eingebung in
1: B.
0: diesem Punkt.
2: Okay. Wenn Sie den Trick irgendwo einsetzen, von uns haben Sie es nicht, ne?
5: Milchglas und satiniertes Glas lassen sich durch ihre Herstellungsweise unterscheiden. Bei Milchglas oder auch opakem Weißglas wird der lichtdurchlässige, aber undurchsichtige Effekt durch die Beimischung von Fluoriden oder Kalk im Schmelzprozess erzielt. Bei satiniertem Glas hingegen wird die Oberfläche des Glases durch Säureätzung oder Sandstrahlen erzielt, um einen blickdichten Effekt zu erzielen.
2: Richtige Antwort. Ihr steht bei 1.000 Euro. Eine Frage noch für beide Teams. Ihr könnt wählen, Kanada oder Pilze.
7: Wir sind im Spiel.
2: Ja, alles drin.
6: Pilze, ne?
1: Pilze wegen Publikum.
2: Entschuldigung?
1: Ja, da wird, ist doch mit Sicherheit ein Pilzesammler bei oder eine Sammlerin, die sich auskennt. Und das in der Schule gelernt hat gestern. Heute.
8: Jetzt geht's um Fußpilzer.
1: Jetzt geht's um Fußpilzer. Ja.
6: Und ein Bier. Pilz.
1: Pilz, Bier. Ja, genau, bei der Bier.
2: Bei im Handel erhältlichen getrockneten Steinpilzen kommt es immer wieder vor, dass sie A. bedenkliche Mengen Nikotin enthalten, B. in der Packung einen dicken Säurebelag auf der Oberfläche bilden oder C. mit anderen Speisepilzen gestreckt wurden.
1: Also, ich kann mir dummerweise, glaube ich, alles vorstellen. Das macht es nicht einfacher. Also ich, A kann höchstens sein, dass Nikotin ist ja ein Gift.
6: Völlig richtig.
1: So, vielleicht wird das benutzt, um die bei der Desinfektion und so weiter, dass das da noch drin ist. Und es kann vorkommen, Achtung, Achtung, Alarm, Alarm, seien Sie vorsichtig,
6: ja.
1: Es könnte Nikotin sein. Aber ich glaube, das wäre verboten.
6: Das glaube ich auch.
1: In der Packung einen dicken Säurebelag auf der Oberfläche bilden. Nee, das würde ich ausschließen.
2: Hast du Erfahrung im Pilz sammeln?
6: Ich überhaupt nicht, nein.
2: Gar nicht.
6: Nein, gar nicht. Nein, nein.
1: Bei C.
6: Ja.
1: Das kann ich mir vorstellen.
6: Kann ich mir auch vorstellen.
1: Dass das passiert. Man mischt das mit anderen, um das zu strecken.
6: Getrocknete Steinpilze.
1: Genau. Und in dem Video heißt es jetzt gleich: Der Steinpilz ist ein gern gegessener Speisepilz.
6: Ja.
1: Doch Vorsicht! Bei der einen oder anderen Packung wird er gerne mal mit anderen Speisepilzen gestreckt. Mhm. Deshalb sollte man darauf achten, dass beim Einkauf auf der Packung das Wort nur Steinpilz zu sehen ist.
2: Aber wir fragen ja vorher noch im Publikum.
1: Fragen das Publikum.
6: Wir fragen einfach das.
1: Ja, ja, das auf jeden Fall.
6: Ah. Wir nehmen, also, weiß das jemand?
1: Bom, da
2: ja,
1: geht's.
2: Ah,
6: so.
1: Aber so ja. Hier.
2: So.
6: Sehr gut. Sehr gut.
1: Super.
2: Ein Pilzfreund von mir. Ja? Hallo.
9: Ich bin Theo.
2: Hallo Theo, guten Abend.
9: Aus Hamburg.
2: Aha. Wo kann man denn hier in Hamburg, rund um Hamburg, so ein bisschen die Pilze
9: irgendwo? Ja, wir waren früher in den Harburger Bergen und natürlich in Sachsenwald. Oder kann man natürlich.
2: Was findet man da so alles?
9: Steinpilze finde ich ganz, ganz selten. Aber ich habe da schon früher was von gehört. Deswegen bin ich einigermaßen sicher, dass es C ist,
2: okay.
9: Was ihr ja auch befürwortet
6: ja,
9: habt.
6: Ja.
9: Weil das wird gerne gemacht. Ich habe auch sowas selber mal tatsächlich gekriegt. Aber ob das die richtige Antwort ist, kommt noch auf.
2: Alles klar. Theo, dann Antwort C ist festgehalten. Letzte Frage, letzte Antwort. Gibt's nochmal 500 Euro.
5: Im Handel erhältliche getrocknete Steinpilze können Nikotin enthalten, zum Teil in bedenklichen Mengen. Im Februar 2022 warnte das Bundesamt für Verbraucherschutz und Lebensmittelsicherheit vor einem bestimmten Produkt. Der Verzehr kann vorübergehend zu Schwindel und Kopfschmerzen führen oder die Herzfrequenz und den Blutdruck erhöhen. Möglicherweise liegt es daran, dass Steinpilze und Tabakblätter oft in den gleichen Regionen getrocknet werden. Dabei könnte Nikotin beim Trocknen übertragen oder durch Pflanzenschutzmittel beigefügt worden sein.
2: Ah, was es nicht alles gibt, ne?
6: Aber wirklich.
2: Ja, verrückt, ne? Also man kann nicht vorsichtig genug sein. Es bleibt bei 1500 Euro und ihr könnt noch ausgleichen. Ja. Kategorie ist Kanada. Am Budget Day, an dem das kanadische Finanzministerium den Haushaltsplan für das kommende Jahr vorstellt. A. Verkaufen Bäckereien Kekse, die wie 1-Dollar-Münzen aussehen. B. Achtet die Presse besonders auf die Schuhe der Finanzministerin. Oder C. Wird ein Sparschwein vom CN Tower in Toronto geworfen?
7: Ich habe keine Ahnung. Also ich kann mir A gut vorstellen, ja, die verkaufen halt Kekse, die wie 1-Dollar-Münzen aussehen. Das ist,
0: Das ist sehr naheliegend, ne?
7: Ja, aber ist das jetzt so toll? Also, dass man sagt, ah ja, okay.
0: Wäre so eine Sitte wie Berliner zum Silvester oder, weißt du, so eine Tradition vielleicht?
7: Ja, das ist, ja, okay, ja. Achtet die Presse besonders auf die Schuhe der Finanzministerin? Vielleicht.
0: Also Budget Day würde wahrscheinlich heißen, der Tag, an dem sie verkünden, welches Budget für das kommende Jahr
7: genau.
0: Ausgegeben werden darf. Das zu zelebrieren.
7: Und C, wird ein Sparschwein von CN Tower in Toronto geworfen. Ja, warum? Als Tradition? Wird runtergeworfen, ja. Wird was abgesperrt, weil sonst fällt das vielleicht einer auf den Kopf. Und was hat das zu sagen? Also ich finde jetzt B, mich wundert halt wegen Finanzministerin. Es war ja nicht, es ist ja wahrscheinlich mit Sicherheit nicht immer nur eine Finanzministerin geworden, aber vielleicht in den letzten Jahren. Vielleicht hat man festgestellt, wenn sie hohe Schuhe trägt, ist es eher, geben die viel aus. Und wenn sie so flache Schuhe, Ballerinas oder was weiß ich, Halbschuhe trägt, ist es vielleicht...
0: Das ist aber sehr weit hergeholt jetzt.
7: Es ist wirklich sehr weit hergeholt, aber so könnte ich mir das erklären.
0: Das stimmt. Also das wäre die verrückte Lösung.
7: Wollen wir es nehmen?
0: Oh, ja, ich gehe mit dir. Natürlich gehe ich mit dir, weil ich...
7: B.
2: Okay. Ihr müsst noch mal Daumen drücken. Vielleicht geht es ja nicht um hohe Schuhe, flache Schuhe. Vielleicht geht es ja um neue Schuhe, alte Schuhe. Das ist auch noch eine Möglichkeit.
5: In Kanada ist es zur Tradition geworden, dass die amtierende Finanzministerin oder der Finanzminister am Budget Day den Haushaltsplan in neu gekauften Schuhen vorstellt. Welche Schuhe gekauft werden, gibt Anlass zu Spekulationen in Bezug auf den Etat. 2022 präsentierte Finanzministerin Chrystia Freeland den Finanzplan in neuen schwarzen High Heels. Ob sie damit ein Zeichen für ökonomischen Wohlstand setzen wollte, bleibt unbeantwortet. Einer ihrer Vorgänger hingegen, Jim Flaherty, ließ sich 2008 die Schuhe lediglich neu besohlen und deutete so kommende Sparmaßnahmen an.
2: Richtige Antwort. Und damit haben wir folgenden Zwischenstand vor dem Finale. Olli, Dittrich und Bernhard haben 1.500 Euro auf dem Konto. Jane, Kammerford und Elton haben 1.500 Euro auf dem Konto. Und so geht's jetzt ins Finale. Die Kategorie, aus der die heutige Masterfrage kommt, ist Kino. Oh. Beide Teams haben gesetzt. Hier ist die heutige Masterfrage. In welchem dieser Filme spielt Til Schweiger nicht mit? A. Bang, Boom, Bang. Ein todsicheres Ding. B. Wo ist Fred? Oder C. Alles auf Zucker. Ihr habt 20 Sekunden. Ab jetzt!

0: Beide Teams haben ihre Antwort eingeloggt, haben Geld gesetzt. Olli Dittrich und Bernhard haben gesetzt. Alles. Jane, Kammerfahrt und Elton haben gesetzt. Auch alles. Auf welche Antworten wurde getippt? Team Bernhard tippt auf. Antwort C. Team Elton tippt auf. Antwort A.
1: Jetzt sind mal so kurz, wie ist denn, ich guck mal gerade, wie das Publikum so drauf ist. Sehe auf beiden Seiten betroffene Gesichter.
0: Ja. Alles auf Zucker aus dem Jahr 2004. Die Hauptperson, die Hauptfigur ist Jakob Zuckermann.
2: Henry Hübchen. Ja.
0: Wo ist Fred? 2006. Und die Hauptfigur Fred Krüppers. Und Bang, Boom, Bang, ein todsicheres Ding aus dem Jahr 1999. Der Fußballer Braun wird verkörpert von Til Schweiger. Antwort A ist falsch. Antwort C, Jakob Zuckermann, der wird gespielt von Henry Hübchen. Antwort C ist richtig. Wir gewinnen Olli Dittrich und Bernhard 3.000 Euro. Der Olli wusste es. 3.000 Euro sind für jeden von euch 44,12 €. Ja, herzlichen Glückwunsch. €44,12 auch für unsere drei Admin-Spieler, die heute gewonnen haben. Vielen Dank fürs Mitspielen. Danke an unsere beiden Gäste. Danke Jane. Danke Olli. Danke Bernhard und Elton. Das war's für heute. Wir sehen uns morgen wieder, kurz vor 6. Tschüss.

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10: Na? Alles gut, mein Schatz?
11: Ja, glaube ich.
10: Ja, cool, ne? Gut.
11: Papa!
10: Bin die Diana?
12: Ich bin der Kai.
10: Ja, wir sind hier auf unserem wunderschönen großen Grundstück, unserer kleinen Farm.
7: 2021 hat die Familie begonnen, innerhalb des 15.000 Quadratmeter großen Grundstücks einen Garten anzulegen.
10: Wir haben ungefähr 3000 Quadratmeter, die wir als Garten nutzen. Hier haben wir dann einmal den Streuobstbereich mit den ganzen alten Bäumen. Dazwischen dann den Kinderspielbereich. Dann haben wir der große Nutzgartenbereich mit dem ganzen Gemüse, den Beeren, dann eben noch eine kleinere verschiedene Naschecken und dann noch ein großer Gewächshausbereich, wo dann auch noch Hochbeete stehen und ja, der dann auch noch als Nutzgarten genutzt wird. Unser Gemüsegarten ist eigentlich aus Mischkultur aufgebaut. Also ich versuche es zumindest. Manchmal geht es nicht, weil ich einfach irgendwie neue Ideen habe, was ich noch pflanzen möchte. Und dann drucke ich es halt irgendwo rein, in der Hoffnung, es wird schon kommen. Und das andere Zeug auch.
7: Alles, was hier wächst, hat Diana selbst aus Samen gezogen.
10: Der Gemüsegarten ist so angelegt mit den Gemüsesorten, die wir sehr gerne essen über den Sommer und natürlich auch über die Wintermonate, soweit es bei uns reicht. Ich mache dann auch ein, aber wir kaufen im Sommer nichts dazu. Da gibt es dann nur das aus dem eigenen Garten. Ich pflanze halt immer mehr an.

0: weil ich immer denke, es geht vielleicht auch was kaputt. Aber dieses Jahr ist irgendwie glücklicherweise alles gekommen und ich konnte mich dann davon nicht trennen und habe dann einfach alles in die Erde gesetzt. Ja. Und jetzt wächst und wächst, aber wir können ja einmachen. Dann geht's. Dann haben wir es dann halt bis nächstes Jahr gewisse Dinge. Ich bin so die Gartentante. Ich mache alles, was Pflanzen anlegen, säen. Er ist eher so die ausführende Kraft, so wenn ich ein neues Beet brauche, wenn ich das gerne hätte und hier noch ein bisschen was und.
1: Und los!
0: Das geht nicht.
1: Doch. Und mit Vollgas. Wenn ich sag jetzt!
0: Dann jetzt! Ich kann nicht mehr.
2: Sie hat die Ideen oder häufig die Ideen und kommt meistens dann die Frage, meinst du, wir könnten? Und dann schrille die Alarmglocke und heißt wieder wochenlang Arbeit und andere Dinge.
0: Jetzt so rüber, oder?
1: Ja.
0: Bis vorne, das so steht.
1: Willst du nicht zu weit, nicht weiter hoch?
0: Ein bisschen schräg. Und stopp.
1: Wie die Deichsel.
0: So. Sehr gut.
1: Machen wir es so wie früher. Aber Hammer liegt halt da nicht da. Die Kinder haben sie doch wieder woanders dahin.
0: Kein Hammer. Nur das, oder?
1: Ja, ja.
0: Drin.
1: Okay, ja.
2: Beine.
0: Das können wir nachher noch machen. Ich bin so aufgewachsen mit Gemüsegarten. Huch. Also, das liegt mir auch sehr am Herzen, das zu machen, weil ich finde es einfach super, auch das den Kindern so beizubringen, dass sie aus dem Garten das Essen nehmen können. Da müssen sie auch keine Angst haben, dass irgendwas dran wäre. Sie können es gerade so essen. Vielleicht der Dreck weg, aber sonst können sie es so essen, wie sie es bekommen. Wir holen Steine unten ins Hochbeet rein als Drainage, damit es kein Stauwasser gibt. Die sind alle von hier, die haben wir ausgegraben beim Gewächshausbau. Und alle aus unserer Erde. Das sind nur relativ kleine, normalerweise sind sie so groß. Der Boden ist ziemlich schwer zu bearbeiten. Im Grunde unterhalb der Grasnarbe kommen schon Steine.
2: Es ist im Endeffekt, so sehen die Steine aus, gleich sind ja große Brocken. Und in der Regel, wenn wir hier ein Loch buddeln, muss man mit dem Vorschlagkammer die großen Steine klein machen, dass man sie rauskriegt. Oder mit dem großen Stemmeisen raushebeln.
0: Ich bin gebürtig hier aus Worndorf. Und dieses Grundstück hat meinem Großonkel gehört, das wir dann abgekauft haben, beziehungsweise gekauft haben und da auch unser Reich aufgebaut haben. Es stand ein ganz altes Bauernhaus von 1900 auf dem Grundstück. Das irgendwie zu restaurieren, renovieren, es war nicht möglich. Und da haben wir uns eben entschieden, ganz anders zu bauen und komplett modern. Im Grunde, wir haben jetzt ein modernes Haus und im Grunde ein ganz alter Garten oder auf alt gemachter Garten. Wir gießen alles von Hand. Wir haben drei große Fässer, in denen wir dann 3000 Liter Wasser sammeln, wenn es regnet, und gießen jeden Abend und jeden Morgen schön mit der Kanne. Bis alles gegossen ist, sind 1,5 Stunden durch. Danke für deine Hilfe.
2: Bitte schön.
0: Dankeschön. Ich arbeite ja auch Vollzeit und ich verbinde das halt immer vormittags, beziehungsweise die Kinder haben länger Kindergarten. Dann geht sich das eigentlich ganz gut aus, dass ich dann vormittags bis in den frühen Nachmittag dann ganz gut arbeiten kann. Ja, der Garten ist ein absoluter Ausgleich zum Büroalltag. Also es macht auch Spaß, dann einfach rauszugehen, vor allem bei schönem Wetter. Wir gehen auch bei schlechtem Wetter raus, also wir sind immer draußen.
3: Vor dem Gartenfest möchte Diana noch den großen Hang am Gemüsegarten schöner machen.
0: Das ist so ein bisschen so

0: ein Endgegner. Ich weiß hier nicht so ganz, was ich hier machen soll. Ich hätte gern komplett mit Lavendel und mit Hortensien zu. Der Lavendel wächst hier sehr gut, aber die Hortensien, denen ist zu sonnig und ein bisschen zu trocken, der Boden. Das funktioniert hier nicht. Ich habe lieber Nutzpflanzen, die für mich einen Nutzen haben, die wir essen können. Ja, dieser Lavendel ist leider gestorben. Schade, aber dann pflanzen wir einen neuen.
1: Mit Lederhand.
0: Ja, so. Ich bin brutal aufgeregt, also wirklich. Ja, also ich habe auch so ein bisschen Angst, also so, wie es dann wirklich ist. Ich war ja bereits schon auf 2 Gartenfesten. Bin gespannt, was die Gäste zu meinem Garten sagen. Die anderen beiden Gärten waren ja im Grunde ganz anders wie meiner.
2: Das Motto in diesem Jahr, tief verwurzelt, soll sich auch in der Deko wiederfinden.
0: Eigentlich wollte ich keine Tischdecke nehmen, aber ich denke, dass das dann doch ein bisschen edler kommt, da es ja doch ein Dinner sein sollte. Versuche ich jetzt mal mit Tischdecke. Oh, die Familie kommt nach Hause. Schön. Hallo, ihr drei. Na, wie war's?
3: Springt.
0: Oh, wie schön. Guck mal, was ich mache. Ich decke gerade den Tisch ein. Also die Servietten sollen so aussehen, aber eigentlich müssten auf diese Servietten noch so Brotstangen. Die kann ich aber jetzt noch nicht drauflegen, da ich sie erst noch mal machen muss. Meine Kinder haben alle gegessen.
4: Du hast es uns gesagt.
5: Mama hat uns gesagt.
0: Aber nicht das Eingepackte. Nur die anderen.
4: Ja, aber das Eingepackte habe ich nicht erst.
0: Oh, die Wurzeln. Vielen Dank.
3: Das wird ja ganz schön eng.
0: Die legen wir hier einfach so auf den Tisch.
6: Das ist halt die große Leidenschaft von mir, Fußball VfL Bochum schon jahrelang. Und deswegen war das der Kompromiss, statt ein blau-weißes Haus halt dann wenigstens außen irgendwo die Identifikation zum Lieblingsverein.
0: Ja, ich finde es ganz super, dass der Container so aussieht. Aber ich habe es ihm zum Geburtstag geschenkt. So, jetzt werden wir wahrscheinlich mal gucken, ob wir hinkommen. Magst du mir kurz die Löffel da wegnehmen?
6: Dann sägen wir es ab.
0: Das sieht gut aus. Hier quer dran. Das passt. Motto an sich bin ich sehr zufrieden. Also tief verwurzelt, das sehe ich hier. Ja, doch. Das sind wir und das ist unser Tisch und unsere Wurzeln. Ein bisschen braucht es noch, aber da warten wir auf den Björn.
7: We can do better. Das ist ganz schön hoch, ne?
2: Schuhmacher Björn Kroner kommt am nächsten Morgen, um der Deko den letzten Schliff zu verpassen.
7: Garten und Lecker, der Rummel und ich sind heute ganz unten im Südwesten unterwegs. Und zwar bei Tuttlingen. Es geht zu Diana und ihrer Familie in den traumhaften Familiengarten. Und Diana ist ein bisschen nervös. Und ich weiß gar nicht, ob sie weiß, was für einen Schatz sie mit ihrem Selbstversorgergarten hat. Und bei der Deko, da helfe ich ihr noch ein bisschen. Da habe ich schon tolle Ideen. Hallo!
0: Hallo!
7: Verrückt, eine eigene Wiese. Hallo!
0: Hallo.
7: Wie schön, wir haben es geschafft.
0: Ja, hallo, schön, dich zu sehen.
7: Hallo, hallo, hallo.
6: Hallo.
7: Sehr schön, oh, das ist ja Wahnsinn. Hier ist ja nichts mehr.
0: Nein. Freie Natur.
7: Freie Natur.
0: Ja.
7: Da kommt auch nichts mehr, ne?
6: Da kommt nichts mehr. Das ist alles unsere Wiese. Und
7: toll.
6: Wir wollen es einfach frei und offen haben. Ne?
7: Und da ist der Tisch.
0: Ja, das gute Stück.
7: Das gute Stück.
0: Magst du es mal anschauen?
7: Ja, natürlich. Deswegen sind wir doch hier. Da müssen wir doch mal gucken.
0: ich musste die Grissini neu backen, da meine Kinder sich alle gefuttert haben.
7: Genial.
8: Das tiefer Wurzelte, das sind, glaube ich, deine Wurzeln hier vom Hof oder wie? Die sind jetzt nicht gekauft.
0: Nein, die sind vom Hof. Die haben wir selber ausgegraben.
8: Okay. Ich habe jetzt noch ein paar Ideen und ein paar Sachen mitgebracht, weil ich würde hier, glaube ich, noch ein wir können es noch spannungsreicher aufladen. Kennt ihr so kleine Nester, die Vögel bauen, die in den Bäumen hängen und so weiter? Sowas ungefähr würde ich gerne nachbauen. Okay. Die hier so nochmal 2, 4, 5 runterhängen, ein paar auf dem Tisch sind, hier hängen ein paar Nester dran. Weil du hattest auch von der tollen Annabelle gesprochen, von der Hortensie.
0: Ja.
8: Dann haben wir traumhafte Blumen auf der Wiese, die könnte man wunderbar mit dazu nehmen, sodass wir wirklich die Wiese nochmal mit in die Deko einbeziehen.
6: Ja, wir sind aber nicht so die Blumenfans. Also sie mag unheimlich Hortensien und Lavendel. Ja. Da hört es bei ihr schon auf.
8: Und bei dir schon?
6: Bei mir hört es kurz nach der Annabelle auf.
8: Das heißt, du kriegst nie Blumen?
0: Nein, ich will auch keine.
8: Gut, dass der Florist hier ist.
0: Ja, mal sehen.
7: Ja, das machen wir trotzdem schön.
0: Übertreib's nicht, bitte.
8: Das soll ja auch heimlich sein. Die Gäste sollen sich... Das Schöne ist ja, ihr müsst... Also ich meine, das eine ist ja, ihr mögt keine Blumen. Das respektiere ich ja, dass wir es reduzieren auf ein Minimum von Blumen, finde ich auch gut. Aber Blumen lösen bei allen Menschen immer eine Emotion aus. Und für mich ist es Credo. Ein gut gedeckter Tisch bleibt im Gedächtnis. Wir machen es reduziert, aber ein paar Blumen müssen mit fliegen.
0: Alles gut.
8: Sehr gut, auf geht's.
0: Danke immer.
8: So, schau mal, aber Lavendel gibt's und Kräuter, sehe ich schon.
0: Lavendel und Kräuter, ja.
8: Und die Hummeln. Ich glaube, was meinst du, das reicht?
0: Ja, wenn du das sagst, ja, dann.
8: Sehr gut.
0: Gehen wir dann zu den Hortensien.
8: Auf geht's. Ich folge unauffällig.
0: Sehr schön, dann bitte.
8: Oh, das ist aber mal eine Annabelle.
0: Ja, Mann. Da haben wir sie.
8: So, und hier dürfen wir schneiden, was wir wollen.
0: Ja, so viel du brauchst.
8: Dann legen wir mal los.
0: Fang mal an.
8: Ja. Cut. So, weißt du was? Ich würde jetzt mal, du gehst schon mal vor zum Tisch.
0: Ja.
8: Schaust mal, ob der Mann schon alles abgeräumt hat.
0: Ja, das mache ich.
8: Und ich würde noch mal kurz hier einen Abstecher machen in die Wiese. Und noch mal ein paar Wiesenblumen schneiden,
0: alles
8: wenn ich
0: klar?
8: Darf.
0: Gut, dann sehen wir uns.
8: Sehr gut, bis gleich.
0: Bis gleich.
8: So, stellen wir mal das Eimerchen hier mit. Ist das nicht traurig schön?

0: So, da bin ich auch wieder. Und es ist jemand dazugekommen.
1: Ja, das ist meine Mutter, die Carola.
0: Hallo, freut mich.
2: Hallo, Carola.
0: Du hilfst mit beim Gartenfest?
2: Ja, ich helfe mit. Ein bisschen unterstützen.
0: Das brauchen wir.
2: Ja, genau.
0: Dann können wir schon mal Heu machen, ne? Sehr gut. Hier gleich geht das Heu rein. Drum rumlegen und jetzt wirklich keine Angst haben, wenn das am Anfang noch nach so gar nichts aussieht. Das ist überhaupt kein Problem. Das wird dann schon. Wir haben hier den Draht. Auch der rüsselt sich gerne mal zusammen. Auch da einfach mit reinnehmen. Das sieht man nachher gar nicht. Müssen wir nur mal gucken, wo ist mein Drähtle? Das Drähtle? Sagt man Drähtle?
2: Nee, der Draht.
0: Jetzt hab ich gedacht, jetzt mach ich mal was Drähtle.
2: Drähtle, ja.
0: Und das ist der Draht.
2: Nee, jetzt ist das der Draht, gell.
0: Und dann machen wir nachher wieder ein kleines Loch rein und dann kommt halt hier die Hortensie mit rein.
2: Ach so, okay.
0: Und uns darf wirklich alles ein bisschen organisch durch die Gegend wandern. So, Nestchen sind fertig. Ich nehme die Stäbe, drücke die in den Boden rein. Hinter mir könntet ihr schon kommen und die dran machen, oben mit dem Draht dran ranwickeln. Und dann könnte eigentlich einer noch mit einer Gießkanne schon hinterhergehen und die Becher schön voll mit Wasser machen.
1: Ja, okay. Ja? Das mache ich dann.
0: Sehr gut. Den nehme ich mir gleich mit und dann gucken wir mal. Das finde ich so schön, dass wir nochmal die Wiese, die ja hinten auch wirklich ganz wichtig für die Familie ist, nochmal wieder mitnehmen und dass überall nochmal ein bisschen was passiert. Und das ist ja das Schöne, dass hier auch der Wind hergeht und es weht alles ein bisschen durch. Das ist schon sehr schön.
2: Die ist richtig schön, richtig super Woche, muss ich also echt sagen. Ganz toll, muss ich echt, finde gut. Mir gefällt's.
0: Ist hier nochmal eine wilde Wicke zwischendurch mit reinnehmen. Die braucht nur definitiv Wasser. Wenn wir die hier noch mal haben, die muss ins Wasser auf jeden Fall rein. Und die kann sich dann wunderbar noch mal einmal hier so mit drum nach oben ziehen. So, nimmst du die Seite?
2: Ich nehme die Seite.
0: Sehr gut. Hepp, magst du noch einmal anheben für mich? Genau.
2: Ja.
0: Sehr gut.
2: Oh, schön.
0: Rechts und links. Ey, guck mal, als ob das dafür ausgemessen wurde. Na, genau. Dann kam einer von rechts und einer von links, richtig?
2: Ja.
0: Und seid ihr zufrieden mit dem, was wir hier machen?
1: Ja, ich bin sehr zufrieden.
0: Ihr seid so ruhig, das ist so.
3: Also ich muss auch gestehen, für das, dass ich keine Blumen mag, sieht es echt toll aus.
0: Ach Gott sei Dank. Das hätte jetzt ja alles kommen können. Ich glaube, Diana ist gerade echt nervös, weil sie wurde immer ruhiger. Je länger wir zusammen gearbeitet haben, umso ruhiger wird sie. Das war natürlich für mich jetzt auch schwierig zu wissen, okay, mag sie jetzt das, was ich mache, oder mag sie es überhaupt nicht?
1: Ich find's schön.
0: Sehr gut, das heißt, es gefällt. Aber das spielt alles perfekt zusammen, wirklich.
1: Das passt.
0: Da möchte man sich doch jetzt wunderbar gerne dran setzen und schon einen kleinen Schoppen heben.
1: Ja.
0: Aber ich glaube, das dürfen wir noch nicht, ne? Wir müssen noch mal zum Eingang rüber, da gibt's ja noch einen Empfang, ne?
1: Ja, wir haben noch den Empfangsbereich.
0: Wollen wir da jetzt mal rübergehen und direkt gucken?
1: Ja.
0: So, das ist jetzt wirklich der Zug durch die Gemeinde, ha?
3: Karawane
0: zieht. Wo gehen wir denn hin?
1: Wir gehen unter unseren Birnenbaum.
0: Der Birnenbaum.
1: Ja.
0: Oh, der hat Birnen.
3: Wir gehen mal am besten hin.
0: Von wo kommen denn die Gäste?
3: Von hier vorne.
1: Aus dem Feld.
0: Na, dann müssten wir eigentlich so gesehen direkt hier vorne hin, ne? Ah, toll. Ja.
3: So ungefähr, oder?
0: Ja, das finde ich super.

0: So, ich glaube, ich finde das schon ganz gut. Was sagt ihr?
1: Doch.
2: Sehr schön.
0: Und?
1: Sehr schön. Super.
0: Und das noch ein bisschen sauber feudeln, dann sehe ich da schon morgen das gekühlte Getränk drin auf Eis liegen mit ein paar Gläsern.
1: Ja, doch.
0: Was gibt's denn für Häppchen eigentlich?
2: Schwäbische Dinnele.
0: Schwäbische
3: Dinnele. Das ist wie Pizza.
0: Dünnele.
2: Wie Pizza.
0: Ihr solltet dahinter immer sofort sagen, was es ist.
4: Und so sehen die Dinnele aus.
2: Als Vorspeise mache ich einen Salat mit Kohlrabi-Röllchen und Rote-Bete-Carpaccio, alles aus unserem Garten. Als Hauptgang habe ich selbstgemachte Spätzle mit Rinderrouladen, Selleriepüree und Wurzelgemüse. Beim Dessert mache ich Himbeermus mit Vanilleparfait, Himbeermakarons und ein Biskuit-Brunch.
0: So, ich glaube, hier sollte soweit alles stehen, oder?
3: Ja, sieht gut aus.
1: Ja, sieht gut aus.
0: Bist du langsam ein bisschen entspannter oder ist es immer noch...
2: Nee, die Aufregung, die...
0: die ist noch... Weißt du aber was, ich kann dir eins sagen, aus Wettbewerben und überhaupt aus meinem Leben heraus in diesem Bereich, es wäre nicht normal, wenn du nicht aufgeregt wärst. Wenn du nicht aufgeregt wärst, würde ich mir mehr Sorgen machen. Hab Spaß bei dem Fest. So, und jetzt sage ich mal tschüss.
1: Tschüss.
0: Hat mich gefreut.
1: Mich auch.
3: Tschüss, danke schön.
0: Tschüss. Tschüss, tschüss.
2: Tschüss.
0: So, Rummel, du bist auch da und auf geht's. Los, wir müssen los. Ja, hab viel Spaß.
2: Dankeschön.
0: Tschüss, viel Spaß.
3: Ciao.
2: Tschüss.
0: Ja, weißt du, los geht's. Ich würde mir einfach nur wünschen, dass der Rücken bei ihr freigehalten wird und sie hat morgen auch Spaß an dem Fest. Weil das macht sie nur einmal.
4: Der Tag des Gartenfests ist gekommen.
2: Ich bin extrem aufgeregt, auch wenn man es mir nicht ansieht. Ich bin ja dann eher ruhig. Aber ja, in mir brodelt es ganz schön. Die Nacht war sehr kurz. Also ich versuche, diese eventuelle Monsterkarotte aus meinem Garten zu bringen, damit ich sie in meine Soße verarbeiten kann. Aber dieses Ding will nicht, so wie ich. Abgerissen! Auch noch. Oh Gott, das Ende ist verschwunden. Das ist mein Ertrag. Ich würde sagen, wir nehmen noch mal eine mit. Also viel Glück.

0: meine Zwiebeln kaputt gemacht. Und noch eine dritte, damit wir vielleicht mal eine große haben. Jawohl, da ist eine große Karotte. Jawohl, jetzt gehen wir ans Kochen und bereiten die Soße zu.
1: Magst du den Spätzleteig vorbereiten?
2: Kann ich machen, ja. Wir kochen tatsächlich häufiger zusammen, aber ich mache dann meistens nur die Sache, wo mir aufgetragen werde, weil sie kocht schon ganz gut. Das wäre jetzt Realität. Einfach mal Blödsinn machen. Weil das können wir am meisten. Wir haben immer Spaß und immer was zu lachen hier im Haus.
1: Wir gehen zu den Rouladen. Im Hauptgang werden die serviert. Ist schon klassische Beilage zu geschmorten Gerichten. Nun beginnen wir mit der Soße bzw. Mit den Rouladen. Wir haben hier Wurzelgemüse. Das dünsten wir jetzt an. Und daraus bildet sich dann die Soße für die Rouladen. Ich gieße zuerst mit Balsamico-Essig auf, für die Säure dann in der Soße. Und dann noch Sherry und Madeira für die Süße. Portwein und Rotwein natürlich für die Farbe und für den Geschmack. Ich finde, da haben wir nicht so viel Kondenswasser, wenn ich das drauf mache. Und dann bleibt alles schön auf einer Ebene und kocht dann schön ein. Finde ich persönlich besser. So, und jetzt darf's vor sich hin köcheln.
3: Die Gäste sind in Neuhausen ob Eck angekommen. Peter hat einen schmalen Hausgarten voller Stauden in Freudenberg. In Emstetten lebt Jackie mit ihren Schildkröten unter Palmen und Bananen. Und Torben legt in Warburg einen Permakultur-Waldgarten an.
4: Ich habe überhaupt keine Ahnung, weil Diana hat so ein Pokerface. Aber ja. Ich könnte mir jetzt, wo wir das hier so sehen, vorstellen, dass sie einen riesengroßen Naturgarten hat.
5: Ja, und Obstbäume, oder?
4: Obstbäume.
5: Ja. Obstbäume passt
6: hier in der Stadt. Haben wir ja schon oft gesehen, irgendwie mit Kirschen und Johannisbeeren und so. Ja. Na, wer weiß, vielleicht hat die so eine Obstplantage ja, auch.
5: Alte Streuobstwiese. Hm? Alte Streuobstwiese, ja, alte genau. Obstsorten. Kinder runter zum Laufen und so. Mhm. Das ist ja lustig.
4: Vielleicht das ja auch so ja. Zum Erhalt der alten Obstsorten.
5: Ja. Aha, jetzt ist hier irgendwie Sonne, ne?
6: Gut, ja,
5: jetzt.
6: Dann warten wir doch mal auf die anderen.
5: Ja. Meinst du?
4: Doch, doch, die werden auch gleich kommen.
6: Ja.
3: Die anderen, das sind Markus, der in Wallertheim eine Weihnachtsbaumplantage in einen Landschaftsgarten verwandelt hat, und Iris, die im rheinhessischen Wonnegau einen modernen Barockgarten pflegt.
7: Ich weiß nur, dass sie viele Kinder hat. Also eventuell ist es ein Garten, der toll ist für Kinder. Auf der anderen Seite ist Diana aber auch ein sehr strukturierter Mensch. Also ich erwarte auch einen gepflegten Teil in dem Garten.
8: Eine große Familie bedeutet ja auch eine große Verantwortung letztendlich so. Und und dass sie so in diesem Gefühl auch so Raum schafft für dieses Familienleben, für die Gemeinschaft der Familie mit den Kindern. So, und dieser Garten, könnte ich mir vorstellen, spielt da bestimmt auch eine wichtige Rolle. Ne? Und das könnte ein schöner Ort sein so für dieses Thema. Ne?
7: Ach, guck mal, wer da sitzt. Die kennen wir doch.
8: Ja, hallo.
7: Ja, wunderbar.
4: Moin.
8: Ah, hallo.
4: Hi, Iris.
8: Hallo.
4: Wie schön.
7: Ja, ich glaube, ja. Da sollen wir,
4: glaube ich. Du musst mal eine Pause machen, genau. Aber ich glaube, in die Richtung geht's.
6: Oh, endlich.
7: Endlich. Yeah. Yeah.
9: Hallo.
4: Total schön.
6: Endlich.
4: Endlich.
7: Unbedingt. Oh, bisschen schönes Wetter haben wir mitgebracht.
8: Ein bisschen, ja. Schön. Freut mich.
7: Eine traumhafte Wiese, das ist der Hammer.
10: Willkommen auf unserer kleinen Farm. Ja. Ich freue mich, dass ihr hier seid. Und ich darf euch mal hier vorstellen, das ist mein Mann Kai.
11: Hallo.
10: Dann haben wir die Zwillinge, Tabea und Aaron.
9: Hallo.
11: Hallo, ihr beiden. Hallo.
10: Der kleine Nils.
9: Oh. Hallo, Nils.
10: Und meine Eltern.
9: Hallo, freut mich sehr.
3: Zur Begrüßung gibt es Gin mit selbstgemachtem Himbeersaft.
9: Oh, danke schön.
10: Ich freue mich, dass ihr endlich meine Gäste seid.
12: Dankeschön.
10: Prost.
12: Prost.
10: Prost. Prost. Ihr dürft euch natürlich auch hier bedienen.
12: Oh,
10: ich
12: habe
10: für
12: das
10: uns,
12: Schönes?
10: Das sind schwäbische Dinnele mit Pizza zum Vergleichen, nur ein bisschen anderer Belag.
9: Mhm.
10: Und wir haben hier einmal Speck mit Zwiebel, Käsezwiebel oder Eischnittlauch.
12: Sehr schön.
10: Lasst es euch schmecken.
9: Mega, danke sehr.
12: Ja, danke.
9: Eieiei.
12: Eieiei.
9: Geht auch nicht schön. Eventuell.
11: Ich finde auch die Form hübsch. Ne? So klein, man kann das gut in die Hand nehmen. Ne?
12: Tut gerade auch richtig gut.
11: Und auch so variieren, das finde ich auch, schmeckt sehr, sehr gut.
9: Ich nehme das auch in groß.
12: Mag ich auch gerne.
10: Dann darf ich euch mal in meinen Gartenreich bitten.
12: Sehr gerne.
9: Sehr schön. Schön. Wunderbar.
10: So, hier findet ihr unseren großen Bauerngarten.
12: Wie schön.
9: Ach,
12: aber es wächst.
11: Oh, ist das toll. Was habt ihr da alles? Guck mal, Zwiebeln.
9: Zwiebeln,
12: Erbsen.
4: Ich sehe Kohlrouladen. Ich sehe so viele Möglichkeiten.
11: Oh, das ist ja aber auch ein nettes Anzuchthäuschen.
9: Ja, Schrank.
11: Ist ein alter Schrank?
9: Ja.
11: Wie denn?
9: Schublade.
11: Ah, oh, ich sehe das jetzt erst. Das ist ja toll.
10: Da oben haben wir noch vier neu gesetzte Kirschbäume, ganz da oben so vor dem Haus. In diesem Bereich müssen wir selber mähen, da kommt der große Traktor nicht rein, weil die ganze Wiese gehört uns.
12: Mhm.
10: Und das ganze Heu von da oben, das machen wir immer von Hand. Und das ist das, was ihr auch in der Deko seht.
11: Ah, oh, ist ja schön.
10: Ja, das ist unser Gewächshausbereich.
4: Wie süß, da kommen die Auberginen.
10: Oh. Beeren haben wir leider keine mehr.
12: Schade.
10: Und hier haben wir noch unser Hochbeet.
12: Ja. Oh, ist das nett.
11: Ja.
10: So, ja, dann wünsche ich euch, oder wir wünschen euch noch viel Vergnügen in unserem Garten. Und
12: danke.
10: Wir gehen dann mal was kochen für euch.
9: Wunderbar.
12: Bis gleich.
9: Danke.
12: Bis gleich.
13: Sie hat mir erzählt, dass sie noch gar nicht lange hier wohnen. Und da finde ich Wahnsinn, was die schon auf der Fläche gemacht haben. Weil das ist ja so riesig. Trotz dessen, dass der Garten noch so jung ist, sind wir hier die ganze Zeit am Naschen. Also das ist wirklich richtig, richtig klasse.
7: Das Gemüse sieht prachtvoll aus, das muss man sagen. Man sieht dem Garten natürlich an, dass er noch relativ jung ist. Das heißt, aber wenn ich mir überlege, mit wie viel Enthusiasmus und Engagement die anfangen, dann wird das wahrscheinlich in 10 Jahren ein ganz grandioser Garten sein.
12: Wir hatten dann so verschiedene Vermutungen von eventuell einem etwas moderneren Wohnhaus, aber vielleicht auch so ein bisschen ein Hof. Und es hat sich irgendwie alles bewahrheitet. Also es ist tatsächlich so alles, was wir uns vorgestellt haben. Genau, aber mega. Also ich bin total beeindruckt von der Größe tatsächlich als allererstes, aber auch von der Vielfältigkeit, sowohl Hühner, Hasen, als auch Gemüse, als auch Obst, als auch wilde Wiese ohne Ende. Richtig schön.
7: Da summt und brummt.
10: Meine Aufregung wird schon weniger, also, aber ich bin immer noch natürlich, es folgt jetzt erstmal das Essen, da bin ich natürlich immer noch gespannt, wie das ankommt.
3: Rote Beete Carpaccio mit Kohlrabi-Röllchen an bunten

0: bunten Blattsalaten. Alles selbst angebaut. Der Garten deckt den Tisch.
1: Guck mal den Tisch und so.
2: Wow,
3: oh, sieht das schön aus. Oh, bitte schön, nehmt Platz. Ihr findet euren Namen auf dem Holz.
4: Torben, Jackie, Peter.
3: Ja, okay.
4: Sehr schön.
3: Oh, ja. Mit den Töpfen.
5: Dann bin ich auf der anderen.
3: Von unserem
6: Eier auch. Wow.
3: Ja, nehmt Platz.
4: Was ist das für tolles Besteck hier, diese Schaufeln?
3: Gartenbesteck. Ach,
4: das ist ja toll.
1: Gartenbesteck?
3: Ja. Extra für das Essen.
4: Guck mal.
3: Habt ihr gesehen, dass die Namen hier reingelötet wurden?
1: Ja.
5: Ja, goldig,
1: eingebrannt.
3: Auch oh, richtig cool.
1: Eingebrannt.
3: Oh, das sieht ja echt süß aus. Hier, guckt ihr das an.
4: Toll.
3: Diese Deko finde ich ganz toll, weil ja einfach das Thema mit dieser Wurzel jetzt hier sozusagen sich über den ganzen Tisch schlängelt. Und auch diese Gräser, die ja auch hier umliegend auf diesen Wiesen dann zu finden sind. Ne? Das ist ja sowas Verortetes, was ja auch mit dieser Verwurzelung so viel zu tun hat.
1: Besonders schön fand ich, dass die Elemente von der wilden Wiese hier einfach aufgegriffen worden sind. Also mit dem Heu, das sie auch selber machen für ihre Kaninchen. Und dann ja, ganz einfach von da ein paar Blumenranken reingesteckt. Einfach und von der Fläche, ohne jetzt irgendwie groß was zu kaufen oder so. Ja, ziemlich meins.
7: So, hallo. Oh, ich habe euch was mitgebracht.
8: Ja. Die Vorspeise.
3: Oh, wie ist das schön. Mama, danke.
8: Super. Bitte schön. Ja.
7: Wir haben hier einmal die rote Beete Carpaccio. Mhm. Dann einen Pflücksalat von meinem Garten. Dann haben wir gefüllte Kohlrabi. Die sind gefüllt mit einer Joghurtcreme und Kräuter.
5: Ei.
7: Und die rote Kapuzinergresse und dann an einem Himbeerdressing.
3: Aus wunderbar. Eigenen Himbeeren?
7: Ja.
1: Wow.
4: Toll.
7: Lasst es euch schmecken.
3: Danke.
5: Danke. Danke. Toll.
4: Es ist festlich.
1: Alles aus dem Garten komplett, ne?
7: Ja.
1: Oh. Mhm.
3: Dass diese Kapuzinerkresse hier, diese Farbnuance genau von den roten Beeten wieder aufnimmt, das ist wirklich ganz toll.
6: Mhm. Oh, die rote Beete schmeckt warm.
5: Soll ich das mal probieren? Mhm.
1: Er hat unser Flug gerade leben. Prost.
9: Thema ist ja tief verwurzelt, es gab rote Beete, wunderbar. Also es war sehr lecker, rote Beete mit Kohlrabi, gefülltem Kohlrabi, dann der Salat an so einem heißen Tag, ganz wunderbar.
3: Ich fand die Vorspeise mega, richtig lecker. Die leichte Säure von dem Himbeerdressing hat jetzt richtig gut gepasst so zu den Temperaturen von heute. Und mir jetzt am besten gefallen tatsächlich, dass alles irgendwie aus meinem eigenen Garten kam. Sowohl das Himbeerdressing als auch irgendwie die rote Beete, Salat, alles. Das war richtig, richtig köstlich.
8: Das war meine Panik. Aber macht so dicke Arzt.
4: Schaut mal.
5: Ich bin drin.
3: Oh, das ist.
4: Hi.
5: Hallo.
4: Hallo.
3: Ja.
5: Kommt bitte auf die Tischseite.
1: Ach so.
5: Dann würde ich euch gerne erklären, was wir für euch vorbereitet haben, was wir gerne mit euch machen würden. Hier habe ich ein Muster, eine Blume. Dann dementsprechend euch eine Blume aussuchen. Das wäre jetzt eine runde. Und die dürft ihr gerne anmalen, dürft ihr auch gerne beschriften. Wir haben für jeden auf jeden Fall genug da.
9: Es macht voll Spaß. Ich vergesse gerade irgendwie so ein bisschen, wo wir gerade hier sind und bin da voll konzentriert. Ich bin da jetzt nicht unbedingt künstlerisch total begabt, aber es macht Spaß.
1: Oh, guck mal, Iris.
3: Oh, Iris hat voll ein Haus gehauen. Mann, Mann, Mann. Ja, das ist jetzt eigentlich fertig.
9: Das ist ja echt cool, ne? Ich mag es immer, wenn ich was dann mitnehme als Erinnerung und dann im Garten dekorieren kann. Und jedes Mal, wenn ich dran vorbeigehe, denke ich dann an dieses Erlebnis. Und das finde ich richtig toll.
3: Ich finde es richtig cool. Ich habe tatsächlich jetzt auch nur die eine Seite bemalt, weil ich hier die Holzmaserung so schön finde. Das heißt, ich kann mir es quasi offen lassen, ob ich so bei mir in den Garten stecke oder mit Grüntönen. Genau, und noch ein kleines Erinnerungsschild, Garten und lecker.
0: Zu den Rouladen gibt es Selleriepüree.
7: Da habe ich eigentlich ganz viel dran, außer Sahne Butter,

0: Hallo.
1: Ich sehe. Oh.
2: Das ist aber nicht Rocky.
1: Oh ja, danke.
0: So, ihr Lieben, das ist mein absoluter Lieblingshauptgang. Also, ich esse das für mein Leben gern. Wir haben hier Rinderrouladen mit Wurzelgemüse und Selleriepüree und schwäbische Spätzle.
1: Wunderbar.
3: Wahnsinn.
0: Lasst es euch schmecken.
1: Vielen Dank. Auf die Soße bin ich gespannt. Ich bin ja so ein Soßenkasper.
0: Ja.
4: Mega lecker.
1: Also ich kann so gut verstehen, dass das dein Lieblingshauptgang ist. Es ist einfach nur köstlich.
0: Dankeschön.
5: Mariana, was ist denn deine Interpretation von tief verwurzelt eigentlich?
0: Ja, natürlich hauptsächlich meine Familie und natürlich auch mein Garten. Also da wir ja hier im Grunde das ganze Gemüse auch das ganze Jahr aus unserem Garten ziehen, ist das für mich einfach das tief verwurzelte mit meiner Familie und mit meinem Garten.
6: Sehr lecker, ne? Die Hauptspeise war sehr lecker.
1: Ja. Also ganz ehrlich, mit der Hauptspeise hat sie mich so in der Tasche. Also die Soße war nicht nur okay, ich könnte in der Soße baden. Die ist so gut. Und die Spätzle, die selbstgemachten Spätzle mit den Eiern von den Hühnern, die da hinter uns scharren. Oh, das war ein Gedicht.
7: Ich fand das ja schon mal toll, so, wenn jemand so eine Lieblingsspeise hat. Und das ist ja auch so was Besonderes. Und diese Lieblingsspeise auch dann für Gäste so, also das ist ja wirklich so top, ne? So. Und das auch den Gästen so anzubieten, ja, oder? Das fand ich jetzt schon mal sehr, sehr schön. Ne?
0: Ich mache hier ein bisschen Marzipan auf die Tellerchen, damit die Gläschen hier halten und nicht rutschen.
8: Das Auge isst mit.

0: haben hier eine Himbeermousse, ein Vanilleparfait mit Sesamchip, dann die Beeren aus dem Garten und die selbstgemachten Himbeermakarons und ein bisschen Biskuit.
1: Wahnsinn.
2: Wow.
0: Lasst es euch schmecken.
1: Dankeschön.
3: Wow. Und es gibt zwei Werkzeuge?
0: Ja. Einmal Spaten, einmal Schaufel.
4: Dann nehme ich mal...
3: Läuft
4: die Schaufel. Die Schaufel.
3: Spaten nehmen wir gerne. Also.
1: Ja, das geht.
3: Den habt ihr genau so.
4: Ja, genau so.
3: Meinst du?
1: Na, schau
4: mal. Sehr lecker.
1: Irgendwie hat man das Gefühl, man müsste immer was einpflanzen oder umpflanzen.
3: Andere, André halt. Fertig.
1: Fertig.
0: Ja.
5: Geschafft.
0: Vielen Dank.
5: Gern.
0: Dankeschön. Danke, Mama.
5: Komm.
0: Jetzt ist die totale Last runter, also jetzt bin ich wieder tiefenentspannt. Jetzt geht es mir auch gut. Ja, also es ist auch jetzt so mit der Zeit, also während des Essens ist dann so ein bisschen wieder die Freude gekommen. Also so dass ich aus meinem Tunnel rauskomme, dass ich einfach wieder ein bisschen munterer werde. Also jetzt ist es wieder perfekt.
6: Es geht an die Wertung. 10 Punkte können maximal pro Gast für das Fest vergeben werden.
3: Das war super. Also rundum gelungener Tag. Also von Wetter über Willkommen, über Garten, über Essen. Wirklich total schöner Tag.
7: Wir wurden empfangen unter einem so wunderschönen alten Obstbaum mit einem alten Leiterwagen. Und das war dann alles so hübsch arrangiert und die Blumendeko.
8: Deko fand ich schön. Etwas minimalistischer als bei anderen Gartenfesten, aber entspricht total meinem Geschmack. Deswegen fand ich die Deko echt richtig schön mit der Wurzel auf dem Tisch und diese Heunester, die überall hangen. Also das war schön.
9: Also das Essen, muss ich neidlos zugestehen, fand ich besser als meins. Wenn es nur ums Essen ginge, wären das 10 von 10 definitiv mit Sternchen.
10: Das Essen war lecker. Das Thema tief verwurzelt war an verschiedenen Stellen einfach erkennbar. Und in dem Moment habe ich wirklich den Eindruck gehabt, das war alles

0: stimmig.
1: Ich gebe der Diana 9 Punkte, weil ich finde, dass sie das Motto sehr gut umgesetzt hat, ich mich sehr wohl gefühlt habe, ein tolles Fest verlebt habe.
2: Ich gebe Diana für ihr Gartenfest 8 Punkte mit Herzchen.
3: Für das Gartenfest gebe ich 9 Punkte, weil mir alles sehr, sehr gut gefallen hat und ich den Tag wirklich genossen habe.
4: Für Dianas Gartenfest gebe ich 9 Punkte. Insgesamt bin ich mega zufrieden, hat total Spaß gemacht. Die Aktion war nicht ganz so meins, ansonsten wirklich ein schöner Tag.
5: Ich gebe für das heutige Gartenfest insgesamt 9 Punkte.
6: Macht zusammen 44 Punkte. Somit belegt Diana gemeinsam mit Iris vorläufig Platz 2.
7: Diana, drittes Gartenfest, knappes Rennen, auch tolle 44 Punkte, damit ziehst du ja gleich eigentlich mit Iris. Und ich finde, ihr macht das alle so grandios, das ist ja alles im Einserbereich.
6: Nächste Woche geht es zu Markus nach Wallertheim in Rheinhessen.
8: Auf dich.

0: hat ihr Mund gelacht. Und als wir Abschied nahmen vor den Toren, beim letzten Kuss, da hab ich's klar erkannt, dass ich mein Herz in Heidelberg verloren. Mein Herz, das schlägt am Neckarstrand.
1: Ein Ort, um sich ewige Treue zu schwören. Dazu ein legendäres Schloss und eine super romantische Brücke. Das gibt's nur in Heidelberg. Eine Stadt zum Verlieben und für Verliebte.
2: Wir besuchen zauberhafte Orte purer Romantik und beschreiten die Pfade von Verliebten. Zuallererst geht es natürlich an den Ort, der als Inbegriff der Romantik gilt. Das Heidelberger Schloss. Hier treffe ich Susanne Karlich. Sie hat mehrere Bücher über Heidelberg geschrieben, kennt jeden Winkel der Stadt und weiß natürlich alles übers Schloss.
1: Es heißt immer das romantische Heidelberg, das romantische Schloss. Woher kommt es mit der Romantik?
3: Schau es dir mal an. Die Ruine hat einen Zauber, die sie umgibt. Achim von Arnim, Clemens Brentano kamen und waren begeistert davon, fingen an zu romantisieren, in die Vergangenheit zu schauen, Gedichte zu schreiben, Stücke und das immer im Hintergrund. Das war die Kulisse. Also jeder Tag hat eine andere Stimmung, wenn das Licht anders ist und egal zu welcher Uhrzeit. Das ist einfach der Gedanke Romantik. Der wird hier gelebt. Das ist Heidelberg halt.
1: Susanne, du bist verliebt ins Schloss.
3: Total.
2: Augenweide, Touristenmagnet und Zeuge einer romantischen Vergangenheit.
1: Die zwei da oben, die müssen sehr wichtig sein, so wie die da oben verewigt sind.
3: Sind sie auch ganz prominent. Auf der linken Seite Ludwig der Fünfte und auf der anderen Seite Friedrich der Fünfte. Rechts liegen ungefähr 100 Jahre zwischen den beiden. Ludwig war der größte Architekt, der auch den Stückgarten hier angelegt hat. Und Friedrich 100 Jahre später war derjenige, der aus Liebe aus dieser Festungsanlage ein Schloss hat entstehen lassen. Friedrich heiratete die Tochter des englischen Königs, Elisabeth Stuart, die Enkelin der Maria Stuart. Sie kamen nach Heidelberg und er wollte sie beeindrucken und baute dieses Schloss eben um. Ganz arg romantisch.
1: Der gute Friedrich.
3: Guck ihn dir mal an. Wenn du dem die Haare schnittest, jetzt mal rein so vorgestellt, der sieht doch aus wie George Clooney, oder?
1: George Clooney?
3: Ich muss dazu sagen, ich bin ein großer George Clooney-Fan.
1: Ja, ich auch.
3: Und ich habe, haben wir was gemeinsam. Ich habe auch zufälligerweise dabei, nämlich ein Autogramm von George Clooney, was ich mal bekommen habe im Jahr 2007. Und da schrieb er, Suzanne from your American Prince Elector George Clooney, weil er gehört hatte, dass ich das erzähle und daher habe ich das Autogramm bekommen.
1: Jetzt schlägt dein
3: Precious.
1: Herz.
3: Always.
2: Zurück zur historischen Liebesgeschichte zwischen Frieden

0: Friedrich und Elisabeth. Dieses Tor hat Friedrich einst seiner Herzallerliebsten bauen lassen. Ein Liebesbeweis aus Stein. Das Elisabethentor.
1: Das ist eines der vielen Tiere, die versteckt sind. Witzigerweise nur auf der rechten Seite eine Eidechse. Wir haben ein Fröschlein. Da oben ist eine Schnecke. Alles Tiere, die Friedrich auf der rechten Seite des Tors versteckt hat. Es soll angeblich in einer Nacht gebaut worden sein, was eigentlich gar nicht möglich ist, weil du brauchst ja manchmal länger, um einen Schrank einer schwedischen Firma aufzubauen in einer Nacht. Und es war aber eine große Überraschung und sie kam raus und sie war wirklich hin und weg. Und das heißt, für jedes Tierchen, was sie fand, bekam sie einen Kuss von Friedrich. Oh.

0: Ich frage mich ja immer, können Steine oder Ruinen Romantik sein? Aber ich glaube ja, oder?
1: Wenn sie
0: ich
1: das können, sehe. Aber auf jeden Fall. Sie können es sein, sie erzählen es auch. Und wenn man so ein bisschen Ruhe hat und hier durchläuft, dann hat man so den Hauch der Geschichte. Das klingt ein bisschen abgedroschen, aber genauso ist es. Man guckt hier rum und überlegt, wer hier alles war, wer hier schon vor uns gelaufen ist und ist so umgeben von dem Ganzen.
0: Hier kommen natürlich auch Touristenströme her, ne? Und dann geht schon mal die Romantik wieder flöten,
1: Nein,
0: oder?
1: Nein, überhaupt nicht. Im Gegenteil, gar nicht. Wir freuen uns über jeden einzelnen Gast, der nach Heidelberg kommt. Weil das sind die Menschen, die auch das Leben von außen noch in die Stadt bringen. Die sind neugierig auf unsere Geschichte, die sind neugierig auf alles. Und wir erzählen es ihnen einfach. Und darum freuen wir uns über jeden einzelnen Gast, der kommt.
0: Und jetzt kommen wir zu deinem persönlichen Lieblingsort.
1: Absolut. Der Altan mit den beiden Pavillons. Und du hast hier den schönsten Blick auf die Stadt und in die Rheinebene. Und das ist so der klassische Picture-Postcard-Blick, den du auf Heidelberg hast.

0: Hallo.
1: Ja, die ganze Welt ist hier.
0: Ach, guck mal, wie schön.
2: Richtig, mit einem Wahnsinnswind, der uns entgegenweht.
1: Kein Wunder, dass diese Stadt so viel auch besungen wurde. Es gibt total viel Schlager und Lieder auch. Zum Beispiel, ich habe mein Herz in Heidelberg verloren.
2: Richtig, das ist quasi wie unsere Hymne, 1925 geschrieben, eigentlich ein Zufallsprodukt. Und es wird gespielt und wurde schon von allen möglichen Künstlern gesungen. Und es gibt Schlager und Lieder, das fängt schon an in der Zeit der Minne. Oskar von Wolkenstein war hier und zieht sich durch bis Peggy March eigentlich in den 60er Jahren.
3: Memories of Heidelberg sind Memories of you.
2: Memories of Heidelberg. Genau, 1967 war das ein wahnsinniger Hit. Und ich kann mich noch erinnern, ich bin 2 Jahre später eingeschult worden. Ich habe es in meiner Schultüte gehabt. Und mein Dualplattenspieler und es drehte. Und das sind dann so die Momente, wenn ich denke, hätte ich früher nur nicht so gut aufgeräumt, dann hätte ich die Platte noch.

0: Schön schummrig, aber das Ambiente ist ja ganz wichtig. Martin, du bist ja sowas wie ein Spezialist für romantische Kulinarik. Also dieser Ort ist perfekt, oder?
1: Heidelberg ist die Stadt der Romantik und wenn man natürlich hier oben sitzt mit diesem Ausblick, da geht nichts mehr drüber. Das finden natürlich auch oft die Gäste, schwerpunktmäßig die Männer, die sich dann dieses Ambiente auch aussuchen, um den Damen einen besonderen Antrag zu machen.
0: Also dann so mit Ring versenken im Glas und sowas, hast du da schon alles erlebt?
1: Ja, ich sag mal, ich bin ja da nicht immer direkt dabei, ist auch gut so. Ich sorge nur dafür, dass es dann alles am richtigen Ort steht. Und dann lässt man die zwei natürlich alleine.
0: Du hast auch kürzlich geheiratet, wenn ich richtig informiert bin.
1: Ja, letztes Jahr. Ich habe das natürlich für mich auch zum Anlass genommen. War fast eher zufällig. Das Wetter passt, die Sonne geht unter. Also dann geht man natürlich kurz an den Weinschrank, holt eine Flasche Champagner raus ins Kühlhaus, holt eine Schüssel Erdbeeren. Und dann habe ich meine liebe Annika natürlich an den bestimmten Platz geführt.
0: Ganz spontan?
1: Ja, so. War ein Tag vorher, wusste ich das gar noch nicht. Und da hatte ich natürlich eine Idee, durch das, dass ich schon 35 Jahre, 40 Jahre diesen Beruf ausübe, habe ich meine ehemaligen Auszubildenden eingeladen. Und die, wo Zeit hatten, haben dann alle ein Gericht gekocht, das sie der Meinung waren, mit mir zu identifizieren.
2: Als Meister auf diesem Gebiet zeigt mir Martin jetzt, welche Speisen denn besonders aphrodisierende Wirkung haben.
0: Ah, Austern. Das war ja irgendwie klar in einem aphrodisierenden Menü.
1: Ja, das natürlich sind irische Felsenaustern. Die sind, haben einen hohen Eiweißgehalt und Zink. Das ist ja das, was man so braucht als Mann.
0: Ja. Ja.
1: Und in dem Moment passt es wunderbar zum Start als Vorspeise. Das Interessante ist, dass viele keine Austern essen, wenn sie kalt sind. Aber wenn sie überbacken sind, steigt auf einmal der Freundeskreis der Auster. Denn ich denke, über 50% sagen dann, wenn sie überbacken sind, esse ich sie. Und dann siehst du schon mal, wie
0: so schnell geht. Oh, das sieht schon mal gut aus. Und das Auge isst ja auch mit.
1: Absolut.
0: Boah, das sieht schon fein aus, du. Wer ist eigentlich wichtiger bei so einem Liebesessen, sie oder er?
1: Sie, ganz klar.
0: Ist das so?
1: Ah ja, klar. Happy wife, happy life.

0: mehr Schmetterling im Bauch.
1: So, die lassen wir jetzt hier ein bisschen auf kleiner Flamme. Mhm. Und dann habe ich hier den grünen Spargel, der ja auch sehr aphrodisierend gilt. Ja? Der Spargel ist ja auch ein Symbol der Erotik, wenn man sich so allein den Spargel mal anschaut. Ja? Wird ja oft deswegen
0: du und Liebe ist eh immer Kopfkino, oder?
1: Das ja,
0: ist
1: absolut. Ja. Garnelen. Also mit so einem Essen, traue ich mich behaupten, kriegt man 90% der Frauen.
0: Du musst ja einfach ja sagen.
1: Unbedingt. Zu dem Vanillemus kommt natürlich jetzt hier die Lieblingsfrucht der Aphrodite. Das ist die Feige.
0: Ah.
1: Und die haben wir natürlich mit Honig gekocht und mit Portwein. Mhm. Und die ist da richtig schön durchgezogen in diesem beschwipsten Fond hier.
0: Ah.
1: Auch wieder eine aphrodisierende Geschichte. Kürbiskerne. Und da haben wir einen Krokant gemacht.
2: Also du arbeitest wirklich mit allen Mitteln.
0: Da kann doch eigentlich nichts schief gehen, oder?
1: Nee, und das bin ich mal gespannt, ob das dir auch schmeckt.

0: Auf das haben wir uns jetzt gefreut. Vielen Dank.
1: Martin, ein Candlelight-Dinner im Heidelberger Schloss. Romantischer geht's nicht, hm?
0: Da hast du recht. Zum Wohl.

0: mal, wie die alle verträumt hier gucken. Hä?
1: Ja.
0: Liegt natürlich hier an der alten Brücke, über die wir gerade laufen. Das ist wirklich so was wie ein, ja, soll ich sagen, Hotspot der Liebenden. Ja?
1: Definitiv.
0: Liegt auch ein Stück weit an den Romantikern, die hier mal gelebt haben.
1: Also, es waren verschiedene Romantiker hier. Der Josef von Eichendorff war schrecklich verliebt. Brentano war hier, der war nicht so verliebt. Gottfried Keller, der war auch schrecklich verliebt.
0: Alle waren hier und haben ihr Herz verloren. In irgendeine schöne Frau, ein schönes Mädchen und natürlich wahrscheinlich auch in diese Stadt, oder?
1: Definitiv, ja.
0: Wir haben jetzt hier diese Location. Ne? Also die Sonne geht unter, alles ist wunderschön, die Stadt ist romantisch. Muss ja fast ein Sündpool gewesen sein.
1: Ja, das
0: war so.
1: Ja. Der Gottfried Keller war in eine Frau verliebt.
0: Ja.
1: Und die war aber in einen verheirateten Mann, 20 Jahre älter, verliebt. Das hat nicht geklappt. Aber nichtsdestotrotz, er hat ein wunderschönes Gedicht an diese Brücke geschrieben.
0: Kannst du es?
1: Ja.
0: Dann lass mal los.
1: Also, schöne Brücke, hast mich oft getragen, wenn mein Herz erwartungsvoll geschlagen und mit dir den Strom ich überschritt.
0: Du bist ja Stadtführerin und nimmst deine Touristen ja auch hier mit auf die Brücke, ist ja klar. Wie sind so die Reaktionen, die du schon mitgekriegt hast?
1: Eine Reaktion, die werde ich niemals vergessen. Es war ein junger Amerikaner, der zum ersten Mal das Land verlassen hat. Und der stand hier auf der alten Brücke, hat seine Mütze abgenommen und hat angefangen zu weinen, weil er so ergriffen war.
0: Echt?
1: Und sagte immer wieder, ich kann nicht glauben, dass das wahr ist. Ich kann nicht glauben, dass das echt ist.
2: Die dürfen natürlich auch nicht fehlen. Liebesschlösser.
0: Guck mal, was da drauf steht. Wir beide für immer.
1: Schön.
0: Schön. Da ist was in einer anderen Sprache. Und hier, was steht denn da drauf? M plus A. Was macht man mit denen? Werden das immer mehr? Oder?
1: Naja, die Stadtverwaltung von Heidelberg, die entfernt mittlerweile einmal im Monat einige der Schlösser. Denn sonst würde es zu schwer werden. Aber wir haben da tatsächlich noch was ganz anderes.
0: Für die Schlösser?
1: Mhm.
0: Ja, das sind mal ein paar, du. Wahnsinn! Da werden jetzt diese Schlösser angebracht. An diesem, was ist das?
1: Das ist der Liebesstein.
0: Der Liebesstein von Heidelberg.
1: Ein schöner, roter Neckarteller. Das ist ein jedes Schloss auch.
0: Guck mal, ein bisschen gerade gucken, was da eigentlich alles dran ist. Mein Herz bleibt in Heidelberg. Für die Ewigkeit. Guck mal, eine Liebeserklärung sogar an die Stadt wahrscheinlich, oder? Wenn man sich vorstellt, jedes Schloss hat hier eine Geschichte. Oh, guck mal hier, das hat sogar einen riesigen Löwenkopf hier. Schon irgendwie witzig. Weißt du, wo dieser Brauch herkommt? Oder nach Heidelberg?
1: Das ist gar nicht so ganz klar. Also ursprünglich soll der Brauch wohl aus Italien kommen. Und der ist dann, ich erinnere mich noch ganz gut, vor 20 Jahren hier rübergekommen. Erst nach Köln. Und irgendwann kam er dann hierher. Und die Heidelberger, naja, die haben sich dann was Besonderes einfallen lassen. Gibt es seit 11 Jahren.
0: Hast du selber schon mal was angebracht?
1: Nee, leider nicht.
0: Aber ich habe da jetzt noch was, guck. Ein Stück Ewigkeit bleibt jetzt hier in Heidelberg.

0: Was für ein wunderschönes Boot, hey, Georg. Wow.
1: Hallo, Annette, willkommen an Bord.
0: Schön hast du es hier. Und es ist nicht irgendein Boot, ne?
1: Nein, das ist ein historisches, über 100 Jahre altes Holzboot. Frisch restauriert und jetzt hier in Heidelberg im Einsatz.
0: In einem besonderen Einsatz.
1: In einem ganz besonders romantischen Einsatz, genau.
2: Georg Bloss bietet seit kurzem in Heidelberg Riverboat-Touren an. Für Verliebte, Verlobte und Verheiratete.
0: Auf diesem Boot werden Erinnerungen wach, oder, Sarah und Juan? Ihr habt hier unvergessliche Stunden verbracht. Was habt ihr gefeiert?
3: Also ich hatte einmal die Möglichkeit, hier meinen Geburtstag mit Freundinnen zu feiern. Und weil es mir so gut gefallen hat, haben wir dann unseren 15. Hochzeitstag hier auch noch mal gefeiert. Also nur mit unseren ganz engsten Freunden. Und wir hatten Snacks dabei, Getränke dabei. Man kann Party machen und ja, man hat eine schöne Zeit zusammen. Und das ist auch wirklich bei den Freunden hängen geblieben. Also eine richtig schöne Erinnerung gewesen.
4: Plus man sieht Ecken in Heidelberg, die man vielleicht noch vorher nie gesehen hat.
3: Das stimmt. Man sieht einfach Heidelberg dann noch mal von einer ganz anderen Perspektive. Und das ist, glaube ich, das Besondere.
0: Weil man so im Wasser aussieht, ne?
3: Genau.
0: Ja.
4: Freunde haben jetzt auch die Erwartung, dass wir das jedes Jahr irgendwie jetzt machen.
3: Genau.
4: Schauen wir mal.
3: Vielleicht zum 20.
2: Sehr begehrt sind bei den Riverboat-Touren auch romantische Fotoshootings. Kein Wunder bei der Kulisse.
5: Sehr schön. Und noch mal so verliebt wie eben. Perfekt. Super.
0: Also ihr habt euch ja wirklich was ganz Außergewöhnliches für eure Hochzeit ausgedacht. Ein Shooting auf dem Boot hier.
6: Ja, uns hat eine Freundin auf die Idee gebracht und wir sind ja Heidelberger. Und ja, auf in diesem wunderschönen Boot dachten wir, das ist doch eine schöne Idee, dann nochmal so ein Shooting zu machen. Weil bei der Hochzeit hat man ja oft nicht so die Zeit dazu. Ne? Und jetzt und es ist auch wirklich sehr romantisch. Und ne, wenn man nochmal wirklich ganz gezielt nochmal Zeit hat füreinander. Ja, wirklich super schön.
0: Okay, also Antonia, du bist begeistert. Was sagt dein Mann dazu?
7: Absolut. Heidelberg ist wunderschön, aber es hat irgendwie was Magisches, wenn man es vom Wasser aussieht.
0: Ja.
7: Ja, und ich kann mit Fug und Recht behaupten, wir können es behaupten, wir haben unser Herz in Heidelberg verloren.
0: Ja.
2: Was für ein Anblick.

0: Also einen der romantischsten Jobs in ganz Heidelberg hast, glaube ich, du, Georg.
1: Ja, das lässt sich nicht abstreiten. Brautpaare, Hochzeitsgesellschaften, Verlobungen haben wir, Geburtstage.
0: Heiratsanträge gibt es hier wahrscheinlich auch viel drauf, oder?
1: Ja, wir haben immer wieder Heiratsanträge. Manche haben dann noch die Freunde auf der alten Brücke, die dann auch noch das Plakat von der alten Brücke hängen mit Will You Marry Me? Und ja, plötzlich geht es da vorne auf dem Bug dann auf die Knie. Dann wird's ernst.
0: Oh, wie geht's dir dann dabei, wenn du sowas miterlebst?
1: Ja, ich bin dann der stille Beobachter und bin dann der Erste, der gratuliert.
0: Du hast wahrscheinlich auch schon viel Lustiges erlebt, oder? Kann ich mir vorstellen.
1: Ja, an einem besonders heißen Tag habe ich eine Hochzeitsgesellschaft. Die hatte beide Boote abgeholt hier an der alten Brücke. Sind eingestiegen, ganze Familie, Braut, Bräutigam, alle im Anzug und natürlich sehr am Schwitzen. Und plötzlich fangen Trauzeuge und Bräutigam an, Anzug aus, Hemd aus und sind vom Bug aus in Boxershort in den Neckar gesprungen.
0: Und die Braut?
1: Ja, sie hat es mit Humor genommen.
0: Hat gesagt, okay, so ist er halt auch. Ich liebe ihn trotzdem.
1: Fängt gut an.

0: Wir sind hier mitten im Herzen von Heidelberg und hör mal, man hört sogar die Vögel hier zwitschern und es ist total ruhig und friedlich. Kennt nicht jeder Heidelberger hier, aber das wollte ich dir mal zeigen, ein bisschen verstecktere Ecken. Und davon kennst du jede Menge.
1: Auf der Suche nach geheimen romantischen Plätzen. Jana von Greifenstern gibt mir einen kleinen Einblick, was die Stadt an versteckten Orten zu bieten hat.
2: Ganz still hier.
0: Ja, ganz plötzlich ist man hier wie in einer Oase.
1: Unsere erste Station führt uns in das Verpackungsmuseum. Hinein und wieder hinaus.
0: Tada. Okay. Ja, hier ist der versteckte kleine Hinterhof.
2: Der ist ja mal wunderschön. Ja. Wie in einer anderen Welt.
0: Einladend, ne? Mhm. Also, man glaubt immer, man kennt Heidelberg gut und lebt hier. Aber dann geht man ins Verpackungsmuseum und entdeckt dann zufällig dran so einen kleinen, schönen Garten.
2: Und hier kann jeder herkommen?
0: Ja, also jeder, der das Verpackungsmuseum besucht, kann auch hier rein. Also da schließen einem gerne die Tür auf und soweit ich weiß, kann man hier auch Veranstaltungen machen und dann den Garten auch mitnutzen.
2: Wie bist du darauf gekommen, nach einer geheime Orte, romantische Plätze Tour zu recherchieren?
0: Also ich bin einfach mal eines Tages durch Heidelberg gelaufen, mit offenen Augen. Und dabei habe ich wirklich super schöne und süße Innenhöfe gefunden und kleine Geschäfte, die man gar nicht so kennt und die ein bisschen versteckter sind, aber doch sehr viel Geschichte haben und sehr viel persönlicher sind, als das man sonst so sieht.
2: Wo gehen wir jetzt hin?
0: Oh, jetzt gehen wir in keinen Hinterhof, aber es wird trotzdem romantisch. So viel kann ich verraten.
2: Ich sehe Steine.
0: Ja, Steine haben eine besondere Bedeutung, auch für die Liebe.
3: Hallo.
0: Hallo. Das kann uns Christine bestimmt erzählen.
2: Gibt es sowas wie einen Liebesstein tatsächlich?
3: Definitiv. Das wäre in dem Fall der Rosenquarz. Das ist der hier. Und zwar ist es einer der wichtigsten in der Liebe, weil er steht für die Liebe generell, Selbstliebe vor allen Dingen, Akzeptanz, Partnerschaft und Familienleben.
2: Kommen denn oft hier Verliebte rein?
3: Die sagen, definitiv. Oh, ja? Also Heidelberg ist ja generell, wir haben ja sehr, sehr viele, die auch hier studieren und dessen Partner natürlich auch weit weg wohnt. Und dann wird hier entweder zusammen gleiche Schmuckstücke ausgewählt oder Quarzgeoden, die dann zusammen zu Hause dann geknackt werden und jeder hat dann eine Hälfte von sich.

0: Eine weitere romantische Adresse in Heidelberg.
1: Also wir sitzen hier tatsächlich in einem der ältesten Gärten Heidelbergs. Also 1545 hat hier schon der Kurfürst Otto Heinrich einen Lust- und Wandelgarten anlegen lassen. Wir haben Kunden, die kommen zum fünften oder zum sechsten Mal her und entdecken dann erst diesen Garten oder leben ihr Leben lang hier und waren noch nie hier zu Gast und sagen, was, ihr habt einen Garten? Wie? Habe ich nie gesehen.
2: So ein kleiner versteckter Schmuckladen, den kann man hier entdecken und da auch noch mal bei der Gelegenheit die Stille eines Hinterhofs genießen. Jetzt öffnet sich wieder eine neue Welt. Oh, hier würde ich auch gerne wohnen.
3: Ja, wie verliebt bist du in deine Stadt eigentlich?
2: Oh, sehr.
3: Ja?
2: Ja, ich bin ja hier aufgewachsen, bin dann allerdings zum Studium noch mal weggegangen und dann aber wieder gekommen.
3: Was magst du besonders an deiner Stadt?
2: Es ist sehr international, auf der einen Seite sehr groß und man kriegt alles, auf der anderen Seite sehr klein und persönlich, so wie hier diese Hinterhöfe, die alle ihre eigenen Geschichten erzählen und man trifft überall jemanden, den man kennt. Und wenn man anonym bleiben möchte, kann man auch anonym bleiben.
3: Und wenn man Glück hat, findet man hier die Liebe seines Lebens.
2: Auf jeden Fall.
3: Wenn es nur die Stadt ist.
2: Die Stadt ist auf jeden Fall immer eine Reise wert und eine Liebe wert.
0: Zeit für eine Single-Wanderung.
4: Ja, herzlich willkommen. Ich bin der Eckart. Ich leite die Tour heute hier in Heidelberg. Schön, dass ihr dabei seid.
5: Ich bin der Patrick aus Langen und 57 Jahre alt und ich gehe gerne Radfahren. Ich
6: bewege mich einfach gerne draußen, fahre Ski.
7: Ich war noch nie in Heidelberg und habe gedacht, es ist eine gute Gelegenheit, mal Heidelberg kennenzulernen.
8: Ich tanze gerne, singe in einem Frauenchor.
9: Ich gehe gerne Radfahren und wandern in den Alpen, ja.
10: Ich bin heute nicht allein hier, ich habe hier noch den Huma dabei, meinen Hund.
11: Ich bin gespannt, wen ich heute alles kennenlernen werde und wie romantisch diese Wander-Date-Tour wirklich wird.
0: Trotz zahlreicher Dating-Plattformen im Internet ist die analoge Partnersuche sehr gefragt. Eckart ist auf die Idee zu diesen Single-Wanderungen gekommen, weil ihn irgendwann digitales Flirten genervt hat. Hier, bei einer solchen Wanderung, geht es ungezwungener, entspannter zu.
12: Schön steil da hoch, hä?
4: Ja.
12: Die Herzen klopfen jetzt schon mal, aber schon, ja. Mehr wegen genau. Den Stufen, ja, gell?
4: Hier machen wir jetzt eine kleine Pause. Ich könnte gerne mal was trinken und gibt's auch eine kleine Aufgabe. Und zwar, wir sind ja hier an den Sieben Linden. Hier hatte man früher noch einen schönen Blick auf Heidelberg gehabt. Mittlerweile ist es ein bisschen zugewachsen. Aber die Sieben Linden sind noch da und schaut mal, ob ihr sie identifizieren könnt. Und ein bisschen essen, ein bisschen trinken und ein bisschen entspannen. Und dann geht's wieder frisch gestärkt weiter.
12: Ein bisschen flirten.
4: Genau.
12: Oder das Pausenbrot schon mal miteinander
4: genau.
12: Teilen.
4: Nee, das ist aber was hier.
12: Dann muss sie aber schon auch Hunde mögen, gell?
10: Ja, logisch. Ich meine, uns gibt's nur zusammen, ne?
12: Habt ihr es gehört?
11: Auf was achtest du, wenn du jetzt ein paar Menschen zusammenbringst? Weil es ist ja schon so, dass es schön ist, wenn irgendwann die vielleicht sogar ein paar von denen mal Händchen halten, durch Heidelberg laufen.
4: Genau, ja. Also eine Sache, die wir natürlich machen, ist ja Altersgruppen. Also das heißt, dass wir Menschen im ähnlichen Alter zusammenbringen. Das muss dann halt schon ein bisschen zusammenpassen. Und ich meine, was hier der Vorteil ist, auch ähnliche Interessen. Das heißt, die Menschen, die hier sind, die haben ja alle Interessen, rauszugehen, ne? So ein bisschen die Natur zu erleben. Also das ist ja schon mal das Schöne.
10: Online-Dating ist nervig. Du schreibst ewig. Hast irgendwie mit den Leuten vielleicht Kontakt, das fühlt sich gut an, du triffst dich, aber dann merkst du, es ist gar nichts. Ich will es nie wieder machen. Kein Bock mehr drauf. Das hier ist so echt. Und man trifft sich, lernt die Leute das Wort kennen, beschnuppert sich. Und wenn nicht, hast du einfach einen schönen Nachmittag. Ist gut.
13: Ich bin das dritte Mal dabei. Ich finde einfach schön, Leute kennenzulernen. Nette Gespräche, einen schönen Nachmittag, eine Wanderung in der Natur. Das ist doch auch was Tolles.
11: Du, Patrick, du kommst aus
5: Langen.
11: Aus Langen, ja. Aber eigentlich habe ich.
5: Amerikaner.
11: Bist du eigentlich Amerikaner? Ja. Hätte man ja nicht gedacht, oder?
13: Nee.
11: Ja?
13: Hat er erst mal nicht verraten. Das muss man eigentlich.
11: Aber dann hast du ziemlich geboten.
5: Das sind Geheimnisse, die muss man
13: nicht. Also, boah, das würde ich jetzt nicht sagen. Das würde ich so nebenbei. Dann kriege ich das so raus.
11: Ja, ja, ja. Ja, genau.
4: Alles klar, es geht weiter. Soweit Rucksack, alles wieder eingepackt.
0: erste unverfängliche Kontaktaufnahmen.
4: Ich gehe mal vor, jetzt wird es ein bisschen steil. Also vorsichtig hochgehen. Ich glaube, jetzt haben wir den höchsten Punkt erreicht für heute. Den Geißbergturm, der ist 1876 gebaut worden. Wer den Geißbergturm erklimmen will mit seinen 85 Stufen, ist herzlich dazu eingeladen. Ansonsten dürfen die anderen außerhalb vom Turm natürlich eine kleine Pause machen.
14: Ja, hier sind wir an der Molkekur. Das ist eine Station, eine ehemalige Kurstation. Und hier gab es so das sogenannte Molkefasten. Ja? Und da ging es darum, dass man eben die Nahrung weggelassen hat und nur die Molke zu sich genommen hat. Und das Besondere hier ist halt der schöne Ausblick auf Heidelberg und den Neckar.
11: Also ich habe so einen Eindruck gehabt, es waren alle offen, aber es war jetzt nicht so, dass man so...
13: Nicht
11: es muss
13: gewollt,
11: passieren.
13: Uns muss was passieren. Genau das. Ich fand es genau richtig. Ich fand es richtig, richtig schön.
15: Die Leute waren toll. Das Wetter war klasse. Was will man mehr?
5: Hat richtig Spaß gemacht. Nette Leute kennengelernt. Viel gelacht.
11: Und hast du schon jemand Besonderes kennengelernt heute?
5: Ja, darfst alles fragen, aber nicht alles wissen.
14: Wir haben auch so eine Rubrik auf unserer Homepage Paare, wo sich auch noch Menschen, die sich da über Wanderdate kennengelernt haben, einfach mal eine Nachricht hinterlassen haben. Und ich war auch schon einmal auf eine Hochzeit eingeladen, habe schon von anderen Hochzeiten erfahren, die stattgefunden haben. Und es gibt auch schon ein Wanderdate-Baby, was ich explizit erfahren habe. Und vielleicht gibt es auch noch mehr.
11: Wie ist es eigentlich bei dir? Du hast es ja irgendwann mal ins Leben gerufen, weil du selber eine Trennung hattest.
14: Ja, ich denke, ich habe mich ein bisschen mit Annette unterhalten. Und wir haben ähnliche Hobbys. Ich werde mich mit ihr mal verabreden.
11: Es bleibt spannend. Ich wünsche euch alles gut. Danke, dass ihr mich mitgenommen habt.

0: Alt Heidelberg, du Feine, drei Dinge nenne ich deine. Das alte Schloss, den Neckarfluss und den Heidelberger Studentenkuss. Der Studentenkuss ist auf der ganzen Welt bekannt und stammt von hier, der ältesten Schokolaterie Heidelbergs.
1: Hier ist es. Hallo.
2: Hallo.
1: Ich sehe schon, alles rot.
2: Rot wie die Liebe. Mehr oder weniger, wie sich's gehört.
1: Der legendäre Studentenkuss, der Inbegriff Heidelberger Romantik, aus Schokolade zum Vernaschen und in Goldpapier.
2: Es kommt keiner dran vorbei. Also wer sich in Heidelberg verlieben möchte, der braucht immer einen Studentenkuss.
1: Ich meine, die Geschichte ist ja auch echt süß, ne? Wie ist der damals entstanden?
2: Naja, das ist eigentlich aus einer Zeit, in der es nicht so einfach war, dass die Herren sich einfach mal so mit der Dame unterhalten konnten. Man musste vorgestellt werden, die Damen hatten noch die Gouvernanten mit dabei. Und um dann sozusagen der Dame mal eine kleine Aufmerksamkeit zukommen zu lassen, hat man eine kleine Nachricht reingeschmuggelt, sich vielleicht kurz vorgestellt darin in der Nachricht. Und dann, wenn die Gouvernante mal weggeguckt hat, schnell in die Handtasche, schnell übergeben, mit einem kleinen Augenzwinkern.

0: Wer hatte die Idee dazu?
1: Der Urgroßvater von der Chefin, von der Frau Knösel, also Fridolin Knösel, auf den geht das Ganze so ein bisschen zurück. Früher, als das dann noch großer Kaffeebetrieb war. Und da hat er dann immer gesehen, wie die Herren sozusagen ein bisschen Hilfe brauchen. Und dann mit so einem kleinen Studentenkurs, da war die Sache dann einfach geregelt.
0: Da war Schokolade, alles Gutes. Also was ist denn der wirklich?
1: Das ist außenrum eine Vollmilch-Feinherbschokolade und in der Mitte gefüllt mit einer Trüffel-Nougat-Nozette-Sahnecreme.
0: Sie küsst ihn.
1: Ach, das ist gar kein Kuss. Sie berühren sich ja nicht. Das ist der freundliche Blick, der kleine Augenkontakt, die Geste. Und man sieht ja, es braucht nicht mehr viel. Je nachdem, wenn man das möchte, kann man ihn auch mit zwei Herren und mit zwei Damen natürlich. Die Liebe geht nicht nur durch den Magen, sondern hier auch durch alle Gesten.

0: Heute ist es vor allen Dingen natürlich ein Mitbringsel, auch so für Prominente und Politiker und so, oder?
1: Genau, also wir verschiffen die tatsächlich in die halbe Welt. Unser Bürgermeister ist einer der großen Abnehmer. Das heißt, jede Delegation, die vorbeikommt. Wir hatten das englische Königshaus damals. Kate und William, als sie ihre Heidelberg-Reise gemacht haben, haben sie bekommen. Frau Merkel ist auch nicht daran vorbeigekommen, zu ihrer Kanzlerschaft.
0: Ist dann alles auf Deutsch draufgeschrieben oder werden die auch, oh, guck mal, jetzt fällt mir schon der Studentenkurs runter, vielleicht möchte ich dir den geben.
1: Ach, so kann man es machen. Das ist alles eine Frage der Perspektive. Nein, also tatsächlich bei den Geschichten, wir gucken auch immer, dass wir verschiedene Übersetzungen haben, weil wir das also auch etwas schön finden, wenn man da natürlich ein spanisches Pärchen, der Spanier möchte seiner Französin etwas schenken und dann steckt die Geschichte auf Französisch mit dabei, dann ist man sozusagen gleich noch mal ein bisschen mehr verbunden. Aber man kann natürlich auch Eheringe in den Packungen verstecken.
0: Ist das schon vorgekommen?
1: Alles schon passiert. Einmal habe ich es tatsächlich erlebt, da kam ein Herr rein, hatte hier einen Studentenkurs gekauft. Die Dame hat draußen gewartet, kam dann wieder raus zu ihr. Und dann habe ich noch das Gespräch gehört und sie hatte gefragt, und was gab's? Und er sagte, ach, die hatten nichts. Und dann habe ich geguckt am Laden und dann gingen sie oben um die Ecke. Und in dem Moment, wo sie weggeschaut hat, hat er ihr den Studentenkurs in die Handtasche geschmissen.
0: Eigentlich schön, dass er was überlebt hat, oder?
1: Ja, und vor allem, dass es auch immer noch praktiziert wird.
2: Stadtrundfahrt mit der Elektro-Rikscha. Auch das eine durchaus romantische Angelegenheit und deshalb sehr beliebt.
3: Wie ist für dich jetzt das Fahrgefühl?
4: Toll! Ich fühle mich wie in Bangkok.
3: Also wenn du irgendwann mal Kaffee trinken möchtest, bist du hier auf der rechten Seite ganz gut bedient. Da oben siehst du jetzt schon den Garten, den Schlossgarten. So, jetzt heiße ich dich erstmal herzlich willkommen auf dem Velo. Mein Name ist Philipp. Wenn du irgendeine Frage hast, sag Bescheid.
0: Alles klar, das mache ich,
3: Philipp. Wir sind hier auf dem Karlsplatz, halten uns auch gar nicht lange auf, weil wir wollen ein bisschen mehr noch sehen. Okay. Und der Platz war nicht immer also der Karlsplatz. Von 1320 war auf dem ganzen Gelände ein Franziskanerkloster.
0: Hier ist aber richtig kuschelig hier.
3: Ne? Ja, das ist
0: kuscheliges Gässchen.
3: Aber interessant sind wirklich diese Türme, die Kunden schon von vornherein sagen, sie brauchen keine Stadterklärung.
0: Sondern, was machen die dann hier hinten?
3: Ja, die unterhalten sich. Oder kommen sie so ein bisschen
0: hier,
3: näher, aber das also tangiert mich gar nicht.
0: Ja. Ne? Da guckst du dann ganz streng nach vorne.
3: Ja, also ich bin da also auch absolut zurückhaltend und warte immer auf die Reaktion von meinen Kunden. Ne? Und ich gebe Informationen, wenn es gewünscht ist. Ja. Und wenn es nicht gewünscht ist, dann machen wir eine romantische Tour. Kurzen Moment, bitte schön. Sie stehen im Fahrwasser. Danke. Jetzt fahren wir direkt an unserem Standesamt vorbei. Hier haben wir unser Rathaus. Und hier haben wir jeden Tag 5 bis 10 Hochzeiten. Ne? Also es ist halt bekannt, dass die Heidelberger die Stadt der Verliebten ist. Ja? Und deswegen kommen also viele Auswärtige, wo hier Hochzeitstermine planen. Achtung, bitteschön. Dankeschön.
0: Du musst immer durch die ganzen Touristen durchfahren.
3: Das ist jetzt noch leer.
0: Okay.
3: Also wenn es voll ist, komme ich aus dem Klingel nicht raus. Ja? Und jetzt sind wir hier in der Steingasse und haben vor uns also das zweite Wahrzeichen der Stadt, das ist die alte Brücke. So, jetzt kommen wir also hier an die Ecke. Hier haben wir unseren Heidelberger Brückenaffen auf der rechten Seite. Er ist so der Treffpunkt, wenn man in Heidelberg sich das erste Mal trifft, dann kann dem Date gar nichts mehr im Wege stehen. Verkörpert Energie, die Schönheit. Ist ausgestattet mit großen Männlichkeitsmerkmalen. Und die werden dem Teufel also im Jahr bestimmt 2-3 Mal geklaut. Ne?
0: Nein.
3: Doch.
0: Jetzt musst du aber treten, oder?
3: Ja, das ist mit dem Muskelkraft.
0: Anstrengend?
3: Nee. Und da haben wir also unsere Brücke von 1220. Da ist der Erbauer, unser Kurfürst Karl Theodor.
5: Da sehen wir sie.
3: Achtung, bitte schön. der beste Ausblick über ganz Heidelberg. Da haben wir hier auf der Seite unser Schloss. Und hier ist der Punkt, wo sie die Schlösser austauschen.
0: Hast du da auch schon mal ein Schloss angebracht?
3: Nein.
0: Man muss nicht alles tun im Leben.

0: Der Philosophenweg, ein Klassiker für Romantiker, meint unsere Heidelberg-Spezialistin Susanne Karlich.
1: So nah an Heidelberg und trotzdem fast wie in einer anderen Welt hier.
2: Ja, du tauchst hier auf, also du tauchst von unten auf den Philosophenweg und bist hier, wie es so schön heißt, auf dem schönsten Naturbalkon Deutschlands. Wir haben es ja mit den Superlativen. Natürlich sind hier auch die bekannten Romantiker, die sind hier spazieren gegangen, haben flaniert und haben sich inspirieren lassen.
1: Und an so einem Tag wie heute, ja, da hat man tatsächlich so das Gefühl, es ist ein bisschen... Ja, irgendwie wie im Süden, oder? Wie in der Toskana oder so.
2: Es ist ja auch, es heißt ja auch, unsere ganze Region hier wird ja auch die Toskana Deutschlands genannt. Und ein Kaiser, Josef II., soll ausgerufen haben, auf dem Weg von der Krönung zurück nach Wien, hier beginnt Deutschland, Italien zu werden. Ah,
1: kein Wunder, stehen hier Palmen und Zitronen.
0: Auch er war hier, Josef von Eichendorff.
2: Schläft ein Lied in allen Dingen, die da träumen, fort und fort.
3: Und die Welt hebt an zu singen, triffst du nur das Zauberwort.
1: Schön.
0: Und zum Schluss zurück zum Schloss, in den Schlossgarten.
1: Was ich gut finde, es gibt tatsächlich hier noch so ein paar lauschige Ecken. Hm?
2: Ja, gerade hier im Hortus Palatinus, den westlichen Teil des Schlossgartens. Und wenn man hier so ganz an den Rand kommt, wo auch nicht so oft Leute vorbeikommen, steht die Goethebank. Goethe war insgesamt 7-mal in Heidelberg und bei einem seiner letzten Aufenthalte, da war er und Marianne von Willemar, man muss sich überlegen, sie war 19, er war auch schon gehobenen Alters und er stand auf sie. Mhm. Und man weiß auch, dass sie Teile des westöstlichen Divans geschrieben hat, hier der Wiedehopf, der Liebesbote des Orientes, oben ein Zitat von ihm als Hatem und unten ein Zitat von ihr als Suleika. Wir wissen nicht, was war. Man bleibt nur zu vermuten.
1: Der alte Goethe
2: und
1: die junge Marianne.
2: Wie die Berliner sagen würden.
1: Der olle Goethe.
0: Damit wären wir beim absoluten Lieblingsplatz von Susanne.
1: Irgendwie ist ja hier alles schön, aber ich glaube, das hier, das ist jetzt die schönste Aussicht, oder?
2: Ja. Du hast recht, weil du hast hier wirklich alles. Du hast den Kuchen, du hast die Creme, du hast die Torte, du hast den Zuckerguss, du hast das Schloss auf der einen Seite, du hast den Blick über die Altstadt, du hast die alte Brücke mit der Neuenheimer Seite und dem Philosophenweg. Und dann ganz in der Mitte tut sich so langsam der Blick in die Rheinebene auf, in die Pfalz auf der anderen Seite. Schöner geht's nicht.
1: Und er hier hat dieser Scheffelterrasse seinen Namen gegeben.
2: Richtig, ja? Josef Viktor von Scheffel. In Heidelberg studiert, Mitte des 19. Jahrhunderts. Und er hat in seinem Erstlingswerk, Trompeter von Säckingen, das Heidelberg-Gedicht schlechthin, die berühmten Zeilen, geschrieben, nämlich Alt Heidelberg, du Feine. Du Stadt an Ehrenreich, am Neckar und am Rheine, kein andere kommt dir gleich.

0: Wie beautiful.
1: Ja, die Leute.
0: Wow. Congratulations. Where do you come from?
2: Germany.
0: From Germany. Dann können wir Deutsch reden. Also gibt es einen schöneren Ort zum Heiraten? Nein? Da wird einem ganz warm ums Herz und mir auch. Also, ich würde sagen, nichts wie hin nach Heidelberg in die Stadt der Romantik. Da kriegt man nicht nur so eine wunderbare Aussicht, sondern auch echt was fürs Herz. Alles Gute!

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3: Heute bei Elefant, Tiger und Co., da hat der hier Probleme mit seinem Vater. Und Hondo, die Hyäne, wird zur Wasserratte. Sechs Uhr morgens. Die meisten schlafen wohl noch, als hier am Rande von Leipzig die Erntemaschinerie ins Rollen kommt. Knut Leuschel unterwegs, im Auftrag des Zoos. Nun, wo die Sonne stabil auf seine Felder scheint.
4: Das ist alles Luzerne. Hier, das ist die Königspflanze. Einheimisches Eiweiß. Und das braucht der Zoo für die Nashörner und die Giraffen. Und wenn da so Gras dazwischen ist, ist es gar nicht gut. Normalerweise mischen die das ganz sauber. Und das ist der erste Schnitt dieses Jahr.
3: Direkt aus der Region. Knut Leuschel aus Kleinpösener schneidet gut 200 Tage im Jahr Luzerne und Gras. Je nach Bestellung. Momentan läuft das Geschäft mit dem Grünfutter erst wieder an. Da ist es noch nicht ganz so viel. Auch Jörg Giesler ist schon in Aktion. Er ist der Futterlieferant. Weniger als 20 Minuten sind jetzt seit der Ernte vergangen. Und schon geht's ab Richtung Zoo. Dort lauern schon die Abnehmer. Hat sich schnell rumgesprochen, dass es frische Ware gibt. Eine willkommene Abwechslung auf dem Futterplan. Jetzt ist es kurz nach 7. Jörg, kein Mensch, der viel redet. Und die Tiere kennt er nur aus dem Fahrerhaus. 850 Arten soll es hier geben. Aber für ihn zählen die Pflanzenfresser. Und die Unterscheidung nach Luzerne oder Gras.
5: Da würde ich gerne Reisschicht nehmen wollen. Wenn es gut aussieht. Wie du das Gras hier noch rausmischst. Also Kabi sind natürlich hier das Beste. Da wollen wir nur Luzerne haben. Schöne, gut aussehende Bilderbuch-Luzerne. So, na gut. Dankeschön.
3: Die erste Kundschaft.
5: Ich bin bedient, das würde mir reichen.
3: Zweigt was fürs Okapi ab. Frank Meyer bei den Geparden.
6: Ladies, wir bleiben locker. Jo. Ja, ach komm. Das sagst du doch bloß so, oder?
3: Die lernen sich erst kennen.
6: Die Geparden haben wir jetzt so von 16, 18 Uhr bis morgen 7, 8 Uhr in der Eingewöhnung, Treibgang und einen kleinen Außenkäfig, dass sie schon auf der Anlage gucken können. Und tagsüber müssen die auch im Stall bleiben, weil sich sonst die Husarenaffen nicht in ihren Treibgang richtig trauen und den Weg nach draußen nicht kennenlernen werden. Ja, genau, legt es schön, ne? Fein.
3: So richtig sind die schönen Katzen noch nicht angekommen hier in Leipzig.
6: Also die volle Zufriedenheit konnten wir noch nicht herstellen. Das wird schon noch ein bisschen brauchen. Da ist natürlich auch viel Angst dabei, immer noch. Fremde Pfleger, fremde Umgebung, fremde, immer wieder fremde Geräusche. Aber langsam wird das schon.
3: Sind ja erst kurze Zeit da. Noch drohen sie Frank an, wenn er kommt. Und zwar alle beide.
6: So, ja, na, du musst natürlich, ja, das ist mir klar. Das ist mir klar, hm? Nur, ach komm, aje, natürlich ist es Aggression, man sieht das gesträubte Nackenhaar und die angelegten Ohren, das ist vor allen Dingen Unsicherheit bei den Tieren. Hm? Und das kann man eben nur peu à peu abbauen. Aber das ist schon wesentlich besser als in der Anfangszeit, wo sie hier waren. Das ist schon wesentlich ruhiger geworden und das wird auch noch wesentlich ruhiger. So, und hier ist die Affenbande. Na, Jungens? Aha. Frühstück durch, wie ich sehe. Ja.
3: Die Nächsten, die lernen müssen, ihm zu vertrauen. Die Husarenaffen. Mit denen hat er jetzt was vor. Kedua, der Tapir-Junge. Oh, schon ein stattlicher Bursche. Timo Gessner hat wieder mal eine Leckerei für ihn besorgt. Passt kaum durch die Tür.
7: So, heute hatten sie Glück. Die Gärtner haben die Eiche noch beschnitten. Gibt es wenigstens noch einen schönen Ast. Da freuen sie sich. So. Ja. Ist gut. Guck mal hier. Einmal mitkommen. Kommt mal mit.
8: Komm. Ja, komm. Oh, ist fein.
7: Ja, die haben gar keinen Bock auf das Laub, glaube ich.
3: Aber halt, es sind ja nur zwei Tapire. Wo ist denn der Vater?
7: Also der Kopaschi ist jetzt erstmal im Stall und Kedua ist nur mit seiner Mutter jetzt draußen, weil der Druck auf der Anlage hat einfach ein bisschen zugenommen in letzter Zeit.
3: Druck auf der Anlage? Was heißt denn das?
7: Nein. Ist noch ein bisschen aufgeregt.
3: Tatsächlich, Kopaschi hinten im Stall. Darf nicht raus. Aber warum denn? Die Seebären im Leipziger Zoo. Die warten schon. Sie wissen, es ist Fütterungszeit und da kommt immer der Lasse. Aber was Sie nicht wissen können, heute gibt's eine Überraschung. Und was für eine?
8: Wir haben Hornhecht bekommen und ja, das soll, also ich habe selber noch nicht verfüttert, die absolute Leibspeise unserer Robben sein. Ich habe es, wie gesagt, selber noch nicht miterlebt. Ich habe zwar in einem großen Zoo mit vielen anderen Robben gearbeitet, aber Hornhecht habe ich selber auch noch nicht verfüttert. Ich habe nur mal gehört, das Wasser soll brodeln und unsere Robben werden zu kleinen Bestien.
3: Aha. Und so sieht der aus.
8: Wir bekommen halt unseren Fisch momentan ganz, ganz frisch. Man sieht es halt hier, der ist erst bloß auf Eis gelegt. Den bekommen wir halt gerade direkt von der Ostsee angeliefert. Ist halt richtig schön. Also er hat auch echt einen ganz kurzen Weg bloß auf sich gehabt. Ist halt ja, fangfrisch aus der Ostsee.
3: Das ist also der magische Fisch, nachdem die Robben verrückt sind.
8: So, da haben wir mal so ein schönes Exemplar. Aus wie so ein Aal, aber ist halt richtig, ja, schönes, langes Ding, so eine kleine Schlange. Also ich bin wirklich gespannt.

0: Na Mädels, kommt mal her. Oh.
1: Wer jetzt noch hungrig ist, wird's nicht mehr lange bleiben. Gegen 8 sind die meisten Grünfutterkunden versorgt. Roland Mendel schaut nach der Ration fürs Okapi.
2: Es ist zu viel Gras. Wenn das zu viel Gras ist, ist es schlecht für die Verdauung. Also nicht für meine, sondern für die vom Okapi.
1: Er ist immer kritisch, wegen seiner Okapis. Und noch vorsichtiger, seit Sabadi eine Tochter hat. Aber die steckt noch irgendwo im Stall, die kleine Abeni.
0: Na komm, hier, raus geht's, komm. Wenn Sie mal schauen wollen, junge Frau, das war ein Rotducker, den kennst du doch, hm? Geh mal hin. Komm, geh mal raus, sonst frisst deine Mutti das ganze Laub alleine. Abeni, husch mal raus, komm. Huschli, husch. Na komm. Also das Mädchen möchte noch nicht raus. Ich mache jetzt erstmal das Grüne. So, also werden wir mal ein bisschen sortieren.
1: Oh, er macht es Ihnen mundgerecht.
0: Die Guten ist Töpfchen, das ist alles gut. Das ist eben nur nicht für jeden gut. Oder sagen wir so, Qualität 1 ist fürs Okapi, Qualität 2 ist für die anderen. Und das hier, so soll es sein. Die steht eigentlich an Nummer 1, wenn sie Luzerne ist und wenn sie frisch ist. Und wenn sie auch noch langfaserig ist. Also man muss immer dran denken, es sind eigentlich Laubfresser, die in erster Linie mit der Zunge das irgendwo abreißen oder vielleicht auch dann mal größere Stücken abbeißen. Und je kürzer das ist, desto schlechter kannst du es aufnehmen.
1: Okapis lieben Blätter. Selbst die kleine Abeni von der Muttermilch ist sie inzwischen entwöhnt.
0: So, jetzt geht es los. Ihr Lieben, es gibt Grünzeug. Na, Abeni, hast du es doch rausgeschafft. Mäuschen, ich bin hier.
1: Die letzten Monate gab es die Luzerne nur getrocknet. Doch nun endlich wieder als saftiges Grün.
0: Es gibt frisches Grün, gell?
1: Für Abeni ist das neu.
0: So, Mädels, es ist angerichtet. Abeni, was ist denn los? Komm her, komm. Ich bin's. Hallo? Mäuschen, was ist denn los? Das irritiert dich, ja? Na gut, dann fresst. Wir sehen uns später.
1: Genau, jetzt kann probiert werden. Sonst wird das Grün noch welk. Die Husarenaffen, für die holt Frank sich Motivationshilfe.
3: Ein paar Leckerlis, ein paar Pellets.
1: Quasi Zuckerbrot.
3: So, und das sind die etwas leckereren Pellets. Die gibt es aus der Hand des Pflegers als Belohnung. Für besonders intensiven Kontakt.
1: Ja, ob das klappt?
3: Na, mal sehen.
1: Geduld braucht Frank bestimmt auch hier.
3: Ja, mein Freund, wir sind noch nicht so miteinander, ne? Ich weiß, braucht noch ein bisschen. Steck dir das mal hierher.
1: Sich ein bisschen mehr annähern. Jeden Tag.
3: Kannst du dir dann holen, wenn wir weg sind, ne? Ist von mir, denk dran.
1: Frank ist darauf angewiesen, dass die Affen ihm vertrauen. Sie sollen nämlich eine wichtige Lektion lernen.
3: Automatik. Gut. Das ist Vorgehegebereich für die Affen und Geparden. Und hier geht dann der Weg der Affen entlang in ihr Außengehege. Hier müssen die dann durchlaufen. Ja, hier geht es dann entlang. Und bis hierher ist das auch kein Problem. Also bis hierher gehen die Affen schon, haben sich von hier aus auch schon quer durch die Geparden angeguckt. Und jetzt kommt der nächste Schritt, dass sie hier unten durch und hinauf auf die Außenanlage gehen. Und das muss man dann natürlich ein bisschen versüßen, damit sie dann auch mal kommen. Und da gibt es ein paar kleine Leckerlis, die hier abgeholt werden können

0: Der Vorteil ist, wenn man das mit so Pellets macht, sieht man, wie weit die gegangen sind. Weil dort, wo das Pellet weg ist, war der Affe. Und dort, wo es noch da ist, war er natürlich noch nicht. Und so wissen wir von den Übungen der letzten Tage, dass sie bis hierher gehen und sich die Pellets auch holen. Aber noch nicht jetzt hier in den weiteren Gang auf die Außenanlage. So, und hier sind wir sozusagen an der Schwelle hinter der Kulisse, vor die Kulisse. Gut. Und da arbeiten wir momentan dran.
1: Wird wohl noch ein bisschen dauern, bis sie da rausgehen.
0: Das müssen die schon lernen, dass das für die ungefährlich ist. Es ist dem Husarenaffen wirklich nicht genetisch vorgegeben, durch Tunnel zu laufen. Das muss der schon erst mal lernen. Normalerweise bewegen die sich schon in der Steppe, auf freiem Raum. Klettern können die natürlich auch gut. Aber die werden das lernen. Affen sind intelligente Tiere. Wenn wir uns hier Zeit lassen, dann kriegt man das schon hin.
1: Mit Speck lockt man Mäuse. Und mit Pellets, mit süßem Bananengeschmack vielleicht, die Husarenaffen.
0: Hm, viel Spaß. Na, Ihre Vorwitzigkeit?
1: Ja, rausschauen tun Sie schon mal.
0: Ja, mein Freund. Ja, genau. Ja, reingemacht. Hm. Ja, der Erste, der das macht, das ist er. Und irgendwann werden es die anderen von ihm schon lernen. Ja, da bist du schon Vertrauen entwickeln können.
1: Nicht schlecht. Frank ist auf dem richtigen Weg. Mal sehen, ob Sie jetzt auch den richtigen Weg wählen. Hier bei den Tapiren, da war Vater Kopaschi gar nicht nett zu seinem Sohn. Er hat ordentlich was abbekommen, der Kedua.
2: Ich kann euch das mal zeigen. Na, Kedua. Ja, ist gut. Also man sieht ja hier beim Kedua ganz schön, dass der überall ein paar Kratzer hat. Hier und hier am Kopf hat er eine ordentliche Schmarre gehabt. Und das sind einfach, hier hat er überall schon leichte Striemen und so, sind einfach für uns die Zeichen, es ist Zeit, die beiden Männchen zu trennen. Weil in der Natur sind es ja auch Einzelgänger, da ist es nicht normal, dass irgendwie Papa, Mama, Kind zusammen durch den Urwald rennen, sondern der Vater, der Bulle, der, wenn der gedeckt hat, dann geht er wieder seiner Wege.
1: Kedua ist vorerst mal nur mit seiner Mutter auf der Anlage.
2: Beim Baru, beim Vorgänger, ging das einfach so gut. Der war ganz anders drauf, der hat sich nicht so schnell entwickelt wie der Kedua. Und deswegen gab es da auch keine Probleme. Aber hier, Kedua ist ziemlich schnell in der Entwicklung und benimmt sich schon wie ein Großer und wird daher auch nicht mehr geduldet vom Kopaschi. Das heißt aber nicht irgendwie, dass der Kopaschi aggressiv ist an für sich. Also der war immer noch glimpflich, aber bin jetzt doch ganz froh, dass wir getrennt sind. Also man will da auch nichts riskieren.
1: Tja, das Problem, Kedua ist schon zum Mann geworden.
2: Er ist auf jeden Fall sehr frühreif. Also er flehmt schon und sein ganzes Benehmen ist eigentlich schon, ob er erwachsen, kann man sagen. Für den ist es gut, wenn er jetzt irgendwann weitervermittelt wird und dann in einen anderen Zoo geht, hoffentlich ein gutes Weibchen dazu kriegt. Das wäre die normale Tapir-Entwicklung sozusagen.
1: Auch deshalb, weil es hier schon bald wieder Nachwuchs geben könnte. Es wäre dann schon das dritte Jungtier in wenigen Jahren.
2: Na, ich hoffe auf jeden Fall, dass es weitergeht. Also Kopaschi hat schon wieder gedeckt und naja, 400 Tage Tragzeit und dann mal sehen.
1: Na, schön wäre es schon.
2: Auch schon wie ein Großer.
1: Na dann. Hier ist es endlich soweit. Jetzt gibt's den Hornhecht, den Leckerbissen für Robben. Lasse legt los.
3: Na, holst du den ab? Holst du dir einen ab?
4: Ja. Ihr kriegt alle ein. So. Dankeschön. Zack. Das ist was Feines, ne? Lecker, lecker, lecker.
5: Ja, Papa.
4: Lecker, lecker, lecker. Oh, was ist denn los? Ja, Dankeschön. Na mehr. Das gibt's doch wohl nicht hier. So. Ja, geht schon mal ganz gut ab hier. Wir werden die Hornächte brüderlich geteilt. Na, meine Maus, du kriegst auch noch einen.
1: Scheint ihnen wirklich zu schmecken. Aber den Fisch durch die Gegend zu schleudern, macht wohl noch mehr Spaß.
4: Sie nehmen erstmal alles auseinander, was sie ja, kriegen können. Also im Ganzen kriegen sie den wahrscheinlich nicht runter, der ist ein bisschen zu lang. Deswegen wird erstmal großzügig zerfetzt und in verschiedenen Stücken abgeteilt. Auch bei Heringen, also habe ich noch ein paar Heringe dabei, die werden halt auch zerstückelt und zerfetzt. Aber halt so dermaßen wie jetzt hier, Dankeschön, junge Frau, habe ich es auch noch nicht erlebt. Aber immer eine schöne Sache. Hä, so viel habe ich gar nicht mehr hier an Hornicht. Guck mal. Lecker, lecker, lecker.
1: Doch nicht der Letzte, oder? Sabadi hat noch genug Luzerne. Nur ihre Tochter, die weiß noch nicht.
5: Mäuschen, ich komme. Obacht.
1: Was sie da verpasst.
5: Obacht. Und du? Alles wieder gut? Oder schreiben wir uns noch?
1: Scheuerwesen. Diese Okapis.
5: Ja, Mäuschen. Ich bin's immer noch. Bin dein Freund. Immer noch dein Freund, ja. Guck mal. Schnuckchen. Ich weiß, dass dir das gefällt. Das ist ein Zweig, der stört uns. Komm mal her. Alles fein, Mäuschen. Friss mal weiter. Friss mal weiter. Ja, fein. So. Schluss.
1: Schüchtern. So schüchtern.
5: Na ja, dann macht euch einen schönen Tag.
1: Erst als keiner mehr guckt, probiert Abini die Luzerne. Zum ersten Mal.
5: Alles fein, Mädels, bleibt mal locker.
1: Da gibt's viele im Zoo, die schon heißhungrig aufs erste Grün warten. Da wird sortiert, portioniert, leere Depots werden wieder aufgefüllt und es wird gefressen und geschmatzt, ohne Unterlass. Hauptsache, die Versorgungskette reißt nicht ab.
6: Das ist für die Giraffen Nachmittag. Und das, was noch auf der Schubkarre jetzt ist, das kriegen sie nachher um 11 draußen auf der Außenanlage. Also die kriegen das jetzt faktisch aufgeteilt. Und bei den anderen ist es im Prinzip genauso. Aber von der Menge her sind wir eben bei weitem noch nicht bei dem, was wir hier am Ende verfüttern würden. Also beim Zebra sind wir, naja, würde ich mal schätzen, bei einem Viertel der Gesamtmenge und bei den Giraffen ungefähr bei einem Drittel. Also wir sind faktisch am Beginn der Einfütterungsphase. Es geht also gerade erst los. Das Grünfutter ist ja heute erst am dritten Tag da und da kannst du nicht gleich in die Vollen gehen. Das muss also langsam gesteigert werden. Und da sind wir jetzt dabei.
1: Marcomina hat das alles hier im Blick. Und gleich geht er jetzt auf seine Futterrunde. Die Husarenaffen immer noch ein bisschen skeptisch.
0: Okay, los weiter. Wir gehen auf die Außenanlage und werden mal von draußen ein paar Leckerlis noch verteilen.
1: Sollen schon ganz rausgehen, nach Möglichkeit.
0: Hier kommen wir in den geschützten Bereich, wo sich nur die Affen aufhalten können. Die Geparden können dort nicht hoch. Und dann kann der Affe hier oben ganz geschützt sich die Anlage erstmal von oben angucken und später in Besitz nehmen, während die Geparden hier im unteren Bereich unterwegs sind.
1: Aber einen Schritt nach dem anderen.
0: Und das Ziel momentan ist, dass die Husarenaffen in diesen provisorischen Käfig jetzt erstmal gehen, damit sie überhaupt erstmal einen Eindruck von der Außenanlage kriegen. Und von dem Käfig aus werden sie dann nach draußen geschickt. Und da wollen wir jetzt mal den Weg ein bisschen versüßen dahin.
1: Hier draußen soll sich die Spur aus süßen Pellets fortsetzen. Und die führt dann zum Knusperhäuschen, ein bisschen wie bei Hänsel und Gretel. Frank gibt wirklich alles.
7: Das erfordert auch vom Pfleger ein bisschen affenhaftes Verhalten.
1: Das unter Frank ist kein Baumstamm. Das ist hohl. Und da können die Affen durch.
7: Das ist also das, hier endet sozusagen der Treibgang an der Stelle. Und sie müssen dann hier noch durch diesen künstlichen Baobab hindurch. Und der endet dann hier oben im geschützten Bereich. Da kommt der Gepard nicht hin. Und momentan haben wir halt diesen kleinen Käfig da drumherum stehen. Damit die Affen erstmal den Weg hin und zurück lernen, bevor sie ganz auf die Anlage gehen.
1: Und alles schön mit Ruhe. Lauter erste Schritte.
7: Und dasselbe machen wir jetzt auch oben. Im Käfig auch was Leckeres noch einlegen.
1: Und da kommt auch der zweite. Schon mal gucken.

0: da ist auch Nummer 3.
1: Gut, präpariert. Gestern waren sie bis zum Ausgang ihres Treibgangs. Vielleicht gehen sie heute so weit, das sehen wir nachher. Wenn die Leckerlis abgesammelt sind, dann waren sie schon so weit. Und wenn nicht, dann ist es eben beim nächsten Mal oder beim übernächsten Mal.
0: Sieht so aus, als könnte sich das hier noch ein bisschen hinziehen. Kedua und seine Mutter, Laila, genießen die Zeit zu zweit.
2: Sieht man ja, das Verhältnis ist wirklich gut. Also Mutter-Kind-Beziehung stimmt. Es ist eher wichtig, dass der jetzt langsam sich ein bisschen abnabelt und sein eigenes Ding macht.
0: Ja, er hat Stress mit seinem Vater. Und da hat sich Timo Kessner entschieden, Vater und Sohn zu trennen.
2: Kopaschi kriegt jetzt auch erstmal eine Möhre.
0: Und nun muss er sich um Kopaschi hinter den Kulissen kümmern.
2: Na, Kopasch. Er ist zurzeit ein bisschen der Leidtragende von der Geschichte sozusagen. Er ist jetzt im Stall. Aber wir lassen die im Wechsel raus. Das heißt, er kommt morgens bis 9 oder 10 raus und dann kann er auch die ganze Nacht über pendeln. Das heißt, kann die Anlage mitbenutzen und hat im Stall im Prinzip auch alles, was er braucht. Aber man muss schon aufpassen, dass es ihm nicht langweilig wird. Ne? Ich meine, sind Einzelgänger, ist jetzt nicht schlimm, dass er alleine ist, aber schöner ist natürlich schon, wenn er auch die Anlage nutzen kann. Aber das ist jetzt eben mal so diese Übergangsphase, bis Kedua dann vermittelt ist.
0: Tja, anders geht's nicht, weil er seinen Sohn angreift.
2: Also es war jetzt noch nicht richtig ernsthaft, dann wäre es für Kedua schlecht ausgegangen. Aber es wurde jeden Tag heftiger und der Druck hat zugenommen. Und auch Kedua war dann unentspannter und hat sich gar nicht mehr in die Nähe getraut und so. Und also es waren genug Zeichen so, dass man gesehen hat, okay, vielleicht klappt es mal, dann kann man mal zeigen, was er für Zähnchen hat. Hm. Kopaschi, mal Maul. Jawohl.
0: Beeindruckend.
2: Jawohl. Da sieht man schön, also er hat ordentliche Eckzähne. Und warum Risiko eingehen? Ne? Wäre ja unnötig. Kopaschi, mach mal Maul. Auf. Richtig. Ja, fein. Fein. Dann mach's gut, Meister. Ne? Mach's gut.
0: Mal sehen, wie es hier weitergeht. Hondo, der Hyänen-Neuzugang. Seit kurzem ist er nun in Leipzig, lebt aber noch im Separé. Getrennt von der Frauengruppe. Gleich darf er an die frische Luft. Doch damit er nicht auf die Savanne springt, checkt Jörg Gräser nochmal seine Elektrogräser.
3: Wenn es Kontakt zur Erde hat, wird der Strom ja abgeleitet und dann dreht das Gerät ein bisschen drinnen durch. Das ist alles nicht ganz so schön, dass alles ist und unscheinbar ist, aber so, das ist okay, das ist okay. Hier liegt noch was auf.
0: Doch nun wartet ein weitaus größeres Übel, denn Hondo hat Defizite bei der Hygiene. Jörg muss als Poolwart ran.
3: Er hat ins Wasser geschissen hier, der Sack. Er geht immer ins Wasser scheißen, Hondo, das ist auch so ein Ding. Und guck mal, dort vorne, guck mal, da kommst du gar nicht mehr ran, der scheißt bis an der Kante dort vorne, siehst du das? Wer soll denn dorthin kommen? Dort hinten? Och, aussichtslos, ist ja alles Schlamm dann. Das kannst du bloß versuchen, dass ich das so einigermaßen wegkriege. Ja, Hondo, hier ist unsere kleine Wasserratte, bist du.
0: Armer Jörg.
3: So, mal gucken, was ich hier rauskriege.
0: Na, aussichtslos. Diese Mission
3: Das ist ein bisschen blöd, wenn der hier immer ins Wasser scheißt, das wird ja ein schon Siftteil. Das ist alles auf dem Alten mit drin. Keine Chance. Dort hinter kommst du gleich gar nicht. Das kriegst du auch kaum hier. Das sind so, kriegst du mal ein, zwei Knobeln raus. Oder wenn das hier vorne liegt, dann mag das auch noch schleichen. Und dann machst du eh mal hier, siehst du, das kleine Dreckwolde.
0: Für einen allein. Jörg, mach das Gröbste weg.
3: Werden sich die Grabenreinigungsfirmen freuen, wenn sie dann mal hier wieder mal abgelassen wird, das alles, und die müssen es absaugen. Da wird es wahrscheinlich ganz schön rumpeln im Ruhe. Weil die Kacke, die hält ja wirklich lange fest zusammen.
0: Der größte Dreck. Erstmal weg. Nun zurück zu Hondo.
1: Guti.
0: Da sieht's nicht viel sauberer aus.
1: Ja, es wird alles voll gelullert hier, ha? Es wird alles voll gepinkelt, ne? Der Schlumpi. Ja, ich krieg noch ein bisschen Wildpferdmist hier und den Korb kann man auch zerlegen, hat ein bisschen was zu tun.
0: Ein bisschen Abwechslung kann nicht schaden. Hauptsache der Stuhlgang geht nicht wieder ins Wasser.
1: Ich habe noch ein ganz kleines Stückchen Leckerli auch mit drin. War noch ein bisschen gekochtes Fleisch übrig. Ja. Hey, mein Großer. Na komm.
0: Nun gibt Jörg grünes Licht.
1: Geh mal gucken.
0: Für sein kleines Hyänenferkel.
4: Warte mal, na, meine Maus. Willst du noch einen haben? Warte. Ja. Warte, Libby, Libby. Ich hab ja noch einen. Wie gesagt, wird sich hier ordentlich rumgekloppt. Hey. Die Nasen. Lecker, lecker. Und jetzt wird er zerfetzt. In dem Ganzen ist halt den doch ein bisschen schwieriger.
0: Diese Fütterung. Ein voller Erfolg.
4: Ja, geduscht habe ich auch schon.
0: Hier ist ja was los. Dank Hornhecht.
4: Ja, war schon ein bisschen lustig. Also ich bin jetzt komplett nass. Also duschen kann ich mir jetzt ersparen. Ja, also bis Hornig kann ich ganz gerne mal verfüttern. Dann ist auch wieder ein bisschen Action auf der Anlage.
0: Ja, davon könnt ihr anscheinend nie genug bekommen.
4: Einmal ist leer. Feierabend. Ist alle. Gucken wir noch mal rein. Nichts drin. So ein Scheiß.
0: Tja, schade. Das war's schon. Aber dass Robben auf Hornig stehen, das war kein Gerücht. Die Luzerne. Noch einigermaßen frisch. Und gleich wird sie verspeist. Es ist jetzt kurz vor 12. Zeit für ein kleines zweites Frühstück. Für die Giraffen. Auf der Außenanlage wird serviert.
2: Sie kommen ja immerhin schon mal.
0: Nur da runter? Da kommen die nicht.
2: Dann machen wir das mal her. Die Giraffe will sich ja nicht bücken. Und also das hat zwei Gründe mit dem oben. In erster Linie natürlich die Giraffe. Und in zweiter Linie das andere Getier, was hier rumsaust. Die Zebras sollen keine Luzerne fressen. Das ist viel zu eiweißreich für die. Deshalb werden die Giraffen hier oben gefüttert. Dein Rüssel weg. Wir versuchen natürlich so viel wie möglich Laub an die zu verfüttern, aber schon das sind ja andere Sorten, als diese in Afrika fressen würden. Und B, können wir, hier, da ist schon so ein Zebra, will mit Schmarotzen. Und B, können wir natürlich auch nicht so viel Laub beschaffen. Im Winter klappt es ja gleich gar nicht mehr, wie das für so eine große Herde notwendig wäre. Und deshalb brauchen wir ein Ersatzfutter und da ist man eben auf die Luzerne gekommen, weil die mit ihrem Blattreichtum eben dieser natürlichen Blattfresserei am nächsten kommt.
0: Heute aber nur eine Kinderportion. Damit ihr keiner Bauchweh kriegt.
5: Also gerade hier bei den Giraffen, die sind richtig ein bisschen gierig. Und da schmatzen sie ja mit dicken Backen rein. Also das war gleich am Anfang, am ersten Tag so. Kein Halm. Das ist ja, vor allen Dingen siehst du schon, das hat ja schon deutlich abgenommen. Das ist also von der Menge her ein Klacks. Na, siehst du. Die Aschanti, das ist auch so eine alte Verfressene, die dann nochmal, siehst du, nochmal die Ritzen ausleckt hier. Und das ist wie mit Kindern und Eis essen. Oder Schokolade. Wenn du da kannst du auch nicht machen oder immer sagen, na gut, das Kind will eben noch ein Eis und noch eine Tafel Schokolade und noch, was weiß ich, eine rote Grütze mit Vanillesoße. Nee, irgendwann ist Schluss. Und genauso ist das hier auch. Weil die haben ja keine Grenzen hier. Die würden jetzt hier bergeweise auffressen, Grünes, und also Luzerne in dem Falle. Und morgen, da würden sie sich vielleicht unwohl fühlen. Und das wollen wir ja vermeiden. Ja, das ist ja, da trollen sie sich alle. Irgendwann muss auch mal gut sein. Die Zebras kriegen nachher noch mal. Ja, die kriegen nach dem Mittag.
0: Mehr ist gerade nicht zu holen. Und fürs Grasen ist so eine Giraffe einfach nicht gemacht. Die Husarenaffen. Ein bisschen trauen sie sich schon. Aber wie weit gehen sie, wenn Frank nicht in der Nähe ist? Das will er jetzt mal rausfinden.
1: So, okay. Na, Jungens, aha, ich will die Maus gucken. Ist das recht? Okay. Rot war noch nicht unten. Pellets liegen alle noch da, so wie wir sie gelegt haben.
0: Schade, schade. So schnell geht's wohl dann doch nicht. Trotz Bananengeschmack.
1: Legen wir mal noch ein Apfelstückchen dazu. Ups, kommst du hier. So. Und nun wird sich das Tor zur großen, weiten Welt öffnen. Und hier ist es natürlich genau andersrum. Keine Betreuung, die Affen in Ruhe lassen, dass sie das wirklich hier erkunden können, ohne dass ständig jemand dabei ist und sie verunsichert. Genau das Gegenteil zu den Nashörnern. Und das machen wir jetzt auch, nämlich nichts.
0: Jetzt könnten sie, wenn sie wollten, ganz bis raus auf der Anlage. Müssen sich nur trauen, durch dieses schwarze Loch zu gehen. Zurück bei Hondo. Von Jörg hat er einen Präsentkorb bekommen mit gefülltem Pferdemist.
4: Na, mein Großer. Hm? Hondo. Und mein Dicker. Na, es ist lecker, hä? Hast du schon gefunden, das Leckerli? Das riecht gut, hä? Boah. Hä, riecht das fein?
0: Jörgs duftendes Mistkörbchen. Es trifft Hondos Geschmack. So was Leckeres, das bringt man lieber gleich mal in Sicherheit.
4: Na Dicker, hä? Hast du deinen Einkauf eingelagert? Hä? Na, ein feiner Junge. Na siehst du, hä? Alles schick. Wenn er sowas dort einlagert, dann findet er die Ecke recht geschützt. Weil der würde sich jetzt ja nicht um irgendwas kümmern, was ihn nicht jetzt irgendwie interessiert und schmeckt oder mit was er sich dann vielleicht noch im Laufe des Tages beschäftigt. Und das hat er einfach dort eingelagert, weil er denkt, dort steht es erstmal sicher für spätere Sachen. Na, mein großer Junge, ne? Gehst du baden? Kommst du hier zu Herd geschwommen? Dann gehst du erstmal ins Wasser kackern, ne? Ja, jetzt geht er hier ins Wasser.
0: Oje, wieder Arbeit für Jörg.
4: Ja, das ist deine Kacke, die dort schwimmt. Ja. Schön. Du hast wahrscheinlich mit Luft gefrühstückt. Ja.
0: Hondo erleichtert. Aber nicht allein. Ein Nachbar stört die Ruhe am stillen Örtchen.
4: Ach du Schreck, jetzt kommt doch noch der Kranich her. Hä? Guck mal, da steht ein Leckerli. Hä? Na? Klein mit Zahnstocher dran. Da freut er sich. Guck hier, wie er zuerst essen kann. Guck hier, wie der rennen kann. Wow.
0: Oh, Hondos Kreislauf kommt langsam in Schwung. Und auch nebenan in Afrika geht die Post ab.
3: Ja, guck mal, da drüben ist ja Action los, wa? Du musst gleich mal gucken, ja? Der macht Babys, ha? Leckerlis. Boah, guck dir das an hier, ha? Hast du noch Sexvideo? Das ist ja wohl die Norm. Guck, wie der da steht und guckt. Sehr stark, ja? Und das ist eben auch das Schöne hier an den Anlagen, ne? Dass die eben wirklich auch die Tiere da drüben beobachten können. Und ich meine, die Huftiere gucken ja auch, wenn hier bei den Hyänen was los ist, ne? Würdest du gerne mal Besuch abstacken, ne? Den Leckereien da drüben, ha? No, das glaube ich dir. Hä?
0: Hey? Ja, Hondo ist ganz hin und weg vom Savannengeschehen. Und Jörgs Geschenk da unten bleibt wohl links liegen. Hier alles abgegrast. Die Zebras tun nichts anderes den lieben langen Tag. Und werden doch nicht satt. Aber da ist ja Marco. Rollt schon wieder heran.
5: Ja, ja, x-mal am Tag. Also so wie, also hinfahren, als wie auch zurück. Naja. Na, jetzt rotten sie sich schon zusammen.
0: Ja, die sind dran jetzt. Kriegen das immer so gegen zwei. Keine Luzerne, nur Gras. Sieht ganz trocken aus. Sie bekommen sonst wohl Durchfall oder Magenschmerzen davon.
5: Wie von Geisterhand.
0: Ein bisschen Frisches drunter.
5: Die kriegen das immer gemischt.
0: Die sind ja noch in der Futterumstellung. Alles eine Wissenschaft für sich.
5: Ja, das ist natürlich nur ein Teil. Also die kriegen ja nachher noch was im Stall. Und es ist ja auch nur sozusagen in der Einfütterungsphase ein Viertel von der Gesamtmenge. Also die Hälfte vom Viertel der Gesamtmenge. Wie viel ist das jetzt? Na?
0: Auf jeden Fall genug, um alle erstmal ruhig zu stellen.
5: Mensch, jetzt! Fort hier! Es gibt natürlich Graswachsemonate, der Mai zum Beispiel. Ist so ein Monat, wo das Gras den meisten Zuwachs hat. Aber es gibt eben dann auch Monate, da, also mal vom Winter abgesehen, da wächst nur ganz wenig zu. Und da müssen sie ja auch satt werden. Also übers Jahr gesehen, denke ich, wird es dann nicht mehr als zwei hier ernähren können. Hier, wenn du hier, sag ich mal, in einer Stunde noch mal herkommst, da ist das radikal aufgefressen.
0: Kein Wunder, wenn die Wiese nicht reicht. Und Gras ist ja auch nicht gerade sehr gehaltvoll. Ohne Markus' Sonderration könnte hier wohl keiner existieren.
5: Ja, das ist auch schön hier, wenn die so rankommen, da kann man die alle noch mal aus der Nähe betrachten. Das sind auch dann so ein bisschen die, ja genau, die schönen Momente. Naja, nee, eben nicht zwischen den Schubkarren, sondern mehr so zwischen dem Getier.
0: Zufrieden und gesättigt.
5: Guck mal, ist ein schönes Bild. Die Giraffe noch dazwischen, die frisst da oben.
0: Zumindest ja, für den Moment. Aber Grünzeug hält nicht lange vor.
5: Guti.
0: Am späten Nachmittag gibt's dann mehr. Im Stall. Die Knabberei auf der Wiese hat dann erstmal wieder ein Ende. Jörgs stinkendes Mitbringsel. War nicht mehr interessant.
3: Also mit Beschäftigung, da hat er nicht so viel an Hut, dass er da so, sich so stark interessiert dafür, wie unsere drüben jetzt, die dann gleich alles auseinandernehmen und so. Und da auch lange damit rumkaspern und so, das ist noch nicht so sein Ding. Aber andererseits ist es eben auch eine Wahnsinnsabwechslung, ne, bei so einer offenen Anlage, wo er eben schön beobachten kann. Ne. Die sind auch ein bisschen wuschig dort, die Moa-Antilopen. Hier ist ja was los heute in Afrika. He? Der hat wirklich, also der hat, der kann richtig Fernsehen gucken. Da, guck mal, da steht er am Trockengraben, ne? Da guckt er zu hier. Afrika hinten, die wollen bestimmt wieder die Zuchtprämien einstreichen, ne?
0: Nach so einem heißen Savannenprogramm?
5: Ja, mein Spatze,
0: ne? Ja. Da braucht's erstmal eine Abkühlung.
3: Das ist schon Wassergymnastik, ne?
0: Hondo, die Wasserratte.
3: Sieht aus wie ein Biber. Das ist schon cool. So soll das ja auch sein, dafür ist es ja auch gedacht, ne, dass er eben das nicht nutzt, das Wasser. Was er eben natürlich nicht so gut findet, dass es entlaufen dort reinscheißt. Ne. Das ist nicht so ganz so schick.
0: Na, Hauptsache, Hondo hat seinen Spaß am Baden. Und Jörgs Tierbeschäftigung. Die kriegt heute mal einen Korb. Das hier gehört fast der Vergangenheit an. Das alte Nashornhaus. Seit einem Monat sind die Stallungen verlassen. Nur die Hühner halten die Stellung. Unser Mia, Nandis Tochter. Keine 200 Meter von hier entfernt, da lockt die schöne neue Nashornwelt. Die Kiwara-Kopje mit ihren weitläufigen Anlagen.
6: So, na jetzt geht's los, Engelchen. Ne?
0: Jubelstürme konnte Frank Meyer allerdings bei Nandi noch nicht entfesseln.
6: Bei Nandi läuft es schon ganz gut, ja. Da kann man schon ein bisschen von Routine sprechen. Es ist nicht jeden Tag immer das Gleiche. Sie läuft noch nicht ganz zuverlässig mit dem Haus auf die Außenanlage, wie sie das vielleicht im alten Haus gemacht hätte. Aber im Großen und Ganzen kommen wir schon so hin. Okay. Na, was haben wir heute für einen Tag? Gehen wir alleine raus oder muss ich mit? Na gut, wir gehen zusammen.
0: Schwellenangst fremdelt immer noch mit der neuen Anlage.
6: Ja, Engelchen, geht los. Komm, Wetter ist schön, kann man ruhig mal ein bisschen rausgehen. Ne? Damit meine Güte, komm fein. Na ja, siehst du. Ja? Ups, an der Schwelle stecken geblieben. Nein. Na nur, komm.
0: Jetzt braucht's Motivationshilfe.
6: Wir speisen den Apfel draußen. Komm mit, komm. Na ja, siehst du, geht doch. Ne? Na, in der Ruhe liegt die Kraft. Ne? Na, nun nicht gleich wieder rein. Ne? So war es halt nicht gemeint. Komm mit, komm. Ja, hopp. Du solltest schon ein bisschen länger hier draußen bleiben. Komm mit hier rüber, komm. Na, die Leine. Ja. Wir können doch nicht mal mit zwei hier arbeiten, nur damit du auf der Außenanlage bleibst.
0: Ob Nandi noch an die frische Luft kommt, das erfahren Sie in unserer nächsten Sendung. Außerdem steht der hier mächtig unter Strom. Und ein Gürteltier ist verschwunden. Also bis dann, wieder bei Elefant, Tiger und Co.
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16: Was für ein ungewohnt nasser und kühler Start in den Tag. Herzlich willkommen. Auch über der Regierungskoalition hängt mal wieder eine düstere Wolke. Sie muss Reformen umsetzen. Gleichzeitig ist kein Geld da. Ja, und dann droht auch noch eine rechtsextreme Landesregierung in Sachsen-Anhalt. Viele Herausforderungen also und genügend Gesprächsstoff für 4 Stunden Austausch gestern unter den Spitzen von Union und SPD.
11: Es wird viel geredet gestern Abend im Kanzleramt über Reformen, den Haushalt und die Vorgänge in Sachsen-Anhalt. Man wolle das Land nicht den Rechtsextremen überlassen, schreiben die Teilnehmer später in einer SMS. Die Frage immer noch, woher stammen die 4 Stimmen für AfD-Landtagspräsident Tobias Rausch in Sachsen-Anhalt, die nicht von AfD und BSW sein können? Der ein oder andere CDUler dürfte die Entscheidung für Rausch mitgetragen haben, vermutet Serap Güler. Ich glaube, das brauchen wir jetzt auch nicht schönreden, sagt die CDU-Bundestagsabgeordnete aus NRW. Die Andeutungen von Bundeskanzler Friedrich Merz kurz zuvor hatten aber viele so empfunden.
14: False-Flag-Operationen gibt es nicht nur militärisch. Die gibt es auch politisch. Und deswegen vorsichtig mit voreiligen Schlussfolgerungen. Wir haben es hier mit mindestens 2, im Sachsen-Anhaltinischen Landtag 3 Gruppierungen zu tun, die alles tun, um den Zusammenhalt in unserer Demokratie zu unterminieren.
11: Merz will damit andeuten, auch SPD, Grüne oder Linke hätten für die AfD stimmen können, um es der CDU in die Schuhe zu schieben. Die anderen Parteien dementieren entschieden, wirklich helfen dürften die Worte des Kanzlers seiner Partei in Sachsen-Anhalt nicht, erwarten Beobachter.
17: Wenn noch Ministerpräsident Schulze ankündigt, seine Fraktion werde sich bei der Wahl eines AfD-Landtagspräsidenten enthalten und genau der dann danach aber 4 Stimmen mehr bekommt als erwartet und wenn eben der danach auch sagt, er sei sich sicher, dass diese Stimme aus der CDU kam, dann wächst einfach das Misstrauen auch gegenüber Parteifreunden.
11: In Sachsen-Anhalt wie auch in der Koalition im Bund ist zuletzt viel Vertrauen verloren gegangen. Ob das nun wieder aufgebaut werden kann, wird auch über die Zukunft der Bundesregierung entscheiden.
16: Unter Erzieherinnen und Erziehern ist das längst ein Thema, das Sorgen macht. Kinder, die andere verletzen. Und da reden wir nicht von ein bisschen Schubsen. Sie verletzen andere Kinder oder sogar die Erziehenden in den Kitas. Mit Tritten, Bissen, Haare werden ausgerissen. 2000 Fälle von Körperverletzungen durch Kita-Kinder wurden dieses Jahr schon gemeldet. Das zeigt jetzt eine exklusive Recherche des WDR.
18: Es war eine Situation ähnlich wie eben in der nachgestellten Szene. Ein Kind tritt, schlägt und kneift Erzieherin Anna und fügt ihr heftige Schmerzen zu. Das Kind hatte vorher im Streit einem anderen Kind wehgetan. Anna, die eigentlich anders heißt, möchte anonym bleiben. Sie ist Erzieherin in einem Kindergarten in Südwestfalen. Als sie das Kind zur Seite nimmt, greift es Anna an.
19: Es hat mich gekniffen an meinem Arm, ja, an beiden Seiten. Es hat dann auch getreten. Ich habe versucht auszuweichen, aber die Waden waren dann auch betroffen.
18: Das, was Anna erlebt hat, ist kein Einzelfall. Und es werden immer mehr Fälle von kleinen Kindern bekannt, die in Kitas nicht nur andere Kinder erheblich verletzen, sondern eben sogar auch Erzieherinnen und Erzieher massiv beißen, kratzen. Katzen bespucken, ihnen Haare ausreißen.
20: Im Jahr 2021 wurden in ganz NRW 150 solcher Fälle den Landesjugendämtern gemeldet. Im vergangenen Jahr waren es 2537. Das ist ein Anstieg um das 17-fache. Und bis Mitte September wurden schon wieder mehr als 2000 neue Fälle gemeldet. Das deutet auf einen weiteren Anstieg hin.
18: Ute Grebe ist stellvertretende Geschäftsführerin des Evangelischen Kindergartenverbundes Soest-Arnsberg mit rund 30 Kindergärten. Bei ihr laufen die Meldungen aus den einzelnen Kitas auf.
21: Wir hatten schon zerkratzte Gesichter, wo dann eben vielleicht eine Narbe bleibt. Wir hatten Tritte in den Genitalbereich. Wir hatten aber auch schon in die Brust gebissen, sodass Fachkräfte dann tatsächlich irgendwie zum Gynäkologen mussten. Abgesehen davon, dass es natürlich auch seelische Spuren hinterlässt.
18: Die Kinderpsychotherapeutin Dr. Ines Brock-Hader sieht eine Mitverantwortung bei den Eltern.
22: Ja, meine Hypothese in dem Bereich ist, dass es Eltern zunehmend weniger gelingt, eben tatsächlich das Bedürfnis nach Orientierung, nach Grenzen, nach Strukturen bei ihren kleinen Kindern durchzusetzen.
18: Die Eltern müssten ihren Kindern zu Hause liebevoll, aber nachdrücklich deutlich machen, hier ist eine Grenze, ich will nicht gebissen oder geschlagen werden.
16: Ihr Fall löste Massenproteste gegen die Wohnungskrise in Spanien aus. Mari Carmen Abascal ist jetzt im Alter von 87 Jahren gestorben. Die Rentnerin lebte mehr als 70 Jahre lang in ihrer Wohnung in Madrid, bis ein Investor ihre Miete um 275% erhöhte auf schlappe 2.650 Euro. Ende September wurde die 87-Jährige aus ihrer Wohnung geholt. Der Vorgang hatte sie so erschöpft, dass sie ins Krankenhaus gebracht werden musste. Landesweit gab es Proteste gegen die Zwangsräumung. Zwar gab es vor einigen Tagen nach Angaben des spanischen Mieterverbandes wohl eine Einigung. Für Mari Carmen kam die Lösung aber zu spät. Den Staatspreis NRW, also die höchste Auszeichnung unseres Landes, den bekommen normalerweise Persönlichkeiten, die was Herausragendes geleistet haben. Michael Schumacher zum Beispiel, die Toten Hosen. Dieses Jahr bekommt ein ganzes Land die Auszeichnung, das Vereinigte Königreich. Per Quast aus unserer Landespolitikredaktion dazu. Per, warum diese Entscheidung?
1: Ja, ganz kurz gesagt, ohne Briten gibt es kein NRW, und zwar wortwörtlich. Denn die britische Militärregierung hat ja 1946 die Provinzen Nordrhein und Westfalen mit dem Bindestrich dazwischen erst zum Bundesland gemacht. Es ist also schon ein Dank des Landes an seine Gründer, allerdings nicht an die britische Regierung, sondern an das britische Volk. Es gibt also rund 70 Millionen Preisträger dieses Jahr, so viele gab es noch nie. Aber es gibt eben auch große Verbindungen. Bis heute leben 16.000 Briten hier bei uns. Es gibt viele Städte und Schulpartnerschaften. Aber anders als heute hängt hier im Landtag kein Union Jack. Das war bei der ersten Parlamentssitzung vor genau 80 Jahren noch anders.
16: Heute wird nicht verliehen, sondern nur bekannt gegeben. Hat das Timing vielleicht damit zu tun, dass heute der britische Premier in Berlin zu Gast ist?
1: Ganz genau. Andy Burnham ist heute zu seinem Antrittsbesuch bei Friedrich Merz. Da werden übrigens auch Friedensverträge der beiden Länder ausgetauscht. Das passt also ganz gut. Aber natürlich wollte man hier in NRW nicht eine Art Gegenveranstaltung oder Konkurrenz ins Leben rufen. Deswegen wird der Preis im Laufe des Jahres verliehen. Der britische Premier hat aber schon gesagt, er freue sich sehr, dass das Land und sein Volk diesen Staatspreis aus NRW bekommen.
16: Ja, ich bin gespannt, ob dann auch 70 Millionen Urkunden ausgedruckt werden. Danke nach Düsseldorf, Per Quast. Sie ist mit Abstand die beliebteste Mitarbeiterin unseres Hauses. Man muss es so sagen, die Maus. Sie wissen schon, orange, Klimperaugen, eher stumm. Und seit eine Mausstatue vor dem WDR-Gebäude steht, ist das regelrecht ein Pilgerort geworden. Selfies mit der Maus, da kommen jeden Tag kleine und große Fans. Und deswegen fällt auch sofort auf, wenn die Maus plötzlich weg ist.
2: Der Tag hat noch gar nicht richtig angefangen, da passiert es. Zwei Handwerker, Schraubenschlüssel, Sackkarre. Das Ziel, die Maus. 15 Minuten Schrauben, Luftpolsterfolie drum und schon ist sie weg.
4: Keine Angst, die Maus geht's gut. Sie ist nicht entführt, ihr geht's gut, sie ist unversehrt. Die Maus musste mal gerade weichen für eine kleine Überraschung.
2: Es ist sprichwörtlich eine Nacht, wenn auch keine Nebelaktion. Und es ist wieder mal ein Abenteuer, das die Maus erlebt. Wie vor zwei Jahren, 2024, ist die Maus schon mal weg, entführt von Aktivisten nach Mainz und Magdeburg, allerdings nur für ein paar Tage. Oder im vergangenen Jahr, Unbekannte kokeln die Maus an. Und die schwer Verletzte erlebt so viel Solidarität, dass kaum noch Platz ist. Pflaster für die Maus, Schockbewältigung für die Maus-Fans. Es scheint, als ob die Maus das besondere Etwas hat. Hier vor einer Woche zum Beispiel die Maus in Castrop-Rauxel. Da wird gedrückt, geherzt. Die Maus haben irgendwie alle lieb, egal wie alt. Nur was ist dieses besondere Etwas?
23: Ich finde, dass die einfach wunderbar ist, denn die erklärt ganz viel. Und ich gucke die auch jeden Sonntag und ich finde es halt einfach schön, dass es die gibt.
24: Eine Maus findet irgendwie jeder süß. Und die Maus, so wie die gezeichnet ist, ja, da kann man eigentlich, die kann man eigentlich nur lieb haben.
25: Weil die Maus eigentlich ein kleines Tier ist, vor dem man keine Angst haben muss und ein unheimlich kuscheliges Fell hat.
26: Ich finde die nett und sie macht Dinge möglich, die halt sonst unmöglich wären.
2: Die Maus, sie ist schon 55 Jahre alt und sie verbindet offenbar. Nur hier in Köln, da fehlt sie gerade und kommt ein bisschen verändert wieder zurück.
16: Wir sind gespannt. FIFA-Präsident Gianni Infantino. Viele Fußballbegeisterte sagen, er mache den Sport kaputt. Aufgeblasene Turniere, Schmeicheleien für die mächtigsten der Welt, zuletzt Vermarktungsrechte für die WM. Infantino hat sich unbeliebt gemacht, auch bei den FIFA-Mitgliedsverbänden. Die wollen eine Neuwahl von Infantino im März verhindern. Die UEFA würde ihn sogar am liebsten schon vorher stürzen. Der Machtkampf tobt.
0: 55 europäische Fußballverbände versammeln sich heute in Berlin. Es geht um die Zukunft des Fußballs, heißt es hier. Man will eine Veränderung bei der FIFA. Zentrale Figur ist Präsident Gianni Infantino.
3: Es sind im Sommer so viele Fehler passiert, von diesem Friedenspreis über das Balogun-Thema bis zum dem Gipfel dann dieser Investorengeschichte.
0: Der DFB und Teile der UEFA wollen einen Wechsel. Allerdings gibt es keinen geeigneten Gegenkandidaten. Der ehemalige Schweizer Verteidiger Ramon Vega war im Spiel, doch der ist schon wieder einkassiert, weil er keine 5 Verbände der UEFA hinter sich vereinen konnte. Und die braucht man.
5: Nun ist es so, dass Gianni Infantino seit Wochen quer durch die Welt reist, um dort die Reihen zu schließen, seine Machtbasis zu sichern. Und es ist rausgekommen, dass er gar nicht so viel kritisiert wird, wie es in Teilen hier auch wahrgenommen wird, auch von der UEFA in dem Sinne souffliert wird. Das heißt, es wird schwierig, einen Gegenkandidaten zu finden, weil der muss natürlich noch einmal überall Klinken putzen gehen.
0: In Europa aber steht der FIFA-Präsident massiv unter Druck. Auslöser war unter anderem sein inzwischen gescheiterter Plan, Anteile an den kommerziellen Rechten der Weltmeisterschaft an private Investoren zu verkaufen. Auch die Zurücknahme der roten Karte von US-Spieler Folarin Balogun fand in den Verbänden keiner lustig. Aber was hilft's? One Nation, One Vote. Der DFB hat nur eine Stimme. Auch andere Verbände fordern Veränderungen. Nur mit wem und was bedeutet das, wenn keiner kommt?
5: Wenn sich kein Gegenkandidat finden sollte, ist es aus meiner Sicht vor allen Dingen ein großes Versagen der UEFA. Die UEFA war federführend in der Kritik an Gianni Infantino. Man hat gedroht, ihn zu verklagen, und man hat immer wieder einen Gegenkandidaten gesucht. Wenn man sich aber nun in dem Sinne so exponiert und letztlich keinen findet, stellt sich dann natürlich auch die Frage der Glaubwürdigkeit der UEFA.
0: Infantino indes kündigte an, seine Schatulle noch mal weit zu öffnen. Damit möchte er die Verbände an den Gewinnen der FIFA beteiligen. Das bedeutet aber auch, ändern wird sich voraussichtlich nichts.
16: Normalerweise würden wir an dieser Stelle nicht über einen Verkehrsunfall in Brandenburg berichten. Aber was da gestern auf einer Landstraße passiert ist, das bewegt heute viele im Land. 4 junge Menschen sind ums Leben gekommen. Die Jugendlichen waren zu fünft auf ihren Mopeds unterwegs. Plötzlich scherte ein Autofahrer aus der Gegenrichtung aus, um zu überholen. Nur ein Mopedfahrer konnte ausweichen. Die anderen 3 schießen frontal mit dem Auto zusammen. Ein 14-jähriges Mädchen saß als Beifahrerin hinten drauf. Sie und die 3 anderen Fahrer im Alter von 15 bis 19 Jahren starben noch an der Unfallstelle. Auch für die Rettungskräfte vor Ort war es ein besonders schwerer Einsatz, so ein Sprecher der Polizei. Der Autofahrer wurde verletzt in ein Krankenhaus gebracht. Und Sie haben es wahrscheinlich gemerkt, es waren die falschen Bilder dazu. Dafür Entschuldigung. Die deutsche Wirtschaft könnte 2026 doch stärker wachsen als bisher angenommen. Bundeswirtschaftsministerin Katharina Reiche hat soeben die Herbstprognose vorgestellt. Sie erwartet eine Zunahme des Bruttoinlandsproduktes von 1,3%. Im Frühjahr hatte die Bundesregierung noch mit 0,5% gerechnet. Das ging auf Preissprünge bei Öl und Gas infolge des Krieges auf den Iran zurück. Reiche sagte, das Wachstum jetzt stehe aber auf wackeligen Beinen. Mehr Nachrichten aus NRW haben wir für Sie kompakt zusammengefasst.
6: Mit einem Großeinsatz geht die Polizei seit dem Morgen in Nordrhein-Westfalen und Rheinland-Pfalz gegen organisierten Drogen- und Waffenhandel vor. Ein Schwerpunkt ist der Kölner Stadtteil Mülheim. Spezialeinsatzkräfte haben Wohnungen gestürmt. Nach WDR-Informationen wurden mehrere Personen festgenommen. An dem Einsatz sind neben der Landespolizei auch die Bundespolizei und das Bundeskriminalamt beteiligt. Einzelheiten zu den Hintergründen will die Staatsanwaltschaft morgen bekannt geben. Im Essener Nordviertel ist am Morgen eine 5-Zentner Weltkriegsbombe erfolgreich entschärft worden. Der Kampfmittelbeseitigungsdienst musste dafür den Zünder kontrolliert sprengen. Von der Evakuierung waren 1000 Menschen betroffen, aber auch der Campus der Uni Duisburg-Essen, das Jobcenter sowie große Möbelhäuser. Die Bombe war bereits vorgestern Abend bei Sondierungsarbeiten entdeckt worden. Für das Ordnungsamt war die Räumung des Gebiets ein großer organisatorischer Aufwand, so die Stadt Essen. Der mutmaßliche Stromnetzsaboteur Daniel V. soll heute dem Ermittlungsrichter am Bundesgerichtshof vorgeführt werden. Ihm wird vorgeworfen, eine Reihe von Sabotageangriffen auf das Stromnetz in NRW, Brandenburg und Sachsen geplant und teilweise auch durchgeführt zu haben. Die Bundesanwaltschaft hat die Ermittlungen übernommen. Der Generalbundesanwalt hat jetzt 5 Monate Zeit, Anklage gegen Daniel V. zu erheben. Die Landesgartenschau in Neuss geht an diesem Wochenende zu Ende. Im vergangenen halben Jahr haben sich mehr als 700.000 Besucher die Schau auf der ehemaligen Pferderennbahn angesehen. Am Sonntag gibt es noch einmal ein buntes Abschlussprogramm bei freiem Eintritt inklusive Drohnenshow am Abend. Anschließend soll das Gelände noch einmal aufbereitet werden. Danach können es die Menschen in Neuss kostenfrei als Bürgerpark nutzen.
16: Wir haben ihn echt lange auf die Wartebank gesetzt, aber jetzt ist er da, in der Nacht zu uns gekommen, der Herbst. Und so sehen entsprechend die Wetteraussichten aus. Heute Nachmittag wechseln sich Sonnenschein und teils kompakte Wolken ab und dabei ziehen einzelne Schauer durch. Dazu windig und deutlich kühler mit höchstens 13 bis 16 Grad. In der Nacht klingen die Schauer ab, nach Mitternacht verdichten sich die Wolken wieder, Regen bringen sie aber noch kaum, 9 bis 4 Grad. Morgen fällt aus meist dichten Wolken Zeit sowie gebietsweise Regen. Aufhellungen sind nur selten. Die Höchsttemperaturen erreichen von 10 Grad im Siegerland bis 15 Grad am Niederrhein. Am Samstag Sonne und einzelne Schauer. Der Sonntag mit mehr Wolken und bis zu 15 Grad. Am Montag hier unter Schauer oder etwas Sonne. An der Stelle sagen wir vielen Dank fürs Zuschauen. Im Programm geht es erstmal weiter mit Seehund, Puma und Co. Und mehr Nachrichten haben wir für Sie dann um 16 Uhr. Bis dahin, Ihnen einen schönen Nachmittag.
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0: Heute Treffen im Morgendunst, was Elenantilopen an Zebras mögen. Verflogene Ärger bei den Löwen. Und Junggiraffe Jabali kommt endlich auf Tuchfühlung heran. Morgens im Jaderpark. Auf der Afrika-Wiese ist noch nichts los. In der feuchten Morgenluft nehmen auf der einen Seite die Elenantilopen ihr erstes Frühstück, auf der anderen Seite die Zebras. Gestern wurde der Zebrahengst zu seiner Familie gelassen. Für heute ist eine größere Versammlung geplant.
1: Wir sind auf dem Weg

0: nichts passieren. So, Jan, lass uns loslegen.
1: Auf geht's.
0: Machen wir erst die beiden Tore auf und dann schleichen wir uns dahin.
1: Klingt nach einem Plan, ne?
0: So ist das. Guter Plan.
2: Erst bei den edlen Antilopen den Zaun öffnen, dann bei den Zebras. Klingt simpel. Doch werden die edlen Antilopen sich überhaupt von ihrer Wiese bewegen? Sieht nicht so aus. Der Zoo am Meer in Bremerhaven erweitert sein Nordsee-Aquarium. Noch bilden die 9 Becken eine Baustelle. Trotzdem trudeln seit einigen Wochen nach und nach neue Bewohner ein. Auch heute ist eine Ladung Meeresbewohner eingetroffen.
3: Was machen wir mit den Sachen? Kriegen wir die auf den Wagen? Müssen wir die umladen? Oder?
4: Umladen wäre super, am besten in die braunen Dinger da, oder?
3: Okay, alles klar. Also braune Dinger und ich nehme mal hier das Seegras und den bringen wir schon mal hinten, dann können wir den schon mal angleichen.
2: Zoochefin Heike Kück koordiniert die Arbeiten auf der Baustelle und die Unterbringung der Neulinge im Übergangsaquarium. Egal ob Klippenbarsch, Katzenhaie oder Taschenkrebs, alle müssen zum Gesundheitscheck in den Quarantänebereich. Dort werden sie behutsam an ihr neues Umfeld gewöhnt.
3: Am Anfang natürlich kann man ein bisschen, muss man das ein bisschen langsamer machen. Hinterher ist es ja dann schon sehr deutlich angepasst, da kann es auch ein bisschen schneller sein.
2: Einer der Neuen steckt für den Transport im Wäschesack. Ungewöhnlich.
3: Das ist ein gewöhnlicher Krake, Octopus vulgaris. Für den haben wir auch das Becken besonders eingerichtet, weil das sind Ausbruchskünstler, die jede Ecke und jede Lücke nutzen, um zu entkommen. Also wenn das Loch größer als 5 mm ist, man sagt immer, wo das Auge des Tintenfisches durchpasst, da kann er durchaus entweichen. Und auch hinten die Über, normalerweise hat man hinten einen Kamm, wo das Wasser rüberläuft. Und bei dem Kraken hat man eine Lochplatte, die eben nicht größer ist als 5 mm. Und das muss wirklich alles, darf da keine Ausströmung oder Einströmung oder irgendwas offen haben, weil da geht er dann durch und geht haut ab. Deswegen haben wir auch diese Schiebetüren. Die Schiebetüren sind extra gesichert mit Schrauben. Also hier kann er nichts hin und her schieben. Und wenn man das vergisst, würde er die ganze Platte rausschieben und dann würde er entkommen. Und das wäre natürlich sein Tod. Und das wollen wir natürlich nicht. So, das läuft. Die gehen da hinten weiter.
2: Weitergehen müssen auch Nils Popken und Jan Wichmann. Die Zebras sollen jetzt auf die Wiese mit den edlen Antilopen gelassen werden. Das erste Mal in diesem Jahr. Sonst kennen sie sich nur als Zaunnachbarn. Nach und nach werden die Zebras, edlen Antilopen und Strauße zusammengelassen. Auch die Zebras können jetzt auf die Wiese mit den edlen Antilopen. Die Tierpfleger nehmen sich Zeit. Die Elen haben sich aber in die hinterste Ecke der großen Anlage verzogen.
0: Wir wollen jetzt noch 5 Minuten warten und wollen eben beobachten, ob die Zebras und die Elen, dass sie sich noch ein bisschen näher kommen und so weiter, ob dann da vielleicht noch ein bisschen Stress ist, weil jetzt stehen sie ja ziemlich weit noch auseinander. Wir rauchen quasi jetzt noch eben eine und dann lassen wir die Strauße dazu.
2: Erst müssen sich Zebras und Elenantilopen verstehen.
0: Man nähert sich von beiden Seiten.
2: Im Zoo am Meer dominiert der Bau eines großen Nordsee-Aquariums gerade den Arbeitsalltag aller Tierpfleger. Jeder, der eine freie Minute oder eine freie Hand hat, oder am besten beides, muss mit anpacken. Thomas Grunert kümmert sich normalerweise um Eisbären, Pumas und andere Pelztiere.

0: Ja, ich bin auch begeistert. Sieht man ja nicht alle Tage, solche Tiere.
1: Trotz des interessanten Anblicks scheint Thomas skeptisch.
0: Ich muss ganz ehrlich sagen, also Fell oder Federn ist eher mein Ding. Na, ich finde es faszinierend, solange ich mich nicht drum kümmern muss.
1: Das machen die Kollegen.
2: Das sind Seehasen. Also wir haben insgesamt 5 Stück. Das ist Papa, Bruder und die Kinder.
1: Seehasen können gut 60 cm lang werden.
2: Seht ihr hier, der ist ein bisschen größer als der andere und der hat eine viel, viel intensivere Färbung noch. Und jetzt haben sie auch Stress, also wenn die im Aquarium sitzen, dann sehen die noch mal ganz anders aus, mit richtigem Licht drüber.
1: Bevor die Seehasenfamilie ins rechte Licht gerückt wird, wird ihre braune Transportbox ins Übergangsaquarium gerückt. Vor der Quarantänestation für neue Wasserbewohner wartet bereits Zoochefin Heike Kück.
3: So, Eisseesterne und Flipsfische müssen wir eben gucken.
1: Welche Tierarten können in ein gemeinsames Becken? Welches Tier braucht welche Wasserbedingungen? Ein Dutzend Meeresbewohner unterzubringen, ist nicht weniger aufwendig als die Unterbringung eines Rudels Raubkatzen. Im morgendlichen Dunst der Afrika-Wiese steht das Aufeinandertreffen der Elen und Zebras bevor.
4: Die Zebras kommen jetzt gerade von der Seite an und die Elen von der anderen Seite. Und ja, die haben sich jetzt erstmal reell da gesehen. Beschnuppern sich auch. Die kannten sich vom Vorgehege und das alles her. Aber jetzt ist ja kein Zaun mehr dazwischen. Jetzt muss ich erstmal gucken, wer das wirklich ist. Ob das ein Kollege aus dem Vorgehege ist. Das kann ja auch jemand anders sein. Also muss ich den erstmal beschnuppern. Das haben sie jetzt gerade getan, da alles. Und es sieht gut aus.
1: Zebras gehören zur Familie der Pferde. Elenantilopen zur Familie der Hornträger. Dennoch, sie scheinen sich zu verstehen.
4: Man sieht, dass da zwei Elen, und ich meine, dass das Kupango sein muss, der Zebrahengst. Also die beschnuppern sich da richtig. Die schmusen richtig gut. Ja. Also wir sind soweit zufrieden. Also hier auf der Afrika-Anlage gehören also die Giraffen. Das ist das ranghöchste Tier hier eigentlich. Und dann, ob die Elen oder Zebras, also mehr, die laufen mehr in der Herde zusammen. Die gehören eigentlich schon zusammen, das ist fast eine Familie dann.
1: Man kennt sich. Nur die Vögel sind außen vor.
4: Die Strauße, das ist wieder eine Familie für sich. Die sind ganz unten. Die haben Angst vor der großen Giraffe. Die haben auch mittlerweile Angst vor Zebra und Elenantilope. Deswegen haben wir auch ja die Tore aufgemacht, dass, wenn gleich irgendwas sein sollte, dass die alle sich aus dem Weg gehen können. Wir haben jetzt ja erstmal die Elen und die Zebras hier auf der Anlage zusammengeführt. Und jetzt kommen die Strauße dazu. Ne, die Giraffen, die bleiben heute erstmal im Vorgehege. Und die Rattenantilope auch. Die wird ganz zum Schluss dazukommen. Für den Besucher ist es natürlich schöner. Für uns allerdings auch, wenn wir verschiedene Tierarten, die jetzt aus Afrika kommen, vergesellschaftet haben. Das sieht wesentlich schöner aus. Das ist ein richtig schönes Bild. Wenn jetzt die große Giraffe da läuft, da unten drunter läuft dann halt ein Zebra. Oder die Ele läuft dahinter oder ein Strauß steht davor. Das macht was her. Ne? Wenn ich jetzt überall einen Zaun hier durchziehe, ich habe da Zebra, da Elen, da hinten Giraffe, da Strauß. Das sieht nicht so toll aus. Lieber eine Gemeinschaftsanlage. Hat auch nicht jeder. So, lass uns mal jetzt die Strauße. Machst du oder soll ich?
5: Ja, mach du mal.
4: Ja, ich mach das mal.
1: Entspanntes Beschnuppern. Eine wahre Idylle. Mit Trampeltieren im Hintergrund. Gut gegähnt, Löwe. Die Löwinnen Suri und Riana bekommen heute auch jemanden dazu. Ihren Löwen.
6: Wir hatten ja so ein bisschen Ärger in unserer Löwenfamilie und wollen die dann heute das erste Mal zusammen wieder lassen.
1: Den Ärger gab es zwischen Löwe Tarson und Löwin Suri. Man befürchtete, dass Suri, trotz Verhütungsmittel, doch rollig war und hat beide vorsichtshalber getrennt. Tarzan ist es gar nicht gewöhnt, gleich raus zu dürfen. Startschwierigkeiten?
6: Doch.
1: Noch kann Tarzan aber nicht zu den beiden Löwinnen.
6: Bis jetzt ist noch alles ruhig und entspannt. Jetzt machen wir den Zwischenschieber draußen auf. Das ist der große Moment dann.
1: Die Damen sind schon draußen. Das war in den letzten Wochen auch so. Im Wechsel mit Tarzan. Der darf jetzt erstmals wieder dazu. Was er wohl als erstes macht. Pipi.
6: Das allmorgendliche Ritual beim Rauskommen. Einmal markieren.
1: Einmal bei Suri die Lage checken.
6: Das war jetzt sogar umgekehrt, dass Suri ihn irgendwie beiseite schiebt. Er wollte jetzt gerade mal praktisch gucken, in welchem Zyklusstand die da so ist. Mal nachgucken, indem er halt hinten riecht. Aber Suri scheint dafür überhaupt nicht in Stimmung zu sein. Und ihm sofort sagt, nö, lass mal. Also das ist alles ganz friedlich und entspannt. So.
1: Noch herrscht hier majestätische Ruhe. Der 20 cm breite Taschenkrebs im Übergangsquartier. Noch ist das Großaquarium nicht fertig. Zurzeit erfreuen sich nur die Zoochefin und ihre Tierpfleger an den Neuankömmlingen, sofern sie nicht gestresst sind.
3: Und Angleichschlauch. Langen!
1: Die Anlieferung neuer Meeresbewohner ist immer heikel. Zunächst muss das Wasser angeglichen werden.
3: Seehasen sind immer faszinierende Tiere und man kennt das ja immer nur als diesen schwarzen Rogen, den man auch im Kühlregal kriegen kann. Das ist normalerweise ein Produkt von den Seehasen. Wenn man mal drauf guckt, dann sieht man das. Und wenn man die Tiere in Natura sieht, das sind fantastische Tiere und wir finden sie wirklich sehr schön. Die scheinen das ja alle gut überstanden zu haben, denen geht's gut. Jetzt werden sie auch hier angeglichen. Noch mal eben schnell hier Salzgehalt messen.
1: Ein sehr feinfühliger Neuling ist der gemeine Krake. Wobei gemein nicht fies, sondern gewöhnlich meint. Er hat 8 Arme und jede Menge Saugnäpfe. Hubert Wehling und Kollegen könnten die jetzt auch brauchen, um weitere Meeresbewohner samt Wasser ins Übergangsaquarium zu transportieren.
5: Gerne. Mit dem Schlauch antropfen, ne? Weiß ja.
1: Genug Helfer sind jedenfalls da.
5: Es ist auch immer ein schönes Ereignis, wenn neue Tiere kommen. Das erste Leben kommt rein. Wollen wir auch hoffen, dass die alle schön angeglichen werden und ein langes Leben haben.
1: Katzen haben 7 Leben, sagt der Volksmund. Und Katzenhaie? Diese hier sehen jedenfalls ziemlich lebendig aus und springen fast schon aus der Box.
5: Das ist Stress, dass sie mit dem Kopf rausgucken. Das werden wir auch gleich bei dem großen Becken haben, wenn wir sie angeglichen haben und setzen in ihr Quarantänebecken. Da wird man auch den einen oder anderen sehen, dass der mit dem Kopf rausguckt. Das ist die Stressphase noch. Wenn sie sich dann beruhigt haben, dann schwimmen sie unten auf dem Bodengrund und suchen nach Futter oder ruhen sich aus, je nachdem. Sind eigentlich bodenlebende Fische.
1: Angleichen bedeutet, dass das Wasser aus den Behältern mit dem neuen Wasser im Aquarium zusammenfließt.
7: Das ist ein Kuckucksflippfisch, oder? Bin nicht sicher, weiß es nicht genau.
2: Corus iulis, Meerjunker.
7: Meerjunker ist das.
2: Das sind Männchen, die sind so gefärbt. Und die Mädels kommen gleich nach. Okay, könnt los.
1: Die bunten Meerjunker schieben ab in Richtung Quarantänestation. Für heute die letzte Lebendfischlieferung. Ist da jemand sauer? Weil Löwe Tarson bei Suri abgeblitzt ist? Oder doch ein Ritual?
6: Dieses Gebrülle, was er da gerade gezeigt hat, das ist so schon eine Kommunikation für praktisch seine Umgebung. Ich bin hier, meine Familie ist hier, das ist mein Gebiet. In der afrikanischen Savanne macht es Sinn. Da streuen natürlich immer so junge, aufstrebende männliche Löwen rum, die halt einen Rudel suchen. Aber das ist natürlich so ein angeborenes Verhalten, was er hat als Rudelführer. Jeden Tag aufs Neue zu sagen, hier ist mein Gebiet, hier bin ich Herr im Haus. Wenn er dann rauskommt, erstmal die erste Runde so weit gedreht hat oder so, dann muss er halt den Nachbarn sagen, er ist da. Suri und Rihanna sind zwar nicht verwandt, aber beste Freunde überhaupt. Also ne, wenn eine mal irgendwie drin bleiben muss, dann ruft die andere sie sofort. Irgendwie, die müssen immer irgendwie in Sichtweite sein, ansonsten wird die andere nervös. Also die sind wirklich ein Herz und eine Seele beide.
1: Für Verhütungsfragen ist der Tierarzt zuständig.
6: Und Suri hat ja dieses Implantat, wo wir dachten, ob da irgendwas schief mitgegangen ist. Das kann man natürlich nicht steuern, das weiß man immer nicht, das kann man nur beobachten. War der erste Verdacht irgendwie, dass Tarson rabiat geworden ist, weil sie wieder interessant von ihm wurde, vom Zyklus einfach her. Aber das hat sich ja nun nicht bestätigt. Ja, bleibt deren Geheimnis, was da irgendwie schiefgelaufen ist, den einen Tag. Das sieht alles friedlich und harmonisch aus, so wie wir uns das wünschen. Die alten Familienverhältnisse wiederhergestellt. Alles wieder gut. Die liegen da ganz entspannt. Tarson ist ganz entspannt. Das ist das Wichtigste, dass seine Launen wieder runtergefahren sind. Aber es sieht alles gut aus.
1: Endlich mal keine Aufregung im Zoo. Schön, wenn es auch so ruhig bliebe. Richtig gut verstehen sich die Elenantilopen und Zebras. Sie bekommen Besuch von zwei Beinern. Die Strauße warten auf Auslauf.
8: Wenn sie rauskommen, werden sie erstmal über die Anlage rennen, weil sie jetzt auch seit gestern nicht mehr draußen waren und die freuen sich dann immer extrem, wenn sie dann raus können. Dann rennen sie wie die Blöden über die Anlage und ich denke, da werden die Elen und die Zebras auch erstmal ein bisschen blöd gucken, dass die Strauße, dass die Strauße dazukommen und dass die da so ein Heckmeck drum machen. Aber ich denke, im Großen und Ganzen werden die Strauße friedlich sein zu den anderen. Sollte klappen.
1: Klappt auch.
4: Die anderen Mädels sitzen drin, ich muss mal kurz treiben. Ach, fehlt trotzdem noch einer.
1: Hektisch wird hier und heute wohl keiner mehr.
8: Also ich hätte jetzt gedacht, dass die Strauße ein bisschen mehr rumrennen.
4: Ja, das kann ja noch kommen, ne? Wir müssen jetzt mal ein bisschen Gras fressen.
8: Genau.
4: Ach, und Josie hat sich gleich hier vorgeworfen, wa? Oder vor deinen Füßen hier?
8: Die mag mich wohl.
4: Die mag dich, ja.
1: Straußendame Josie vollführt ihr kurioses Balzritual für Jan. Ihre Artgenossen kümmern sich derweil ums Gras.
4: Tja, Jan, das sieht gut aus.
8: Strauße, kann das nicht laufen.
4: Strauße stehen hier langweilig rum. Sie eiert da weiter. Da hinten ist auch alles ruhig.
8: So wollen wir es haben, ne?
4: So wollen wir es haben. Wir gucken zwischendurch noch mal nach.
8: Genau.
4: Immer Schritt für Schritt. Gut, dann lass uns.
1: Josies Lover in spe ist weg. Zurück zum Grasfressen. Die wiedervereinten Zebras und Elenantilopen stehen weit weg. Hier passiert heute wohl nichts mehr. Kegelrobbe Juris soll heute auch mit jemandem zusammenkommen. Mit einer Seehündin. Zum Ultraschall.
9: So ist Fallmaus, gell?
1: Ob das wohl gut geht?
9: Und los. Gut gemacht.
1: Joris soll durch eine Attrappe das Ultraschallgerät kennenlernen. Deren ist schon routiniert. Vielleicht färbt das auf Joris ab.
9: Ich möchte mit deren Ultraschall üben. Sie ist da Profi. Sie macht das jetzt auch ohne Gel, nur mit der Kiste auf die Seite legen. Zeige ich ihr diesen neuen Klöppel. Der ist etwas anders als das vorherige Übungsobjekt. Und drehe sie gleich auf die Seite und taste ihr dann damit den Bauch ab. So, deren auf die Seite. Ja, der stört, ne? Gut. Ja. Gut, machst du das. Super, Süße. Das machst du profimäßig. So. Ne, Joris, guck dir das an. So macht man das, ne? Ganz ordentlich und ruhig liegen.
1: Für die anderen Besucher der Seehundstation gibt es eine Kommentierung per Lautsprecher. Die Robben achten aber nur auf Tanjas Stimme.
9: Gut so, dann machen wir das mit der anderen Seite. Gut.
1: Jetzt kommt ein heikler Moment. Das Abtasten mit der Holzattrappe.
9: Das Ziel hierbei ist, mit ihnen für Ultraschalluntersuchungen zu trainieren, dass wir die Organe schallen können. Gerade bei Nieren oder sowas, bei den älteren Tieren, ist das ja schon ganz schön zu sehen, ob da Steine vorhanden sind. Und so wie deren jetzt hier total entspannt liegt, dann ist es für sie kein Stress. Und wir können medizinisch überwachen, unser Tierarzt kann die Sachen entsprechend auswerten. Ja, Joris hat hier rumgezappelt, ne? Deren ist gut, noch mal ein kleines Stück zurück. Das hast du super gemacht. Hm, komm.
1: Deans Trainingspartner ist wieder mal abgetaucht.
9: Joris ist da noch manchmal etwas unentspannt. Und für ihn ist das aber auch noch relativ neu. Das machen wir noch nicht so lange. Das sind ja viele, viele einzelne Trainingsschritte. Ich packe die Kiste jetzt auf seine Seite. Guck mal, Großer. Mhm, ja. Gefährlich, gefährlich, ich weiß. Komm mal wieder ran. Genau, dann liegst du erstmal nur daneben. Und gerade hinlegen. Ja, hui. Das wackelt noch. Und gerade liegen, Joris. Die Kiste tut dir nichts, die kennst du auch schon. Gerade davor legen. So, siehst du. Gucke mal. Dich nur abtasten. Oh, hast du einen langen Hals, ne? Man kann sich wie eine Giraffe lang machen.
1: Sieht aus, als wolle Joris dem Kasten genauso weit fernbleiben wie deren. Ein Fuß mit Verband, drei ohne. Junggiraffe Jabali hatte es in den letzten Wochen nicht leicht. Er hatte sich etwas in den Huf getreten. Vor Schmerzen lief er nur noch auf drei Beinen. Jetzt geht es ihm besser.
10: Jabali, komm mal her.
1: Zweimal wurde er von Tierarzt Bastian Lange in Narkose gelegt, damit dieser den Huf behandeln konnte.
10: Nur mitkommen. Muscha, komm.
1: Heute ist wieder Verbandkontrolle.
10: Habt ihr eure Kinder gelassen?
1: Muss Jabali erneut behandelt werden?
10: Bei unserem Jabali war das halt so, dass der aufgefallen ist, dass er ganz schlecht gelaufen ist. Und da konnten wir halt sehen, dass da Steine, dass er sich ein Stein eingetreten hat. Und natürlich klar, sowas tut weh. Der musste dann rausgeholt werden mit Verband drum. Das ist auch alles soweit super abgeheilt. Man kann auch sehen, dass der Verband unten schon durchgelaufen ist. Also ich kann praktisch die Fußsohle so sehen, die ist zu. Da ist alles so, wie es sein soll. Jetzt fehlt halt nur, dass der Verband noch abfällt. Und ich würde gerne noch mal von ein bisschen näher einen Blick drauf werfen, aber da macht er nicht immer unbedingt so mit, wenn er mich sieht. Das Gesicht ist gespeichert. Die letzten Male, wo er mich gesehen hat, kam ich halt immer mit irgendwas Pieksigem. Und deswegen denkt er sich auch, okay, wenn er da jetzt einen Eimer bei hat, da kann ja nur Schlimmes drin sein. Aber er meint es doch diesmal gut.
1: Jabali ist eben krüsch.
10: Ist leider so. Man ist als Tierarzt nicht wirklich der beliebteste und gern gesehenste. Wobei, manchen machen eine Ausnahme. Aber wir hatten auch so noch nicht miteinander zu tun. Die kennt mich nur mit Eimer, sonst nicht mit Spritze.
1: Im Eimer ist Giraffenmüsli.
10: Hol mal deinen Sohn. Sag mal, wie lecker das ist und dass da nichts Schlimmes drin ist.
1: Beim Essen ist Jabalis

0: Mama Tana sich selbst die nächste.
1: Gut, dann versuche ich mal, mich von da hinten irgendwie ranzuschleichen. Vielleicht lässt er mich ja doch noch mal raufgucken.

0: die Flamingos im Jaderpark. Man lässt es sich gut gehen. Dabei sollten die Tiere eigentlich jetzt ihre Nester bauen. Motivationshilfe naht.
1: Herr Ronny, lass uns dabei gehen. Das sieht nicht so toll aus. Da müssen wir jetzt unbedingt ran mit dem Leben. Wir wollen bei den Flamingos ja die Nester wieder vernünftig machen, so wie alles. Und das da unten mit Leben bestücken wieder, damit die ihre Nester bauen können. Weil wir haben ja immer noch die Hoffnung, dass jetzt demnächst die Balzstimmung da losgeht und dass wir eventuell auch mal irgendwann mal ein Ei da liegen haben. Und dafür müssen wir halt diesen Leben da jetzt erstmal verteilen, damit die auch ein bisschen animiert werden und ihr Balzverhalten erstmal einen Schwung kriegen. So, dann lassen wir uns.
0: Nils Popkins Plan? Baut er den Flamingos schöne Nester? Kommen sie vielleicht auch auf die Idee, darauf zu brüten?
1: Ja, das ist jetzt halt der Lehm, den wir jetzt auf der Anlage machen werden. Anschließend mit dem Schlauch befeuchten und sowas. Wir haben ja auch einen Schlauch da drinnen liegen, wo man ein bisschen Wasser zugibt. Damit das immer eine bestimmte Feuchtigkeit hat. Damit die Flamingos wirklich dann mit dem Schnabel nachher da schön ranziehen können, damit sie ihr Nest, ihr Kegel da schön ordentlich machen können. Und dann hoffen wir, dass da endlich mal was passiert.
0: Passiert wird zunächst einmal der Lehm.
2: Ich schmeiß mir noch ein bisschen so Motter drauf. Flamingos bauen ja auch solche Nester. Aber leider ist es in Gefangenschaft immer so schlecht nachzuvollziehen, wie sie es haben möchten.
0: Hier wird nichts dem Zufall überlassen.
1: Aber das sieht gut aus. Und ich teste das immer, ob das gut ist. Und wenn das gut ist, also bleibt das eigentlich am Kollegen kleben.
2: Oder an der Schafe.
1: Für uns wäre das natürlich mal was Tolles wieder. So ein paar kleine weiße Wollknäuel da liegen zu haben. Wir probieren natürlich alles, aber ob sie es jetzt machen, steht in den Sternen. Müssen wir abwarten. So, Ronny, lass uns Bob der Baumeister spielen.
0: Gebrütet wird bei den Flamingos nur einmal im Jahr. Vielleicht werden sie dann bald ihre Schnäbel zur Nestverschönerung benutzen. Tierarzt Bastian Lange versucht immer noch, sich an Jabali heranzuschleichen. Die Junggiraffe wurde am Hof behandelt und ist seitdem nicht gut auf den Tierarzt zu sprechen. Gut zu Fuß, Jabali. Aber sein Verband scheint sich zu lösen. Der Eimer mit Giraffenmüsli ist für Jabali nicht interessant. Für die erwachsenen Tiere aber schon.

0: Im Gewusel der anderen Tiere versucht der Tierarzt, Hof und Verband zu prüfen.
1: Also so einen kurzen Blick hat er mir ja gegönnt. Also der Verband, ich habe ihn ziemlich gut gewickelt. Das heißt, er ist zwar noch dran, aber er löst sich immer mehr. Ich denke, irgendwann jetzt, hoffentlich im Laufe der nächsten Tage, wird dann einfach irgendwann mal so abstreifen und dann ist die Sache erledigt. Ich möchte dafür halt nicht nochmal in Narkose legen, weil Giraffennarkosen immer sehr gefährlich sind fürs Tier. Und jetzt nur um so einen Verband abzumachen, da wäre schade, wenn irgendwas passiert, wenn er sich da irgendwie mit dem Kopf aufschlägt oder sonst irgendwas macht, nur um diesen Verband abzumachen, der vielleicht eine Woche später abgefallen wäre. Das wäre natürlich nicht Sinn der Sache. Und

0: Deswegen warten wir da jetzt einfach. Aber ich denke, wenn er jetzt noch so ein bisschen weiter hier rumtobt mit den anderen beiden, mit seinen Halbgeschwistern, dann wird irgendwann, finden wir den dann irgendwo. Oder wir finden gar nicht mehr, liegt irgendwo draußen und ist einfach weg.
1: Was Verband und was Klebeband ist, kann man nur noch erahnen. Bis zur Selbstauflösung braucht Jabalis Verband wohl noch ein paar Tage. Bei Jabali setzt dann doch die Neugier ein. Er schaut in den Eimer rein.
0: Das ist für mich als Tierarzt hier, kann man noch mal genau gucken alles, sonst kommt man ja nicht so dicht dran. So gut, dann habe ich alles. Dann macht's gut.
1: Ende einer kleinen Leidensgeschichte. Jabalis Huf geht es gut, der Verband scheint von alleine abzufallen. Und wenn er so weiter wächst, wird er bald nicht mehr zwischen die ersten Stangen passen. Auch bei den Flamingos ist alles Gefieder im Wasser. An Land werden die Brutnester ausgewässert.
2: Ich mache jetzt erstmal hier oben zu, weil hier bei diesem ist das hier unten alles weggebrochen. Und dann ziehen wir das nachher so ein bisschen wieder ran und dann können wir das so wie so ein Kegel so ein bisschen hinbauen, damit die dann nicht mehr allzu viel machen müssen. Und der Rest wird nachher natürlich in der ganzen Fläche verteilt. Ne? Bei Baroni sieht man jetzt auch, der Kegel ist nicht so kaputt wie dieser hier. Da kann man das gleich ein bisschen ranziehen.
1: Motivationshilfe für die Flamingos, an die eigene Arterhaltung zu denken. Nach Balz oder gar Fortpflanzung sieht es leider noch nicht aus.
2: Die sind eigentlich schon lange im zuchtfähigen Alter. Also da hätte schon längst mal was passieren müssen. Aber es kann sein, dass irgendetwas denen nicht passt. So, nur ob es dieses Jahr noch was wird. Die hätten eigentlich schon längst in der Paarungszeit sein müssen. Aber durch diesen langen Winter, den wir hatten, ist das alles etwas weiter nach hinten gegangen.
1: Ein paar Wochen Zeit können sich die auch in Südeuropa beheimateten Vögel noch lassen.

0: Ja, ist gut, mach langsam.
1: Dem Modder auf den Nestern wird noch Lehm zugegeben. Damit will Ronald Lippold nicht nur die Flamingos erfreuen.
0: Dass es ein bisschen fester wird und das schöner aussieht. Die Besucher sollen ja auch was davon haben. Ob die Flamingos das nun so sehen, das ist egal.
2: Ich hoffe, dass die Flamingos damit klarkommen jetzt. Aber erstmal für den Anfang. Macht was draus. So. So, komm, Ronny. Essen zeig dich.
1: Die Arbeit ist getan. Was werden die Flamingos wohl mit den Bauwerken anfangen?

0: Koma-Kater Mingo ist leider alles andere als in Topform. Anders als seine jüngere Artgenosse Nala ist Mingo mäkelig beim Fressen. Seine Nieren funktionieren nicht mehr richtig. Sein Tierpfleger Thomas sorgt für den täglichen Medikamentenmix.
1: Das ist, also die ganzen Sachen sind Aufbausachen, dass er Nierenunterstützung kriegt, weil er praktisch das nicht alles loswerden kann an Giftstoffen, was da drin ist. Und dann versucht man das zu binden und die Nieren einfach bei ihrer Arbeit zu unterstützen.
0: All diese Pülverchen müssen irgendwie in den Poma.
1: Die Schwierigkeit ist einfach, die Menge da reinzukriegen. Ohne dass er es abschüttelt oder verliert oder sowas.
0: Zum Schluss noch eine Kappe Weichmacher.
1: Das ist, weil er ziemlich festen Kot hat und sich jetzt schon zweimal den Hintern etwas aufgerissen hat. Das ist einfach nur, dass es nicht so hart hinten rauskommt.
0: Ein Medikament wird heute ausgesetzt.
1: Normalerweise würde er Bauchspeicheldrüse auch noch kriegen. Jetzt hat er aber irgendwas nicht vertragen. Dann lassen wir die erstmal einen Augenblick weg. Und wenn er sich dann noch ein bisschen berappelt hat, dann versuchen wir das wieder. Dann kriegt er noch was zur Stärkung, auch für den Geschmack. Denn er geht doch danach, wenn das nicht schmeckt, lässt das weg. Und irgendwie muss ich es ja reinkriegen. Das ist auch wieder so ein Aufbauzeug. Es ist gewürzt, also es schmeckt schon. Ich habe es zwar noch nicht probiert, aber es riecht zumindest sehr gut. Jetzt brauche ich noch ein bisschen Futterkalk. Das ist also eine ganze Batterie, was er da kriegt.
0: Alles, um Mingos Lebensbatterie am Laufen zu halten. Noch steht der Abschied nicht bevor. Bis es soweit ist, tut Thomas alles für Mingos Wohl. Vis-à-vis der Weser heißt es, der Winterspeck muss weg. Für die Seehunde im Zoo am Meer schlägt gleich nicht nur die Futterstunde. Auch eine Trainingsrunde steht an. Für beides ist Tierpflegerin Carmen Gürster heute im Einsatz.
2: So, Freunde, Mittag. Wie schaut's denn aus?
0: Ganz gut, obwohl die Seehundgruppe inzwischen zu einer reinen Männerwohngemeinschaft geworden ist.
2: Wir haben jetzt zwei Jungs mehr und dafür zwei Mädchen weniger, also quasi einen reinen Männerclub. Ich kann sie mal eben alle vorstellen. Ja, haben wir den Bubi. Hallo Bubi. Hallo Vize. Der Grobi. Der Oskar und unsere beiden Jungs. Hier haben wir einmal den Bootsmann und den Kalle. Ja, warum sind keine Mädels mehr dabei? Es gibt genügend Seehunde und es macht einfach auch keinen Sinn, auf Teufel komm raus zu züchten, wenn genügend Seehunde da sind, nur um Babys zu zeigen. Und da haben wir gesagt, reiner Männertrupp ist auch schön, die verstehen sich. Das ist völlig unproblematisch hier bei den Seehunden. Das ist halt nicht so wie bei den Ohrenrobben, wo man wirklich nur einen Bullen halten kann. Und dann gibt es dann eben auch um die Damenwelt keine Rangeleien. Also alles Friede, Freude, Eierkuchen. So, und hoch. Ja, fein. Ja, komm. Bisschen Bewegung tut denen gut. Die sind zurzeit nämlich im Energiesparmodus. Die Seehunde fressen sich ja halt zum Winter eine schöne dicke Speckschicht an, die sie dann auch warm hält. Und jetzt, wo es warm wird, wird auch den Seehunden warm. Und dann machen sie dann immer spontan Selbstdiät als Ausgleich. Und deshalb fressen sie momentan nicht ganz so viel. Da müssen wir dann auch vorzeitig drauf achten, dass wir dann auch ein bisschen weniger füttern. Und sonst kommen wir hier plötzlich morgens mit unserem Fisch an und alle Seehunde sagen, friss ihn doch selbst.
0: Das bleibt Carmen heute zum Glück erspart. Der Fisch geht weg wie warme Semmeln.
2: So, wir gehen wieder runter. Dann machen wir jetzt noch ein bisschen Bewegungstraining.
0: Männer turnen.

0: Die Flamingos sind wieder alleine auf ihrer Anlage. Ihre Nester wurden von Grund auf renoviert. Benutzt haben sie die Nester noch nicht.
1: Es bauen beide Geschlechter. Das Männchen aber überwiegend. Der kann ordentlich schön bauen da. Und dann kommt das Weibchen dazu und dann passt sich der Nestmulde an. Und wenn ihr irgendwas stört, dann zieht sie selber auch noch mal Wasser nach. Und die bauen beide. Wir hoffen, dass es jetzt mal was wird. Also der eine Hahn, der steht ja schon da auf dem Nest, kontrolliert das mal. Ihr patschert da ja auch immer schön drauf rum.
0: Bei den Flamingos brüten auch die Hähne.
1: Die anderen, die putzen sich jetzt. Die waren jetzt eben gerade die ganze Zeit im Wasser, während wir da rumhantiert haben. Das ist jetzt nichts mit Balzverhalten, sondern einfach nur, dass sie die Federn wieder trocknen und sich sauber machen. Aber wir hoffen, dass wir jetzt ein bisschen ausgelöst haben. Die fangen sich auch an zu streiten.
0: Streit ist für Nils Popkin in diesem Fall ein gutes Signal.
1: Das ist schon ein Zeichen, dass sie jetzt demnächst anfangen werden. Ich bin soweit zufrieden. Und du? Wir hoffen das Beste.
0: Das Beste wären ein paar Flamingo-Küken. Oder zumindest eine anständige Balz der Tiere. Die Arbeit der Tierpfleger mit den Nestern scheint sich gelohnt zu haben. Man streitet und neckt sich. Und die Flamingos inspizieren die frisch renovierten Bruthügel. Ob sich die Tiere wohl auch zum Brüten entschließen? Zumindest schaut man sich schon um. So krank Puma-Kater Mingo auch ist, bei bestimmten Aktivitäten kehrt die Lebensenergie zurück. Da zwingt es ihn nicht so sehr in die Knie wie seinen Pfleger Thomas beim Medizinservieren.
2: Ich liebe die Knieschoner. So.
0: Den Medikamentencocktail will er im Fleisch verstecken.
2: Die Schwierigkeit ist, diese ganzen Medikamente in den Puma reinzukriegen. Dann muss ich ein bisschen tricksen, dann schneide ich Taschen ins Fleisch, wie ich das hier schon gemacht habe. Versenke das im Fleisch, dass er es eventuell gar nicht merkt. Und vor lauter Gier heute Abend, ups, das ging durch, dass er vor lauter Gier einfach das Stück Fleisch so auffrisst. Und mit der Paste, habe ich die Erfahrung gemacht, geht das auch recht gut, wenn der Geschmack von den Medikamenten nicht zu stark durchkommt.
0: Auch den Anblick der Medikamente möchte Thomas Mingo ersparen.
2: Damit das auch gar nicht merkt, lege ich auch das andere Fleisch gleich drüber. So.
0: Fleischeslust hat Mingo. Zumindest draußen im Gehege. Ständig tigert er um die junge Nala herum. Sehr viel Fleisch auf den Rippen haben derzeit die Seehunde. Damit sie ihren Winterspeck schneller loswerden, möchte Carmen sie zum Sport motivieren.
3: Erstmal kommt jeder hierher.
0: Kommt aber keiner.
3: Ja, er bringt mir Algen. Was soll ich sagen? Er hat mir immerhin was gebracht, ne? Okay, nützt nichts. Ich habe nicht mehr so viel Fisch. Bisschen Action muss auch noch sein. Und los geht's.
0: Mit Fischweitwurf bei Carmen und schnell schwimmen bei den moppeligen Robben.
3: Ja, so behäbig die Seehunde vielleicht an Land auch schon mögen. Jetzt sieht man, sie sind überhaupt nicht träge. Da ist richtig Power drin. Man vergisst einfach viel zu schnell, dass auch Seehunde Raubtiere sind, Jäger sind. Und sie jagen nun mal Fisch. Und so ein Fisch, der mag sich halt auch nicht gerne freiwillig fressen lassen. Der ist dann auch verdammt flott unterwegs. Also wollen die Seehunde satt werden, müssen sie auch flott unterwegs sein. So, ihr Lieben, das war's schon wieder.
0: Einer hat's noch nicht gemerkt.
3: Wo willst du denn hin, Grobi? Ich sage tschüss, Kalle. Tschüss, Bootsmann. Tschüss, Oskar. Tschüss, Grobi. Tschüss, Vize. Tschüss, Bubi. Und alle, das war's.
0: Schade.
3: Ja, bis zum nächsten Mal, ne? Ungläubige Blicke. Tja, so ist das manchmal. Das Leben ist hart an der Küste.

Es ist kurz vor 19 Uhr. Die Besucherwege sind bereits leergefegt. Nur im Puma-Gehege macht Mingo noch auf wilden Feger. Den ganzen Tag geht das nun schon so. Der Gentleman genießt und schweigt.

0: Dass Mingo schwer krank ist, merkt man ihm nicht unbedingt an. Aber Pam, die heute Abend Schließdienst hat, kennt den Kater auch anders. Als Schlappschwanz statt als Schlawiner. Und als Nahrungsverweigerer statt als Gierschlund.
1: Ich denke, durch die Medikamente, die er kriegt, wird das auch alles ein bisschen aufgefangen. Das ist wie jemand, der eine richtige Grippe hat und kriegt ein Antibiotika, da gibt es dann ja auch immer noch mal so einen Schub nach oben. Und so wird das hier mit den Medikamenten auch sein. Nicht jeder, der Medikamente nimmt, sieht auch krank aus. Und so ist das halt bei Mingo auch. Und solange es ihm so gut geht, sind wir glücklich. Mehr wollen wir nicht.
0: Die Ladung an Medikamentenpulver hat Mingo nicht vom Verzehr abgehalten.
1: Es wird ja immer in der Tasche reingeschnitten, direkt am Fleisch. Und das Fleisch geht als erstes, die Knochen bleiben über. Und dementsprechend wird er die schon längst weg haben.
0: So soll es ja auch sein. Feierabend für das Schließdienst-Team. Alle Pumas sind im Nachtstall. Hoffentlich sind sie auch morgen noch zu dritt draußen unterwegs. Sehen Sie Seebären, die irgendwie anders sind. Nachwuchs bei den roten Riesenkängurus. Und Affen aus Indien, die Lütten dürfen keinen Chicorée. Sowie noch viel mehr in der nächsten Folge von Seehund, Puma und Co.
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0: Aus dem Münchner Tierpark sehen Sie heute, ob Elefantenbabys Schnee lieben. Wie gefährlich die Waffen eines Steinadlers sind.
1: Da muss richtig Power dahinter sein.
0: Aber zuerst geht es ins Raubtierrevier. Die Pumas warten schon auf ihr Frühstück, aber dafür müssen sie eingesperrt werden.
2: So, jetzt sind wir hier wieder bei den Pumas. Die kriegen jetzt ihr Futter. Warten schon. Na, Mädel, alles klar. Das ist jetzt sie. Chato ist da hinten, hat irgendwas. Ja, ist schon eine Kleinigkeit. Das ist jetzt Sonora. Die haben wir ja neu gekriegt aus Berlin. Im Tausch gegen unser Weiberl. Aber unser Weiberl ist ja mit dem Kater verwandt, also sprich Geschwister. Und da, wenn wir jetzt Junge gehabt hätten, wäre halt blöd gewesen. Deswegen haben wir hier mal getauscht. Ob sie jetzt noch mal Junge kriegt, weiß man nicht. Das muss man halt abwarten, weil sie schon einen Kaiserschnitt hinter sich hat. Und sie wird schon regelmäßig rollig, aber bis jetzt nicht aufgenommen. Also kann sein, dass da eigentlich gar nichts mehr geht. Aber vielleicht nächstes Jahr mal schauen.
0: Junge Pumas, da wäre mal was los im Revier.
2: Na, Chato, jetzt komm her, du alter Schlawiner. Hm?
3: Pizza.
2: Hm? Magst du einen Brocken? Da. Nicht so gierig, nimmt dir doch keiner. Wenn es um Futter geht, versteht er keinen Spaß. So, gut.
0: Na, Michi, wenn das kein Fehler war, bekommt Chato schon draußen sein Leckerli? Mag er vielleicht gar nicht mehr rein? Ludwig hat so seine Lieblingsspiele. Klettern über Baumstämme zum Beispiel findet er ganz toll. Und jetzt, mit dem Neuschnee, wird alles ganz rutschig. Da ist ja das Rumgeturne doch gleich noch viel spannender. Wie finden Elefanten denn Schnee?
4: Schön, auch für die Elefanten, dass die mal rauskommen, Bewegung haben. Kommen ja teilweise im Himalaya vor und gehen ja teilweise auch im Schnee spazieren. Nicht die alle, aber in den Gebieten halt. Und die darf man nicht vergessen, die sind ja schon sehr lange hier und akklimatisiert. Und für die ist das jetzt einmal ein Stündel raus. Und wenn sie sich bewegen, ist das überhaupt kein Problem. Wir bei den Kindern auch. Man muss bloß aufpassen, dass sie nicht zu viel Schnee essen oder fressen, weil sie noch Bauchweh kriegen. Aber ansonsten macht das gar nichts. Und bei den Temperaturen, wenn es schneit, ist es ja nicht so sehr kalt. Das heißt, das ist noch im oberen Bereich, wenn es mal 10 Grad minus hat, dann wird es gefährlich, dann darf man es nur kurz rauslassen, weil sonst die Gefahr besteht, dass die Ohren abfrieren. Und die Füße natürlich, dass da Erfrierungen gibt, aber ansonsten kein Problem. Und jetzt holen wir es aber rein. Der Ludwig findet es toll, ist ja klar. Sein erster Schnee. Da rührt sich was. Da muss man mal anschauen, wie er ausschaut.
0: Vor dem Reingehen heißt es immer Fuß und Salut. Die Herde soll sich auf die Pfleger konzentrieren, damit nicht alle gleichzeitig losrennen. Gute 3 Tonnen bringen erwachsene Elefanten auf die Waage. Da kühlt man auch im Winter draußen nicht so schnell aus. Im Dschungelzelt ist es fast wie in der Wildnis. Die Loris haben regelmäßig Nachwuchs. Heute ist eine Nistkastenkontrolle fällig.
5: Wir wollen jetzt hier im Dschungelzelt mal da oben das eine Nest kontrollieren. Da hat der Mats, der Kollege von ihm, gerade gesehen, dass da ein Lori rausgekommen ist.
6: Was nicht ungewöhnlich ist, aber es könnte sein, dass Junge drin sind oder zumindest Eier. Und das sollten wir mal überprüfen.
5: So, soll ich da die Tür noch zustellen?
0: Aus Sicherheitsgründen.
6: Uns da keiner unten durchläuft. Also wir haben mehrere Bruthöhlen verteilt und bisher waren die Jungen aber immer in der Bruthöhle, aber wir kontrollieren immer alle. Aber nachdem jetzt da eben einer rausgekommen ist, schauen wir da als erstes nach. So.
0: Kleine Loris, ob die wohl auch schon so bunt sind?
5: So, und das hält.
6: Ja, du hast da Angst vor Leitern, deswegen ist das eine gute Therapie.
5: Nicht wackeln.
6: Ja, du wackelst selbst.
0: Nele, jetzt bloß nicht runterfallen.
5: Ja, ganz schön pieksig hier oben.
6: Geht's?
5: Ja.
0: Alles wie im richtigen Dschungel.
6: Okay. Ja, es ist ja alles hier zugewuchert. Ist nicht ganz so einfach.
5: So, hier bei dem Linken, ne?
6: Ich komme.
0: Matthias ist ein erfahrener Kletterer.
5: So, pass hier oben auf, da sind ein Haufen Stacheln.
6: Komme ich schon irgendwie drum rum. So.
5: So, surprise, surprise. Hier unten geht's auch gleich wieder runter.
0: Gibt's etwa eine Überraschung?
6: Also, mein Elterntier sitzt, dann wäre nicht mehr drin, dann wäre schon draußen.
5: Wie geht der auf?
6: Zu dir herziehen musste ich.
0: Matthias, vielleicht sind die Eltern ja schon vorher ausgeflogen.

0: könnte noch was im Nistkasten sein. Ja. Steinadler Adonis, der größte fliegende Jäger in Hellabrunn. Matthias trainiert den Prachtkerl.
1: Wir machen jetzt einen kleinen Trainingsflug mit dem Adonis, unserem Steinadler. Der soll jetzt hier ein paar Kreise ziehen und wieder schön zurück auf die Faust kehren. So, bist du startklar, Junge? Und ab. Ja, ein wunderschöner Vogel, ein sehr imposanter Vogel, so ein Steinadler. Hier haben wir einen Bergkot, das ist also eine kasachische Steinadler-Unterart. Es ist ein Terzel, ein männlicher Vogel. Vorhin haben wir ihn gerade gewogen, 3450 Gramm. Ist ein augenblickliches Kampfgewicht. Eine Spannweite von 2 Meter. Ja, ein imposanter Vogel. Und wenn man ihn so fliegen sieht, mit diesen großen, breiten Schwingen, das ist schon eine Erscheinung.
0: Und der hört auf Pfiff.
1: So ist er fein. Und nochmal, komm, hey, schön kreisen. Perfekt.
0: So ein Adler hat nicht nur Freunde.
1: Gleich ein paar Krähen da, die auf den Adler hassen. Komm, hopp! Wieder auf den Baum.
0: Eine klare Geländeorientierung hilft beim Fliegen.
1: Ja, mein Ziel ist, den Vogel aus dem Flug auf die Faust zurückrufen. Ihn jetzt vom Baum runter zu pfeifen, wäre ein einfaches. Würde er sofort machen. Aber so bringe ich ihm bloß bei, ich muss nur warten, bis der Falkner pfeift, bis der Falkner ruft und dann bekomme ich meine Belohnung. Aber er soll ja in der Vorführung was zeigen, er soll ja fliegen, er soll sich ein bisschen bewegen und das muss man einfach auch fordern, ganz klar.
0: Aber warum sitzt Adonis schon wieder? Da stimmt doch etwas nicht. Hat er etwa Angst vor den Krähen? Puma Chato hat schon vor dem Frühstück von Michi einen extra Happen bekommen. Hoffentlich war das kein Fehler.
2: So, jetzt werden wir dann das Futter reintun für die Pumas und dann können die Herrin dann fressen.
0: Jeder hat hier seine gute Stube.
2: Ja, ich habe links kommt ihr mal rein in die Kammer, rechts hat sie ihre Kammer. Und das ist eigentlich schon richtig, sag ich mal, vorprogrammiert. Also sie kommen dann eigentlich auch. Er ist immer der Schnellere, er ist fix relativ schnell drin. Und dadurch ist er dann immer der Erste. Und deswegen kann man das eigentlich ganz gut steuern, dass man also genau weiß, wann wer wo reingeht. Und genau. Dann kommt das Futter für Sie rein.
0: Hört sich gut an. Und lecker riechen tut es natürlich auch.
2: Ja, wir haben also im Prinzip 5 Futtertage und 2 Hungertage. Dienstag und Freitag wird bei uns ja nicht gefüttert. Und das ist auch ein bisschen demnach empfunden, was natürlich die Tiere auch draußen nicht immer jeden Tag Futter machen. Und wenn man im Zoo Tiere hätte, die ständig gefüttert werden würden, jeden Tag wirklich, dann würden wirklich viele aus den Nähten gehen. Und deswegen muss man da so ein bisschen schauen, dass die auch mal einen Hungertag drin haben und so. Ne?
0: Sonora lässt sich nicht zweimal bitten.
2: Ja, ich habe ihn schon gehört. Ist schon da. Schauen wir gleich mal. Ja, ist schon dran. Wunderbar. So muss sein. So, ich lasse mal die aber in Ruhe fressen. Und dann kann ich dabei ins Gehege rausgehen. Wunderbar.
0: Michi geht putzen. Und was ist mit Chato? Das war ja klar. Der hat keinen Appetit mehr.
3: Hopp, auf geht's.
4: Anhang, vorwärts.
3: Waschi, waschi.
4: Komm.
0: Andi und Robert haben den Elefanten die Badewanne eingelassen.
3: Und ab. Anhang, geh du rein. Jawohl, super.
4: Wunderbar.
3: Oh, ist gut. Die Anhang war ja schon lange nicht mehr im Wasser drin, gell?
4: Nein, schon lange nicht mehr. Also da drin im Haus schon mindestens 3 Monate nicht mehr. Weil sie ja jetzt immer hinten war mit ihrer Tochter. Und jetzt ist sie mal wieder hier vorne. Und muss das natürlich ausnutzen.
3: Jawohl, jawohl. Super!
4: Das taugt dir. Ja, da kann sie sich jetzt natürlich auch ein bisschen austoben.
0: Panang macht sofort aus der Badewanne ein Wellenbad.
3: Ludwig, was ist denn?

0: Oh, ist brav. Siehst du das? Ein bisschen größer, wenn das Becken wäre, gell? Wir sind ja früher auch ganz gern mit reingegangen, aber das wäre jetzt nicht so klug, so wie die drauf ist. Weil normal ist Pannung ein bisschen vorsichtig beim Baden, disziplinierter, aber heute anscheinend ist das ein bisschen ausgeschaltet, nicht? Sag einmal. Jetzt darfst du den Kleinen reinschmeißen, komm. Push, hopp, und rein damit. Jawohl. Vorsicht, gell? Oh, oh. Hanna, Vorsicht, gell? Schmeißen rein ins Wasser, aber nicht Schwanz ziehen.
1: Ludwig kneift. Dann geht Panang eben alleine in den Pool. Volkszählung im Dschungelzelt. Nele und Matthias wollen wissen, ob die Luris Nachwuchs haben.
2: Siehst du was?
3: Zwei Federn sind drin.
2: Zwei Federn?
3: Ja, zwei lange Federn. Ja.
1: Enttäuschend.
3: Falscher Alarm, schade.
2: Ja, wir können ja die andere auch noch schauen. Kontrolliert haben wir.
3: Na.
2: Okay.
3: Aber da haben die das letzte Mal gebrütet da drinnen.
2: Ja, eben. Sie haben das letzte Mal da gebrütet. Vielleicht fangen sie jetzt auch schon wieder an, sich hier ein bisschen was zu bauen. Wobei die kein Nistmaterial eintragen. Also die einfach in die Höhle rein, werden die Eier gelegt, ohne dass da, meine, die Federn zufällig vielleicht.
3: Ja.
1: Eindeutig Lori-Federn. Da gibt es keinen Zweifel.
2: Gucken wir die andere vielleicht auch noch an. Das ist ein bisschen umständlich hier oben.
3: Ganz schön zugebaut.
2: Oh.
3: Ah, zugewachsen.
2: Ja. Das sind die Stacheligen.
3: Kann man da überhaupt reinschauen?
2: Ja, muss dich lang machen.
1: Vielleicht könnte man ja mit dem Nistmaterial ein wenig nachhelfen.
2: Wir haben auch mal Sägemehl rein, um irgendwie das anzukurbeln, dass sie sich ein Nestchen bauen, aber das haben sie alles wieder rausgeschmissen. Also die wollen nichts drin haben. Pures Holz.
3: Na, hier ist Sägemehl noch drin.
2: Aha.
3: Die scheint sehr unattraktiv
2: dann
3: zu sein, die Höhle.
2: Ja, die andere ist ja auch viel mehr zugewachsen als die hier. Die ist ein bisschen ungeschützter.
1: Ein puristisches Eigenheim mit üppigem Gartenbewuchs. Dann klappt das auch mit dem Eierlegen.
2: Sie können bis zu 4 Bruten im Jahr machen. Es gibt ja eigentlich, da wo sie herkommen, keine wirklichen Jahreszeiten, also ein tropisches Klima. Und das haben wir hier drin auch. Aber bisher war es eigentlich so, dass sie einmal im Jahr Junge gezogen haben.
3: Ja. Oft meistens im Frühjahr.
2: Ja. Aber wir gucken eben trotzdem immer nach. Es sind jetzt inzwischen 11 Stück, da entwickeln sie immer wieder neue Pärchen. Vielleicht hat sich da einer was anders überlegt. Naja, gut, dann gehen wir wieder. Soll ich zuerst?
3: Ja. Ich halte.
2: Oh. Uah. Stachelig ist zurück hier. Okay. Fehlalarm.
1: Oder die beiden haben einfach noch nicht das richtige Nest gefunden. Ist ja auch ganz schön unübersichtlich hier. 2 Meter Spannweite, 3,5 Kilo schwer. Steinadler Adonis bekommt von Matthias sein tägliches Flugtraining.
4: So ist er fein. Wunderbar. Der Vogel fliegt jeden Tag hier in der Greifvogelvorführung. Und ja, heute haben wir ihn in der Vorführung nicht geflogen, deswegen fliege ich ihm jetzt hier nach der Vorführung einen kleinen Trainingsflug. Hat er gut gemacht und bekommt jetzt hier seine Belohnung, hier eine ganze Wachtel. Und das schmeckt ihm.
1: Was für gefährliche Waffen hat so ein Steinadler?
4: Ja, vielleicht mal einen Blick auf diese kräftigen Fänge werfen. Natürlich immer ganz interessant, so ein Steinadler ist natürlich ein sehr kräftiger Greifvogel mit einer enormen Greifkapazität. Und wenn man sich diese Fänge anschaut, da sieht man, da muss richtig Power dahinter sein. Ist ein grifftötender Greifvogel, der seine Beute mit diesen starken Fängen, mit diesen starken Klauen erdolcht. Und ganz besonders die innere Zehe, die man hier sieht, das ist die Atzklaue. Und die hintere Zehe hinten, das ist die Fangklaue. Diese beiden Krallen sind besonders stark und besonders lang und kräftig ausgebildet. Und die bilden den sogenannten Tötungszirkel. Das heißt, damit dringt der Vogel tief in die Beute ein.
1: Wen Adonis in den Fängen hält, der hat keine Chance mehr.

0: Wenn so ein Steinadler ein Beutetier fängt, nehmen wir an, einen Hasen oder einen Fuchs zum Beispiel, dann schlägt er die Krallen in die Beute ein, die Beute zappelt, die Beute wehrt sich und reflexartig fängt der grifftötende Greifvogel auf der Beute das Kneten an und arbeitet somit seine starken Fänge noch schneller und noch tiefer in die Beute ein und er tötet somit sehr schnell. Denn so ein Adler wie dieser hat sicherlich eine Druckkraft zwischen 80 bis 100 Kilogramm. Also das ist ganz enorm, welche Kraft dieser Vogel hat.
1: Wie ein Schraubstock mit Messerspitzen versehen.
0: Das ist ja fein.
1: Das ist für jedes Beutetier tödlich.
2: So, Herrschaft.
1: Bei den Mähnenrobben ist keiner zu dünn. Trotzdem müssen die jungen Bullen noch ordentlich Gewicht zulegen.
2: Ach, du bist ja wieder der Schnappi. Der eine Bulle ist er hier und da hier der Howie. Die sind jetzt 4,5 Jahre alt. Also der Howie, der hat jetzt knapp 225 Kilogramm das letzte Mal gewogen. Aber sein Papa und sein Opa, und das hoffen wir bei ihm auch, der hat scheinbar die Gene von denen geerbt. Der wird immer recht groß. Die hatten 500 Kilogramm. Da hat er natürlich noch ein paar Jahre Zeit. Robbenbullen sind generell erst mit 8, 9 Jahren so richtig voll da. Deswegen wird das auch noch eine Weile dauern, bis er diese 500 Kilogramm auf die Waage bringt.
1: Trotzdem ist Howie viel größer als sein gleichaltriger Kumpel.
2: Ja, den haben wir aus Wien. Aber die Wiener Kollegen haben eigentlich nie so große Mähnenrobbenbullen gehabt wie wir. Der wird auch nicht so der Riese werden. Der hat jetzt knapp 60 Kilogramm weniger wie unser Howie. Aber das macht ja nichts, wenn einer ein bisschen kleiner ist. Ja? Wir werden auch nicht alle 1,80 Meter. Es gibt ja auch kleine Männer, gell? Mit 1,50 Meter. So ist es halt bei den Robben genau das Gleiche. Gespannt sind wir natürlich, wenn dann mal Juli ist, ob unsere beiden jungen Herrschaften schon so weit waren. Also sprich, ob wir mit denen schon züchten können oder nicht. Aber das werden wir erst feststellen, weil die Mähnenrobbenkinder kommen eigentlich alle immer im Juli auf die Welt. Ja? Geübt haben beide schon. Er hat sogar das schon geschafft, unsere großen Kampfmaschinen, die großen Damen, in die Box einzusperren. Aber bei den Robben sieht man eigentlich die Paarung höchst selten. Also bei seinem Vater haben wir es in 10 Jahren gerade mal zweimal gesehen, dass er gedeckt hat. Deswegen können wir da jetzt auch noch kein Urteil fällen. Aber die Robbendamen, wenn es geklappt hat, da sieht man eigentlich am Ende der Schwangerschaft bei denen dann doch recht gut den dicken Bauch. Ja, mach ein bisschen sauber, dein Hocker. Hm?
0: Was denn?
2: Ah, hopp. Es ist kein Fisch.
1: Wenn Howie mal 500 Kilo wiegt, hopp, wird er dann nicht gefährlich?
2: Wir geben uns natürlich mit den Bullen extrem viel ab. Weil die können natürlich, wenn sie ausgewachsen sind, schon ein bisschen gefährlicher werden, weil sie halt auch die Masse und die Kraft und eben auch diese großen Zähne haben. Aber wir haben eigentlich noch nie Probleme mit den Mähnenrobbenbullen gehabt. Da sind manch Damen in der Gruppe zickiger. Da muss man bei der einen oder anderen Dame mehr aufpassen wie bei den großen Bullen. So, dann macht's Mittagsschläfchen. Dann gibt's nachher noch mal was.
1: Frank, haben wir da eben was von zickigen Damen gehört? Das hast du doch nicht so gemeint, oder?
3: Hopp! Piste! Hopp!
1: Aus der neuen Elefantenhalle wird heute ein Hallenbad.
3: Piste! Wo ist der Ludwig? Wo ist der Ludwig? So, vielleicht geht der Klo an, wenn Pfannen drin ist. Ha? Sag einmal, du raus, die gar nicht, oder? Manga da.
4: Der ist so wasserschein, der Ludwig.
3: Jetzt genau, komm, hopp. Jawohl. Mangala aus. Oh, ist fein, siehst du das?
4: Mehr traut sich nicht.
3: Das ist ein wasserscheicher Hund. Und dann, wenn Pfannen da Die meinen jetzt, das ist da die Badekönigin und dann darf er nicht rein.
1: Aber spannend findet Ludwig das Ganze allemal und vielleicht folgt er Mama Temi.
4: Komm her, Temi, brav, vorwärts, komm hier.
3: Komm hier, vorwärts, hopp.
4: Temi, komm hier, vorwärts, komm hier, alle vorwärts, komm hier. So ist sie fein, komm hier. Brave Temi. Und down, schön down. Schön down. Zack. Herrlich machst du das.
3: Gut, Ludwig, brav. Hopp, was ist denn mit dir, komm.
4: Feine Temi.
3: Vorwärts.
4: Der traut sich nicht. Das ist ein scheues Reh.
1: War ja schon mal drin.
4: Ja, war noch kleiner, aber da ist einmal eine Runde geschwommen, also gleich wieder raus. Ich denke mal, der braucht einfach nur diesen Ruck. Und dann wird es schon. Draußen im Sommer, das große Badebecken ist natürlich ideal, weil das seicht neigt, da sind keine Treppen und nichts.
1: Na eben. Wenn der Nichtschwimmerbereich hier überhaupt nicht zu erkennen ist, ist der kleine Ludwig eben vorsichtig.

0: Die Kormorane haben sich nicht mehr mit den Pelikanen vertragen. Jetzt haben sie ihr eigenes Revier.
1: Ich bin jetzt hier bei unseren Kormoranen, um die zu füttern und zu schauen, ob alles okay ist bei denen. Die sind, waren bis gestern bei den Pelikanen auf der Anlage und sind jetzt umgezogen hierhin. Sind, glaube ich, noch ein bisschen ängstlich, aber ich schaue mal, ob sie vielleicht doch schon ein bisschen Hunger haben, was fressen wollen.
0: Frischer Fisch.
1: Jetzt kommt's mal her. Oh ja.
0: Da lassen sich die Kormorane nicht zweimal bitten.
1: Traut's euch nur. Sie haben natürlich ein bisschen Angst, jetzt sind noch ein bisschen scheu. Deswegen bleiben sie erstmal weiter weg. Aber der Hunger siegt dann doch.
0: Bei den Leckerbissen gönnt keiner dem anderen was.
1: Also die waren ja von Haus aus für die Anlage gedacht. Also hier für die neue Giraffenanlage an sich. Und waren das bei den Pelikanen so ein Dreivierteljahr, seit wir die bekommen haben. Aber da wird es gerade ein bisschen umgebaut. Und bevor wir die jetzt ins Haus sperren, haben wir gesagt, kommen die hierher. Da haben sie eine schöne Insel, wo sie schön sitzen können, haben viel Wasser und sitzen nicht in einem Käfig drin. Und das ist einfach schöner für die. Und dann können sie gleich hier bleiben und müssen nicht so oft umziehen. Wenn dann die Giraffenanlage fertig ist, dann gehört das gleich dazu. Und dann haben sie nicht so viel Stress und haben es einfach schöner. Können sich schon mal dran gewöhnen. Jetzt er kommt.
0: Das neue Revier hat alles, was ein Kormoran braucht.
1: Also die Kormorane brüten auf Bäumen. Und man sieht hier, die haben richtig schöne schräge Bäume, wo sie schön ihre Nester draufbauen können. Und die haben dieses Jahr, also die sind angekommen und haben gleich am ersten Tag angefangen, Nester zu bauen. Und die brüten sehr gut, vermehren sich auch sehr stark und sind aber, weil sie so viel Fisch fressen, relativ verhasst bei Fischzüchtern oder Fischern. Und das ist halt schwierig, weil die extrem viel fressen und sich extrem gut vermehren. Deswegen müssen wir ein bisschen Nistkontrolle machen, schauen, dass das nicht hier explodiert, die Population. Und wir legen dann immer unbefruchtete Hühnereier unter, dass es einfach nicht zu viel wird halt. Und dann denken die, die Eier sind in Ordnung und brüten weiter, aber es kommt halt da nichts raus.
0: Eine Mogelpackung im Nest. Naja, damit gibt es jedenfalls keine Probleme. Spitzer Schnabel und messerscharfe Krallen. Für eine gute Flugshow bekommt Steinadler Adonis natürlich eine Extraportion.
2: Je nachdem, wie das Wetter ist, wenn das Wetter nicht so warm ist wie jetzt im Herbst, dann hat er schon mehr Lust zu fliegen als wie im Sommer, wenn es jetzt richtig heiß ist. Wir haben jetzt natürlich hier ein Gelände, das nicht so optimal ist, sage ich jetzt mal. Es ist flaches Land. In Falknereien, die auf einer Burg sind zum Beispiel, da fliegt der Adler natürlich über die Burgmauer und hat Wind unter den Flügeln und dann zieht es ihn förmlich hoch. Hier muss er sich natürlich schon sehr viel kräftiger anstrengen. Ja? Und diese vielen Aufblockmöglichkeiten, also diese vielen Bäume, die wir hier in der Umgebung stehen haben, hier im Tierpark haben, verleiten den Vogel natürlich auch schnell, dann immer wieder auf dem Baum zu landen oder von Baum zu fliegen. Also es ist gar nicht so einfach, den Vogel dann wirklich so super schön zum Kreisen zu bringen. Ja. Deswegen versuchen wir das einfach wirklich immer zu fördern. Das heißt, wenn der Vogel schön fliegt, den Vogel aus dem Flug herunter zu pfeifen, zu rufen. Und dann bekommt er natürlich, wenn er schön gemacht hat, ordentlich zu fressen. Dass er merkt, okay, aus dem Flug heraus, wenn ich dann auf die Faust komme, dann habe ich Erfolg.
0: Mit einer Belohnung geht es einfach besser.
2: Aber es ist ein sehr braver, ein sehr umgänglicher Adler, unser Adonis. Und schon gesehen hat, obwohl er vorher gerade hier am Fressen war, habe ich ihn so zwischen die Fänge gelangt. Das ist nicht selbstverständlich, macht man mit Sicherheit nicht bei jedem Adler. Also da sind wir sehr froh darum, dass dieser Vogel so vertraut ist. Wir fliegen ja auch hier in einem Gelände hier im Tierpark, wo viele verschiedene Anlagen sind mit den verschiedensten Tieren, potenzielle Beute natürlich, unmittelbar davor. Und dieser Vogel ist jetzt 6 Jahre alt und lässt sich sehr gut führen. Das heißt, er macht hier keine großen Anstalten, selbstständig Beute zu machen. Ja. Und das ist sehr, sehr gut. Muss natürlich auf das Gewicht achten, auf die Kondition, das ist ganz klar. Aber so ist das ein sehr, sehr toller Vogel. Stimmt's? Ganz ein toller Vogel bist du. Ja, super toller Vogel. Jetzt gehen wir wieder zurück. Für heute reicht es. Okay.
0: Tierpfleger Falkner, Chef im Amerika-Revier. 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
3: Und
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0: Hanno?
1: Günther, misch dich da bitte nicht ein. Das geht dich nichts an. Ja. Ja.

0: jetzt ist Hanno wieder da?
1: Sein Auto stand heute Morgen in der Einfahrt.
0: Wieso lässt Tina den überhaupt rein? Die kann dem doch nach 2 Tagen nicht schon wieder verziehen haben.
1: Ach, das glaube ich nicht. Wahrscheinlich holt er nur seine Sachen ab.
0: Hätte ich an ihrer Stelle alle verbrannt.
1: Dass ausgerechnet Edwin Hanno auf die Schliche gekommen ist.
0: Obwohl er sich auf keinen Fall einmischen wollte.
1: Arme Tina.
0: Hanno kann 3 Kreuze machen, dass ich nicht da bin.
2: Herko, kommen Sie bitte mal mit.
3: Sofort. Ich wollte Herrn Bremer nur...
2: Nix Bremer, mitkommen.
3: Okay.
2: Frau Torwart, Herko.
3: Ach, guten Tag, Frau Torwart.
4: Tag.
2: Frau Torwart ist hier, um den Mord an ihrer Schwester Andrea zu melden, vor 2 Tagen.
3: Ah, wieso haben wir davon bis jetzt noch nichts gehört?
2: Weil es bisher Selbstmord war. Andrea Torwart hat sich in der Nacht zum Sonntag in ihrem Badezimmer mit Medikamenten und Alkohol das Leben genommen. Ihr Mann hat sie gefunden.
3: Rechtsmedizin?
2: Bestätigt das.
4: Nein, meine Schwester hat sich nicht umgebracht.
3: Sondern?
4: Marco.
3: Marco?
2: Marco ist der Ehemann.
3: Ah. Sie glauben, der hat ihrer Schwester die Medikamente und den Alkohol eingeflößt?
4: Wie genau er das gemacht hat, weiß ich jetzt nicht. Aber ich weiß, dass Andrea sich nicht selbst umgebracht hat. Hundertprozentig. Marco ist ein Arschloch. Der hat sie betrogen und belogen und wie Scheiße behandelt.
3: Woher wissen Sie das denn alles?
4: Weil Andrea mir das erzählt hat. Die war fix und fertig wegen dem.
2: So fertig, dass sie zum Therapeuten gegangen ist und sich Medikamente hat verschreiben lassen?
4: Ja.
2: Ja, wissen Sie, der Ehemann hat uns gegenüber ausgesagt, dass sie depressiv war und deswegen beim Therapeuten war.
4: Ja, seinetwegen.
2: Das hat er aber nicht gesagt.
4: Nee, natürlich nicht. Das wäre ja auch doof, oder?
3: Die Medikamente, die sie im Blut hatte und die sie umgebracht haben...
2: waren die, die sie verschrieben gekriegt hat. Ja, das war ziemlich starkes Zeug gegen Panikattacken.
4: Vielleicht hat er ihr noch irgendwas anderes zusätzlich gegeben. Nee, Marco hat sie umgebracht. Der Typ, der ist eiskalt, auch wenn er so wirkt, als wäre er ein Pastor. Was mir Andrea von dem alles erzählt hat.
3: Warum hat sich ihre Schwester da nicht von ihm getrennt?
4: Liebe, schätze ich mal.
2: Frau Torwart, wir haben überhaupt keinen Grund anzunehmen,
4: okay, gut,
2: dass es sich hier
4: und wenn ich Ihnen jetzt sage, dass Andrea morgen für 2 Wochen mit mir auf die Kanaren wollte, um dort über ihre Trennung von diesem Arschloch nachzudenken. Sie wollte sich nicht umbringen. Die war fix und fertig, aber sie wollte sich nicht umbringen.
2: Gut, wir schauen uns das mal an.
4: Danke.
2: Wir machen eine Kopie davon.
4: Klar. Ach so, und sagen Sie Marco nicht, dass ich hier mit Ihnen... Ich will nicht die nächste tote Schwester sein. Seine vorherige Frau hatte auch einen ganz unglücklichen Sturz beim Skifahren. Mit ihm.

0: Die braucht eine Entschuldigung.
1: Der ist schuldig.
0: Woher wollen Sie das wissen?
1: Na, weil ich mit eigenen Augen gesehen habe, wie der aus... Du redest von dem Mann von der Toten.
0: Ja, bei dem sind wir doch gerade. Von wem reden Sie denn?
1: War gerade ein Gedanke woanders.
0: Ich meine die Schwester von der Toten. Die braucht eine Entschuldigung. Kann sie besser mit dem Verlust umgehen?
1: Kann sein.
0: Sie sind heute irgendwie nicht richtig da. Au! Was soll das?
1: Eine Demonstration im Dasein.
2: Ich verstehe nicht so richtig, was Sie wissen wollen.
1: Es gibt ein paar abschließende Fragen zum Tathergang.
2: Tathergang?
1: Zum Selbstmord. Wir müssen in so einem Fall dieselben Fragen stellen wie beim Mord. Vorschrift.
2: Aha, okay. Ja, gut, fragen Sie.
0: Sie haben den Abend gemeinsam mit Ihrer Frau verbracht. Hier.
2: Ja, ich habe ferngesehen. Sie hat gelesen. Da.
1: Sie haben Wein getrunken.
2: Ja.
0: Viel?
2: Ein Glas. Ich weiß nicht, wie viel Andrea getrunken hat. Ich habe nicht mitgezählt.
1: Also mehr als Sie. Zu diesem Zeitpunkt hatte sie bereits Tabletten genommen.
2: Ich weiß es nicht. Ich weiß nicht, ich habe es nicht kontrolliert. Ich weiß nicht, wie viel sie getrunken hat. Ich weiß auch nicht, wie viele Tabletten sie schon vorher genommen hat. Ich weiß nicht, warum sie sich umgebracht hat, okay? Ich weiß es nicht.
0: Herr Schubert, wir müssen diese Fragen stellen.
2: Ja, ich weiß. Okay, Entschuldigung. Es tut mir leid, ich... Sie glauben nicht, wie oft ich mir diese Fragen schon gestellt habe.
1: Sie haben Ihre Frau betrogen, ne?
2: Bitte was?
1: Ja, sie war in therapeutischer Behandlung, haben Sie den Kollegen gesagt. Wegen Depression. Hatte sie die ihretwegen?
2: Nein, wie kommen Sie denn darauf?
1: Ihre erste Frau ist ja auch ziemlich plötzlich gestorben bei einem Skiunfall. Und waren auch Sie der einzige Zeuge.
2: Ach so, Sie glauben, dass ich... So, ich rufe jetzt meinen Anwalt an.
1: Tolle Idee. Anwalt. Wir machen ja meistens auch mehr Ärger, als Sie nutzen.
0: Was machen Sie denn da? Entschuldigen Sie, das waren wirklich reine Routine.
2: Ist gut. Bitte gehen Sie jetzt, ja?
0: Ja, wir sind schon weg.

0: glaube, es hackt.
1: Aber echt?
0: Sie, nicht er. Sie haben die ganze Befragung versaut.
1: Ich? Na, er hat doch. Ich hab doch
0: jetzt nimmt er sich an den Anwalt und wir kriegen von dem gar keine Informationen mehr.
1: Ach, der hätte doch so und so gelogen, wenn er irgendwas mit dem Tod seiner Frau zu tun hat. War eventuell suboptimal von mir.
0: Ja. Was ist denn heute los mit ihm?
1: Alles Hannos Schuld.

0: Wieso nimmt der sich einen Anwalt?
1: Das war doch zu erwarten, wenn wir Fragen stellen.
0: Nein, das war nur zu erwarten, wenn Sie ihm die falschen Fragen stellen.
1: Haben wir nicht.
2: Jetzt ist es nun mal so, wie es ist.
0: Was?
3: Der Skiunfall war ein Skiunfall.
0: Ja, und eine Rose ist eine Rose ist eine Rose.
2: Was?
0: Worauf wollen Sie hinaus?
3: Dass Marco Schubert seine erste Frau nicht umgebracht hat.
0: Ach so, ja.
3: Zumindest sieht alles nach Unfall aus. Es gab Untersuchungen.
0: Ja, die gab's ja diesmal auch, ne?
1: Hat er mit dem Tod seiner ersten Frau Profit gemacht?
3: Null. Die waren auch erst ein paar Wochen verheiratet. Ja, waren die Flitterwochen.
0: Oh Gott, ist das bitter.
1: Wer macht denn Flitterwochen im Schnee? Ja, kein Wunder, wenn da was schief läuft.
0: Bei dem Schwachsinn, der heute aus Ihnen rauskommt, ist ja ganz klar, dass Sie die Befragung versemmelt haben.
1: Ich hab die Befragung nicht versemmelt. Der Typ war hochgradig nervös.
2: Was heißt, dass wir auf einem guten Weg sind?
0: Wir?
2: Hoffmann kommt erst in 2 Tagen zurück und dann ist er noch 3 Wochen krankgeschrieben.
0: Wieso weiß ich das nicht?
2: Bis dahin werde ich all seine Aufgaben mit Freude übernehmen.
1: Ja dann. Er sitzt immer hier und schält Äpfel.
0: Herr Koh, fahr noch mal zu Dr. Schmidt. Sie soll die Leiche noch mal untersuchen und auf alle Substanzen testen, die es gibt. Vielleicht war die Idee von der Schwester ja doch nicht so doof.

0: Hoffentlich reißen sich die beiden zusammen.
1: Hoffentlich reißt sie in den Arsch auf.
0: Ach, Günther.
1: Die Ohren ab, meine ich natürlich.
0: Wie kann man es so weit kommen lassen mit zwei kleinen Kindern?
1: Lotta ist 16.
0: Lotta ist noch ein Kind.
2: Lotta hat Ohren. Trotzdem süß, was ihr da macht.
0: Wollt ihr nicht nach oben Videospiele spielen?
2: Ja, wir haben ja nicht mal eine Konsole, Oma.
0: Dann schaut mal im Arbeitszimmer genau nach. Ich hab euch so ein Ding geholt. Mit Brille, die man so halb über den Kopf zieht.
3: Eine Feuerbrille?
0: Ja.
2: Ernsthaft?
0: Ja.
2: Okay, das ist geil.
4: Cool, Opa.
1: Was kostet denn so eine Brille und das andere Ding?
0: Also, das spielt ja wohl keine Rolle. Die armen Kinder müssen gerade genug leiden.
1: Naja.
0: Was, wenn Tina sie stur stellt?
1: Stur? Hanno hat die ein halbes Jahr betrogen, Heidrun, und belogen. Und das ist nicht einfach so passiert. Der hat das systematisch vorbereitet. Zweitrendy, doppelte Terminkalender.
0: Trotzdem sind die beiden verheiratet.
1: Ja.
0: Da muss man doch um die Beziehung kämpfen.
1: Ja, ja.
0: Da drüben werden gerade dermaßen die Fetzen fliegen.
5: Was soll ich machen? Sag mir, was ich machen soll. Ich mache alles.
2: Ich will jetzt schlafen. Ich bin müde.
6: Okay. Schlaf dann auf der Couch.
2: Ich will morgen die ganze Geschichte hören.
5: Hm?
2: Die ganze Geschichte, Hanno.
5: Tina, ich kann dir nicht. Du willst das nicht wissen.
2: Doch. Ich will das wissen. Ich muss das wissen. Alles, nichts geschönt, ist die Wahrheit. Wenn du auch nur im Ansatz willst, dass ich in Zukunft mit dir

0: Mann.
1: Hallo.
2: Morgen.
0: Wissen Sie, woran das liegt?
3: Ich habe keine Ahnung, Herr Blocher, ehrlich.
0: Wir haben doch in der Vergangenheit auch immer prima zusammengearbeitet. Vielleicht ist es wirklich, weil ich Ihr Vorgesetzter bin.
3: Das wird es sein.
0: Oder weil ich ein Mann bin.
3: Was?
0: Vielleicht sieht Frau Adam mich per se als Feind, weil ich ein Mann bin.
3: Warum sollte sie das tun?
0: Na, weil sie wissen schon.
3: Eine Frau ist?
0: Nein, lesbisch.
3: Seit wann haben lesbische Frauen was gegen Männer?
0: Na, hören Sie mal, das ist doch deren Konzept.
3: Nein, Herr Blocher, ich glaube, da haben Sie wohl was missverstanden. Das ist nicht so.
0: Nicht?
3: Nein.
0: Na, dann ist das doch die Chefsache.
3: Und was heißt das jetzt?
2: Das heißt, dass Andrea Torwart an einer Überdosis Beruhigungstabletten, Antidepressiva, Beta-Blocker und Alkohol gestorben ist.
0: Beta-Blocker, die nimmt man doch bei Herzbeschwerden, oder?
2: Ja, das senkt den Blutdruck.
3: Und wieso musste die Tote das nehmen? Hatte die was am Herzen?
2: Nein, aber ich vermute, Kurt Cobain hat auch nicht zum Gewehr gegriffen, weil er Kopfschmerzen hatte.
0: Wer?
2: Sie hatte für alles Rezepte. Die Beta-Blocker waren gegen ihr Herzrasen ausgelöst durch Panikattacken. Aber das in Verbindung mit Antidepressiva?
0: Unfall?
2: Das kann ich mir beim besten Willen nicht vorstellen. Sie hatte die Medikamente verschrieben bekommen, dann weiß man doch auch, wie man die zu dosieren hat.
3: Also war es Selbstmord?
2: Wenn sie das alles eingenommen hat?
0: Ja, wenn es wer anders eingenommen hätte, wäre ja jetzt wer anders tot.
2: Ich meine, das hätte man ja auch alles in Alkohol auflösen und ihr geben können, ohne dass sie merkt, was sie da zu sich nimmt. Sie haben lange nicht mehr ermittelt, oder?
0: Nee.
3: Sonst haben Sie nichts an der Leiche gefunden? Kampfspuren oder so?
2: Ja,

0: meine ein paar blaue Flecke am Oberarm, die aber auch schon älter sind. Ja, da kann sie sich aber auch irgendwo gestoßen haben. Ich warte noch auf ein paar Laborergebnisse, falls da noch irgendetwas eingenommen wurde, was schneller abgebaut wird, als wir das in der ersten Rutsche feststellen konnten.
1: Wann sind die Ergebnisse da?
0: Ich hoffe, heute irgendwann. Ich sag Bescheid.
2: Okay. Danke.
0: Tschüss. Herr Blocher?
1: Ja?
0: Alles in Ordnung?
1: Ja, ja. Sie sehen mich nicht als Feind, oder?
0: Nein.
1: Ja, aber Sie sind eben auch nicht lesbisch.
3: Ja, Günther, ich verstehe dich. Ja. Tut mir echt leid. Muss hart sein für diese. Natürlich nicht. Wieso sollte ich hier im Büro jemandem erzählen, dass dieser Drecksack, dieser Rechtsverdreher, diese Glatze Anne oder deine Tochter betrogen hat? Noch dazu mit Shanti Neumann.
4: Mit Shanti Neumann?
3: Ich rufe gerade
1: Shanti Neumann?
4: Im Ernst? Hoffmanns Schwiegersohn betrügt seine Frau mit Shanti Neumann?
3: Ja, nein,
2: ich
3: nein,
2: beim
3: ja.
2: Ich habe Recherchieren auf der Fahrt schon mal was über die Ehe der Toten und ihres Mannes rausgefunden.
4: Wow. Jetzt verstehe ich auch, warum Sie so durch den Wind sind. Hoffmann hat Sie gebeten, sich zu kümmern.
3: Ja, nein. Herko, was hast du denn jetzt rausgefunden über die Tote und ihren Ehemann?
5: Shanti, Wahnsinn.
1: Shanti Neumann?
2: Die Tote und ihr Mann haben eine Firma, die ordentlich Gewinne einfährt. Individuelle Optimierungslösungen für Großunternehmen.
3: Okay, weiter.
2: Sie ist das Geld, er der kreative Kopf.
4: Das erklärt auch, warum Andrea ihren Mann nicht verlassen hat. Ohne ihn ist die Firma gar nichts wert.
1: Geld kann man ersetzen, Genie nicht.
3: Starkes Motiv für den Mann. Jetzt gehört ihm die Firma allein.
2: Nein. Tut sie nicht. Andrea Torwart hat vor 3 Wochen ihr Testament geändert und alles ihrer Schwester Melanie vererbt. Haus, Geld und Firma.
4: Das darf die gar nicht, die sind verheiratet.
2: Darf sie doch. Sie hat die Firma vor der Eheschließung gegründet und das Haus ebenfalls vorher gekauft. Läuft alles auf ihren Namen. Der Mann kriegt nur den Pflichtteil.
4: Weiß der das?
2: Nein. Der Notar sagt, ich bin der Erste, der angerufen hat.
1: Das ist ja ein Ding.
4: Allerdings. Shanti Neumann. Du hast mich mit einer Nutte betrogen?
6: Nein, mit Shanti Neumann, das ist...
4: Eine Nutte! Die Freundin von Teddy, dem Loser-Kriminellen mit dem ach so großen Herzen, den Papa und Edwin so gerne mögen. Von der Shanti Neumann reden wir doch!
6: Ja, aber...
4: Das ist eine Nutte, Hanno, eine hauptberufliche Prostituierte. Du hast unsere Ehe und unsere Familie wegen einer verdammten Nutte aufs Spiel gesetzt?
6: Das stimmt doch überhaupt nicht. Shanti ist... Maximal eine ehemalige Nutte, die ist seit 10 Jahren Tattoo-Künstlerin.
4: Eine ehemalige Nutte!
6: Ja, das ist ein Unterschied. Das ist so wie, als wenn du... Da, zu dir sagt ja heute auch niemand mehr Abiturientin Tina Hoffmann.
4: Tina Hoffmann wird man schon sehr bald wieder zu mir sagen. Weil ich deinen verlogenen Scheißnamen nach der Scheidung bestimmt nicht behalten werde.
6: Tina...
7: Alles? Ja, das Haus, die Firma, Aktiendepots. Sie sind sogar als Begünstigte der Risikolebensversicherung ihrer Schwester eingetragen.
2: Hm. Wobei die aber Selbstmord gar nicht greift.
4: Es war kein Selbstmord.
7: Stand jetzt? Doch. Sie wussten wirklich nicht, dass Ihre Schwester vor 3 Wochen das Testament geändert hat?
4: Vor 3 Wochen? Nee. Ich bin ja davon ausgegangen, dass Marco, also, dass er sie deswegen...
2: Na ja, wenn er nicht wusste, dass ihre Schwester ihr Testament geändert hat.
7: Wie ist denn ihr Verhältnis zu ihm?
4: Wie wäre denn ihr Verhältnis zu dem Arschloch, das ihre Schwester betrügt, belügt und schlägt?
7: Schlägt?
4: Ja, sie hat rausgefunden, dass er sie wieder mit irgendeiner Schlampe betrogen hat und hat ihn damit konfrontiert. Da ist er total ausgetickt.
7: Und wieso haben sie uns das gestern nicht gesagt?
4: Ich dachte, das hätte ich.
7: Nee. Wann war das?
4: Vor 3 Wochen etwa.
7: Oh. Frau Dr. Schmidt, Adam hier. Ja. Nein. Ich rufe an wegen der blauen Flecken, die wir... Ja, genau. Wie alt sind die denn ungefähr? Okay. Danke. Frau Torwart, Sie können erst mal gehen.
2: Moment noch.

0: Ich entnehme Ihrer Reaktion, dass Sie nicht wussten, dass Melanie Torwart die Alleinerbin Ihrer Frau ist. Sie haben sich vor 3 Wochen mit Ihrer Frau gestritten. Sie hat rausgefunden, dass Sie sie betrogen haben und deswegen haben Sie sich gestritten.
1: Wir sind dabei, Ihre Handydaten zu prüfen. Wenn wir da was finden, das in diese Richtung zeigt.
2: Ja, wir haben uns gestritten, mein Gott, na und?
0: Und Sie sind handgreiflich geworden?
2: Natürlich nicht.
0: Sie haben Ihre Frau geschlagen. Wir haben Hämatome an ihrem Körper gefunden, 3 Wochen alt.
2: Ich habe sie nicht geschlagen. Ich habe sie vielleicht ein bisschen fester angefasst.
0: Sie können sich gar nicht vorstellen, wie oft wir diese Formulierung von Männern wie Ihnen hören, Herr Schubert.
2: Ach, von Männern wie mir, ja?
0: Sie waren der Einzige, der am Abend des Selbstmordes Ihrer Frau hier anwesend war. Und Sie haben den Notarzt erst 3 Stunden nach der Medikamenteneinnahme angerufen.
2: Ich habe geschlafen, sie war im Badezimmer. Wo hätte ich denn wissen sollen, dass
0: sie... Aber praktisch ist es schon, oder?
1: Sie haben Ihre Frau mehrmals betrogen, Sie haben sie geschlagen. Und morgen wollte Ihre Frau mit Ihrer Schwester verreisen.
2: Sie wollte was?
1: Macht man ja auch eher selten, Urlaubspläne für nach dem Selbstmord.
0: Sie haben Ihre Frau umgebracht, weil Sie an ihr Geld wollen und an die Firma. Und die einzige ehrliche Emotion, die ich bisher von Ihnen gesehen habe, war gerade eben, als Sie erfahren haben, dass Sie leer ausgehen.
2: Was glauben Sie eigentlich, wer Sie sind? Sie kommen hier in mein Haus? Sie glauben, Sie können mich manipulieren? Sie können sich verpissen, und zwar sofort. Eine Schlampe.

0: Sie können sich verpissen? Wirklich?
1: Ja, der hat schlimme psychische Probleme.
0: Der ist ausgerastet. Von 0 auf 100.
1: Wissen Sie, was der zu mir gesagt hat? Beschissene Schlampe.
0: Schlampe.
1: Das ist Beamtenbeleidigung.
0: Beschissene Schlampe ist Beamtenbeleidigung. Schlampe nicht. Er hat Schlampe gesagt.
2: Können Sie bitte aufhören, das zu sagen? Alle beide.
1: Warum ist der so ausgerastet?
0: Der ist ausgerastet, weil er seine Frau umgebracht hat und jetzt nichts erbt.
3: Die SMS-Verläufe sind sehr interessant.
0: Fragt zusammen.
3: Andrea Torwart hatte regelmäßiger Kontakt zu ihrer Schwester Melanie. Die beiden haben sich sehr gut verstanden. Mhm. Wenn Andrea sich Sorgen wegen Marco gemacht hat, hat sie sich immer an Melanie gewandt.
1: Mhm. Hat er sie denn Grund, sich zu sorgen?
3: Ja, oft, wie es aussieht. Vor 3 Wochen hat sie ihrer Schwester gesagt, dass Marco sie wieder betrogen hat und dass er, ich zitiere, diesmal komplett ausgerastet ist.
4: Und Marcos Handy? Hatte er Kontakt zu Melanie?
3: Gar keinen. Aber zu wechselnden anderen Frauen, denen er sexuelle SMS geschickt hat.
1: Also wie viele? Frauen. Nicht SMS.
3: 3 im letzten halben Jahr.
1: Männer sind wirklich das Allerletzte.
3: Glaub's ja nicht. Er hat vor 6 Wochen was mit einer Nina angefangen. Eindeutige SMS ist allerdings auch eine Prepaid-Nummer, inzwischen inaktiv.
1: Wieso auch?
3: Alle seine Affären hatten Prepaid-Handys, die inzwischen inaktiv sind.
0: Das heißt, die können die alle nicht kontaktieren?
1: Wenn Andrea diese SMS hier gelesen hat, dann kann ich verstehen, dass sie depressiv war.
3: Die waren auch nicht versteckt. Also, Marco Schubert hatte kein Passwort für sein Handy.
4: Was ist das für ein Anfänger?
3: Vielleicht wollte er, dass seine Frau das findet.
4: Wieso?
3: Damit sie sich umbringt.
5: Ich kann nicht mehr.
6: Das war von Anfang an.
5: Ich hab Hunger. Ich bestell mir jetzt eine Pizza. Hallo, Teichert hier. Ich hätte gerne eine Pizza bestellt mit Käserand.
6: Ich habe auch ein bisschen Hunger.
5: Eine große bitte. Mit Salami, Schinken und Sardellen.
6: Ich bin allergisch gegen Sardellen.
4: Also egal, nehme ich einfach.
5: Daran könnten Sie mir einen Gefallen tun. Schneiden Sie die Sardellen in kleine Stücke und mischen Sie sie direkt in die Tomatensauce, ja? Super, vielen Dank.
1: Wussten Sie eigentlich von Anfang an, dass Hoffmanns Schwiegersohn was mit Shanti Neumann hat?
4: Nein, Günther hat vermutet, dass da mit irgendwem was läuft. Aber dass dieses ist...
1: Sekunde mal. Herr Hoffmann hat das nicht selbst rausgefunden?
4: Nein, ich... Ich habe Günther gesagt, dass ich das nicht mache, wochenlang. Ja.
1: Und dann?
4: Dann hat Günther gesagt, dass er Hanno zu Unrecht verdächtigt hat und was für ein prima Kerl das ist. Und dass Hanno Tina gesagt hat, dass er noch ein Kind von ihr will. Und alle waren begeistert.
1: Nur sie nicht, welch Wunder.
4: Also war doch klar, dass das nicht stimmt. Hanno hat gemerkt, dass Tina ihm nicht mehr vertraut, also will er noch ein Kind mit ihr.
1: Was ist das denn für eine Logik?
4: Das ist die Logik von einem Mann, der mit dem Rücken an der Wand steht.
1: Aber
4: und bevor sie was sagt, ich hatte recht. Für dich.
1: Also wussten Sie als Einzige davon?
4: Zu dem Zeitpunkt, ja.
1: Zu dem Zeitpunkt, an dem alle glücklich waren und Hoffmanns Tochter sich auf ein weiteres Kind mit ihrem Mann gefreut hat, haben Sie die Bombe platzen lassen. Wissen Sie, ob das jemals rausgekommen wäre? Es kann doch sein, dass er genau an dem Tag, an dem Sie das Foto gemacht haben, mit Shanti Schluss gemacht hat. Und sie nie wiedersehen wollte. Und dass das mit dem Kind wirklich als Neuanfang gemeint war.
4: Das ist aber mehr als unwahrscheinlich.
1: Das kann aber sein. Und dann haben Sie Schicksal gespielt und das Leben aller Beteiligten für immer verändert. Die Tochter, der Schwiegersohn, Herr und Frau Hoffmann, die Kinder.
4: Aber ich habe Günther doch gesagt, dass er sich da nicht einmischen soll und dass uns das nichts angeht. Also vorher.
1: Vielleicht hilft eine Therapie.
4: Wem jetzt?
1: Es gab also keine Anzeichen dafür, dass Andrea Torwart Angst um ihr Leben hatte?
7: Überhaupt nicht. Es gab aber auch keine Anzeichen dafür, dass sie sich das Leben nehmen wollte.
1: Gibt's sie denn immer?
7: Natürlich nicht, aber Frau Torwart machte bei unserem letzten Gespräch vor 5 Tagen doch den Eindruck, dass sie eine Entscheidung getroffen hat. Und sehr viel positiver war als vorher.
8: Welche Entscheidung war das?
7: Sie wollte mit ihrer Schwester verreisen und sich von ihrem Mann trennen.
8: Das hat sie Ihnen so gesagt?
7: Ja. Da ihre Angststörungen hauptsächlich durch das Verhalten ihres Ehemanns ausgelöst wurden, hielt ich das für eine sehr begrüßenswerte Entwicklung.
4: Wenn ich auf diesem Bild Schmetterlinge sehe, was sagt das aus über mich?
7: Dass Sie gucken können.
8: Sie können also bestätigen, dass das Verhältnis zwischen Frau Torwart und ihrem Mann gestört war?
7: Da er sie wiederholt betrogen hat, würde ich das so nennen. Sie hat mir von den SMS erzählt, die er seinen Freundinnen geschrieben hat.
8: Warum hat sie ihn nicht einfach verlassen?
7: Na, weil sie ihn geliebt hat. Sie hat gehofft, dass es nur eine Phase ist.
8: War es aber nicht.
7: Ich weiß nur, dass er sie vor 3 Wochen bei einem Streit so fest am Arm angefasst hat, dass er grün und blau war. Und dass ihre Schwester es danach geschafft hat, dass sie sich trennen wollte.
8: Aber das ist doch in etwa auch das, was uns die Schwester erzählt hat, ne?
4: Mhm.
8: Persönlich kennen Sie Melanie Torwart aber nicht?
7: Nein. Nein, aber ich hatte den Eindruck, dass sie einen positiven Einfluss auf ihre Schwester hatte.
4: Wenn ich...
7: Sie war ihre Stütze, kann man so sagen.
8: Danke, Frau Dr. Sinka.
7: Gerne.
4: Schmetterlinge stehen für Wandlung, richtig? Raupe, Puppe, Schmetterlinge. Als Metapher für Transformation, Neubeginn.
7: Das ist einfach nur ein Bild von Schmetterlingen. Meine Tochter hat das im Garten gemalt. Möchten Sie einen Termin bei mir machen?
4: Nein, danke. Vielen Dank.
8: Danke, Frau Dr. Sinka.
7: Ja.
8: Botox?
7: Botox.
8: Die Tote hatte Botox im Blut.
7: Und im Magen.
4: Ja, nur für die alten Männer hier. Botox ist das Zeug, was man gegen Falten spritzt.
2: Das wirkt auch, wenn man es trinkt.
7: Ja, tödlich.
8: Und das haben Sie jetzt erst rausgefunden, weil?
7: Moment mal. Wir haben eine Frauenleiche reingekriegt mit der Bitte um Nachweis auf Suizid durch Alkohol und bestimmte Medikamente, die alle namentlich erwähnt wurden. Und diesen Nachweis hat das Labor erbracht, gleich am nächsten Tag nach dem Tod.
4: Liebe Frau Dr. Schmidt, das ist kein Angriff auf Ihre Arbeit.
7: Das habe ich ganz anders gesehen.
8: Ich versuche nur nachzuvollziehen, wie wir von eindeutig Selbstmord vor 3 Tagen auf eindeutig Mord gekommen sind.
7: Sind wir doch gar nicht.
8: Was?
7: Alles, worauf wir getestet haben, übrigens auf Anordnung Ihrer Kollegen, wurde bestätigt. In tödlicher Dosis.
8: Das heißt, alles, was sie an Medikamenten und Alkoholintus hatte, hätte gereicht?
7: Locker. Trotzdem hat sie zusätzlich noch eine Ladung Botox.
4: Verpasst bekommen.
7: Das meinte ich. Ob sie das nun selbst eingenommen hat, um ganz sicher zu gehen. Oder ob ihr das jemand eingeflößt hat, auch um ganz sicher zu gehen.
8: Rema, ich will eine sofortige Hausdurchsuchung bei Marco Schubert. Inklusive Mülltonnen und den hintersten Garagenwinkeln. Beschluss besorge ich, melde ich Heiko.
4: Ich danke Ihnen ganz herzlich, Frau Schmidt.
7: Warum mussten jetzt alle mitkommen?
9: Dann hat dein Vater mir von Bratislava aus am Telefon die Pistole auf die Brust gedrückt. Entweder ich rede mit dir oder er macht das.
7: Wieso ist das passiert? Was habe ich falsch gemacht?
9: Gar nichts, Tina. Du hast gar nichts falsch
7: gemacht.
9: Ja,
7: nun, irgendwas muss dir ja gefehlt haben.
9: Nein.
7: Lüg mich nicht an. Es gibt immer einen Grund.
9: Sie hat gemacht, dass... Ich habe mich so gefühlt, als wenn ich mehr wert wäre, als ich bin.
7: Oh Gott.
9: Das klingt alles so erbärmlich, ich weiß das selber. Sie hat mich bewundert. Alles, was ich gemacht habe. Sie hat über meine Witze gelacht.
7: Sie hat über deine Witze gelacht? Ernsthaft? Über alle beide?
9: Du wolltest die Wahrheit hören, das ist sie. Sie hat mir zugehört. Sie hat sich für das interessiert, was ich gemacht habe.
7: Deine Frau betrügen zum
9: Mensch,
7: Beispiel.
9: Mensch, Kindina, nein, dass das scheiße ist, das stand doch nie zur Debatte. Sie hat ihren Freund doch auch betrogen, also...
7: Ah, ja, stimmt, Mensch, richtig, die Arme. Teddy, die Matschbirne, hat ja auch meterlange Hörner aufgesetzt bekommen, wenn das vielleicht nicht noch sogar das viel größere Opfer ist, was deine Nutte da geleistet
9: jetzt, hör
7: hat.
9: Hör auf, sie so zu nennen! Ich hab Scheiße gebaut und ich stehe dafür gerade. Du wolltest die ganze Geschichte hören, ich habe sie dir erzählt, aber lass sie da raus!
7: Du verteidigst die Frau, mit der du monatelang heimlich geschlafen hast, vor deiner eigenen Ehefrau!
9: Ich hab nicht mit ihr geschlafen!
7: Was?
9: Ich hab nicht mit ihr geschlafen.
10: Und das soll ich dir glauben?
11: Das ist die Wahrheit.
5: Für wie blöd hältst du mich eigentlich?
12: Zeit. Kommen Sie bitte
4: ja,
12: mit.
4: Nehmen
12: Sie
4: Ihre Tasche. Die Kollegen haben das Botox gefunden. Drei leere Spritzen mit Fingerabdrücken drauf vom Ehemann. Das muss ich schlicht und einfach vergessen haben. Ja, ist doch gut für uns. Bis dann, ja?
3: Sind definitiv seine Fingerabdrücke.
4: Woher kommt das Botox eigentlich?
3: Online-Lieferdienst.
4: Das kann man einfach so bestellen?
3: Ja, fertige Spritzen für prallere Lippen.
4: Aber die Spritzen auch durch Sie bestellen.
3: Oder er hat ihre App benutzt. Nicht sonderlich schwer.
4: Ja, und was sagt denn der Ehemann dazu, was in der Nacht passiert ist? Hat sie ihn um einen Schluck Botox gebeten und er hat nicht gewusst, dass es giftig ist?
3: Er sagt gar nichts dazu. Nur mein Anwalt, bla bla bla.
4: Ja, ist vielleicht auch besser für ihn.
3: Ich verstehe es trotzdem nicht. Der plant alles so gut, dass es eindeutig nach Selbstmord aussieht, wir ihm nichts nachweisen können. Und jetzt so ein Fehler? Die Tatwaffe in der Schublade mit seinen Fingerabdrücken?
4: Du zitierst gerade wörtlich die Chefin.
3: Ist auch schwer zu glauben.
4: Ja, ist auch schwer zu glauben, dass die Amis in den 60er Jahren Menschen auf den Mond geschickt haben.
3: Haben Sie? Woher wissen Sie das?
4: Weil ich habe das live im Fernsehen gesehen.
3: Ach so, ja dann.
11: Ich habe nie mit ihr geschlafen. Ich habe außer mit dir seit 20 Jahren mit niemandem geschlafen.
5: Hanno, nur mal theoretisch, ich glaub dir das.
11: Das kannst du nur praktisch glauben, weil es stimmt.
5: Wieso führen wir dann seit Tagen diese Diskussion?
11: Weil ich dich betrogen habe.
5: Du hast doch gerade eben behauptet,
11: das macht doch keinen Unterschied. Ich habe dich belogen. Ich habe gesagt, ich habe Geschäftstermine und habe mich heimlich mit einer anderen Frau getroffen.
5: Ja, aber du...
11: Ich habe ein Zweithandy gehabt, um mit ihr zu reden, ohne dass du das merkst. Ich habe ein Motelbett mit ihr geteilt.
5: Und da soll ich dir glauben, dass du nicht mit ihr geschlafen hast?
11: Ja.
5: Ihr habt einfach nebeneinander gelegen und die drei Fragezeichen gehört,
11: bitte,
5: oder was?
11: Tina, komm, bitte, wirklich. Nein, wir haben natürlich... Wir haben schon Sachen gemacht.
5: Sachen? Knutschen und Petting, oder was?
11: Tja.
5: Wieso hast du nicht mit ihr geschlafen?
11: Konnte ich irgendwie nicht.
5: Ich kapier's nicht. Ich denke, es macht keinen Unterschied.
11: Man betrug nicht, aber für mich schon irgendwie.
5: Weil du mich so nicht ganz betrogen hast. Ach Mensch, ich glaub dir kein Wort.
3: Co.
13: Hase.
3: Nehmen Sie bitte Platz.
13: Ich glaube denn kein Wort.
4: Er hat doch noch gar nichts gesagt.
13: Wieso hat er das Botox überhaupt noch benutzt? Was sie vorher eingenommen hatte, war doch tödlich genug.
4: Vielleicht wusste er das nicht.
13: Ach, der hätte das Zeug doch einfach entsorgen können. Es wäre immer noch Selbstmord gewesen.
4: Ja, ich schätze, das wird auch die Taktik der Anwältin sein, dass das immer noch Selbstmord war.
13: Ja, aber mit seinen Fingerabdrücken auf den Giftampullen.
4: Die Beweislast liegt bei uns.
14: Frau Adam, Sie wollen die Befragung doch sicher verschieben.
13: Nein, ich gehe jetzt da rein.
4: Frau Adam, ich halte das für eine sehr gute Idee. Du nimmst die Chefin mit nach nebenan und machst einen Kaffee, koffeinfrei, ja?
13: Ach.
4: Sie haben einen Plan? Nö.
11: Ich verstehe nicht, was daran so schwer zu glauben ist.
5: Wirklich, nach einem halben Jahr Dauerlügen kannst du nicht verstehen, warum ich dir nicht glaube.
11: Ich sag doch nicht, dass es meinen Betrug weniger schlimm macht.
5: Wieso sagst du es dann überhaupt?
11: Was?
5: Wieso ist es dir wichtig, dass ich dir das glaube, wenn es keine Rolle
11: spielt? Weil es die Wahrheit ist!
5: Ach du und die Wahrheit, ihr kennt euch sowieso nur vom Hörensagen.
11: Ruf an und frag.
5: Was?
11: Ruf sie an und frag, wenn du mir nicht glaubst.
5: Okay. Geh raus.
4: Ihre Frau wird ja wohl kaum das Botox getrunken haben, dann tot umgefallen sein und dann ihre Fingerabdrücke auf diese Ampullen und Spritzen gemacht haben.
14: Das ist so nicht wahr. Da sind wir uns hoffentlich alle einig.
15: Das wäre sehr wohl ein möglicher Ablauf der Ereignisse. Wenn die Verstorbene vorhatte, sich an meinen Mandanten zu rächen.
4: Bitte?
13: Sie hätte nur den Inhalt der Spritzen in ein Glas füllen müssen, dann die Fingerabdrücke meines schlafenden Mandanten draufmachen, dann die leeren Ampullen nach oben bringen, sie in seinem Schreibtisch verstecken und dann erst wieder ins Bad gehen und alles trinken.
4: großes Glas.
13: Ja, das zu finden, ist ja wohl Ihr Job.
10: Ich habe sie umgebracht.
16: Nicht Sie jetzt auch noch.
4: Bitte? Kann ich das noch mal haben? Bitte?
13: Sie sagen gar nichts, Herr Schubert.
16: Ist doch jetzt egal!
10: Ich habe sie umgebracht.
16: Hallo?
4: Wir haben hier eine Situation.

0: hättet ihm das Geständnis doch wieder aus.
1: Wenn sie es nicht macht, wäre sie falsch in ihrem Job.
2: Ich glaube, ich weiß, was passiert ist.
3: Ja, genau.
1: Was soll das jetzt heißen?
4: Dass Sie den halben Fall über was anderes nachgedacht haben.
2: Stimmt. Ich habe über Hoffmanns Tochter und ihren Ehemann nachgedacht.
4: Sag ich doch.
2: Und wer was, warum getan haben könnte.
5: Ach, hätten Sie nur die Möglichkeit, Ihre Gedankengänge beruflich einzusetzen.
2: Also, wenn meine Theorie stimmt, hat Marco Schubert seine Frau umgebracht.
1: Das hat er ja nur gerade eben selber gestanden.
2: Ja, aber es war nicht sein Plan, sondern die Schwester.
5: Aber die Schwester war doch ihre Stütze. Das hat sie doch auch der Therapeutin gesagt.
2: Das hat Andrea auch geglaubt und das sollte sie auch, weil Melanie eine Affäre mit ihrem Mann hat.
0: Der hat mit drei anderen Frauen Affären.
2: Was, wenn er und Melanie diese Prepaid-Handys nur gekauft haben, um Andrea diese Verhältnisse mit diversen Frauen vorzuspielen?
5: Aber warum?
2: Damit Andrea ihren Mann enterbt.
0: Warum sollte der Mann dabei mitmachen?
2: Der Mann hatte keine Ahnung, dass das Melanies Plan war. Der dachte, er spielt seiner Frau irgendwelche Verhältnisse vor, damit sie sich freiwillig von ihm trennt und nicht ihrer Schwester den Hals umdreht.
5: Und Andrea hat ein halbes Jahr nicht gemerkt, dass ihre liebe Schwester, die sich die ganze Zeit um sie kümmert, ein Verhältnis mit ihrem eigenen Mann hat?
2: Sie wissen doch, wie einfach es ist, genau den Menschen zu belügen, der ihm vertraut.

0: Was ist jetzt?
1: Edwin.
2: Ja, Tina, was ist? Ja, war sie. Ja, hat sie hier. Dreimal mindestens. Wieso? Tschüss. Ja, ich geh jetzt mal rein.
1: Edwin meint, deine Freundin hat in der Vergangenheit mindestens drei Meineide für Teddy geleistet.
0: Warte, Sekunde. Aber sie hat dir bestätigt,
3: dass... diese Frau hat eine gewisse Übung darin, ihren Männern falsche Alten...

0: bitte nehmen Sie Platz.
1: Mein Mandant bekennt sich schuldig des Mordes an seiner Frau Andrea. Darüber hinaus schweigt er.
2: Ja. Also, ich erzähle jetzt einfach mal eine Geschichte, ja? Der Täter keine Spuren hinterlässt. Es waren einmal zwei Schwestern, eine gute Schwester und eine böse Schwester.
3: In Wirklichkeit ist das natürlich nicht ganz so schwarz-weiß, aber das macht es kürzer. Als sie 20 Jahre alt waren, starben ihre Eltern bei einem Verkehrsunfall. Das macht die beiden Schwestern sehr traurig, aber auch sehr reich. Die gute Schwester legt ihr Geld gewinnbringend an, kauft ein Haus und investiert in eine Firma, deren kreative Leitung ihr Lebenspartner übernimmt. Die beiden heiraten, die Firma läuft super. Die böse Schwester, nach 15 Jahren ist alles Geld futsch. Mit den Männern läuft es auch nicht. Sie ist neidisch auf ihre Schwester, die all das hat, was sie nicht hat. Man könnte sagen, sie hasst sie.
1: Die schöne Geschichte.
4: Ist er zurzeit öfter bei Hoffmanns? Und sind die Enkelkinder da auch da? Und da war der gute Nachtgeschichten-Tonfall.
2: Die böse Schwester. Er verliebt sich
3: so sehr, dass er seine Frau verlassen will, um mit der bösen Schwester zusammen zu sein. Aber die sagt, dass das nicht geht, dass sie das ihrer Schwester nicht antun kann.
0: Also beschließt er, stattdessen seine Frau umzubringen.
3: Das beschließt nicht er, sondern die böse Schwester. Nur, dass sie ihm den wahren Grund nicht sagt. Sie haben gedacht, sie räumt ihre Frau aus dem Weg, um endlich ihre große Liebe mit der bösen Schwester zusammenleben zu können.
4: Darf ich bitte?
0: Ja, ja, bitte, sehr gerne.
4: Melanie hat ihre Liebe dazu benutzt, damit sie für sie ihre Schwester umbringen.
3: Und vorher hat sie die Liebe ihrer Schwester benutzt, damit sie enterbt werden und sie selbst alles kriegt.
4: Und das ist Ihnen heute Mittag klar geworden, als wir Ihnen gesagt haben, dass nicht Sie erben, sondern Melanie. Deswegen sind Sie so aus der Haut gefahren. Schlampe. Sie haben gemerkt, dass Melanie Sie manipuliert hat.
0: Sie dachten, Sie töten Ihre Frau für sich und Ihre Geliebte.
5: Was ist mit den Fingerabdrücken auf dem Botox?
3: Die hatten Sie entsorgt, richtig?
6: Ich habe sie Melanie gegeben, sie würde sie entsorgen.
0: Autsch.
4: Herr Schubert, ich verhafte Sie wegen Mordes an Ihrer Frau Andrea Torwart.

0: Ich bin mir sicher, ich hatte hier einen Sahnejoghurt.
1: Ich habe da nichts drin gesehen.
0: Und eine Tafel Mandel-Krokant-Schokolade und selbstgemachten Käsekuchen von meiner Frau.
2: Nehmen Sie mein Obst, da ist auch Zucker drin.
0: Ja, Fruchtzucker. Wir können dieser noch lebenden Schwester nichts beweisen. Ich bin unterzuckert.
2: Ja, das sollte schwierig werden, zumal der Ehemann die Tat gestanden hat.
1: Die Geschichte muss ja auch gar nicht stimmen.
2: Was? Sie haben die doch gerade sehr überzeugend vorgetanzt.
1: Ja, darum geht es doch. Überzeugend muss es sein, dann glauben einem die Leute.
3: Wie mit der bemannten Mondlandung.
1: Jetzt hör du auf damit, ja?
3: Ich habe das Navi von Melanies Auto gecheckt. Sie war am Abend nach dem Mord am Haus ihrer Schwester.
0: Um die Beweisstücke zu entsorgen. Ich bin unterzuckert.
2: Oder um die Beweisstücke für uns in seiner Schublade zu hinterlegen, was er nicht wusste.
1: Oder sie wollte nur nachsehen, warum ihre Schwester sich nicht meldet, hat dabei erfahren, dass sie tot ist und ist am nächsten Tag sofort nach dem ersten Schock zu uns, um uns ihren Verdacht mitzuteilen.
2: Was soll das denn jetzt?
0: Sie macht mich ganz irre mit ihrem Hin und Her. Was glauben Sie denn, wie es war?
1: Markus Schubert hat seine Frau ermordet und es wie Selbstmord aussehen lassen.
3: Das steht ja nun außer Frage.
2: Und der Rest?
1: Frau Adam. Ich habe keine Ahnung.
0: Ich brauche Luft.
1: Ich habe die Mondlandung gesehen.
3: Im Fernsehen?
0: Hm. Armstrong hieß er. Louis Armstrong.
1: Neil Armstrong.
0: Ich sag ja, ich bin unterzuckert.

0: Ach du Scheiße. Adam? Ja, ich komme.
1: Trostlos. Nicht mal Senf. Nee, bei aller Liebe. Es ist Sonntag.
2: Jetzt tun Sie doch nicht so, als hätten Sie am Sonntag was vor.
1: Und ob? Ich bereite gerade mein Frühstück vor.
2: Was gibt's denn, alte Pizza?
1: Ach.
2: Es gibt Arbeit.
3: Na und?
1: Sie rufen mich doch nur an, weil ich keine Familie habe. Den Dicken schonen Sie. Das
3: ist diskriminierend.
0: Leiche, weiblich, Mitte 40.
1: Schon unterwegs.
4: Wenn er so weitermacht, kriegt er in 4 Fächern eine 5 und dann bleibt er sitzen.
5: 4 Fünfer?
6: So, Camille, der beruhigt.
5: Warum bist du denn so schlecht in der Schule?
7: Bin ich nicht. Und das ist auch nicht meine Schuld.
4: Bin ich nicht. 4 Fünfen. Und der Kollege hier behauptet, bin ich nicht.
8: Gestern war Elternsprechtag. Joschi interessiert sich angeblich für gar nichts mehr, macht seine Hausaufgaben nicht und stört den Unterricht.
4: Kann ja Zuhälter werden.
7: Leck du doch Zuhälter.
6: Hanno.
7: Joschi. Warum bin ich denn so schlecht in der Schule?
4: Weil du deine verdammten Hausaufgaben nicht machst. Und weil du lieber Löcher in die Luft starrst als...
7: Deinetwegen bin ich so schlecht. Alle anderen Scheidungskinder sind auch schlecht in der Schule. Das ist alles deine Schuld.
9: Ihr lasst euch scheiden?
8: Nein.
5: Ihr habt vor den Kindern gestritten?
4: Natürlich nicht.
9: Woher weiß er dann, dass du schuld bist?
4: Ich bin nicht schuld. Ja, okay, ich bin schuld, aber wir haben wirklich nie vor den Kindern.
8: Haben wir wirklich nicht. Aber die werden trotzdem gemerkt haben, dass da irgendwas nicht stimmt.
4: Ja, nur weil irgendwas nicht stimmt, muss man doch nicht gleich die Schule vernachlässigen.
9: Du hast deine eigene Familie vernachlässigt, nur weil irgendwas nicht gestimmt hat.
8: Mama.
9: Da entschuldige ich mich jetzt nicht für.
4: Nee, hast ja recht.
8: Trotzdem ist das über ein halbes Jahr her. Das allein kann es ja nicht sein. Was machen wir?
5: Ja, Punkt 1 ist mal, dass er der Falsche ist, um die Joschi darüber zu reden.
4: Ich bin sein Vater?
5: Du bist vor allem schuld.
8: In Joschis Augen.
9: In meinen auch.
5: Mach 3 draus.
4: Sag, ist das euer Ernst? Muss ich mir das jetzt bis ans Ende meiner Tage vorhalten lassen?
9: Joschi geht's doch schlecht, oder?
4: Eben, vielleicht könnten wir uns ja auf Joschi konzentrieren.

0: Das Wohnmobil ist auf einen Dominik Gressle zu belassen, Ottostraße in Neu-Ehrenfeld.
1: Dominik Gressle, Ehrenfeld. Ja, neue Konzentrationsmethode, lief gestern eine Doku zu. So geht das direkt ins Langzeitgedächtnis.
0: Lohnt sich das bei Ihnen? Hallo. Hallo.
1: Hallo.
0: Also, die Tote ist vermutlich Mitte 40 und allein die Tatsache, dass wir sie in Folie gewickelt finden, deutet darauf hin, dass sie keines natürlichen Todes gestorben ist. Moment mal bitte. Leichtes, flächiges Hämatom im Gesicht, aber daran ist sie nicht gestorben, auch nicht an der Folie, also sie ist nicht erstickt. Die Folie sollte wahrscheinlich den Leichengeruch eindämmen. Aber ich bin als Ärztin auch nur Gutachterin und kann auf den ersten Blick nichts Genaues sagen. Durchs Telefon und durch die Hose keine Diagnose.
1: Ist was?
0: Das ist ein Ärztespruch, reimt sich halt.
2: Ich kenne die.
1: Ach Quatsch.
2: Doch. Das ist Christina Möbius, Fossi.
0: Fossi?
2: Ja, so haben wir sie damals alle genannt. Wir sind zusammen zur Schule gegangen.
1: Ach was, hier in Köln?
2: Nee, ich komme aus Attendorn im Sauerland.
0: Sauerland?
1: Ja, Attendorn, Tropfsteinhöhle, sehr interessant, ja.
0: Tropfsteinhöhle?
2: Ja, krass. Ich bin 100% mit der in die Schule gegangen. Jahrgang 74. Leistungskurs Geschichte und Englisch. War eine okaye Schülerin. Ich weiß gar nicht, was aus der geworden ist.
1: Eine okaye Leiche.
0: Ich lasse sie in die Rechtsmedizin bringen.
2: Und das Wohnmobil kommt in die KTU.
1: Ich fahre nach Neu-Ehrenfeld.
3: Immer dran denken, Joschi, nicht für die Schule, sondern
4: für das Leben lernen wir. Ja, toll, aber guck doch mal hier. Ich kapiere das einfach nicht.
5: Günther, mach das ja richtig.
3: Also, wenn x hoch 0 gleich 1 ist. Ja, das ist ja klar. Das ist völlig klar.
4: Nix hoch nix ist nix und nicht eins.

0: Oh, das ist wichtig. Was gibt es?
1: Dicke Luft daheim?
0: Es ist dringend.
1: Dicke Luft daheim?
0: Ja. Ja, aber es ist Sonntag.
1: Ja, wir haben wirklich einen Fall. Ermordete Frau, Mitte 40. Ich hol dich ab.
0: Ja, ja, gut. Ja. Ich muss los. Wir haben eine Tote.
2: Und Yoshi?
0: 0 hoch 0 ist 1. Ne? Ach, bitte, im Ernst, es ist so ein schönes Wetter. Ja?
3: Name Möbius, geboren 1974 in Attendorn, wohnhaft in Bickendorf, wurde vor 3 Wochen als vermisst gemeldet.
4: Das passt alles. Wer hat sie denn als vermisst gemeldet?
3: Ihr Mann, Rainer Schneider.
4: Rainer? Rainer? Rainer ist keiner von früher.
1: Sieht genauso aus wie das Wohnmobil, in dem man die Tote gefunden hat.
0: Kennzeichen auch?
1: Kennzeichen auch.
0: Also zwei gleiche Kennzeichen, das gibt's doch gar nicht. Muss doch gefälscht sein.
1: Soll sich die KTU anschauen. Da, hier, guck mal, hat einen Platten.
0: Steht offenbar länger rum.
5: Kann ich Ihnen helfen?
1: Gehört Ihnen das Wohnmobil?
5: Wir will das wissen.
0: Sind Sie Herr Grässle?
5: Was wollen Sie?
0: Mein Name ist Hoffmann, das ist der Kollege Bremer von der Kriminalpolizei.
1: Kennen Sie eine Christina Schneider?

0: Nö. Wer soll das sein?
1: Ist das Iris?
0: Warum?
1: Ob das Iris ist?
2: Ja. Und wann haben Sie das zuletzt bewegt?
0: Das bewege ich gar nicht. Also eigentlich nur im Sommer, wenn ich damit in den Sommerferien nach Schweden fahre.
1: Und sonst steht das ganzjährig hier rum, ja?
0: Ja.
2: Das ist aber schlechter Lack.
0: Naja, wenn man dagegen rechnet, was es kosten würde, eine Garage zu mieten oder einen Carport zu bauen, da kann man immer mal wieder was am Lack machen. Sind Sie jetzt deswegen hier?
1: Nein, wir haben in der Nähe der Bollerwiesen ein identisches Wohnmobil gefunden. Und sogar mit demselben Kennzeichen.
2: Nur mit Leiche drin.
0: Ah, deswegen.
3: Das ist sie, das ist Fossi.
4: Sicher?
3: Auf jeden Fall.
4: Abitur in Attendorn, Ausbildung zur Fremdsprachenkorrespondentin, Konto bei der Sparkasse, keine Kreditkarte.
3: Abitur in Attendorn. Gehen Sie eigentlich zu Klassentreffen?
4: Hä?
3: Na ja, 20 Jahre Abi, 25 Jahre Abi und so weiter.
4: Also bei mir ist die Schule noch nicht so lange her.
3: Ja, ist schon klar. Aber wenn, würden Sie dann gehen?
4: Vom jetzigen Stand aus gesehen, ja.
3: Vom jetzigen Stand aus gesehen?
4: Ich bin verbeamtet, ich habe ein sicheres Einkommen. Und wenn ich die nächsten Besoldungsstufen wie geplant mitnehme, klar, dann würde ich hingehen.
3: Das heißt, wenn Sie jetzt nicht wie geplant befördert werden, dann würden Sie nicht hingehen?
4: Auf gar keinen Fall. Ich stelle mich doch nicht in einen Raum mit Leuten, von denen 50% erfolgreicher sind als ich.
3: Oh. Nur so aus Interesse, ab wie viel Prozent wäre für Sie?
4: 20. Ich muss unter den Top 20 sein.
3: Okay. Zurück zu Fossi. Was ist mit Ihrer Familie?
4: Ja, seit 15 Jahren verheiratet mit diesem Rainer Schneider. Das Ehepaar ist kinderlos, hat aber vor 4 Monaten ein Haus in Bickendorf gekauft.
3: Wohnmobil?
4: Nein, ein Kombi.
3: Bickendorf. Haben Sie die Adresse?
0: Hier. Ordnungsamt. Alles Knöllchen aus der letzten Zeit. Als wäre ich woanders gewesen.
5: Die sind alle am selben Ort ausgestellt.
0: Ja, aber auf den falschen.
5: Angeblich hat ihr Wohnmobil immer an derselben Stelle gestanden. Bollerwiesen. Straßenrand, Halteverbot.
0: Ja, mein Wohnmobil stand die ganze Zeit hier. Ich meine, ich bin ja bereit, die Strafe zu zahlen, die sein muss. Aber das hier ist wirklich...
2: Seit wann hat Ihr Wagen den Platten?
0: Seit Silvester, glaube ich.
2: Das ging aber schnell.
6: Ich an deiner Stelle würde mich mal hierher bewegen.
2: Sind schon unterwegs. Wir melden uns. Und bewegen Sie, solange Ihr Wohnmobil nicht, Herr Grässle.
0: Ja, geht ja auch gar nicht mit den Platten.
1: Die Knöllchen nehmen wir mit. Beweismittel. Da müssen Sie sie nicht bezahlen.

0: Dein Bruder redet zu viel.
1: Sagt er am Tisch was im Gegensatz zu dir? Du könntest ja auch mal einen Mund aufmachen, aber du traust dich ja nicht.
0: Es muss auch Leute geben, die nicht reden, sondern zuhören.
2: Ja, bitte.
3: Adam, Kriminalpolizei.
2: Christina.
4: Co? Ist nicht echt? Ach, eine gute Fälschung.
3: Es tut mir leid.
0: Wie ist sie denn umgekommen?
3: Das wissen wir noch nicht. Aber wir werden es Ihnen natürlich sofort sagen, wenn wir es wissen.
0: Ist sie... Also Sie wissen schon, hat man sich an ihr...
3: Auch das wissen wir noch nicht. Das Einzige, was einigermaßen sicher zu sein scheint, ist, dass es kein natürlicher Tod war. Und auch kein Selbstmord. Können Sie sich vorstellen, wer Ihrer Frau nach dem Leben getrachtet hat?
0: Christina? Nein, Leute, die sowas machen, haben mit nichts zu tun.
3: Was hat sie denn beruflich gemacht?
0: Fremdsprachensekretärin bei der Rheinischen Bankenbank in Düsseldorf.
3: Gab es vielleicht da in letzter Zeit Ärger?
0: Überhaupt nicht. Wir haben in der letzten Zeit auch nicht viel unternommen. Der Umzug und das alles hier hat genug zu tun. Das sollte unsere letzte Station werden, also das Häuschen. Ankommen, Nestbau.
3: Wissen Sie noch, wie Ihr genauer Tagesablauf war, als Sie Christina vermisst gemeldet haben? In Ihrer Situation ist es am besten, wenn Sie beschäftigt sind. Ich möchte, dass Sie alles aufschreiben, was Ihnen zu den letzten Wochen vor Christinas Verschwinden einfällt. Termine, Besuche, alles, okay?
5: Die Tote ist an einem Komplettversagen der Hirnfunktion gestorben. Genauer gesagt, wurde ihr das Genick gebrochen. Zunächst wurde sie mit einem harten, flachen Gegenstand im Gesicht getroffen. Ich nehme an, mit einem Spaten oder mit einer Schippe. Daraufhin dürfte sie das Bewusstsein verloren haben. Anschließend wurde der Täter oder die Täterin brutal und ihr wurde das Genick gebrochen. Die Halsgelenkkapsel wurde dorsal, also rückenwärts, so stark überstreckt, dass der Halswirbel brach. Sie war sofort tot. Deshalb auch nur das leichte Hämatom im Gesicht. Ich habe noch was gefunden. Ich habe Abstriche von allen Schleimhäuten genommen. Eine gesunde Frau, wie gesagt, außer im Mund- und Rachenbereich. HPV.
6: HPV? Was ist das?
5: Ein Virus. Eine Geschlechtskrankheit. Kann zu Gebärmutterhalskrebs führen.
6: Im Hals?
5: Wenn die Schleimhäute der Vagina von dem Virus erfasst sind, dann. Sonst natürlich nicht.
6: Und wie steckt man sich mit dieser Krankheit an?
5: Wie bei allen Geschlechtskrankheiten durch direkten Kontakt. Ungeschützten Verkehr?
7: Entschuldigung. Ja? Mein Name ist Adam, Kripo Köln.
8: Ist was passiert?
7: Ihre Nachbarin Frau Schneider ist ermordet worden.
8: Was? Oh Gott.
7: Kannten Sie sie näher?
8: Nein. Also, wie man Nachbarn eben so kennt. Wir hatten vor, beim nächsten Straßenfest mal was mit denen zu trinken, um sich besser kennenzulernen. Aber das ist ja wohl jetzt...
7: Sie wohnen ja gleich nebenan. Ist Ihnen an dem Ehepaar irgendwas aufgefallen?
8: Zum Beispiel?
7: Gab es zum Beispiel Streit, sind Teller geflogen, sowas in der Art?
8: Nein, natürlich nicht. Aber die sind vor ein paar Monaten auch erst hergezogen, also...
7: Sonst irgendwas Auffälliges?
8: Nein. Das sind ganz nette Leute. So wie alle hier.
7: Gut, danke. Hier ist noch meine Karte, falls Ihnen was einfällt. Tschüss.
8: Tschüss.
9: Ist schon komisch, oder?
10: Das kannst du laut sagen. Geschlechtskrankheit im Hals.
9: Nein, ich meine, dass die Adam die Tote kennt.
10: Die Lebende.
9: Was?
10: Die Chefin hat die Frau gekannt, als sie noch lebendig war.
9: Die Chefin kennt sie jetzt noch. Und jetzt ist sie tot, du Korinthenkacker.
10: Wenn jemand tot ist, kennt man ihn nicht mehr, weil er weg ist.
9: Ja, und wo ist er denn dann?
10: Irgendwo. Nicht mehr in dem dann toten Körper, auf jeden Fall. Fahr zu! Opa, fahr zu!
9: Hast du darüber nachgedacht?
10: warum alle alten Leute außer mir so beschissen Auto fahren? Darüber denke ich ständig nach.
9: Nein, ich meine, wohin geht man, wenn man tot ist?
10: Nein.
9: Nein? Ist doch faszinierend. Jeder Mensch wird irgendwann...
10: Nein, Günther, das ist nicht faszinierend. Soll ich dir sagen, was faszinierend ist?
9: Ja.
10: Dass ein Honigbrot immer mit der Honigseite auf dem Fußboden landet.
11: Heute Morgen wurde in diesem Wohnmobil die Leiche von Christina Schneider gefunden.
12: Mit Spitznamen Fossi genannt.
11: Ihrer ehemaligen Mitschülerin.
12: Genau.
11: Das Wohnmobil, in dem wir die Leiche gefunden haben, ist auf Herrn Gräßler in Neu-Ehrenfeld zugelassen.
9: Bei dem wir ein baugleiches Wohnmobil mit identischen Kennzeichen gefunden haben, das angeblich seit Silvester nicht mehr bewegt wurde.
11: Die KTU hat herausgefunden, dass die Plaketten auf dem Nummernschild von diesem Wohnmobil gute Fälschungen sind, aber dennoch Fälschungen.
10: Fahrgestellnummer prüfen.
12: Der Mörder oder die Mörderin hat das von langer Hand geplant. Er oder sie hat die Doublette des Wohnmobils besorgt und die Kennzeichen gefälscht, um dann das Wohnmobil als Versteck für die Leiche zu benutzen.
9: Ja, aber wenn er es nicht war, hat der Mörder den Verdacht durch das Nummernschild absichtlich auf ihn gelenkt. Die Frau umgebracht, die Leiche ins doppelte Wohnmobil gepackt. Und damit der Verwesungsgeruch nicht sofort auffällt,
11: wurde die Leiche in Küchenfolie eingewickelt.
12: So viel zum Tathergang. Jetzt zur Tat selber. Was sagt dann Frau Dr. Schmidt?
10: Sie wurde mit einer Schippe oder Schaufel bewusstlos geschlagen. Anschließend hat man ihr von hinten das Genick gebrochen.
12: Das braucht Kraft.
10: Noch was. Im Hals- und Rachenbereich der Toten konnten HPV-Viren nachgewiesen werden.
12: Nur dort? Herko? Checken Sie eine mögliche Verbindung zwischen der Toten und dem Halter des echten Wohnmobils? Und weil die meisten Morde innerhalb der Familie begangen werden, schaue ich mir den Ehemann von Fossi noch mal genauer an.
9: Okay. Und wir überprüfen morgen das Arbeitsumfeld.
10: Rheinische Beamtenbank.
12: Fossi.
9: Wie es aussieht, bleibt Joschi sitzen.
10: Ach, der muss nicht mehr zur Bundeswehr. Der kann locker ein, zwei Ehrenrunden drehen.
9: Ja, mir tut ja Tina leid und die ganze Familie. Die macht sich Sorgen, dass Hannos Fremdgeherei bleibende Schäden hinterlassen hat.
10: Ja, hat sie, mit Sicherheit.
9: Ja? Du bist Hanne nie untreu gewesen, oder?
10: Nein, weißt du doch.
9: Ja, woher? Du hast mir sicher nicht immer alles erzählt.
10: Nee, aber das hättest du ja wohl mitgekriegt. Warum fragst du das überhaupt jetzt?
9: Ja, weil ich das Gefühl habe, dass dieses Fremdgehen heute viel verbreiteter ist als früher.
10: Ach, Quatsch. Heute wird nur über jeden Pilleballe geredet. Darum kommt dir das so vor.
9: Ja, ich hatte gedacht, dass diese Fremdgehquote so hoch ist, weil die Leute länger leben.
10: Was?
9: Ja, höhere Lebenserwartung, mehr Zeit zum Fremdgehen.
10: Mann, und du kombinierst hauptberuflich. Hm?
9: Aber auch schon echt lange. Echt lange. Wo sind denn die alle?
13: Drüben bei uns. Papa macht mit Joschi Mathe.
9: Ach, guck.
14: Verschwindet und Sie sehen diese wunderbaren Wolken. Mancher sagt einfach Schäfchenwolken.
15: Ja.
14: Der Meteorologe nutzt natürlich gleich mal das Fachwort Altocumulus Translucidus.
16: Unsere Wissenschaftlerin?
14: Was Sie hier sehen, ist, wie diese Wolken noch mal wunderschön.
13: Was willst du?
9: Lotte hat recht. Immer wenn du so ankommst, dann willst du irgendwas.
16: Ich soll mit Joschi Mathe machen und ganz ehrlich, das ist schon alles echt lange her bei mir. Und du warst ja immer super in Mathe.
13: Nur weil Joschi jetzt die Quittung für seine Fauler kriegt, kriegt er mehr Aufmerksamkeit an einem Wochenende als ich im ganzen Leben.
9: Lotta, deine Eltern kümmern sich um euch beide gleich viel. Aber du bist einfach die Klügere.
13: Das ist Bruchrechnung.
16: Wie gesagt, lange her. Und als Anwalt braucht man das im Alltag nicht.
13: Das ist nur die Vision von Brüchen. Also, der erste Bruch bleibt, wie er ist. Aus dem geteilt wird ein Mal. Der zweite Bruch wird umgedreht, Zähler und Nenner werden vertauscht, die beiden neuen Brüchen werden multipliziert, wie man das bei Brüchen halt so macht. Zähler mal Zähler, Nenner mal Nenner. Also ehrlich, Papa.
9: Ist doch ganz einfach.
16: Oh. Danke.
17: Thank you.
3: geh halt hin.
5: Ach komm, du weißt doch, wie scheiße ich solche Veranstaltungen finde.
3: Ich sag dir's. Hinterher bist du froh, wenn du es gemacht hast, hm?

0: Guten Abend, Herr Bremer. Störch?
1: Sie stören eigentlich immer. Frau Adam, was kann ich für Sie tun?
2: Klassentreffen. Hingehen oder Bogen drum machen?
1: Bogen drum machen. Aber das finden Sie ja selbst auch so. Sonst hätten Sie ja nicht mich angerufen.
2: Wie meinen Sie das?
1: Man weiß ja meistens schon im Voraus, wer einem was antwortet. Und deswegen fragt man ja auch genau diese Person.
2: Warum gehen Sie nicht zu Klassentreffen?
1: Zu deprimierend. Ab einem gewissen Alter bewegt sich da nichts mehr. Niemand entwickelt sich. Männer fallen die Haare aus, die Frauen werden bitter. Wir waren 30 und jetzt sind es noch 16. Seitdem finden die Treffen jetzt jährlich statt. Wobei ich das mit dem die Frauen werden bitter nicht auf Sie gemünzt hatte.
2: Ich bin also nicht bitter.
1: Doch, obwohl das bei Ihnen weniger das Ergebnis einer Entwicklung ist, mehr eine Charaktereigenschaft.
2: Eine liebenswerte Charaktereigenschaft.
1: Unbedingt. Frau Adam, fragen Sie doch einfach mal jemanden, von dem Sie die Antworten nicht kennen.
2: Mach ich. Nacht, Herr Bremer.
1: Nacht, Frau Adam.

0: aber es macht doch alles keinen Sinn.
1: Ist aber offensichtlich so. Morgen, Herko.
2: Morgen, was macht keinen Sinn?
0: Wir waren bei der Rheinischen Beamtenbank.
1: Wo Christina Schneider gearbeitet hat.
2: Und?
0: Die hat da nicht gearbeitet.
2: Nicht?
1: Nicht.
2: Mit wem haben Sie denn gesprochen?
0: Mit allen.
1: Wir haben überall ihr Foto hergezeigt.
0: Die kennt da niemand.
1: Wo ist denn die Adam eigentlich?
3: Vicky? Hm? Was ist los?
4: Wieso? Ich esse Müsli.
3: Mhm. Du gehst sonst immer 2 Stunden früher ins Büro.
4: Stört dich hier. Sonst beschwerst du dich immer, dass ich so früh weg bin.
3: Na los, sag schon. Klassentreffen oder Fall?
4: Beides. Es wird dieses Jahr eine weniger zum Klassentreffen gehen.
3: Versuch's doch wenigstens. Hm? Wenn's doof ist, kannst du immer noch gehen.
4: Nein, nicht ich. Eine Mitschülerin von früher, die ist tot. Ermordet.
3: Ach du Scheiße.
4: Mhm. Genick gebrochen und in Plastikfolie gesteckt.
3: Oh nee.
4: Ja, die wird dieses Jahr schon mal nicht zum Klassentreffen gehen.
3: Warst du mit der befreundet? War das deine erste Freundin?
4: Nein, Quatsch. Bloß irgendeine Mitschülerin. Ich habe nie groß was mit ihr zu tun gehabt. Einmal haben wir zusammen Mathe abgeschrieben von irgendwem hinter der Sporthalle. Und Fossi hat absichtlich 2 Zahlen von den Ergebnissen falsch abgeschrieben, damit es nicht so auffällt.
3: Clever.
4: Ja, bloß im Unterricht waren ihre Ergebnisse dann richtig. Nicht die, die da eigentlich standen, sondern ihre ausgedachten.
3: Aha.
4: Verstehst du? Sie hat aus Versehen alles richtig gemacht. Sogar richtiger als der, der die Hausaufgaben gemacht hat.
3: Okay.
4: Wie kann so jemand jetzt tot sein?
5: Der zweite Bruch wird umgedreht. Also Zähler und Nenner vertauscht und die beiden neuen Brüche werden multipliziert. Ganz einfach. Wofür brauchen Sie das?
1: Ach, nur so.
0: Also ich habe jetzt hin und her überlegt, es gibt nur 2 mögliche Erklärungen. Entweder hat der Mann der Toten uns angelogen oder die Tote ihren Mann.
5: Hey!
0: Jeder in der Bank hat uns versichert, dass Christina Schneider dort zu keinem Zeitpunkt gearbeitet hat.
1: Welchen Grund sollte ihr Mann haben, uns anzulügen? Ist doch ganz klar, dass das alles sofort auffliegt.
6: Ich fand's eher komisch, dass sie ein Konto bei der Sparkasse hat und nicht bei der Bank, für die sie arbeitet.
1: Oder überhaupt ein eigenes.
0: Warum?
1: Na, als Eheleute hat man ein gemeinsames Konto.
4: Nee, das würde ich aber nicht wollen. Da wüsste meine Frau ja sofort, wenn ich ihr was schenken will oder so. Und denken Sie dran. Den Apfel immer auch mit...
1: Mit dem Stängel essen.
4: Und mit Aufkleber. Hm. Ich fahre noch mal zu Fossis Ehemann.
1: Gute Idee. Sind ja vermutlich auch für ihn berufliche Neuigkeiten von seiner Frau.
0: Seiner toten Frau.
4: Oh, der Arme. Bis später.
0: Ausnahmsweise bin ich der Meinung der Chefin, Konto ist Privatsphäre, also schaut ihr Konto mal genauer an. Ja.
1: Und warum sollte ihren Mann angelogen haben? Von wegen bei der Bank arbeiten.
0: Warum lügen Menschen? Weil sie nicht wollen, dass die Wahrheit rauskommt.
5: Arbeitslos?
1: Ja, das kann ja peinlich sein, aber deswegen muss man ja nicht seinen Ehegatten anlügen.
7: Entschuldigung?
5: Ja?
0: Ja, bitte.
7: Bin ich hier richtig?
0: Kommt sehr drauf an.
7: Ich suche eine Frau Adam. Meine Nachbarin, Frau Schneider.
1: Ah.
7: Mir ist da noch was eingefallen.
1: Nehmen Sie Platz.
7: Man soll ja nichts Schlechtes über die Toten sagen. Und ich weiß auch gar nicht, ob es wirklich wichtig ist, aber...
1: Möchten Sie einen Kaffee?
7: Gerne.
0: Herko, Kaffee.
4: Das spielt jetzt vielleicht keine Rolle, aber ich war mit Fossi in der Schule.
8: Fossi?
4: So hat sie sich damals genannt.
8: Warum?
4: Gute Frage. Keine Ahnung, ich habe sie nie gefragt.
8: Also waren Sie mit ihr in einer Stufe in Attendorn?
4: Mhm.
8: Dürfen Sie denn dann überhaupt mit dem Fall zu tun haben?
4: Natürlich. Wir sind ja weder verwandt noch verschwägert. Und außerdem habe ich sie seit 25 Jahren nicht gesehen, bin also nicht befangen.
8: Und wie war sie so? Früher?
4: Fossi? Sie war... Fossi halt. Naja, sie war immer sehr geradeaus. Hat sich immer genommen, was sie wollte. In jeder Beziehung.
8: Und mit Jungs?
4: Wie ich gesagt habe, in jeder Beziehung.
8: Also hat sie sich auch für Mädchen interessiert?
4: Nein, dafür war eher ich zuständig. Was ich sagen will, ist, dass sie das Gegenteil von einer grauen Maus war. Aber warum fragen Sie?
8: Nur so.
4: Schon komisch. Das letzte Mal habe ich sie auf der Abi-Party gesehen und jetzt so.
8: Und auf einmal ist alles zu spät.
4: Hat sie Ihnen eigentlich immer die Wahrheit gesagt?
8: Klar. Wir sind ja verheiratet. Also okay, ich sag auch nicht mehr die Wahrheit, aber eigentlich schon. Und ich denke, das war bei Christina genauso.
4: Sie hat nicht bei der Rheinischen Beamtenbank gearbeitet.
8: Bitte?
4: Ganz sicher.
8: Sondern?
4: Das wissen wir nicht, aber da hat sie auf jeden Fall nicht gearbeitet. Haben Sie sie nie auf der Arbeit angerufen?
8: Ja, doch. Also nein, ich halt immer auf dem Handy. Mhm.
4: Ach, eine Kleinigkeit noch. Sie haben ein Gemeinschaftskonto, richtig?
8: Ja.
4: Sonst keine Konten?
8: Nein.
4: Und darf ich noch mal schnell Ihre Toilette benutzen?
8: Ja, bitte.
7: Mein Mann und ich, wir wohnen schon lange in der Siedlung.
1: Was machen Sie beruflich?
7: Ich bin bei der Stadt. Und mein Mann ist Studiendirektor am Alfred-Döblin-Gymnasium. Zusammen engagieren wir uns in der Gemeinde. Das macht ja heute sonst keiner mehr. Ist nicht hip.
0: Und die Schneiders wohnen noch nicht lange nebenan, ne?
7: Ja, seit so um Weihnachten rum.
0: Und wie sind die so als Nachbarn?
7: Wissen Sie, wir verhalten uns eher ruhig. Ich meine, wir sind jetzt keine Spießer oder so, aber wir finden eben ein bisschen Bescheidenheit und Demut ist nicht verkehrt. Und die Schneiders sind eigentlich auch eher ruhige Leute. Das habe ich jedenfalls immer gedacht, bis...
1: Bis.
0: Ja, bis.
7: Bis ich Sie einmal zufällig in Düsseldorf gesehen habe.

0: Entschuldigung, ist das Ihre? Kann ich die mitnehmen?
1: Ja, bitte.
0: Danke.
1: Tschüss.
0: Tschüss.
2: Keine Verbindung zwischen Gräßle und Schneider?
3: Nö, und das sind die Ergebnisse vom Wohnmobil. Keine Fahrgestellnummer.
2: Rausgefeilt?
3: Ja.
4: Ich bin nicht oft in Düsseldorf, also warum auch, aber an dem Tag war ich eben da und ich hatte Hunger. Es war so um Ostern, also schönes Wetter, und ich wollte auf die Dachterrasse von diesem japanischen Hotel. Jedenfalls gehe ich durch die Lobby und da sehe ich meine Nachbarin Frau Schneider. Ziemlich schick angezogen. Sie saß da mit so einem Mann an der Bar, die beiden haben Alkohol getrunken und dann hat er sie angefasst. Am Po.
5: Und das hat ihr gefallen?
4: Ja, sah schon so aus.
1: Eine Affäre?
5: Hat sie sie gesehen?
4: Nein. Nein, ich bin dann auch ganz schnell wieder weg und habe nichts mehr gegessen.
5: Haben Sie jemandem davon erzählt?
4: Nein.
1: Auch nicht Ihrem Mann?
4: Nein. Es geht mich auch gar nichts an. Und wenn ich meinem Mann erzähle, du, die Schneider von nebenan hat eine Affäre, dann spricht er sie am Schluss noch drauf an. Es gibt alles nur Ärger. Und wie gesagt, vielleicht ist es ja auch alles überhaupt gar nicht wichtig.
2: Das Konto bei der Sparkasse war nur auf Frau Schneider angemeldet? Ach nee. Können Sie mir das bitte zumelden?
6: Was genau soll ich jetzt herausfinden?
7: Na, ob der Ehemann der Toten auch HPV hat. HPV positiv ist. Hä? Wie sagt man?
6: Und deshalb haben Sie die Zahnbürste mitgehen lassen?
7: Ja.
6: Was soll das beweisen?
7: Na, wenn sie die Geschlechtskrankheit hat, er aber nicht, dann schlafen die Eheleute entweder nicht mehr miteinander.
6: Oder sie schläft mit einem anderen Mann.
7: Genau. Hm.
6: Gute Idee, aber leider kann man HPV bei Männern nicht nachweisen.
7: Hä?
6: Nee, gibt keinen Test, jedenfalls keinen zuverlässigen. Tut mir leid.
7: Oh, wäre ja auch zu schön gewesen. Wir beide. Wir haben doch eigentlich nichts miteinander zu tun, richtig? Privat.
6: Nein.
7: Also Sie kennen mich nicht, ich kenne Sie nicht.
6: Ja.
7: Oh, ehrlich gesagt, was Bremers Idee, dass ich mal mit jemandem wie Ihnen rede.
6: Bremers Idee?
7: Ja, mit jemandem, für den das ganze Thema neu ist, der da irgendwie frisch rangeht.
6: Hören Sie, wenn es bei Ihnen in Ihrer Ehe gerade nicht so gut läuft, dann bin ich wirklich nicht die Richtige, die...
7: Nein, Quatsch. Ich möchte über etwas Persönliches mit Ihnen sprechen, also wenn das in Ordnung ist.
6: Über mich?
7: Über mich.
6: Schießen Sie los. Wissen Sie was? Wir gehen raus. Hier ist ein bisschen zu kalt für privat. Klassentreffen.
8: 25 Jahre Abi.
6: Und jetzt haben Sie ein Stück weit Panik, dass Sie da
8: genau
6: die Quotenlesbe sind.
8: Was? Nein. Das war ich doch früher schon. Ich dachte, Sie sagen, dass Sie denen mitteilen müssen, dass eine Mitschülerin ermordet wurde.
6: Stimmt. Das wäre die bessere Frage gewesen. Ihnen ist schon klar, dass Sie während der laufenden Ermittlungen sowieso mit niemandem darüber reden können.
8: Ja, sicher. Wenn ich ehrlich bin, ist der Fall bzw. die tote Fossi sowieso bloß eine Ausrede für mich. Ich wollte schon vorher nicht hingehen.
6: Dann gehen Sie nicht hin, ganz einfach.
8: Hm. Ein anderer Teil von mir will aber unbedingt dahin.
6: Verstehe. Der neugierige Teil, der andere beurteilen will, der will hin. Und der ängstliche Teil, der genau weiß, dass die anderen einen auch beurteilen, der will nicht hin.
8: Ja, sowas in der Art hat Herko auch gesagt. Der würde nur hingehen, wenn er zu den erfolgreichsten 20% gehört.
6: Der ist jung. Da wird der berufliche Erfolg verglichen.
8: Und in unserem Alter?
6: Mein Haus, mein Mann, mein Job, meine Kinder. Hm. 20 Jahre später kommt dann die körperliche Fitness dazu.
8: Ach.
6: Und die ersten Todesfälle.
8: Die haben wir ja jetzt schon.
6: Mhm.
8: Gehen Sie zu Klassentreffen?
6: Immer.
8: Warum?
6: Wegen der 5 von 87 Leuten, die mich da interessieren.
8: Wow. Und die anderen 82 ignorieren Sie einfach?
6: Mach ich doch jeden Tag.
8: Wie geht das?
6: Ich war nicht verheiratet, ich habe keine Kinder, ich nehme hauptberuflich Leichen auseinander, glauben Sie mir. Wenn ich mir darüber Gedanken machen würde, was andere von mir denken, dann wäre ich in der Geschlossenen. Schon lange.
8: Okay, ich sag denen einfach nichts über Fossi. Also, wenn ich hingehe.
6: Mhm.
8: Die kann ja auch einfach keine Lust gehabt haben, ne?
6: Oder keine Zeit.
8: Ja.
5: Jedenfalls hat die Tote ihrem Mann etwas verheimlicht.
7: Sie hat ihm gesagt, dass sie bei einer Bank arbeitet, was aber nicht stimmt.
5: Dann trifft sie sich noch mit einem anderen Mann.
2: Die Tote hatte ein Konto geführt, auf das sie Beträge immer in bar eingezahlt hat.
5: Ein heimliches Konto hat sie auch noch.
2: Fast täglich hat sie zwischen 300 und 700 Euro eingezahlt.
5: Hä? Ja, vielleicht war sie eine Professionelle.
2: Vielleicht.
7: Ach, die Fossi, nee.
5: Aus Kindern werden Leute und aus netten Mitschülern werden eben manchmal.
7: Was mit der Fahrgestellnummer?
2: Unkenntlich gemacht.
5: Das wär's, wenn wir wüssten, woher das zweite Wohnmobil kommt.
7: Und die Reifen? Heute hat doch alles eine eigene Identifikationsnummer.
5: Frau Adam, es gibt auf der Welt etwa 1 Milliarde Autos. Das wären ja schon 4 Milliarden Nummern allein nur für die Reifen.
2: Frau Adam hat aber recht. Auf jedem Autoreifen, der halbwegs neu ist, steht eine Identifikationsnummer.
7: Ja, KTU.

0: Wir wissen, dass Sie an der Ermordung von Christina Schneider beteiligt sind, entweder als Komplize oder als Täter. Der Wohnwagen, in dem wir die Tote gefunden haben, wurde von Ihnen beim Gebrauchtwagenhändler in Bonn gekauft.
1: Außer dem Wagen, den ich für meine Schwiegermutter gekauft habe. 8.000 Euro, Baujahr 2009, 70.000 Kilometer, das halte ich für angemessen und vernünftig. Habe ich in den letzten Jahren keine größeren Anschaffungen gemacht?

0: dein Wohnmobil schon gleich gar nicht.
1: Sie sind clever vorgegangen. Stichwort rausgepfeilte Fahrgestellnummer. Aber nicht clever genug, denn Autoreifen haben auch eine Identifikationsnummer. Und die hat sich der Händler notiert.

0: Wissen Sie, was Ihre Nachbarin beruflich gemacht hat?
1: Ja, die hat bei irgendeiner Bank gearbeitet. Als Sekretärin oder so.
0: Wir gehen inzwischen davon aus, dass sie als Prostituierte gearbeitet hat.
2: Haben Sie das hier schon mal gesehen?
1: Wohnmobil? Nein.
3: Wir wissen, dass Sie das Wohnmobil gekauft haben. Wir haben in dem Wohnmobil die Leiche gefunden. Wahrscheinlich haben Sie Frau Schneider dahin gelockt. Und ich denke, dass wir auch Ihre Fingerabdrücke im Wagen finden werden. Ich würde Ihnen also raten, mit uns zu kooperieren.
4: Welche Rolle spielt Ihre Frau dabei?
3: Frau Schneider hat höchstwahrscheinlich als Prostituierte gearbeitet, ohne dass ihr Mann das wusste. Haben Sie es schon mal gehört?
5: Das kann ich mir bei Frau Schneider nicht vorstellen.
3: Konnte ich mir auch nicht. Trotzdem.
4: Waren Sie Ihr Kunde?
5: Ich muss doch sehr bitten.
4: Waren Sie Ihr Kunde?
5: So was mache ich nicht. So eine Schweinerei, das ist das Allerletzte. Das machen nur Asoziale.
4: Jetzt verstehe ich. Sie waren Ihr Kunde und sie hatte einfach das Pech, in das Haus nebenan einzuziehen. Das war alles. Das war der ganze Grund.
3: Weiß Ihre Frau das?
4: Ja, ich frage sie gleich mal. Die sitzt ja nebenan.
5: Nein, warten Sie. Ja, ich war Kunde bei ihr. Ich schäme mich so sehr dafür, das können Sie sich nicht vorstellen. Bitte sagen Sie es niemandem. Jeder hat doch sein Ding. Sein Ventil, wenn Sie so wollen, als Gegensatz zum wirklichen Leben.
3: Ja, der Feuerwehrmann zündet heimlich Sachen an. Der Tierarzt tritt eine Katze, wenn keiner hinguckt. Und Sie?
5: Ich gehe zur Noten. Aber nicht, weil ich meine Frau nicht interessant finde, sondern weil es verboten ist. Was verboten ist.
0: Hatten Sie das Gefühl, dass Ihr Mann Ihre Nachbarin näher kannte?
1: Keine Ahnung. Man muss ja auch nicht nach allem fragen, oder?
4: Und dann zieht sie einfach in das Haus nebenan.
3: Da ging Ihnen ganz schön der Arsch auf Grundeis, oder? Wenn das rauskommt, wenn die nicht dicht hält, dann sind Sie ja geliefert in der Nachbarschaft, weil es verboten ist.
5: Können Sie das verstehen?
4: Nein.
3: Nein.
4: Was soll das mit dieser Wohnmobil-Dublette? Kannten Sie den Halter?
5: Nein. Ich fahre jeden Tag zur Arbeit an dem Ding vorbei. Hab's mir einfach gemerkt.
4: Aber wieso jetzt? Christina Schneider und ihr Mann, die wohnen ja schon länger hier nebenan.
5: Das Straßenfest. In 2 Wochen.
3: Ach, das hat mir Ihre Frau ja erzählt. Da wollten Sie zusammen was trinken, um sich endlich mal ein bisschen kennenzulernen. Herr Wünsch, ich verhafte Sie wegen des dringenden Tatverdachts, Ihre Nachbarin Christina Schneider umgebracht zu haben.
5: Ich habe mir einen Riesenkopf gemacht, von wegen, wenn das rauskommt, dass unsere Nachbarin und so weiter. Aber sie hat das offenbar kalt gelassen.
4: Sie war eine Professionelle. Die haben einfach gute Nerven. Aber ganz ehrlich, die hätte nie was gesagt.
5: Wie bitte?
4: Nie.

0: glaube, ich ziehe doch besser eine Jeans an.
1: So ein Quatsch, du siehst toll aus.
0: Ja, echt?
1: Ja, echt. Hier.
0: Was ist das?
1: Ein Foto von unserer Wohnung, eins von unserem Sohn und eins von mir. Von deinem Auto hatte ich keins, also.
0: Aber die habe ich doch alle auch auf meinem Handy.
1: Ja, aber Handys hinhalten kann jeder. Du knallst denen einfach deine wunderschönen Fakten hin. So warst du doch schon immer, oder?
0: Ja, so war ich schon immer. Danke, du bist sehr süß.
1: Nimm dir ein Taxi. Ihr werdet euch eh betrinken aus dem einen oder anderen Grund. Was machen die da?
2: Ich spiele Mau Mau.
3: Edwin spielt doch nicht freiwillig mit dem Yoshi Mau Mau. Hast du ihm was gesagt?
2: Ich? Nein.
1: Hast du ihm von Yoshis Schulproblemen erzählt?
2: Gibt's denn nichts zu knabbern?
1: Ach, Papa.
3: Ich hoffe nur, dass Edwin dem Yoshi nicht einen Floh ins Ohr setzt. Von wegen Ehrenrunde ist okay oder so.
4: Zwei ziehen, letzte Karte. Oh,
5: so ein Mist, noch zwei ziehen. Ach. Ich verrate jetzt mal was, aber nicht weiter sagen. Ja? Sitzen bleiben kann eben mal passieren. Das ist nicht schlimm.
4: Ich weiß.
5: Nicht schlimm, halt peinlich. Ne?
4: Mama und Papa ist eh immer alles peinlich.
5: Ich rede jetzt nicht von Mama und Papa, ich meine dich. Für dich ist es halt peinlich.
4: Wieso für mich?
5: Hast du keine Freunde in der Klasse? Jungs, mit denen dich triffst?
4: Doch, klar, viele.
5: Und die bleiben auch alle sitzen?
4: Nein.
5: Nicht. Tja. Also mir wird es schon verdammt peinlich, wenn ich als Einziger ab sofort mit solchen Knirpsen in die Klasse gehen müsste. Aber du bist da anders. Gut für dich.
4: Die sind echt alle viel kleiner und kindisch. Die meisten sind auch voll doof.
5: Machen auch bestimmt nur ganz selten Hausaufgaben.
4: Ich muss los.
2: Was war das denn?
5: Ja, ihm ist eingefallen, dass er noch ganz dringend Schularbeiten machen muss.

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4: Einen schönen guten Tag. Herzlich willkommen. Wenn NRW-Innenminister Herbert Reul in den vergangenen Tagen vor Mikros getreten ist, haben sich die Zuhörenden gefragt, ist bei ihm alles okay? Seine Aussprache, seine Mimik waren irgendwie anders. Heute im Innenausschuss äußerte sich Reul dazu, er habe im Sommer einen medizinischen Eingriff vornehmen lassen, um das Zittern seiner Hand beseitigen zu lassen. Das sei auch erfolgreich gewesen. Statt Urlaub und Ruhe hätte Reul anschließend aber unter anderem die Einsatzkräfte beim Brand in Hürtgenwald noch mit Käppi besucht und danach voll gearbeitet. Sorge müsse man sich aber nicht machen, so Reul. Ja, unser Reporter Boris Baumhold aus der Landespolitikredaktion in Düsseldorf hat sich das Statement angehört. Boris, das ist ja eher ungewöhnlich, dass ein Minister sich zu seinem Gesundheitszustand äußert, oder?
5: Ja, absolut. Das ist schon eher ungewöhnlich. Also wir hatten hier heute eine reguläre Innenausschusssitzung mit Themen wie Antisemitismus und Terror- und Hackerangriffen, diesen Themen. Und bevor die inhaltliche Arbeit hier losging, hat er sich dann hier den Abgeordneten erklärt. Ich glaube, er hat genau diesen Weg auch gewählt, das hier in der nicht öffentlichen Sitzung, oder das heißt zumindest ohne Kameras und Mikros zu tun. Also er hat sich auch im Anschluss der Sitzung nicht mehr vor eine Kamera gestellt oder vor ein Mikro gestellt. Und er hat nochmal erklärt, dass er sich offenbar einen Schrittmacher hat einsetzen lassen, einen Hirnschrittmacher, um den Tremor in seiner Hand zu behandeln. Und seitdem, das konnten wir auch heute hier erleben, hat er eben sprachliche Probleme. Es klingt ein wenig verwaschen, auch in Pressekonferenzen in den letzten Tagen konnte man das hören und beobachten. Er hat aber auch hier den Abgeordneten nochmal versichert, dass er sich einsatzbereit fühlt und dass er sich gesund und munter fühlt. Eben die Sprachprobleme, die würden möglicherweise auch noch eine Weile anhalten und damit müsse er jetzt in der nächsten Zeit eben leben.
4: Ja, vielen Dank für die Zusammenfassung. Boris Baumhold live aus Düsseldorf. Es rumort im Kanzleramt und es rumort auch in der Union und in der Regierung. Gestern beim Koalitionsausschuss, da kamen viele Themen auf den Tisch. Über die Reformen habe man in den 4 Stunden gesprochen, aber mit Sicherheit auch über die Lage in Sachsen-Anhalt. Da gibt es jetzt einen AfD-Landtagspräsidenten und der hat womöglich Stimmen bekommen aus der Kanzlerpartei.
6: Endlich mal wieder ein angenehmer Termin für Friedrich Merz. In Berlin empfängt er den britischen Premier Andy Burnham. Sie feiern unter anderem noch einmal den britisch-deutschen Freundschaftsvertrag. Innenpolitisch dagegen ist die Lage für Merz gerade nicht so freundlich. Immer noch wird spekuliert, woher stammen die 4 Stimmen für Sachsen-Anhalts neuen Landtagspräsidenten Tobias Rausch, die nicht von AfD und BSW sein können. Rausch selbst vermutet, von der CDU und auch in deren Reihen glauben das einige. Der ein oder andere CDUler dürfte die Entscheidung mitgetragen haben, vermutet etwa Serap Güler. Ich glaube, das brauchen wir jetzt auch nicht schönreden, sagt die CDU-Bundestagsabgeordnete aus NRW. Die Andeutungen von Bundeskanzler Friedrich Merz gestern hatten aber viele genauso empfunden.
7: False-Flag-Operationen gibt es nicht nur militärisch. Die gibt es auch politisch. Und deswegen vorsichtig mit voreiligen Schlussfolgerungen.
6: Merz will damit andeuten, auch SPD, Grüne oder Linke hätten für die AfD stimmen können, um es der CDU in die Schuhe zu schieben. Die anderen Parteien dementieren entschieden. Wirklich helfen dürften die Worte des Kanzlers seiner Partei in Sachsen-Anhalt nicht, erwarten Beobachter.
8: wenn noch Ministerpräsident Schulze ankündigt, seine Fraktion werde sich bei der Wahl eines AfD-Landtagspräsidenten enthalten und genau der dann danach aber 4 Stimmen mehr bekommt als erwartet. Und wenn eben der danach auch sagt, er sei sich sicher, dass diese Stimme aus der CDU kam, dann wächst einfach das Misstrauen auch gegenüber Parteifreunden.
6: In Sachsen-Anhalt wie auch in der Koalition im Bund ist zuletzt viel Vertrauen verloren gegangen. Ob das nun wieder aufgebaut werden kann, wird auch über die Zukunft der Bundesregierung entscheiden.
4: Unter Erzieherinnen und Erziehern ist das längst ein Thema, das Sorgen macht. Kinder, die andere verletzen. Und da reden wir nicht von ein bisschen Schubsen. Sie verletzen Gleichaltrige oder sogar die Erziehenden in der Kita. Mit Tritten, mit Bissen, Haare werden ausgerissen. 2000 Fälle von Körperverletzungen durch Kita-Kinder wurden dieses Jahr schon gemeldet. Und das ist ein deutlicher Anstieg zu den Vorjahren.
9: Ein Kind tritt, schlägt und kneift Erzieherin Anna und fügt ihr heftige Schmerzen zu. Das Kind hatte vorher im Streit einem anderen Kind wehgetan. Anna, die eigentlich anders heißt, möchte anonym bleiben. Sie ist Erzieherin in einem Kindergarten in Südwestfalen. Als sie das Kind zur Seite nimmt, greift es Anna an.
10: Es hat mich gekniffen an meinem Arm, an beiden Seiten. Es hat dann auch getreten. Ich habe versucht auszuweichen, aber die Waden waren dann auch betroffen.
9: Es werden immer mehr Fälle von kleinen Kindern bekannt, die in Kitas nicht nur andere Kinder erheblich verletzen, sondern eben sogar auch Erzieherinnen und Erzieher massiv beißen, kratzen, bespucken, ihnen Haare ausreißen.
11: Im Jahr 2021 wurden in ganz NRW 150 solcher Fälle den Landesjugendämtern gemeldet. Im vergangenen Jahr waren es 2537. Das ist ein Anstieg um das 17-fache. Und bis Mitte September wurden schon wieder mehr als 2000 neue Fälle gemeldet.
9: Ute Grebe ist stellvertretende Geschäftsführerin des Evangelischen Kindergartenverbundes Soest-Arnsberg mit rund 30 Kindergärten.
12: Wir hatten schon zerkratzte Gesichter, wo dann eben vielleicht eine Narbe bleibt. Wir hatten Tritte in den Genitalien.

0: deutlich machen, hier ist eine Grenze. Ich will nicht gebissen oder geschlagen werden.
1: Ihr Fall löste Massenproteste gegen die Wohnungskrise in Spanien aus. Mari Carmen Abascal ist jetzt im Alter von 87 Jahren gestorben. Die Rentnerin lebte mehr als 70 Jahre lang in ihrer Wohnung in Madrid, bis ein Investor ihre Miete um 275% erhöhte, auf 2.650 Euro. Ende September wurde die 87-Jährige aus ihrer Wohnung geholt. Und der Vorgang hatte sie so erschöpft, dass sie ins Krankenhaus gebracht werden musste. Landesweit gab es Proteste gegen die Zwangsräumung. Zwar gab es vor einigen Tagen nach Angaben des spanischen Mieterverbandes eine Einigung. Für Mari Carmen kam die Lösung aber zu spät. FIFA-Präsident Gianni Infantino übergibt Donald Trump den WM-Pokal. Solche Szenen mit den mächtigsten der Welt. Ein Grund, warum viele Fußballbegeisterte sagen, Infantino mache den Sport kaputt. Dann sind da noch die aufgeblasenen Turniere, zuletzt die Vermarktungsrechte für die WM. Infantino hat sich unbeliebt gemacht bei vielen Mitgliedsverbänden. Manche würden ihn sogar am liebsten stürzen. Der Machtkampf tobt.
2: Es geht um die Zukunft des Fußballs, heißt es hier in Berlin. Man will eine Veränderung bei der FIFA. Vor allem an der Person Gianni Infantino scheiden sich die Geister.
3: Es sind im Sommer so viele Fehler passiert, von diesem Friedenspreis über das Balogun-Thema bis zum dem Gipfel dann dieser Investorengeschichte. Und von daher haben wir eine klare Meinung als Deutscher Fußballbund.
2: Der DFB und Teile der UEFA wollen einen Wechsel. Allerdings gibt es keinen geeigneten Gegenkandidaten. Der ehemalige Schweizer Verteidiger Ramon Vega war im Spiel, ist aber kein realistischer Kandidat, weil er die nötige Anzahl von 5 Verbänden nicht hinter sich vereinen wird.
4: Nun ist es so, dass Gianni Infantino seit Wochen quer durch die Welt reist, um dort die Reihen zu schließen, seine Machtbasis zu sichern. Und es ist rausgekommen, dass er gar nicht so viel kritisiert wird.
2: In Europa aber steht der FIFA-Präsident massiv unter Druck. Auslöser war unter anderem sein inzwischen gescheiterter Plan, Anteile an den kommerziellen Rechten der Weltmeisterschaft an private Investoren zu verkaufen. Auch die Zurücknahme der roten Karte von US-Spieler Folarin Balogun fand in den Verbänden keiner lustig. Die UEFA hat in der Frage der Kandidatensuche aber auch selber Fehler gemacht.
4: Wenn sich kein Gegenkandidat finden sollte, ist es aus meiner Sicht vor allen Dingen ein großes Versagen der UEFA. Die UEFA war federführend in der Kritik an Gianni Infantino. Man hat gedroht, ihn zu verklagen und man hat immer wieder einen Gegenkandidaten gesucht. Wenn man sich aber nun in dem Sinne so exponiert und letztlich keinen findet, stellt sich dann natürlich auch die Frage der Glaubwürdigkeit der UEFA.
2: Infantino indes kündigte an, seine Schatulle noch mal weit zu öffnen, um damit die Verbände an Gewinnen zu beteiligen. Das bedeutet aber auch, ändern wird sich voraussichtlich nichts.
1: Sie ist mit Abstand die beliebteste Mitarbeiterin unseres Hauses, die Maus. Und seit diese Mausstatue vor dem WDR-Gebäude hier in Köln steht, ist es ja regelrecht ein Pilgerort geworden. Selfies mit der Maus, dafür kommen wirklich jeden Tag kleine und große Fans vorbei. Und ja, deswegen fällt auch sofort auf, wenn die Maus plötzlich weg ist.
5: Der Tag hat noch gar nicht richtig angefangen, da passiert es. Zwei Handwerker, Schraubenschlüssel, Sackkarre. Das Ziel, die Maus. 15 Minuten Schrauben, Luftpolsterfolie drum und schon ist sie weg.
6: Keine Angst, die Maus geht's gut. Sie ist nicht entführt, sie geht's gut, sie ist unversehrt. Die Maus musste mal gerade weichen für eine kleine Überraschung.
5: Sonst steht die Maus ja nur rum. Aber jetzt ist wohl mal wieder Zeit für ein Abenteuer. Die letzten waren ja eher unfreiwillig. 2024 zum Beispiel, die Maus ist weg. Entführt von Aktivisten nach Mainz und Magdeburg, allerdings nur für ein paar Tage. Oder im vergangenen Jahr, Unbekannte kokeln die Maus an. Und die schwer Verletzte erlebt so viel Solidarität, dass kaum noch Platz ist. Pflaster für die Maus, Schockbewältigung für die Maus-Fans. Es scheint so, als ob die Maus das besondere Etwas hat. Hier vor einer Woche zum Beispiel die Maus in Castrop-Rauxel. Da wird gedrückt, geherzt. Die Maus haben irgendwie alle lieb, egal wie alt. Nur was ist dieses besondere Etwas?
7: Ich finde, dass die einfach wunderbar ist.

0: Schwestern, die erklärt ganz viel. Und ich gucke die auch jeden Sonntag. Und ich finde es halt einfach schön, dass es die gibt.
1: Eine Maus findet irgendwie jeder süß. Und die Maus, so wie die gezeichnet ist, ja, da kann man eigentlich, die kann man eigentlich nur lieb haben.
2: Ich finde die nett. Und sie macht Dinge möglich, die halt sonst unmöglich wären.
3: Die Maus, sie ist zwar schon 55 Jahre alt, aber sie verbindet offenbar. Nur hier in Köln, da fehlt sie gerade und kommt ein bisschen verändert wieder zurück.
4: Wir sind gespannt. Der Literaturnobelpreis 2026 geht an Anne Carson aus Kanada. Das teilte die schwedische Akademie in Stockholm mit. Sie werde geehrt für ihr kühnes und einfallsreiches Gesamtwerk mit verspielten Dialogen in klassischer Tradition. Die permanente Sekretärin der schwedischen Akademie, die durfte bei Carson anrufen und hat sie wohl in Island erreicht. Sie sei gerade dabei gewesen, dem Wind zuzuhören und sei sehr bewegt, heißt es. Mehr Nachrichten aus NRW jetzt im kompakten Überblick.
5: Mit einem Großeinsatz geht die Polizei seit dem Morgen in Nordrhein-Westfalen und Rheinland-Pfalz gegen organisierten Drogen- und Waffenhandel vor. Ein Schwerpunkt ist der Kölner Stadtteil Mülheim. Spezialeinsatzkräfte haben Wohnungen gestürmt. Nach WDR-Informationen wurden mehrere Personen festgenommen. An dem Einsatz sind neben der Landespolizei auch die Bundespolizei und das Bundeskriminalamt beteiligt. Einzelheiten zu den Hintergründen will die Staatsanwaltschaft morgen bekannt geben. Im Essener Nordviertel ist am Morgen eine 5-Zentner Weltkriegsbombe erfolgreich entschärft worden. Der Kampfmittelbeseitigungsdienst musste dafür den Zünder kontrolliert sprengen. Von der Evakuierung waren 1000 Menschen betroffen, aber auch der Campus der Uni Duisburg-Essen, das Jobcenter sowie große Möbelhäuser. Die Bombe war bereits vorgestern Abend bei Sondierungsarbeiten entdeckt worden. Für das Ordnungsamt war die Räumung des Gebiets ein großer organisatorischer Aufwand, so die Stadt Essen. Die Landesgartenschau in Neuss geht an diesem Wochenende zu Ende. Im vergangenen halben Jahr haben sich mehr als 700.000 Besucher die Schau auf der ehemaligen Pferderennbahn angesehen. Am Sonntag gibt es noch einmal ein buntes Abschlussprogramm bei freiem Eintritt inklusive Drohnenshow am Abend. Anschließend soll das Gelände noch einmal aufbereitet werden. Danach können es die Menschen in Neuss kostenfrei als Bürgerpark nutzen.
4: Jetzt aber wirklich, der Herbst ist da mit all seinen Begleiterscheinungen. Nass war es heute Morgen, kühler ist es und windig. Das bleibt auch erstmal so, hier die Aussichten. In der Nacht klingen die Schauer ab, nach Mitternacht verdichten sich die Wolken von den Niederlanden wieder. Regen bringen sie aber noch kaum, 9 bis 4 Grad. Morgen fällt aus meist dichten Wolken Zeit sowie gebietsweise Regen. Aufhellungen sind nur selten. Die Höchsttemperaturen reichen von 10 Grad im Siegerland bis 15 Grad am Niederrhein. Am Samstag windig mit Sonne und einzelnen Schauern. Der Sonntag nass und grau bei bis zu 15 Grad. Am Montag in Westfalen Schauer, im Rheinland Sonne. Ja, und jetzt bei Hier und Heute. Betrüger werden leider immer kreativer. Da wirkt der alte Enkeltrick fast schon aus der Zeit gefallen. Sven Kroll, es gibt also schon wieder eine neue dreiste Masche.
6: Und es heißt Tatort Smartphone. Denn Betrüger haben natürlich eines nur im Sinn, sie wollen an ihr Geld. Und da haben sie wieder eine sehr perfide Masche rausgefunden, wie sie sich davor schützen und worauf sie dringend achten sollten. Darüber sprechen wir genau wie bei diese Themen. Selbstbewusst zur Poolparty, warum diese Frauen ihr Lipödem überhaupt nicht stört. Und mehr Wildniswagen, wie sich die Natur Brachflächen zurückerobert. Und ein bisschen was Köstliches wagen wir auch, und zwar mit Matthias Ludwigs in der Küche. Was gibt's bei dir heute?
7: Wir machen leckere Piroggen, herzhaft mit Tomaten und Zwiebeln, ein bisschen Feta und dann süß mit Quark und Heidelbeeren.
6: Am Tag der Piroggen. Können sich drauf freuen, wird köstlich, und damit herzlich willkommen live aus Köln bei Hier und Heute. Aktuell verschicken Betrüger E-Mails mit der Behauptung, dass sie sich per WhatsApp legitimieren sollen innerhalb von 24 Stunden, weil sonst ihr PayPal-Konto gesperrt wird. Da fallen sehr, sehr viele Menschen drauf rein. Das wollen wir nicht. Wie sie auf sich aufpassen können, darüber sprechen wir heute.
8: So eine Mail kann erstmal Angst machen. Aber Vorsicht, wer auf den Link klickt, landet nicht bei PayPal, sondern auf einer gefälschten Internetseite. Die sieht oft täuschend echt aus. Dort sollen Nutzer ihre Daten eingeben, also Passwort oder Sicherheitscode. Genau darauf haben es die Betrüger abgesehen. Besonders fies, die Kriminellen machen Druck. In der Mail steht zum Beispiel, das Konto müsse über WhatsApp zusätzlich abgesichert werden. Wer so etwas liest, reagiert oft schnell. Genau darauf setzen die Täter. Verbraucherschützer raten deshalb, bei Sicherheitswarnungen, angeblichen Kontosperrungen oder ungewöhnlichen Aufforderungen immer misstrauisch sein. Vor allem dann, wenn plötzlich WhatsApp ins Spiel kommt. Wie die aktuelle Masche funktioniert, woran wir Phishing erkennen und wie wir uns schützen können, darüber sprechen wir jetzt bei Hier und Heute.
6: Mit einem meiner Kollegen, der wahrscheinlich noch nie auf so eine Nummer reingefallen ist. Bei mir wird das eher passieren. Nandor Hulverscheid ist bei mir. Er ist Digitalexperte im WDR. Schön, dass du da bist.
9: Hallo, grüß dich.
6: Die Phishing-Nummern werden immer spannender, immer effektiver. Und komischerweise fallen auch immer mehr von uns darauf rein. Was glaubst du, warum?
9: Ja, ich glaube, das hat mehrere Gründe. Also zum einen ist es so, dass wir immer mehr Dienste im Digitalen nutzen, immer mehr verschiedene Dienste, wir haben immer mehr Konten. Und dann gibt es natürlich jetzt auch künstliche Intelligenz und die macht es manchen Betrügern leichter, ihre Maschen ja, im großen Stil aufzuziehen oder zum Beispiel Fake-Webseiten überzeugender aussehen zu lassen.
6: Diese E-Mails, wo dann so ein Logo dann oben drin ist von der Telekom, der Bank des Vertrauens oder was auch immer, das ist ja schon fast ein alter Hut, wo man weiß, ja. Vorsichtig dabei, aber diese Nummer jetzt mit WhatsApp und PayPal, die musst du mal erklären. Was ist da los?
9: Ja, also wie du schon sagst, das Phänomen, dass Betrüger bekannte Marken versuchen zu missbrauchen, weil wir da so einen Vertrauensvorschuss haben, das ist nicht neu. Und PayPal und WhatsApp sind besonders interessant, glaube ich, weil überleg mal, was machst du auf WhatsApp? Da schreibst du mit persönlichen Kontakten, Vertrauten, Familie, Freunden. Das heißt, wenn du da eine Nachricht bekommst und die sieht möglicherweise auch noch so aus, als käme die von jemandem, den du kennst, dann vertraust du vielleicht eher, hast niedrigere Hemmschwelle. Und bei PayPal ist es wiederum so, das attraktive, einfache Bezahlen, das sorgt auch ein Stück weit dafür, dass da nur 2, 3 Klicks nötig sind, wenn mal dein Passwort weg ist, bis das Geld beim Betrüger ist. Und in der Kombination ergibt sich dann da eine sehr kurze Kette. Einmal irgendwie nicht gut gelesen, nicht hinterfragt, warum schickt mir die Person sowas, hat sie doch vorher noch nie gefragt und dann ist man im Netz.
6: Meine Kollegin hat es mir vorhin genau das erzählt, die hat auch so eine Mail bekommen und sollte das machen, war dann ganz, ganz irritiert, was ist jetzt mit meinem PayPal-Konto und 24 Stunden, da wird also auch nochmal Druck erzeugt. Ne?
9: Ja.
6: Das gehört auch mit zur Masche?
9: Ja, also das Druck erzeugen ist ganz typisch, also vor allem der Zeitdruck, es muss jetzt sofort was getan werden, das ist das zentrale Merkmal, wo man vielleicht erstmal durchatmen sollte und sich überlegen sollte, okay, kann ich das irgendwie hinterfragen, warum rufe ich die Person, die mir das jetzt geschrieben oder geschickt hat, nicht einfach mal an oder auch meine Bank, damit ich überprüfen kann, hat das Hand und Fuß. Also der Zeitdruck ist ganz zentral, weil wir sollen so ein bisschen davon losgelöst werden, unsere Vernunft einzuschalten.
6: Ich habe die Tage auch eine WhatsApp-Nachricht bekommen von einer Kollegin, mit der ich bestimmt seit 9 Jahren schon gar nicht mehr zusammengearbeitet habe. Und dann stand dann, könntest du bitte für meine Tochter abstimmen? Und da stand aber auch nicht, hallo Sven, na, wie geht's dir oder so lange nichts gehört, sondern sofort. Und es war halt ein vertrauter Kontakt. Ja. Ich bin nicht draufgegangen auf den Link, weil ich Tage davor gemerkt habe oder schon mal gehört habe im Radio, nicht draufgehen. Also so eine Sache direkt in die Privatsphäre eines Users über WhatsApp, das finde ich schon ziemlich perfide. Wie kommen die an meine Nummern ran?
9: Ja, es gibt natürlich, das hat man über die Jahre immer mal in der Berichterstattung vielleicht mitbekommen, immer wieder mal Datenlecks bei verschiedenen Social-Media-Anbietern zum Beispiel auch. Und es kann ja sein, dass da in dem Datenleck gar nichts drin war, wie jetzt so ein Passwort, was super sensibel ist. Aber vielleicht einfach 2 Namen und die sind irgendwie in Verbindung zueinander, zum Beispiel befreundet auf der Plattform. So, und Betrüger können sich das zunutze machen, um diese Verbindungen quasi als Einfallstor zu benutzen, zu dir zum Beispiel. Also die haben noch gar kein Passwort erbeutet, aber sie wissen eben, du bist irgendwie in Kontakt mit einer Person XY und dann geben die sich als diese Person aus oder verweisen einfach darauf, dass sie die kennen und dann hast du direkt das Gefühl, ah, okay, da muss ich jetzt schnell was tun. Und das Perfide ist eben, es ist, wie du sagst, von so einfachen Sachen wie, nimm doch mal bitte hier an dieser Preisabstimmung teil, dann gewinne ich vielleicht was, bis hin zu, jetzt unternehmen Sie bitte diese 4 Schritte, um Ihr Konto zu verifizieren, ist da alles dabei. Also man kann jetzt nicht klar sagen, es ist nur bei diesem Thema, wo das auftritt, sondern es gibt ganz verschiedene Methoden.
6: Gibt es eine spezielle Zielgruppe, die unbedingt erreichen wollen, weil sie vielleicht auch ein bisschen mehr Glück dabei haben, die Menschen übers Kreuz zu legen?
9: Ja, also grundsätzlich muss man sagen, niemand ist davor ganz gefeit, auf sowas reinzufallen. Also ne, man sollte sich nicht für zu schlau oder immer aufmerksam genug halten, dass einem sowas nicht passiert. Aber natürlich gibt es zum Beispiel alleinstehende Personen, die also nicht mal eben vielleicht ne, ihrem Partner oder Freunden mal kurz zeigen können, ey, was ist das denn für ein Quatsch, den ich da bekommen habe? Die sind vielleicht dem ein bisschen mehr ausgeliefert, weil die Hemmschwelle, sich Hilfe zu holen und mal jemanden zu fragen, so, hey, was hältst du denn davon, ist vielleicht ein bisschen kleiner.
10: Wenn Sie Fragen haben sollten zu dem Thema Phishing oder falls Sie selbst mal Erfahrungen damit gemacht haben, vielleicht sogar ganz glimpflich davongekommen sind, wir wollen heute auf das Thema genauer schauen und wollen gucken, wie sehr reicht Phishing? Haben Sie Berührungspunkte damit? Sind Sie vielleicht schon mal drauf reingefallen? Um diese Erfahrungen und um Fragen geht's. Die können Sie uns gerne schicken. Wir freuen uns darüber. Über hier und heute @wdr.de oder per Telefon können Sie uns erreichen unter 0221 56789 880. Und Nando Hulverscheid ist gleich nochmal bei uns im Studio. Wir ordnen das Ganze ein. Danke erstmal für den Moment. Die schöne Herbstzeit, finde ich, hat ja was sehr Gemütliches. Ne? Und es gibt Menschen, die sagen, ja, das ist genau die richtige Zeit, um mal wieder rauszugehen. In den Wald vielleicht mit einem Körbchen, um Pilze zu sammeln, würde mich im Leben nicht trauen. Es wird so gefährlich, wenn sie mal daneben greifen. Aber es gibt Menschen, die können das. Und die es nicht können, die fahren auf eine Pilzfarm, wo sie gezüchtet werden. Und genau das macht Anke Kahle. Sie ist ins Siegerland gefahren, und zwar nach Burbach. Dort gibt es eine Pilzfarm. Anke, die Frage ist, die Pilze, die dort gezüchtet werden, sind die so anders als im Wald?
11: Ja, schau dir doch mal diese Pilze an. Also das habe ich wirklich selten im Wald so gesehen. Das ist jetzt ganz klar aus einer Zucht. Wir haben hier Austernseitlinge. Die wachsen auch so schön wie so eine Auster. Wenn ich die Kultur hier vielleicht mal hochhalte, sieht man das so ein bisschen von der Form her. Und das sind jetzt Shiitake. Also es sind quasi Speisepilze und sehr beliebte Edelpilze auch. Die Kulturen sind jetzt so 2 Wochen alt. Also man sieht schon, die wachsen relativ schnell. Und was ich toll finde, ich dachte erst so, na, vielleicht stinkt das hier so ein bisschen so. Keine Ahnung, wie Pilze riechen. Und die riechen wahnsinnig frisch. Und das ist ein gutes Zeichen. Denn wenn Pilze stinken, dann ist es so ähnlich wie mit dem Fisch. Dann sollten die am besten erstmal weg. Und das ist auch noch interessant, wenn man hier quasi einmal so ein bisschen das Beet bewegt. Man sieht, wir sind sehr weit über dem Boden. Und das liegt daran, weil wir wollen natürlich nicht, dass die Schnecken an die Pilze gehen. Denn die fressen die Pilze auch ganz gerne, so wie wir Menschen. Ja, und diese Pilze, die gehören zu Christine Speck. Hallo Christine, komm gerne einmal dazu. Komm, ich nehme mal diese Kultur auch weg. Denn du kannst uns ja auch mal zeigen, wie man Pilze richtig erntet bei dir. Das machst du ohne Messer, ne? Einfach mit der Hand.
12: Mache ich ganz ohne Messer. Die ernte ich tatsächlich jetzt komplett hier in dieser Traube, ne, so nennt man das, und drehe die ab. Und dann sieht man, das ist jetzt der Fruchtkörper. Und dann sieht man auch sehr schön auf der Kultur den eigentlichen Pilz, also das Myzel hier innen drin, das schöne weiße Geflecht, was eben das Sägemehl schön zusammenhält.
11: Eine Frage dazu, Sägemehl, ich habe auch schon mal Champignons gesehen, die wachsen zum Beispiel so auf Kompost. Ne? Also warum braucht dieser Pilz jetzt was anderes, quasi Holzspäne?
12: Ja, weil das ein holzzersetzender Pilz ist. Und das wäre halt schlecht, wenn man den irgendwie auf Kompost züchten wollte. Das würde nicht funktionieren. Also er braucht wirklich Holzstruktur, um wachsen zu können. Champignon halt Kompost.
11: Wir haben jetzt gerade so ein bisschen Regen auch, ne? Es ist relativ feucht. Mögen das die Pilze? Also können wir denen jetzt quasi hier beim Wachsen zuschauen bei so einem Wetter?
12: Ja, tatsächlich. Also 90% der Pilze besteht aus Wasser und die brauchen Feuchtigkeit zum Wachsen tatsächlich. Und wenn das nicht gegeben ist, dann wachsen sie natürlich nicht so gut. Eine gewisse Temperatur sollte auch sein, so zwischen 10 und 15 Grad ist optimal. Wenn es ein bisschen wärmer ist, wachsen sie schneller. Wenn es kälter ist, eben langsamer.
11: Okay. Aber es ist so, es lassen sich nicht alle Pilze züchten. Da gibt es zum Beispiel auch die Steinpilze oder die Pfifferlinge und die wachsen nur in der Natur. Ja, aber Champignons, die lassen sich super anbauen und wachsen in der Zucht auch viel, viel schneller. Und das sind auch Deutschlands beliebteste Pilze immer noch. Jeder von uns isst über 2 Kilo im Jahr. Ja, und NRW ist auch wirklich relativ stark, was die Pilzzucht angeht, zusammen mit Niedersachsen. Da brauchen wir uns nicht verstecken. Hier haben wir jetzt auch noch mal ein ganz anderes Beispiel. Wir sind ja quasi auch in dem Lehrgarten von Christine, weil sie ist ja auch Pilzcoach. Was könntest du jetzt hier zum Beispiel erklären, wenn jetzt auch Gruppen hierher kommen zu dir, um was über Pilze zu lernen?
12: Ja, also hier sehen wir jetzt einen Pilzstamm, Das ist ein Eichenstamm. Wenn man jetzt das selber im Garten ziehen möchte, man hat den Hauberg gemacht, so ist das bei uns im Siegerland, dann kann man frisch geschlagenes Holz nehmen. Das lässt man 6 Wochen ablagern und dann kann man den Pilz, den man gerne da drauf haben möchte, sich selber eben beimpfen. Und dann kann man das in den Garten stellen und dann sich dann dran erfreuen.
11: Okay, das ist so eine ganz ursprüngliche Art. Und man sieht auch nochmal, dass hier dieser Pilz halt sehr gerne das Holz mag. Ja, Sven, also ich habe das Gefühl, ich werde heute hier sehr viel über Pilze lernen. Wir gehen gleich noch zusammen in den Wald mit einem kleinen Körbchen. Und dann sprechen wir auch mal drüber, welche Pilze du lieber besser im Wald lassen solltest und nicht abpflücken. Also über die giftigen Pilze natürlich.
10: Also ich pflücke immer die aus der Dose. Dankeschön, Anke Kahle. Wir gucken gleich mal, was du so im Wald finden wirst. Sind wir gespannt. Herbstzeit und Pilze, das passt gut zusammen. Wir bleiben aber mal in der Natur. Da waren Sie in den letzten Tagen Gott sei Dank auch und haben fleißig Vögel fotografiert. Denn das passt wunderbar zu unserem Fotowettbewerb der Woche. Wir wollten die schönsten Vogelbilder von Ihnen haben. Sie haben uns ganz viele geschickt über Facebook, per Mail. Vielen Dank dafür. Und die Top 5, die geht jetzt ins Rennen. Und da brauchen wir noch einen Gewinner. Und das ist sie, die Top 5.

0: 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Der Sommer ist ein bisschen vorbei, das wissen wir, die Freibadsaison auch. Aber stellen Sie sich mal Folgendes vor. Bikini an und ab ins Schwimmbad. Für viele Frauen ist das überhaupt kein großes Thema. Für die Frauen, um die es jetzt geht, teilweise aber schon. Nämlich jede 10. Frau in Deutschland hat Lipödem. Das ist eine chronische Fettverteilstörung. Und Janina Gerke aus Hagen, die sagt sich, pfeife ich drauf. Ich mache das positiv. Ich zeige ganz ehrlich, das ist mein Leben, das ist mein Körper und geht mit einem super positiven Vorbild voran und organisiert deswegen Poolpartys für Frauen, die auch Lipödem haben. Und alles ist sicher, verstecken muss sich da keiner.
1: Einmal eine Nixe sein, obwohl sie nennen sich Lipnixen, denn alle Frauen hier haben Lipödem, eine chronische Störung der Fettverteilung.
2: Es ist einfach ein Biergefühl, wir sind viele und wir kommen gerne hier zusammen und haben halt Spaß, weil die Krankheit ist schon ernst genug, sage ich mal, und auch traurig genug, sage ich mal, und wir machen uns halt hier immer einen schönen Tag.
1: Janina ist Gastgeberin. Seit 4 Jahren lädt sie Betroffene im Spätsommer zu sich nach Hause ein. Hier können sich die Frauen austauschen und einander stärken. Um dabei zu sein, nehmen manche einen langen Weg in Kauf. So ist Dagmar aus Kassel angereist.
3: Was ich hier noch mal so ganz besonders finde, für uns ist zum Beispiel das Wasser unwahrscheinlich gut. Also schwimmen gehen, sich im Wasser zu bewegen, Wassergymnastik. Wir wissen aber, dass viele sich gar nicht trauen, aufgrund des Körpers, sich zu zeigen, oh, guck mal die mit den dicken Beinen und so. Das ist hier natürlich die Sache, dass wir alle gleich sind, da guckt keiner.
1: Die Fettverteilungsstörung trifft fast nur Frauen. Arme und Beine werden dicker, Taille, Gesicht und Füße bleiben schlank. Die kranken Fettzellen verhindern, dass die Lymphflüssigkeit richtig abtransportiert wird. Doch das Äußere ist nicht die einzige Herausforderung. Was niemand sieht, sind die Schmerzen. Janina Gierke möchte mit ihrer Party zeigen, niemand ist hier alleine. Auch in den sozialen Netzwerken macht sie anderen Mut. Wie es ihr selbst mit der Erkrankung geht und warum ihr Aufklärung so am Herzen liegt, das berichtet sie uns jetzt bei Hier und Heute.
0: Und da ist sie im Studio live bei Hier und Heute. Herzlich willkommen. Schön,
4: Dankeschön,
0: dass Sie da sind.
4: Ich freue mich.
0: Wenn Sie hier so sitzen und wenn ich so die Bilder gerade aus dem Film sehe, Sie strahlen so unglaublich viel Lebensfreude aus. Und man kann sich kaum vorstellen, dass Sie mal irgendwann gezweifelt haben aufgrund Ihres Körpers. Wann haben Sie gemerkt, irgendwas ist anders bei mir?
4: Ja, also ich habe schon lange an meinem Körper gezweifelt oder an meiner Verteilung meines Körpers. Ich war irgendwie nie so schlank wie meine Mitspielerin. Zum Beispiel, ich habe sehr lange Fußball gespielt. Ich habe immer viel Sport gemacht, habe natürlich auch 1000 Diäten hinter mir. Aber ich sah halt nie so aus wie meine Freundinnen. Und leider kam dann wirklich irgendwann die Zeit, wo einfach der Schmerz überwogen hat. Also ich hatte sehr viele Schmerzen und habe gesagt, das kann nicht normal sein. Also dass man als junge Frau solche Schmerzen hat.
0: Für jemanden, der noch nie einen Bezug zu Lipödem gehabt hat oder sich auch gar nicht vorstellen kann, was das ist, wie würden Sie es am ehesten beschreiben?
4: Also das ist total schwer zu beschreiben. Erstens sage ich mal, jede Frau mit Lipödem hat so ihren eigenen Schmerz, ihre eigenen Probleme. Also bei mir ist es so, wenn mein Mann zum Beispiel nur seinen Arm abends auf mich legt, auf meine Hüfte legt, tut mir das halt schon weh.
0: Also ist das stechender
4: Schmerz? Nein, das ist so, als hätte er einen Arm aus Gips. Also total schwer, genau. Also für jede andere Frau wäre das vielleicht angenehm. Und ich sage immer, kannst du bitte den Arm wegnehmen, weil es ist einfach total unangenehm. Das Treppensteigen, Berge, Steigungen sind für mich ein Riesenthema. Also ich kann gut geradeaus laufen tatsächlich, auch dank meiner Kompression, die ich trage. Aber ich habe sehr starke Probleme mit Bergen, Steigungen.
0: Darf ich mal ganz kurz fragen, wie reagiert Ihr Partner, wenn Sie dann auch sagen, bitte nimm deinen Arm davon weg? Weil wenn man da jetzt nicht weiß, was Sache ist, und er weiß natürlich, was ist, könnte man das ja auch als Zurückweisung deuten, ne? Was eigentlich als liebevoll gemeinte Geste ist und sagt, bitte nimm es weg oder so. Wie reagiert er da?
4: Also ich bin schon seit 17 Jahren mit meinem Mann zusammen. Wir sind jetzt über 10 Jahre verheiratet. Und ich habe natürlich den besten Ehemann der Welt. Nein, also er hat sehr viel Verständnis dafür. Natürlich wundert er sich manchmal. Es gibt immer wieder Situationen, da ist es für ihn auch neu, befremdlich. Und er wundert sich, warum reagiert sie jetzt so? Aber ich erkläre das. Und er hat sehr, sehr viel Verständnis.
0: Als Sie die Diagnose bekommen haben und dann wussten, was ist denn eigentlich mit mir los? Warum habe ich diese Schmerzen? Warum ist mein Körper gefühlt anders als bei anderen? Mhm. Was hat das mit Ihnen gemacht?
4: Also im Nachhinein bereue ich das so ein bisschen, wie ich reagiert habe, denn ich habe den Kopf in den Sand gesteckt. Also ich habe die Diagnose 2019 bekommen und habe aber erst meinen Weg jetzt mit der Erkrankung 2021 begonnen. Das heißt also zwischen 2019 und 2021 habe ich einfach nichts getan, weil damals die Beratung der Ärztin auch leider katastrophal war. Die hat einen Spruch zu mir gesagt, sie haben ja einen Ring am Finger, sie haben ein hübsches Gesicht, lassen Sie doch einfach alles so, wie es ist. Ändern kann man es eh nicht, die Krankheit ist nicht heilbar, nehmen Sie es so hin. Hier haben Sie eine Visitenkarte für einen Arzt, der das operiert. So hat die mich entlassen. Und ich muss ehrlich sagen, ich habe damals, aus der heutigen Sicht war es ein Fehler, ich habe damals erstmal gar nichts gemacht. Mhm. Ich habe halt auch keine Kompression verschrieben bekommen. Es hat mir niemand gesagt, dass ich eine Reha hätte beantragen können. Also die hat mich einfach komplett so aus der Praxis entlassen.
0: War das vielleicht, ohne dass ich das jetzt als Diagnose schönreden will oder als Ratschlag an Sie, aber war das vielleicht eher gemeint, akzeptieren Sie sich, wie Sie sind, Sie sind gut so, wie Sie sind, machen Sie sich keinen Kopf, leben Sie Ihr Leben?
4: Sehe ich ein bisschen anders, weil es gibt doch einige Mittel und Wege, die einem helfen können bei Lipödem. Und meiner Meinung nach hat sie mich da nicht gut beraten. Okay. Also seitdem ich jetzt die Kompression trage, geht es mir so, so viel besser. Ich habe die Kompression auch angenommen. Ne? Manche Frauen tun sich schwer damit. Ich habe sie aber angenommen und ich versuche sie auch so ein bisschen, vielleicht kann man es ja ahnen oder sehen, ich versuche sie halt einfach in meinen, also das sind auch Kompressionen am Arm, ich versuche sie halt einfach in meinen Alltag zu integrieren. Und die Reha hat mir so viel bedeutet und so gut getan. Und ich hätte mir einfach diese Ratschläge von einer Ärztin gewünscht.
0: Ja. Was ist in der Reha passiert? Was hat Ihnen nicht nur neuen Lebensmut gegeben, sondern auch eine ganz andere Blickrichtung auf dieses Thema?
4: Ja, also ich habe in der Reha ganz tolle Frauen kennengelernt. Und ich bin auch mit einigen von Ihnen noch bis heute befreundet. Ich war jetzt zum Beispiel in Heidelberg und dort habe ich eine Dame getroffen oder eine Frau getroffen, die ich in der Reha kennengelernt habe. Und wir haben bis heute noch Kontakt und haben uns jetzt auch wieder gesehen. Und es war so, als hätte man sich 3 Wochen nicht gesehen. Dabei sind es jetzt schon Jahre. Und mir hat die Reha extrem gut getan. Also ich hatte noch nie in meinem Leben so viel Zeit für mich. Es war meine erste Reha. Und es waren 3 Wochen nur für mich. Mit ganz vielen Therapien, mit ganz vielen tollen, starken Frauen. Und ich würde es jeder Frau empfehlen, soweit es irgendwie möglich ist, mit Kindern, Familien und Co., das einfach mal in Anspruch zu nehmen.
0: Sie sagen das so, als ist das ein großes Geschenk gewesen. Vielleicht ja. Aber auch das Geschenk, seinen Körper einfach ein Stück weit mehr anzunehmen, als man das vorher konnte. Weil man gesehen hat, man ist erstmal nicht nur alleine, sondern man fühlt sich vielleicht auch verstanden dort. Das ist ja schon mal das erste Mal ein Handreichen, um mit diesem Thema ganz anders umgehen zu können. Wann haben Sie dann gesagt, okay, ich gehe damit auch ins Netz? Weil Sie auf Social Media auch damit aufklären wollen und Frauen Mut machen wollen. Immerhin jede 10. Frau in Deutschland ist davon auch betroffen. Genau. Wann haben Sie gemerkt, ich mache das, ich zeige jetzt meinen Körper ganz selbstverständlich und selbstbewusst?
4: Ja, also es war irgendwie so wie ein Lichtschalter. Ich war auf einer Lipödem-Veranstaltung im September 2021 und habe dort das allererste Mal in meinem Leben Frauen gesehen, die auch Kompressionen getragen haben. Ich wusste bis dato, weil es mir ja keiner erzählt hat, dass es auch Lipödem an den Armen gibt. Das wusste ich nicht. Und da waren so viele Frauen, die sich zu dem Zeitpunkt schon modisch, also das ist mir so besonders in Erinnerung geblieben, die einfach toll aussahen, die das ausgestrahlt haben. Ich habe jetzt die Erkrankung, ich mache das Beste draus. Und das war eigentlich auch so mein erster Step. Für mich ist Social Media wie ein Tagebuch. Also ich mache das nicht nur für andere, ich mache das für mich. Und wer das spannend findet, kann mir gerne folgen, kann den Weg gerne begleiten. Und mich hat das damals total inspiriert, diese Veranstaltung. Und auch bei dieser Veranstaltung 2021. Ich könnte jetzt, ich brauche mehr als 2 Hände mit den Frauen, mit denen ich heute noch Kontakt habe.
0: Wissen Sie was? Sie haben gerade so wertschätzend und so nett über diese Frauen gesprochen, dass sie sich so modisch angezogen haben, so viel ausgestrahlt haben an positiver Energie und so bildhübsch waren. Ich weiß gar nicht, ob Ihnen das bewusst ist, aber über die Frauen, wie Sie gerade gesprochen haben, sie sitzen genauso hier. Sie sitzen genauso hier völlig selbstbewusst, voller Liebe, wenn Sie über dieses Thema sprechen und Akzeptanz. Ich hoffe, Ihnen ist das bewusst, weil Sie sind jetzt an dem Punkt, wo Sie rückblickend gerade über andere Frauen gesprochen haben. Ich finde das toll, wenn man irgendwann realisiert, ich bin selber mit einer Situation, die ich vielleicht nicht gut fand, jetzt ganz positiv im Umgang. Und das finde ich total toll, dass Sie sitzen und ein tolles Vorbild dabei sind. Welche Reaktion bekommen Sie normalerweise, wenn Leute sagen, ja Mensch, Nimm doch ab, wenn du darüber jammerst, dass du zu viel Gewicht mit dir rumschleppst oder dass du dich nicht wohlfühlst und sowas. Das sind so die Sachen, wo Menschen auf sie zukommen, immer mit Missverständnissen auch.
4: Also ich glaube, das größte Missverständnis bei der Erkrankung Lipödem ist, dass man sagt, Schmerz ist nicht sichtbar. Ne? Also es geht uns Frauen oder mir zumindest, kann ja jetzt nur für mich sprechen, es geht mir nicht nur um die Fettverteilungsstörung der Körperform, sondern ich habe Schmerzen, ich habe jeden Tag Schmerzen. Und viele sehen nur jetzt auch vielleicht die bunte, fröhliche Janina. Aber was das alles heißt, was ich im Privaten alles dafür tue, um am Leben so teilnehmen zu können, das wissen halt ganz viele nicht. Und da wird mal lapidar auf die Schulter geklopft, auf den Oberarm geklopft und niemand weiß, dass das bei mir noch 5 Minuten danach noch schmerzt. Ich mache demjenigen keinen Vorwurf, weil derjenige weiß es nicht. Aber es sind wirklich so viele Sachen, die über die Erkrankung nicht bekannt sind. Und dafür mache ich das hier alles.
0: Seit Juli übernehmen die Krankenkassen auch die Operationskosten. Ist eine Operation für Sie eine Alternative?
4: Fragen Sie mich heute, fragen Sie sich mich morgen, fragen Sie mich übermorgen. Sie werden jeden Tag eine andere Antwort bekommen.
0: Machen wir mal heute.
4: Also ich mache mir schon sehr, sehr lange Gedanken zu der Thematik. Jetzt ist, sage ich mal, ein bisschen von den Krankenkassen, die kommen uns jetzt entgegen. Aber es sind so viele Abers und so viele Sternchen, die damit versehen sind. Was man vor Voraussetzungen mitbringen muss, damit die Krankenkasse die Operation übernimmt. Und ich kann zum jetzigen Zeitpunkt noch nicht sagen, ob ich es machen werde oder nicht. Ich informiere mich. Das ist sowieso ein Thema bei Lipödem. Wir müssen Expertinnen unserer eigenen Erkrankung werden. Das ist ein Anspruch, den ich habe. Und ich halte mich informiert, aber ich kann es per Stand jetzt noch nicht beantworten.
0: Ich habe eine Bitte an Sie. Und zwar die Menschen, die jetzt vor dem Fernseher sitzen und sagen, Mensch, ich habe das auch oder ich fühle mich auf andere Art und Weise mit meinem Körper nicht glücklich oder ich kann mich nicht annehmen, wie ich bin. Sie haben diesen Weg ein ganzes Stück weit hinter sich gebracht. Was würden Sie mitgeben? Was können Sie mitgeben, dass andere Menschen Mut fassen und sich ein Stück weit mehr akzeptieren können?
4: Ja. Also es gibt so viele Therapien und Ärztemöglichkeiten. Für mich ist der größte Mehrwert eigentlich die Community. Also die anderen Frauen, und deshalb bin ich auch so stark in der Community und lasse mir immer wieder tolle Ideen und ja, Veranstaltungen einfallen. Weil ich der Meinung bin, wir Frauen tun uns sehr gut gegenseitig. Und das ist das, was mich beflügelt. Und was ich halt auch zurückgeben möchte, es hilft nichts, im kleinen, stillen Kämmerlein darüber zu weinen, wie schlimm die Erkrankung ist. Das macht keinen Sinn.
0: Und wie toll das ist, wenn Menschen sich untereinander verstehen und gegenseitig unterstützen, sieht man ja in ihren Poolpartys,
4: ja, genau,
0: die organisieren. Das ist ein tolles Beispiel. Janina Gierke aus Hagen, herzlichen Dank, dass Sie heute bei uns waren. Und weiterhin ganz, ganz viel Erfolg auf diesem Weg. Sie strahlen wirklich was ganz Tolles aus. Behalten Sie sich das. Herzlichen
4: Dank.
0: Vielen
4: Dank. Dankeschön.
0: Und bei uns gibt es jetzt die guten Meldungen des Tages. Von denen gibt es auch viele, nämlich bei Kurz und Gut.
1: Über einen unerwarteten Geldsegen kann sich die Stadt Leverkusen freuen. 20 Millionen Euro mehr als bisher angenommen. Das Geld kommt aus höheren Gewerbesteuereinnahmen. Die 20 Millionen Euro verschaffen der Stadt in einer angespannten Haushaltslage wichtigen Spielraum. Ob das zusätzliche Geld ins Schuldenloch der Stadt fließt oder ob es investiert werden darf, ist noch nicht klar. Große Aktionen wie die internationale Gartenausstellung im Ruhrgebiet brauchen eine gute Vorbereitung. In Lünen geht es deshalb jetzt schon los. Auf dieser Zechenbrache entsteht der Landschaftspark Victoria. Auf einer Fläche so groß wie 60 Fußballfelder. Die Brache lag seit dem Rückbau der Zeche in den 50er Jahren im Dornröschenschlaf. Über 30 Millionen Euro fließen jetzt in das Projekt und es soll für alle Bürgerinnen und Bürger sein.
5: Hier ist der Platz, hier ist der Ort für verschiedene Sportangebote, für Bewegungsmöglichkeiten.
6: Ein bisschen flapsig ausgedrückt, geiler Ort. Also mit dem Blick über die Stadt, es ist Westen, wo man sich sofort vorstellen kann, hier im Sommerabend sitzen und mit einem kühlen Getränk und einfach nur in die Ferne sehen und die Stadtsilhouette dabei beobachten. Also das ist schon ein außergewöhnlicher Ort.
1: Das Tolle, der Besuch im Park wird keinen Eintritt kosten und er soll auch nach der IGA 2027 bestehen bleiben. Und zum Schluss besuchen wir das Präventionsprojekt Unsere kleine Farm 3 der AWO-Integration in Duisburg. Hier lernen schon Kinder auf ihre Gesundheit zu achten. Der Schlüssel, eine ausgewogene Ernährung und viel Bewegung. Das geht hier zusammen und es darf dabei ruhig etwas Süßes herauskommen.
0: In den USA werden heute Piroggen gefeiert und haben uns gedacht, komm, am Piroggentag feiern wir sie ebenfalls. Und das wird's. Unser Rezept heute. Herzhafte Piroggen. Matthias Ludwigs hat sich da ein bisschen was einfallen lassen. Was gibt's heute? Was macht die so herzhaft?
7: Ja, Tomaten, Zwiebeln, Feta, Dill habe ich mir heute mal ausgesucht.
0: Ich kenne die nur in der süßen Variation. Wie kommst du jetzt auf das Herzhafte?
7: Ja, es ist ja ein neutraler Teig, sodass es irgendwo naheliegend ist, dass man erst herzhaft isst und danach das Dessert. Ne? Das haben wir, aus einem Teig kannst du so direkt zwei Gänge machen.
0: Damit hast du jetzt schon verraten, dass es nachher auch noch die süße Variation gibt. Aber wir fangen jetzt erstmal mit den Herzhaften an. Was brauchen wir?
7: Ja, wir haben einmal Quarkblatt gerührt, dann kommt ein bisschen Zitronenschale, habe ich dazu gegeben. Du kannst mal, wobei, das mache ich, dann kriege ich wieder dreckige Finger hier, ne?
0: Warte.
7: Nee, den Feta klein bröseln.
0: Du kannst ich habe ja deine gewaschen.
7: Dann brösel den einmal hier rein. Mhm. Einfach so fein reinbröseln. Das wird ja nachher eh noch ein bisschen verrührt. Ich reibe ein bisschen Knoblauch. Das ist dann auch so ein bisschen was, wie man, sage ich mal, kann man natürlich so machen, wie man möchte. Einen Moment. Genau, ein bisschen Knoblauch.
0: Das war fast schon musikalisch, was du gemacht hast.
7: Dann haben wir was Dill. Wer das ein bisschen komisch findet mit Dill, der nimmt Petersilie. Steht aber auch im Rezept.
0: Das findet keiner komisch,
7: weil,
0: das ist gut.
7: Ja, tatsächlich ist es halt eher ein bisschen ungewöhnlicher. Ne? Ich meine, du hast mit den Tomaten, mit den Zwiebeln, mit dem Feta passt Dill hervorragend. Hat natürlich auch eine recht starke Dominanz, aber es passt.
0: Wollte ich gerade sagen, Dill ist wirklich immer was ordentlich knallt an Geruch,
7: genau,
0: und Geschmack.
7: Schmeckt auch dann stark, aber ich finde es total mal lecker dazu.
0: Da wäre ich jetzt zu Hause ehrlich gesagt ein bisschen zurückhaltender beim Dill.
7: Ja, das haben wir jetzt heute, die Zurückhaltung haben wir aufgegeben.
0: Ich sehe das die ganze Woche, wir haben schon so oft Knoflauch diese Woche in unsere Gerichte reingepackt. Also ich weiß nicht, ob meine Nachbarn jetzt alle regelmäßig ausziehen werden.
7: Die Schüssel?
0: Ja,
7: beziehungsweise habe ich mit dem Schneebesen eigentlich auch nur den Quark glatt rühren wollen. Dann den Rest muss man so ein bisschen mit dem Gummischaber zusammendrücken. Das kannst du jetzt nochmal ein bisschen vermischen. Und wir haben ein paar Zwiebeln dazu. Die habe ich in der Pfanne schon mal ein bisschen geröstet. Die kommen rein. Die restlichen sind so zwei Drittel der Zwiebeln, kommen da rein.
0: Wo rein?
7: Also da rein kommen zwei Drittel in die Schüssel, in die Füllung.
0: Ja.
7: Und die anderen Zwiebeln mache ich gleich mit Butter. Darin schwenken wir dann die fertigen Piroggen.
0: Lecker.
7: Und ich habe, zeige ich dir gerade mal, hier im Ofen Kirschtomaten gebacken. Die sind jetzt zwar noch heiß, ich habe die eben geschnitten. Die waren jetzt so eine halbe Stunde drin auf Backpapier. Die dampfen so ein bisschen aus, sind leicht geschmort. Und die auskühlen lassen, die habe ich da schon vorbereitet. Dann geht die Feuchtigkeit raus.
0: Das wäre mein Punkt. Du hast jetzt nicht aber noch extra Salz drauf gemacht, damit die Feuchtigkeit entzogen
7: wird? Nee, ich hab nur ein bisschen Olivenöl drauf gemacht. Das brauchen wir nicht, nee. Das ist jetzt einfach hier. Dann ein bisschen geschmort.
0: Was ist denn mit getrockneten Tomaten? Ich kann sie ja auch so im Glas kaufen.
7: Kann man machen, aber tatsächlich finde ich die wiederum ein bisschen zu fest dafür. Hier hast du halt nochmal Saftigkeit. Aber natürlich könnte man auch getrocknete Tomaten reinmachen. Du kannst ja die getrocknete Oliven oder eingelegte Oliven reinmachen. Das ist jetzt mit den Tomaten und den Zwiebeln einfach eine Variante. Wichtig ist, dass die Füllung stabil bleibt, dass nicht so viel Flüssigkeit reinkommt, damit man eben gleich auch gut füllen kann. Ne?
0: Ich finde so gerade getrocknete Tomaten super lecker, aber ich finde die Idee, die du jetzt gesagt hast, mit Oliven da drin, ehrlich gesagt, auch sehr reizvoll.
7: Genau, das ist ja.
0: Das ist, glaube ich, auch gut zum Teig, wenn ein bisschen was Mediterranes.
7: Ja, ein bisschen Salz und Pfeffer da rein und dann hat man die Füllung einmal fertig. Mhm. Und wir haben den Teig.
0: Was hast du dafür an?
7: Das ist einfach Mehl, heißes Wasser, also sagen wir 60 Grad, 70 Grad heißes Wasser, kommt mit da rein. Butter ist da drin und Salz. Und dann hat man eben so einen schönen geschmeidigen Teig. Es ist ja eigentlich so eine Art Nudelteig oder könnte es auch von den so Dimsum-Teig gibt es ja auch, ne? In der
0: Richtung. Was für ein Ding?
7: Dimsum.
0: Dimsum?
7: Dimsum.
0: Was ist das?
7: Diese asiatischen Teigtaschen, das ist ein altes Reismehl und kein Weizenmehl, aber das ist so von der Konsistenz, wenn du mal fühlst, auch so ein schön elastischer, gummiartiger Teig. Ne?
0: Dimsum?
7: Dimsum. Machen wir heute nicht.
0: Warum hast du den jetzt hier gerade so rumgeknetet?
7: Das mache ich automatisch.
0: Achso, das hat gar keinen Sinn gehabt, oder was?
7: Doch, das wird einfach nochmal. Ich hatte zwar eben Folie dran, aber das war jetzt so 10 Minuten ohne Folie und dann fängt es schon an, trocken zu werden oben. Ja. Und diese trockene Haut habe ich dann nur in den Teig reingearbeitet. Ah, okay. Und ein bisschen Spannung aufgebaut. Und dann nehmen wir ein Stück. Und den mit ausreichend Mehl.
0: Dann kann ich das mit der Hälfte
7: machen? Ja, kannst du mit der Hälfte auch machen. Dann nimm ein bisschen Mehl oder ich gebe dir was, dann hast du deine Finger nicht so voll.
0: Ich hole erstmal ein Schürzchen. Ist ja nicht, dass das eine solche
7: Sache wird. Also haben wir einfach den Teig Jetzt war ich da nicht drauf vorbereitet. Ich gehe mal, mach mal schnell und dann kannst du gleich den Rest ausrollen. Nur ein Rollholz gerade hier.
0: Wenn ich hier so lange brauche, um also die Schürze wieder zu öffnen, bist du gleich wahrscheinlich schneller fertig als ich.
7: Der Teig wird einfach so dünn wie möglich ausgerollt. Und ich habe den auf zwei Teile aufgeteilt, damit man jetzt nicht eine große Menge so extrem ausrollen muss, sondern einfach kleinere Stücke hat. Genau, kann man so ein bisschen vorarbeiten, wie du das machst. Und dann entsprechend ausrollen. Und tatsächlich ist es hierbei wichtig, wenn man denkt, dass man ihn dünn genug ausgerollt hat.
0: Nochmal.
7: Nochmal ausrollen.
0: Du, was hast du jetzt? Ich sag mal, 3 Millimeter, wenn überhaupt?
7: Maximal 1 Millimeter. Also es muss nachher ziemlich dünn werden.
0: Kurz vor Esspapier.
7: So. Willst du das tauschen? Ich glaube, du hast ein bisschen mehr Freiraum, wenn du es da machst.
0: Das ist lieb.
7: Und jetzt hat man hier eben so einen dünnen Teig. Den kann man ja auch nochmal so ausziehen. Tatsächlich, sag ich mal, zu dünn kriegst du nicht ausgerollt. Es ist eher so, dass er...
0: Jetzt, darf ich mal ganz kurz fragen, was ich frage? Es ist wie so eine Nacktschnecke, die einfach wegfährt.
7: Ja, du musst ein bisschen hin und her. Genau. Du machst das so, das sieht schon gut aus, wie du es machst. Und ich mache dann halt mal meine Milch, damit ich in Aktion aussehe, mache ich dann zwischendurch mal so. Ja. Genau.
0: Wenn sie wenigstens kleben bleiben würde, die Nacktschnecke. Aber guck, die fährt schon.
7: Ist aber genau richtig. Also der Teig, das ist auch was, man zu Hause ganz gerne falsch macht. Der muss immer so schwimmen. Damit er eben nicht festklebt. Wenn er festklebt, dann hast du das Problem, dann klebt er nachher an der Arbeitsfläche und lässt sich nicht mehr schön...
0: Aber ich will ja, dass der sich ausbreitet, nicht, dass er ja, ein Deutschland-Ticket über das Ding fährt.
7: Geduld. Du brauchst nur ein bisschen Geduld.
0: Ach so.
7: Du merkst ja, der wird größer. Und du brauchst auch so einen leichten Druck, so einen sanfter Druck. Ja?
0: Du weißt ja gar nicht, was für ein Druck ich hier gerade auf dem Ohr habe. Da ist mal eine sehr kluge Regisseurin, die sagt, du musst doch bis zum Ende fahren.
7: Ja, ich gehe mal hier drüben hin und stech schon mal ein bisschen was aus, während du das machst. Wir haben einfach hier einen normalen Ausstechring.
0: Ja.
7: Der muss noch doppelt so groß werden, bitte. Ja? Ich habe mir extra so ein kleines Stück
0: gemacht. Ich gerade sagen, ich hätte von allen Seiten hier veräppeln.
7: Ja, also wir schneiden einfach Kreise aus. Ich habe jetzt so einen etwas kleineren Ausstecher. Ich habe ungefähr 8 cm im Rezept, habe ich glaube ich 9 bis 10 geschrieben. Man kann die größer, kleiner machen. Sag mal, wenn man faul ist, macht man größere. Und wenn man jemanden beschäftigen will, macht man kleinere. Mhm. Und den Teil kann man auch wunderbar gleich wieder zusammenkneten und wieder ausrollen. Guck mal, das sieht doch. Jetzt wird das langsam was, ne?
0: Ja, aber.
7: Und jetzt merkst du aber.
0: Eine Technik finden.
7: Jetzt merkst du, du hast wieder weniger Mehl, der bleibt jetzt kleben. Puh. Und oft macht man den Fehler, dass man jetzt schon aussticht. Du musst aber ganz wichtig einmal lösen, damit er jetzt nämlich sich zusammenzieht.
0: Sich zusammen.
7: Damit sich nicht die einzelnen Teile zusammenziehen, sondern das ist gut so.
0: Ja.
7: Kannst du ausstechen?
0: Jetzt hatte ich gerade Spaß.
7: Ja, das wusste ich, deswegen wollte ich das mal unterbrechen. Dann haben wir einen Pinsel mit ganz leicht Wasser. Die einzelnen Scheiben werden hier. Das ist eine tolle Stelle, wo du immer stehst hier.
0: Oder?
7: Ja,
0: das ist vor allem, ich bin so nah am Kühlschrank und an meiner Schokoladenschublade. Das hat alles so seine Vorteile.
7: Leicht feucht machen.
0: Matthias, hast du eine Ahnung, wie viele verschiedene Tomatensorten es gibt?
7: Boah, ich würde mal schätzen, 213.
0: Zehntausende Tomatensorten. Okay. Ich habe auch gedacht, ich höre nicht richtig. Und tatsächlich, wir kennen ja meistens immer nur so die grünen, die gelben, die gestreiften, die roten natürlich. Aber es gibt auch ein paar alte Sorten und ein paar, die man nicht jeden Tag sieht. Und wir haben ein paar, da muss ich jetzt mal ganz kurz
7: gucken. Ja, wir tauschen mal.
0: Diese heißen, und zwar Britta und Michael Behrens aus Werl, die bauen ganz alte und seltene Sorten an. Und wir haben sie mal besucht.
8: Rot und rund, von wegen. Gestreift, grün, lila, kirschklein oder faustgroß. Tomaten können ziemlich unterschiedlich sein. Bei Britta Behrens in Werl wachsen 150 verschiedene Sorten.
9: Diese gelbe heißt Zitrönchen, sieht auch aus wie eine Zitrone, ist relativ trocken vom Fruchtfleisch her, eine super Soßentomate oder auch zum Trocknen total gut. Das ist die Andenhorn, die hat normalerweise auch noch so einen ganz langen Schwanz. Sie ist jetzt halt so ein bisschen hier unten anders gewachsen. Eine ganz tolle Fleischtomate, schmeckt total gut auf dem Brot. Und hier diese Brett's Atomic Grape, die ist total schön für einen Salat. Und dann hat man auch mal eine andere Farbe im Salat und halt nicht nur die roten Tomaten.
8: Die Behrens konzentrieren sich auf seltene und alte Sorten. Tomaten, die schon seit Generationen weitervermehrt werden und im Supermarkt kaum zu finden sind. Denn diese Sorten mögen keine langen Transportwege und Lagerzeiten. Sie haben andere Qualitäten, wie zum Beispiel die Schneewittchen.
9: Ah, die schmeckt so frisch. Die sieht nicht nur so aus, sondern sie schmeckt auch so frisch und ja, ist sehr saftig und ganz toll im Geschmack, süß.
10: Damit solche Sorten nicht irgendwann aus ihrem Garten verschwinden, produziert Britta Behrens Tomatensaatgut. Dazu sind mehrere Schritte und auch ein paar Tage nötig. Nicht jede Tomate ist geeignet.
9: Es gibt zwei verschiedene Sorten von Tomaten. Das ist einmal die F1 Hybride. Die sind nicht dafür geeignet, um da neue Pflanzen rausmachen zu können. Und die samenfesten Tomaten, die wir bei uns im Garten haben, die, da können Sie eigentlich aus jedem Samen eine neue Pflanze machen, ja.
10: 400 verschiedene Sorten hat Britta Behrens inzwischen als Saatgut auf Lager. Die verkaufen sie und ihr Mann an Hobbygärtner.
9: Ich finde es wichtig, dass so viele Tomatensorten, die es gibt, dass die wirklich erhalten werden. Und ich freue mich, wenn Leute bei uns die Samen bestellen, damit die Vielfalt bei denen auch im Garten erhalten wird und sich vergrößert.
10: Wer selbst mehr Tomatenvielfalt im eigenen Garten ausprobieren möchte, braucht nicht viel.
9: Ich würde Ihnen auf jeden Fall vielleicht eine Cocktail- und eine Fleischtomate empfehlen, dass man auch so ein bisschen merkt, was die Unterschiede sind. Und das gelbe Ochsenherz wäre schon mal eine Empfehlung. Und ja, so eine schöne kleine gelbe Cocktailtomate dazu, wie das Schneewittchen, das wäre eine tolle Mischung.
10: Hunderte verschiedene Sorten. Und keine schmeckt bei den Behrens wie die andere.
9: Gut.
10: Rot und rund kann Tomate schließlich jeder.
0: Und wir haben die kleinen Cherry-Tomaten für unsere Piroggen in der herzhaften Version genommen. So, Matthias, du packst schon mal ordentlich was da drauf. Ordentlich ist in dem Fall aber auch ordentlich abgemessen, so, weil es ist im Prinzip nur ein halber Löffel.
7: Ja, richtig. Wenn man einen Teelöffel nehmen würde, einen Teelöffel. Was halt immer wichtig ist, dass man nicht zu nah an den Rand kommt und dass man sowas vermeidet. Hier ist mir zum Beispiel so ein bisschen Tomatenhaut dazwischen gekommen.
0: Was rauskommt?
7: Richtig. Das sieht im ersten Moment so aus, wenn es nicht stören würde, aber da hängt natürlich der Teig nicht zusammen. Und wenn ich es ins Wasser gebe, dann kommt das Wasser in die Füllung und alles suppt raus. Ne? Das heißt, wenn einem sowas passiert, muss man dann noch ein bisschen nacharbeiten und tatsächlich gucken, dass es richtig gut verschlossen ist.
0: Wie verschließt du das denn vom Rand her? Einfach
7: tatsächlich, ja, genau. Also ich mache das hier drüber und dann gehe ich erstmal hier hin und dann kann ich nach außen drücken.
0: Das will ich auch mal machen.
7: Dann geht er noch so ein bisschen. Erstmal hier nur gegenüber von der Füllung drauf drücken und dann wanderst du mit den Fingern nach außen.
0: Ah.
7: Ja? Okay. Dann kannst du den auch noch machen. Du machst das gut.
0: So, und das hält dann so, muss da kein Ei drüber streichen oder was?
7: Wichtig ist, dass man es halt, dass der Teig, der ist ein bisschen angefeuchtet. Und man kann es nochmal in die Hand nehmen, nochmal nachdrücken, wenn man nicht sicher ist. Dann habe ich hier heißes Wasser. Ich habe einmal Wasser aufgekocht. Jetzt habe ich es einfach mit der Resthitze ziehen lassen, ein bisschen gesalzen. Und dann kann man die Piroggen hier rausnehmen.
0: Wie lange schwimmen die? Woran erkennt
7: ihr, dass die durch sind? 2 Minuten. Bis sie oben schwimmen.
0: Okay, ne? Wie bei den Spätzle.
7: Ja, eigentlich schon. Der Teig ist ja frisch. Das heißt, da hat man jetzt nicht so eine lange Kochzeit. Die Füllung muss ja nur heiß werden, da muss ja nichts stocken oder ähnliches. Jetzt habe ich hier Butter, Zwiebeln und noch ein bisschen Petersilie, da habe ich schon. Dill. Dann werden die einmal drin geschwenkt und wenn du einmal die Teller holst, können wir gleich die Sachen arrangieren.
0: Und du brätst die einfach extra nochmal an?
7: Ich gebe die einfach jetzt hier in heiße Butter. Man braucht sie nicht anzubraten. Klar, wenn man das mag, kann man die auch nochmal richtig anbraten. Ich habe es jetzt eigentlich nur geschwenkt in der Butter, dass sie nochmal ein bisschen Schmelz haben, ein bisschen Glanz haben.
0: Ich mache das immer gerne bei den Maultaschen, dass ich die nochmal so schön anbrate.
7: Kannst du hierbei genauso machen.
0: Sie sehen unten rechts auch etwas sehr Angebratenes, nämlich unseren QR-Code. Da kommen Sie mit dem Smartphone ganz schnell drauf, holen sich das Rezept direkt aufs Handy. Oder Sie können auch gerne nach der Sendung auf hierundheute.de gehen. Da gibt es die ganzen Infos rund um die Sendung, aber auch die Rezepte von Matthias Kutschis.
7: Genau, Entschuldigung, ich bin ein bisschen laut hier.
0: Drauf.
7: Ja, die sind für dich alle hier, oder?
0: Das ist gut, mag ich gern.
7: Ja, so.
0: Und das nehmen wir so jetzt mit?
7: Nehmen wir so mit.
0: Zack, ich nehme
7: auch. Und nimm's ein.
0: Guck mal, ich finde das immer so toll. Du läufst hier wie so ein richtiges Tellertaxi. Ich schaffe
7: ja, ich kann nur einen mehr nehmen, da, aber müssen wir jetzt nicht machen.
0: So. Frau Gierke.
4: Dankeschön.
0: Bitteschön. Ich wünsche einen guten Appetit. Gab es schon Pirogi in diesem Jahr bei euch?
2: Diese Woche, das erste Mal in meinem Leben von meiner polnischen Freundin. Also, the pressure is on.
7: Ja, das ist natürlich eine große Herausforderung.
2: Aber ich versuche gerade eher so das Bild der Nacktschnecke aus dem Kopf zu
0: ziehen. Alles zu leid.
2: Ich glaube, ich muss jetzt immer, wenn ich an Pirogen denke, Nacktschnecken.
0: Aber hier bewegt sich nichts mehr. Vielleicht kriegen Sie es so noch mal raus. Waren denn die Pirogen Ihrer Freundin gut?
2: Ja, sehr gut. Die waren mit Kartoffel gefüllt, Kartoffel und Zwiebel. Hat mir sehr gut geschmeckt.
7: Also klassisch.
0: No pressure.
7: Nee, ist ja,
11: Guten Appetit. Das riecht auf jeden Fall sehr gut.
0: So, das finde ich nämlich auch. Gucken, was Nando sagt. Okay. Ich bin gespannt, was Janina sagt. Ich meine, der Vergleich ist natürlich jetzt auf der Zunge.
2: Ich mag gerne Feta. Schmeckt mir gut.
0: Den hatte ich noch. Ich habe nur den Rand gegessen.
7: Du musst schon richtig durchschneiden.
11: Also jetzt sage ich was, wo ich den Mund leer habe. Also schmeckt wirklich sehr gut mit der Füllung. Also ein bisschen die Säure von den Tomaten. Also jetzt häufig sind die jetzt so um die Zeit nicht mehr so ganz so lecker, häufig die Tomaten. Ist nicht mehr so viel drin, aber hier kommt es echt noch gut raus und schmeckt richtig gut.
0: Und was ich besonders bemerkenswert finde, ich bin ja ein bisschen skeptisch bei dem Dill gewesen.
7: Ja.
0: Der ist jetzt überhaupt nicht penetrant. Der unterstreicht das wirklich total lecker mit so einer leichten Kräuternote darunter und in Kombination mit den Zwiebeln, dem Feta und den Tomaten ist das wirklich sehr on point. Ja. Also bei Dill wäre ich vorsichtig gewesen. Wenn Sie sich ans Rezept halten, haben Sie den gleichen Genuss zu Hause. Mir schmeckt das sehr, sehr gut. Und unter hierundheute.de gibt es dann die Rezepte des Tages. Wir machen Pirogen gleich noch mal in süß. Da freue ich mich dann auch sehr drauf. Und ansonsten essen wir erstmal brav die Teller noch auf, damit das Wetter ein bisschen besser wird, als wir das heute Morgen in Köln hatten. Das kriegen wir hin. Ihr Lieben, wenn es auf den Kopf juckt, fällt es manchmal leider wie Schuppen von Augen. Hoffentlich nicht in den Teller. So. Dann gibt es Handlungsbedarf. Aber es gibt im Internet auch Menschen, die gucken den ganzen Tag auf Skull Care. Also nichts anderes als Schädelpflege, um das mal zu übersetzen. Und zwar mit ganz verschiedenen Produkten. Ne, damit da oben alles toll ist, damit es gesund wird. Aber ist das nötig oder nicht? Wir haben mal ein paar Tests gemacht und haben uns zu diesem Thema mal im Kopf gemacht.
12: Ich weiß nicht, was ich Videos am liebsten.
13: Wer gesunde Haare will, muss erstmal eine clean Base schaffen. Darum ist Scalp Care, also Kopfhautpflege, gerade der Trend auf allen Beauty-Kanälen.
14: Hat dir mal jemand gesagt, wie wichtig es ist, deine Kopfhaut zu peelen?
15: Das öffnet eure Poren, sodass überschüssiger Teig abfließen kann. Und die Kopfhaut wird so sanft gepeelt, dass ihr überhaupt keine Schuppen mehr habt.
16: Wenn ihr euer Haargame optimieren möchtet, müsst ihr anfangen, jeden Tag eure Kopfhaut zu pflegen.
13: Stimmt das? Kümmern wir uns wirklich nicht genug um unsere Kopfhaut? Hautarzt Dr. Sebastian Karl startet diplomatisch.
17: Für die Kopfhaut gilt das Gleiche wie für die normale Haut auch. So wenig wie möglich, aber so lange wie nötig.
13: Friseurmeisterin Daria Paulert macht es an der Technik fest.
18: Wer sich Gedanken macht über seine Kopfhaut, sollte sich Gedanken darüber machen, wie man die Haare wäscht.
19: Ich benutze ein Lockenshampoo und einen Conditioner aus der Drogerie und Schaumfestiger für die Ansätze. Eine Tiefenreinigung habe ich noch nie gemacht. Also auf meiner Kopfhaut müsste einiges rumliegen.
13: Und seitdem ich mich mit dem Thema beschäftige, juckt mir ziemlich oft der Kopf. Darum nimmt Hautarzt Dr. Sebastian Karl das Ganze mal unter die Lupe.
17: Ihre Kopfhaut sieht absolut top aus. Da sehe ich gar nichts, was jetzt mit irgendeiner Tiefenreinigung entfernt werden müsste.
13: Wie unsere gesamte Haut besteht auch unsere Kopfhaut aus Oberleder und Unterhaut. In der Lederhaut stecken unsere Haarwurzeln, Schweiß und Talgdrüsen. Produzieren diese zu wenig Fett, trocknet die Kopfhaut aus. Außerdem sammeln sich abgestorbene Zellen, die als Schuppen an den Haaren hängen bleiben oder auf die Schultern fallen. Zudem kann eine trockene Kopfhaut jucken. Helfen hier Mittel zur Tiefenreinigung? Nicht, wenn diese viel Alkohol und Salicylsäure enthalten, sagt der Arzt.
17: Das Problem mit Alkohol ist, dass er für eine zusätzliche Verdunstung von Flüssigkeit auf der Haut sorgen kann. Das entzieht der Haut also praktisch Feuchtigkeit. Und dadurch wird sie spröder, mehr Schadstoffe können eindringen, mehr Juckreiz und Entzündungen können entstehen. Bei der Salicylsäure ist es auch so, dass die Haut mehr gereizt werden kann. Und wenn ich sowieso schon eine trockene Haut mit gestörter Barriere habe, kann das das ganze Bild noch mit verschlechtern.
13: Stattdessen empfiehlt der Arzt bei trockener Kopfhaut ein mildes Shampoo mit rückfettenden und feuchtigkeitsspendenden Inhaltsstoffen, wie zum Beispiel Urea, Panthenol, Glycerin oder Aloe Vera. Den Massagebürsten kann er aber durchaus was abgewinnen.
17: Das kann die Kopfhautdurchblutung sicherlich verstärken und das muss nicht unbedingt was Schlechtes sein.
13: Ob tiefenreinigende Mittel zumindest bei fettiger Kopfhaut helfen, dazu kommen wir gleich. Erst nochmal zurück auf Anfang zum Waschen. Wie das die Profis machen, gucke ich mir in der Berufsschule für angehende Friseurinnen und Friseure an. Erster Step, das Wasser sollte handwarm sein, denn auch heißes Wasser kann die Kopfhaut reizen und die Talgproduktion ankurbeln. Dann das Shampoo. Das wird in den Händen aufgeschäumt und dann auf Kopfhaut und den ersten paar Zentimetern der Haare verteilt.
18: Weil lediglich auf der Kopfhaut sich Talg und Schweiß absondert, von daher muss nur da gereinigt werden. Die Längen brauchen dieses Shampoo gar nicht. Beim Eimerschen und Ausspülen wäscht das ganze Shampoo dann die Längen und Spitzen ja mit, weil es sich dann darüber auch verteilt und durchs Ausspülen ja bis in die Spitzen letztendlich auch gelangt.
13: Und wie häufig sollten wir unsere Haare waschen?
18: Habe ich eine trockene Kopfhaut, empfehlen wir eher so alle 3 Tage bis 2-mal die Woche maximal zu waschen oder auch 1-mal die Woche. Habe ich eine fettende Kopfhaut mit einer hohen Talgproduktion und auch einer hohen Schweißabsonderung, dann empfehlen wir natürlich auch täglich oder alle 2 Tage.
13: Denn bei einer fettigen Kopfhaut sind die Talgdrüsen quasi in Überproduktion. Dadurch können sich größere, oft gelbliche Schuppen bilden, die an der Kopfhaut kleben. Auch das kann jucken. Vor allem aber kann zu viel Fett auf der Kopfhaut zu entzündlichen Ekzemen führen.
17: Bei diesen seborrhoischen Ekzemen, wo wir vermehrt fettige, gelbe Schuppen haben, spielt oft ein gewisser Pilz der Kopfhautflora eine Rolle, der sich bei betroffenen Patienten zu viel vermehrt. Und da brauchen wir dann in allererster Linie Produkte, die solche Pilze bekämpfen können. Da reichen also Pflegeprodukte nicht aus.
13: Darum rät der Arzt auch bei fettiger Kopfhaut von den Trendprodukten eher ab und empfiehlt normale Shampoos, die zum Beispiel Salicylsäure enthalten. Bleiben noch Seren und Öle für die Kopfhaut. Das Versprechen hier, die Inhaltsstoffe aus den Produkten würden direkt als Nährstoffe zu den Haarwurzeln gelangen. Und was sagt der Mediziner?
17: Alles genau, das ist immer gut. Solche Öle können aus meiner Sicht die Kopfhautpflege verbessern. Das heißt, die Kopfhaut mit mehr Fett und Feuchtigkeit versorgen. Aber bei der Versorgung der Zellen, die unsere Haare bilden, gilt das Gleiche wie für die übrigen Zellen in unserem Körper. Die Nährstoffversorgung erfolgt über das Blut.
13: Wer aber bereits eine fettige Kopfhaut hat, sollte diese eher sparsam bis gar nicht ölen. Darum lautet unser Fazit: Scalpcare ist vor allem eins, ein neuer Trend. Spezielle Produkte zur Tiefenreinigung unserer Kopfhaut brauchen wir nicht.
19: Gegen so eine Massagebürste ist nichts einzuwenden, solange die Borsten biegsam sind und wir uns damit nicht auf dem Kopf rumrubbeln. Vielleicht nehme ich mir in Zukunft doch ein bisschen mehr Zeit für meine Haare.
0: Und wenn Sie sich auch Zeit für noch mehr Verbraucherthemen nehmen wollen, dann schauen Sie doch gerne mal in die ARD-Mediathek. Und wenn Sie bei uns bleiben, umso schöner, denn jetzt gibt es den Blick in Ihre Nachbarschaft. 5 nach 5. Wenn ich den ganzen Tag so geguckt habe, was bei uns heute in der Sendung passiert, vergesse ich manchmal zu schauen, was ist eigentlich los im Land. Und dafür haben wir 3 wunderbare Kolleginnen und Kollegen, die genau das tun. Deswegen ein Gruß in die Landesstudios. Hallo zusammen.
20: Hallo.
21: Hallo Sven, danke schön.
0: Na, ich danke euch. Ihr haltet mich immer schon auf dem Laufenden. Das ist super. Toller Service von euch. Gucken wir mal ins Rheinland zu dir, Ralf. Was gibt's denn bei dir?
20: Ja, einen kleinen Schock. Sie ist weg, ne? Also ist mal wieder weg. Die Maus ist weg vor dem WDR-Funkhaus. Wir kennen die Lieblingsmaus seit vielen, vielen Jahren, ne, steht seit 5 Jahren da schon mit einer großen Figur. Zum 50. Geburtstag durfte sie vor die Tür und ist mittlerweile auch bundesweit schon ein richtig schönes Pilgerziel geworden. Kommen immer wieder Familien vorbei, machen viele Fotos. Und letztes Jahr, erinnern wir uns an den Sommer, da gab es einen Brandanschlag. Da kamen dann ganz viele Familien, haben Pflaster gebracht, damit die Maus wieder gesund wird. Wurde auch später gesund. Vor 2 Jahren ist sie mal entführt worden. Da war sie richtig weg, tagelang. Und der WDR bekam irgendwelche Schreiben. Aber dann kam sie irgendwann wieder und man weiß bis heute nicht, wer dahinter steckt. Jetzt ist die Maus schon wieder weg. Aber jetzt gibt es eine gute Nachricht. Sie ist in Sicherheit gebracht worden. Es ist ganz schlicht eine Baustelle auf der Straße. Und da wollte man einfach verhindern, dass die Maus irgendwelchen Schaden nimmt. Und man hat sie ins Innere geholt. Das WDR-Gebäude, da steht sie nun, weil wir haben schon Anrufe

0: Tausend Leute mussten aus ihren Wohnungen raus. Und warum das alles? Ja, es klingt verdächtig nach Bombenentschärfung. Und genau das war es auch. Also eigentlich wurde die Bombe schon am Dienstag entdeckt. Und dann versucht man natürlich auch schnell zu sprengen oder zu entschärfen. Und hier war es aber so, dass so viel organisiert werden musste. Deshalb hat man gesagt, machen wir das Donnerstagvormittag. Richtig gut geplant und organisiert. Und heute Morgen um 11 Uhr gab es dann auch einmal einen kleinen Knall. Dann gab es noch eine kleine Druckwelle. Und dann war die Bombe entschärft. Und alles konnte ganz normal weitergehen in Essen.
1: Gott sei Dank. Dankeschön, Sandra. Und jetzt gucken wir noch Richtung Westfalen. Hendrik musste schon richtig lange warten hier. Jetzt darfst du.
2: Ja. Ja. Wenn es um Gewalt, ich habe echt ein sehr unschönes Thema. Wenn es um Gewalt in Kitas geht, dann denken die meisten vielleicht, oh mein Gott, vielleicht der eine oder andere Erzieher irgendwie, der nicht lieb genug für den Kleinen ist. Wollen wir gar nicht unterstellen, aber es geht auch gar nicht darum. Es geht darum, dass die Kleinen in Anführungszeichen durchdrehen. Es geht um Gewalt von Kindern gegenüber anderen Kindern, aber auch gegenüber Erzieherinnen. Und da gibt es eine Zahl, also die ist schon heftig. Das Ganze hat sich von 2021 bis 2026 versiebzehnfacht. Von 150 gemeldeten Fällen auf über 2.500. Das sind auch nicht irgendwie spekulierte Fälle oder geschätzte Fälle, sondern ganz normal von den Landesjugendämtern durch die Kita-Träger dokumentierte Fälle. Und es geht nicht um, da ist mal einer ausgeflippt und hat mal einen Pudding durch den Raum geschmissen, so wie ich das vielleicht gemacht habe, als ich 5 war. Nee, es geht wirklich um Gewalt. Also es geht um Haare ausreißen, um Treten, um Schmeißen mit Gegenständen. Also es geht auch wirklich um Verletzungen. Kann so in der Härte und auch in der Steigerungstendenz irgendwie nicht hingenommen werden. Gucken wir mal drauf, wie die Ursachen sind oder was die Ursachen sind und was man machen könnte. Ein Thema bestimmt nicht nur bei uns in Westfalen, ich schätze mal überall in den Kitas.
1: Finde ich ein super spannendes Thema. Ich meine, das ist so eine Lebensrealität, die man gar nicht so auf dem Schirm hat. Gucken wir mal, was da bei euch rauskommt. Lieben Dankeschön für diesen Überblick von euch aus den Studios. Und das ist natürlich ein kleiner Vorgeschmack auf das, was es heute um 18.09 Uhr und um 19.30 Uhr bei euch in den Sendungen gibt in der Lokalzeit. Schöne Sendung nachher. Danke für eure Zeit.
3: Danke euch auch noch.
0: Danke.
1: Tschüss. Ja, wenn man so draußen unterwegs ist in der Großstadt, von Natur ist da nicht viel zu sehen, im Ländlichen schon eher. Wir haben uns gefragt, wie lange braucht denn Natur eigentlich, bis sie sich so die Wildnis zurückholt? Geht das überhaupt? Weil Landschaften sind von uns als Menschen komplett geprägt. Wir haben irgendwie überall unseren Stempel hinterlassen. Wir haben uns mal zwei Beispiele angeguckt, wo das eigentlich ganz gut klappt. Und zwar in Essen bei einem Industriedenkmal und in Hessen.
4: Was für ein verwunschener Ort. Fast ein Urwald. Aber aus Moos und Tümpeln ragen Überreste von Mauern und Bauten. Hier hat sich die Natur Raum vom Menschen zurückgeholt und ein neues Biotop geschaffen.
5: Mit den Pflanzen kommen natürlich auch die Vogelarten, kommt der Biber, kommen Insektenarten dazu. Also hier gibt es jeden Tag neue Dinge zu entdecken. Und ich bin jetzt schon 18 Jahre hier und ich sage das immer noch nach 18 Jahren.
4: Thorsten Jens arbeitet auf dem Gelände des sogenannten Alten Flugplatzes in Frankfurt als Naturführer. Ein Ort mit ungewöhnlicher Geschichte.
5: Hier standen mal ganz viele Hubschrauber. Hier war nämlich mal ein Parkplatz für Helikopter der amerikanischen Streitkräfte. Als die dann abgezogen sind, so etwa vor 40 Jahren, hat man überlegt, was macht man? Man hat die Flächen aufgebrochen, das war hier eine riesige Steinwüste. Und dann auf einmal hat man beobachtet, wie sich der Natur mit ihrer Power diesen Platz wieder zurückerobert hat.
4: Neue Wildnis, so nah am Zentrum der Großstadt? Ein seltener Glücksfall. Und das kam so. Nach dem Abzug der US Army kaufte die Stadt das Gelände. Es ist so groß wie 6,5 Fußballfelder. Ein Teil des Flugplatzes ist bis heute erhalten. Die anderen Flächen wurden zum Experimentierfeld. Georg Zitzka, damals Wissenschaftler am Senckenberg-Institut in Frankfurt, war von Anfang an dabei.
6: 2004 wurden diese Beton- und Asphaltflächen aufgebrochen. Man hat unterschiedliche Korngrößen zurückgelassen. Riesige Betonschollen in manchen Bereichen, aber auch klein geschredderte Betonteile. Und man hat dann sehr schön beobachten können, wie unterschiedlich nach den Korngrößen die Natur zurückkam und wie dann nach und nach die sogenannte Sukzession stattgefunden hat, dass also gesetzmäßige Abfolgen von Vegetationsformen auftreten.
4: Die Biologen fanden heraus, auf den kahlen Schotterflächen kommt der Bewuchs nur langsam voran. Zwischen gröberen Schollen dagegen mit Schatten, Humus und Wasser siedelten sich Pflanzen schneller an. Für die Wissenschaftler aber am interessantesten die besonders kargen Untergründe.
6: Auf dem nackten Beton haben wir dann Pionier

0: Arten, die damit mit den besonderen Bedingungen gut zurechtkommen. Wir haben besonders viele Arten, manchmal auch seltene, die dann allerdings, das gehört zu diesem Prozess dazu, auch wieder verschwinden, wenn andere konkurrenzstärkere Arten dann nachkommen.
1: 10 Jahre lang verfolgten Georg Zitzka und seine Kolleginnen, wie die Natur die Flächen übernahm und wie die sich veränderten. Nach und nach ist auf den Bruchstücken des ehemaligen US-Flugplatzes ein Auwald gewachsen und Sumpfland entstanden. Mit den neuen Lebensräumen kamen auch neue Bewohner.
2: Hier auf dem Gelände haben wir zum Beispiel die höchste Amphibiendichte im Frankfurter Raum. Das heißt, hier im Februar, ab Februar, März, April ist das hier ein Froschkonzert, ein Krötenkonzert ohnegleichen. Hier gibt es Eisvögel, wir haben den Biber als Landschaftsgestalter, wir haben die Störche, wir haben auch kleine Fische, wir haben also auch die kleinen Lebewesen.
1: Über 20 Jahre hat am Flugplatz niemand in die Entwicklung eingegriffen. Anders auf dem Gelände der Zeche Zollverein in Essen. Auch hier, wo bis vor gut 40 Jahren Kohle gefördert wurde, wo Eisenbahnen und hunderte Arbeiter unterwegs waren, kann sich Natur wieder ausbreiten. Aber nicht überall darf Wald wachsen. Offene Schotterflächen werden aktiv erhalten, weil sie seltenen Arten Lebensraum bieten. Frauke Krüger, Vorsitzende des NABU Ruhr, hält das für richtig.
3: Der Mensch denkt ja immer, Natur muss man sich selbst überlassen und dann ist alles wunderbar. Aber viele Habitate würden gar nicht existieren, wenn der Mensch nicht eingreift. Für die Arten, das sind die sogenannten Pionierarten, die wirklich offene Flächen brauchen, sind solche Areale, die nicht so zuwachsen, enorm wichtig.
1: Die kargen Abraumhalden der Zeche sind ein idealer Lebensraum für Tiere und Pflanzen, die offenes Land und viel Sonne lieben. Natur einfach machen lassen? Oder eingreifen, um Lebensräume für seltene Arten zu erhalten? So unterschiedlich die Wege sind, beide schaffen wieder mehr Raum für Natur.
4: Quarks, mehr Wildniswagen, heute 20.15 Uhr im WDR-Fernsehen. Und schon jetzt reden wir über ein Thema, was ziemlich aktuell ist. Es geht darum, dass Betrüger mal wieder unsere Daten haben wollen, denn am Ende wollen sie unser Geld. Wir reden heute über verschiedenste Methoden dazu. Wir haben vorhin schon mal eine Kombination von PayPal und WhatsApp angesprochen und es gibt noch mehr.
5: So eine Mail kann erstmal Angst machen, aber Vorsicht, wer auf den Link klickt, landet nicht bei PayPal, sondern auf einer gefälschten Internetseite. Die sieht oft täuschend echt aus. Dort sollen Nutzer ihre Daten eingeben, also Passwort oder Sicherheitscode. Genau darauf haben es die Betrüger abgesehen. Besonders fies, die Kriminellen machen Druck. In der Mail steht zum Beispiel, das Konto müsse über WhatsApp zusätzlich abgesichert werden. Wer so etwas liest, reagiert oft schnell. Genau darauf setzen die Täter. Verbraucherschützer raten deshalb, bei Sicherheitswarnungen, angeblichen Kontosperrungen oder ungewöhnlichen Aufforderungen immer misstrauisch sein. Vor allem dann, wenn plötzlich WhatsApp ins Spiel kommt. Wie die aktuelle Masche funktioniert, woran wir Phishing erkennen und wie wir uns schützen können, darüber sprechen wir jetzt bei Hier und Heute.
4: Und ich freue mich, dass mein Kollege Nando Hulverscheid noch mal bei uns von unserem Digital-Experten-Team im WDR. Nando, wenn ich eine solche Nachricht bekomme, was sollte man aus deiner Sicht auf jeden Fall tun? Oder woran kann ich identifizieren, dass das keine nett gemeinte Nachricht ist?
6: Ja, also wir hatten ja vorhin schon den Zeitdruck angesprochen. Also wann immer es darum geht, so jetzt sofort etwas tun, auch wenn es erstmal irgendwie banal klingt, was man da tun soll, lieber mal einen Schritt zurück machen. Und häufig kann man dann, ob jetzt ums E-Mail geht oder um WhatsApp, bestimmte Gemeinsamkeiten zwischen diesen Betrügernachrichten finden, wenn man dann genauer liest. Also zum Beispiel ist üblich, dass man nicht persönlich angesprochen wird, sondern nur so allgemeine Anreden wie sehr geehrter Herr, sehr geehrte Frau verwendet werden, wenn sie eben noch nicht genau wissen, wen sie da ins Netz fangen wollen. Das würde eine Bank, mit der man direkt in der Geschäftsbeziehung zum Beispiel steht, ja niemals tun. Und in der E-Mail zum Beispiel, wenn ich dann so einen Link da habe, dann ist es zwar häufig so, dass ein seriöser Unternehmensname irgendwo Teil dieses Links ist, häufig sogar direkt am Anfang. So, dann liest man die ersten paar Worte und denkt sich, ah ja, Commerzbank. Aber wenn man dann bis zum Ende hin den ganzen Link liest, ja, wie der endet, dann steht da irgendwie eine Endung, nicht Punkt. dkb.de oder sowas, was man kennt von seiner Bank, sondern irgendwas Kryptisches, was man nie zuvor gesehen hat. Und dann müssen natürlich die Alarmglocken schrillen.
4: Wenn das Kind jetzt in den Brunnen gefallen ist und man hat dann doch auf diesen Link geklickt und hat seine Angaben gemacht und so, was macht man dann?
6: Die gute Nachricht ist, wenn man jetzt erstmal nur drauf geklickt hat, ja, also man hat den Link angeklickt, aber dort noch nichts eingegeben, dann ist meistens noch nicht so viel Schlimmes passiert, wenn man seine Software aktuell hat und damit auch einen aktuellen Virenschutz. Aber wenn ich dann tatsächlich Sachen eingegeben habe, jetzt gehen wir mal davon aus, du hättest jetzt zum Beispiel deinen Facebook-Nutzernamen und dein Passwort da eingegeben, dann musst du natürlich hingehen und so schnell wie möglich, da zählt dann wirklich jede Minute, hingehen und das Passwort von deinem Konto wechseln, um Herr der Lage zu bleiben.
4: Wenn ich das nicht mache?
6: Wenn du das nicht machst, reichen eben wenige Minuten manchmal den Betrügern schon, um dein Konto zu übernehmen und potenziell weitere Konten, bei denen du dich mit dem gleichen Passwort angemeldet hast, wenn du das denn machst. Verrat jetzt hier mal besser nicht, wie du es machst, du bist ja bekannt. Was ich sagen will, ist, es ist hilfreich, zum Beispiel einen Passwortmanager zu verwenden, weil mit dem habe ich es leichter, für jedes Konto, was ich habe, ein separates Passwort zu verwenden und damit ist dann eben auch nur ein Konto, sage ich mal, kompromittiert und beschädigt, wenn ich tatsächlich mal auf so einen Scam reingefallen bin. Und manchmal gibt es bei Konten die Option, sich, wenn man das Passwort zurücksetzt, von allen verbundenen Geräten gleichzeitig abzumelden, halt außer auf dem, wo man gerade selber arbeitet. Und damit schmeißt man, wenn man Glück hat mit dem Timing, vielleicht sogar den Betrüger raus, der gerade auch versucht, sich einzuloggen.
4: Oh, also bei der Mail soll man erstmal keine Panik bekommen, hinterher allerdings dann schnell das Passwort ändern. Ja. Gucken wir mal auf die Erfahrung unserer Zuschauer. Heidrun hat uns geschrieben zum Beispiel und sagt, heute hat mein Mann einen Anruf bekommen von PayPal. Wir hätten über 700 Euro Schulden. Seine Handynummer ist aber gar nicht bei PayPal hinterlegt, nur meine. Da er nichts wusste, hatte das Gespräch beendet, muss ich jetzt noch was unternehmen.
6: Ja, ob jetzt meine Nummer irgendwo tatsächlich hinterlegt hat, ist egal. Die raten einfach und da so viele Leute ein Konto zum Beispiel bei PayPal haben, ne, klingt das dann erstmal glaubwürdig. Aber was die gemacht haben, ne, einfach direkt aufzulegen und zu sagen, das ist doch Quatsch, das ist genau das Richtige. Also genauso sollte man auch auf solche Nachrichten, die verdächtig aussehen, gar nicht antworten. Und vielleicht, wenn man wirklich Sorge hat, ah, da steht da vielleicht doch was hinter, braucht jetzt ein Angehöriger zum Beispiel meine Hilfe, dann einfach den unter einer bekannten Nummer zurückrufen und fragen, hey, warst du das wirklich? Und vielleicht sogar, wenn man ganz sicher gehen möchte, irgendwas fragen, was nur die Person, das echte Gegenüber wissen kann und was auch nicht schon auf drei Social-Media-Plattformen steht.
4: Mhm. Jetzt haben wir eine Nachricht bekommen von Ines und da tut es mir wirklich leid, weil Ines ist tatsächlich drauf reingefallen. Und zwar hat sie sich verifiziert, offenbar über eine Seite, die jetzt keine gut gemeinte Seite war, sondern eben eine Phishing-Seite. Sie sollte ihr Konto verifizieren mit der Angabe der Kreditkarte innerhalb von 24 Stunden, ne, hatten wir ja gerade besprochen, sonst wird das Konto gesperrt. Irgendwie, schreibt sie, war mein Gehirn inaktiv. Im Endeffekt wurden mir 1.600 Euro abgebucht. Ja. Geld kriegt sie nie wieder, oder?
6: Die Wahrscheinlichkeiten, da was zurückzubekommen, sind jetzt nicht unbedingt sehr gut. Auch da zählt die Zeit. Je schneller man agiert, Bank und PayPal informiert, desto eher kann man was tun. Bei den Banken ist vielleicht hilfreich zu wissen, es gibt die 116116, die den allgemeinen Sperrnotruf, der ist rund um die Uhr erreichbar. So etwas direkt Vergleichbares gibt es bei PayPal leider nicht, aber da haben die Verbraucherzentralen auch eine Telefonnummer, unter der man es zumindest probieren kann auf ihrer Internetseite. Und die haben auch ein Angebot, das möchte ich hier nochmal hervorheben, weil das wirklich sehr gut sortiert ist. Das ist der Internetkriminalität-Notfallcheck, kann man sehr leicht über Websuche finden. Und da ist für viele Szenarien, über die wir heute schon gesprochen haben, ein Leitfaden hinterlegt. Was sind die Schritte A, B, C, die ich jetzt angehen sollte?
4: Richtig. Guter Tipp, vorher auch noch nie gehört, aber das ist natürlich gut, wenn du dann darüber dann einen Leitfaden an die Hand bekommst. Wie heißt das?
6: Internetkriminalität Notfallcheck.
4: Okay, einfach mal
6: nicht
4: im
6: besonders
4: Internet suchen. Nee, aber das ist ja zumindest schon mal ganz gut. Wenn ich jetzt merke, ich habe auf meinem Smartphone auf was geklickt und ich bin jetzt vielleicht auf einer Schadsoftware und weiß das gar nicht oder ich habe da was runtergeladen gerade, lohnt es sich, das Smartphone auf Schadsoftware überhaupt zu überprüfen? Sollte man ein spezielles Antivirenprogramm haben? Man weiß ja auch nie, was lädt man da runter, wenn man auf den Link geht.
6: Also das Wichtigste ist, diese Systemupdates von dem Smartphone zu machen. Also die ganz normalen Updates des Herstellers und da auch darauf zu achten, dass man ein Smartphone hat, das überhaupt noch aktuelle Systemupdates bekommt. Dann ist man auf iOS- oder Android-Smartphones mit aktuellen Sicherheitsupdates auch eigentlich relativ sicher, ohne noch ein zusätzliches Antivirenprogramm. Aber es schadet natürlich nicht, zum Beispiel im Browser, wenn es so eine Funktion gibt, da noch zusätzliche Blocker aktiviert zu haben, die zum Beispiel Skripte, die eventuell schädlich sind, erstmal blockieren.
4: Mhm. Jens hat uns eine Nachricht geschrieben. Ich habe die letzten drei Tage immer private Anrufe bekommen und die Stimme sagt, PayPal könne nicht abbuchen. Man solle bitte Nummer 1 drücken. Das passiert jeden Tag mittlerweile. Auch da stelle ich mir die Frage, warum wird Jens ständig mit dem gleichen Blödsinn angerufen? Ist seine Nummer vielleicht dann auch über so ein Datenleck rausgekommen?
6: Ja, man muss wahrscheinlich heutzutage davon ausgehen, dass von den meisten Menschen irgendwie eine E-Mail-Adresse oder mehrere oder sogar Telefonnummern gefunden werden können im Netz oder im Darknet, wenn man denn wirklich das möchte. Und häufig ist es so, dass jetzt Jens einfach zum Beispiel Pech hat. Der ist vielleicht irgendeinem Datenleck drin gewesen mit seiner Handynummer. Und dann haben halt mehrere Kriminelle die in die Finger bekommen. Und er ist jetzt automatisch in irgendwelchen mehreren Pools drin, die da regelmäßig angeschrieben werden. Wenn er jetzt beharrlich darauf nicht eingeht, vielleicht wird er irgendwann auch rausgenommen. Aber das kann ich jetzt auch nicht versprechen.
4: Jens, bleiben Sie tapfer. Halten Sie durch. Ist natürlich nervig, ne? Wenn ständig so ein Anruf kommt und man weiß, gleich kommt wieder so eine Computerstimme dabei. Ich kann mir vorstellen, deswegen fand ich das so toll, dass Ines uns eben geschrieben hat, dass wenn man einmal Opfer geworden ist, dass man sich vielleicht auch ein Stück weit schämt und sagt, ja, warum passiert mir das denn jetzt? Es wird ja immer gewarnt. Aber die Maschen ändern sich ja auch. Das darf man dabei nicht vergessen. Wenn man Opfer von diesen Betrügern geworden ist, lohnt es sich trotzdem, zur Polizei zu gehen? Oder kann die überhaupt nichts tun?
6: Ja, also ich werde jetzt hier kein Märchen erzählen, dass die Aufklärungsquoten da fantastisch sind, wenn man das tut. Das ist nicht der Fall. Die Täter agieren ja häufig auch aus dem Ausland, sind dann schwer zu ermitteln. Aber man sollte natürlich nicht unterschätzen, was nicht angezeigt wird. Davon weiß die Polizei nichts. Und solche Methoden wie zum Beispiel auch mal ein verdächtiges Konto sperren zu lassen oder Internetseiten sperren zu lassen, das können die betroffenen Unternehmen, ne, die quasi gefaked werden von den Betrügern, oder die Polizei nur dann tun, wenn sie Kenntnis von diesen Taten haben. Also mehrere 10.000 Fälle werden in NRW, glaube ich, jährlich der Polizei bekannt, und die Dunkelziffer ist um Vielfaches größer. Das zeigen Studien, weil das oft so schambehaftet ist, ne? Also man fühlt sich so ein bisschen so, als war ich zu dumm jetzt, um diesen Betrug nicht zu erkennen. Deswegen auch sehr mutig, dass das hier die Zuschauer mit uns geteilt haben, weil das ist das Wichtigste. Auch vielleicht das persönliche Umfeld wissen zu lassen, wenn man selber Opfer von so einem Betrug geworden ist, weil die eigenen Daten, die könnten ja potenziell verwendet werden, um dann die anzuschreiben, auf WhatsApp zum Beispiel, und ne, mit irgendeiner Information zu überraschen, wo sich deine Angehörige jetzt zum Beispiel denken, boah, das kannst ja nur du persönlich gewesen sein.
4: Sehr guter Hinweis. Und ich finde, da waren noch viele Tipps dabei, wie man sich gut verhalten kann in solchen Momenten, wo man sich vielleicht auch ein bisschen überrumpelt und vor allem alleingelassen fühlt. Nanda Hulverscheid war das. Dankeschön für den Moment. Und wir sehen uns gleich beim Essen wieder, oder?
6: Ja,
4: natürlich. Richtige Entscheidung. Wir sehen uns jetzt schon wieder, und zwar bei den guten Nachrichten. Da sind sie, Nanda. Hier kommt für Sie Kurz und Gut.
1: Über einen unerwarteten Geldsegen kann sich die Stadt Leverkusen freuen. 20 Millionen Euro mehr als bisher angenommen. Das Geld kommt aus höheren Gewerbesteuereinnahmen. Die 20 Millionen Euro verschaffen der Stadt in einer angespannten Haushaltslage wichtigen Spielraum. Ob das zusätzliche Geld ins Schuldenloch der Stadt fließt oder ob es investiert werden darf, ist noch nicht klar. Große Aktionen wie die internationale Gartenausstellung im Ruhrgebiet brauchen eine gute Vorbereitung. In Lünen geht es deshalb jetzt schon los. Auf dieser Zechenbrache entsteht der Landschaftspark Victoria. Auf einer Fläche so groß wie 60 Fußballfelder. Die Brache lag seit dem Rückbau der Zeche in den 50er Jahren im Dornröschenschlaf. Über 30 Millionen Euro fließen jetzt in das Projekt, und es soll für alle Bürgerinnen und Bürger sein.
7: Hier ist der Platz, hier ist der Ort für verschiedene Sportangebote, für Bewegungsmöglichkeiten.
8: Ein bisschen flapsig ausgedrückt, geiler Ort. Also mit dem Blick über die Stadt, es ist Westen, wo man sich sofort vorstellen kann, hier im Sommerabend sitzen und mit einem kühlen Getränk und einfach nur in die Ferne sehen und die Stadtsilhouette dabei beobachten. Also das ist schon ein außergewöhnlicher Ort.
1: Das Tolle, der Besuch im Park wird keinen Eintritt kosten und er soll auch nach der IGA 2027 bestehen bleiben. Und zum Schluss besuchen wir das Präventionsprojekt Unsere kleine Farm 3 der AWO-Integration in Duisburg. Hier lernen schon Kinder, auf ihre Gesundheit zu achten. Der Schlüssel: eine ausgewogene Ernährung und viel Bewegung. Das geht hier zusammen und es darf dabei ruhig etwas Süßes herauskommen.
4: Und von unserer kleinen Farm geht zu unserem kleinen Quiz. Und wir spielen wieder um eine Tasse und um eine volle Tasche. Doch was da drin ist, verrate ich natürlich erst am Ende der Sendung. So ist es bei uns die Regel. Zwei Kandidaten brauchen wir, zwei haben wir gefunden. Und wir starten mit Oliver Glaser aus Dienstlaken. Lieber Oliver, herzlich willkommen bei Hier und Heute.
9: Hallo.
4: Oliver, ich weiß, dass Sie gestern aus dem Krankenhaus entlassen wurden. Ich hoffe, Sie sind wieder fit.
9: Soweit. Also ich sitze jetzt den ganzen Tag auf dem Sofa und Das muss gehen.
4: Das geht mir hier nicht anders. Dann sind wir jetzt Leidensgenossen. Ich frage gar nicht, was Sie gehabt haben, außer Sie wollen es erzählen. Aber ansonsten drücke ich Ihnen natürlich die Daumen, dass Sie gut durchs Quiz kommen und jetzt vielleicht ein bisschen eine kleine Ablegung haben zum Krankenhausalltag. Weil ich finde das auch immer so langweilig, wenn man da ist. Wie haben Sie es empfunden?
9: Langweilig.
4: Ja, aber ich fand es mal ganz lustig. Ich bin mal durchs Krankenhaus gegangen, habe meine Oma besucht gehabt. Und dann war die Tür auf von einem Zimmer und ich bin vorbeigegangen und ich hörte Miriam bei Hier und Heute quatschen. Das fand ich dann ganz amüsant. So, dann wollen wir jetzt aber mal zocken, lieber Oliver. Ich habe zwei Umschläge, einen gelben und einen roten. Welchen hätten Sie gern?
9: Den roten.
4: Sehr, sehr gerne. Wir stellen die Uhr auf eine Minute. Mehr wird's nicht. Ich habe ganz viele Fragen und brauche von Ihnen ganz viele, im besten Fall richtige Antworten. Oliver, Daumen sind gedrückt, es geht los. Thorsten Sträter oder Martin Rütter, wer tourt unter dem Motto die Zyklopen von Saint-Tropez durch NRW?
9: Sträter.
4: Richtig, alles unter einem Hut oder alles unter einem Dach. Wie heißt ein erfolgreiches Album des Gronauer Sängers Udo Lindenberg?
9: Alles unterm Hut.
4: Korrekt, gehört die Stadt Lippstadt zum Kreis Soest oder zum Kreis Kleve?
9: Soest.
4: Richtig. Was wurde heute Vormittag wegen Bauarbeiten kurzzeitig von ihrem Platz in der Kölner Innenstadt entfernt? Die Maus oder Tünnes und Schell?
9: Maus.
4: Richtig. Wie bezeichnet man im Bergischen eine Werkstatt, in der Messer geschliffen werden? Kotten oder Stollen?
9: Kotten.
4: Korrekt. Wie heißt ein bekannter Aussichts- und Fernsehturm in Dortmund? Florian oder Sebastian?
9: Florian.
4: Richtig. Welche Schauspielerin ist in NRW geboren? Heike Makatsch oder Corinna Harfouch?
9: Corinna Harfouch.
4: Leider nein. Welche Stadt hat die Vorwahl 0241, Bielefeld oder Aachen?
9: Bielefeld.
4: Aachen wäre es gewesen. Aber ja, überhaupt nicht schlimm. Oliver, Sie haben es toll gemacht. 6 richtige Antworten ist für eine Minute ziemlich ordentlich. Da haben Sie schon mal gut vorgelegt. So, dann wollen wir mal gucken. Denn wir holen ein bisschen Action rein in Form von Konkurrenz. Rosemarie Ellinger aus Düsseldorf. Grüße in die Landeshauptstadt. Rosemarie.
10: Ja, hallo.
4: Ja, da sind Sie. So, bei Ihnen weiß ich, Sie stricken total gerne, aber nicht für sich selbst nur, sondern für andere. Für wen?
10: Ja, ich stricke für die Düsseldorfer Wollengel und für die Gruppe beim Jugendamt, für als Babyschlüppchen, für die Neugeborenen und für mich selbst natürlich auch.
4: Das finde ich total nett von Ihnen, dass Sie das für andere vor allem auch machen. Wie lange brauchen Sie für so ein paar Socken?
10: Für ein normales Paar Socken eine Woche, aber für so Babyschlüppchen kriege ich eins am Tag, am Abend fertig.
4: Wahnsinn! Also, ja, brauche ich die länger. Kaufe ich lieber.
10: Das ist gut.
4: Rosemarie, Sie haben gerade gesehen, Oliver hat super vorgelegt mit 6 richtigen Antworten. Für Sie ist aber noch alles drin, denn Sie haben die gleichen Bedingungen. Eine Minute Zeit und viele neue Fragen aus dem gelben Umschlag. Und wenn Sie soweit sind, geben Sie mir ein leichtes Strick-Strick-Hurra.
10: Ja, Strick-Strick-Hurra.
4: Los geht's. Wo findet Ende Oktober die internationale Messe Orgatec statt? In Oberhausen oder Köln?
10: In Oberhausen.
4: Köln. Affentheater oder Löwengehege? Wie heißt ein erfolgreiches Album des Düsseldorfers Marius Müller-Westernhagen?
10: Affengehege.
4: Rehaffentheater. Gehört die Stadt Medebach zum Hochsauerlandkreis oder zum Rhein-Erft-Kreis?
10: Hochsauerlandkreis.
4: Korrekt. Welcher Preis des Landes NRW 2026 geht an das Vereinigte Königreich und Nordirland? Der Staatspreis oder der Landespreis?
10: Der Landespreis.
4: Staatspreis. Einen dicken Bauch bezeichnet man im Ruhrgebiet als Plauze oder Pinchen?
10: Plauze.
4: Richtig. Wer hat die Geschichten geschrieben, die im Märchenwald Altenberg im Odental zu sehen sind? Gebrüder Grimm oder Astrid Lindgren?
10: Brüder Grimm.
4: Richtig. Wurde der international bekannte Geiger David Garrett in Aachen oder New York geboren?
10: Aachen.
4: Richtig. Welche Stadt hat die Vorwahl 0234? Bochum oder Bonn?
10: Bochum.
4: Bochum ist richtig, war es in der Zeit, war nicht mehr drin, ganz knapp offenbar. Heißt, mit einem Punkt Unterschied geht unser Tagesauslosepreis an Oliver in Dienstlagen.
9: Hallo?
4: Hallo, ja. Hallo Oliver. Sie haben gewonnen.
9: Oh, ja, super. Super,
10: Oliver.
9: Danke.
4: Aber nur kurz wach geworden. Oliver, Sie dürfen aussuchen, was hätten Sie gerne? Die Tasse oder die Tasche?
9: Ich nehme die Tasche.
4: Dann lösen wir gleich auf, was in der Tasche drin ist. Und liebe Rosemarie,
10: ja?
4: In diese Tasse passt nicht nur Tee, Suppe, Kakao, Kaffee, sondern ein ganzes Knoll Wolle. All das schicken wir zu Ihnen nach Düsseldorf und ich wünsche Ihnen ganz viel Spaß damit und bedanke mich bei Ihnen beiden von Herzen, dass Sie mitgemacht haben. Hat Spaß gemacht.
10: Super, danke schön.
9: Danke, euch gerne.
4: Alles Gute, tschüss zusammen.
10: Ja. Tschüss.
4: Und wenn Sie auch mal mitspielen wollen, dann gehen Sie gerne ins Netz. Unter hierundheute.de können Sie sich fürs Quiz bewerben. Sie können allerdings auch die tollen Rezepte von Matthias Ludwigs runterladen. Da geht es ja heute um Piroggen, die herzhaften und die süßen. Jetzt machen wir mal eine kleine Zeitreise in einen Moment, den Sie alle kennen. Denken Sie mal daran an die Mütter und die Großmütter, die stundenlang mit Lockenwicklern unter den Trockenhauben saßen, weil sie am Ende des Tages ganz harmonisch, glücklich ihre neue Dauerwelle präsentieren wollten. Die war lange weg, die Dauerwelle. Seit ein paar Jahren gibt es sie wieder, und zwar für alle Geschlechter. Sie wird wieder gefeiert. Aber los ging's vor einer sehr, sehr langen Zeit. Vor 120 Jahren wurde die Dauerwelle das erste Mal in London präsentiert.
11: Die Prozedur sieht aus wie Folter, aber es geht um Schönheit. Die Dauerwelle. Ersonnen, um aus Platthaar Volumen herauszu, sagen wir, kitzeln. Die Instrumente und die dazu passende Bauchemie hat der experimentierfreudige Friseur Karl Nessler aus dem Schwarzwald erfunden. Bis zu 8 Stunden dauert es, bis alles hält. Aber Dauerwelle muss Frau sich leisten können. Sie ist teuer, vereint aber Natürlichkeit und Künstlichkeit. Schön für den Friseur.
12: Natürliche Wellen. Die Form, die wir Friseure gesucht und gewollt haben.
11: Der Preis für die Schönheit, die Technik ist fehleranfällig. Ohne Verbrennungen und Kopfverätzungen durch die Chemie sind die Dauerwellen der ersten Jahre nicht zu haben.
13: Aber man hat ein ganzes Jahr davon gehabt.
11: Dauerwellen eben. Und dann wird die Frisur Ende der 40er Jahre günstiger und damit massentauglich.
14: Mit der amerikanischen Erfindung der Kaltwelle. Ihre Wirkung erzielt ein chemisches Gemisch auf saurer oder alkalischer Basis.
11: Nicht wirklich gesund, aber für jeden Haartyp. Die Dauerwelle schwappt sogar von West nach Ost. Grenzenlose Begeisterung auch in Schöneiche.
15: Der Salon Figaro ist eines der 13 Friseurgeschäfte der Produktionsgenossenschaft des Handwerks Georgi Dimitrov. Seit ihrem Bestehen konnte die PGH bereits 5 so modern einrichten wie diesen.
11: Eine ganze Weile geht es bieder zu, auf und in den Köpfen. Und von den 70ern bis 80ern hat die Dauerwelle ihre große Zeit und wird voluminöser. Hairstyling als Möglichkeit, sich das Leben zu versüßen. Alles so easy. Selbst Männer dürfen jetzt verlockend sein, bis das Ganze eskaliert. Stilistisch. Und dann ist sie plötzlich out und geht nur noch als ironisches Zitat durch, wie in Helge Schneiders Junggesellenkarikatur.
16: Wildes Mädchen, schüttel dein Haar für mich.
17: Aber alles, was lange weg war, kommt irgendwann wieder zurück. Und so ist es auch mit der Dauerwelle.
11: Die Zeiten mögen magerer werden, aber auf den Köpfen wird derzeit nicht gespart. Die Botschaft:
17: Schaut mal, ich kann mir das leisten und das gönne ich mir mal.
11: Gesund ist die Dauerwelle zwar immer noch nicht, aber wenigstens ist sie keine Folter mehr.
4: Ach kommen Sie, lassen Sie uns ein bisschen weiter schmunzeln rund um die Dauerwelle. Wir haben tolle Bilder von Ihnen bekommen. Zum Thema: Hatten Sie eine Dauerwelle? Ella schreibt uns ganz stolz, na aber sicher, ein Muss in den 80er Jahren. Und das finde ich bei Ella jetzt zum Beispiel total schön, super authentisch, gerade wo alle ihre Fotos durch die KI schicken und wie in den 80ern aussehen wollten. Bei Ella hat es damals schon sehr authentisch geklappt. Ulrich hat auch eine Dauerwelle gehabt. Aber hält im Kommentar die Hand vor Augen und schreibt: Ich auch. Aber Ulrich, das Lachen holt's raus. Jutti schreibt: Ja, wer hatte keinen in den 80ern? Ich kann gar nicht mehr zählen, wie viele ich hatte. Mal vom Friseur, mal hat meine Mutter mir sie gemacht. Ja, da ist was los hier auf dem Kopf. Jutti, danke schön auch für dieses Bild. Und Drea schreibt: Ja, hatte ich früher. So mit Anfang 20. Heute würde ich es eher Wischmopp nennen. Sie können gerne mitposten. Hatten Sie eine Dauerwelle? Wir gucken heute mit dem Augenzwinkern noch mal auf das Thema 120 Jahre Dauerwelle. Und weil Sie sagen, nö, damit kannst du ja nur noch in den Wald gehen. Da sieht mich dann ja keiner mit. Wir schicken auch so unsere Reporter in den Wald, wie zum Beispiel Anke Kahle. Denn die Herbstzeit ist super zum Pilze sammeln. Man muss nur ein bisschen Ahnung haben. Irgendwas einsammeln und daraus ein Gericht machen, kann man nicht empfehlen. Deswegen hat sich Anke heute Experten an die Seiten geholt. Oder eine Expertin. Erstmal steht sie alleine im Wald. Anke, woher weiß man, wovon man die Finger lassen sollte und was direkt in die Pfanne gehört?
18: Ja, das ist wirklich so eine gute und wichtige Frage und ich kann sie dir jetzt gerade noch nicht beantworten. Ich habe jetzt einfach mal wild Pilze gesammelt. Ich habe auch schon einiges zusammenbekommen. Ich bin wirklich stolz. Es sieht total schön aus, so ein richtig schöner Herbstkorb. Aber ich weiß wirklich nicht, was da alles drin ist. Also das sind echt tolle Farben. Ja, die wachsen alle hier an diesem schönen Buchenwald hier im Siegerland. Ja, einfach mal alles reingepackt ins Körbchen. Das ist übrigens auch so eine Größe oder so eine Menge, wo man sagt, okay, mehr sollte eigentlich nicht jeder sammeln, laut dem Artenschutzgesetz. Immer auch die Natur respektieren, ganz wichtig beim Pilze sammeln, nicht einfach wild und querfeldein, so wie ich es eigentlich gerade gemacht habe. Ne? Ja, Christine nickt. Guck mal, was sagst du denn, wenn du jetzt jemand Körbchen dir anschaust? Ist davon was essbar oder habe ich jetzt hier einfach nur schöne, giftige, bunte Pilze eingesammelt?
19: Eine schöne, bunte Mischung von Pilzen, die man nicht wirklich essen kann. Ja, also wenn ich jetzt hier sehe, du hast hier sehr schöne, viele Täublinge gefunden. Da,
18: welche sind das?
19: Das sind jetzt hier diese schöne bunte, ne? Also rote, gelbe, grüne gibt es davon. 240 verschiedene Arten in Deutschland. Da kann man welche essen, man kann auch welche nicht essen.
18: Also besser die Finger davon lassen. Warum heißen die Täubling?
19: Die betäuben tatsächlich unsere Zunge und auch eventuell dann den Hals, wenn man so runterschluckt, wenn man den falschen erwischt.
18: Okay, ja. Dann ist es aber auch schon zu spät. Genau, welcher davon wäre denn essbar? Ist da irgendwas dabei?
19: Da hast du eine schöne Marone gefunden, ist aber leider schon ein bisschen zu weit. Also man sieht, dass der schon nachgibt, wenn man drauf drückt. Der ist auch schon nachgeblaut. Das ist eigentlich so ein typisches Merkmal. Das wäre tatsächlich dann nicht mehr essbar.
18: Okay, ah. Ja, okay, interessant. Guck mal, du hast eben auch noch einen entdeckt, ne? Den finde ich relativ unscheinbar. Den können wir mit der Kamera einmal zeigen. Der ist relativ klein auch und so braun.
19: Wir sind jetzt tatsächlich hier unter einer Buche und das ist tatsächlich einer, der ganz speziell auf Buchenholz wächst. Und wenn du da mal dran riechst,
18: oh, der riecht ja irre nach irgendwas Scharfen. Ja. Also riecht gut. Der könnte irgendwie in der Gewürzküche bei mir stehen.
19: Ganz genau. Was ist das für ein Pilz? Das ist der Knoblauchschwindling. Und der riecht natürlich auch nach Knoblauch und der ist tatsächlich dann auch essbar.
18: Okay, ab ins Körbchen damit, bitte.
19: Genau. Das wäre jetzt zumindest ein guter, ne?
18: Ja. Okay, also man sieht schon, es gibt halt jetzt sehr viele Wildpilze. Das heißt also, nicht alle Pilze lassen sich auch wirklich züchten. Ja, Pfifferlinge und Steinpilze wären eben auch so typische Wildpilze. Und die beliebtesten sind aber immer noch quasi aus der Zucht die Champignons, bei uns Deutschen der Klassiker. Also wir lieben die Champignons einfach. Wir essen pro Kopf so 2 Kilo im Jahr, kann man sagen. Aber natürlich gibt es noch eine ganz, ganz große Vielfalt. Und ja, ich finde es wirklich mal spannend zu sehen, was wir auch so in unseren deutschen Wäldern alles so finden. Guck mal, der leuchtet auch so toll, ne? Was ist das denn jetzt für einer?
19: Das ist jetzt zwar, sieht schön aus, aber leider ein giftiger Pilz. Und wenn ich den mal vielleicht rausmache.
18: Wie heißt der?
19: Das ist ein Knollenblätterpilz.
18: Gibt es den nur in dieser Farbe?
19: Nein, wir haben 3 verschiedene Knollenblätterpilze. Und jetzt muss ich schauen, dass ich die auch rausbekomme. Es gibt den grünen Knollenblätterpilz, das ist der giftigste unter den Pilzen. Und man sieht jetzt hier die Merkmale. Leider ist der die das nicht so gut mit rausgegangen, aber auch hier haben wir wieder den Geruch. Ja, also wenn du da dran riechst, riecht nicht so schön nach Knoblauch, sondern
18: ja, nach einer Kartoffel eher. Also ich merke schon, ich habe heute so viel gelernt. Also Geruch ist auch total wichtig, ja, nicht von den schönen Farben blenden lassen. Ja, Sven, also ich wollte dir eigentlich anbieten, dass ich für dich morgen eine Pilzsuppe koche, aber ich glaube, ich muss meinen Korb ein bisschen überarbeiten. Darf ich nochmal eben? Ja, genau. Ja, also damit traue ich jetzt mich doch nicht sozusagen in die Küche und ich werde dann nochmal auf die neue Pilzsuche gehen, würde ich sagen.
4: Ja, viel Spaß, wir kochen unser eigenes Süppchen. Ich habe meine geschätzte Requisiteurin Joelle festgehalten, denn die sorgt immer dafür, dass es so schön aussieht. Und jetzt habe ich gesagt, weißt du was, jetzt machst du mal meinen Job. Ich brauche mal kurz ein paar Sekunden für mich alleine. Danke, Anke, erstmal an dieser Stelle. So, was machen wir jetzt in der Küche?
20: So, heute Tag der Pirogen, vorhin herzhaft und jetzt wird es süß mit fruchtigem Herd. Heidelberg Quarkfüllung verfeinert mit Mohnbutter und Zitronenschmand als Dip.
4: Ach, guck mal, schön, hätte ich das nicht machen können. Du kriegst leider was vom Teller. Dankeschön, Joelle. Und genau das gibt es jetzt. Piroggen, und zwar die ganz süßen. Vorhin gab es die in Herzhaft. Ich sage ja meinen Kollegen immer, kommt nicht zu nah an mich. Ich ziehe euch ins Bild, da müsst ihr durch. Matthias steht schon freiwillig hier.
0: Ja.
4: Piroggen werden heute in den USA gefeiert, denn heute ist Piroggentag. Ne, bei uns, bei Hier und Heute auch. Und du schüttelst den Kopf.
0: Ich lerne immer hier, was für tolle Tage es gibt. Von dem her bin ich immer wieder begeistert.
4: Ja, wir machen ja Rezepte nicht einfach grundlos, sondern dem Anlass entsprechend. Wir hatten sie vorhin wirklich auch hochgelobt, deine Piroggen in der herzhaften Version. Jetzt kommt ein bisschen was Süßes, das kommt mir sehr, sehr nah. Was brauchen wir denn dafür?
0: Ja, wir haben das verbindende Element. Wir haben bei beiden Quark benutzt. Hier ist auch wieder Quark als Grundlage. Ich habe gerade schon Vanilleschote ausgekratzt. Es kommt ein bisschen

0: Zitronenabrieb rein. Du kannst auch noch mal die noch mal zu Ende abreiben und hier einen Schmand reintun.
1: Brauchst du wirklich die komplette Hülle?
0: Ja, die Hälfte.
1: Okay.
0: Also Quark mit Vanille und Zitrone. Wir haben Zucker nach Bedarf, wie süß man es mag. Hier kommt noch Stärke dabei, weil dann beim Kochen der Quark noch mal ein bisschen, also die Feuchtigkeit aufgenommen wird von der Stärke. Das wird erstmal vermischt. Je nach Quark kann man den auch vorher noch ein bisschen auf dem Sieb abtropfen lassen, wenn er wirklich noch feucht ist, dass er einfach noch ein bisschen trockener wird. Wichtig ist einfach nur, dass es keine, ja, so reicht.
1: So reicht?
0: So reicht.
1: Gut.
0: Dass es keine irgendwie flüssige Masse ist, sondern dass man den noch gleich portionieren kann als Füllung. Und wir haben noch hier Blaubeeren. Ein paar größere sind es diesmal. Könnte auch noch tiefgefrorene nehmen.
1: Weißt du gerade, was der Unterschied zwischen Blaubeeren und Heidelbeeren ist? Boah.
0: Nein, das wissen wir. Sagst du mir das gleich?
1: Also ich meine, das ist jetzt ein offizieller, redaktioneller Auftrag. Meine Kollegin Daniela, die in der Regie jetzt mal schön nachgucken kann, was denn der Unterschied ist zwischen Captain Blaubeer und der Heidelbeer.
0: Ich würde irgendwie mal sagen, dass also diese Heidelbeeren sind für mich dann eher das wilde, selbstgepflückte und die Blaubeeren sind dann diese Kulturblaubeeren. Aber wahrscheinlich ist das nicht ein echter Unterschied.
1: Wir kriegen gleich ein Fax ins Studio mit der Antwort. Wart mal ab. So, also wir nehmen den Teig, das ist der gleiche, den wir vorhin auch gemacht haben. Also das Grundrezept vom Teig ist natürlich das gleiche, werden Sie im Rezept sehen. Nur die Füllung ist anders.
0: Kannst du mal auch hier oben mal festhalten.
1: Und der ist ein bisschen härter geworden.
0: Ja, genau. Ich habe den halt eben zwar mit Folie abgedeckt, aber dann ist es hierbei ziemlich schnell, dass er trocken wird. Wenn das passiert ist und ich habe so ein großes Stück, dann wird es einfach nochmal eingeknetet. Mhm. Das ist ja nur etwas trocken geworden. Durch die Feuchtigkeit vom Teig wird sich das auch gleich wieder ein bisschen regulieren. Und dann rollen wir den aus.
1: Und die Daniela braucht aber lange für ihre Recherche da oben.
0: Wichtig ist hier eigentlich nur, wenn ich ihn ausrolle.
1: Kommt sie persönlich oder was?
0: Wenn ich ihn ausrolle, dass ich hier erstmal mit ausreichend Mehl am Anfang arbeite, dass er nicht direkt an der Arbeitsfläche kleben bleibt.
1: Jetzt sagt sie mir, es gibt, glaube ich, keinen Unterschied. Soweit waren wir auch schon, Daniela. Da muss aber noch mal ran. Was sie sagt, für die gleiche, das ist eine Bezeichnung für die gleiche Frucht. Lass. Je nach Region werden sie unterschiedlich benannt.
0: Okay. So. Also du hast die Blaubeere, ich habe die Heidelbeere. sodass wir hier zwei Sorten drin haben in der Füllung. Wir haben Blaubeeren und Heidelbeeren gemischt.
1: Ja.
0: Gut.
1: Also ein regionales Potpourri.
0: Ja. Also ich kann natürlich nur eine Quarkfüllung machen, die ich anders aromatisiere. Ich kann mir auch andere Fruchtstücke reingeben. Da sollte man eigentlich nur ein bisschen aufpassen, dass es halt jetzt nicht zu suppig wird, das Ganze. Da sind natürlich frische Blau- oder Heidelbeeren besser, weil sie eben nicht so viel Flüssigkeit absondern.
1: Aber die Grundfüllung ist ja jetzt schon fertig, oder?
0: Das ist schon fertig.
1: Kann ich mal probieren?
0: Ja, kannst du machen.
1: Dankeschön.
0: Da ist natürlich nur die Stärke drin, die jetzt, sage ich mal, eventuell ein komisches Mundgefühl gibt. Aber das ist ja nur ein großer Esslöffel, glaube ich, ungefähr. Das ist erstmal nur ein süßer Quark, ne?
1: Naja, ich finde ihn optisch sehr ansprechend. Erstmal, weil du so unglaublich viel Vanille da eingehauen hast.
0: Ja, das habe ich.
1: Und mit diesen dicken Heidel- und Blaubeeren. Ist das schon ein ordentliches Mundgefühl?
0: Ordentliches Mundgefühl,
1: ja. Aber auch einiges auf dem Löffel.
0: Ja, darf natürlich auch, sage ich mal, kräftig sein, weil man unterschätzt das oft, finde ich, wenn man, sage ich mal, so eine Pirogge macht oder irgendwas Gefülltes mit einem Teig. Das kommt ja nachher nicht viel Füllung rein. Und wenn die dann auch irgendwie nicht kräftig abgeschmeckt ist oder nicht intensiv schmeckt, dann ist das irgendwie immer so ein bisschen schade, weil man nachher nur Teig im Mund schmeckt. Von dem her darf das ruhig ein bisschen kräftiger sein.
1: Was würde denn sich noch eignen, da reinzupacken statt Blaubeeren? Also ich könnte mir vorstellen, Himbeeren wird vom Geschmack her sicherlich lecker, aber das suppt wahrscheinlich eher, oder?
0: Ja, wenn du eine frische Himbeeren machst, würde es auch noch ganz gut funktionieren. Also mit frischen Früchten. Man könnte natürlich auch so einen Richtung Bratapfel machen. Also irgendwie so Apfelstückchen kann man reinmachen, kann Birnenstückchen reinmachen.
1: Schön mit Zimt da drin, ne?
0: Ganz nussig machen, man kann es schokoladig machen. Also im Endeffekt auch wieder alles möglich, was ich so im Schrank habe und was keine Feuchtigkeit reingibt. Ne?
1: Ich finde die Idee mit dem Bratapfel sensationell. Ich meine, wir sind gerade mitten in der Apfelerntesaison. Ne? Und da jetzt so ein Gefühl von Zimt, Apfel, wie wir das gestern ähnlich bei den Apfeltorten gemacht haben,
0: ja,
1: das wirklich da reinzuzaubern, das ist für die Jahreszeit eigentlich schön.
0: Was ich dann machen würde, ich würde den Quark weglassen. Ja.
1: Was würdest du stattdessen?
0: Ja, nur so eine, also wie so eine Bratapfelfüllung. Ne? Marzipan, okay. Apfel, Rosinen, Marzipan. Sowas in der Richtung. Ne? Da kann man tatsächlich einfach ein bisschen rumspielen. Genau, während wir das überlegt haben, habe ich

0: ausgestochen, den Restteig weggenommen. Mhm. Den kann man wieder zusammenkneten und dann natürlich nochmal ausrollen. Dann werden die hier angefeuchtet. Da braucht man tatsächlich nur Wasser zu nehmen. Muss man nicht unbedingt machen, macht es aber dann einfach ein bisschen länger zu benutzen, weil sonst würde sich auch wieder diese Haut bilden, die wir eben gesehen haben. Wenn man
1: geht
0: die jetzt
1: das
0: einfach,
1: so schnell?
0: Das geht relativ schnell, ja. Trotzdem, weil es so dünn ist und je nachdem, was man für Luft hat, wenn es so klimatisiert ist wie hier, dann geht das tatsächlich relativ schnell. Von dem her ist es dann gut, wenn man es einmal vorher anfeuchtet und dann habe ich ein bisschen mehr Zeit, einfach zu arbeiten. Und jetzt helfen mir gleich die großen Blaubeeren, dass sie hier auch ja, schön so, wenn man. Drei Blaubeeren. Du kannst mir gerade mithelfen.
2: Nimm aber auch bitte ein paar Heidelbeeren.
0: Ja, wir machen mal ein Heidelbeer noch rein. Und dann machen wir quasi einfach drei, so ein bisschen was mit drei nur bitte.
2: Ja, ja, aber.
0: Du hast vier, ich hab's genau gesehen.
2: Warte, Moment.
0: Du willst dann immer eine essen für dich später, ne? Später. Ja, also hier einfach.
2: Wie sieht das denn aus mit Tiefkühlheidelbeeren? Wenn ich die benutzen wollen würde, muss ich die erst auftauen lassen? Oder
0: nee, ich würde sie eben nicht. Also tatsächlich, ich würde die so im Grunde gefroren reintun. Dass sie nicht ganz aufgetaut sind, damit sie nicht so viel Feuchtigkeit verlieren und dann einfach ein bisschen zügiger arbeiten. Du kannst natürlich auch hingehen und erst einen Klecks Quark und dann Früchte drauf. Mhm. Ne? Das musst du ja nicht vermischen. Das kann man auch ausprobieren. Wichtig ist eigentlich nur, dass ich die dann nach dem Klappen und nach dem Verarbeiten im Grunde direkt einfriere. Nicht einfriere, ja, kann man auch machen, aber wir wollen sie direkt kochen.
2: Ja, genau. Ich finde hier ganz schön, dass es wieder so ein Rezept ist, was man mit der ganzen Familie machen kann. Ich finde es immer schön, wenn man auch Rezepte hat, wo Kinder selbst mit ausstechen können oder was drauf machen können, wo man dann hinterher auch sieht, was man gemeinsam gemacht hat. Das finde ich wirklich schön und das bietet sich hier an. Und vor allem, wenn man verschiedenste Pirogis macht, ne, dann ja. hat man einen Geschmack für jeden quasi dabei. Und das mag ich dann doch schon sehr. Und Matthias, weißt du, was heute für ein Tag ist?
0: Ja, der Tag der Pirogge.
2: Das ist richtig. Und weißt du, was noch für ein Tag ist?
0: Donnerstag.
2: Es ist ein Filmreifertag, denn es ist Kinotag. Und Sie wissen, heute kommen die neuen Filme raus. Filmreif ist nicht nur das Rezept, sondern auch das, was ins Kino kommt. Aber nicht jeder Film lohnt sich. Wir haben ein bisschen vorgeguckt und haben für Sie eine Empfehlung, damit Sie auch wissen, wo das Popcorn besonders gut schmeckt.
3: Szenen einer Ehe. Lore, gespielt von Dagmar Manzel, und Harry, Joachim Krohl, sind seit 40 Jahren ein Paar. Vertraut, aber auch gefangen in Ritualen.
4: 100% robuster.
5: Mhm. Schmeckt ein bisschen lasch.
3: Lore arbeitet noch als Bibliothekarin. Harry ist schon pensioniert, vertreibt sich die Zeit mit Gartenarbeit. Die Tragikomödie Alte Liebe zeigt ein Paar, das sich im Alter neu finden muss.
5: Du liest nicht, du interessierst dich nicht, du verblödest langsam.
4: Ich lese jeden Tag Zeitung.
5: Den Sportteil.
4: Und Politik. Und ich lese nicht nur, ich treibe auch Sport.
5: Ja, Golf.
6: Harry ist jemand, der diesen furchtbaren Satz verinnerlicht hat, ich weiß gar nicht, was du hast. Mhm. Ja, das ist natürlich so ein Satz in einer Beziehung, der nicht zielführend oder weiterführend ist.
5: Das ist eigentlich so sehr schön in dem Film erzählt, dass oft zwar auf der einen Seite diese Routine ist, mit dem morgens immer Espresso trinken und verschiedene Dinge, die sie auch versuchen, damit ihre Beziehung irgendwie ein bisschen frisch bleibt. Und dann bricht das aber ein, weil man sich überhaupt nicht mehr verstanden fühlt.
3: Alte Liebe basiert auf dem gleichnamigen Bestseller von Elke Heidenreich und Bernd Schröder. Ein passender Stoff für Regisseur Andreas Driesen, der mit Filmen wie Sommer vom Balkon und Wolke 9 sein Faible für die gefühlvollen, zwischenmenschlichen Töne gezeigt hat.
7: Die Geschichte erzählt ja ein bisschen davon, dass man in einer lange gewachsenen Beziehung schnell anfängt, das Defizitäre in den Vordergrund zu stellen. Die beiden brauchen eine ganze Wegstrecke, die Zweifel endlich wieder beiseite zu schieben und das zu sehen, was sie eigentlich verbindet.
3: So wundern sich die beiden Alt-68er über die überraschende Einladung zur dritten Hochzeit der Tochter. Vor allem Harry passt der Bräutigam nicht.
4: Wessi, oder?
5: Ja, nur weil er Geld hat?
4: Viel Geld offenbar.
5: Ja, warum kann man auch sie nicht auch mal viel Geld haben?
7: Wir haben ein ganz großes Kommunikationsproblem. Wir haben verlernt, uns oft vernünftige und respektvolle Art miteinander zu streiten und spitzen damit gesellschaftliche Probleme immer weiter zu. Und insofern kann man vielleicht von Harry und Lore ein kleines bisschen lernen, wie man aus so einer Krise rausfindet.
3: Alte Liebe erzählt lebensklug und berührend vom ewigen Ringen um ein Miteinander, von der Kraft gemeinsamer Erinnerungen, tiefer Vertrautheit

0: der Zeit, die vergeht.
1: Man wird alt, müde, langweilig.
2: Ich will aber nicht müde, alt und langweilig werden.
1: Bist du auch nicht?
3: Noch nicht.
4: Und jetzt müssen wir natürlich noch auflösen, was heute in der Tasche drin ist. Unser Gewinn für unseren Gewinner, und zwar die kleine Maus. Das Buch von WDR 2, Raus in den Westen. Das Schöne ist, es ist die Jahreszeiten-Edition, also wirklich für jede Jahreszeit. Tolle Tipps für den Westen, unser Hier und Heute Kochbuch. Und damit sich keiner die Hände verbrennt, unsere Hier und Heute Ofenhandschuhe. All das kommt natürlich in der Tasche. Und wir sagen herzlichen Glückwunsch und für alle anderen, die auch mal mitspielen wollen. Wir sind eingeladen, auf unsere Homepage zu kommen, hierundheute.de. Dort gibt es auch die Rezepte von Matthias, sei an dieser Stelle gesagt.
5: Ja.
4: So, was machst du hier im Pfännchen?
5: Ich habe hier Nussbutter im Topf gemacht, also einfach Butter geschmolzen, mit dem Schneebesen gerührt, während sie erhitzt. Die Molke röstet, hat leckere, ich finde es immer wieder super, nussige.
4: Es hat so ein karamelliges
5: Aroma. Ja, so leicht, genau. Ich finde es immer so nussig-karamellig.
4: Schmeckt das so?
5: Das schmeckt. Ich meine, es ist natürlich Butter am Ende, ne? Aber
4: wenn du sagst, also karamellig schmeckt.
5: Du musst jetzt, die Süße fehlt, ne?
4: Ja.
5: Wenn du die reine Butter isst.
4: Nee.
5: Deswegen kommt jetzt noch Mohn, gemahlener Mohn rein, damit man nochmal dieses Nussige unterstützt. Und da drin werden gleich die süßen Piroggen geschwenkt. Und du kannst mal hier ein bisschen den Löffel reintun. Ich habe jetzt hier Schmand drin, ein bisschen Zitronenabrieb, den du eben schon gemacht hast. Und das süßen wir einfach mal und du rührst es glatt.
4: Wenn man jetzt nicht so unbedingt der Mohn-Fan ist, was bietet sich denn einmal? Mohn hast ja immer.
5: Gemahlene Haselnüsse.
4: Gemahlene Haselnüsse.
5: Gemahlene Haselnüsse oder gemahlene Mandeln.
4: Weil wenn du Mohn irgendwann zwischen den Zähnen hast, sieht das aus wie unser QR-Code. Ne? Und dann hast du den ganzen Tag da was von. Also Haselnüsse finde ich als Alternative auch ganz gut.
5: Das haben wir einfach mal heute keine für dich, keine Alternative. Das ist ja auch Sendungsende gleich. Dann stört das nicht. Ja, die Piroggen hatte ich eben reingeladen, 2 Minuten. Dann schwimmen die oben ungefähr ins heiße Wasser rein. Und jetzt lasse ich sie eben ein bisschen auf dem Sieblöffel hier abtropfen. Gebe sie dann in die Butter mit dem Mohn, schwenke einmal rum.
4: Alles gut.
5: Du hast keine Schürze,
4: ich habe keine Schürze, du schleuderst das so
5: rum. Ja, dann gucken wir die Teller und dann können wir das einmal servieren. Jetzt ja, kann man natürlich auch mit dem Löffel machen, aber tatsächlich, der Schwenken hat den Vorteil, dass man die Piroggen nicht so, manchmal hat mit dem Löffel, da zerteilt man aus Versehen eine. Okay. Deswegen ist es besser, wenn man...
4: Ich mach das schon wieder, wie das hier aussieht. Sag mal, Matthias, jetzt haben wir ja die süße Variation der Piroggis. Piroggen, beides geht. Vanillesoße da drauf, wäre das...
5: Richtig, Vanillesoße gibt wunderbar. Zimtzucker kann man natürlich machen. Kann jetzt auch ein paar... Kann so ein Heidler, so ein Fruchtkompott nehmen, ein bisschen rote Grütze oder sowas nehmen. Das geht auch wunderbar. Und wir haben jetzt hier aber diesen Zitronenschmand, ein paar Blaubeeren und können dann die Piroggen dazu anrichten. Und wir hatten eben über die Butter gesprochen. Ne? Hier habe ich jetzt ein bisschen mehr gemacht. Kann man auch noch ein bisschen da drauf verteilen.
4: Und da kommt jetzt die Süße gleich wieder zurück, die mir eben bei der Butter fehlte.
5: Ja, die ist dann genau, die ist jetzt in der Füllung drin. Und man könnte bei sowas auch noch mal ein bisschen Zucker dazustellen, Zimtzucker dazustellen, ähnlich über Milchreis.
4: Gib dir Mühe, du hast eine Fachkritikerin hier. Janina Gierke hat vorhin schon gesagt, die hatte letztens schon von ihrer Freundin Piroggis. Allerdings keine Süßen. Ne? Ja. Mal gucken, ob die jetzt auch überzeugen. Was seid ihr denn für ein Team? Herzhaft oder süß?
6: Ach, ich glaube, also ich lasse mich vielleicht jetzt überzeugen. Vorhin dachte ich eher generell eher herzhaft.
4: Janina?
7: Ich mag beides.
4: Beides?
7: Ja.
4: Das ist gut. Huch, komm, gib mir.
5: Habe ich so getan, als wenn ich es könnte? Lass ich mal.
4: Ja. Hätte fast geklappt.
5: Zu tief die Teller.
4: So. Wir haben übrigens auch morgen eine tolle Sendung. Können Sie sich darauf freuen. Um 16.15 Uhr bei Jupp heute gibt es das.
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4: Bevor es morgen Rührteig gibt, gibt es jetzt erstmal die süße Variation von Piroggen. Und ich freue mich, wenn es meinen Gästen schmeckt. Eben war es der Fall. Jetzt kommt die neue Runde. Neues Glück. Guten Appetit.
5: Ja, Nachtisch, das geht immer. Ne?
4: Das finde ich auch.
7: Ich traue mich aber gleich gar nicht zu antworten.
4: Wegen der Mohnbelege.
7: Ja. Wie machen wir das?
4: Einfach diskret die Hand davor.
7: Wow. Die Farbe sieht schon mal gut aus.
4: Na, jetzt nicht drücken, ne? Nando wartet noch diskret.
6: Nein, also ich muss ja erstmal was probieren, bevor ich was dazu sagen kann. Ich würde sagen, es ist auf jeden Fall sehr schön, wie soll ich sagen, sehr schön süße. Nicht zu viel, nicht zu wenig, das gefällt mir gut. Fruchtigkeit von den Blaubeeren oder Heidelbeeren, man kann ja beides sagen, habe ich jetzt gelernt.
4: Oh ja, danke Daniela. So, Frau Gierke, jetzt haben Sie aber wirklich mal probiert. Schnell noch eine Heidelbeere hinterher.
5: Der Mohn ist auch ganz fein, der geht direkt weg.
4: Also ich übernehme es einfach mal. Was mir hier wirklich gut gefällt, ist, dass es ist natürlich noch ordentlich warm, noch heiß quasi dabei. Und man hat so diese leichte Buttrigkeit da oben drauf. Aber dann kommt zum Löschen so eine kleine freche Heidelbeere, die im Mund explodiert, die das Ganze mit so einer Kühle dann nochmal überschwemmt. Und dann haben Sie ein ganz anderes Mundgefühl dabei. Also da kommen verschiedenste Geschmacksrichtungen zusammen, verschiedene Geschmacks, wie sagt man, Explosionen auf der Zunge.
5: Nuancen.
4: Also wirklich zu empfehlen, wenn Sie mal was anderes machen wollen mit Piroggen, das Rezept gibt es natürlich unter hierundheute.de. Ist es das, was Sie sagen wollten? Nicken Sie einfach nur.
6: Ja. Weil du das jetzt so gesagt hast, bist du der Moderator hier und nicht einer von uns dran.
4: Naja gut, aber wenn ich was zwischen erzähle, habe, ist das gewohnt. Da möchte ich nicht, dass meine Gäste das Gefühl haben, jetzt gucken die alle. Ich sage erstmal Dankeschön. War eine sehr schöne Runde. Viel Tolles heute gehört von Ihnen, Frau Gierke. Dankeschön für das Mutmachen, für die ganze positive, für die Vibes. Dankeschön zum Thema Fishing. Viel gelernt, Matthias. Tolle Rezepte von dir und an Sie ein großes Dankeschön fürs Einschalten. Wir sehen uns morgen um 16.15 Uhr hoffentlich wieder hier im WDR. Und jetzt kommt Caroline Wissing mit WDR aktuell. Schönen Abend. Tschüss zusammen.
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20: Einen schönen guten Abend, herzlich willkommen. Wenn NRW-Innenminister Herbert Reul in den vergangenen Tagen vor Mikrofone getreten ist, dann haben sich die Zuhörenden gefragt, ist bei ihm alles okay, geht es ihm gut? Seine Aussprache, seine Mimik, irgendwas war anders. Heute hat er sich im Innenausschuss zu seinem Gesundheitszustand geäußert. Er habe im Sommer einen medizinischen Eingriff vornehmen lassen, um das Zittern in seiner Hand zu beseitigen. Das sei auch erfolgreich gewesen. Doch statt Urlaub und Ruhe hätte Reul anschließend unter anderem die Einsatzkräfte beim Brand im Hürtgenwald hier mit Käppi besucht und danach voll gearbeitet. Sorgen müsse man sich aber nicht machen, so Reul. Unter Erzieherinnen und Erziehern ist das längst ein Thema, das Sorgen macht. Kinder, die andere verletzen. Und da reden wir nicht von ein bisschen Schubsen. Sie verletzen Gleichaltrige oder sogar die Erziehenden in den Kitas. Mit Tritten, mit Bissen, Haare werden ausgerissen. 2000 Fälle von Körperverletzungen durch Kita-Kinder wurden dieses Jahr schon gemeldet. Und das ist ein deutlicher Anstieg zu den Vorjahren.
21: Ein Kind tritt, schlägt und kneift Erzieherin Anna und fügt ihr heftige Schmerzen zu. Das Kind hatte vorher im Streit einem anderen Kind wehgetan. Anna, die eigentlich anders heißt, möchte anonym bleiben. Sie ist Erzieherin in einem Kindergarten in Südwestfalen. Als sie das Kind zur Seite nimmt, greift es Anna an.
22: Es hat mich gekniffen an meinem Arm, ja, an beiden Seiten. Es hat dann auch getreten. Ich habe versucht auszuweichen, aber die Waden waren dann auch betroffen.
21: Es werden immer mehr Fälle von kleinen Kindern bekannt, die in Kitas nicht nur andere Kinder erheblich verletzen, sondern eben sogar auch Erzieherinnen und Erzieher massiv beißen, kratzen, bespucken, ihnen Haare ausreißen.
23: Im Jahr 2021 wurden in ganz NRW 150 solcher Fälle den Landesjugendämtern gemeldet. Im vergangenen Jahr waren es 2537. Das ist ein Anstieg um das 17-fache. Und bis Mitte September wurden schon wieder mehr als 2000 neue Fälle gemeldet.
21: Die Kinderpsychotherapeutin Dr. Ines Brock-Hader sieht eine Mitverantwortung bei den Eltern.
0: Ja, na, meine Hypothese in dem Bereich ist, dass es Eltern zunehmend weniger gelingt, eben tatsächlich das Bedürfnis nach Orientierung, nach Grenzen, nach Strukturen bei ihren kleinen Kindern durchzusetzen.
21: Die Eltern müssten ihren Kindern zu Hause liebevoll, aber nachdrücklich deutlich machen: Hier ist eine Grenze. Ich will nicht gebissen oder geschlagen werden.
20: Lit Ruhr, das ist das große Lesefest im Ruhrgebiet. 7 Tage lang Lesungen und Events rund um das geschriebene Wort. Und das jetzt schon im 10. Jahr. Jubiläum also. Wir haben unsere Reporterin Jennifer Kerkhoff heute in die Halle 5 auf Zeche Zollverein geschickt. Jennifer, wer liest denn da heute was?
2: Genau, wo ich hier jetzt sitze, wird Dietmar Bär heute lesen. Viele von Ihnen kennen ihn vielleicht eben als Schauspieler aus dem Tatort. Aber er hat eben auch große Erfolge als Hörbuchstimme gefeiert, unter anderem Stieg Larsson. Und er ist eben heute zum 10. Mal mit dabei. Das Publikum, sehen wir hier, ist noch leer. Hinter den Kulissen laufen jetzt aber schon die ganzen Vorbereitungen für die Show heute. Und ja, das Buch von Christoph Biermann, das wird Dietmar Bär heute lesen. Und ich konnte ihn gerade schon mal kurz treffen und ein kurzes Interview mit ihm führen. 10 Jahre Lit Ruhr, Sie sind sozusagen ein Urgestein, von Anfang an mit dabei. Warum ist Ihnen das so wichtig?
12: Ich werde immer wieder eingeladen. Denen ist das wohl erstmal wichtig. Ja, das hat sich ergeben. Das ist ja ein Beutekind der Lit Cologne, glaube ich, so muss man es erzählen dürfen. Und bei der Lit Cologne gehöre ich auch schon länger zur Familie. Und Lit Ruhr, da schlägt mein Ruhrgebietsherz als Dortmund natürlich immer hoch. Und deswegen freue ich mich, jedes Jahr hier dabei zu sein.
2: Die Ruhrgebietsherzen werden hier heute wahrscheinlich mit wahren Fußballgeschichten auch hochschlagen. Ist übrigens noch nicht ausverkauft. Es gibt noch Karten. Ab 20 Uhr geht es los. Und für Kurzentschlossene hier auf Zeche Zollverein einfach noch vorbeikommen und Literatur genießen.
20: Vielen Dank für den Einblick. Jennifer Kerkhoff live von der Lit Ruhr. So richtig weihnachtlich wird eine Innenstadt ja erst mit der Beleuchtung. Lichterketten an den Bäumen, beleuchtete Sterne in den Gassen. In Xanten wird es das in diesem Jahr wohl nicht geben. Der Grund: Es fehlt das Geld. Xanten hat noch keinen genehmigten Haushalt für dieses Jahr. Die Stadt darf damit nur Geld für wirklich Nötiges ausgeben. Lichterketten und deren Sicherheitsprüfung gehören nicht dazu.
16: Wenn am 20. November in Xanten der Weihnachtsmarkt beginnt, dann kann es sein, dass rundherum deutlich weniger leuchtet, als wir hier zu sehen im vergangenen Jahr. Die Beleuchtung ist zwar da, doch sie muss überprüft, teilweise repariert und angeschlossen werden. Und genau dafür darf die Stadt derzeit kein Geld ausgeben.
24: Wir haben ein Haushaltsjahr, wo wir tatsächlich noch keinen abgeschlossenen Haushalt haben. Deswegen dürfen wir keine freiwilligen Leistungen tätigen. Und die Weihnachtsbeleuchtung zählt leider unter die Kategorie freiwillige Leistung.
16: Rund 20.000 Euro wären nötig, weil Xanten in der vorläufigen Haushaltsführung steckt, also nur bestimmte Ausgaben getätigt werden dürfen, sucht die Stadt jetzt nach Spendern und Sponsoren.
24: Letztendlich haben wir auch schon erste Gespräche mit Spendern und Sponsoren geführt. Es gab auch schon den einen oder anderen Bürger, der gesagt hat, er spendet gern für das Thema. Wenn wir zweckgebundene Spenden bekommen, können wir die natürlich auch einsetzen, um das umzusetzen.
16: Dass Weihnachtsbeleuchtung auch anders organisiert werden kann, zeigt die Oststraße in Duisburg-Neudorf. Dort kümmern sich Händlerinnen und Bürger selbst um die Finanzierung der Sterne und Lichterketten. Sie hängen das ganze Jahr hier und werden zur Adventszeit angeknipst. Ganz dunkel bleibt aber auch Xantens Weihnachtsmarkt in diesem Jahr nicht. Weihnachtsbaum und Hütten werden beleuchtet, das versichert der Bürgermeister. Ob darüber hinaus noch mehr Lichter angehen, entscheidet sich in den kommenden Wochen.
20: Es soll um Waffen- und Drogenhandel gehen, im ganz großen Stil. Spezialeinheiten der Polizei haben heute in NRW und Rheinland-Pfalz Wohnungen und Objekte gestürmt und nach Beweismitteln gesucht. Mehrere Verdächtige sollen festgenommen worden sein. Möglicherweise ist den Ermittlern damit ein Schlag gegen die organisierte Kriminalität gelungen. Noch gibt es keine Details, nur so viel. Ein Schwerpunkt der Einsätze war der Kölner Stadtteil Mülheim.
25: Beamte des Bundeskriminalamtes auf dem Weg in die Wohnung eines Tatverdächtigen. Um 5:30 am Morgen haben Bereitschaftspolizei und Spezialkräfte Wohnhäuser in Köln-Mülheim abgeriegelt. Sie rammten Wohnungstüren ein. Nach WDR-Informationen wurden hier mehrere Männer festgenommen. Experten des Bundeskriminalamtes haben in Wohnungen Spuren gesichert. Die Kölner Staatsanwaltschaft und die Zentralstelle für organisierte Straftaten ermitteln.

0: wie Jim Knopf auf der Lokomotive oder Barney Geröllheimer von den Flintstones. Kunstwerke aus über 40.000 Kürbissen und 200 verschiedenen Sorten. Aufgebaut hat das die Veranstalterin Andrea Mertens mit ihrer Familie. An den Wochenenden sind noch Sonderveranstaltungen rund um den Kürbis geplant, wie Wiegemeisterschaften und das Schnitzen von Riesenkürbissen. Das Motto der Ausstellung in diesem Jahr heißt Feuer. Ja, und das war der nachrichtliche Blick ins ganze Land. Jetzt geht es hier direkt weiter mit Ihrer Lokalzeit. Ich wünsche Ihnen noch einen schönen Abend.
1: Danke, Caro Wissing, und guten Abend aus dem Studio Köln. Ein autofreier Neumarkt, das wünschen sich die Händler ringsum hier in Köln schon lange. Und heute liegt ihre Anfrage im Kölner Stadtrat auf dem Tisch.
2: 200.000 Menschen sind tagtäglich rund um den Neumarkt unterwegs und falls sie rüberkommen, dann auch auf dem Platz. Seit langem fordert die Interessengemeinschaft vor Ort, dass eine Seite des Platzes autofrei wird, so schnell wie möglich.
3: Wir müssen auf jeden Fall umbauen, damit der Platz für die Leute hier wieder besser zugänglich wird, dass die Insellage des Platzes verloren geht, sage ich mal, zugunsten einer Anbindung für den Fußverkehr, für einen Boulevard, für Gastronomie, für ein besseres Entree in die Schildergasse.
2: Wie das aussehen könnte, hat Ihnen ein Stadtplaner vor Jahren schon gezeigt. Eine Flaniermeile auf der Nordseite mit Sonnenstrahlen am Nachmittag. So schön der Plan, so lange dauert die Umsetzung. Denn seit Jahren wird auf der anderen Seite die Stadtbahnlinie neu geplant, unter- oder oberirdisch. Und dann soll auch erst der Straßenverkehr hierhin verlegt werden, als Einbahnstraße nur für Anlieger. Warum wird die autofreie Nordseite nicht früher gemacht, fragt die Fraktion Die Linke im Stadtrat.
4: Wir wollen aber nicht den ganzen Verkehr auf die Südseite legen, dann braucht man nämlich da auch vier Spuren, sondern der Durchgangsverkehr muss raus. Aber dafür liegt ein Konzept vor, was bei den Unterlagen zur Ost-West-Achse dabei ist und das könnte man sofort umsetzen.
2: Vermutung der Interessengemeinschaft, die Stadt will erst den Stadtbahnausbau machen, weil sie dann auch Fördergelder für die Verlegung des Autoverkehrs bekommt.
3: Ein Hintergrundgrund ist immer das Geld. Der Stadt geht es nicht so gut. Das war auch früher schon so. In den U-Bahn-Bau wird viel reingesteckt. Und dann will man nachher nicht sagen, wir haben uns da was verbaut.
2: Die Anwohner aber wollen nicht noch länger warten.
1: Der Kölner Stadtrat hat heute drei Dezernenten gewählt. Für Kämmerin und Stadtdirektorin Dörte Diemert wurde die Amtszeit verlängert. Der frühere Kölner Polizeipräsident Falk Schnabel übernimmt das Dezernat für Sicherheit und Ordnung. Und Schiedem Bern, vorher Beigeordnete der Stadt Krefeld, wird Chefin des Bereichs Allgemeine Verwaltung und Personal. Gewählt wurden sie jeweils für 8 Jahre. Köln muss sparen und die Frage ist, wo? Weil Einsparungen vor allem die Kultur und soziale Einrichtungen treffen könnten, wehren sich verschiedene Organisationen heute gemeinsam. Bündnis Zusammenhalt. Mehrere hundert Menschen protestiert gegen Einsparungen im sozialen und kulturellen Bereich. Angesichts des drohenden Minus von mehr als 800 Millionen Euro plant die Verwaltung aber umfangreiche Kürzungen. Das träfe wohl insbesondere auch die Beratungsstellen für Frauen und geflüchtete Menschen. Die Fraktionen des Kölner Stadtrats werden am Wochenende über die geplanten Kürzungen beraten. In der Woche darauf tagt der Finanzausschuss zu den Sparplänen. Und vor genau einem Monat, am 8. September, wurde er festgenommen, der mutmaßliche Stromsaboteur Daniel V. Ganz in der Nähe des Kraftwerks in Weißweiler bei Eschweiler hatte er sein Lager aufgeschlagen. Seit seiner Festnahme sitzt er in Untersuchungshaft.
5: Heute haben die Richter des Bundesgerichtshofes einen neuen Haftbefehl gegen Daniel V. ausgestellt. Den Ermittlungen zufolge soll er an mehreren Orten in Nordrhein-Westfalen, Brandenburg und Sachsen versucht haben, Stromleitungen in der Nähe von Kohlekraftwerken zu sabotieren. In einigen Fällen soll es ihm gelungen sein. Die Bundesanwaltschaft ermittelt derzeit und muss innerhalb von 6 Monaten entscheiden, ob sie eine Anklage erhebt.
1: Und das war schon fast mit unserer Kompaktausgabe. Wir gucken noch schnell aufs Wetter für Köln und die Region. Und in der Nacht gibt es erst noch einige Schauer, später auch viele Wolken. Die Tiefsttemperaturen liegen zwischen 9 und 6 Grad. Der Freitagmorgen startet bewölkt und im Laufe des Vormittags breitet sich in der ganzen Region wieder Regen aus. Am Nachmittag gibt es auch ein paar trockene Abschnitte, aber auch weiter viele Schauer bei bis zu 14 Grad. Am Samstag wechseln sich Sonne und Wolken ab mit ein paar Schauern bis 16 Grad.

0: Sonntag weiter wechselhaftes Herbstwetter mit Wind und Regen, bisschen Sonne bei 15 Grad. Am Montag weitestgehend trocken mit einer Mischung aus Sonne und Wolken bei bis zu 17 Grad. Jetzt übernimmt hier das Team der Servicezeit mit Tipps und Tests für Ihren Alltag. Und wir sehen uns ab 19:30 wieder, wenn Sie mögen, dann mit der ausführlichen Lokalzeit für Köln und die Region. Gerne bis später und Ihnen gute Unterhaltung hier im WDR Fernsehen.
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4: Donnerstagabend, 18.15 Uhr. Es ist Servicezeit mit den besten Tipps und Tricks, die Ihren Alltag leichter machen. Die Weinlese, die geht dem Ende entgegen. Wir stoßen heute an mit leckerem Wein, aber völlig alkoholfrei und sagen Ihnen mal, welcher da zu empfehlen ist. Dann retten wir heute auch noch sämtliche Daten vom kaputten Smartphone. Und zu Beginn der Sendung zieht es uns raus in den Garten. Denn der Herbst, der kommt wirklich unaufhaltsam, er schreitet voran und mit dem Herbst kommt der Laub und mit dem Laub kommt die Arbeit. Ja, und damit die so einfach wie möglich von der Hand geht, gibt es verschiedene Laubsammler und die haben wir mal Profis gegeben, die sie für uns testen sollten, die unterschiedlichsten Modelle. Denn auch der Profi weiß,
5: wenn ich das alles mit der Hand einzeln aufsammeln würde,
6: dann wärst du morgen noch beschäftigt.
7: Im Herbst wird aus dem Blättermeer im Garten schnell jede Menge Arbeit. Aber vielleicht geht es ja auch ganz einfach, mit der richtigen Unterstützung. Hobbygärtnerin Nicole Pusch und Gärtner Dominik Arndt machen mit 5 verschiedenen Laubsammlern den Praxistest.
8: Sieht ein bisschen verkrampft aus, kennst du nicht?
6: Das stimmt.
8: Nee, das geht nicht.
6: Es sieht vom Endergebnis her schon besser aus als das erste, aber ideal ist es nicht.
8: Wo tust du die Füße hin, wenn du das machst?
6: Bleibt hier vorne drauf liegen. Es geht nicht alles in den Korb.
8: Es macht dann immer so ein schönes schepperndes Geräusch. Das musst du dann am besten um 6 Uhr früh morgens machen.
7: Die Geräte unterscheiden sich deutlich im Preis. Der Gardena Laub- und Rasensammler für 129,99 €. Der Gravidus Laubfix Pro für 57,99 €. Ein Teleskoprechen mit Greifer für 39,99 € von Eurotops. Ein Handlaubsammler von Spear & Jackson für 37,94 € und der Laubpicker von Todami für 18,97 €. 5 Geräte, 5 Methoden. Wie überzeugt so ein Laubsammler den Profi?
6: Das Laub so aufnehmen, dass nichts liegen bleibt. Ganz klar. Und denn jeder Arbeitsschritt, den man sparen kann, ist ein guter Arbeitsschritt.
7: Getestet wird von günstig nach teuer. Los geht's also mit dem Laubpicker. Eine präparierte Strecke mit unterschiedlichsten trockenen Blättern auf der Wiese, die gilt es zu entlauben.
6: Mir fällt auf, du beschädigst den Rasen dabei, wenn du zu fest kratzt.
8: Vielleicht darf
6: ich
8: nur locker.
6: Das ist vielleicht auch nicht ideal.
8: Vielleicht darf ich nur locker kratzen?
6: Und wenn du locker kratzt, dann bleibt zu viel liegen.
7: Trotz lustiger Bärentatzenoptik, so richtig überzeugt der Laubpicker die Tester nicht. Zu viel Laub bleibt liegen und das Gerät selbst ist nicht so angenehm zu führen.
8: Es war mir sehr unangenehm in der Einkerbung zwischen Daumen und Zeigefinger, weil man doch schon relativ viel Druck haben musste.
6: Das Problem ist, du musst dich immer bücken, musst wieder aufstehen. Es liegt nicht wirklich gut in der Hand und es bleibt dir auch einiges liegen.
7: Dasselbe Laub, der nächste Gartenhelfer. Gärtner Dominik Arndt erkennt direkt das größte Problem.
6: Die Lindenblüten, weil die sehr klein sind. Und sehr filigran und das auch mit dem Rechen schon schwierig ist, das aufzunehmen.
7: Der Handlaubsammler hat auf den ersten Blick einen Vorteil gegenüber dem Laubpicker.
6: Zumindest muss man sich nicht bücken.
8: Das stimmt, aber ne, je weiter du das aufmachst,
6: desto weiter runter.
8: Ich meine, klar, ich kann das jetzt auch nur so ein bisschen.
6: Ja.
8: Aber dann schaufel ich mich ja auch kaputt. Gut, so optimal finde ich es jetzt nicht.
6: Besser als das andere, aber immer noch nicht gut.
8: Nee, das stimmt.
7: Mit dem unteren Rechen beim dritten Modell wird das Laub erstmal zusammengekehrt. Dann kommt die Teleskoptechnik.

0: den oberen Rechen runterklappen, um das Laub aufzunehmen.
1: Eigentlich sehr cool, wenn man verstanden hat, dass man das orange Ding nicht von vornherein festhalten muss. Kurz umgreifen, ziehen und rein.
2: Fürs große Laub ist es gut, aber die kleinen bleiben liegen.
1: Oh.
2: Und es bleibt im Gerät hängen.
1: Guck mal, kann ich es doch per Hand aufsammeln, wie eben schon befürchtet.
0: Brechen, schaufeln, greifen. Auch das nächste Gerät verspricht mehrere Funktionen in einem.
1: Das Handling ist schwierig. Ich bin sehr gespannt, was du gleich dazu sagst. Und ich finde es extrem schwer. So, bitte.
2: Danke.
1: Workout für dich.
2: Okay, dann probiere ich das mal aus. Ja, es ist schon etwas unhandlich.
1: Was du auch auf jeden Fall brauchst, ist eine extra große Schubkarre, so wie diese, weil wenn du es ausleerst, schüttest du sonst alles nebendran. Also mit einem normalen Eimer kommst du da nicht so weit.
0: Zum Schluss noch der Laub- und Rasensammler von Gardena. Lohnt sich diese Investition von über 100 Euro? Immerhin ist er höhenverstellbar.
1: Es dürfen nicht so hohe Halme dazwischen sein, wie zum Beispiel diese. Wenn du die erwischt, während du drüber fährst, verhaken die sich hier in den türkisen
2: Bürsten.
1: Ja. Bürsten, genau, danke.
2: Also mit dem Ergebnis bin ich jetzt nicht wirklich zufrieden. Obwohl das Gerät sich angenehm fahren lässt und eigentlich auch sehr wertig aussieht.
1: Ja.
0: Jedes Gerät wird nochmal ausgiebig getestet. Vor- und Nachteile haben alle. Beim Testsieger ist man sich aber einig.
1: Der Testsieger ist tatsächlich für mich dieser orange Greifer mit den Zinken, die zwar das Laub aufpieken, aber das lässt sich relativ gut ausspucken. Der hat mich tatsächlich überzeugt.
2: Weil man eben auch das kleine Laub gesammelt bekommt und weil es relativ angenehm ist, damit aufzunehmen und das Gerät ist recht leicht.
0: Und mit 39,99 Euro auch im günstigeren Preissegment. Mit dieser Unterstützung kann der Herbst dann kommen.
3: Ja, vielleicht hat der eine oder die andere von Ihnen meine Reise für wunderschön auf Malta gesehen. Falls nicht, einfach mal nachholen in der ARD Mediathek. Aber was ich eigentlich erzählen möchte, da werden Sie dann nicht sehen, wie bei den Dreharbeiten mein Handy ins Meer gefallen ist. Also völlig nass, völlig kaputt, da ging überhaupt nichts mehr. Alle Daten waren gefühlt erstmal dahin, aber als ich dann nach Hause kam, war ich richtig glücklich, dass es Profis gibt, die anscheinend das Unmögliche doch möglich machen können. Alle meine Daten konnten gerettet werden, das war allerdings ziemlich aufwendig und ich muss auch sagen, ziemlich teuer. Aber was tut man nicht alles für seine Daten? Und an dem Beispiel, das wir Ihnen jetzt zeigen, im Folgenden, wollen wir Ihnen ja auch mal zeigen, dass auch bei Ihnen vielleicht Glück im Unglück herrschen kann.
4: Juli Schilbach will ihr Abitur feiern, gemeinsam mit Freundinnen in Madrid. Von dort schickt sie ihren Eltern noch dieses Foto.
5: Ich bin ein Mensch, der eigentlich immer die ganze Zeit von allen Fotos macht. Und ja, diese Fotos sind nun halt leider weg.
4: Während der Reise packt die 18-Jährige ihr Handy zusammen mit einer Flasche Wasser in ihre Tasche.
5: Dann habe ich irgendwann gemerkt, oh, meine Tasche ist irgendwie nass. Und ja, stellte sich heraus, meine Flasche war ausgelaufen. Und hat leider auch quasi mein ganzes Handy in Wasser getränkt. Und zuerst, es ging noch an und ich dachte auch, okay, vielleicht ist es gar nicht kaputt, sondern gar nichts passiert. Aber dann ist es irgendwann ausgegangen und auch leider nicht mehr angegangen.
4: Auf ihrem Handy 30.000 Fotos, die sie nur dort gespeichert hat.
5: Urlaube, Konzerte und auch jetzt so die letzte Zeit, quasi so nach dem Abi. All diese Erinnerungen sind halt quasi auf diesem Gerät und ja, das ist mir halt irgendwie schon sehr wichtig.
4: Ihre Daten sind weg und damit ist sie nicht alleine. Zwei von drei Deutschen haben bereits Daten verloren. Jan Petermann und sein Team sind darauf spezialisiert, zu retten, was noch möglich ist. Sie stellen Daten von Smartphones, Festplatten und USB-Sticks wieder her.
6: Grundsätzlich gibt es natürlich verschiedene Schadenarten. Die wir am häufigsten sehen, sind tatsächlich der Wasserschaden und physische Schäden im Sinne von klassischer Beschädigung.
4: Datenretter müssen sehr vorsichtig sein. Denn Festplatten und Co. sind extrem empfindlich.

0: Schon ein einziges Staubkorn kann beispielsweise eine Festplatte beschädigen. Präzision und Geduld sind gefragt. Jeder Fall braucht eine individuelle Lösung und selten klappt es beim ersten Versuch. Das macht es teuer.
1: Eine Datenrettung macht man nicht einfach nur so aus Spaß, sondern das sollte schon wohl überlegt sein, ob einem die Daten so viel Geld wert sind, weil Datenrettung oft sehr, sehr aufwendig ist.
0: Servicetechniker Walid Al-Raimi versucht, die Daten von Juli Schilbach zu retten. Vorab hat sie einen Kostenvoranschlag bekommen. Bis zu 1.000 Euro kann das kosten. Beim Öffnen des Smartphones zeigt sich, es ist ordentlich Wasser eingedrungen. Jetzt beginnt die Präzisionsarbeit. Denn der Techniker muss an die Hauptplatine ran, sozusagen das Gehirn des Geräts.
1: Sobald da Wasser eindringt, gelangt Strom an Stellen, wo er eigentlich nicht hin sollte, und zerstört Bauteile oder fängt eben auch sehr, sehr schnell an, die Platine zu korrodieren. Und der Techniker hat sich jetzt eben diese Hauptplatine vorgenommen, hat festgestellt, die hat einen Kurzschluss. Das heißt, das Gerät kann auch, wenn wir alles andere ersetzen würden, jetzt nicht mehr starten.
0: Um an die Daten zu kommen, müssen sie das Smartphone aber nochmals starten. Mit Hilfe von Bauplan und Mikroskop beginnt die Suche nach dem Kurzschluss.
1: Auf so einer Smartphone-Platine haben sie ungefähr 1.500 bis 2.500 Bauteile. Und jedes dieser Bauteile kann theoretisch einen Kurzschluss verursachen. Das heißt, die Fehlersuche ist schon sehr, sehr aufwendig.
0: Die Suche und anschließende Reparatur kann mehrere Stunden bis Tage dauern. Nicht nur Wasser oder Stürze können Daten kosten. Manchmal genügt es schon, wenn SSD-Festplatten, USB-Sticks oder Speicherkarten zu lange rumliegen.
1: Sie können sich das vorstellen wie ein Akku. Den legen Sie geladen in eine Schublade und ein Jahr später ist er leer, obwohl Sie ihn nicht benutzt haben. Genau das Gleiche passiert auch mit dem Speicher und den darin enthaltenen Daten. Genau, Sie schließen ihn an einen Computer an und der Computer wird ihn nicht mehr erkennen. Oder er wird ihn zwar noch anzeigen, den Inhalt noch anzeigen, aber sobald Sie was öffnen wollen, kriegen Sie eine Fehlermeldung.
0: Spätestens alle 6 Monate sollten die Datenträger einmal mit Strom versorgt werden. Techniker Walid Al-Raimi konnte inzwischen den Kurzschluss beseitigen. Die Hauptplatine setzt er nun in ein baugleiches Smartphone ein und kann das Backup jetzt starten. Juli Schilbach hat Glück gehabt. Ihre Daten sind gerettet. Nach einer Woche kann sie sie abholen.
2: Wir haben einmal das Handy zurück und die Festplatte, wo die gesicherten Daten drauf sind.
0: Das Handy bleibt zwar kaputt, aber zumindest ihre Fotos hat sie wieder. Rund 900 Euro hat das Ganze gekostet.
3: Es tut natürlich ein bisschen weh, aber es ist mir schon wert. Ich bin sehr glücklich, dass ich jetzt alle meine Fotos und Videos wieder zurück habe.
0: Künftig will sie ihre Daten immer doppelt sichern, damit ihre Erinnerungen nicht noch einmal in Gefahr sind.
4: Ja, und so ein Gesicht macht man, wenn es dann mit der Datenrettung eben nicht geklappt hat oder wenn das Futter nicht so ganz schmeckt. Ich meine, Katzen gelten ja häufig als besonders wählerisch und dabei fällt die Wahl leider nicht immer auf das beste und gesündeste Futter für den Fellfreund. Wir haben uns vom Tiermediziner erklären lassen, was rein soll ins Katzenfutter und was aber auch nicht.
5: Raubtierfütterung bei Stefanie Wiese. 8 eigene und 4 Tierschutzkatzen in Pflege tummeln sich in ihrem Haus. Und da ist das Füttern schon eine besondere Herausforderung. Denn nicht jede Samtpfote frisst das, was die anderen bekommen. Beim Futter sind alle sehr wählerisch.
6: Katzen gelten ja allgemein als schneekisch. Ich kann das bei manchen Katzen tatsächlich auch bestätigen. Wir haben das immer wieder, dass gerade wenn unter den Pflegekatzen Katzen dabei sind, die mit diesem Futter voller Getreide, voller Lockstoffe, voller Zucker, wenn die dieses Futter gewohnt sind, ist es sehr schwierig, sie auf ein hochwertiges Futter umzustellen.
5: Das ist bei diesen beiden Pflegekatzen der Fall. Sie müssen lernen, sich auf Futter mit hohem Fleischanteil umzustellen. Und das geht nur mit Strategien.
6: Da gehe ich sehr behutsam vor und mische denen also unter das hochwertige Futter, was langfristig gesundheitlich für sie das sinnvollere Futter ist, immer noch was von dem Billigfutter drunter. Wir sind jetzt so weit, dass wir etwa halb-halb haben. Ja. Sie würden das hochwertige Futter, was langfristig für ihre Gesundheit das sinnvollere ist, im Moment noch nicht pur fressen.
5: Die Katzenliebhaberin hat in der Vergangenheit schlechte Erfahrungen mit geringen Fleischanteilen im Futter gemacht.
6: Durch den hohen Zuckeranteil und das Getreide, was in dem Futter auch überproportional drin ist, entwickeln viele Katzen natürlich Übergewicht. Ja. Also ich hatte tatsächlich auch schon einen Fall, da hat sich durch jahrelange schlechte Fütterung eine Diabetes entwickelt und die Katze musste dann jeden Tag mit Insulin gespritzt werden.
5: Was schlechte Ernährung für Katzen bedeutet, sieht Tierarzt Dr. Oliver Postzig fast täglich in seiner Sprechstunde.
7: Die Krankheiten, die man dann durch Futter haben kann, sind zum Beispiel Harnkries. Das sind so wie so ein Sand im Urin oder richtige Harnsteine. Verstopfung kann man natürlich durch Futter haben. Auch das Gegenteil, Durchfall und Erbrechen, dass man das Essen nicht verträgt. Das sind so die häufigsten Sachen.
5: Aber woher weiß man, dass das Katzenfutter qualitativ hochwertig ist? Bei vielen Produkten fehlen Angaben.
7: Das Problem ist, dass man das als Endverbraucher praktisch nicht kontrollieren kann. Also auf den Dosen steht nur drauf, wie viel Rohprotein, wie viel Rohasche, wie viel Rohfett und wie viel Zucker da drin ist. Und du kannst nicht wirklich nachvollziehen, anhand der Schildchen auf den Dosen drauf, ist das jetzt ein gutes Futter oder nicht.
5: Und das kann problematisch für die Katzengesundheit sein. Ein bisschen
7: schon. Trinken nicht so viel. Der Raubtierdarm ist recht kurz und kann Kohlenhydrate und Zucker schlecht verwerten. Das heißt also, der Kohlenhydrat- und der Zuckeranteil, der sollte niedrig sein, heißt aber nicht, dass da gar keine Kohlenhydrate oder gar kein Zucker drin sein soll. Ne? Nur eben nicht so viel. Der Hauptanteil sollen eben Proteine sein. Also um es für den Endverbraucher sozusagen einfach zu machen, Alleinfuttermittel, ja, mit mindestens 30% Rohprotein in der Trockenmasse. Dann ist man schon mal auf der besseren Seite.
5: Mit hochwertigen Alleinfuttermitteln hat auch Stefanie Wiese gute Erfahrungen gemacht. Sie achtet dabei auf mindestens 60% Fleischanteil und etwa 30% Rohprotein.
6: Da hat keiner eine Allergie gegen irgendwas entwickelt. Ja. Sind alle gesund, die sind fit. An den Blutbildern zeigen sich keine Auffälligkeiten. Die Katzen sind einfach durch ihre Ernährung zumindest mal gesund.
5: Fazit: Ein Alleinfuttermittel ist eine gute Wahl. Wenig Getreide, kaum Zucker und einen Rohproteinanteil von mindestens 30%. Beste Voraussetzungen für ein langes Katzenleben.
4: Ja, und für ein gesundes und gutes Menschenleben, hat man ja früher immer gehört, soll ein Glas Wein am Abend gut sein, also zum Beispiel fürs Herz. Mittlerweile alles widerlegt, es gibt keinen gesunden Alkoholkonsum. Und deshalb testen wir heute mal alkoholfreie Weißweine, ein Chardonnay. Denn wir wollten mal wissen, weil es die ja auch immer mehr in Supermärkten und Discountern gibt, schmecken die überhaupt so gänzlich ohne Stoff?
8: Schmeckt wie Traubensaft.
9: Einfach zu süß.
10: Und klebt auch am Gaumen.
8: Also das ist so.
10: Nee, dann trinke ich lieber Wasser.
11: Kann denn keiner dieser alkoholfreien Chardonnay aus Supermarkt und Discounter unsere Tester überzeugen? Wir testen mit Carsten Henn, einer der renommiertesten Restaurantkritiker Deutschlands. Stets im Auftrag des guten Geschmacks unterwegs. Sebastian Borthäuser, Verkoster der absoluten Spitzenklasse, gleich zweimal Sommelier des Jahres. Und Katja Jussen, trinkt zum Essen gerne Wein. Wir starten unsere Blindverkostung mit dem alkoholfreien Chardonnay Grand Sud.
12: Ich bin sehr gespannt, weil ich finde es immer sehr gut, wenn man auch mal eine Alternative zu Alkohol hat.
13: Erstmal dieses Getränk firmiert unter alkoholfrei. Alkoholfrei heißt, wir dürfen uns bewegen in einem gesetzlichen Rahmen von bis zu 0,5% Restalkohol. Ohne Alkohol heißt, es muss wirklich 0,0 haben. Und das ist in den seltensten Fällen der Fall bei einem entalkoholisierten Wein.
10: Strohfarben ist er im Glas.
13: Nase rein. Es riecht auch gar nicht so gut. Nasse Socken. Ein bisschen Sportbeutel nach dem Turnen. Müssen wir jetzt durch.
12: Jetzt kommt es auf den Geschmack an. Schmeckt wie Traubensaft.
10: Es hat so eine süßliche Note. Wenig Säure, kein Aufspiel. Man merkt die Frucht schon. Aber das ist auch ein ganzes Stück vom Wein entfernt.
13: Fruchtsaftig, süßlich. Ich würde ein bisschen Mineralwasser reinmachen als Schorle, dann wäre das lecker.
12: Wenn es jetzt mit blinden Augen verkostet hätte, wäre es für mich ein süßer Saft.
13: Das kann man machen, ja, aber das muss man aber auch nicht machen. Nein, nein.
11: Mehr als nur ein süßer Saft, auf den man verzichten kann? Jetzt der Chardonnay von Aldi.
13: Schau mal, wie der riecht. Wieder diese nassen Wollsocken und den Sportbeutel, das hängt wahrscheinlich überwiegend wirklich zusammen mit der Entalkoholisierung der Weine. Ne? Man nimmt halt einen Großteil des aromagebenden Strukturelements Alkohol raus und stopft das nachher.
12: Farbe schön, genug ist im Glas. Also Prost.
10: Am Gaumen nicht ganz so süß. Ein Hauch Frische, der hinten rauskommt, dadurch so leicht klärend am Gaumen ist.
12: Finde ich schon viel besser als den ersten. Der hat auch die gewisse Säure.
13: Hat eine mehr vertikale Säure, ist ein bisschen erfrischender. Wirkt aber trotzdem immer noch wie so ein traubensaftbasiertes Getränk.
12: Nach dem dritten Schluck, da merke ich schon so ein bisschen meinen Gaumen. Also die Säure, die greift so ein bisschen die Schleimhäute an, finde ich. Also das ist mir zu stark.
13: Der größte Preistreiber bei alkoholfreiem Wein ist das Verfahren dieser Vakuumdestillation, den Alkohol zu entziehen. Ja, und das schlägt mit dem größten Teil zu Buche. Also sind die Qualitäten von den günstigen alkoholfreien Weinen oft eher schlichter Natur.
11: Das volle Aroma trotz Alkoholentzugs verspricht Weinbiet. Zu viel versprochen?
13: Der dritte Wein hat ein ausgeprägtes, sattes Goldgelb. Das verspricht vollreifes Lesematerial.
10: Und in der Nase, das riecht, ich bin überrascht, das riecht wirklich ein bisschen nach Wein, muss ich sagen.
13: Und wir sehen auch ganz feine Bubbles drin. Also da ist mit Kohlensäure gearbeitet worden. Sieht man auch, wenn man den Wein aufschwenkt so ein bisschen.
10: Jetzt bin ich gespannt, ob er das im Mund auch einlöst, was er in der Nase hat.
12: Das schmeckt auch wie Traubensaft, wenn ich ehrlich bin. Nicht ganz so süß.
10: Die Süße ist zurückgenommen, so ein bisschen wie Apfelsaft am Gaumen.
13: Eher säuerlich, dazu kommt noch so ein bisschen dieses leicht aufgesprudelte. Das ist unangenehm. Das geht so ein bisschen in die Richtung Sauerkrautsaftschorle.
12: Also das ist so, da ist gar kein Pep dahinter.
11: Kann jetzt der Chardonnay vom traditionsreichen Weingut Michel Schneider überzeugen?
13: Hier ist es wieder etwas hellfarbiger, das heißt, wir haben einen jungen Wein, frischen Wein, sportlicher Spaß im Glas. Schau mal, wie es riecht.
10: Kommt echt wenig. Also, und ich schüttel hier schon.
12: Auch recht lieblich.
10: Nee, am Gaumen ist dann wirklich, ist dann nur süß, die klebt auch am Gaumen.
13: Einfach zu süß. Es ist wirklich süß. Das, was an Alkohol rausgenommen wird, wird mit Zucker gefüllt. Das heißt, wir haben immer, wenn wir ein Alternativ suchen, ein süßes Getränk.
12: Ja, das ist so. Das ist nicht tief. Der Geschmack, der ist sehr oberflächlich.
10: Nee, dann trinke ich lieber Wasser.
11: Besser als Wasser? Zuletzt der alkoholfreie Chardonnay von Carl Jung.
12: Also, die Farbe gefällt mir wieder sehr gut.
13: Wir sind wieder in einem hellfarbigen Bereich. Das verspricht einen knackigen Spaß im Glas.
10: In der Nase, ich sag mal, feine Aromatik.
13: Hier würde ich sogar sagen, erinnert es in der Nase wirklich ein bisschen an Wein. Wirklich.
12: Der ist gut. Der ist sauer, aber nicht sauer. Er hat eine leichte Säure, ganz leicht.
10: Die Säure kommt erst hinten raus. Da ist sie erfrischend und es ist fast, als hätte der so ein bisschen Grip, der speicheltreibend ist.
13: Ja, ist auch geschmacklich. Am ehesten in der Balance. Es ist nicht überstrapaziert, es ist wieder süß, aber die Süße hält sich hier im Zaum, ist gut ausbalanciert mit der Grundsäure vom Wein, hat eine schöne Frische.
10: Was mir gefällt, ist, dass es so charmante Fruchtaromen sind, weswegen ich auch glaube, dass er mit dem Essen ganz gut harmoniert.
12: Hat tatsächlich etwas von einem Chardonnay, von einer Chardonnay-Traube.
13: Süffig, gutes Produkt, trinkt sich auch von Leuten, die gerne richtigen Wein trinken, wahrscheinlich am ehesten.
11: Zu welcher Flasche würden nun unsere Tester greifen? Das Fazit.
10: Mein Gewinner ist der alkoholfreie Chardonnay Nummer 5, weil der hat subtile Fruchtnoten, der ist in der Süße zurückhaltend, der hat eine animierende Säure, sodass man ihn durchaus mal auf der Terrasse ins Glas nehmen kann.
12: Mein Testsieger ist der alkoholfreie Chardonnay Nummer 5. Er schmeckt leicht, sommerlich und sieht noch gut aus.
13: Mein Testsieger ist der alkoholfreie Chardonnay Nummer 5, weil wir dort am ehesten einen Bezug zum Originalgetränk zum Wein haben. Er schlägt die Brücke zum Chardonnay, wie wir ihn kennen, hat eine schöne Balance aus Säure, Frucht und Frische und ist ein gutes Produkt.
11: Klarer Favorit unserer Tester ist dieser alkoholfreie Chardonnay.
4: Aber diese Übung hier, die bekomme ich ehrlich gesagt nur, wenn überhaupt, mit Alkohol hin. Aber Spaß beiseite. Es geht ums Dehnen. Das ist gut, das ist wichtig, aber schon mal vorab gesagt, so extrem wie hier muss es natürlich nicht sein. Aber wer sich regelmäßig reckt und streckt und die Muskeln und die Faszien mal durchbewegt, der ist deutlich fitter und mobiler. Und das ist wirklich eine gute Sache. Deshalb haben wir uns mal einen Kurs angeschaut, waren mit dabei und haben uns mal zeigen lassen, wie man sich denn so richtig schön lang macht und vor allem, welche Übungen man auch ganz einfach zu Hause nachmachen kann.
9: Dehnen bringt Schwung in den Körper und ist mittlerweile Routine für Stefanie Daut und Emilio Witzel.
14: Ja, ich bin Handwerker. Es ist auf jeden Fall gut, in alle Richtungen beweglich zu sein.
15: Es sind Sachen, die sind im Älterwerden unerlässlich.
9: Im Kurs von Trainerin Paula Passoth lernen Sie Techniken, bei denen Ihre Muskelfasern in die Länge gezogen werden und führen dynamische Bewegungen aus für bessere Beweglichkeit.
16: Und wir möchten einfach den Körper geschmeidiger machen. Wir möchten, dass wir mit dem Alter, sage ich mal, genauso beweglich bleiben, wie wir es auch waren, als wir 10 Jahre alt waren zum Beispiel. Und das ist einfach super wichtig.
9: Denn im Alltag verharren wir häufig in derselben Position. Im Sitzen verkürzen sich Muskeln und Sehnen. Somit wird auch die Beweglichkeit der Gelenke stark begrenzt.
17: Die Grundidee beim Dehnen ist, dass ich irgendwo im Bereich der Kombination aus Sehnen und Muskeln und den Faszien, den die Muskeln umgebenden und auch die Sehnen umgebenden Gewebe, durch das Dehnen eine erhöhte Flexibilität, Beweglichkeit erreichen kann.
9: Dafür gibt es hauptsächlich zwei Arten: dynamisches Dehnen mit Bewegung und statisches Dehnen, Halten der Position.
16: Und ein letzter. Und dann bleibt tief. Wir halten kurz. Schaut nochmal, ob ihr mit jedem Ausatmen noch ein bisschen tiefer kommt, noch ein bisschen mehr in der Hüfte. In meinen Kursen gehe ich primär auf die Kräftigung des Hüftbeugers ein, denn es ist super wichtig, dadurch, dass wir so viel sitzen im Alltag, verkürzt dieser immer weiter und wird schwächer. Das heißt, das führt zu Problemen im Lendenbereich und im unteren Rücken. Das Becken ist einfach nicht mehr stabil und zieht uns in ein Hohlkreuz. Das führt zu Schmerzen.
18: Ich kann von Knie über Leiste, über Hüfte, untere Rücken und Halswirbel alles bieten. Und insofern ist das eine super einfache Methode, sich Linderung zu verschaffen.
9: Mit diesen Dehnübungen von Fitnesstrainerin Paula angeleitet.
16: Zum Beispiel noch in den hohen Kniestand gehen und vorne das Knie hochheben und zur Seite bewegen, wie man im Stand das macht. Also die Hüfte auf und zu machen, das kann man genauso gut zu Hause machen. Der Anhaltspunkt ist generell 15 bis 30 Stück, aber ich möchte nicht, dass man sich zu sehr hetzt.
9: Auch diese Übung im Sitzen ist ideal für zu Hause.
16: Wir heben die Beine gestreckt, einzeln an, so hoch es geht, kurz halten, wieder ab. Und dann die andere Seite. Und was ihr schaut, ist, dass die ganze Zeit der Rücken gerade bleibt. Wenn ihr merkt, dass euch das schwerfällt, könnt ihr euch entweder an die Wand setzen oder ihr lehnt euch ein bisschen nach hinten. Wichtig ist im Ganzen. Ja, ihr möchtet nicht rund werden, ihr möchtet ganz entspannt gerade sitzen. Und dann geht es auch ein bisschen höher. Und die ganze Zeit den Fuß anziehen und wieder runter.
9: Dehnen sollte angenehm sein. Deshalb auf den Wohlfühlschmerz achten und nicht die Schmerzgrenze überschreiten.
19: Vor allem jetzt zurück, ihr tut es hier weh. Aber richtig. Das ist nicht einfach.
16: Wenn man im Dehnen ist und man merkt einen Schmerz und man sich wirklich denkt, oh mein Gott, das kann ich gerade nicht mehr aushalten, das reißt, das zieht, das möchte man nicht. Man möchte, dass man sagt, es ist aushaltbar, aber es zieht schon ein bisschen.
9: Dehnen geht immer und überall.
17: Wenn Sie sich in Ihrer Mittagspause mit auch ganz klassischen Dehnübungen 10, 15 Minuten dehnen, wenn die sich dadurch dann wohler fühlen, ist es ja auf jeden Fall erstmal ein Gewinn. Ich muss ja überlegen, habe ich ein Defizit, also eine Einschränkung bezüglich der Beweglichkeit, dann muss ich das trainieren.
9: Ob täglich 15 Minuten zu Hause oder einmal in der Woche 60 Minuten im Kurs. Jeder sollte seine eigene Routine finden, die zum Lebensrhythmus passt. Richtig dehnen ist sinnvoll, denn Beweglichkeit hält fit.
14: Und tatsächlich am Ende des Kurses merkst du immer, dass es wirklich noch ein Stück weiter dich runterbücken kannst oder strecken kannst in die andere Richtung. Also, dass die Bänder, also wirklich, da passiert wirklich was. Ne?
9: Mit zunehmendem Alter wird Dehnen immer wichtiger.
16: Okay.
15: Der Körper verlernt tatsächlich gewisse Bewegungsabläufe oder eben auch im Dehnen merke ich, dass das einiges nachlässt. Wenn ich aber hierher gehe und das übe, dann kommen diese Fähigkeiten tatsächlich wieder.
9: Tief einatmen bis zum Bauchnabel.

0: bei jedem Ausatmen etwas stärker in die Dehnung kommen und dabei entspannen. Je häufiger wir unsere Beweglichkeit stärken, desto länger bleibt sie uns erhalten.
1: Wir klopfen uns selber auf die Schulter, wenn wir das so gut gemacht haben. Vielen Dank fürs Mitmachen.
2: Ja, und ich sage herzlichen Dank fürs Zuschauen. Übergebe jetzt an die Aktuelle Stunde die Nachrichten des Tages. Und wir sehen uns am Montag wieder. Morgen dann die Reportage. Einen schönen Abend. Tschüss.
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5: Fleischwunden durch Bisse, ausgerissene Haarbüschel. Kinder beißen und schlagen in der Kita.
6: Und zwar andere Kinder und auch Erzieherinnen und Erzieher. 2500 Fälle allein in NRW.
5: Liegt es an den Eltern, die falsche Vorstellung von Erziehung haben? Unsere neue Recherche zeigt heute, Übergriffe durch Kinder haben in den letzten Jahren explosiv zugenommen.
6: Außerdem bei uns heute Abend. Wir sind fest entschlossen, unser Land nicht den Extremisten zu überlassen. So heißt es in einer SMS nach dem Koalitionsausschuss, wo bis spät abends über Reform diskutiert wurde.
5: Marie-Carmen Abascal. Ihr Name steht symbolisch für die spanische Wohnungskrise. Die 87-jährige Rentnerin wurde aus ihrer Wohnung in Madrid zwangsgeräumt und ist nun gestorben.
6: Die Wirtschaft legt wieder zu. Zumindest in den kommenden beiden Jahren rechnet das Bundeswirtschaftsministerium mit einem Wachstum, zu dem auch Unternehmen hier aus NRW beitragen.
5: Schon länger gilt sie als eine der Favoriten. Jetzt hat die Autorin Anne Carson den Literaturnobelpreis erhalten. Laut der Jury hat die Kanadierin neue Formen der Gegenwartsliteratur erschaffen.
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5: Herzlich willkommen, guten Abend. Die Zahl der Angriffe von Kindern auf Erzieherinnen und Erzieher ist in den vergangenen Jahren regelrecht explodiert. Das ergeben unsere neuen WDR-Recherchen.
6: Ja, immer mehr kleine Kinder werden gewalttätig. Allein in diesem Jahr sind es schon jetzt mehr als 2000 gemeldete Fälle. Das deutet darauf hin, dass die Zahlen noch mal steigen.
7: Ein Kind tritt, schlägt und kneift Erzieherin Anna und fügt ihr heftige Schmerzen zu. Das Kind hatte vorher im Streit einem anderen Kind wehgetan. Anna, die eigentlich anders heißt, möchte anonym bleiben. Sie ist Erzieherin in einem Kindergarten in Südwestfalen. Als sie das Kind zur Seite nimmt, greift es Anna an.
8: Es hat mich gekniffen an meinem Arm, ja, an beiden Seiten. Es hat dann auch getreten. Ich habe versucht auszuweichen, aber die Waden waren dann auch betroffen.
7: Es werden immer mehr Fälle von kleinen Kindern bekannt, die in Kitas nicht nur andere Kinder erheblich verletzen, sondern eben sogar auch Erzieherinnen und Erzieher massiv beißen, kratzen, bespucken, ihnen Haare ausreißen.
9: Im Jahr 2021 wurden in ganz NRW 150 solcher Fälle den Landesjugendämtern gemeldet. Im vergangenen Jahr waren es 2537. Das ist ein Anstieg um das 17-fache. Und bis Mitte September wurden schon wieder mehr als 2000 neue Fälle gemeldet.
7: Ute Grebe ist stellvertretende Geschäftsführerin des Evangelischen Kindergartenverbundes Soest-Arnsberg mit rund 30 Kindergärten.
10: Wir hatten schon zerkratzte Gesichter, wo dann eben vielleicht eine Narbe bleibt. Wir hatten Tritte in den Genitalbereich. Wir hatten aber auch schon in die Brust gebissen, sodass Fachkräfte dann tatsächlich irgendwie zum Gynäkologen mussten. Abgesehen davon, dass es natürlich auch seelische Spuren hinterlässt.
7: Die Kinderpsychotherapeutin Dr. Ines Brock-Hader sieht eine Mitverantwortung bei den Eltern.
11: Ja, na, meine Hypothese in dem Bereich ist, dass es Eltern zunehmend weniger gelingt, eben tatsächlich das Bedürfnis nach Orientierung, nach Grenzen, nach Strukturen bei ihren kleinen Kindern durchzusetzen.
7: Die Eltern müssten ihren Kindern zu Hause liebevoll, aber nachdrücklich deutlich machen, hier ist eine Grenze, ich will nicht gebissen oder geschlagen werden.
5: Herbert Reul sagt, ich bin gesund und

0: munter und dann kommt heute das Aber. Der NRW-Innenminister hat erklärt, dass er mit Sprachproblemen kämpft.
1: Ja, der 74-Jährige wurde in den Sommerferien behandelt, weil seine Hand zitterte. Das Problem sei zwar beseitigt, aber nun habe er Probleme, deutlich zu sprechen. Heute hat er was dazu gesagt.
2: Herbert Reul heute beim regulären Innenausschuss mit einer ungewöhnlichen Erklärung. Es geht um seinen Gesundheitszustand. Beobachtern war schon länger aufgefallen, dass der Minister bei öffentlichen Auftritten besonders sprachlich nicht der Alte war. So auch gestern bei der Pressekonferenz zur Auslieferung eines gesuchten Hackers.
3: Für das LKA Nordrhein-Westfalen und für den Kampf gegen Cyberkriminalität in ganz Deutschland. Vielleicht sogar in ganz Europa. Das ist eine der größten Schläge, den deutsche Ermittler im Kampf gegen Cyberkriminalität je gelungen ist.
2: Auch eine Narbe am Kopf war in den letzten Wochen zu beobachten. Sie stammt, so Reul, von einem medizinischen Eingriff im Sommer, um das Zittern in seiner Hand zu behandeln. Die Behandlung an sich sei auch erfolgreich gewesen. Statt Urlaub und Ruhe hatte der Minister aber, noch mit Käppi, umgehend die Einsatzkräfte beim Brand im Hürtgenwald besucht und danach voll gearbeitet. Sorgen müsse man sich um ihn aber nicht machen, so Reul.
0: Ja, muss, will jemand wie Herbert Reul auch fit bleiben, weil die CDU in NRW ihn für den Wahlkampf braucht? Das weiß Boris Baumholt, Chef unseres landespolitischen Magazins Westpol. Boris, du erlebst den Innenminister bei ganz, ganz vielen Terminen. Wie hast du ihn in den vergangenen Monaten wahrgenommen?
4: Ja, ich habe schon etwas länger gemerkt, dass er gesundheitlich doch zwischendurch angeschlagen ist. Und dieses Zittern in der Hand, so ein sogenannter Tremor, das war dann tatsächlich den Beobachtern auch gar nicht mehr zu verheimlichen. Das ist schon etwas länger aufgefallen. Und nun hat er dann im Sommer diese Operation gehabt. Und Herbert Reul ist jemand, der sich nie schont. Also der hat nie lange Pausen gemacht. Auch wenn ich ihn vorher bei Terminen mal erlebt habe, wo er eine Erkältung hatte, eine Krankheit, eine Grippe, dann hat er selten einen Termin abgesagt. Und das war eben auch dann jetzt nach dieser OP so. Wir haben gerade ein Bild gesehen im Beitrag, wie er mit Kappe, das muss offenbar ein, zwei Tage direkt nach der Operation entstanden sein, im Hürtgenwald bei den Einsatzkräften gewesen ist. Und ja, er ist im Kabinett mit 74 auch nicht der Jüngste. Und von daher haben sich natürlich jetzt viele gefragt, wie ist sein Gesundheitszustand. Und dem wollte er dann heute mit seiner persönlichen Erklärung im Innenausschuss auch ein bisschen Spekulationen entgegenwirken.
0: Wie wichtig ist denn Reul eigentlich für jemanden wie Ministerpräsident Hendrik Wüst?
4: Ich würde sagen, er ist für den Ministerpräsidenten Wüst sehr, sehr wichtig, aus zwei Gründen. Das eine ist, er bedient ein Wähler oder er kann ein Wählerklientel bedienen mit einer eher konservativen Haltung. Er steht für Law and Order hier in Nordrhein-Westfalen. Man sieht ihn ja auch gerne, wenn irgendwo eine Razzia stattfindet, dann ist er gerne mal vorne dabei. Und dieses Image, das hat er sich über die letzten Jahre erarbeitet und das ist ein Image, was Ministerpräsident Wüst ganz gut gebrauchen kann. Zum Zweiten ist Herbert Reul aber natürlich auch innerhalb der Union und innerhalb der CDU eine ganz wichtige Stimme, die gehört wird. Auch eine wichtige Stimme gegenüber Berlin. Herbert Reul ist durchaus einer, der mal Kritik äußert, auch am Bundeskanzler. Dann vielleicht an einigen Stellen, wo das der Ministerpräsident nicht so tun kann. Er kann das dann durchaus tun.
0: Er geht da ganz offen mit um. Manuela Schwesig, gerade ja frisch gewählt in Mecklenburg-Vorpommern als Ministerpräsidentin, hat ihre Brustkrebserkrankung auch öffentlich gemacht, im Amt weitergearbeitet. Bauministerin Ina Scharrenbach kämpft gegen Krebs. Ist da was, würdest du sagen, bei so vielen Jahren, die du erlebt hast, da verändert sich was, dass Politiker da offen damit umgehen mit Krankheiten?
4: Ja, das gehen Politiker offen damit um. Oder Kevin Kühnert auch über seine psychischen Probleme, die er gehabt hat vor zwei Jahren und dann auch sein Amt aufgegeben hat. Herbert Reul ist in meiner Wahrnehmung eher noch jemand vom alten Schlag. Der hat heute ja auch eine Form gewählt, wie er das publik macht, die nicht vor Kameras und Mikros war, sondern eher im kleineren Rahmen. Unprätentiös, sachlich, nicht zu viel. Also er wollte dieses Thema auch gar nicht an die ganz große Glocke hängen. Ich nehme ihn eher so wahr, als ist das Gesundheitsthema und sein persönliches Gesundheitsproblem eins, was er eher als Nebensache ein bisschen abtun will. Aber möglicherweise sind andere Politikerinnen, jüngere Politikerinnen und Politiker heute etwas offener mit dem Umgang mit diesen Themen. Grundsätzlich, glaube ich, ist es aber schon noch so, dass das Bild von Politikern in Spitzenpositionen so ist, das muss ein Fels in der Brandung sein, der muss stark sein, der darf nicht wackeln und der redet auch nicht unbedingt über seine gesundheitlichen Probleme.
0: Vielen Dank, Boris Baumholt, der Chef unseres landespolitischen Magazins Westpol, dass du uns das eingeschätzt hast.
4: Gerne.
1: In Berlin haben heute Linke, Grüne und SPD Sondierungsgespräche zu einer möglichen Regierungsbildung für die Hauptstadt angekündigt. Die Union, die sieht das gar nicht gerne, dass ihr Koalitionspartner in der Bundesregierung, die SPD, in Berlin mit der Linken zusammenarbeiten will. Andersrum fordert die SPD Aufklärung von der CDU, weil der Verdacht besteht, dass der AfD-Landtagspräsident in Sachsen-Anhalt auch mit Stimmen der CDU gewählt wurde. Klingt nach ordentlich Streitpotenzial, aber nach dem Koalitionsausschuss der Bundesregierung gestern Abend hört man aus Berlin, die Stimmung untereinander sei gut und vor allem will man das Land nicht den Extremisten überlassen. Wir haben heute mal mit dem Land gesprochen, über die Bundesregierung, unter anderem waren wir in Hagen.
5: In Hagen leben ist, na sagen wir mal, nicht gerade ein Tanz auf dem Regenbogen. Eine der höchsten Arbeitslosigkeiten in NRW, dazu na klar ein Schuldenberg. Wer aber nun glaubt, hier sind alle frustriert und schlecht gelaunt, liegt falsch.
6: Wie geht's Ihnen im Moment?
7: Gut.
8: Ach ja, ganz gut soweit, ja.
7: Ich habe einen Arbeitsplatz und man kann hier genug einkaufen.
9: Jetzt würde ich sagen, ist es sogar ein bisschen besser geworden.
5: Hier ist die Stimmung nicht trotz Politik gut, sondern vielleicht sogar wegen der Politik. Zumindest erzählen uns einige, dass der neue Bürgermeister einen guten Job macht. Seit einem Jahr sitzt der im Rathaus. Dennis Rehbein hat die Stichwahl gegen den AfD-Kandidaten gewonnen. Wie also macht man erfolgreich Politik?
10: Also bei den Hagenern merke ich, dass ehrliche Antworten, ehrliche Einordnungen sehr wertgeschätzt werden. Also ehrlich zu sagen, was geht. Ehrlich aber auch mal zu sagen, was geht nicht, aus welchen Gründen. Wir brauchen einfach Sachen, die ankommen, wo der Mensch sagt, mein Alltag ist durch die Entscheidung besser geworden. Und dann kann die noch so klein sein, aber die wird honoriert.
5: Politik, die von den Menschen honoriert wird, das könnte die Bundesregierung interessieren. Gestern im Koalitionsausschuss haben sie wieder mal darüber gesprochen. Auch hier war die Stimmung angeblich gut. Große Ergebnisse gibt es offenbar nicht zu verkünden. Auch intern an die Fraktion nur eine kurze SMS. Da steht etwa: Wir sind fest entschlossen, unser Land nicht den Extremisten zu überlassen. Und was heißt das jetzt konkret?
11: Können Sie mit dem Satz was anfangen?
12: Ja, ehrlich gesagt nicht. Weiß ich auch ehrlich, also kann ich nicht wirklich deuten. Finde ich ein bisschen kompliziert.
11: Wissen Sie, was damit gemeint ist?
7: Nicht genau, nein. Die müssten mehr an sich selbst arbeiten, als irgendwelche Prognosen dahin zu stellen, was passieren könnte.
5: Mehr selber arbeiten, das empfiehlt auch Dennis Rehbein als Mittel gegen Extremisten.
10: Das heißt ja trotzdem nicht, dass alle Wähler Extremisten sind. Und deswegen, glaube ich, ist die Kernaussage zu 100% richtig. Aber es geht darum, dass wir in der politischen Mitte gute Lösungen anbieten. Und wenn wir gute Lösungen anbieten, die die Menschen wahrnehmen, dann erledigt sich das von alleine.
5: Fairerweise, Sie arbeiten ja an Lösungen. Gerade heute Debatte im Bundestag über die geplante Steuerreform. Die ist umstritten. Nicht fair, sagen die einen, zu wenig Entlastung rufen die anderen. In Hagen rät der Oberbürgermeister, jetzt einfach mal machen.
10: Steuerreform ist insofern ein gutes Thema, weil es ein Punkt ist, wo Sie nie alle glücklich machen. Sie werden nie rausbekommen und sagen, alle sind glücklich. Wenn aus allen Richtungen was kommt und alle ein bisschen Kritik haben, dann sind sie erstmal auf dem richtigen Weg, glaube ich. Aber nicht zu lange etwas zu debattieren, den Menschen immer wieder sagen, das kommt, das kommt, das kommt. Deswegen da auf die Tube drücken, schnell eine Entscheidung hinbekommen, aber dann mit klaren Aussagen, wo die Menschen sich auch darauf verlassen können.
5: Kurz gefasst die Botschaft der Menschen in Hagen an die Bundesregierung. Redet so, dass wir euch verstehen. Redet nicht nur, sondern macht auch. Und dann wird das vielleicht nicht von allen, aber von einigen auch honoriert.
1: Heute hat Merz Englisch gesprochen. Fröhlicher Moment für den Kanzler. Er zeigt dem neuen britischen Premierminister Andy Burnham das Kanzleramt in Berlin.
0: Aber es passiert noch mehr. Mehr als 6 Jahre nach dem Brexit haben Deutschland und Großbritannien einen Freundschaftsvertrag besiegelt.
1: Das passt doch sehr gut für den Antrittsbesuch. Symbolisch tauschen Merz und Burnham die Urkunden für diesen britisch-deutschen Freundschaftsvertrag aus. Der soll gerade nach dem Brexit so eine Grundlage für die Beziehung zwischen den beiden Ländern schaffen.
0: Es ging aber nicht nur um Freundschaft, sondern auch um die Zusammenarbeit bei anderen Themen. Vor allem bei der Cyberabwehr wollen Berlin und London sich besser austauschen.
1: Jetzt zu einem Problem, das es in Deutschland, Großbritannien und in vielen europäischen Metropolen gibt. Eine echte Wohnungskrise.
0: Die Geschichte von Marie Carmen in Madrid, die steht symbolisch dafür. Der 87-jährigen Frau hat man die Miete um 270% erhöht. Zu viel für ihre Rente, es folgte die Zwangsräumung.
1: Ja, und das führte zu Massenprotesten in Spanien und auch dazu, dass die Frau ihre Wohnung wieder beziehen kann. Leider zu spät, Marie Carmen ist in einem Krankenhaus gestorben.
13: Gracias por cambiar España. Danke, dass du Spanien verändert hast. Marie Carmen ist vielleicht gegangen. Die, die mit ihr mitfühlen, sind es nicht. Die ganze Nacht harren viele aus in Madrid und vor allem vor der Wohnung, aus der die Behörden sie vor 2 Wochen herauswarfen. Ich kann es immer noch nicht fassen. Das ist ein wirklich, wirklich schockierender Moment. Marie Carmen ist nicht einfach so gestorben. Ein geldgieriges System hat sie in den Tod getrieben. Woran genau Marie Carmen gestorben ist, das ist noch unklar. Das Leben einer normalen Rentnerin hat sie in ihren letzten Wochen jedenfalls nicht gelebt. Räumung, Abtransport ins Krankenhaus, wochenlange Proteste und sogar eine Regierungskrise wegen ihres Falls. Irgendwann zwar die Entscheidung, Marie Carmen darf zurück. Für sie kam diese Gnade aber zu spät. In Köln-Mülheim, da kennt jeder, mit dem wir heute sprechen, ihr Schicksal. Und viele fühlen mit. Spanien ist vielleicht weit weg. Das grundsätzliche Problem ist es nicht.
14: Die Miete steigen und Miete steigen und steigen. Und man bleibt aber mit der gleichen Rente, ne?
15: Ja, Sie können ja gucken in Immoscout. Da sehen Sie da den Mülheim, kaum eine Wohnung zu vermieten ist.
16: War einfach mal Wohngeld zu kriegen in Leverkusen. Dass sie keine Darmspiegelung wollen, ist alles.
13: Angst macht all das, hören wir immer wieder. Könnte der Fall Marie Carmen bei uns auch passieren? Fragen wir WDR-Rechtsexperten Philipp Rayon.
17: Der Mieterschutz ist bei uns schon ziemlich hoch. Wenn zum Beispiel ein Haus verkauft wird, kann der neue Eigentümer nicht einfach so ohne Grund kündigen. Und auch für Mietsteigerungen gibt es Grenzen. Einmal muss der Mieter zustimmen oder ohne Zustimmung und auch ohne besondere andere Gründe sind maximal 20% Steigerung in 3 Jahren drin.
13: Wer eine Wohnung hat, ist also in vielen Fällen geschützt. Das Problem vor allem für alte Menschen, sagt uns Immobilienmakler Frank Odenthal, oft überhaupt erst eine Wohnung zu finden.
18: Sagen die Eigentümer offen und ehrlich, nee, die zukünftigen Mieter sind mir zu alt. Ja, warum? Hab eventuell Angst, dass die nie mehr ausziehen werden. Oder wenn ich die Wohnung für andere Zwecke brauche, dass dann die soziale Komponente eben kommt. Es gibt ja im Gesetz da auch eine Härteklausel, die verankert ist. Und davor haben einige Eigentümer Angst vor.
13: Erschreckend sei das, findet er. Und dann treffen wir noch ihn. Markus Krämer hat vor 3 Jahren einen Unfall gehabt. Als er nicht mehr arbeiten und seine Miete zahlen kann, erzählt er, kommt die Kündigung.
19: Und die zweite, dritte Kündigung war dann schon fast wirklich so fest mit Datum. Wenn sie bis da und da nicht bezahlen, dann hätten die mich aus der Wohnung rausgeschmissen. Also das ist schon schwierig gewesen.
13: Was ist das für ein Gefühl gewesen?
19: Ja, Machtlosigkeit, Verlustängste.
13: Die Schulden, sagt er, heute beglichen. Er durfte bleiben. Für ihn gab es ein Happy End, das Marie Carmen nicht mehr vergönnt war. Eine Frau verdrängt aus ihrer Wohnung. Die Erinnerung an sie aber, schreibt jemand auf diesem Schild, die lässt sich nicht verdrängen.
0: Eine 1 vor dem Komma. Die soll es geben in Sachen Wirtschaftswachstum bei uns im Land. Die Prognose wurde heute für das laufende Jahr stark nach oben korrigiert.
1: Für dieses Jahr wird ein Wachstum von 1,3% erwartet, heißt es heute von der Bundesregierung. Im Frühjahr stand dann noch die 0 vor dem Komma mit 0,5%.
0: Die deutsche Wirtschaft befindet sich auf Wachstumskurs und hat sich als widerstandsfähiger erwiesen als erwartet. So schreibt es das Wirtschaftsministerium. Und wir haben uns angeschaut, wo man das bei uns in NRW sieht.
20: Hier läuft es rund bei der Firma Hengst in Münster. Ölfilter für Autos und Lkw. Und ganz neu ist die Produktion von Luftfiltern für den Medizinbereich. 12 Millionen Euro hat das Unternehmen investiert, allen Unwägbarkeiten zum Trotz.
21: Wir investieren hier in ein Wachstumsfeld, nämlich Filter für die Medizintechnik, die also Patienten schützen und medizinisches Personal. Und die Menschheit wird älter und damit steigt der Bedarf an medizinischer Versorgung und damit steigt der Bedarf von solchen Filtern und zwar nachhaltig, langfristig. Und deshalb haben wir uns dazu entschieden.
20: Mehr Wachstum verkündet heute überraschend auch die Bundeswirtschaftsministerin. In diesem Jahr mit einem Plus von 1,3%. Im nächsten Jahr sind es 1,1%, so die Prognose, bevor es 2028 wohl wieder abschwächt.
22: Das ist ein wichtiges Signal, aber es ist nur der Anfang. Denn jetzt kommt es darauf an, aus dieser ersten Erholung eine tatsächliche wirtschaftliche Dynamik zu machen.
20: Denn getragen wird der Mini-Aufschwung bislang vom Export und dem schuldenfinanzierten Sondervermögen, das genutzt wird, um etwa die Infrastruktur zu sanieren. In NRW ist die Entwicklung unterschiedlich, sagt Wirtschaftsforscher Michael Grümling.
2: Wenn es in der Nähe der Automobilproduktion oder der Chemieindustrie ist, da haben wir nach wie vor große strukturelle Probleme. Allerdings im Rüstungsbereich oder dort, wo die Elektroindustrie sich an der Digitalisierung, an KI beteiligt, dort sieht man doch einige Hoffnungsschimmer.
20: Bei den Verbrauchern aber kommt vom Aufschwung bislang wenig an. Leben ist teuer geworden. Hilden, Innenstadt. Die meisten Menschen, mit denen wir heute hier sprechen, die halten ihr Geld zusammen.
3: So Kleinigkeiten wie Urlaube, was früher mal, zumindest in meiner Kindheit, eigentlich noch so selbstverständlich war, ist heutzutage wirklich Luxus geworden. Ne? Auch vielleicht neue Sachen, neue Möbel und sowas.
4: Ich such mal ein neues Hemd oder eine Jacke oder sowas. Mehr nicht.
23: Wie ist es mit Ihrer Kaufkraft?
24: Nicht so gut. Ja klar, man denkt immer, man hat nachher nichts mehr in der Tasche, ist alles teuer geworden.
20: Deshalb fordert Unternehmer Heine aus Münster endlich Reformschwung aus Berlin. Einfach mal machen, lautet das Motto hier. Es hat sie weit gebracht.
1: Es sind die Tage der Nobelpreise. Der für Literatur wurde heute Nachmittag bekannt gegeben. Er geht dieses Jahr an die kanadische Autorin und Dichterin Anne Carson.
0: Herzlichen Glückwunsch von uns, aber ganz ehrlich, die meisten in unserem Team, die dachten heute Mittag, wer ist die Frau? Hat schon mal jemand von euch irgendwie was von ihr gelesen?
1: Passiert ja oft bei den Literatur-Nobelpreisträgern und Trägerinnen, dass die für ihr Lebenswerk geehrt werden und in Deutschland vielleicht gar nicht so bekannt sind. Und genau deshalb ist der Preis ja auch so spannend.
25: Dennis Witthorn war etwas zu spät dran. Sobald der Name der neuen Preisträgerin fällt, klicken viele Buchhändler ihre Bestellung direkt ab. Ruckzuck waren die Werke von Anne Carson vergriffen.
26: Naja, ganz viele hocken vor dem Livestream und schauen dann, ob sie rechtzeitig noch die Bücher bestellen können, wenn der Gewinner, die Gewinnerin verkündet wird. In den meisten Fällen ist man eben nicht mehr schnell genug und kann dann nur noch hoffen, die Neuauflage der jeweiligen Werke zu bekommen.
25: Anne Carson, 1950 in Toronto geboren, gilt als medienscheu. Aufnahmen wie diese bei einem Auftritt in London vor 2 Jahren gibt es nur wenige. Dabei galt sie seit Jahren als große Favoritin, stand bei den Buchmachern ganz oben. Heute Mittag fiel dann in Stockholm ihr Name.
27: Anne Carson.
25: Die Dichterin und Schriftstellerin hat auch die isländische Staatsbürgerschaft. Und so erreichte sie die Nachricht vom Preis am Strand in Island. Der 76-Jährigen fehlen die Worte, die in ihren Büchern so gelobt werden.
27: Crazy. I think they're all crazy.
25: Verrückt. Sie sind alle verrückt.
27: Well, you know, it's crazy.
25: In der Buchhandlung in Kerpenhorrem spielt die Wahl des Nobelpreises bei der persönlichen Bücherwahl keine so große Rolle. Für die Kunden, die wir hier heute treffen, zählen eher andere Kriterien.
28: Also wer den Literaturnobelpreis bekommt, weiß ich gar nicht dieses Jahr. Das verfolge ich auch nicht. Ich lese Bücher, die mir Freunde empfehlen oder Bekannte empfehlen.
29: Im ersten Moment denke ich immer, ach, das wird jetzt nichts für mich sein. Aber ich habe schon dann Nadine Gordimer zum Beispiel gelesen. Also es sind schon mal sehr gute Schriftsteller, Schriftstellerinnen dabei.
30: Also ich habe das mal 1 oder 2 Jahre in Betracht gezogen, habe dann auch mal geguckt, was dieser Nobelpreisträger für Bücher schreibt und konnte mich weder mit der Thematik noch mit dem Schreibstil und Ähnlichem irgendwo identifizieren.
25: Trotzdem will Dennis Witthorn die neue Preisträgerin auf jeden Fall bald im Regal haben.
26: Es entsteht so ein Gefühl von, das muss ich gelesen haben bei vielen Menschen. Das zieht jetzt nicht unbedingt nach sich, dass die Leute danach sagen, jetzt muss ich alles gelesen haben von diesem Autor oder dieser Autorin. Das heißt, es ist so ein erstes Neugierigsein und das Gefühl zu haben, das sollte ich gelesen haben. Das lässt aber dann auch wieder nach irgendwann.
25: Auch wenn sie die große Bühne scheut, ihre Bücher werden jetzt begehrt sein wie nie zuvor.
1: Über den Literaturnobelpreis und Anne Carson sprechen wir jetzt mit Dennis Scheck, den wir im Umfeld der Frankfurter Buchmesse erreichen. Natürlich. Schönen guten Abend.
31: Ja, schönen guten Abend. Und ich war natürlich rattenflink, wie ein Literaturkritiker es sein muss, und habe mir eines der begehrten Bücher beim S. Fischer Verlag heute schon abgeholt, nämlich ihr Hauptwerk.
1: Okay. Rot. Sie hatten Anne Carson sicher auf dem Schirm, viele hier im Westen nicht. Wollen Sie kurz so ein bisschen Lobhudelei machen, warum die Frau wichtig und spannend ist für Literatur?
31: Ganz einfach, weil das ist absolute Champions League der Weltliteratur, diese Anne Carson. Die hat im Alter von 14 Jahren eine Lateinlehrerin gehabt, die ihr das in Aussicht stellte, ihr in, während der Mittagspause über dem Sandwich Altgriechisch beizubringen. Und die Anne Carson hat sich in diese Sprache verliebt, wurde Gräzistin und schreibt eine Literatur, und deshalb ist die eben so avanciert, die im Grunde

0: Liebespaar in der Gegenwart.
1: Klingt aber schon nach großem Anspruch. Klingt jetzt nicht nach was, was ich nach so einem Arbeitstag mal so schnell weglese.
0: Doch, denn je stupider Ihr Arbeitstag ist, und auch der Arbeitstag eines Literaturkritikers ist nicht immer so intellektuell anregend, umso mehr hat man ja Lust, auch ein bisschen Extremsport zu machen. Und das ist N. Carson. N. Carson ist sozusagen das ganz große Besteck. Das ist eine Mischung zwischen Essayistik, zwischen Theaterdrehbüchern, Opernlibretti, aber eben auch Gedichten. Und deshalb ist es so schön. Am Ursprung des Unternehmens Weltliteratur stand ja die Dichtung, die Lyrik. Und mit N. Carson hat man eben jemanden gefunden, der diese Lyrik in die Gegenwart transponiert und uns alle daran erinnert, was eigentlich uns ticken macht.
1: Okay.
0: In diesem Buch gibt es eine wunderbare Zeile, da heißt es, "The desire is no light thing." Die Begierde ist keine triviale Sache. Und wenn das nicht Weltliteratur ist, dann
1: cool.
0: Weiß ich auch nicht.
1: Ja. Warum kennen viele die Literatur-Nobelpreisträger und Trägerinnen gar nicht? Das sind ja oft keine Bestseller-Autorin wie Agatha Christie, Margaret Atwood oder J.K. Rowling, die Harry Potter geschrieben hat.
0: Naja, also zumindest die drei, denen hätte ich den Literaturnobelpreis auch gewünscht. Aber es gibt natürlich ein Auseinanderfallen zwischen den Leuten, die die Pionierarbeit in den Künsten verrichten und denjenigen, die sozusagen die Massenerträge in Form von Bestsellern zurückdrehen. So ist es in der Oper, so ist es in der Musik, so ist es auf dem Theater und im Kino und so ist es eben auch in der Literatur. Aber die Nobelpreisakademie hat sich jetzt heute mal für das Elitäre entschieden und das Elitäre ist wie immer eigentlich das wunderbar Feine und unsere Existenz Bereichernde.
1: Sagt Dennis Scheck in der Aktuellen Stunde eine schöne Frankfurter Buchmesse. Noch vielen Dank für Ihre Zeit.
0: Dank Ihnen.
2: Bei uns in Nordrhein-Westfalen sind wir 18 Millionen Menschen. Und wenn ich Sie frage, was Sie mit Heimat verbinden, dann bekomme ich vielleicht nicht 18 Millionen, aber doch sehr, sehr viele Antworten. Vor fast genau einem Jahr hat Bundeskanzler Merz eine Debatte ums Stadtbild losgetreten. Da ging es um Innenstädte, die sich auch infolge von Zuwanderung massiv verändern. Mein Kollege Henry Bischoff will in einer wirklich sehr sehenswerten Doku wissen, welchen Einfluss Zuwanderung auf unser Heimatgefühl hat. Tanz ums Tabu besucht dafür ganz verschiedene Orte bei uns im Westen.
3: Vielleicht ist das ein Ort, an dem Heimat noch ganz nah ist. In Arnsberg beginnt in diesem Moment das Schützenfest. Es liegt Spannung in der Luft und Vorfreude. Und da ist ein Stadtbild, in dem es wenig Brüche zu geben scheint. Heile Welt.
4: Die Gemeinschaft, man feiert einfach zusammen, man hat eine Sache, für die alle gemeinsam wirklich einstehen, von ganzem Herzen. Und das ist eigentlich so eine tolle Sache. Also ich jetzt auch gerade schon wieder Gänsehaut, ich bin ganz emotional gerade, das ist extrem.
5: Ist das Heimat?
4: Das ist Heimat, ja, komplett. Also es ist einfach ein Gefühl, was unbeschreiblich ist.
3: Es ist auch ein Fest, für das viele zurückkommen, aus der weiten Welt in die alte Heimat. Wo vieles noch so ist wie früher, oder doch nicht? Wer ein wenig genauer hinschaut, der sieht, es gibt die Brüche. Die Probleme im Stadtbild. Leerstand. Und eben doch der Verlust von Gemeinsamkeit, wenn nicht gerade Schützenfest ist.
6: Früher war hier wirklich ein kompletter Bummel.
7: Mittlerweile muss man nach Neheim oder Öfentrop fahren, um alte Gesichter mal wieder zu sehen. Weil sie hier sonst immer alle nur drin hocken am Zocken.
8: Ja, das ist echt schade. Weil man eigentlich einfach wieder gerne in eine Kneipe möchte, einfach um sich auch zu unterhalten. Und es geht da eigentlich gar nicht mehr.
7: Draußen auf der Straße siehst du ja schon keinen mehr. Kommst du hier alleine vor.
3: Und so fehlen irgendwann auch die Orte, an denen Menschen zusammenkommen. Kneipen sterben. Seit Jahren. Seit 2016 haben in Deutschland knapp 10.000 Kneipen zugemacht. Das bedeutet minus 29%. Eine ganz andere Heimat. Essen-Altenessen. Ein Stadtteil, der es manchen nicht leicht macht, sich zu Hause zu fühlen. Besonders für die, die ohnehin am Rand stehen. Er möchte nicht erkannt werden, will nicht noch mehr Ärger bekommen, wenn er in diesem Stadtbild herumsitzt und Bier trinkt.
9: Nee, ich kann mich doch nicht anspucken lassen. Ich bin 60 Jahre, muss mich anspucken lassen von 16-Jährigen oder 17-Jährigen. Und mich schimpfen lassen, sitzt da einfach nur. Und in nächster Woche kommt wieder, wenn die hier reinkommen, in ihr Wohnzimmer rein. Und

0: eine Scheiße, das geht nicht. Das geht einfach nicht.
1: Geht es also gar nicht so sehr um Zuwanderung, sondern ums Verhalten? Es ist ein Stadtteil, der seit Jahrzehnten auch Heimat geworden ist für Menschen, deren Familien irgendwann dazugekommen sind, die selbst hier aufgewachsen sind, die selbst Deutsche sind. Hava hat einen Friseursalon hier und hat miterlebt, wie sich der Stadtteil verändert.
2: Also wenn ich jetzt 2008 mit heute vergleiche, wir hatten ja von Ende der Straße bis zum alten Essen Bahnhof vielleicht nur 5 ausländische Geschäfte gehabt. Jetzt mittlerweile haben wir fast 90% davon. Und das ist eine Sache, die positiv ist. Ich sehe das so an. Wenn eine andere was anders sagt, dann weiß ich nicht.
1: Zuwanderung bedeutet hier auch wirtschaftliches Überleben. Aber da ist nun mal auch viel Armutszuwanderung. Und so belegen die Zahlen, fast die Hälfte aller Menschen in der Grundsicherung sind Ausländer. Geht auch so das Gefühl verloren, dass die Mehrheit mitarbeiten will, an einer gemeinsamen Heimat mit gemeinsamen Grundregeln des Zusammenlebens? Eine Schützengemeinschaft im Sauerland hat zumindest den Ruf, dass hier solche Regeln doch was gelten. Florian Rechtsprecher ist der König hier, bis der Nächste den Vogel abschießt. Er hat eine Gemeinschaft erlebt, die für alle da ist.
3: Alle sind hier willkommen und wir sind ein buntes Fest, auch wenn wir alle grüne Jacke tragen. Das ist zwar ein bisschen Quatsch, aber ja. Wir gehören, das schafft die Zugehörigkeit, was nachgewiesenermaßen hat, das größte Glück ist, ja.
1: Und so endet der Tag auf dem Schützenfest mit guter Laune. Feierstimmung, keine Fragen, nur Freude. Und der Eindruck, dass eben auch Heimat ein großes Glück sein kann.
4: Und den gesamten Film Tanz ums Tabu von Henry Bischoff finden Sie in der ARD-Mediathek.
5: Und jetzt ein Puma. Ein Puma wie dieser putzige Racker da hinter uns. So einer soll in Bayern unterwegs sein. Es ist ein Gerücht, denn gesehen hat ihn eigentlich noch niemand.
4: Ja, egal. Trotzdem läuft die Suche auf Hochtouren. Aus der Luft mit Hubschraubern und Drohnen, am Boden mit Polizeistreifen. Anlass sind Aufnahmen eines Tieres aus der Nacht zum Mittwoch.
5: Ja, und die sind offenbar zumindest Puma verdächtig.
6: Ein Puma im Visier der Kamera. Also vielleicht. Die Bilder vom Nachtsichtgerät eines Jägers. Das Tier putzt sich, scheint entspannt. Doch ob das wirklich ein Raubtier ist, unklar. Laut Polizei wird das Video aber als authentisch eingeschätzt. Doch leibhaftig gesehen hat das Tier bisher noch niemand.
7: Nein, ich habe tatsächlich keinen Puma gesichtet.
8: Heute Morgen war ich schon unterwegs nach Hallbergmoos. Und auch da muss man ja wirklich durchs Moos durchfahren, auch da keinerlei Puma.
6: Nach so einem Tier suchen über 30 Polizisten mit Hubschraubern und Wärmebilddrohnen. Der Landkreis warnt zur Sicherheit auf seiner Webseite, Hunde anleihen, Kinder beaufsichtigen. Doch aggressiv sind die Tiere in der Regel nicht, sagt Karl-Heinz Lesker, Tierinspektor im Safariland Stuckenbruck bei Bielefeld. Er arbeitet seit 40 Jahren mit Raubtieren.
9: Der Puma ist sehr zurückhaltend. Auch in Südamerika, wenn man das so sieht, sie wollen mit dem Menschen nichts zu tun haben. Man muss wirklich keine Angst haben. Falsch ist es nur, mal noch näher zu gehen. Wenn sich so ein Tier in die Enge gedrängt fühlt, dann greift er an. Ansonsten sind sie absolut scheu.
6: Bislang finden sich in der Region weder Beute noch Spuren eines Pumas. Und kein Zoo oder Zirkus vermisst so ein Tier. Es bleibt also weiter ein Rätsel, was da durch die Wälder von Bayern streunt.
4: Was gelernt, wenn der Puma sagt, ey, lass mich in Ruhe, sollte man das auch machen.
5: Keine Leckerlis.
4: Verrückt. Um 21.45 Uhr mehr zu Tieren, vor denen wir uns fürchten oder die auch manchmal ganz lustig sind.
5: Wir bleiben bei Tieren. Hier zum nächsten Tier. Juhu, die Maus.
4: Und auch da wird es mysteriös.
5: Ja, die steht ja seit ein paar Jahren vorm WDR in Köln rum, so als Fotomodel. Doch seit heute Morgen ist sie weg.
4: Kein Schock bitte, sie wurde nicht geklaut oder beschädigt.
5: Nein, sie wurde entführt. Also von uns selbst.
4: Für eine versprochen sehr süße Aktion.
5: Ja.
10: Der Tag hat noch nicht richtig angefangen, da passiert es. Zwei Handwerker, Schraubenschlüssel, Sackkarre. Das Ziel, die Maus. 15 Minuten Schrauben, Luftpolsterfolie drum, schon ist sie weg. Ganz legal.
11: Keine Angst, die Maus geht's gut. Sie ist nicht entführt, ihr geht's gut, sie ist unversehrt. Die Maus musste mal gerade weichen für eine kleine Überraschung.
10: Sonst steht die Maus ja nur rum. Aber jetzt ist wohl mal wieder Zeit für ein Abenteuer. Die letzten waren ja eher unfreiwillig. 2024, die Maus ist weg. entführt von Aktivisten nach Mainz und Magdeburg, allerdings nur für ein paar Tage. Oder im vergangenen Jahr. Unbekannte kokeln die Maus an. Und die schwer Verletzte erlebt so viel Solidarität, dass kaum noch Platz ist. Pflaster für die Maus, damals Therapie für die Maus-Fans.
12: Schade, dass es einige wenige Idioten gibt und schön, dass es viele tolle Menschen gibt, die, denen das nicht egal ist, die sagen, hey, die Maus ist wichtig.
10: Große Ohren, große Augen. Die Maus bringt offenbar die Liebe mit. Vor ein paar Tagen zum Beispiel die Maus in Castrop-Rauxel. Sie wird gedrückt, geherzt. Irgendwie haben sie alle lieb, egal wie alt. Nur was ist dieses besondere Etwas?
13: Ich finde, dass die einfach wunderbar ist, denn die erklärt ganz viel. Und ich gucke die auch jeden Sonntag und ich finde es halt einfach schön, dass es die gibt.
14: Eine Maus findet irgendwie jeder süß. Und die Maus, so wie die gezeichnet ist, ja, da kann man eigentlich, die kann man eigentlich nur lieb haben.
15: Weil die Maus eigentlich ein kleines Tier ist, vor dem man keine Angst haben muss und ein unheimlich kuscheliges Fell hat.
16: Ich finde die nett und sie macht Dinge möglich, die halt sonst unmöglich wären.
10: Möglicherweise kennt er das Mausgeheimnis. André Gatzke ist Moderator bei der Sendung mit der Maus. Die beiden sind oft auf Tour unterwegs durch Nordrhein-Westfalen.
17: Also für mich, mir erklärt die Maus, seitdem ich auf der Welt bin, ja, die Welt. Beantwortet mir Fragen, die sonst eigentlich unbeantwortet bleiben, oder?
10: Und jetzt bleibt eine Frage. Wo ist die Maus, die alle so lieb haben? Wo hat sie sich versteckt? Und wie geht das weiter?
18: Sie kommt auch nächste Woche wieder. Also nächste Woche, Montag oder Dienstag, kommt sie zurück.
10: Und bis die Überraschung raus ist, fehlt die Maus. Die, die seit 55 Jahren immer da ist. Ein paar Tage. Köln ohne die Maus.
4: Aber es wird toll, wenn sie zurückkommt. Wir dürfen nichts verraten, aber vertrauen Sie uns.
5: Und bis dahin erzählen wir Ihnen was vom Pferd. Ja, wir haben noch ein Tier am Start, jetzt ein echtes, da hinten.
4: Schauen Sie mal, da steht kein Pferd auf dem Flur, sondern da rennt ein Pferd auf der Autobahn. Und das ist echt, das ist keine KI.
5: Ein PS auf der A2 bei Oelde nahe Bielefeld. Das Allerschönste an der Story, auch wenn das für alle höchst gefährlich war. Es gab keine Unfälle und dem Pferd geht's gut.
19: Armin Becher war mit seinem LKW zur richtigen Zeit am richtigen Ort. Und zwar auf der A2 Richtung Hannover, als er auf der Gegenfahrbahn plötzlich ein Pferd galoppieren sah. Das Pferd war von einer Koppel in der Nähe von Oelde ausgebüxt und auf der Autobahn als Geisterpferd unterwegs.
20: Ich habe mir dann gedacht, ja, irgendwie, das kann nicht sein und ich muss da irgendwas machen, weil das kannst du nicht so laufen lassen. Und ja, habe mich dann entschieden, das Pferd einzuholen. Habe das dann geschafft, irgendwie 2-3 Kilometer, habe ich einen guten Vorsprung gehabt.
19: Dann hat er seinen Lastwagen auf dem Seitenstreifen zum Stehen gebracht und mit einer Warnweste den Verkehr gebremst, um die Fahrbahn zu überqueren und dann das Pferd anzuhalten.
20: Das Pferd stoppte, hat mich erkannt als Mensch, ne, im Autos und so, erkennt es ja anscheinend nicht. Und ja, dann konnte ich so auf das Pferd langsam zugehen, habe meine Hand hingehalten, es hat geschnuppert und dann konnte ich das auch streicheln. Das war ein ziemlich ängstliches Pferd.
19: Etwa 10 Minuten wartete er mit dem Pferd, bis der Besitzer und später dann die Polizei dazukam.
20: Wäre ich da nicht ausgestiegen, ein paar Meter weiter, wenn ich noch gefahren wäre, dann wäre das Pferd wahrscheinlich mit dem Auto kollidiert. Ja, also Glück, echt im Unglück.
19: Auch die Polizei sprach von einem großen Glück, dass es zu keinen Unfällen mit Autos kam.
5: Wahnsinn, ne? Danke an den Pferdeflüsterer. Jetzt ab nach Norwegen. Die buddeln ganz schön tief da gerade. Da entsteht derzeit ein Tunnel, der gleich mehrere Rekorde brechen soll.
4: Der Rockfast-Tunnel wird knapp 27 Kilometer lang und soll an seiner tiefsten Stelle 392 Meter unter dem Meeresspiegel liegen. Damit wäre er wirklich der längste und tiefste Unterwasserstraßentunnel der Welt.
5: 2033 soll er fertig sein. Und in der Mitte des Tunnels soll es dann auch einen Kreisverkehr geben. Da kann man dann auch Richtung eine kleine Insel abbiegen über so einen Verbindungstunnel. Abgefahren.
4: Und jetzt mehr Nachrichten und Meldungen von heute kompakt.
0: Großeinsatz der Polizei in NRW und Rheinland-Pfalz. Es gibt den Verdacht auf organisierten Waffen- und Drogenhandel. Ein Schwerpunkt der Kölner Stadtteil Mülheim. Nach WDR-Informationen wurden mehrere Verdächtige festgenommen. Neben der Landespolizei waren auch die Bundespolizei und das Bundeskriminalamt an dem Einsatz beteiligt. Einzelheiten zu den Hintergründen der Aktion will die Staatsanwaltschaft morgen bekannt geben. Der mutmaßliche Stromsaboteur Daniel V. bleibt in Untersuchungshaft. Das hat am Nachmittag ein Ermittlungsrichter am Bundesgerichtshof in Karlsruhe entschieden. Die Bundesanwaltschaft muss nun innerhalb von 6 Monaten entscheiden, ob sie Anklage erhebt. Die Polizei hatte den 48-Jährigen Anfang September an einem Umspannwerk bei Aachen festgenommen. Er soll Angriffe auf die Stromnetze in NRW, Brandenburg und Sachsen geplant und teilweise auch ausgeführt haben.
4: Bei russischen Angriffen auf 2 Busse in der Ostukraine sind mindestens 30 Menschen getötet worden. Weitere 18 wurden verletzt. Gleichzeitig gab es schwere Angriffe auf Kiew und andere Städte. Nach russischem Beschuss sei in der Hauptstadt und in einigen Landkreisen im Umland der Strom notfallmäßig abgeschaltet worden. Und auch in den frontnahen Gebieten brach nach russischen Angriffen die Stromversorgung zusammen. Rund um den 74. Geburtstag des russischen Präsidenten wird die Ukraine in diesen Tagen von besonders massiven Raketen und Drohnenangriffen überzogen. Die Ukraine hatte deshalb auch mit mehr Angriffen gerechnet. Mehr Nachrichten.
0: Kinder und Jugendliche in Nordrhein-Westfalen sollen in der Kommunalpolitik künftig mehr mitbestimmen. Die schwarz-grüne Landesregierung hat dazu heute im Landtag einen neuen Aktionsplan vorgestellt. Kern ist ein landesweites Kompetenznetzwerk. Dieses soll Städte und Gemeinden beraten, wie sie junge Menschen erfolgreicher in lokale Entscheidungen einbinden können. Nach der Senkung des Wahlalters auf 16 Jahre sei dies der nächste Schritt für mehr Jugendbeteiligung im Land. Im Essener Nordviertel ist am Morgen eine 5-Zentner-Weltkriegsbombe entschärft worden. Der Kampfmittelräumdienst hatte zunächst den Zünder entfernt und ihn dann vor Ort kontrolliert gesprengt. Für das Ordnungsamt war die Evakuierung des Gebiets rund um den Fundort ein großer organisatorischer Aufwand. Betroffen waren etwa 1000 Menschen, sowie der Campus der Uni Duisburg-Essen, das Jobcenter und große Möbelhäuser. Die Bombe hatten Bauarbeiter am Dienstagabend entdeckt. Die Landesgartenschau in Neuss geht an diesem Wochenende zu Ende. Im vergangenen halben Jahr haben mehr als 700.000 Menschen das Gelände auf der ehemaligen Pferderennbahn besucht. Am Sonntag gibt es ein Abschlussprogramm bei freiem Eintritt mit einer Drohnenshow am Abend. Anschließend soll der Bereich noch einmal aufbereitet werden. Danach können ihn dann Menschen kostenfrei als Bürgerpark nutzen.
5: Und jetzt direkt zu Carsten Schwanke, der weiß, wie das Wetter da draußen ist.
21: Das ist auf einen Punkt zu bringen mit dem Wort herbstlich.
5: Schön.
21: Und eine tolle Nachricht, es hat endlich mal geregnet, es ist kühler geworden. Weitere Regenschauer sind heute unterwegs. Wir werfen sofort einen Blick auf die Regenradarbilder des heutigen Nachmittags. Das hier übrigens, dieses Regenband, das jetzt den äußersten Osten Deutschlands erreicht hat und schon langsam Deutschland wieder verlässt. Das ist die Kaltfront. Hinter dieser Kaltfront, wir sehen es, ziehen die Schauer von der Nordsee, also aus Nordwesten kommt, mit einer deutlich kälteren Meeresluft zu uns nach Deutschland rein. Und auch bei uns in Nordrhein-Westfalen gab es noch ein paar Regenschauer. Und dennoch, auch dieser Regen lässt nicht, kann nicht verhindern, dass insgesamt der Wasserhaushalt im Erdboden nach wie vor unter großer Dürre zu leiden hat. Wir sehen hier, und zwar gibt es 2 Satelliten, die wurden unter anderem am Geoforschungszentrum Potsdam entwickelt, die messen die Veränderungen des Grundwassergehalts in der Erde oder über der Erde. Und wir sehen hier zum Beispiel, das ist die Situation aus dem August. Wenn wir mal auf Deutschland schauen, und zwar seit dem Jahr 2002 gibt es diese beiden Satelliten, dann sehen wir hier, und zwar bei dem Grundwassergehalt, und zwar eine Anomalie zum langjährigen Vergleich, dann sehen wir eine Sägezahl. Immer in den Wintermonaten ist es im Grundwasser nasser, dann gibt es dort mehr Wasser, dann geht es nach oben. In den Sommermonaten gibt es eine stärkere Austrocknung, dann geht es nach unten. Das Ganze blieb auf einem relativ stabilen Niveau bis etwa zum Jahre 2015. Dann folgten immer trockene und vor allem immer heißere Jahre mit einer größeren Verdunstung. Und das hier ist der aktuelle Stand nach dem Sommer 2026. Es fehlen aktuell etwa 60 Gigatonnen, 60 Milliarden Tonnen, 60 Milliarden Kubikmeter Wasser, um das einmal einzuordnen. Das ist im Großen und Ganzen ungefähr die Wassermenge, die im gesamten Bodensee gespeichert ist. Also wir sehen hier eine ganz deutliche Entwicklung, gerade in den letzten 10 Jahren. Jetzt schauen wir auf die Wetterentwicklung in Nordrhein-Westfalen für die nächsten Stunden. Und hier sehen heute Nacht noch jetzt in den Abendstunden letzte Regenschauer. Dann wird es allmählich trockener. Die Temperaturen liegen morgen früh meistens im einstelligen Bereich bei nur 4 bis 9 Grad. Und morgen kommt das nächste Regengebiet zu uns voran. Schon am Vormittag setzt aus Nordwesten neuer Regen ein. Und der wird sich auch am Nachmittag überall ausbreiten, zieht dann allerdings weiter, sodass es am späten Nachmittag im Westen dann erneut trockener weitergeht. Die Temperaturen morgen Nachmittag, Werte zwischen 10 und maximal 15 Grad. Es geht also herbstlich kühl weiter. Der Wind weht dazu aus südwestlichen Richtungen, meist mit Stärke 3 bis 4. Im Mittel auf den Bergen ist es windiger. Dann folgt ein Wochenende, das leicht durchwachsen ist. Und das gilt vor allem jeweils für die Nordhälfte unseres Bundeslandes. Also am Samstag ein paar Schauer im Norden, speziell Temperaturen 14 bis 17 Grad. Und auch der Sonntag bringt durchwachsenes Wetter, dann sogar mit der Möglichkeit, dass kurze Gewitter dabei sein können. Auch dann am ehesten im Norden und Nordosten Richtung Südwesten ist es trockener. Temperaturen 13 bis 16 Grad und zu Wochenbeginn nähert sich ein Hochdruckgebiet. Und das könnte für die nächste Woche wieder mehr Sonnenschein und steigende Temperaturen bringen.
5: Danke, Carsten Schwanke. Dir einen schönen Abend. Apropos danke, Abend, Katrin Vogel, bleib noch ein bisschen. Geht genau. Die Verlängerung.
4: Wenn Sie Lust haben, sehen wir uns um 21.45 Uhr hier wieder mit WDR aktuell und ganz viel Tieren. Aber vor allem lassen wir uns das Wirtschaftswachstum, das heute ja prognostiziert wird, einordnen.
5: Bleiben Sie bitte da, wo Sie sind. Da kommt jetzt Ihre Lokalzeit. Danke fürs Gucken. Einen schönen Abend.
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22: Es hört einfach nicht auf. Immer neue Fälle schweren sexuellen Missbrauchs in der katholischen Kirche werden bekannt. Einiges hat sich getan bei der Aufarbeitung, aber längst nicht genug. Der betroffenen Beirat hat heute nach Köln eingeladen.
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22: Guten Abend um 19:30 Uhr. Für die Opfer sexualisierter Gewalt in der katholischen Kirche gibt es einen offiziellen Ansprechpartner, den betroffenen Beirat der Deutschen Bischofskonferenz. Der sagt, dass sich immer noch sehr viele Erwachsene jetzt zum ersten Mal melden und dass die eigentliche Aufarbeitung der Missbrauchsfälle zum Teil lange dauert oder sogar verschleppt wird.
24: Man könnte meinen, die Aufklärung der sexualisierten Gewalt in der katholischen Kirche funktioniere mittlerweile, nach viel Kritik und Druck auf die Verantwortlichen. Doch der betroffenen Beirat der Deutschen Bischofskonferenz kann das nicht bestätigen. In Köln hat das Gremium seine Sicht der Dinge dargestellt. Es würden sich aktuell sehr viele Erwachsene melden, die vor Jahren sexuell missbraucht wurden.
25: Die Fälle, die ich da zu hören bekomme, die sind alle unglaublich unterirdisch. Das ist bestialischer Missbrauch, der da stattgefunden hat. Da kommt ein Manager aus Süddeutschland 7 Stunden angefahren zu mir, um mir seine Geschichte zu erzählen und bricht erstmal in Tränen aus. Ich habe einen Chefarzt, dem Ähnliches passiert ist. Ich habe einen Chordirigenten, dem Ähnliches passiert ist.
24: Mit am Tisch sitzen zwei Männer, die als Kinder missbraucht wurden. Einer von ihnen ist Klaus Kurz. Er erlebte die Gewalt in einem Kinderheim in Oberammergau.
26: Ich hatte 3 Täter, 2 Priester und eine Ordensschwester.
24: Klaus Kurz beschreibt auch, was ihm passiert ist. Aber das sind Einzelheiten, die wir hier nicht wiederholen können. Er wurde mit 25.000 Euro entschädigt. Er spricht Klartext.
26: Dass endlich die Deutsche Bischofskonferenz uns auch angemessene Anerkennungszahlungen zukommen lässt von einer wirklichen unabhängigen Kommission. Das, was ich bekommen habe, ist ein Almosen, ein wirkliches schäbiges Almosen, weil man kann mit keinem Geld der Welt das wieder gut machen. Und mein Zitat ist immer, was man uns angetan hat, ist der Mord an Kinderseelen.
24: Bob Krichel, er meldete seinen Fall dem Bistum Aachen, weil sein Täter, ein Priester, nach dessen Tod geehrt werden sollte. Seitdem kämpft er um Anerkennung, doch seine Daten und Aussagen sind über die Jahre immer wieder verloren gegangen. Was ihm passiert ist, verstört einfach nur.
27: Dass dieser Missbrauch auch in der Kirche, hinter dem Altar passiert ist, wo man oben das Kreuz Jesus noch sieht, wie ein Pastor, der an Gott glaubt, wie der in der Lage sein kann, hinter dem Altar ein Kind zu vergewaltigen. Das ist mir unbegreiflich heute noch.
24: Für den betroffenen Beirat ergeben sich aktuell einige Forderungen.
25: Man kann es nicht alleine der Kirche überlassen, das aufzuarbeiten, weil das eine Interessenkollision ist. Die arbeiten gegen sich selber auf und schaden sich ja dann damit letztlich selber. Das macht keiner so, wie es notwendig wäre. Deshalb sagen wir, da muss die Politik mit ran, das muss an die Öffentlichkeit. Es sind so viele da draußen, die sich bisher nicht getraut haben, sich zu melden. Wir gehen davon aus,

0: allein in der katholischen Kirche von mindestens 30.000 Opfern, die sich auch noch bisher nicht gemeldet haben.
1: Die Deutsche Bischofskonferenz teilt heute dem WDR mit, dass sie die Kritik nicht nachvollziehen kann. Die Dauer der Verfahren sei reduziert worden. Niemand in Deutschland zahle solch hohe Summen wie die katholische Kirche. Und die Aufarbeitung geschehe durch unabhängige Kommissionen. Die sexualisierte Gewalt in der katholischen Kirche. Es ist wohl noch nicht absehbar, was einige Geistliche und Bedienstete alles angerichtet haben.
2: Nach einem Zusammenstoß zwischen einem Ford und einem 56-jährigen Radfahrer gestern Morgen sucht die Polizei nach Zeugen. Im Kreuzungsbereich Parkgürtel-Anschlussstelle Ehrenfeld war der Radfahrer am frühen Morgen gegen 7:15 auf dem Radweg entlang des Parkgürtels Richtung Escherstraße unterwegs. Der Fahrer des Fords soll von der A57 abgefahren und nach links auf den Parkgürtel abgebogen sein. In der Kreuzung sind sie zusammengeprallt, der Radfahrer stürzte und hat schwere Kopfverletzungen erlitten. Vor genau einem Monat, am 8. September, wurde er festgenommen. Der mutmaßliche Stromsaboteur Daniel V. Ganz in der Nähe des Kraftwerks in Weißweiler bei Eschweiler hatte er sein Lager aufgeschlagen und seit der Festnahme sitzt er in Untersuchungshaft.
3: Heute haben die Richter des Bundesgerichtshofes einen neuen Haftbefehl gegen Daniel V. ausgestellt. Den Ermittlungen zufolge soll er an mehreren Orten in Nordrhein-Westfalen, Brandenburg und Sachsen versucht haben, Stromleitungen in der Nähe von Kohlekraftwerken zu sabotieren. In einigen Fällen soll es ihm gelungen sein. Die Bundesanwaltschaft ermittelt derzeit und muss innerhalb von 6 Monaten entscheiden, ob sie eine Anklage erhebt.
2: Der Neumarkt könnte so aussehen. Steht heute auch wieder auf dem Plan im Kölner Stadtrat. Es geht um einen möglichen Umbau. Eine Seite soll autofrei werden, so schnell wie möglich. Und noch bevor es losgeht mit den Umbauarbeiten für die Straßenbahn, und zwar unabhängig davon, ob die dann unterirdisch oder oberirdisch erweitert werden sollen. Das fordern die Händler rund um den Neumarkt und erklären auch, warum.
4: 200.000 Menschen sind tagtäglich rund um den Neumarkt unterwegs und falls sie rüberkommen, dann auch auf dem Platz. Seit langem fordert die Interessengemeinschaft vor Ort, dass eine Seite des Platzes autofrei wird, so schnell wie möglich.
5: Wir müssen auf jeden Fall umbauen, damit der Platz für die Leute hier wieder besser zugänglich wird, dass die Insellage des Platzes verloren geht, sage ich mal, zugunsten einer Anbindung für den Fußverkehr, für einen Boulevard, für Gastronomie, für ein besseres Entree in die Schildergasse.
4: Wie das aussehen könnte, hat Ihnen ein Stadtplaner vor Jahren schon gezeigt. Eine Flaniermeile auf der Nordseite mit Sonnenstrahlen am Nachmittag. So schön der Plan, so lange dauert die Umsetzung. Denn seit Jahren wird auf der anderen Seite die Stadtbahnlinie neu geplant, unter- oder oberirdisch. Und dann soll auch erst der Straßenverkehr hierhin verlegt werden, als Einbahnstraße nur für Anlieger. Warum wird die autofreie Nordseite nicht früher gemacht, fragt die Fraktion Die Linke im Stadtrat.
6: Wir wollen aber nicht den ganzen Verkehr auf die Südseite legen, dann braucht man nämlich da auch 4 Spuren, sondern der Durchgangsverkehr muss raus. Aber dafür liegt ein Konzept vor, was bei den Unterlagen zur Ost-West-Achse dabei ist und das könnte man sofort umsetzen.
4: Vermutung der Interessengemeinschaft, die Stadt will erst den Stadtbahnausbau machen, weil sie dann auch Fördergelder für die Verlegung des Autoverkehrs bekommt.
5: Ein Hintergrundgrund ist immer das Geld. Der Stadt geht es nicht so gut. Das war auch früher schon so. In den U-Bahn-Bau wird viel reingesteckt. Und dann will man nachher nicht sagen, wir haben uns da was verbaut.
4: Die Anwohner aber wollen nicht noch länger warten.
2: Und unsere Ratsreporterin Sabine Büttner ist wieder im Studio. Sabine, welche Neuigkeiten gab es denn jetzt zum Beispiel zum Neumarkt im Stadtrat heute?
7: Also dazu, wie es weitergeht mit dem Umbau, mit dem Wegfall der Straße, gab es nichts Neues. Die Verwaltung will sich in der nächsten Sitzung dazu äußern. Da müssen wir also noch ein bisschen warten. Was heute noch auf dem Papier steht, ist aber der Baubeschluss, auch unter anderem für den Brandschutz an der Haltestelle Neumarkt. Neumarkt und Appellhofplatz, da soll der Brandschutz erneuert werden. Das hängt eben auch zusammen mit unter anderem den längeren Zügen am Neumarkt. Das wird 37 Millionen Euro kosten. Da soll der Rat heute das Go geben. Und wenn es dann nächstes und übernächstes Jahr soweit ist, 2,5 Jahre pro Haltestelle soll umgebaut werden. Da kommen dann Sperrungen auf die Menschen zu, die da Bus und Bahn fahren.
2: ein großes Thema. Natürlich mal wieder die Sparpläne. Die angedachten Vereine, Trägerinitiativen, die machen sich große Sorgen, dass bei ihnen extrem oder massiv gekürzt werden soll. Rund 250 Millionen Euro will die Stadt in den kommenden Jahren

0: sparen. Und heute gab es Proteste. In welcher Form? Was war da los?
1: Ja, vor dem Rathaus gab es eine große Demo von einem Bündnis für Zusammenhalt. Mehrere hundert Menschen haben da protestiert. Das waren Menschen von Frauenberatungsstellen, vom Kölner Flüchtlingsrat, aber auch aus der Kulturszene. Freie Träger, Alte Feuerwache sehen wir da. Also viele Menschen, die sich einsetzen für Menschen in Köln. Die Bürgerzentren zum Beispiel auch, die haben auch Kürzungen zu befürchten. Und die haben heute noch mal deutlich gemacht, dass sie eben wichtig sind für die Stadtgesellschaft, und auch im Kölner Rat war das Ganze dann wieder Thema. Da haben die Politiker unter anderem gesagt, dass sie sich, ja, ich sag's mal mit meinen Worten, den Kopf zerbrechen darüber, was jetzt passiert. Es gibt 565 einzelne Maßnahmen, wo da jetzt drüber gesprochen wird, was ist damit, geht da noch Geld hin oder nicht. Am Wochenende werden die Fraktionen beraten, so haben wir gehört. Und ja, nächste Woche ist dann eben auch zum Beispiel Finanzausschuss, wo es auch um den Haushalt gehen soll. Also da wollen die Initiativen jetzt noch mal zeigen, wir brauchen die finanzielle Unterstützung. Im Rat hieß es heute aber auch, man muss auch auf die gucken, die jetzt nicht unbedingt bei der Demo sind und nicht Social Media und alles nutzen, um auf sich aufmerksam zu machen. Also das Geld muss einfach fair verteilt werden, das noch da ist.
0: Heißt, das geht dann aber jetzt auch relativ zügig, beziehungsweise wird konkreter, wenn da kommende Woche eben der Ausschuss dann schon tagt. Die Ausgaben der Stadt sind das eine. Dann gab es jetzt auch viele Kölnerinnen und Kölner, die noch gespannt auf Ausgaben warten, die sie betreffen könnten. Es ging um die Abwassergebühren unter anderem. Was gab es da?
1: Genau, die Abwassergebühren werden steigen, und zwar schon zum neuen Jahr. Für eine Familie mit, also vierköpfige Familie mit einem Haus, bedeutet das, dass die ungefähr 30 Euro im Jahr zahlen müssen. Das kommt also auf die Kölner zu. Ja, und es geht auch noch um andere Finanzprojekte, Zoobrücke zum Beispiel, Instandsetzungsmaßnahmen, da geht es auch noch mal um 25 Millionen Euro, die da heute freigegeben werden sollen im Rat. Also Finanzen sind da heute weiter Thema.
0: Eigentlich können wir direkt eine Anschlussverabredung ausmachen. Sabine Büttner, danke für heute und für den Überblick aus dem Rat heute. Ja, wir machen einen Schnitt an der Stelle und gehen ins Büro bzw. ins Handwerk. Auch da ist künstliche Intelligenz inzwischen auf dem Vormarsch und auf den Baustellen natürlich noch nicht so gefragt, dafür aber in den Büros. Sie soll bei Büroarbeiten unterstützen, und wie das konkret funktioniert, das können Handwerksbetriebe ab heute in Hürth im neuen Tech-Haus ausprobieren. Wir durften schon mal bei einem Kölner Elektrobetrieb gucken, was da die künstliche Intelligenz im Arbeitsalltag schon alles übernimmt.
2: Ordner und Papierberge sucht man hier vergeblich, dafür jede Menge Rechner. An einem von ihnen sitzt Steven Packer-Satanan. Er simuliert für uns, wie der Elektromonteur vor Ort die Daten eingibt. So spart er viel Zeit für seine eigentliche Arbeit.
3: Wir haben digitale KI-Mitarbeiter. Das ist jetzt ein Projektassistent, Tim, der sich so bei uns heißt.
2: Tim, der digitale KI-Assistent, schreibt den Bericht. In wenigen Sekunden ist daraus ein Auftrag geworden, der zeitnah an den Kunden geschickt wird.
3: Die Schwierigkeit liegt halt auch einfach in der nachgelagerten Büroarbeit. Die KI kann einfach sehr, sehr viele wiederkehrende Aufgaben ganz automatisch für sich übernehmen.
2: KI im Handwerk. In Hürth zeigen heute Unternehmen und Entwickler, wie künstliche Intelligenz sinnvoll im Handwerk eingesetzt werden kann. Nicht als Zukunftsvision, sondern ganz konkret.
4: Ich habe mal eine Aussage von einem Malermeister halt gehört, der mir gesagt hat, der bringt mir ja die Tapete nicht an, ist nichts für mich. So, und dann haben wir ihm mal vorgeführt, was das für Freiräume ihm schafft und auch für Personalkosten halt bedeutet und für Organisationskosten, Bürokratie-Overhead-Kosten. Halt. Und dann hat er gesagt, ja Mensch, da könnte ich ja besser anbieten und dann ist der Preis vielleicht niedriger. Ah, dann dämmert es ihm halt.
2: Dies habe aber nicht nur Vorteile für ihn, sondern auch für den Kunden.
4: Vielleicht werden dann auch die Wartezeiten aufs Handwerk halt ein bisschen weniger. Vielleicht wird die Qualität auch besser, weil die Leute sich da konzentrieren können. Und auch transparenter, dass die Leute Verständnis dafür haben. Also letztendlich dient es dem Kunden.
2: Zurück nach Köln. Auch hier ist man der Überzeugung, dass durch KI zukünftig nicht der Handwerker ersetzt werden soll, sondern es soll ihm möglichst viel abgenommen werden von dem, was neben seiner eigentlichen Arbeit anfällt.
0: Es gab einen großen Schlag gegen die organisierte Kriminalität in Nordrhein-Westfalen und Rheinland-Pfalz. Heute Morgen haben schwer bewaffnete Beamte der Polizei Wohnungen an mehreren Orten gestürmt. Es geht dabei um Waffenhandel und Drogendeals im großen Stil. Ein Schwerpunkt der Einsätze war der Kölner Stadtteil Mülheim.
5: Beamte des Bundeskriminalamtes auf dem Weg in die Wohnung eines Tatverdächtigen. Um 5:30 am Morgen haben Bereitschaftspolizei und Spezialkräfte Wohnhäuser in Köln-Mülheim abgeriegelt. Sie rammten Wohnungstüren ein. Nach WDR-Informationen wurden hier mehrere Männer festgenommen. Experten des Bundeskriminalamtes haben in Wohnungen Spuren gesichert. Die Kölner Staatsanwaltschaft und die Zentralstelle für organisierte Straftaten ermitteln gegen eine Gruppierung von Tatverdächtigen. Die Ermittler werfen ihnen organisierten Waffenhandel und Drogengeschäfte vor. Einzelheiten zu den Ermittlungen wollen Polizei und Staatsanwaltschaft morgen in einer Pressekonferenz bekannt geben.
0: Es gab eine posthume Ehrung für Luis Paulo. Mehr als ein Jahr nach dem Unfall in Hürth, bei dem der 25-jährige Schulbegleiter getötet wurde, ist er heute in Bergheim geehrt worden.
6: Würdigung für einen Lebensretter. Bei der Zeremonie im Kreishaus ehrten Mitglieder des Rates heute Luis Paulo Jochim, der sich vor ein heranrasendes Auto stürzte, um Kindern das Leben zu retten und dabei selber gestorben ist. Die Eltern des Schulbegleiters nahmen die Ehrung für ihren Sohn entgegen.
7: Es ist sehr, sehr berührend, sehr, sehr emotional. Und zu sehen, dass er eben diese Würdigung nicht selbst miterleben kann, macht uns sehr, sehr traurig. Aber wir müssen irgendwie mit dieser Trauer leben.
6: Neben Luis Paulo kam bei dem Unfall auch ein 10-jähriges Mädchen ums Leben. Ein Autofahrer war über eine rote Ampel gefahren und hatte eine Gruppe von Viertklässlern und ihre Betreuer erfasst. Das Kölner Landgericht verurteilte ihn zu 4,5 Jahren Haft.
0: Pflegekräfte dringend gesucht. Überall fehlen Pflegekräfte. Gleichzeitig steht die Pflegeversicherung finanziell massiv unter Druck. Die Bundesregierung will deshalb die Pflege zu Hause neu organisieren. Pflegefachkräfte sollen pflegen. Für Hilfe im Alltag sollen andere Anbieter zuständig sein. Ambulante Pflegedienste warnen aber. Die geplante Reform könnte für viele Anbieter das Aus bedeuten, mit Folgen für Zehntausende Pflegebedürftige und deren Angehörige.
8: Der erste Einsatz am Morgen. Für Michaela Routine. Für ihren 87-jährigen Patienten ein vertrautes Gesicht.
9: Was finden Sie an der so nett, an der Frau?
10: Ja, alles. Von der Vorspitze bis zum Kopf.
8: Michaela ist Pflegekraft beim Leverkusener Pflegeservice Rainer Guse.
11: Der Herr Gödecker, der wird von uns zweimal täglich pflegerisch versorgt. Das heißt Intimpflege, Zahnpflege, Rasieren. Ne? Und abends machen wir das nochmal.
8: Genau darauf will die Bundesregierung setzen. Pflegekräfte sollen das tun, wofür sie ausgebildet sind. Pflegen. Hilfen im Alltag, wie Putzen oder Einkaufen, sollen in Zukunft nur noch von anderen Anbietern erbracht werden. Und genau darin liegt für viele Pflegedienste das Problem. Denn Alltagshilfe macht für viele Dienste einen großen Teil des Umsatzes aus.
12: Wenn wir das Budget trennen müssen ab dem neuen Jahr, entfallen die Beschäftigungsmöglichkeiten für 43 Mitarbeiter in der hauswirtschaftlichen Versorgung.
13: Und was ist dann?
12: Der Pflegedienst muss schließen. Und 900 Patienten, pflegebedürftige Menschen, müssen sich neu umschauen, wer ihnen ad hoc hilft.
8: Auch für Angehörige könnte die Reform den Alltag komplizierter machen. Pflege vom Pflegedienst, Alltagshilfe von einem anderen Anbieter. Doch den muss man erst mal finden. In Leverkusen gibt es 95 Anbieter für Alltagshilfe. 89 davon sind Ein-Mann- bzw. eine Frau-Betriebe.
14: Ich finde das erschreckend, vor allen Dingen, weil ich diese Problematik sehe, noch einen neuen Hauswirtschaftsdienst zu suchen. Das heißt, es funktioniert gerade alles so wunderbar. Es kommt ja auch der Palliativdienst hier dazu. Es kommen dann wieder andere Menschen hier rein. Meine Eltern sind beide über 80. Die Kinder, das heißt, ich als Kind bin auch schon über 60. Und irgendwann ist es ja auch so, dass wir mal in Ruhe unsere Rente genießen dürfen.
8: Die Kritik geht noch weiter. Ambulante Pflegedienste haben für Alltagshilfen klare Strukturen, eigenes Personal und Qualitätskontrollen. Für reine Alltagshelfer gelten weniger strenge Regeln.
12: Es gibt keine Regelprüfungen, wie sie bei uns vom Gesetz her vorgesehen sind, die auch permanent geschehen, jedes Jahr. Zusätzlich haben natürlich unsere Mitarbeitenden in diesem Bereich den direkten Kontakt zu unseren Pflegefachkräften und können dann immer ein Feedback geben, wenn sich die Situation bei den Pflegebedürftigen vor Ort verschlechtert hat. Das heißt, wir können direkt durch diese Qualität überprüfen, welche Probleme es dort gibt.
8: Für die Menschen, die heute auf ihren Pflegedienst vertrauen, bleibt damit vor allem eine Frage. Bleibt die Hilfe, die Ihnen heute sicher ist, auch in Zukunft so einfach verfügbar?
13: Achtung, da kommt der erste Löffel. Ja, sehr gut.
0: Monika Hüsten ist bei uns, sie leitet den Pflegedienst Wurzelwerk in Leverkusen, betreuen zusammen mit Guse, die wir gerade im Beitrag auch gesehen haben, rund 850 Menschen. Was ist jetzt aus Ihrer Sicht das größte Problem an den Plänen der Bundesregierung, Pflege und Hilfe im Haushalt zu teilen?
15: Naja, also wir Pflegedienste haben ja schon alleine durch unsere Versorgungsverträge die Aufgabe, dass wir Pflegebedürftige umfangreich versorgen. Das heißt, wir haben zwei verschiedene Säulen. Wir haben die Pflege, die durch die Pflegekräfte erbracht wird, und wir haben die Hauswirtschaft, in denen wir in diesem Bereich setzen wir Hauswirtschaftskräfte ein. Wenn es also jetzt darum geht, dass dieses sogenannte Sozialraumbudget, also ein Topf, wegfallen soll, dann können wir diese Leistung so nicht mehr erbringen. Schlicht und ergreifend.
0: Wer könnte da übernehmen? Das heißt, Sie haben einerseits dann die Fachkräfte, die das eine und das andere machen können?
15: Nein, nein. Also bei uns, also keine Pflegekraft ist in der Hauswirtschaft tätig und keine Hauswirtschaft kann einfach so in die Pflege. Das sind grundsätzlich komplett verschiedene Berufsgruppen, die halt wirklich unser System darstellen. Und wenn wir die Hauswirtschaft nicht mehr erbringen dürfen, beziehungsweise nicht mehr den Zugriff auf dieses Sozialraumbudget haben, müssen wir diese Mitarbeitenden leider Gottes entlassen und die Abteilung schließen.
0: Was wäre Ihr Wunsch oder die Lösung an der Stelle?
15: Na, letzten Endes kann ich ja verstehen, dass ein Kostenersparnis oder beziehungsweise dass das Thema, warum jetzt das Pflegeneuordnungsgesetz mit dieser Reform auf dem Tisch liegt, das ist, dass Kosten gespart werden sollen. Das findet aber de facto gar nicht statt, denn schließlich das Budget wird erhöht, die Leistung bleibt, es wird einfach nur der Dienstleister ausgetauscht. Unser Wunsch ist es, dass wir den Pflegebedürftigen weiterhin, so wie bisher auch, die Leistung aus einer Hand anbieten können. Und wir verstehen nicht, dass das nicht so ist.
0: Sie haben gemeinsam oder mit insgesamt 5 großen Pflegediensten einen Brandbrief geschrieben. Mhm. An die Politik gab es eine Reaktion.
15: Ja, es gab durchaus Reaktionen. Also wir haben auch von 2 Parteien ein Feedback erhalten per Mail und uns wurde auch zugesichert, dass unser Anliegen durchaus ernst genommen wird und weitergegeben wird an die zuständigen Mitglieder des Bundestages, die sich jetzt in den Kommissionen beraten. Und zusätzlich hat unser Sozialdezernent in Leverkusen uns eingeladen zu einem gemeinsamen Gespräch.
0: Wir sind gespannt, wie das weitergeht und was unter anderem auch bei diesem Gespräch rauskommt. Monika Hüsten, Dankeschön.
15: Vielen Dank.
0: Wenn Sie in Ihren Stammsupermarkt gehen, wüssten Sie wahrscheinlich auswendig, wo welches Regal ist, wo Ihr Lieblingsjoghurt steht und wie viel Platz Sie in den Gängen haben, oder? Wenn Sie aber nicht sehen können, vielleicht im gewohnten Laden einmal umgeräumt wurde oder das Sortiment gewechselt hat, dann geht die Sucherei los und das bedeutet Stress. Heute am Welttag des Sehens gab es zum Beispiel in einer Dürener Drogerie den Test. Wie funktioniert Shoppen oder wie müsste Einkaufen sein, damit es einfacher ist für blinde oder sehbehinderte Menschen?
16: Augenbinde auf und schon wird es dunkel.
17: Merkst du schon die unterschiedlichen Bodenbeläge?
18: Ja.
17: Wie findest du das so?
16: Nicht sehen zu können, für die 14-jährige Lea Werker eine echte Herausforderung.
17: Also man merkt auf jeden Fall, wenn man das Augenlicht nicht hat, dass man auf jeden Fall mehr seine anderen Sinne benutzt, zum Beispiel das Hören oder auch das Fühlen. Und das stärkt dann auch sozusagen halt auch das Fühlen, weil man dann sich nicht so auf die Augen verlässt, sondern auch halt die anderen Sachen mehr benutzt, als man normalerweise tut.
16: Zum Glück hat sie Unterstützung.
19: Müssen wir ein bisschen langsamer gehen, weil hier Hindernisse sind.
16: Biljana Weidlich weiß, worauf blinde Menschen im Laden achten müssen. Sie arbeitet beim Rheinischen Blindenfürsorgeverein, der die ungewöhnliche Mitmachaktion organisiert.
19: Kaputt machen kannst du nichts.
16: Die richtigen Sachen beim Einkaufen zu finden, gar nicht so einfach. Ein Problem der Hersteller. Es gibt nichts, was man ertasten kann.
18: Es ist nämlich noch nicht gängig, dass alle Produkte mit Punktschrift ausgestattet sind. Das wäre die einfachste Lösung. Das ist aber noch nicht der Fall. In Apotheken, die Medikamente, die sind beschriftet in Punktschrift, aber die normalen Alltagsprodukte nicht.
17: Eigentlich fühlt sich alles gleich an, so wie so eine Teeverpackung halt.
16: Der Verein will auf die Probleme sehbehinderter Menschen aufmerksam machen. Am Infostand vor der Drogerie gibt es für Interessierte Simulationsbrillen.
18: Also das hier zum Beispiel simuliert die diabetischen Augenerkrankungen. Dann haben wir den grauen Star.
16: Auf Lea wartet jetzt noch eine letzte Hürde, blind bezahlen. Ohne Hilfe wäre sie aufgeschmissen gewesen.
17: Ich glaube, ich wäre überall gegengelaufen erstmal. Aber es ist natürlich wirklich sehr schwer, dann sich zu orientieren, wenn auf einmal nichts ist.
16: So geht es auch der 19-jährigen Nurel Huda El-Maleke, die von Geburt an blind ist. Sie freut sich, wenn ihr Menschen helfen wollen. Aber auch dabei kann man einiges falsch machen.
20: Was ich wirklich übergriffig finde, wenn ich es mal so sagen darf, ist, wenn jetzt einfach jemand kommt und mich anfasst. Lieber erstmal nachfragen, fragen, ja, brauchen Sie Hilfe, ist alles in Ordnung?
16: Und vieles kann sie schließlich auch allein. Bezahlen zum Beispiel per Handy-App.
0: Und apropos Welttag des Sehens. Keine guckt so schön wie Sie. Klipp, klipp. Und heute dachten viele, sie sehen nicht ganz richtig, die Maus ist schon wieder weg. Nachdem jemand gezündelt und die Maus verletzt hatte, die ja hier bei uns in Köln am Appelloplatz steht, musste sie in die Reha, war umjubelt wiedergekommen und jetzt ist da schon wieder eine leere Stelle. Aber dieses Mal müssen wir uns zumindest keine Sorgen machen.
5: Der Tag hat noch nicht richtig angefangen, da passiert es. Zwei Handwerker, Schraubenschlüssel, Sackkarre. Das Ziel, die Maus. 15 Minuten Schrauben, Luftpolsterfolie drum, schon ist sie weg. Ganz legal.
18: Keine Angst, die Maus geht's gut. Sie ist nicht entführt, ihr geht's gut, sie ist unversehrt. Die Maus musste mal gerade weichen für eine kleine Überraschung.
5: Sonst steht die Maus ja nur rum. Aber jetzt ist wohl mal wieder Zeit für ein Abenteuer. Die letzten waren ja eher unfreiwillig. 2024. Die Maus ist weg. Entführt von Aktivisten nach Mainz und Magdeburg, allerdings nur für ein paar Tage. Oder im vergangenen Jahr. Unbekannte kokeln die Maus an. Und die schwer Verletzte erlebt so viel Solidarität, dass kaum noch Platz ist. Pflaster für die Maus, damals Therapie für die Maus-Fans.
21: Schade, dass es einige wenige Idioten gibt und schön, dass es viele tolle Menschen gibt, die denen das nicht egal ist, die sagen, hey, die Maus ist wichtig.
5: Große Ohren, große Augen. Die Maus bringt offenbar die Liebe mit. Vor ein paar Tagen zum Beispiel die Maus in Castrop-Rauxel. Sie wird gedrückt, geherzt. Irgendwie haben sie alle lieb, egal wie alt. Nur was ist dieses besondere Etwas?
22: Ich finde, dass die einfach wunderbar ist, denn die erklärt ganz viel. Und ich gucke die auch jeden Sonntag und ich finde es halt einfach schön, dass es die gibt.
23: Eine Maus findet irgendwie jeder süß. Und die Maus, so wie die gezeichnet ist, ja, da kann man eigentlich, die kann man eigentlich nur lieb haben.
24: Weil die Maus eigentlich ein kleines Tier ist, vor dem man keine Angst haben muss und ein unheimlich kuscheliges Fell hat.
25: Ich finde die nett. Und sie macht Dinge möglich, die halt sonst unmöglich wären.
5: Möglicherweise kennt er das Mausgeheimnis. André Gatzke ist Moderator bei der Sendung mit der Maus. Die beiden sind oft auf Tour unterwegs durch Nordrhein-Westfalen.
26: Also für mich, mir erklärt die Maus, seitdem ich auf der Welt bin, ja, die Welt. Beantwortet mir Fragen, die sonst eigentlich unbeantwortet bleiben, oder?
5: Und jetzt bleibt eine Frage. Wo ist die Maus, die alle so lieb haben? Wo hat sie sich versteckt? Und wie geht das weiter?
18: Sie kommt auch nächste Woche wieder. Also nächste Woche, Montag oder Dienstag, kommt sie zurück.
5: Und bis die Überraschung raus ist, fehlt die Maus. Die, die seit 55 Jahren immer da ist. Ein paar Tage. Köln ohne die Maus.
0: Mausig. Wir behalten das natürlich kommende Woche genau für Sie im Blick. Sonst fehlt auch ein bisschen Farbe in der Stadt. Wir gucken aufs Wetter, da ist einiges los momentan. Der Herbst ist da. In der Nacht gibt es erst noch einige Schauer, später viele Wolken. Die Tiefstwerte liegen zwischen 9 und 6 Grad. Der Freitagmorgen startet bewölkt. Im Laufe des Vormittags wird es wieder nass. In der ganzen Region breitet sich Regen aus. Auch am Nachmittag ist es oft nass, aber es gibt trockene Abschnitte bei bis zu 14 Grad. Am Samstag wechseln sich Sonne und Wolken ab. Ein paar Schauer sind auch dabei, bis 16 Grad. Am Sonntag weiter wechselhaftes Herbstwetter mit Wind, Regen, bisschen Sonne bei 15 Grad. Am Montag weitestgehend trocken mit einer Mischung aus Sonne und Wolken bei 17 Grad. Soweit Ihre Lokalzeit aus Köln. Morgen mehr. Und hier geht's gleich weiter mit Quarks. Thema heute: wilde Weite. Scheinbar unberührte Natur fasziniert viele. Aber was, wenn die zu nahe kommt und Wildtiere durch die Wohngebiete streifen? Wie kann das Zusammenleben gelingen? Direkt nach der Tagesschau. Ihnen einen schönen Abend.
1: 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Und viele gute Ideen zusammen können etwas bewirken. 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
3: Einen schönen guten Abend. Ich begrüße Sie zur Tagesschau. Bundesfinanzminister Klingbeil will mit seiner Einkommensteuerreform vor allem eines entlasten. Und zwar insbesondere Familien und kleine sowie mittlere Einkommen. Heute hat er seine Pläne im Bundestag vorgestellt. Sie sehen unter anderem einen höheren Grundfreibetrag vor, außerdem mehr Kindergeld und weniger Steuern auf Sonn- und Feiertagszuschläge. Kritik an den Plänen kommt aus der Opposition, aber auch aus der Union. Klingbeil hat seine Reform verteidigt.
4: Lars Klingbeil kommt mit einer Schiene am Knie. Seine Bewegungsfreiheit eingeschränkt seit einer Sportverletzung. Wenig Spielraum. Als Finanzminister kennt er das schon.
6: Wir entlasten die Bürgerinnen und Bürger in unserem Land mit 10 Milliarden Euro. Und ich will hier betonen, das ist angesichts der schwierigen Haushaltslage, in der sich unser Land befindet, keine geringe Summe.
4: Bei der geplanten Steuerreform soll etwa eine Familie mit 2 Kindern und 60.000 Euro Bruttoeinkommen um 600 Euro im Jahr entlastet werden.
6: 600 Euro, das ist für eine Familie eine Menge Geld. Und es macht einen Unterschied im Leben, vor allem wenn man am Monatsende, wie das für viele in unserem Land der Fall ist, jeden Euro zweimal umdrehen muss.
4: Die Opposition kritisiert, gleichzeitig soll es aber neue oder höhere Steuern auf Plastik, Tabak und Alkohol geben, sowie Kürzungen im Gesundheitssystem. Dadurch schnitten viele Bürger unter dem Strich schlechter ab.
7: Wenn Sie erzählen, dass Sie untere und mittlere Einkommen mit der Einkommensteuer hier entlasten, dann ist das für Millionen von Menschen einfach falsch. Und das wissen die Menschen.
9: Wer ein so kleines Einkommen hat, dass es unter den Grundfreibetrag fällt, kann durch eine Einkommensteuerreform nicht entlastet werden.
4: Die AfD fordert eine umfangreichere Reform.
27: Die vorgesehene Entlastung reicht nicht einmal aus, um die kalte Progression vollständig auszugleichen.
4: Kalte Progression ist, wenn eine Gehaltserhöhung komplett durch die Inflation aufgefressen wird, aber dennoch zu einer höheren Besteuerung führt. Hier will auch die Union noch Änderungen.
28: Diesen Kaufkraftverlust auszugleichen, das sind Milliardensummen, aber bezogen auf den Gesamthaushalt ist das überschaubar. Das sollten wir gemeinsam angehen.
4: Der Gesetzentwurf soll nun in den zuständigen Ausschüssen noch mal diskutiert werden.
3: Soweit also die Pläne der Bundesregierung. Wie hoch die Entlastung der Bürgerinnen und Bürger am Ende tatsächlich ausfällt, das hängt von verschiedenen Faktoren ab, etwa von der Höhe des Einkommens und der Anzahl der Kinder. So mancher hat schon jetzt mal durchgerechnet, was das für ihn oder sie persönlich bedeuten dürfte, so zum Beispiel 2 Frauen in Teilzeit.
29: Seit 20 Jahren kümmert sich Marie-Therese Neumann um alte Menschen. Knapp 3.700 Euro brutto verdient die verheiratete Mutter dabei mit ihrer 70%-Stelle. Von der Einkommensteuerreform erhofft sie sich eine monatliche Entlastung.
30: 200, 300 Euro,
8: wären was, das würde man merken.
29: Doch so viel wird es im kommenden Jahr für die Pflegefachkraft wohl nicht werden.
10: Da kommen wir in etwa auf 10 Euro im Monat und mit dem Kinderfreibetrag, auch da geht es ein bisschen hoch, aber nur auf 15 Euro im Monat, also auch da enorm überschaubar.
29: Auch 2028, wenn die zweite Stufe der Reform greifen soll, sei nur mit geringen Zuwächsen zu rechnen. Der Steuerexperte ist überrascht.
10: Ich habe tatsächlich mit mehr gerechnet, auch vor dem Hintergrund, weil ja andere Themen auch noch anstehen, wie eine Erhöhung zum Beispiel bei der Krankenversicherung. Da wird natürlich das Ersparnis, wenn man überhaupt als Ersparnis betiteln darf, wird wieder komplett aufgefressen.
29: Auch Lehrerin Katrin Kentischer-Merkler arbeitet in Teilzeit. Auch sie hat gerechnet und kommt für das kommende Jahr auf eine geringere Entlastung als vom Bundesfinanzministerium in Aussicht gestellt.
11: Wenn ich es richtig gerechnet habe, bleiben jetzt gerade für eine verbeamtete Lehrerin alleinerziehend so 13, 15 Euro übrig. Und das ist gar nicht jetzt die steuerliche Entlastung, sondern vor allem im Kindergeld. Also das steigt.
29: Sorgen macht ihr aber etwas ganz anderes.
11: Ich denke, vor allem in dem Moment ist ein ganz großes Ungerechtigkeitsempfinden in der Gesellschaft. Und das wäre eigentlich das richtige Signal gewesen, den geringer Verdienenden wirklich auch mehr zu geben und die bisschen besser Verdienenden dann auch härter zu besteuern.
29: Dennoch, sagt sie, sei jeder Euro an Entlastungen willkommen. Für diejenigen, die weniger verdienen als sie selbst, hätte sie sich allerdings mehr erhofft.
3: Ministerin Reiche hat heute ihre neue Wirtschaftsprognose vorgelegt. Und danach geht es mit der Konjunktur wieder aufwärts. Noch im Frühjahr war die Regierung für dieses Jahr von 0,5% Wachstum ausgegangen. Jetzt im Herbst erwartet sie ein Plus von 1,3%. Auch für das kommende Jahr wurde die Prognose angehoben von 0,9% auf jetzt 1,1%. Ein wesentlicher Grund dafür sind die schuldenfinanzierten Investitionen des Staates in die Infrastruktur. Hier das Beispiel einer Schule in Kernen in Baden-Württemberg.
12: Die Grundschule von Kernen bei Stuttgart ist schon lange marode. Doch nun passiert hier endlich was. Sogar eine neue Turnhalle entsteht. Auch weil die Gemeinde mehr als 8 Millionen Euro aus dem Schuldenpaket des Bundes erhält.
13: Wir investieren in die Zukunft unserer Kinder, in den Bildungsstandort. Und gleichzeitig ist es uns wichtig, dass weiterhin in Deutschland auch bei uns gebaut wird, weil die Baubranche einfach sehr wichtig auch für die gesamte Volkswirtschaft ist. Und mehr oder weniger direkt, manchmal auch indirekt profitieren dann auch Unternehmen bei uns vor Ort.
12: Die massiven Schulden bringen die Wirtschaft also ins Rollen, nicht nur hier in Kernen. Die Bundesregierung erwartet auch deshalb ein höheres Wirtschaftswachstum von 1,3%.
14: Die Sondervermögen leisten einen großen konjunkturellen Schub. Das ist wichtig. Aber kein staatliches Geld kann private Investitionen auffangen, die wir brauchen, um das Wachstumspotenzial zu heben.
12: Mehrfach betont Reiche, es brauche nun dringend Reformen. Die AfD glaubt aber nicht, dass die Regierung dazu noch in der Lage ist.
15: Der Kanzler klebt an seinem Job, aber reformiert wird hier überhaupt gar nichts mehr. Also reformiert wurde auch von Anfang an nicht. Also Deutschland steckt in einem Reformstau und wir müssen unbedingt doch die viel zu hohen Energiepreise angehen.
12: Ökonomen sehen in dem erwarteten Aufschwung zwar positive Aspekte, aber auch ein großes Problem.
17: Das ist allerdings ein Konjunkturaufschwung, von dem man nicht wissen, wie lange er anhält. Er ist sehr stark getrieben durch Staatsschulden, Ausgaben, die mit Schulden finanziert werden. Allerdings nicht nur, auch die Exporte laufen wieder etwas besser. Und deshalb würde ich sagen, insgesamt ein gutes Zeichen. Jetzt brauchen wir nur noch zusätzliche Reformen.
12: Das Fazit der Experten ist klar. Scheitern die Reformen, wäre der neue Aufschwung nicht nur teuer erkauft, sondern wahrscheinlich auch schnell wieder vorbei.
3: Es gab einiges zu besprechen, als die Spitzen der Regierungskoalition gestern Abend im Berliner Kanzleramt zusammenkamen. Von den geplanten Reformen etwa bei der Rente bis hin zur Wahl eines AfD-Politikers als Landtagspräsident. Eine Pressekonferenz gab es anschließend nicht, dafür eine Textnachricht der Fraktionschefs von Union und SPD. In dieser hieß es unter anderem, man dürfe das Land nicht den Extremisten überlassen. Die geplanten Reformen würden zügig umgesetzt. Herr Markus Preiß in Berlin, was ist denn bei dem Treffen nun konkret herausgekommen?
19: Ich würde sagen, angesichts der ja doch wirklich schwierigen Lage, wirtschaftlich und politisch,
16: erstaunlich wenig. Man konnte gestern Abend hier das erleben, was schon so oft der Fall war. CDU, CSU und SPD streiten im Vorfeld eines solchen Termins, der dann die Wogen glätten soll. Dann betont man, dass die Atmosphäre doch überraschend gut war und dass man jetzt aber wirklich gemeinsam und zügig arbeiten will. Nur wo genau der Kompromiss oder die

0: Markus Preis in Berlin, vielen Dank. Hier im Roten Rathaus in Berlin könnte demnächst mit Elif Eralp erstmals eine regierende Bürgermeisterin der Linken sitzen. Ihre Partei, Grüne und SPD, haben sich heute darauf verständigt, Sondierungsgespräche für eine mögliche Koalition aufzunehmen. Voraussetzung war eine Vereinbarung, dass antisemitische Vorfälle nicht geduldet werden und es keine Kontakte zu organisierter Kriminalität geben soll. Wer dagegen verstoße, müsse mit Ausschluss rechnen. Teilen der Berliner Linken werden Antisemitismus und eine Nähe zu Clan-Milieus vorgeworfen. Ins Ausland. Russland fliegt wieder massive Luftangriffe auf zivile Ziele in der Ukraine. Dabei kamen heute und gestern mindestens 50 Menschen ums Leben, darunter mehrere Kinder. Einen der schwersten Angriffe gab es in der Stadt Kramatorsk. Dort traf eine Bombe zwei Linienbusse. Kramatorsk liegt in der östlichen Region Donetsk nahe der Front. Die Stadt ist für die Logistik der ukrainischen Streitkräfte von großer Bedeutung.
1: Diese beiden Linienbusse halten am Morgen an einer Haltestelle nahe des Zentrums von Kramatorsk, als sie von einer russischen Gleitbombe getroffen werden. Bleib liegen. Wir holen dich jetzt raus und bringen dich in die Unfallklinik, gut? Wie heißt du? Tanja? Gut, bleib liegen. Deine Beine, tun dir deine Beine weh? Mindestens 30 Zivilistinnen und Zivilisten werden bei dem Angriff getötet, viele weitere schwer verletzt. Behördenangaben nach sei die Identifizierung vieler Opfer aufgrund der massiven Verletzungen schwierig. Ein Ermittlungsverfahren wegen eines weiteren Kriegsverbrechens gegen die Zivilbevölkerung wurde eingeleitet. Nach diesem hinterhältigen Angriff wurde beschlossen, den gesamten öffentlichen Nahverkehr vorübergehend einzustellen. Denn wie Sie sehen, greift der Feind heimtückisch an und in der Stadt und in der Gemeinde gibt es inzwischen kaum noch einen Ort, der als sicher gelten kann. Kramatorsk liegt nur noch wenige Kilometer vom Frontgebiet entfernt. Trotz der immer heftigeren russischen Angriffe gegen die Zivilbevölkerung leben noch etwa 34.000 Menschen hier.
0: In Frankreich halten die landesweiten Schülerproteste weiter an. In mehreren Städten gab es Zusammenstöße mit der Polizei. Diese setzte Tränengas und Wasserwerfer ein. Die Proteste gibt es schon seit Wochen. Sie richten sich gegen die mangelhafte finanzielle Ausstattung der Schulen. Auch Gewerkschaften und politische Gruppen haben sich den Demonstrationen angeschlossen. Anne Carson liebt die Weite und Leere Islands. Sie ist Dichterin, Autorin und Altphilologin und nun auch Literatur-Nobelpreisträgerin. Die Entscheidung der Jury in Stockholm war im Gegensatz zu manch anderen Jahren keine große Überraschung. Die 76-jährige Kanadierin wurde bereits im Vorfeld als Favoritin gehandelt.
2: Sie gilt als medienscheu. Aufnahmen von Anne Carson wie hier bei einem Auftritt 2024 in London gibt es nur wenige. Die 76-jährige Poetin und Philologin galt seit Jahren als eine der großen Favoritinnen für den Literaturnobelpreis. Heute um 13 Uhr war es dann endlich soweit.
3: Anne Carson.
2: Die Kanadierin, deren Lebensthema die antike Literatur ist, besitzt seit 2022 auch die isländische Staatsbürgerschaft. Auf der Insel im Nordatlantik hat sie am Mittag das isländische Fernsehen am Strand überrascht. Es ist verrückt. Sie sind alle verrückt. Was soll ich sagen? Es ist einfach verrückt. Hier am Strand hat sie heute auch die schwedische Akademie mit ihrem Anruf erreicht. Im Telefonat mit Stockholm sagte sie, sie lausche gerade dem Wind. Man kann gar nicht anders, als dem Wind zuzuhören. Wir leben hier im Wind und genau das habe ich getan. Bekannt ist sie für ihre Essays und Romane in Versform. Eines ihrer bedeutendsten Werke, die Autobiografie des Roten.
4: Sie nimmt Figuren aus der Antike, Antigone oder Sokrates, und konfrontiert sie mit unserer heutigen Lebenswelt und schafft daraus etwas komplett Neues. Also aus jedem Buch von Anne Carson geht man schlauer und auch etwas glücklicher heraus.
2: Anstoßen heute auf der Frankfurter Buchmesse. In Deutschland werden die Werke von Anne Carson bei zwei Verlagen herausgebracht. Bei Mattes und Seitz mussten sie erst einmal die Bücher heranschaffen.
5: Irgendwie haben wir nicht mehr dran geglaubt, weil sie die letzten Jahre ja immer im Gespräch war dafür und ihn dann nicht bekommen hat. Und deswegen haben wir unsere Erwartungen gar nicht so hochgelegt. Und dann war es natürlich eine unglaubliche Freude.
2: Die große Bühne erwartet Anne Carson zur Preisverleihung am 10. Dezember.

0: Nachfrage des schwedischen Fernsehens meinte sie heute jedoch, noch stehe da ein anderer Termin in ihrem Kalender.
1: Und nun die Wettervorhersage für morgen Freitag, den 9. Oktober.
2: Von Nordwesten erreichen uns morgen Wolken des Tiefs bei Island. Im Norden und in der Mitte wird es sehr windig. In der Nacht regnet es an den Alpen noch für einige Zeit. Im Süden bildet sich örtlich Nebel. Am Tag zunächst in der Südosthälfte sonnige Momente, in der Nordwesthälfte regnet es dagegen verbreitet. Südlich der Donau scheint die Sonne am längsten, am Abend an der Nordsee einzelne Gewitter. In der Nacht 12 bis 2 Grad, am Tag 9 Grad in der Eifel, 17 Grad in Niederbayern und im Breisgau. Am Samstag regnet es noch im Süden, vom Nordwesten bis zur Ostsee Schauer und einzelne Gewitter, sonst ist es oft trocken. Am Sonntag mal dichte Wolken, mal Sonne, vor allem im Norden Schauer und kurze Gewitter. Am Montag ist es im Südwesten länger sonnig.
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7: Herzlich willkommen. Und eins kann ich Ihnen versprechen, heute wird's wild. Ein Drittel der Landfläche Deutschlands sind Wälder. Klingt schon mal ziemlich wild, ist es aber nicht. Denn echte Wildnis, also Gebiete, in denen wir die Natur weitgehend sich selbst überlassen, macht gerade einmal 0,6% aus. Das ist weniger als das Saarland. Bis 2030 sollen es mindestens 2% sein, also mehr als dreimal so viel. Aber brauchen wir überhaupt mehr? Das Interessante ist, niemand legt fest, wie Wildnis in Zukunft aussehen soll. Sie passt sich an, wenn es heißer und trockener wird oder neue Arten auftauchen. Wildnis ist also weniger Vergangenheit als Zukunftslabor. Und dieses Experiment läuft längst mitten in unserem Alltag.
8: Immer häufiger teilen sie ihren Lebensraum mit uns. Wildtiere entdecken unsere städtische Welt aus Stein und Asphalt als neues Zuhause. Das Spannende? Sie passen sich und ihr Verhalten an uns an. Und zwar ziemlich schnell. Füchse besuchen uns gern mal im Garten. Kakadus haben eine neue Futterquelle entdeckt. Waschbären sind überaus geschickt. Tierärztin Dr. Mathilde Leininger bietet auf ihrem Lebenshof für Waschbären in Not geratenen Tieren ein artgerechtes Zuhause. Heute ist die Stadtökologin Sophia Kimmig zu Gast.
5: Waschbären sind uns tatsächlich ziemlich ähnlich. Also, die gehören zu den Kulturfolgern, also Arten, die gerne in der Nähe des Menschen leben, sich niederlassen. Und genauso wie Menschen sind sie sehr gut darin, ihre Umgebung zu verstehen, zu analysieren, sich anzupassen an sich verändernde Bedingungen.
8: Die aus Nordamerika stammenden Kleinbären sind mittlerweile in fast allen deutschen Städten angekommen. Und es werden immer mehr. So ziemlich nichts ist vor ihnen sicher. Nicht mal unser Kamerateam.
4: Die kann ich.
8: Mal sehen, wie geschickt sie wirklich sind. Das testen wir mit einem verschlossenen Schraubglas.
5: Eine ganz wichtige Eigenschaft, die Waschbären mitbringen und zum Beispiel auch Füchse und andere Wildtiere in Städten, ist dieser Entdeckerdrang. Auch was wir mit uns Menschen gemeinsam haben, diese Neugierde, Dinge auszuprobieren. Ganz viel lernt man nämlich auch durch Versuch und Irrtum. Also das heißt, es wird halt einfach so lange rumprobiert, bis man das doofe Ding offen hat.
8: Wow, das ging schnell. Dass Waschbären gerade im städtischen Raum so gut zurechtkommen, liegt auch an ihren außergewöhnlich feinfühligen Pfoten. Sie haben einen der besten Tastsinne im gesamten Tierreich.
5: Man kann quasi sagen, der Waschbär ist so das Schweizer Taschenmesser unter den Stadtwildtieren. Der bringt wirklich eine Menge mit, was einem in der Stadt nützlich sein kann. Waschbären sind tatsächlich coole Socken, das muss man so sagen.
8: Erfolg setzt sich durch. Mehr als 1000 dieser coolen Socken leben in Berlin. In der Waschbärenhauptstadt Kassel etwa 10-mal so viele. Auch immer mehr Füchse zieht es in die Stadt.
5: Ja, lustigerweise schreiben mich immer mal wieder Leute an und fragen mich, was kann ich tun, um einen Fuchs zu sehen? Und tatsächlich sage ich dann manchmal, fahren Sie nach Berlin, da haben Sie die besten Chancen. Oder vielleicht nach Hamburg. In Städten ist einfach die Verfügbarkeit von Nahrung für Füchse höher. Und dadurch gibt es auf der gleichen Fläche mehr Tiere. Und dazu kommt noch, dass wir die gleichen Wege benutzen wie die Tiere in der Stadt.
8: Und in der Stadt werden die eigentlich nachtaktiven Füchse nicht bejagt. Freie Bahn also auch am helllichten Tag. Teilweise jedenfalls.
5: Es kommt einfach darauf an, wie gut sie uns aus dem Weg gehen können. Also wenn ich als Fuchs jetzt zum Beispiel in einer Kleingartenanlage lebe und sagen wir außerhalb der Saison, da ist da kaum jemand, dann nutze ich das auch, um mich am helllichten Tag irgendwie in die Sonne zu legen und mir den Pelz wärmen zu lassen. Wenn dann im Sommer da viele Menschen unterwegs sind, dann geht es eben doch eher wieder in die Nachtaktivität.
8: Füchse sind flexibel. Erstaunlich, sie passen nicht nur ihr Verhaltensrepertoire an, sondern auch ihr Äußeres.
5: Bei Füchsen zum Beispiel gibt es sogar Studien dazu, die gezeigt haben, dass Stadtfüchse mutiger sind als Landfüchse. Und dann gibt es so langfristige Effekte, nämlich dass sich auch das Aussehen verändert. Und zwar haben die Tiere, die in der Stadt leben, kürzere, rundere Schnauzen bekommen. Die Ursache dahinter ist tatsächlich heiß diskutiert. Also Tiere werden quasi runder, niedlicher, haben Schlappohren, mehr verschiedene Fellfarben und so. Was scheint so zu sein, dass einfach Dinge, die machen, dass man gelassener ist, entspannter ist, besser mit Stress umgehen kann, in der Entwicklung gekoppelt sind mit diesen äußeren Merkmalen. Das entsteht quasi als so eine Art Nebeneffekt.
8: Das vergleichsweise stressfreie Stadtleben scheint Füchse also niedlicher zu machen. Auch global gibt es ähnliche Anpassungen. Verhaltensforscherin Avery Morn hat dazu die weltweit erste Überblicksstudie veröffentlicht.
9: Das wichtigste Ergebnis unserer Untersuchung: von den 200 analysierten Studien zeigten 92% einen deutlichen Einfluss der Urbanisierung auf das Sozialverhalten der Wildtiere. Das betrifft die Nahrungssuche, Fortpflanzung und Brutpflege, also so ziemlich alles, was für das Überleben in der Stadt von entscheidender Bedeutung ist.
8: Tiere nutzen dabei ganz unterschiedliche Strategien. Lärm in der Stadt erschwert zum Beispiel die Kommunikation unter Vögeln.
9: Viele Vögel nutzen ihren Gesang, um Reviere zu verteidigen oder Partner anzulocken. Bemerkenswerterweise können sie diese Rufe extrem schnell anpassen. Sie singen dann einfach früher oder später am Tag oder verändern Charakteristik oder Lautstärke ihrer Gesänge.
8: Ganz schön clever, unsere heimischen Vögel. In Australiens Großstädten staunen Forscher vom Max-Planck-Institut über die Lernfähigkeit von Kakadus. Einige Vögel haben herausgefunden, wie man Mülltonnen öffnet, um an Essensreste zu gelangen. Und damit nicht genug. Nach und nach haben sich auch andere Kakadus die Technik abgeschaut. Das Wissen der Papageienvögel wandert seitdem von einem Viertel zum nächsten. Wenn der Mensch dann denkt, so ein Stein könne die klugen Tiere aufhalten, weit gefehlt. Erfindungsgeist und Mut zahlen sich eben aus.
9: Mut ist eine Eigenschaft, die Tieren in der Stadt das Überleben sichern kann. Eine geringe Scheu vor Menschen, eine gewisse Dreistigkeit und die Bereitschaft, sich neuartigen Objekten zu nähern, können ihnen also dabei helfen, neue Ressourcen zu erschließen.
8: Zurück zu den Waschbären. Dass diese hier so gar keine Scheu vor Menschen zeigen, liegt daran, dass viele von ihnen als verwaiste, hilfsbedürftige Tiere von Hand aufgezogen wurden.
5: Waschbären, die in der Stadt leben, auch wenn sie unsere Nähe gewöhnt sind, würden niemals so nah mit uns interagieren wollen. Und das sollten wir respektieren und immer einen gesunden Abstand zu den Wildtieren halten.
8: Denn im Umgang mit Wildtieren besteht immer die Gefahr von Infektionen oder Verletzungen. Auch wenn sich ihr Verhalten durch das Zusammenleben mit uns verändert. Viele Wildtiere haben heute kaum eine andere Wahl und mussten lernen, mit uns zu leben. Zeit, dass auch wir lernen, den Platz mit ihnen zu teilen.
7: Tiere sind richtig gut darin, sich unsere Städte passend zu machen. Und oft merken wir gar nicht, wie sehr wir davon profitieren. In Berlin zeigte eine Untersuchung zum Beispiel, dass große Abendsegler in der Stadt 55% mehr verschiedene Insektenarten fressen als ihre Verwandten im Umland. Darunter besonders viele Stechmückenarten. Warum planen wir Lebensraum für Wildtiere dann nicht gleich mit? Stellen Sie sich vor, bei einem neuen Wohnquartier säßen nicht nur Architekten, Stadtplaner und Investoren mit am Tisch, sondern auch Igel, Spatz, Fledermäuse und Grünspechte. Klingt erstmal absurd, aber genau das steckt hinter dem sogenannten Animal-Aided Design. Nicht erst bauen und hinterher schauen, wo noch Platz für die Natur bleibt, sondern die Bedürfnisse bestimmter Tierarten von Anfang an mitplanen. Wie bei einem Münchner Neubauprojekt. Igel bekamen hier kleine Durchgänge durchs Gelände, damit sie nicht vor Zäunen enden. Für Fledermäuse und Spatzen wurden Nistplätze direkt in die Fassaden eingebaut. Auf den Dächern wachsen Wildpflanzen, die Nahrung für Insekten liefern. Und für Grünspechte wurden sogar spezielle Brutbäume entwickelt. Ob das immer perfekt funktioniert, ist eine andere Frage. Aber die Idee dahinter finde ich faszinierend. Wir bauen eine Stadt und planen die tierischen Mitbewohner gleich mit. Aber selbst dann entscheiden immer noch wir, wo Natur sein darf. Was passiert eigentlich, wenn wir noch einen Schritt weitergehen und ihr einfach mehr Raum überlassen?
8: Was für ein verwunschener Ort. Fast ein Urwald. Aber aus Moos und Tümpeln ragen Überreste von Mauern und Bauten. Hier hat sich die Natur Raum vom Menschen zurückgeholt und ein neues Biotop geschaffen.
10: Mit den Pflanzen kommen natürlich auch die Vogelarten, kommt der Biber, kommen Insektenarten dazu. Also hier gibt es jeden Tag neue Dinge zu entdecken. Und ich bin jetzt schon 18 Jahre hier und ich sage das immer noch nach 18 Jahren.
8: Thorsten Jens arbeitet auf dem Gelände des sogenannten Alten Flugplatzes in Frankfurt als Naturführer. Ein Ort mit ungewöhnlicher Geschichte.
10: Hier standen mal ganz viele Hubschrauber. Hier war nämlich mal ein Parkplatz für Helikopter der amerikanischen Streitkräfte. Als die dann abgezogen sind, so etwa vor 40 Jahren, hat man überlegt, was macht man? Man hat die Flächen aufgebrochen. Das war hier eine riesige Steinwüste. Und dann auf einmal hat man beobachtet, wie sich der Natur mit ihrer Power diesen Platz wieder zurückerobert hat.
8: Neue Wildnis so nah am Zentrum der Großstadt? Ein seltener Glücksfall. Und das kam so. Nach dem Abzug der US Army kaufte die Stadt das Gelände. Es ist so groß wie 6,5 Fußballfelder. Ein Teil des Flugplatzes ist bis heute erhalten. Die anderen Flächen wurden zum Experimentierfeld. Georg Zitzka, damals Wissenschaftler am Senckenberg-Institut in Frankfurt, war von Anfang an dabei.
11: 2004 wurden diese Beton- und Asphaltflächen aufgebrochen. Man hat unterschiedliche Korngrößen zurückgelassen, riesige Betonschollen in manchen Bereichen, aber auch klein geschredderte Betonteile. Und man hat dann sehr schön beobachten können, wie unterschiedlich nach den Korngrößen die Natur zurückkam und wie dann nach und nach die sogenannte Sukzession stattgefunden hat, dass also gesetzmäßige Abfolgen von Vegetationsformen auftreten.
8: Die Biologen fanden heraus, auf den kahlen Schotterflächen kommt der Bewuchs nur langsam voran. Zwischen gröberen Schollen dagegen mit Schatten, Humus und Wasser siedelten sich Pflanzen schneller an. Für die Wissenschaftler aber am interessantesten die besonders kargen Untergründe.
11: Auf dem nackten Beton haben wir dann Pionierarten, die damit mit den besonderen Bedingungen gut zurechtkommen. Wir haben besonders viele Arten, manchmal auch seltene, die dann allerdings, das gehört zu diesem Prozess dazu, auch wieder verschwinden, wenn andere konkurrenzstärkere Arten dann nachkommen.
8: 10 Jahre lang verfolgten Georg Zitzka und seine Kolleginnen, wie die Natur die Flächen übernahm und wie die sich veränderten. Nach und nach ist auf den Bruchstücken des ehemaligen US-Flugplatzes ein Auwald gewachsen und Sumpfland entstanden. Mit den neuen Lebensräumen kamen auch neue Bewohner.
10: Hier auf dem Gelände haben wir zum Beispiel die höchste Amphibiendichte im Frankfurter Raum. Das heißt, hier im Februar, ab Februar, März, April

0: ist das hier ein Froschkonzert, ein Krötenkonzert ohnegleichen. Hier gibt es Eisvögel, wir haben den Biber als Landschaftsgestalter, wir haben die Störche, wir haben auch kleine Fische, wir haben also auch die kleinen Lebewesen.
1: Über 20 Jahre hat am Flugplatz niemand in die Entwicklung eingegriffen. Anders auf dem Gelände der Zeche Zollverein in Essen. Auch hier, wo bis vor gut 40 Jahren Kohle gefördert wurde, wo Eisenbahnen und hunderte Arbeiter unterwegs waren, kann sich Natur wieder ausbreiten. Aber nicht überall darf Wald wachsen. Offene Schotterflächen werden aktiv erhalten, weil sie seltenen Arten Lebensraum bieten. Frauke Krüger, Vorsitzende des NABU Ruhr, hält das für richtig.
2: Der Mensch denkt ja immer, Natur muss man sich selbst überlassen und dann ist alles wunderbar. Aber viele Habitate würden gar nicht existieren, wenn der Mensch nicht eingreift. Für die Arten, das sind die sogenannten Pionierarten, die wirklich offene Flächen brauchen, sind solche Areale, die nicht so zuwachsen, enorm wichtig.
1: Die kargen Abraumhalden der Zeche sind ein idealer Lebensraum für Tiere und Pflanzen, die offenes Land und viel Sonne lieben. Die seltene Kreuzkröte zum Beispiel, eine Bewohnerin wechselfeuchter Gebiete, lebt auf dem Zechengelände. Nach dem heißen, trockenen Sommer kann Frauke Krüger sie jetzt zwar nicht mehr finden. Dafür erwischt sie eine andere typische Art.
2: Die blauflügelige Ödlandschrecke ist tatsächlich eine Charakterart für diese Pionierflächen, diese Schotterflächen, wo nicht viel Vegetation steht. Da ist die super typisch für. Die war früher in NRW verbreitet, war dann ausgestorben und ist jetzt relativ häufig wieder, aber vor allem auf solchen Flächen mit Schotter oder hier mit diesem Kohleschlamm und wenig Vegetation. Wenn man natürlich eine Vielfalt erhalten will, ist es dann natürlich schon notwendig, hier und da einzugreifen, damit nicht der Wald alles überwuchert.
1: Zwei ehemalige Nutzflächen, zwei Wege. Am alten Flugplatz in Frankfurt lässt man der Natur freien Lauf. Pappeln, Birken, Hartriegel haben nach 20 Jahren das Gelände übernommen. Auch unter Gewässern, Tümpeln und Bodengrün verschwinden die Schotterflächen und der Beton des ehemaligen Landeplatzes mehr und mehr. Und das Biotop verändert sich weiter.
0: Mit zunehmender Vegetation und waldähnlichen Strukturen, sagt man, dunkelt bestimmte Flächen, dunkeln einfach aus. Und das führt dazu, dass diese Tierarten verschwinden. Neue, die das mögen, hinzukommen. Den Biber hatten wir natürlich noch nicht, als es hier eine Wüstenlandschaft gab. Der ist mittlerweile aktiv. Und so ist es hier ein Kommen und Gehen.
1: Natur einfach machen lassen? Oder eingreifen, um Lebensräume für seltene Arten zu erhalten? So unterschiedlich die Wege sind, beide schaffen wieder mehr Raum für Natur.
3: Selbst wenn wir der Natur einfach mehr Raum geben, kommt nicht automatisch die Natur von früher zurück. Aber was heißt eigentlich früher? Ich habe eine kleine Quizfrage für Sie. Welche dieser Arten gehört nicht ursprünglich nach Deutschland? Die Regenbogenforelle, die Wanderratte oder der Goldregen, der seit Generationen in unseren Gärten blüht? Die überraschende Antwort lautet alle drei. Sie alle sind biologische Einwanderer, die aus den verschiedensten Ecken der Welt zu uns kamen. Und jetzt wird's noch erstaunlicher. Im Naturschutz gibt es tatsächlich eine Art Stichtag, wann eine durch den Menschen eingeführte Art als neu gilt. Nicht 1900, nicht die Industrialisierung, sondern 1492, das Jahr, in dem Christoph Kolumbus Amerika erreicht. Denn jetzt nimmt der globale Handel zwischen den Kontinenten massiv zu und mit Menschen überqueren Samen, Tiere, Pilze und Insekten die Ozeane. Manchmal absichtlich, oft als blinde Passagiere. Arten, die auf diese Weise seit 1492 zu uns gekommen sind, heißen Neobiota. Aber neu bedeutet noch lange nicht problematisch. Viele Arten, die einst als Fremde kamen, gehören heute ganz selbstverständlich zu unserer Landschaft. Schwieriger wird es bei Arten, die ganze Lebensräume verändern. Dann stellt sich die Frage, wann wird aus einem Neuankömmling tatsächlich ein Problem?
1: Bilder wie aus dem Safari-Urlaub. Und das mitten in Deutschland. Immer mehr Exoten bringen Farbe ins Spiel.
4: Unsere Neuberger sind oft bunt, grell, hip, gehören zur Schickeria. Aber trotz allem, es gibt auch Gefahren für die Gesundheit, Gefahren für das Ökosystem und natürlich verursachen sie auch wirtschaftliche Schäden.
1: So wie zum Beispiel die doch eigentlich sehr harmlos aussehenden Nutrias.

0: Die großen Nagetiere stammen ursprünglich aus Südamerika. Aber ihr Fell war so beliebt, dass die Tiere vor rund 100 Jahren auch hier bei uns in Farmen gezüchtet wurden. Einigen von ihnen gelang es dann, aus ihren Käfigen auszubrechen. Und sie fühlten sich in Freiheit so wohl, dass sie sich munter vermehrten. Am liebsten leben Nutrias an Gewässern und ernähren sich dort von Blättern, Stängeln, Früchten. Zu futtern gibt's also genug. Mittlerweile haben sich Nutrias in weiten Teilen Deutschlands ausgebreitet. Und nicht nur Biologe Bernd Petri vom NABU Hessen sieht darin ein Problem. Denn die Nager können große Schäden anrichten.
1: Nutrias sind ja immer im Umfeld von Gewässern. Oft gehen sie nicht weiter wie 10 Meter vom Gewässer weg. Aber in diesem Bereich unterhöhlen sie Dämme. Das heißt, sie gefährden auch den Hochwasserschutz. Sie untergraben Straßen, Wege, die können einbrechen. Das sind dann also entlang der Gewässer, der Flussufer, erhebliche wirtschaftliche Schäden und auch Gefahren für die Menschen.
0: Um die Gefahren einzudämmen, sollten die Tiere auf keinen Fall etwa aus falsch verstandener Tierliebe gefüttert werden. Denn wo viel Futter ist, vermehren sich Nutrias rasant. Deshalb dürfen sie auch gejagt werden. Auch in der Stadt gibt es Exotisches zu bestaunen: den Halsbandsittich. Der Papagei lebt eigentlich im afrikanisch-asiatischen Raum, scheint sich aber auch bei uns richtig wohl zu fühlen. Und Bernd Petri beobachtet, dass viele eingewanderte Arten bei uns beste Bedingungen vorfinden.
1: Wenn diese Arten dann an dem neuen Ort Futter finden und einen netten Schlafplatz sich ausruhen können und sie satt sind und ordentlich getrunken haben, gibt es nur noch eins: Fortpflanzung, Sex steht im Mittelpunkt und dann klappt alles. Also die Nahrungsverfügbarkeit, das ist entscheidend.
0: Das erste freilebende Brutpaar wurde 1969 in Köln entdeckt. Einige der Halsbandsittiche waren aus Volieren ausgebrochen. Heute sollen es rund 25.000 Tiere sein, die vor allem die Städte in der Rheinebene bevölkern. Wiesbaden, Mainz, Mannheim, Bonn. Am liebsten schlafen sie in großer Gesellschaft. Bis zu 3.000 Vögel auf einem einzigen Baum. Verkotung, Dreck, lautes Kreischen inklusive.
1: Sie nutzen vor allen Dingen auch die Löcher in den Bäumen oder auch in den Hausfassaden, die die Spechte da reinhauen. Und dann kommen die Sittiche, gucken da rein und sagen, ach Mensch, da ist ja mollig warm. Dann räumen sie das gesamte Dämmmaterial heraus und das sind dann wiederum erhebliche Schäden.
0: Auch wenn sie sich stark ausbreiten, gehen Tierschützer davon aus, dass sie bisher keine Bedrohung für unsere einheimischen Vögel sind. Anders ist das beim Ochsenfrosch. Er kam aus Nordamerika über den Zoohandel nach Deutschland und wurde als Kaulquappe in Privathaushalte verkauft. Vermutlich wurden dann einige Exemplare von den Besitzern an Gewässern ausgesetzt. Ihn hält Petri für eine echte Gefahr für unsere heimischen Amphibien und damit für ganze Ökosysteme.
1: Wir Biologen, Ökologen sind sehr besorgt aufgrund des Vorkommens des Ochsenfrosches. Denn er futtert sehr viel, er ist sehr hungrig, er gefährdet unsere heimischen Amphibien. Aber darüber hinaus futtert er auch Vögel, er futtert alles, was er eben überwältigen kann. Und da schauen wir sehr kritisch auf die Ausbreitung dieses Frosches.
0: Der Ochsenfrosch kann über 20 cm groß werden und frisst fast alles, was er überwältigen kann. Da er nur schwer einzufangen ist, versucht man, die rund 15 cm langen Kaulquappen, wie hier in einem Badesee in Karlsruhe, aus dem Gewässer zu fischen. Bisher die effektivste Maßnahme, um die weitere Ausbreitung des Ochsenfroschs zu verhindern. Ein einziges Weibchen legt rund 10.000 Eier. Da ist es mit einem Einsatz allein nicht getan. Und die regelmäßigen Bekämpfungsmaßnahmen gehen richtig ins Geld.
1: Die Kosten, die sind teilweise erheblich. Das sind oft hohe Millionenbeträge, die da der Volkswirtschaft entstehen.
0: Weltweit kostete die Bekämpfung von Schäden durch invasive Tierarten in den letzten Jahrzehnten ähnlich viel wie die von Naturkatastrophen. Rund 1,1 Billionen Euro, sagt eine aktuelle Studie. Der Ochsenfrosch ist einer der größten Kostenverursacher. Auf sein Konto gehen geschätzt 5,8 Milliarden Euro. Letztlich aber ein Problem, das der Mensch selbst zu verantworten hat, sagt Bernd Petri.
1: Das geschieht überwiegend über unsere Verkehrsinfrastruktur. Flugzeuge nehmen auch Vogelarten mit, Insekten mit. Über die Schiffe kommen Tiere weiter in die Welt. Und zum anderen ist es so, der Mensch hat das Klima verändert. Und diese Klimaerwärmung, die nutzt jetzt eben auch diesen fremden Arten.
0: Wir selbst bringen also immer mehr neue Arten ins Spiel. Und manche bringen dabei mehr als nur Farbe mit.
2: Wenn wir über Naturschutz sprechen, denken wir oft daran, Veränderungen zu verhindern. Aber viele heimische Arten sind gerade auf Veränderungen angewiesen. Dieser heimische Käfer zum Beispiel sucht etwas, vor dem wir normalerweise weglaufen. Einen Waldbrand. Der schwarze Kiefernprachtkäfer braucht frisch verbrannte Bäume. Dort legt er seine Eier ab. Im brandgeschädigten Holz entwickeln sich die Larven. Nur so einen Waldbrand muss man als Käfer erstmal finden. Dafür trägt er eine Art Brandmelder am Körper. Zwei Infrarotorgane mit jeweils rund 70, die Wärmestrahlung des Feuers wahrnehmen, über mehrere Kilometer. Und seine Fühler helfen auch noch mit. Sie reagieren auf Brandgeruch. Das ist so raffiniert, dass Forschende das Prinzip technisch nachgebaut haben. Nach diesem Vorbild entstand ein neuartiger Infrarotsensor, der ohne aufwendige Kühlung auskommt. Interessant ist so etwas zum Beispiel für die Entwicklung von Systemen, die Brände möglichst früh aufspüren sollen. Ein heimisches Insekt als Hightech-Modell. Und dabei könnte man fast vergessen, wofür der Käfer diese Hightech-Ausstattung überhaupt hat. Er muss genau den richtigen Wald zur richtigen Zeit finden. Und genau das macht Feuer ökologisch so spannend. Es zerstört Lebensraum und schafft gleichzeitig neuen. Das klingt erst einmal widersprüchlich, vor allem in einer Zeit, in der Waldbrände durch Hitze und Trockenheit zu einem immer größeren Problem werden. Natürlich müssen solche Brände verhindert und gelöscht werden, aber gleichzeitig gehört Feuer in manchen Ökosystemen seit jeher dazu. Und genau da wird es interessant. Kann man Feuer so einsetzen, dass Natur davon profitiert und gleichzeitig das Risiko großer Brände sinkt?
0: Die Feuerwehr übt, Feuer zu legen. Kontrolliert Biomasse reduzieren nennt sich die Aktion in der Tschornerheide in Brandenburg. Neben Bränden löschen eine neue wichtige Aufgabe. Vorsichtig wird gegen den Wind gebrannt.
3: Wir ziehen hier verschiedene Linien, erst von der Kante weg und dann im Abstand immer von 2, 3, 4 Metern.
0: Das Ziel? Das Risiko von extremen Waldbränden zu verringern. Ein neuer Umgang mit dem Element Feuer. Den mahnt auch der Zusammenschluss der Europäischen Akademien der Wissenschaften an. Thomas Elmquist aus Stockholm ist Vorsitz einer Kommission, die zu einem umfassenden Waldbrandmanagement aufruft.
4: Wir müssen neu über Feuer nachdenken, damit wir in Zukunft besser mit Feuer umgehen. Denn es wird Teil unseres Alltags sein. Wir müssen lernen, mit Feuer zu leben.
0: In Europa nehmen Extremfeuer zu. Und Waldbrände geraten immer öfter außer Kontrolle. In den vergangenen Jahren haben sie in Süd- und Mitteleuropa bereits hunderte Menschenleben gefordert. In Zukunft wird die Waldbrandsaison immer länger. In Teilen Südeuropas könnte es alle 2 Jahre zu Extremfeuern kommen. Bis zum Jahr 2100 könnte sich das Risiko extremer Waldbrände in Europa verdoppeln. Die Wissenschaftler warnen, Löschen allein genügt nicht mehr. Wir müssen umdenken.
4: 9 von 10 Euro werden in Helikopter, Flugzeuge, Feuerbekämpfung investiert. Sehr wenig wird in Vorsorge gesteckt. Das müssen wir ändern. Wir müssen viel mehr in Vorsorgemaßnahmen investieren. Das ist der Schlüssel, damit wir es schaffen, das Risiko dieser wirklich riesigen Extremfeuer, die uns in Zukunft drohen, zu verringern.
0: Waldbrand muss als Gefahr in allen Bereichen der Gesellschaft und Politik mitgedacht werden. Wichtigste Maßnahme: den Klimawandel eindämmen, der die Extremfeuer anheizt. Dafür müssen wir insbesondere Moore schützen, die 20-30% des weltweiten Bodenkohlenstoffs speichern. Außerdem sorgen intakte Moore und Wälder dafür, dass die Regionen kühler und feuchter bleiben, was das Waldbrandrisiko reduziert. Die Landschaftsplanung muss angepasst werden. Einerseits sind die Flächen der industriellen Land- und Forstwirtschaft in den letzten 100 Jahren immer größer und monotoner geworden. Andererseits hat sich durch die Aufgabe von Agrarkultur auf den nicht bearbeiteten Feldern immer mehr brennbare Biomasse gesammelt. Dadurch können sich Feuer schneller entzünden und ausbreiten, ohne aufgehalten zu werden. Selbst aus Naturschutzgebieten können, wenn sie nicht kontrolliert werden, ungewollt Hochrisikogebiete werden.
4: In Europa leben wir in einer Kulturlandschaft. Wenn wir diese Flächen nicht pflegen, haben wir ein nicht hinnehmbar hohes Waldbrandrisiko. Wir könnten wieder mehr Weidetierhaltung einführen und den Bewuchs von Sträuchern und kleinen Bäumen reduzieren.
0: Mit dem Feuer leben. Das bedeutet also auch Kulturlandschaften pflegen und in Hochrisikogebieten brennbare Biomasse reduzieren. Zum Beispiel mit präventiven Bränden wie in Brandenburg. Solche alten Techniken werden bereits in Südeuropa wieder praktiziert. Auch in Mitteleuropa gewinnen sie wieder an Bedeutung. Hier ist die alte Heide abgestorben.
5: Also hier siehst du, was passiert, wenn die Heide überaltert. Die verholzt, dann fällt sie auseinander, verliert an Vitalität. Und dann siehst du auch die Moosschicht da oben drauf. Und da keimt natürlich keine Heide drauf. Ne? Und auf dieser Torfschicht da auch nicht. Und um diese Stadien zu verhindern, wird sie rechtzeitig abgebrannt.
0: Die Heide brennt nur oberflächlich. Dadurch wird sie zu neuem Wachstum angeregt und fängt nicht mehr so schnell Feuer.
6: Es geht darum, Wald gegen Wildfeuer so resilient zu machen, dass er durch den Waldbrand, den unkontrollierten, nicht vernichtet wird. Ja, also diese Pflegefeuer oder präventiven Feuer brennen unter sehr, sehr milden Bedingungen und entfernen wirklich nur das tote, abgestorbene, feine Brennmaterial, was eben entscheidend ist für den Waldbrand später auch.
0: Durch das präventive Feuer können Waldbrände später nicht mehr so schnell außer Kontrolle geraten. In der Stadtplanung muss Waldbrand als Gefahr berücksichtigt werden. Häuser und Siedlungen werden vor allem in Mitteleuropa bis weit hinein in Wälder gebaut, die in Zukunft Hochrisikogebiete werden können.
4: Europa ist sehr dicht besiedelt. Das Risiko, dass Feuer in Vororte und sogar städtische Gebiete gelangen, ist sehr hoch. Was wirklich wichtig für viele Gebiete Europas ist, dass die Stadtplanung in Europa in Zukunft die Waldbrandgefahr in ihre Planungen einbezieht.
0: Auch das Feuerlöschen selbst muss besser trainiert werden. Feuerökologe Alexander Held trainiert Feuerwehren aus der ganzen Welt und erklärt die Gefahr von Flammen, die oberhalb einer gewissen Schwelle außer Kontrolle geraten.
6: Hier kann man Feuerverhalten beobachten, Brennmaterial beobachten, das Wetter verändert sich, das Feuer verändert sich. Wenn die Bedingungen stimmen und es kriegt Wind, haben wir hier Feuerverhalten, was eigentlich schon jenseits der Kontrollschwelle ist. Dann merkt man, wie schnell es geht, dass das Feuerintensitäten entwickelt, die unkontrollierbar sind.
0: Solche Übungen helfen den Einsatzkräften, das Feuer richtig einzuschätzen und zu erkennen, wann es noch bekämpft werden kann und wann es zu gefährlich wird. Die Wissenschaftler fordern die EU auf, der Waldbrandgefahr eine hohe Priorität einzuräumen und auf allen Ebenen vorzubeugen.
4: Wir müssen die Mitgliedstaaten unterstützen, nationale und sogar lokale Strategien zu entwickeln. Wir brauchen dringend verstärkte Präventionsmaßnahmen. Wenn wir die nicht ergreifen, laufen wir Gefahr, von wirklich großflächigen Bränden mit hoher Intensität überrollt zu werden. Aber das muss nicht sein. Wir können es verhindern.
0: Inzwischen hat die EU reagiert. Seit 2026 setzt sie offiziell auf ein umfassendes Waldbrandmanagement. Denn entscheidend ist, ob wir erst reagieren, wenn es brennt, oder schon vorher dafür sorgen, dass daraus kein Extremfeuer wird.
2: Feuer im Wald, das ist etwas, das uns nach den vergangenen Sommern sofort zusammenzucken lässt. Aber manchmal reicht schon etwas viel Harmloseres, etwas, das eigentlich wunderschön ist. Eine Wiese, die einfach wachsen darf. Lange Halme, wilde Blüten, krabbelnde Tiere, ökologisch oft großartig. Aber für viele sieht das erstmal aus wie, da hat jemand das Rasenmähen vergessen. Forschende in Tübingen haben sich deshalb gefragt, wie viel Wildnis halten wir eigentlich aus? Die Antwort ist fast schon komisch. Man muss gar nicht die Wiese verändern, nur unseren Blick. Die Wiese bleibt wild, nur am Rand wird ein schmaler Streifen gemäht und plötzlich finden wir dieselbe Wiese viel schöner. Der Trick heißt Akzeptanzkante. Dieser kleine gemähte Rand sagt nämlich, keine Sorge, das hier ist nicht verwahrlost, das soll so. Vielleicht verrät das etwas über uns Menschen. Wir mögen Natur oft am liebsten dann, wenn wir das Gefühl haben, sie unter Kontrolle zu haben. Aber Wildnis interessiert sich nicht dafür, was wir gewohnt sind. Sie hat ihre eigenen Regeln und genau deshalb wird es jetzt spannend. Was passiert, wenn wir einmal nicht die Kontrolle haben, sondern uns da draußen irgendwie zurechtfinden müssen?
0: Mythos 1. Erstmal Feuer machen. Loderndes Lagerfeuer ist das Survival-Symbol schlechthin.

0: nicht hin. Zumindest in Abenteuerfilmen. Also erstmal Holz sammeln und Feuer machen? Eher nicht. Und das nicht nur wegen der Brandgefahr. Viel wichtiger als Feuer ist ein trockener, windgeschützter Lagerplatz. Denn selbst bei vermeintlich milden Temperaturen, wer nur auf nacktem Waldboden liegt, verliert nachts ordentlich Wärme. Also unbedingt den Boden isolieren. Am besten mit einer dicken Schicht Laub oder einer Isomatte. Denn ein guter Schlafsack allein reicht nicht aus, weil der Körper die Füllung zusammendrückt. In Kombi bleibt es nachts schön warm. Mythos 2. Erstmal was zu essen suchen. Verloren in der Wildnis. Und sofort kreisen die Gedanken ums Essen. Beeren, Wurzeln, irgendetwas muss doch zu finden sein. Aber ohne Nahrung kann ein gesunder Mensch unter Umständen mehrere Wochen überleben. Eine viel akutere Gefahr? Wassermangel. Ohne Flüssigkeit trocknet der Körper innerhalb von 2 bis 4 Tagen aus. Also was tun? Zum einen nach Gewässern wie Seen und Bächen Ausschau halten. Und Regen- oder Tauwasser sammeln. Das geht zur Not auch mit Kleidung, Halstuch, T-Shirt oder ähnliches frühmorgens über nasses Gras ziehen. Das Wasser wird so effektiv aufgesaugt und gesammelt. Danach einfach das Tuch auswringen und direkt in die Tasse oder den Mund laufen lassen. Mythos 3. Erstmal weiterlaufen. Verlaufen im Wald? Dann einfach immer geradeaus gehen. Klingt erstmal logisch. Nur klappt geradeaus oft erstaunlich schlecht. Ohne eindeutige Orientierungspunkte kann unser Richtungssinn nämlich ziemlich schnell versagen. Und wir weichen von der geraden Strecke ab. Manchmal schon nach wenigen Metern. Was also tun? Erstmal stoppen und orientieren. Und wenn möglich Karte, Kompass und eindeutige Landschaftsmerkmale nutzen. Auch natürliche Leitlinien wie Bäche und Täler helfen bei der groben Orientierung. Und funktioniert nicht auch Moos als Kompass? Nicht immer. Es wächst vor allem dort, wo es feucht und schattig ist. Und das muss keineswegs Norden sein.
1: Nach diesen 3 Tipps sollten wir jetzt eigentlich entspannter sein. Aber seien wir ehrlich, ein Rascheln, ein Knacken tief im Wald und sofort beschleicht uns ein mulmiges Gefühl. Dabei wollen viele Wildtiere vor allem eins, uns möglichst nicht begegnen. In Bärengebieten wird deshalb tatsächlich empfohlen, sich beim Wandern bemerkbar zu machen. Reden, rufen, sogar singen. Nicht, weil der Bär Musik mag, sondern damit er uns früh genug hört und ausweichen kann. Wie groß dieser Respekt vor uns ist, haben Forschende in Südafrika getestet. An Wasserstellen hörten Wildtiere Löwen oder ganz normale menschliche Gespräche. Das Ergebnis aus mehr als 4200 Begegnungen: bei menschlichen Stimmen flohen die Tiere etwa doppelt so häufig und verließen die Wasserstelle 40% schneller als bei Löwengeräuschen. Und das ist offenbar kein Afrika-Spezial. In Polen spielten Forschende freilebenden Wölfen menschliche Stimmen, Hundegebell und harmlose Vogelrufe vor. Am stärksten reagierten die Wölfe auf uns Menschen. Schon interessant. Wir fragen uns, wie gefährlich Wolf oder Bär für uns werden können. Aus deren Perspektive sind offenbar ziemlich oft wir diejenigen, von denen man besser Abstand hält. Was passiert also, wenn wir uns trotzdem immer häufiger denselben Lebensraum teilen?
2: Naturpark Hohe Mark, südwestlich von Münster. Ein Wolfsgebiet. Biologe Matthias Kaiser sucht regelmäßig nach Spuren.
3: Wölfe nutzen auch gerne solche Wege. Strukturen zu laufen ist halt einfacher, als sich durchs Unterholz zu schlagen. Und insofern ist es durchaus plausibel, dass hier auch Wolfsspuren zu finden sein könnten.
2: Der Wolf zeigt sich nur selten. Viele haben trotzdem Angst, ihm zu begegnen.
3: Wir müssen wieder lernen, mit dem Wolf zu leben. Wir kennen den Umgang mit diesen großen Wildtieren nicht bei uns. Wir haben das allesamt verlernt, wie damit umzugehen ist. Wenn man jetzt aus einer biologischen Fachrichtung kommt wie ich, dann hat man da sicherlich einen anderen Blickwinkel drauf als der Normalbürger. Insofern habe ich auch vollstes Verständnis dafür, für Leute, die dann ängstlich reagieren. Ängste sind immer was Irrationales, was fürchterlich Irrationales. Und wenn man gegen Ängste vorgehen will, muss man sich halt mit den Fakten auseinandersetzen.
2: Mit dem Wolf auseinandersetzen müssen sich vor allem Schäfer. Nur ein paar Kilometer südlich bei Schermberg liegt das nächste Wolfsgebiet. Hier lebt ein Rudel mit 6 Tieren. Christiane Rittmann hält als Hobby Schafe, eine Familientradition. Für ihre Eltern und Großeltern war der Wolf nie ein Thema. Dann kam er wieder. Nach 5 Übergriffen

0: 10 toten Schafen und vielen Verletzten hat die Schäferin reagiert.
1: Mit Zaun und Hunden sind die Schafe gut geschützt. Ohne Hunde geht es hier im Wolfsgebiet Schermeck um das Rudel von GW954F leider nicht.
0: Die Zäune sind höher als früher. Die Pyrenäen-Berghunde sind mit Schafen aufgewachsen. Sie bewachen ihre Herde gegen jeden Eindringling. Den Unterhalt für die Hunde muss die Schäferin allerdings selbst bezahlen. Doch Hunde sind nicht für alle Halter von Schafen, Ziegen oder Ponys die Lösung.
1: Es gibt ja viele, die nur eine kleine Gruppe haben. Die züchten oft von Aussterben bedrohte Rassen. Auch unsere Milchschafe ist eine Rasse, die vom Aussterben bedroht ist. Und das darf man nicht außer Acht lassen. Ich finde Tierschutz wichtig, aber auf allen Seiten und nicht so speziell nur auf der einen Seite, wie für den Wolf gelebt wird.
0: Ein Dilemma. Naturschutz ja, aber dennoch überwiegt die Sorge um die eigenen Tiere. Erst vor 2 Wochen waren die Wölfe nachts wieder in der Nähe.
1: Gerade hier, wo es im dicht besiedelten NRW, finde ich, ist das schon recht schwierig. Und da müsste eigentlich eingegriffen werden, wenn Wölfe sich so verhalten, dass die auch die empfohlenen Schutzmaßnahmen, so wie es hier ist, mehrfach überwunden haben.
0: Wie viele Raubtiere in freier Wildbahn verträgt eine Region? Und wie fühlen sich die Menschen, die im Wolfsgebiet Schermbeck leben?
2: Meine Meinung ist, ich hätte ein bisschen Angst. Muss ich ganz ehrlich sagen. Wenn der auf einmal auf der anderen Seite stehen würde, ich glaube, ich würde so schnell weg. So schnell hat mich noch keiner gesehen.
3: Über Tag habe ich keine Probleme damit, aber im Dunkeln gehen wir mit dem Hund nicht mehr. Weil ich bin selbst hier auch Jägerin. Also wir haben hier auch unser Revier, wir haben sie schon öfter gesehen. Also im Dunkeln gehen wir nicht mehr mit dem Hund.
4: Ich freue mich dafür, dass der Wolf wieder hier ist. Die Menschheit war erst nach dem Wolf da. Im Prinzip müssen wir uns anpassen, so sehe ich das.
5: Sie ist jetzt auch nicht allzu dramatisch an. Bis jetzt ist noch nichts wirklich Schlimmes passiert.
0: Seit über 20 Jahren gibt es wieder Wölfe in Deutschland. Heute leben hier etwa 1200 Wölfe. In Rudeln, als Paar oder Einzelgänger. Mit dem Wolf kommen auch andere wilde Tiere zurück. Goldschakale wurden vereinzelt gesehen. Aus Osten kommt der Elch nach Brandenburg. Und in Bayern wurde im Mai ein Braunbär von einer Wildkamera fotografiert. Er galt dort seit 180 Jahren als ausgestorben. Wie gehen Menschen mit Tieren um? Mit den Wilden und den Gezähmten. Diese Kernfrage beschäftigt den Biologen und Theologen Rainer Hagenkort. Seiner Meinung nach haben alle Tiere die gleichen Rechte. Es gibt nicht den bösen Bären und den lieben Esel. Es geht um das individuelle Verhalten der Raubtiere.
6: Es wird genau beobachtet, wo ein Bär ein sogenannter Problembär ist. Und das wissen wir inzwischen auch, dass die Bären und die Wölfe problematisch sind, die in Kontakt mit Menschen waren oder sind, weil sie gelernt haben, bei Menschen gibt es was zu futtern. Das sind tatsächlich Problembären oder Problemwölfe. Und da gibt es dann natürlich eine ganze Skala von Weisen des Umgangs mit diesen Tieren. Man muss sie nicht sofort erschießen.
0: Was tun bei Konflikten, um sich und seine Haustiere zu schützen? Entscheidend ist, viel über die Arten zu wissen und das eigene Verhalten anzupassen und damit Konflikten aus dem Weg zu gehen.
6: Also wo gehe ich denn joggen? Ich brauche eine gewisse Kenntnis der Lebensräume. Wo kommt der Bär wieder? Wo kommt der Wolf wieder? Und das wissen wir. Es braucht auch eine Rücksicht für die Tiere. Nochmal zu schauen, wo geben wir denen den Lebensraum? Wo ziehen wir uns zurück? Und wo brauchen wir bestimmte Lebensräume für unsere Tiere, sodass wir den Wolf und den Bären zurückdrängen?
0: So könnte ein friedliches Miteinander gelingen. Auch viele Schäfer möchten den Wolf nicht wieder ausrotten. Aber sie wünschen klare Entscheidungen, damit ihre Schafe auf der Weide sicher sind.
1: Man muss, glaube ich, ein Maß finden. Man muss auch irgendwann den Mut haben zu sagen, nee, es wird zu viel, jetzt müssen wir was unternehmen. Und da ja die Tiere hier keine Feinde haben, außer vielleicht das Auto, muss dann halt der Mensch eingreifen. Ich glaube nicht, dass wir alles den Tieren überlassen können.
0: Problematische Wölfe dürfen auch jetzt schon getötet werden. Doch wenn wir Wildheit und Artenschutz in Deutschland leben wollen, müssen wir lernen, potenzielle Gefahren auszuhalten. Denn Wildheit ist überall.
7: Nicht nur der Wolf kann uns was Böses antun, das können auch Wildschweine, das können auch tatsächlich Rehwild, das kann auch das Rotwild, kann uns auch umrennen und verletzen. Also sich klarzumachen, dass der Wolf da nur ein Teil unter vielen

0: Gefahren ist, die die Natur uns bietet.
1: Wir sind Teil der Natur. Und auch die neuen Waldbewohner, die zurückgekommen sind, um zu bleiben.
2: Ja, Natur folgt nicht immer unseren Wünschen. Manchmal hilft es, sie einfach machen zu lassen. Manchmal müssen wir eingreifen und manchmal müssen wir uns anpassen, wenn wir ihr wieder mehr Raum geben wollen. Mehr Wildnis wagen heißt deshalb vielleicht vor allem, auszuhalten, dass Natur nicht immer so aussieht und funktioniert, wie wir es gerne hätten. Und genau das macht sie ja wild. Das war Quarks für heute. Tschüss.
3: Diese drei Frauen arbeiten an einem der schönsten Orte der Welt. Der Insel Kri im Osten Indonesiens. Auf sie wartet ein Zebrahai.
4: Ich wurde schon mal von einem Hai gebissen, wie wir alle hier. Manchmal füttern wir die Haie aus der Hand und dann schnappen sie manchmal zu.
3: Mardia Sultan nimmt die Bisse in Kauf, denn sie hat ein großes Ziel. Sie zieht Zebrahaie in Gehegen auf. Später lässt Mardia sie frei. Sie sollen wieder in dieser Region heimisch werden.

0: Dieser Baby-Zebrahai hat noch die Färbung eines Jungtiers. Er lebt seit seiner Geburt hier in der Aufzuchtstation. Und er ist Teil des weltweit ersten Wiederauswilderungsprojekts für Haie.
1: Die anderen nennen uns Hai-Mamas. Das fand ich erst ein wenig seltsam, weil Mama ein Titel mit großer Bedeutung ist. Aber inzwischen verstehe ich das, weil wir uns sehr um die Tiere kümmern.
0: Am liebsten mögen die Haie Muscheln, Krebstiere und Schnecken. Das wissen Mardia und ihre Kolleginnen zwar, aber vieles ist noch nicht erforscht.
1: Wir lernen alles neu. Ein Projekt wie dieses hat es noch nie gegeben. Wir haben also kein Handbuch oder sowas. Wir beobachten sie und lernen ihre Gewohnheiten kennen. Wir müssen dafür sorgen, dass sie fressen. Und wenn sie es nicht tun wollen, zerbrechen wir uns den Kopf darüber.
0: Über 100 Organisationen haben sich zur Arbeitsgemeinschaft ReShark zusammengeschlossen, um die Haie wieder hier anzusiedeln. Früher waren die Haie im ganzen Indopazifik zu Hause. Sie leben in der Nähe von Korallenriffen. Ausgewachsene Tiere sind bis zu 3 Meter lang. Dann sind sie gepunktet statt gestreift. Wie die meisten Haiarten sind sie eine Art Gesundheitspolizei. Sie fressen vor allem schwache und kranke Tiere und sorgen so für einen intakten Lebensraum. Verschwinden sie, hat das Auswirkungen auf das ganze System. Wie viele es in Indonesien noch gibt, weiß niemand.
2: Apropos Haie. Wussten Sie, dass diese Tiere Drogen konsumieren? Unfreiwillig zwar, aber der brasilianische Scharfnasenhai wurde auf Koks ertappt. In der Nähe von Rio gelangt Kokain wohl aus illegalen Produktionsstätten und aus dem Urin der User mit unbehandeltem Abwasser ins Meer. Dort in Küstennähe wohnen die gefährdeten Scharfnasenhaie. Forscher untersuchten 13 von ihnen auf Koks. Alle waren positiv. Die Wissenschaftler befürchten, dass das Verhalten und die Vermehrung der Haie gestört wird. Bei Zebrafischen zum Beispiel wirkt sich Kokain schädlich auf die Embryonalentwicklung aus. Eine andere Sorge der Forscher betrifft die Bewohner Brasiliens. Bei ihnen steht auch Hai auf der Speisekarte. Das Kokain könnte so zurück zu den Menschen kommen und auf dem Teller landen.
0: Die Aufzuchtstation im indonesischen Archipel Raja Ampat beherbergt 10 Junghaie im Alter von wenigen Wochen bis zu 9 Monaten.

0: Heute erwarten die Reshark-Frauen Nachwuchs. Den bekommen sie aus Aquarien auf der ganzen Welt geliefert. Diese Fracht kommt von Reshark-Partnern aus Australien und den USA. Sie war mehrere Tage unterwegs. Die Frauen bangen darum, ob sie die Reise gut überstanden hat. Hai-Eier. Mardia Sultan und Shannon Latumahina heben die Eier vorsichtig in die vorbereiteten Becken und kontrollieren dann, ob der Inhalt noch lebendig ist. Der große Dottersack in der Mitte versorgt den kleinen Hai. Der bewegt sich quicklebendig drumherum.
1: Ah, new life, new beginning.
0: In ungefähr 2 Monaten werden die Haibabys schlüpfen. Leider haben die Hai-Mamas diesen Moment bisher immer verpasst. Jetzt geht es um die älteren Haie. Die Frauen checken sie regelmäßig durch. Um die Tiere nicht zu stressen, wendet Mardia einen Trick an. Auf den Rücken drehen und kleine Streicheleinheiten am Bauch. Und schon ist der Hai beruhigt. Jetzt messen sie die Länge, den Umfang und das Gewicht. Jeder Fortschritt bringt die Haie ihrer Freilassung näher.
2: 29,6. Gewachsen.
0: Einige Wochen vor der Auswilderung ziehen die fast erwachsenen Haie in das Gehege unterhalb der Station. Dort sollen sie sich an ihren natürlichen Lebensraum im Meer gewöhnen. Die Meeresregion von Raja Ampat war früher ein Hotspot der Haifischerei. Die Flossen wurden unter anderem nach China verkauft. Doch seit 20 Jahren stehen die Haie hier unter strengem Schutz. Heute gilt Raja Ampat als Unterwasserparadies. Damit das so bleibt, setzen die Reshark-Frauen auf die Einbindung der Bevölkerung, vor allem der Kinder. Diese Schule wurde von einem Reshark-Projektträger gegründet. Hier lernen sie lesen, schreiben, rechnen und auch vieles über Haie und das Wiederauswilderungsprojekt.
2: Wir setzen große Hoffnungen in die Kinder. Sie haben großes Potenzial. Und hoffentlich kann diese Schule ihnen helfen und sie zu Meeresschützern der Zukunft machen.
0: Der Anfang ist gemacht. Die Kinder helfen nach dem Unterricht mit, Futter für die Haibabys zu sammeln. Hauptsächlich Muscheln und kleine Krebse. In der Aufzuchtstation ist ein wichtiger Tag. Heute wird ein Hai in die Freiheit entlassen. Mardia Sultan fängt den Hai Fijubeka im Außengehege ein und bringt ihn mit dem auf dem Rückentrick zur anderen Seite der Hütte. Jede Auswilderung ist ein großer Moment. Deswegen sammeln sich alle Mitarbeiterinnen für den Abschied. Von hier aus geht es direkt ins offene Meer. Mardia und ihre Kollegin folgen dem Hai noch eine Weile mit ihren Kameras. Die Haie tragen alle einen Sender. So können die Frauen später Daten über sie sammeln und wissen, wohin sie wandern.
3: Wir hoffen, dass Fijubeka andere Haie trifft und sie zusammen viele Kinder bekommen, damit die Gewässer von Raja Ampat bald wieder voller Haie sind.
0: Nach der Freilassung ist es erstmal ruhig in der Aufzuchtstation. Doch dann passiert etwas, womit niemand mehr gerechnet hat. Zum ersten Mal sehen Mardia Sultan und ihre Kolleginnen, wie ein Hai schlüpft. Auch er wird unter der Obhut der Hai-Mamas heranwachsen und eines Tages das Meer um Raja Ampat durchstreifen. Jeder Zebrahai aus der Aufzuchtstation wird dabei helfen, dass ein ganzer Lebensraum

0: Americans, wie der 28-jährige Thomas. Sie alle sind Teil eines ungewöhnlichen Projekts. Nur deswegen gibt es hier Bisons.
1: Nach all meinen Jobs hätte ich nie gedacht, mal mit Bisons zu arbeiten.
2: Genau, ziemlich cool.
1: Der Bison ist heilig. Für uns ist er kein Tier, sondern unser Verwandter. Bisons sind ein großer Teil von dem, was wir sind.
0: Robbie Magnan ist der Chef der Jagd- und Fischereibehörde in der Fort Peck Indian Reservation in Montana. Und damit auch verantwortlich für Wildtiere im Reservat.
3: Die Bisons haben meinem Volk gegeben, was wir zum Leben brauchten. Bisons waren damals praktisch unser Kaufhaus. Aber die Dinge haben sich geändert. Sie sind jetzt in Schwierigkeiten.
0: Noch vor 200 Jahren durchstreiften mindestens 30 Millionen Bisons die Prärielandschaften Nordamerikas. Als die Siedler aus Europa kamen, rotteten sie die Bisons fast aus. Damit verschwand auch die artenreiche Prärie weitgehend. Die Siedler nahmen vielen amerikanischen Ureinwohnern mit den Bisons ihre Lebensgrundlage. Mit Absicht. Und drängten sie in Reservate. Robbie Magnan lebt im Reservat Fort Peck.
3: Ich wurde vor fast 70 Wintern in diesem Reservat geboren und habe nie einen Bison in freier Wildbahn gesehen. Bis die Native Americans beschlossen, den Bison wieder in unsere Kultur einzuführen. Ich wusste es damals nicht, aber das war das Beste, was mir jemals passiert ist.
0: Unterstützung bekommen die Native Americans aus dem über 700 Kilometer entfernten Yellowstone Park. Denn in den schwer zugänglichen Gebieten des Nationalparks hat eine kleine Herde Bisons den Ausrottungsversuch überlebt. Ab 1902 beginnt man die Herde zu schützen und wieder aufzubauen. Eins der ersten solcher Wildtierschutzprojekte weltweit. Mit Erfolg. Im Yellowstone Park leben heute um die 5000 Bisons. Tim Reed und sein Team sind für die größte wildlebende Bisonherde der Welt verantwortlich.
4: Sie werden auch Ökosystemingenieure genannt. Und das passt gut zu den Bisons im Yellowstone Park, denn sie grasen die Gebiete immer wieder ab. Dadurch wachsen die Pflanzen besser. Es ist ein bisschen so wie Rasenmähen.
0: Wissenschaftler der Kansas University haben Bisons über 30 Jahre lang beobachtet und festgestellt, dass sie die Vielfalt der Pflanzenarten um bis zu 80% steigern können. Außerdem können Landschaften wie die Prärie etwa dreimal so viel Treibhausgase binden wie Ackerland.
5: Apropos Prärie. Wussten Sie, dass auf einer Ranch in der Nähe von Buffalo ein ganz besonderes Fossil entdeckt wurde? Es hat auf den ersten Blick die Form einer Riesensocke, ist 67,5 cm lang und wiegt über 9 Kilo. Mit einer Röntgenfluoreszenzanalyse stellten Forscher große Mengen von Calcium und Phosphor fest. Außerdem waren zerkleinerte Knochen darin zu finden. Daraus schlossen die Wissenschaftler, dies ist der wohl größte Coprolith, der je gefunden wurde. Koprolithen sind, nun ja, versteinerte Kackhaufen. Und dieses, Häufchen wurde vor mindestens 66 Millionen Jahren hinterlassen. Und stammt wohl von einem Tyrannosaurus Rex. Ehre, wem Ehre gebührt. Der Koprolith ist nun im Besitz eines Sammlers und bekam einen Eintrag ins Guinness-Buch der Rekorde.
0: Die Bisons wurden vorm Aussterben bewahrt. Eine Erfolgsstory. Aber es gibt ein Problem. Wenn es Winter wird und schneit, finden die Bisons immer weniger zu fressen. Dann machen sie sich auf die Suche nach Futter und verlassen sogar den Nationalpark. Sie kommen auf Weiden mit Nutzvieh und in Wohngebiete,

0: Das ist den Menschen ein Dorn im Auge.
1: Wir managen eher die gesellschaftliche Akzeptanz als die tatsächliche Bedrohung. Es gibt bestimmte Gebiete, in die sie auf keinen Fall gehen sollen, weil es Ängste gibt vor Übertragung von Krankheiten auf das Vieh, vor Sachschäden und so weiter.
0: Viehzüchter fürchten, dass die Bisons ihre Rinder mit Brucellose anstecken könnten. Eine bakterielle Erkrankung, die im letzten Jahrhundert zu großen Verlusten in der Viehwirtschaft geführt hat. Mit einem enormen Aufwand und hohen Kosten wurde die Brucellose in den USA fast ausgerottet. Nur wenige Wildtierarten wie die Bisons in der Yellowstone-Region tragen das Bakterium noch in sich. Deswegen hat der Staat Montana strenge Regeln eingeführt. Die Ranger müssen dafür sorgen, dass die Herde im Nationalpark höchstens 5000 Tiere hat. Begründung: Die verbleibenden Tiere sollen auch im strengsten Winter noch Futter finden. Bisons, die trotzdem den Park verlassen, werden von den Rangern zurückgedrängt oder gekeult.
1: Es sind majestätische Tiere. Und sie einfach abzuschlachten, erscheint einfach nicht angemessen.
0: Parkmitarbeiter, Naturschützer und Native Americans setzen sich seit Jahrzehnten dafür ein, mehr Bisons vor dem Schlachthaus zu bewahren. 2018 einigen sie sich mit Behörden und Landwirten auf ein neues Programm. Native Americans sollen Bisons aus Yellowstone aufnehmen und mit ihnen neue Herden auf ihrem Land aufbauen. Bedingung? Tim Reed und sein Team dürfen nur Bisons ohne Brucellose weitergeben. Deswegen werden die dafür ausgesuchten Tiere für 2 Jahre in Quarantäne gehalten und regelmäßig auf Brucellose getestet. Danach werden sie für die letzte Phase des Bison-Schutz- und Transferprogramms in das über 700 Kilometer entfernte Reservat Fort Peck gebracht. Dort verbringen sie nochmal rund ein Jahr in weitläufigen Gehegen, bis sie schließlich ihr letztes Testergebnis erhalten.
2: Wir machen das jetzt seit 6 Jahren und haben ausschließlich negative Tests gehabt. Die Angst ist also nicht mehr da.
0: Erst jetzt dürfen die freigetesteten Bisons in andere Reservate gebracht werden. Jedes Mal bleiben einige Tiere in Fort Peck. Inzwischen sind es 800. Die Bisons sind auch wichtig für das Selbstverständnis der Native Americans. Mitten durch die Bisonweiden läuft ein 6,5 Kilometer langer kultureller Begegnungspfad für Mensch und Bison. Das Herzensprojekt von Johnny Berkup Stiffarm. Sie überprüft den Geschichtenerzählerpfahl.
3: Bisons sind neugierige Tiere. Daher wollten wir ihnen etwas geben, mit dem sie interagieren können. Man sieht, wo sie sich gerieben haben. Die Farben sind verändert. Und hier sind Bisonhaare. Es ist genau das, was wir wollten. Die Leute können jetzt ein paar Haare mitnehmen. All diese Inspiration hat eine Wiedergeburt unseres Volkes bewirkt. Und der Anstoß dafür ist der Bison. Wir haben neue Lieder, die von unseren jungen Leuten geschrieben werden. Es gibt neue Zeremonien, die aus Erinnerung an die Alten entstehen. Neue Legenden und Geschichten entstehen.
0: Die Kultur der Native Americans ist nicht das Einzige, was durch die Rückkehr der Bisons wieder auflebt. Die gute Nachricht: Jedes wildlebende Tier in den USA wird das Land als Öko-Ingenieur gestalten. So wie es die Bisons im Yellowstone Park tun. Auch in diesem Garten spielt Kultur eine große Rolle. Gauri Dako pflanzt Portulak an, ein Blattgemüse, das sie aus ihrer Heimat Irak kennt.
4: Der Lieblingssalat, okay. Und kann man das auch roh essen?
5: Ja, das ist gesund, Bartolo.
4: Grün ist eh gesund.
6: Mit Gurken, Tomaten und das auch.
0: Mit dabei sind ihre Tochter Sama Kalaf und ihre deutsche Freundin Christine.
7: Ja.
4: Okay, also ich wusste nicht, dass man den Stiel auch mit essen kann.
0: Diese Pflanze hat Christine erst durch Gauri kennengelernt. Neben Portulak pflanzt sie auch Tomaten, Gurken, Petersilie an und bringt so frisches Essen auf den Tisch der Familie. Aber der Garten ist mehr als nur Nahrungsquelle.
5: Wenn man so im Garten arbeitet, dann vergisst man alle Sorgen, die man hat. Und es ist schön, hier ein bisschen zu arbeiten.
0: Christine ist Mitinitiatorin dieses Gemeinschaftsgartens in der Gemeinde Lautertal. Hier darf jeder ein Beet übernehmen. Besonders willkommen sind Menschen mit Migrationsgeschichte. Seit 2014 kommen Geflüchtete und Zuwanderer auch nach Lautertal. Ursula, Christine, Burkhard und Ilona wollen diese Menschen nicht allein lassen. Und Ursula besitzt damals ein brachliegendes Grundstück im Ort.
8: Ja, dann hatte ich die Idee, wir könnten doch einen Garten machen. Und zuerst ein paar Leute haben gesagt, oh, das klappt nie, das klappt nie. Das war hier alles Wiesen, bis auf das alte Häuschen.
0: Auf der 1500 Quadratmeter großen brachliegenden Fläche legen sie wenig später einen Garten an. Geflüchtete und freiwillige Helfer sollen ihn gemeinsam bewirtschaften. Eine Begegnungsstätte entsteht. Tanja Altrichter ist gleich begeistert von der Idee. Sie unterstützt bürgerliches Engagement mit Fördermitteln im Auftrag des Landkreises Coburg.
9: Also Karin.
10: Hallo. Es ist eine schöne, niederschwellige Art und Weise, Deutsch zu lernen. Durch gemeinsames Arbeiten, Gärtnern, Boden bewirtschaften. Das ist das Schöne dran. Und es gibt immer Menschen, die sich da treffen.
0: Und Gauri und Sama finden hier endlich Frieden.
5: Lautertal ist wie mein Dorf. Ja.
0: Gauri und Sama kommen aus der Region Shingal im Irak. Die müssen sie als Angehörige der jesidischen Religion Hals über Kopf verlassen, als sie von der Terrororganisation Islamischer Staat überfallen wird.
5: Wir mussten uns erstmal in Sicherheit bringen. Wir wollten nur unsere Kinder retten.
0: Nach monatelanger Flucht kommen sie in Deutschland an, werden nach Lautertal geschickt. Dort ist aus dem Acker mittlerweile ein imposanter Garten geworden. Alle Einrichtungen werden gemeinschaftlich genutzt, zum Beispiel für Hausaufgabenhilfe. Jeder hilft jedem. Das stärkt das Gemeinschaftsgefühl.
11: Apropos Hilfsbereitschaft. Wussten Sie, dass man damit auch falsch liegen kann? Ein Tierfreund aus der kleinen bayerischen Gemeinde Buchdorf hörte an einem Sommerabend ein lautes Stöhnen von draußen. Besorgt rief er die Polizei an und meldete eine vermutlich angeschossene Wildsau neben seinem Haus, die vor Schmerzen vor sich hinhecheln würde. Eine Polizeistreife kam und suchte das Grundstück ab. Doch sie fand kein verletztes Tier, sondern zwei Igel bei ihrem wilden nächtlichen Liebesspiel.
0: Im Lautertaler Garten hat sich aus der Hilfsbereitschaft etwas anderes entwickelt.
4: Es sind Freundschaften entstanden, richtig tiefe Freundschaften. Wir konnten nicht miteinander reden, aber wir haben uns verstanden.
0: Rund 100 Menschen aus verschiedenen Ländern haben hier schon Anschluss gefunden. Im Garten erfahren sie, wie die Menschen in ihrer neuen Heimat ticken und lernen Deutsch.
12: Am Vormittag habe ich gekocht.
13: Sehr gut, sehr schön.
12: Am Vormittag, ihr habt einen Arzttermin.
13: ich hatte einen Arzttermin. Ja. Am Abend habe ich geduscht.
0: Für ihre Eltern bleibt Deutsch sprechen mühsam. Aber Sama hat inzwischen die mittlere Reife. Sie möchte endlich eigenes Geld verdienen. Heute bereitet sie sich auf ihre Prüfungen zur Pflegefachfrau vor. Um sie herum wird gegärtnert. Und das nur ökologisch.
4: Wir versuchen so weit wie möglich Erde selber herzustellen, also durch die Wurmkultur und mulchen viel. Das heißt also, die Erde darf nie nackt sein, sondern da kommt immer Rasenschnitt drauf und somit ist es feuchter, zieht die Würmer an. Also ökologischer Landbau ist für uns das A und O.
0: Und den übernehmen hier auch alle Neuankömmlinge bereitwillig.
4: Wir lernen von beiden Seiten voneinander, in jeder Hinsicht, bis hin zum Essen.
0: Tags darauf findet das alljährliche Sommerfest statt. Jede Familie steuert Essen aus dem eigenen Land bei. Doch nicht alle waren von Anfang an begeistert. Es gab auch Vorbehalte und Ängste, wie an anderen Orten auch.
14: Als jetzt die ersten Dunkelhäutigen aufgetaucht sind, habe ich gedacht, mal schauen, wie das wird. Aber das ist völlig problemlos gelaufen.
15: Ja, eigentlich gar keine Berührungsängste.
14: Ganz nette Leute, ganz liebe Leute.
15: Aber ich muss sagen, wenn ich den Leuten so begegnet wäre, mit dem Bart und mit alles, hätte ich doch ein bisschen leicht Angst. Aber das sind alles ganz normale Menschen, wie wir auch.
0: Der Garten hat ihnen geholfen, sich kennenzulernen. Nun nehmen sie die Unterschiede mit Humor.
14: Zum Beispiel Radieschen, da essen die das Grünzeug und wir essen die rote Wurzel. Und das ist also Essensteilung. Ganz praktisch. Ja. Und vom Knoblauch, wir haben afghanischen Knoblauch da, da essen die dann auch eher das grüne Zeugs oben als die Knollen selber.
15: Sie haben sich gewundert, ja, genau wie wir, umgekehrt. Ja.
0: Sama nutzt das Fest auch, um mal wieder eine Tracht aus der Heimat zu tragen. Sie freut sich auch auf das deutsche Essen.
16: Und deutsches Essen schmeckt mir die Klößen. Das mag ich. Und Schnitzel. Die Kuchen.
0: Der Garten ist für alle etwas Besonderes.
4: Es treffen sich so viele Kulturen hier, die es schaffen, friedlich zusammenzuleben.
16: Man gewinnt mehr Vertrauen an den Leuten, wenn man alle zusammenkommen, zusammenarbeiten, sprechen.
0: Die gute Nachricht: Gemeinsames Gärtnern kann so viel bewirken. In Barcelona wirft Dolors Vinyoles ihren tragbaren Generator an. Sie arbeitet an einem Fluss, in dem früher kaum Lebewesen waren. Doch jetzt gibt es wieder Fische, die sie mit leichtem Stromschlag betäubt, um sie zu untersuchen.
17: Einer der schönsten Momente, den ich hier am Bissos erlebt habe, war ein Tag vor über 10 Jahren, als wir hier in der Nähe Fische gefangen haben. Ich fand viele, viele, so viele Döbel. Das war ein sehr schöner Moment, denn wir hatten wirklich nicht erwartet, dass so eine große Menge dieser Fische hier lebt. Zurzeit haben wir hier 6, 7 Arten im Fluss.
0: 7 Fischarten, das klingt unspektakulär. Doch der Rio Bissos ist gerade mal 18 Kilometer lang und fließt mitten durch die Millionenmetropole Barcelona. Es ist ein Wunder, dass hier überhaupt Fische leben. Wo heute die Kathedrale Sagrada Familia steht, war früher das Mündungsdelta. Es regnet nicht oft in Katalonien, aber wenn, dann heftig. Immer wieder wälzen sich zerstörerische Flutwellen durch das Bett des Bissos. Um die Anwohner zu schützen, bauen Stadtplaner in den 1960er Jahren Mauern zum Hochwasserschutz. Ein Korsett aus Beton. Und damit nicht genug. Der Bissos ist in den 1980er Jahren einer der schmutzigsten Flüsse Europas. Sogar gefährliche Chemiegifte werden dort entsorgt.
2: Wenn du früher das Wasser berührt hast, vor allem wenn du eine kleine Wunde am Finger oder so hattest, hast du dich sehr wahrscheinlich infiziert. Das Wasser hat dich krank gemacht. Deswegen waren wir sehr vorsichtig, als wir die ersten Wasserproben entnahmen.
0: Ökologieprofessor Narcís Prat von der Universität Barcelona untersucht seit Jahrzehnten die Entwicklung am Besòs.
2: In den 1980ern und 90ern wurden die ersten Kläranlagen gebaut. Die haben zuerst den gröbsten Schmutz, also viel organisches Material, entfernt. Deswegen hatte das Flusswasser von da an viel mehr Sauerstoff.
0: Ein kleiner Schritt mit großer Wirkung. Immer mehr Kleinlebewesen kehren in den Fluss zurück. Darunter Millionen von Insektenlarven, Zuckmücken.
11: Apropos Insekten. Wussten Sie, dass es Bienen gibt, die bunten Honig produzieren? Die Imker in Ribouville im Nordosten Frankreichs waren sehr erstaunt, als sie plötzlich blauen, grünen und roten Honig aus ihren Waben schleuderten. Was war da los? Des Rätsels Lösung fand sich neben einer Biogasanlage. Dort sammelten die Bienen fleißig für ihren Honig, und zwar süße, bunte Abfälle aus einer nahegelegenen Süßigkeitenfabrik. Diese sollten eigentlich in der Biogasanlage landen, nicht im Bienenstock. Die Imker beschwerten sich. Seitdem lagern die Abfälle unzugänglich für die Insekten in einer Halle. Und der Honig kann wieder in seiner ursprünglichen Farbe fließen.
0: Am Rio Besòs finden viele Tiere nun wieder Nahrung. Schwalben fressen sich an den Insekten satt. Fische wandern aus dem Quellbereich des Flusses ein und mit ihnen immer mehr Fischjäger. Eisvögel haben den Fluss als Jagdrevier wiederentdeckt. Sogar Flamingos machen hier Rast. Alles scheint auf einem guten Weg. Im Jahr 2019 gerät eine Recyclinganlage für gefährliche Chemikalien in Brand. Tausende Liter eines tödlichen Cocktails fließen ungehindert in den Besòs. Sogar der Fluss fängt Feuer. Er scheint wieder verloren. Über mehrere Kilometer, von der abgebrannten Fabrik bis zur Mündung, sterben fast alle Fische.
17: Es war so ein schlimmer Tag. Ich bin immer noch unglücklich, wenn ich daran denke. Diese ganzen Fische zu sehen, wie sie am Giftwasser erstickten.
0: Der Besòs braucht Monate, um sich wieder zu erholen. Zum Glück strömt vom Oberlauf frisches Wasser nach und mit ihm auch Fische. Dadurch finden Kormorane und andere Fischfresser bald wieder erste Nahrung. Neben Döbeln und Karpfen gehen Dolors Vignoles heute auch Exemplare eines besonderen Fisches ins Netz.
17: Von den einheimischen Arten ist hier der Aal unser Star. Der Aal ist weltweit vom Aussterben bedroht. Sein Bestand schrumpft ständig.
0: Nach der wissenschaftlichen Untersuchung lässt Dolores die Aale wieder frei. Im Fall von Besòs haben sogar die Betonmauern etwas Gutes, die als Hochwasserschutz gebaut worden sind. Sie halten Menschen und Hunde fern. So entwickeln sich die Ufer zu einem Vogelparadies. Hier leben Teichrohrsänger, Nachtreiher und Flussregenpfeifer. Barcelonas Stadtverwaltung möchte dem noch etwas hinzufügen. Weitere Lebensräume für Pflanzen und Tiere. Herzstück sind künstliche Lagunen mit Betonböden, damit die Teiche auch Hochwasser und Flutwellen aus den Bergen standhalten. Die neuen Feuchtgebiete ziehen wildes Leben magisch an. Dass sie an Teichen aus Beton leben, ist Spinnen, Libellen und Fröschen egal. Die gute Nachricht: Durch viele kleine Schritte ist aus einer stinkenden Giftbrühe wieder ein Naturparadies geworden. Am Rande der Alpen ist eine Gruppe von Forschern auf der Suche nach etwas Kleinem. Gesehen haben sie es noch nicht, das Tier, das vor über 60 Jahren in Bayern entdeckt worden ist. Seitdem gilt es in Deutschland als verschollen. Doch welches Tier ist dem Biologen David Stille solchen Aufwand wert? Eine Spur führt nach Innsbruck, in den Alpenzoo. Hier sind Zoologen auf den Schutz bedrohter Tierarten spezialisiert. Zoodirektor André Stadler und Biologiestudentin Nina Hieger auf dem Weg hinter die Kulissen.
18: So, dann zeige dir jetzt mal, wie die Gehegeeingriffe haben.
19: Genau, gib mir einfach mal ein Update, was ist so passiert. Was haben wir?
0: Ja, des Rätsels Lösung lebt im Verborgenen, abseits aller Gehege und Zoobesucher. Die bayerische Kurzohrmaus. Der Zoo hat drei Exemplare der Microtus bavaricus. Sie wurden in Tirol gefangen. Ein ziemlicher Glücksgriff, denn auch dort sind die Nager nur sehr selten zu finden.
18: Man ist das dem eigentlich gar nicht so bewusst. Es sind zwar die Tierchen, man kümmert sich um die Tierchen, aber man vergisst es dann oft auch einmal wieder, dass das es seltenste Tier womöglich von ganz Europa ist und das Spannendste überhaupt natürlich, dass es nur so viel gibt, was man über die Maus herausfinden kann.
0: Was man bisher weiß, die Bavaricus bevorzugt lichte Wälder mit Wiesen, wie es sie zum Beispiel auf Almen gibt. Doch diese Lebensräume verschwinden immer mehr. In einer solchen Landschaft rund um Mittenwald verteilt David Stille Lebendfallen. Wenn er die Bavaricus hier in Bayern wiederfinden würde, wäre das eine Sensation. Aber nicht nur deswegen sucht er so ausdauernd nach diesen Tieren.
20: Sie gestalten ihren Lebensraum aktiv um, sie lockern die Boden auf, sie tragen Samen in neue Gebiete. Und das ist wirklich eine große Vielzahl von Ökosystemdienstleistungen, die diese Arten erbringen.
0: Seine Suche nimmt viel Zeit in Anspruch. Schon in 2 Tagen muss er die Fallen kontrollieren, da den gefangenen Tieren sonst die Nahrung ausgehen könnte. In Innsbruck wertet Nina Hieger die Bilder von Kameras an den Mauskäfigen aus. Die Daten und Bilder verraten ihr viel über das Verhalten der Mäuse. Zum Beispiel, dass sie nachts aktiver sind als tagsüber. Ihr fällt auf, dass eine der 3 Mäuse etwas kleiner ist als die anderen. Es könnte noch ein Jungtier sein. Um die Tiere zu züchten, braucht der Zoo noch ein Weibchen. Zurück in Mittenwald. Heute wird David Stille mit seinen Kollegen die Fallen kontrollieren.
20: Dann ist tatsächlich zu.
0: War die Suche etwa erfolgreich? Ernüchterung. Keine Bavaricus, sondern eine Rötelmaus.
20: Ja, also man freut sich natürlich generell, wenn eine Falle belegt ist. Wir haben ja ein relativ großes Artenspektrum hier im alpinen Bereich und da ist eigentlich fast alles spannend.
0: So geht die Suche nach einem Exemplar in freier Wildbahn weiter. Und dem Zoo in Innsbruck fehlt immer noch ein Weibchen. Doch dann entdeckt Nina Hieger etwas, womit niemand gerechnet hat. Die Kurzohrmäuse haben Nachwuchs bekommen.
18: Ich bin im ersten Augenblick erschrocken, weil ich habe wirklich gar nicht damit gerechnet gehabt. Und dann habe ich mich richtig, richtig gefreut und habe sofort alle angerufen. Wir haben jetzt Babys und ja, es war wirklich ja, riesen Freude dann auch, dass wir doch ein Weibchen dabei gehabt haben, womit wir eigentlich nicht gerechnet hätten, aber ja.
0: Der erste Zuchterfolg bei bayerischen Kurzohrmäusen. Ein großer Schritt, um die kleine Art zu retten. Schon nach 3 Wochen sind die Kleinen erwachsen. Bald darauf beginnen sich auch die Nachkommen zu vermehren.
11: Apropos Nachwuchs. Wussten Sie, dass stillende Hausmäusemamas ihre Jungen schützen, indem sie duftenden Urin absondern? Durch die Substanz N-Pentylacetat riecht der Urin nach Banane, ein Signal der mütterlichen Kampfbereitschaft. Das verscheucht fremde Mäusemänner, die dazu neigen, Mäusekinder anderer Väter zu töten. Eigentlich toll, diese Schutzwirkung, die ein einfacher Duftstoff hat. Die Mäusemama sollte mit ihrem Nachwuchs nur nicht zu nah an ein Honigbienennest kommen. Denn für Honigbienen ist ausgerechnet dieser Bananengeruch ein Alarmsignal. Sie glauben, es steht ein Angriff auf den Bienenstock bevor, gegen den sie sich verteidigen müssen.
0: Aus Mittenwald kommt eine überraschende Meldung. Über 60 Jahre lang galt sie in Deutschland als verschollen, die bayerische Kurzohrmaus. Nach jahrelanger intensiver Suche haben David Stille und seine Kollegen kaum noch damit gerechnet, das seltene Tier hier zu fangen.
20: Wir waren eigentlich schon kurz davor aufzustecken für diesmal. Das war jetzt tatsächlich der letzte Fangtag. Und in der vorletzten Falle hatten wir jetzt nach all den Jahren eine Kurzohrmaus.
0: Tatsächlich eine Kurzohrmaus in Bayern. Dieser unglaubliche Fund hat auch Konsequenzen für den Naturschutz.
20: Und es gibt uns ganz wichtige Hinweise für die Pflege der Flächen und wie man jetzt da vom Naturschutz her im Management dann tätig werden soll, was jetzt zum Beispiel die Beweidung oder die Maat von so einer Fläche angeht. Es ist nicht nur Bavaricus, der das zugute kommt, das Ganze, sondern allen Tieren, die hier vorkommen.
0: Die gute Nachricht: Durch den Schutz einer einzigen kleinen Tierart können wir auch den Lebensraum für andere Tiere erhalten. Überall versuchen engagierte Menschen, Lösungen für die Probleme auf unserer Erde zu finden. Und viele gute Ideen zusammen können etwas bewirken. Wir finden, es ist Zeit für noch mehr gute Nachrichten vom Planeten.

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10: Endlich wieder Wachstum, sagt die Wirtschaftsprognose der Bundesregierung. Wie gut läuft's bei uns in NRW? Kinder beißen und schlagen ihre Erzieher. Eine neue WDR-Recherche zeigt, die Fälle von Gewalt explodieren. Liegt's an den Eltern? Keine Weihnachtsbeleuchtung für Xanten. Müssen klamme Kommunen jetzt Traditionen streichen? Und die Suche nach dem Puma, sie läuft. Die Bayern sind auf der Jagd nach der Raubkatze. Das sind nur vier unserer Themen heute Abend.
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10: Schön, dass Sie dabei sind. Guten Abend. Ist das heute die

0: gute Nachricht aus der Wirtschaft, auf die wir gewartet haben, geht es jetzt wieder aufwärts bei uns im Land. Zumindest die Bundesregierung legt sich das heute im Herbstgutachten fest. Sie erwartet für das Jahr 2026 ein Wirtschaftswachstum von 1,3%. Grund dafür sind viele Investitionen auch in die Infrastruktur. Und natürlich, dank des Sondervermögens, profitieren viele Betriebe auch im Bereich Rüstung und Militär. Wir wollten wissen, wie sieht es denn dort aus, wo keine Waffenschmiede oder eine zu reparierende Brücke steht? Mein Kollege Nils Rohde war im Oberbergischen in der Kleinstadt Rade vom Wald.
1: 1,3% Wachstum. Das klingt gut. Doch was sind 1,3%? Das ist ein Wert, eine Zahl. Und vor allen Dingen ist es natürlich sehr theoretisch. Und es heißt nicht, dass überall alles um 1,3% wächst. Denn es ist natürlich ein Durchschnittswert. Aber könnte das vielleicht ein Trend sein? Zumindest bei der Firma Selbach in Rade vorm Wald könnte es einer werden. Diese Maschine zur Fertigung von Blechplatinen aus Rohblechen arbeitet munter vor sich hin. Solche Kühl- und Zapfanlagen für Getränke stellen sie hierher, für Kreuzfahrtschiffe, Schützenfesttheken und für das Münchner Oktoberfest. Und das gab der ganzen Firma, so erzählt mir der Juniorchef, einen Schub. Denn zum ersten Mal kam nicht nur das Bier, sondern auch das Mineralwasser aus ihren Anlagen.
2: Es ist auf jeden Fall eine positive Entwicklung, wo wir sagen, es geht auch, wenn wir immer wieder hören, sinkender Bierkonsum. Es geht woanders weiter, der Markt entwickelt sich und auch die wirtschaftliche Lage entwickelt sich positiv.
1: Wirtschaft und Politik, so sagen sie, wollen in Rade vorm Wald gemeinsam wieder etwas anschieben. Bürgermeister Dejan Vujinovic will daher mindestens einmal pro Woche in einem Betrieb in seiner Stadt vorbeischauen. Wo drückt der Schuh? Was könnte noch verbessert werden? Er weiß, wie es den Firmen momentan geht.
3: Grundsätzlich ist die Stimmung sehr positiv, natürlich auch ein bisschen angespannt, weil man aufgrund der aktuellen Weltlage sicherlich nicht so weiß, wie entwickelt sich alles. Aber die Grundstimmung ist durchaus positiv und man hat wirklich auch Hoffnung, dass es sich so weiter positiv entwickelt.
1: Wirtschaft, auch Wirtschaftsaufschwung sei kein Selbstläufer, so der zweitjüngste Bürgermeister in NRW. Man müsse total erfinderisch sein. Sie haben zum Beispiel einen Innenstadtfonds aufgelegt und so 7 leerstehende Ladenlokale wieder mit Leben gefüllt.
3: Beim Innenstadtfonds kriegen die Einzelhändler, die sich hier in Rade vorm Wald ansässig werden möchten, die kriegen 50% der Monatsmiete über 2 Jahre als Zuschuss plus noch einen einmaligen Zuschuss für Renovierungsarbeiten in maximaler Höhe von 2.500 Euro. Wir haben das bewusst beschränkt auf den Einzelhandel, der halt in Rade vorm Wald fehlt, also keine Filialisten, sondern wirklich inhabergeführter Einzelhandel.
1: Der private Konsum schwächelt noch in Deutschland. Dieser Wirtschaftsaufschwung kommt eher durch Sondervermögen und Projekte. Sigrun Wintermeyer hofft daher auf das Weihnachtsgeschäft. Nur dank der städtischen Förderung hat sie es im Sommer gewagt, dieses Wein- und Teegeschäft zu eröffnen.
4: Also für uns war das ausschlaggebend, dass wir überhaupt hier diesen Start nochmal gewagt haben, weil Einzelhandel ist jetzt nicht so, dass man dann sagt, ja, wir versuchen nochmal ein Standbein aufzubauen. Ohne diesen Rückhalt, den wir ja haben und nicht diesen Druck unbedingt jetzt um die Miete reinzuholen, hat uns auf jeden Fall den Startschuss gegeben, das auch zu versuchen hier.
1: 23.000 Menschen leben in Rade vorm Wald. Es ist nur eine Momentaufnahme, wie es zurzeit aussieht in unserer Wirtschaft. Große Hoffnungen setzen sie hier auf ein neues Gewerbegebiet. Denn sie müssen, aber sie wollen auch etwas tun, damit die 1,3% Wirtschaftswachstum irgendwann dann auch deutlich sichtbar sind.
0: Die Politik ist nicht an allem schuld, sagt der Ökonom, mit dem wir jetzt sprechen, gerne mal. Aber ist sie positiv schuld am Wachstum, weil sie vieles richtig macht in Sachen Wirtschaft? Fragen wir nach bei dem Präsidenten des Deutschen Instituts für Wirtschaftsforschung, Marcel Fratscher. Guten Abend.
5: Guten Abend, Frau Vogel.
0: Herr Fratscher, das Wirtschaftswachstum wird viel höher erwartet als gedacht. Eine 1 vom Komma. Könnte das die Trendwende sein?
5: Leider nicht. Leider ist es keine Trendwende. Es ist eher ein Aufholprozess, Sonderfaktoren. Wir haben es eben im Bericht gehört. Es ist vor allem, weil wir sehr viele öffentliche Ausgaben haben, auch Konsumausgaben und die Exporte sind besser gelaufen als erwartet. Das ist positiv, aber das, was wirklich einen nachhaltigen Aufschwung macht, sind, wenn Unternehmen dauerhaft mehr investieren und wenn Menschen dauerhaft mehr konsumieren. Und das sind die zwei Achillesfersen, die wir in Deutschland haben. Die Unternehmen haben nach wie vor wenig Zutrauen. Und auch die Menschen halten ihren Konsum zurück, weil sie letztlich wenig Vertrauen haben. Und Vertrauen ist wirklich das Schlüsselwort. Und deshalb ist es gut, aber es ist keine Trendwende.
0: Das hängt ja auch alles so ein bisschen miteinander zusammen. Wie schafft es denn die Wirtschaft wieder dann überhaupt stabil zu werden, auch auf eigenen Beinen?
5: Ja, ganz wichtig ist natürlich

0: für die deutsche Industrie. Die ist wirklich der Schwachpunkt. Also wir sehen da durchaus ein differenziertes Bild. Manche Dienstleistungssektoren laufen gut, aber die Industrie, in der energieintensive Industrie, die schwächelt, die leidet unter den hohen Energiekosten, die leidet unter geringen Exporten. Und das trifft natürlich Nordrhein-Westfalen hart, weil Nordrhein-Westfalen eine sehr starke und gute energieintensive Industrie hat und die leidet unter den hohen Energiekosten. Aber letztlich brauchen wir nicht nur mehr Exporte, sondern auch mehr Binnendynamik in Deutschland. Also mehr private Investitionen der Unternehmen, aber auch mehr Konsum. Das ist wichtig. Aber das passiert nicht von heute auf morgen. Also nochmals, es geht hier um Zutrauen. Positiver Aspekt ist, die Löhne steigen ja, die Menschen haben ordentliches Einkommen, aber sie sparen das häufig lieber, als es auszugeben. Und das muss sich ändern, wenn wir wirklich dauerhaft aus diesem Problem rauskommen wollen.
1: Haben Sie noch mal ein Beispiel? Weil man hat das Gefühl, wir reden ja seit Jahren über, ne, Industriestrompreis, Bürokratieabbau. Das haben wir unter Lindner getan, unter Habeck, jetzt unter Frau Reiche höre ich heute das Gleiche. Was ist denn so das Aktuellste, was für Unternehmen dringend gelöst werden muss?
0: Hohe Energiekosten ist für energieintensive Unternehmen sicherlich wichtig. Bürokratie, das ist eher ein langer Prozess. Ich glaube, das größte Problem in den kommenden Jahren wird das Thema Fachkräfte sein. Schon heute haben viele kleine mittelständische Unternehmen fehlen die Leute. Und wenn das nicht gelingt, jetzt, wo so viele Menschen in Rente gehen, auch andere Menschen nachzubekommen, Erwerbstätigkeit von Frauen ist ein riesiges Potenzial. Wir müssen attraktiver für Zuwanderung werden. Wir müssen wieder Menschen aus dem Ausland bekommen. Das wird in den kommenden Jahren essentiell sein. Genauso wie natürlich Innovation, also das Unternehmen wieder im globalen Wettbewerb mithalten. Das sind vielleicht die zwei wichtigsten Faktoren.
1: Sagt der Präsident des Deutschen Instituts für Wirtschaftsforschung, Marcel Fratscher. Vielen Dank, dass Sie heute Abend Zeit für uns hatten.
0: Sehr gerne.
1: Und jetzt zu einem der beliebtesten Minister in Nordrhein-Westfalen. Keine Razzia ohne ihn, so kommt es einem zumindest vor. Herbert Reul sagt: Ich bin gesund und munter, und dann kommt heute ein dickes Aber. Der NRW-Innenminister hat heute erklärt, dass er mit Sprachproblemen kämpft. Der 74-Jährige wurde in den Sommerferien behandelt, weil seine Hand zitterte. Das Problem sei zwar beseitigt, aber nun habe er Probleme, deutlich zu sprechen.
2: Herbert Reul heute beim regulären Innenausschuss mit einer ungewöhnlichen Erklärung. Es geht um seinen Gesundheitszustand. Beobachtern war schon länger aufgefallen, dass der Minister bei öffentlichen Auftritten besonders sprachlich nicht der Alte war. So auch gestern bei der Pressekonferenz zur Auslieferung eines gesuchten Hackers.
3: Für das LKA Nordrhein-Westfalen und für den Kampf gegen Cyberkriminalität in ganz Deutschland. Vielleicht sogar in ganz Europa. Es ist eine der größten Schläge, den deutsche Ermittler im Kampf gegen Cyberkriminalität je gelungen ist.
2: Auch eine Narbe am Kopf war in den letzten Wochen zu beobachten. Sie stammt, so Reul, von einem medizinischen Eingriff im Sommer, um das Zittern in seiner Hand zu behandeln. Die Behandlung an sich sei auch erfolgreich gewesen. Statt Urlaub und Ruhe hatte der Minister aber, noch mit Käppi, umgehend die Einsatzkräfte beim Brand im Hürtgenwald besucht und danach voll gearbeitet. Sorgen müsse man sich um ihn aber nicht machen, so Reul. Die Spekulationen um den Gesundheitszustand Reuls spielen auch eine Rolle für seine politische Zukunft. Er ist der aktuell älteste Minister im Kabinett von CDU und Grünen und hat dort eine große Bedeutung.
4: Ich würde sagen, er ist für den Ministerpräsidenten Wüst sehr, sehr wichtig, aus zwei Gründen. Das eine ist, er bedient ein Wähler oder er kann ein Wählerklientel bedienen mit einer eher konservativen Haltung. Er steht für Law and Order hier in Nordrhein-Westfalen. Man sieht ihn ja auch gerne, wenn irgendwo eine Razzia stattfindet, dann ist er gerne mal vorne dabei. Und dieses Image, das hat er sich über die letzten Jahre erarbeitet und das ist ein Image, was Ministerpräsident Wüst ganz gut gebrauchen kann. Zum Zweiten ist Herbert Reul aber natürlich auch innerhalb der Union und innerhalb der CDU eine ganz wichtige Stimme, die gehört wird.
2: Im WDR-Podcast 18 Millionen hatte er zuletzt erklärt, dass er sich eine dritte Amtszeit als Innenminister vorstellen kann.
1: Bisse, Tritte, ausgerissene Haarbüschel. Die Zahl der Angriffe von Kindern auf Erzieherinnen ist in den vergangenen Jahren regelrecht explodiert. Das ergeben unsere neuen WDR-Recherchen heute. Immer mehr kleine Kinder werden gewalttätig. Allein in diesem Jahr sind es schon 2000 gemeldete Fälle. Das deutet darauf hin, dass die Zahlen noch mal steigen.
5: Ein Kind tritt, schlägt und kneift Erzieherin Anna und fügt ihr heftige Schmerzen zu. Das Kind hatte vorher im Streit einem anderen Kind wehgetan. Anna, die eigentlich anders heißt, möchte anonym bleiben. Sie ist Erzieherin in einem Kindergarten in Südwestfalen. Als sie das Kind zur Seite nimmt, greift es Anna an.
6: Es hat mich gekniffen an meinem Arm, ja, an beiden Seiten. Es hat dann auch

0: getreten. Ich habe versucht auszuweichen, aber die Waden waren dann auch betroffen.
1: Es werden immer mehr Fälle von kleinen Kindern bekannt, die in Kitas nicht nur andere Kinder erheblich verletzen, sondern eben sogar auch Erzieherinnen und Erzieher massiv beißen, kratzen, bespucken, ihnen Haare ausreißen.
2: Im Jahr 2021 wurden in ganz NRW 150 solcher Fälle den Landesjugendämtern gemeldet. Im vergangenen Jahr waren es 2537. Das ist ein Anstieg um das 17-fache. Und bis Mitte September wurden schon wieder mehr als 2000 neue Fälle gemeldet.
1: Ute Grebe ist stellvertretende Geschäftsführerin des Evangelischen Kindergartenverbundes Soest-Arnsberg mit rund 30 Kindergärten.
3: Wir hatten schon zerkratzte Gesichter, wo dann eben vielleicht eine Narbe bleibt. Wir hatten Tritte in den Genitalbereich. Wir hatten aber auch schon in die Brust gebissen, sodass Fachkräfte dann tatsächlich irgendwie zum Gynäkologen mussten. Abgesehen davon, dass es natürlich auch seelische Spuren hinterlässt.
1: Die Kinderpsychotherapeutin Dr. Ines Brock-Hader sieht eine Mitverantwortung bei den Eltern.
4: Ja, meine Hypothese in dem Bereich ist, dass es Eltern zunehmend weniger gelingt, eben tatsächlich das Bedürfnis nach Orientierung, nach Grenzen, nach Strukturen bei ihren kleinen Kindern durchzusetzen.
1: Die Eltern müssten ihren Kindern zu Hause liebevoll, aber nachdrücklich deutlich machen: Hier ist eine Grenze. Ich will nicht gebissen oder geschlagen werden.
5: In vielen Städten und Gemeinden fehlt Geld. Und dann sagt man so gerne, dann gehen den Kommunen die Lichter aus. In Xanten ist das jetzt ganz wörtlich gemeint. Die Stadt muss sparen und das wird nun wohl die Weihnachtsbeleuchtung treffen. Es gibt viele Städte wie Xanten, die massive Probleme mit ihrem Haushalt haben. Und dann darf man eben nur für wirklich nötiges Geld ausgeben. Lichterketten und deren Sicherheitsprüfung gehören dann nicht dazu.
6: Wenn am 20. November in Xanten der Weihnachtsmarkt beginnt, dann kann es sein, dass rundherum deutlich weniger leuchtet, als wir hier zu sehen im vergangenen Jahr. Die Beleuchtung ist zwar da, doch sie muss überprüft, teilweise repariert und angeschlossen werden. Und genau dafür darf die Stadt derzeit kein Geld ausgeben.
7: Wir haben ein Haushaltsjahr, wo wir tatsächlich noch keinen abgeschlossenen Haushalt haben. Deswegen dürfen wir keine freiwilligen Leistungen tätigen. Und die Weihnachtsbeleuchtung zählt leider unter die Kategorie freiwillige Leistung.
6: Rund 20.000 Euro wären nötig. Weil Xanten in der vorläufigen Haushaltsführung steckt, also nur bestimmte Ausgaben getätigt werden dürfen, sucht die Stadt jetzt nach Spendern und Sponsoren.
7: Letztendlich haben wir auch schon erste Gespräche mit Spendern und Sponsoren geführt. Es gab auch schon den einen oder anderen Bürger, der gesagt hat, er spendet gern für das Thema. Wenn wir zweckgebundene Spenden bekommen, können wir die natürlich auch einsetzen, um das umzusetzen.
6: Dass Weihnachtsbeleuchtung auch anders organisiert werden kann, zeigt die Oststraße in Duisburg-Neudorf. Dort kümmern sich Händlerinnen und Bürger selbst um die Finanzierung der Sterne und Lichterketten. Sie hängen das ganze Jahr hier und werden zur Adventszeit angeknipst. Ganz dunkel bleibt aber auch Xantens Weihnachtsmarkt in diesem Jahr nicht. Weihnachtsbaum und Hütten werden beleuchtet, das versichert der Bürgermeister. Ob darüber hinaus noch mehr Lichter angehen, entscheidet sich in den kommenden Wochen.
5: Millionen Menschen in Europa wissen nicht mehr, wie sie ihre Miete bezahlen sollen. Und bei uns in Nordrhein-Westfalen kennen das Gefühl viele, denn ein Drittel des verfügbaren Einkommens geht oft für die Miete drauf. Das ist in Städten wie Essen oder Düsseldorf nicht anders als in Madrid. Nur hier macht der Fall von Marie Carmen gerade Schlagzeilen, steht aber symbolisch im Grunde auch für unsere Wohnungskrise. Der 87-Jährigen hat man die Miete um 270% erhöht. Zu viel für ihre Rente. Sie musste raus. Nach Massenprotesten in Spanien durfte sie dann zurück. Leider viel zu spät. Sie ist im Krankenhaus gestorben.
8: Gracias por cambiar España. Danke, dass du Spanien verändert hast. Marie Carmen ist vielleicht gegangen. Die, die mit ihr mitfühlen, sind es nicht. Die ganze Nacht harren viele aus in Madrid und vor allem vor der Wohnung, aus der die Behörden sie vor 2 Wochen herauswarfen. Marie Carmen ist nicht einfach so gestorben. Ein geldgieriges System hat sie in den Tod getrieben. Woran genau Marie Carmen gestorben ist, das ist noch unklar. Das Leben einer normalen Rentnerin hat sie in ihren letzten Wochen jedenfalls nicht gelebt. Räumung, Abtransport ins Krankenhaus, wochenlange Proteste und sogar eine Regierungskrise wegen ihres Falls. Irgendwann zwar die Entscheidung, Marie Carmen darf zurück. Für sie kam diese Gnade aber zu spät. In Köln-Mülheim, da kennt jeder, mit dem wir heute sprechen, ihr Schicksal. Und viele fühlen mit. Spanien ist vielleicht weit weg. Das grundsätzliche Problem ist es nicht.
9: die Miete steigen und Miete steigen und steigen und man bleibt aber mit der gleichen Rente, ne?
10: Ja, Sie können ja gucken in Immoscout, da sehen Sie ja, da den Mühlheim kaum eine Wohnung zu vermieten ist.
11: Einfach mal Wohngeld zu kriegen in Leverkusen. Dass sie keine Darmspiegelung wollen, ist alles.
8: Angst macht all das, hören wir immer wieder. Könnte der Fall Marie Carmen bei uns auch passieren? Fragen wir WDR-Rechtsexperten Philipp Rayon.
12: Der Mieterschutz ist bei uns schon ziemlich hoch. Wenn zum Beispiel ein Haus verkauft wird, kann der neue Eigentümer nicht einfach so ohne Grund kündigen. Und auch für Mietsteigerungen gibt es Grenzen. Einmal muss der Mieter zustimmen oder ohne Zustimmung und auch ohne besondere andere Gründe sind maximal 20% Steigerung in 3 Jahren drin.
8: Und dann treffen wir noch ihn. Markus Krämer hat vor 3 Jahren einen Unfall gehabt. Als er nicht mehr arbeiten und seine Miete zahlen kann, erzählt er, kommt die Kündigung.
13: Und die zweite, dritte Kündigung war dann schon fast wirklich so fest mit Datum, wenn sie bis da und da nicht bezahlen, dann hätten die mich aus der Wohnung rausgeschmissen. Also das ist schon schwierig gewesen.
8: Was ist das für ein Gefühl gewesen?
13: Ja, Machtlosigkeit, Verlustängste.
8: Die Schulden, sagt er, heute beglichen. Er durfte bleiben. Für ihn gab es ein Happy End, das Marie Carmen nicht mehr vergönnt war. Eine Frau verdrängt aus ihrer Wohnung. Die Erinnerung an sie aber, schreibt jemand auf diesem Schild, die lässt sich nicht verdrängen.
5: Jetzt gehen wir auf die Jagd. Puma-Alarm gerade in Bayern. Nahe dem Flughafen München läuft eine groß angelegte Suchaktion nach einer Raubkatze, von der nicht wirklich klar ist, ob sie eine ist. Gesehen hat den Puma bislang nämlich niemand. Trotzdem läuft die Suche wirklich auf Hochtouren, aus der Luft, also mit Hubschraubern und Drohnen, am Boden mit Polizeistreifen. Anlass sind Aufnahmen eines Tieres, die Experten zumindest für Puma verdächtig halten.
14: Ein Puma im Visier der Kamera. Also vielleicht. Die Bilder vom Nachtsichtgerät eines Jägers. Das Tier putzt sich, scheint entspannt. Doch ob das wirklich ein Raubtier ist, unklar. Denn ein Puma in den Wäldern, das wäre doch verrückt irgendwie.
15: Naja, klar macht man sich da Gedanken. Also ich habe mir tatsächlich die Frage gestellt, wer hat denn so ein Tier oder woher kommt das eigentlich?
16: Ich denke eher, dass da die Promillezahl zum Oktoberfest ein bisschen hoch gewesen ist.
17: Für mich ist das alles nur Spaß. Ne? Also da habe ich ganz bestimmt keine Angst davor.
14: Die Polizei aber nimmt den Fall ernst. Mit Hubschraubern und Wärmebilddrohnen suchen über 30 Beamte unter Hochdruck nach dem Tier.
18: Die Suchmaßnahmen haben sich konzentriert auf Beutetiere, Beuteteile, Hinterlassenschaften einer solchen Katzenart oder auch Spuren natürlich im morastigen Untergrund.
14: Doch bislang alles ohne Erfolg. Zur Sicherheit gilt in der Region Hundeanleihen, Kinder beaufsichtigen. Doch Pumas wie dieser sind in der Regel nicht aggressiv, sagt Karl-Heinz Lesker, Tierinspektor im Safariland Stukenbrook bei Bielefeld. Er arbeitet seit 40 Jahren mit Raubtieren und womöglich ist das in Bayern tatsächlich eines, sagt er.
19: Es könnte wirklich ein Puma sein. Die Größe stimmt auch. Vor allen Dingen, wenn er weggeht, sieht man das Hinterteil und die langen Beine. Es könnte ein Puma sein.
14: Wilde Raubkatzen in Städten immer wieder sorgen sie für Aufregung. Ob die Löwin in Berlin, die dann aber doch ein Wildschwein war, oder ein schwarzer Panther vor kurzem im Kreis Lippe, der sich als Plüschtier entpuppte und bloß zu verschenken war. Manchmal aber sind sie doch echt, so wie dieser Löwe in der Nähe von Rom, der aus dem Zirkus entflohen war. Doch wenn das in Bayern tatsächlich ein Puma wäre, wie verhält man sich, wenn man ihnen begegnet?
19: Angucken, nicht sagen, Raubtiere soll man nicht angucken, das ist Quatsch. Angucken und dabei rückwärts gehen. Dann zeigt man dem Tier, pass auf, ich will nichts von dir, ich lasse dir den Weg frei, ich gehe weg. Nicht versuchen, vorwärts schnell an dem Puma vorbei zu flüchten, das ist Quatsch. Der denkt, der Mensch will ihn angreifen.
14: Bisher aber ist das in Bayern kein Thema, denn gesehen hat ihn dort bisher niemand. Und kein Zoo oder Zirkus vermisst einen Puma. Es bleibt also erstmal weiter ein Rätsel, was da durch die Wälder von Bayern streunt.
5: Dieses orange Tier hier haben Experten schon eindeutig als süßeste Maus der Welt bestätigt. Gar kein Zweifel, unsere geheime WDR-Chefin, die Maus. Die letzte Zeit mit ihr, die war wild. Jemand hat sie mutwillig beschädigt. Dann gab es tausende Pflaster zum Trost. Und jetzt ist sie schon wieder weg. Aber wir waren's vom WDR für eine versprochen sehr süße Aktion.
20: Der Tag hat noch nicht richtig angefangen. Da passiert es. Zwei Handwerker, Schraubenschlüssel, Sackkarre. Das Ziel, die Maus. 15 Minuten Schrauben, Luftpolsterfolie drum, schon ist sie weg. Ganz leer.

0: egal.
1: Keine Angst, die Maus geht's gut. Sie ist nicht entführt, ihr geht's gut, sie ist unversehrt. Die Maus musste mal gerade weichen für eine kleine Überraschung.
0: Sonst steht die Maus ja nur rum. Aber jetzt ist wohl mal wieder Zeit für ein Abenteuer. Die letzten waren ja eher unfreiwillig. 2024. Die Maus ist weg. Entführt von Aktivisten nach Mainz und Magdeburg, allerdings nur für ein paar Tage. Oder im vergangenen Jahr. Unbekannte kokeln die Maus an. Und die schwer Verletzte erlebt so viel Solidarität, dass kaum noch Platz ist. Pflaster für die Maus, damals Therapie für die Maus-Fans.
2: Schade, dass es einige wenige Idioten gibt und schön, dass es viele tolle Menschen gibt, denen das nicht egal ist, die sagen, hey, die Maus ist wichtig.
0: Große Ohren, große Augen. Die Maus bringt offenbar die Liebe mit. Vor ein paar Tagen zum Beispiel die Maus in Castrop-Rauxel. Sie wird gedrückt, geherzt. Irgendwie haben sie alle lieb, egal wie alt. Nur was ist dieses besondere Etwas?
3: Ich finde, dass die einfach wunderbar ist, denn die erklärt ganz viel. Und ich gucke die auch jeden Sonntag und ich finde es halt einfach schön, dass es die gibt.
4: Eine Maus findet irgendwie jeder süß. Und die Maus, so wie die gezeichnet ist, ja, da kann man eigentlich, die kann man eigentlich nur lieb haben.
5: Weil die Maus eigentlich ein kleines Tier ist, vor dem man keine Angst haben muss und ein unheimlich kuscheliges Fell hat.
6: Ich finde die nett und sie macht Dinge möglich, die halt sonst unmöglich wären.
0: Möglicherweise kennt er das Mausgeheimnis. André Gatzke ist Moderator bei der Sendung mit der Maus. Die beiden sind oft auf Tour unterwegs durch Nordrhein-Westfalen.
7: Also für mich, mir erklärt die Maus, seitdem ich auf der Welt bin, ja, die Welt. Beantwortet mir Fragen, die sonst eigentlich unbeantwortet bleiben, oder?
0: Und jetzt bleibt eine Frage. Wo ist die Maus, die alle so lieb haben? Wo hat sie sich versteckt? Und wie geht das weiter?
1: Sie kommt auch nächste Woche wieder. Also nächste Woche, Montag oder Dienstag, kommt sie zurück.
0: Und bis die Überraschung raus ist, fehlt die Maus. Die seit 55 Jahren immer da ist. Ein paar Tage. Köln ohne die Maus.
8: Kenner raunen heute schon. Die war ja schon lange im Gespräch. Viele andere fragen in der Buchhandlung nach, wie sind denn die Bücher so? Die Kanadierin Anne Carson hat heute den Literatur-Nobelpreis bekommen. Der Guardian bezeichnet sie einmal als Poesie-Guru, weil sie ganz verschiedene Formen der Literatur zusammenbringt. Und vor allem bringt sie in den nächsten Tagen alle in den Buchhandel, um zu gucken, ob man den neuen Anne Carson dann doch für zu Hause haben will.
9: Dennis Witthorn war etwas zu spät dran. Sobald der Name der neuen Preisträgerin fällt, klicken viele Buchhändler ihre Bestellung direkt ab. Ruckzuck waren die Werke von Anne Carson vergriffen.
10: Naja, ganz viele hocken vor dem Livestream und schauen dann, ob sie rechtzeitig noch die Bücher bestellen können, wenn der Gewinner, die Gewinnerin verkündet wird. In den meisten Fällen ist man eben nicht mehr schnell genug und kann dann nur noch hoffen, die Neuauflage der jeweiligen Werke zu bekommen.
9: Anne Carson, 1950 in Toronto geboren, gilt als medienscheu. Aufnahmen wie diese bei einem Auftritt in London vor 2 Jahren gibt es nur wenige. Dabei galt sie seit Jahren als große Favoritin, stand bei den Buchmachern ganz oben. Heute Mittag fiel dann in Stockholm ihr Name.
11: Anne Carson.
9: Die Dichterin und Schriftstellerin hat auch die isländische Staatsbürgerschaft. Und so erreichte sie die Nachricht vom Preis am Strand in Island. Der 76-Jährigen fehlen die Worte, die in ihren Büchern so gelobt werden.
12: Crazy. I think they're all crazy.
9: Verrückt. Sie sind alle verrückt.
12: Well, you know, crazy.
9: In der Buchhandlung in Kerpen-Horrem spielt die Wahl des Nobelpreises bei der persönlichen Bücherwahl keine so große Rolle.
13: Also wer den Literatur-Nobelpreis bekommt, weiß ich gar nicht dieses Jahr. Das verfolge ich auch nicht. Ich lese Bücher, die mir Freunde empfehlen.
14: Im ersten Moment denke ich immer, ach, das wird jetzt nichts für mich sein. Aber ich habe schon dann Nadine Gordimer zum Beispiel gelesen. Also es sind schon mal sehr gute Schriftsteller, Schriftstellerinnen dabei.
9: Trotzdem will Dennis Witthorn die neue Preisträgerin auf jeden Fall bald im Regal haben. Auch wenn sie die große Bühne scheut, ihre Bücher werden jetzt begehrt sein wie nie zuvor.
8: Und wir haben jetzt weitere wichtige Nachrichten vom Tag für Sie.
15: In Velbert im Kreis Metz.

0: stimmen. Die schwarz-grüne Landesregierung hat dazu heute im Landtag einen neuen Aktionsplan vorgestellt. Kern ist ein landesweites Kompetenznetzwerk. Dieses soll Städte und Gemeinden beraten, wie sie junge Menschen erfolgreicher in lokale Entscheidungen einbinden können. Nach der Senkung des Wahlalters auf 16 Jahre sei dies der nächste Schritt für mehr Jugendbeteiligung im Land. Großeinsatz der Polizei in NRW und Rheinland-Pfalz. Es gibt den Verdacht auf organisierten Waffen- und Drogenhandel. Ein Schwerpunkt der Kölner Stadtteil Mülheim. Nach WDR-Informationen wurden mehrere Verdächtige festgenommen. Neben der Landespolizei waren auch die Bundespolizei und das Bundeskriminalamt an dem Einsatz beteiligt. Einzelheiten zu den Hintergründen der Aktion will die Staatsanwaltschaft morgen bekannt geben. An der Wehebachtalsperre in der Nordeifel bei Stolberg wird ein 5 Kilometer langer Stollen gebaut. Er verbindet künftig den Hasselbach mit der Trinkwassertalsperre und soll bei Trockenheit den Stausee mit Wasser versorgen. Bei Starkregen kann Wasser darüber abfließen und damit die Region vor Überflutungen schützen. Hintergrund sind die zunehmenden Belastungen der Wasserversorgung durch den Klimawandel und die Erfahrungen aus der Flutkatastrophe von 2021.
1: Noch sind wir an dem Punkt im Herbst, wo alle sagen, ja, Kürbisse, Kürbissuppe, Pumpkin Spice Latte, her damit und als Deko natürlich. Und deshalb feiert es sich so orange auch schön in Bad Lippspringe. Da ist Kürbisfestival noch bis 1. November. Und die zeigen, aus Kürbissen kann man eine Menge bauen. Jim Knopf ist das auf der Lokomotive. Oder wie wär's mit Fred Feuerstein von den Flintstones? Kunstwerke aus über 40.000 Kürbissen und 200 verschiedene Sorten gibt es. Aufgebaut hat das die Veranstalterin Andrea Mertens samt Familie. An den Wochenenden sind dann Sonderveranstaltungen geplant. Alles rund um den Kürbis. Da wird gewogen, was die größten Kürbisse hergeben. Und das Schnitzen von Riesenkürbissen ist angesagt. Das Motto der Ausstellung in diesem Jahr heißt Feuer. Und der Fantasie sind keine Grenzen gesetzt. Und letzte Nacht sind die ausgehöhlten Kürbisse eher vor lauter Regen übergelaufen, Carsten Schwanke. Da kommt gerade runter, was richtig gefehlt hat, oder?
2: Ja, zumindest mal ein erster Anfang, würde ich sagen. Es dürfte noch einiges mehr an Regen hinterherkommen. Aber es kommt auch ein nächstes Regengebiet. Heute hatten wir eher ein paar Schauer. Heute im Verlauf des Tages, vor allem heute Nachmittag, wir sehen auf dem Satellitenfilm, dieses Wolkenband, das brachte heute Morgen den Regen. Das war die Kaltfront, die ist abgezogen. Und aus Norden von der Nordsee kamen die Schauer dazu. Und wenn wir jetzt Richtung Britische Inseln schauen, diese nächsten Wolken hier, das ist eine Warmfront, die wird morgen im Verlauf des Tages den nächsten Regen bringen. Dieser Regen hat heute am Nachmittag die Britischen Inseln erreicht und morgen Mittag liegt die Warmfront genau über uns, über dem Westen Deutschlands. Und dann wird es hier stark bewölkt sein und eben die Nässe von oben kommt dazu. Erst einmal geht es in der Nacht trocken weiter, zumindest bis fast zum Ende der Nacht, denn dann werden wir die ersten Regenwolken am Niederrhein erwarten von der besagten Warmfront. Die Temperaturen nachts im einstelligen Bereich, die Tiefstwerte liegen zwischen 5 und 9 Grad auf dem kahlen Asten bei 4 Grad. Morgen Vormittag ist es dann eigentlich fast überall stark bewölkt, vielleicht ganz im Osten. Anfangs noch ein paar Sonnenstrahlen, die man sehen kann oder die durchschimmern können durch die Wolkendecke. Aus Westen, aus Nordwesten verdichten sich die Wolken und der Regen zieht herein. Zur Mittagszeit wird es überall nass sein, bis in den frühen Nachmittag hinein. Dann ziehen die Wolken langsam nach Osten weiter. Dann kann es im Westen zum späten Nachmittag auch schon wieder ein paar trockene Phasen geben. Die Temperaturen liegen morgen unter diesen Regenwolken bei maximal 10 bis 15 Grad. Auf dem kahlen Asten oben nur 7 Grad. Und der Wind weht aus südwestlichen Richtungen. Die weiteren Aussichten zeigen uns das Wochenende. Auch das ist leicht durchwachsen. Am Samstag einzelne Regenschauer, am ehesten im Norden und im Osten bei maximal 14 bis 17 Grad. Der Sonntag kann sogar kurze Gewitter bringen. Wenig geänderte Temperaturen, höchstens 13 bis 16 Grad.
1: Carsten Schwanke, danke schön. Und wir sagen vielen Dank vom gesamten Team für Ihr Interesse. Und hier geht's weiter mit meiner Kollegin Sabine Heinrich. Bei Frau TV wird auch mit 60 Jahren Schluss gemacht. Trennung nach 36 Jahren Ehe. Wie ist das so? Und sind die Wechseljahre zu heiß für Deutschland? Jetzt hier.
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0: Trennungen, da machen wir uns nichts vor, die machen einfach keinen Spaß. Egal, ob es ein kurzes Ding war oder die Liebe fürs Leben. Warum eine Trennung am Ende aber vielleicht doch ganz gut war, darum soll es heute gehen. Herzlich willkommen zu Frau TV. Wenn erstmal Enttäuschung, Schmerz und Sorgen sortiert und in Bearbeitung sind, dann kommen wir bei einer Trennung an einen Punkt, der viel Potenzial hat. Nämlich die Chance, sich nochmal neu selbst kennenzulernen. Ich weiß, wer jetzt mitten in einer Trennung steckt, das ist noch weit weg. Aber das funktioniert mit 20, mit 30, aber auch mit 60. Martina hat das genau so erlebt. Und dann ploppen auch völlig neue, interessante Erkenntnisse auf.
1: Für mich ist ganz klar, dass ich Männersachen nur noch ambulant mache, aber nicht mehr stationär.
2: Das ist Martinas neues Lebensmotto. Sie musste sich mit 60 plötzlich neu erfinden. Ein Hobby half ihr dabei. Aber später dazu mehr. 36 Jahre lang war Martina mit ihrem Mann zusammen. Doch etwas stimmte schon länger nicht mehr in der Beziehung.
1: Wir entwickeln uns nicht mehr weiter. Wir leben nur noch zusammen wie in einer WG. Also eher wie eine Interessengemeinschaft, aber da sind keine Gefühle mehr. Und dann überlegt man sich schon, ab 60 ist es das, was ich wirklich noch möchte in meinem Leben? Wie viele Jahre habe ich noch? Und dann habe ich das irgendwann mal abends angesprochen, habe gesagt, ich würde ganz gerne mal Gespräche führen und wir sollten uns mal überlegen, was wir machen, gemeinsam machen könnten. Und dann kriegte ich die Eröffnung, ah ja, das können wir gerne machen, wir können auch moderiertes Gespräch machen, aber ich muss dir sagen, ich habe mich neu verliebt. Und das kam wie eine kalte Dusche. Also ich habe gemerkt, dass er sich verändert hat, ja, aber damit hätte ich nie gerechnet. Und das war schon wie ein Schock, ja.
2: Daraufhin kommt Martina erstmal bei ihrer besten Freundin unter und findet mit ihrer Hilfe eine neue Wohnung. Alles ist plötzlich anders.
1: Ich habe in der noch nicht eingerichteten Wohnung gesessen, habe natürlich erstmal nur geheult, weil ich gedacht habe, das kann nicht sein, dass du jetzt hier sitzt. Ich habe aber immer super guten Zuspruch von meinen Freundinnen bekommen und von meinen beiden Töchtern, die mich auch wirklich durch diese Zeit getragen haben. Es war eine Zeit, wo ich oft nachts nicht geschlafen habe, weil die finanziellen Nöte, schaffe ich das? Was ist, wenn wir jetzt verhandeln? Was ist, wenn ich mir einen Anwalt nehmen muss? Wie kriege ich das hin? Dann war immer so meine Töchter, Mama, du schaffst das und notfalls, wir springen ein.
2: Martina setzt sich mit ihren Gefühlen und der Vergangenheit auseinander. Sie sucht sich professionelle Hilfe bei einer Psychotherapeutin.
1: Und so 2 Jahre habe ich wirklich dann gebraucht, um zu realisieren, es ist nicht schlimm. Ich bin alleine, aber ich bin nicht einsam. Ich habe genügend Leute und das muss man eben auch lernen, auch nach Hilfe zu fragen.
2: Hilfe annehmen, aber auch ab jetzt für sich selbst sorgen. Früher hat sie ein Reisebüro geleitet. Dann kamen die Kinder und sie arbeitete als Hausfrau und Mutter und engagierte sich ehrenamtlich. Auch weil ihr Ex-Mann sehr gut verdient hat, schien das ein gutes Modell.
1: Ich habe meinen Beruf dran gegeben, war aber auch wirklich mit Leib und Seele Mutter und habe es auch sehr, sehr gerne getan, habe mich aber nie um das Finanzielle gekümmert. Also Rentenansprüche sind bei mir so ganz wenig. Und es gibt auch so einige Sachen, wo ich im Nachhinein sage, sag mal, wie kann doch gar nicht sein, dass du so naiv warst.
2: Nach der Trennung wagt Martina einen Neuanfang. Sie lernt neue Menschen über eine Freundschafts-App kennen. Außerdem fängt sie einen neuen Job am Empfang einer Praxis an.
1: Und dann habe ich da angefangen und das war der Sprung ins sowas von kaltem Wasser. Aber als ich eingearbeitet war, habe ich gedacht, das ist der beste Job ever. Ich kenne ganz viele Leute, ich kann ganz viel quasseln, ich gehe 2-mal die Woche da arbeiten. Wenn ich Wehwehchen habe, trage ich mir selber den Termin bei meinem Boss ein. Win-win. Und das ist so diese kleinen Steps, die man machen muss. Jede Sache, die man angefangen hat, wo man dann tief durchatmet und sagt, ja, das hast du jetzt gut gemacht.
2: Martina schöpft neue Kraft und macht wieder Dinge alleine. Vor allem geht sie tanzen. Oft die ganze Nacht durch. Dabei alleine zu sein, ist für sie erstmal gewöhnungsbedürftig. Aber irgendwann?
1: Jeder Tanzabend hat mich darin bestärkt, es achtet doch sowieso keiner auf dich, wenn du alleine bist und tanzt. Ja, warum denn auch nicht? Und bin dann auch wirklich alleine losgezogen. Weil man eben Leute kennengelernt hat und man ist absolut frei. Ich kann entscheiden, wann gehe ich nach Hause, bleibe ich noch ein Stündchen, kann ich schlafen am nächsten Tag. Keiner fragt danach. Ich habe sturmfreie Bude.
2: Martina geht mit ihren neuen Freundinnen oft zu den Faltenrockern, einer Ü60-Party in Münster. Sie organisiert sie mit und steht auch an der Bar. Ein neuer Lieblingsort für sie.
1: Tiefe Befriedigung, tiefe Freude, den Frust raustanzen, körperlich. Auch das Ausdrücken so beim Tanz. Wenn ich einen tollen Tag hatte, dann springe ich rum. Wenn ich abends mal eine Ibo 600 nehmen muss, dann ist auch gut. Aber oft dann eben auch Gespräche, langsam tanzen, schnell tanzen, das ist toll.
2: Martina hat sich ein komplett neues Leben aufgebaut. Sie hat den Kontakt zu ihrem Ex-Mann auf das Nötigste beschränkt. Sie haben einen Trennungsvertrag unterschrieben und sie erhält etwas Unterhalt. Aus all den Höhen und Tiefen, die sie bisher in ihrem Leben erlebt hat, nimmt Martina mit.
1: Ich habe viele tolle Sachen erlebt. Wir sind durch die Welt gereist. Wir haben im Ausland gewohnt. Es war wie im goldenen Käfig. Aber so fürs Alter nochmal Freiheit zu erleben, das ist unbezahlbar. Und da kann man noch so viel Geld auf dem Konto haben. Ich glaube, dieses Gefühl kann man nur haben, wenn man wirklich 36 Jahre lang Kompromisse gemacht hat und auf einmal da steht und sagt, jo, jetzt entscheide ich selber.
0: Ja, richtig. Und wir merken uns alle deinen Satz, liebe Martina. Männersachen jetzt nur noch ambulant, nicht mehr stationär. Gönn dir. Martina und Frau TV haben sich übrigens über unsere Frau TV Facebook-Seite gefunden. Sie hat uns nämlich geschrieben. Und wenn ihr ein Gefühl habt dafür, das Thema, das muss da auch noch mal behandelt und besprochen werden, dann macht das ganz genauso über Facebook. Der Oktober ist der Brustkrebs-Awareness-Monat. In diesem Monat denken wir an all die Frauen, die an Brustkrebs erkrankt sind, an die Frauen, die es überwunden haben, aber auch natürlich an die Frauen, die es nicht überlebt haben. Silke, Ende 40, aus Frontenberg im Kreis Unna bei uns im Westen, hat Brustkrebs überstanden. Sie ist gesund. Aber das Ganze hat ihr Leben nachhaltig geprägt. Und Silke hat sich bei uns gemeldet, denn sie wünscht sich genau dafür mehr Verständnis, mehr Sichtbarkeit, denn nichts ist wie vorher.
3: Irgendwann mal in grauer Vorzeit war ich jemand mit viel Energie und die ganze Welt stand mir offen und auf einmal kriegt man noch nicht mal den Alltag gestemmt.
4: Morgens duschen war etwas, worüber ich nie nachgedacht habe. Das habe ich einfach gemacht, bevor ich das Haus verlassen habe. Und jetzt ist Duschen anstrengend. Und jetzt setze ich mich danach 5 Minuten aufs Sofa, um mich davon zu erholen, weil die Arme tun dann weh, weil ich mich abgetrocknet habe.
2: Tina aus Köln ist 44 Jahre alt und Brustkrebsüberlebende. Die Erkrankung liegt schon viele Jahre zurück. Was geblieben ist, die Fatigue, eine massive Erschöpfung. Genauso wie bei Silke, 49 Jahre aus Fröndenberg. Silke hat uns deswegen geschrieben, weil das Thema sie umtreibt, es oft so schwer zu vermitteln ist.
3: Was? Fatigue? Du? Weil ich, so wie ich auftrete, das ja auch dann nicht ausstrahle. Ich kann tatsächlich nicht an allem teilhaben oder ich muss wieder eine Verabredung absagen.
2: Silke und ihre Familie. Ihre Kinder sind noch klein, als sie zum zweiten Mal an Brustkrebs erkrankt. Etwa 10 Jahre ist das her. Bei der ersten Diagnose ist sie erst 25. Doch der Krebs kommt zurück. Die Brust muss entfernt werden. Weitere Eingriffe folgen.
3: Es standen insgesamt 16 OPs an. An dem Punkt, an dem ich jetzt bin, stelle ich schon fest, dass vieles so seine Spuren hinterlassen hat. Einfach auch innerliche Narben sind.
2: Seit wann die Fatigue sie begleitet, Silke kann es nicht genau sagen. Aber wie es sich anfühlt, als würde sie durch Sirup laufen.
3: Jeder Schritt und auch stellenweise die Gedanken fühlen sich so träge an. Und das bedeutet, dass dann unter Umständen jedes Geräusch zu viel wird, jede Bewegung zu viel wird.
2: Tina aus Köln kennt dieses Gefühl. Ihre Brustkrebserkrankung liegt 12 Jahre zurück. Damals ist sie Anfang 30. Ein besonderes Fotoshooting aus dieser Zeit.
4: Ich wollte unbedingt schöne Fotos haben, wenn ich eine Glatze habe. Ich wollte was Fröhliches haben. Und überraschenderweise, das geht wohl nicht vielen so, fand ich mich mit Glatze unfassbar schön.

0: hoffte das sehr.
1: Die Fatigue beginnt mit der Krebstherapie. Das ist normal, weiß Tina. Macht sich erstmal keine Sorgen.
0: Danach kam natürlich der große Knall, als ich dann gemerkt habe, das geht gar nicht weg. Warum geht das nicht weg? Und dann sagte die Ärztin auch immer wieder, naja, so nach 3 Jahren ist es bestimmt weg. Nach 5 Jahren ist es bestimmt weg. Dann waren wir bei Jahr 5 irgendwie, also bestimmt geht es noch weg. Jetzt sind wir bei Jahr 12. Ich würde mich freuen, wenn es noch besser wird, aber ich rechne nicht damit.
1: Tumorbedingte Fatigue. Starke körperliche Erschöpfung und auch Konzentrationsschwierigkeiten gehören dazu. Während der Krebstherapie sind bis zu 90% der Patientinnen und Patienten betroffen. 5 und mehr Jahre danach sind es noch rund 1/3. Das Leben ändert sich massiv.
0: Ich habe als Regieassistentin gearbeitet. Da hatte ich große Pläne. Von Wünschen und Träumen musste ich mich verabschieden. Von der Idee, wie mein Leben nach dem Alter von 32 einfach weitergeht.
1: Silke ist Wirtschaftsingenieurin und arbeitet im IT-Bereich eines Herstellers für Pflegebetten. 7 Stunden die Woche. Sie bezieht eine Erwerbsminderungsrente, genau wie Tina. Früher hat sie sich vor allem über ihre Arbeit definiert.
2: Arbeit damals war Karriere und dafür hätte ich auch eine ganze Menge gegeben. 7 Stunden die Woche zu arbeiten, das ist etwas, was ich leisten kann. Es ist ein bisschen schmerzvoll zu sehen, dass so viel mehr auch nicht mehr möglich ist.
1: Wie geht es für Tina weiter?
0: Ich habe keine Ärzte gefunden, die mich da gut begleiten. Verschiedene Ärzte haben gesagt, es gibt nichts, was hilft. Das Einzige, was belegt ist, ist Sport. Ich war beim onkologischen Sport, also auch nicht einfach so im Fitnessstudio. Und auch da hieß es immer wieder, schaffst du nicht noch 5 Minuten auf dem Fahrrad, probier doch das noch, können wir da noch Gewichte erhöhen? Und das ist völlig kontraproduktiv gewesen. Mir ging es da immer schlechter. Sodass ich nach ein paar Jahren irgendwann gesagt habe, das ist es nicht, das kann es nicht sein. Mein Körper signalisiert mir etwas völlig anderes. Und ich höre jetzt auf mich und meinen Körper und nicht mehr auf die Ärzte. Und es muss anders gehen.
1: Tina wird über die Jahre selbst zur Expertin für ihren Körper. Sie schafft sich viel Wissen über Fatigue nach Krebs an, das sie heute in Beratungen weitergibt. Was hilft?
0: Also Bewegung ist schon gut. Ich sage mal, Sport muss es nicht sein. Klein anfangen, gucken, kann ich durch den Supermarkt laufen? Wenn ich das kann, kann ich, weiß ich nicht, einmal durchs Viertel laufen. Also schauen, was geht und dann gerne machen. Und so habe ich mich langsam wieder ins Leben zurückgekämpft, um rauszufinden, was geht? Woran merke ich, dass es nicht mehr geht? Was kann ich dann verändern? Welche Art von Pausen brauche ich? Wie kann ich mein Leben neu gestalten, damit es immer noch anders gut ist und ich nicht von der Fatigue so sehr beherrscht werde?
1: Ihren Beruf als Regieassistentin muss Tina wegen der Fatigue aufgeben, wagt etwas Neues und bildet sich fort zur systemischen Therapeutin.
0: Man könnte auch sagen, ich arbeite nur so wenige Stunden, aber das bewerte ich gar nicht so. Ich habe wahnsinnigen Spaß daran. Wenn ich 2 Stunden die Woche arbeite, erfüllt mich das wirklich sehr.
1: Auch Silke kämpft sich immer mehr zurück ins Leben. Mit mehr Achtsamkeit, mit Übungen, die ihr gut tun. Sie hat uns geschrieben, weil sie sich mehr Sichtbarkeit und Verständnis wünscht.
2: Ich würde sagen, darüber zu reden ist auch eine Befreiung, weil ich mich schon ganz schön zurückgezogen habe und das nicht mir entspricht.
1: Tina hat damals Austausch gesucht, nichts gefunden und eine Selbsthilfegruppe für Fatigue nach Krebs gegründet. Es betrifft nicht nur Frauen, aber sie sind es, die sich informieren und gegenseitig Kraft geben.
3: Ich habe die Fatigue seit 3 Jahren und ich habe es noch immer nicht geschafft, dass ich nur so viel mache, wie es auch gut für mich ist. Ich finde es sehr frustrierend, so leben zu müssen, muss ich sagen.
1: Sich auffangen, Lebensqualität wiederfinden. Darum hält Tina mittlerweile sogar Vorträge zu Fatigue in einer Reha-Klinik vor Krebspatientinnen und Patienten und auch vor Ärzten und Fachpersonal. Wie schafft sie das?
0: Dann sage ich mal, ja, das bin das reale Ich, die das schafft. Und gleichzeitig ist es ein ganz kleiner Ausschnitt. Das bin ich, die gestern den ganzen Tag auf dem Sofa gelegen hat. Die heute, bis ich hier hingekommen bin, den ganzen Tag auf dem Sofa gelegen hat und die morgen größtenteils auf dem Sofa liegen wird, damit ich diesen Vortrag hier halten kann.
1: Und dennoch?
0: Dass ich Menschen aufklären kann, dass ich überhaupt wieder arbeiten kann, das gibt ja auch sehr viel Selbstwert und es gibt mir sehr viel, dass ich das wieder kann. Ich bin wahnsinnig stolz auf mich.
4: Zu Recht, denn dieses

0: neue Leben anzunehmen und vor allem auch diese müden Momente zu akzeptieren. Das ist bestimmt super schwierig. Ratschläge von außen, das wissen wir aus vielen anderen Bereichen auch, die helfen da kaum. Also danke fürs Mitnehmen. Was wir bei Frau TV lieben, Frauen, die ihren Weg gehen. Also, und wir wissen ja, kein Weg ist geradeaus. Und manche Wege scheinen extrem weit. Die Wege von Gladys und Iman, die waren noch weiter als weit. Und alles andere als straight. Sie sind aus Nigeria und aus Syrien zu uns geflohen. Und sie haben sich wirklich richtig was aufgebaut. Und das begleiten wir sehr gerne.
1: Mein Arbeitsplatz für mich bedeutet zu Hause. Ich freue mich immer, wenn ich morgen früh aufstehe, dass ich weiß, okay, ich gehe jetzt arbeiten, nicht nur zur Arbeit, aber einem Mensch zu helfen.
2: Ich arbeite hier sehr gerne und ich helfe die Bewohner von Herzen, ja. Und Pfleger für mich ist nicht nur ein Beruf, ja, sondern eine Menschlichkeit.
3: Gladys und Iman haben wir im Mai 2025 vorgestellt. Da drückten sie noch die Schulbank, lernten Deutsch und machten die Ausbildung zur Pflegefachassistentin. Eine Maßnahme des Qualifizierungszentrums Ruhr. Eine Riesenchance für die geflüchteten alleinerziehenden Frauen. Letztes Jahr mussten sie noch am Modell üben. Mittlerweile haben sie die Prüfung geschafft, arbeiten beide in einem Seniorenheim.
1: Ich habe schon sehr viel Erfahrung schon gesammelt. Früher, bevor ich meine Ausbildung anfing, ich habe nicht gewusst, das ist eine Kompetenz in der Pflege. Ne? Weil wenn man Empathie zeigt, freundlich mit jemand sprechen und so, du zeigst schon was, du gibst schon was.
4: Und? Ich kenne Gladys jetzt ein gutes halbes Jahr, da war sie ja noch in der Ausbildung hier. Und ich erlebe sie als sehr engagierten Menschen, empathisch. Und bin froh, dass wir sie haben. Sie stellt Fragen, sie will lernen.
1: Ich gehe mit den Bewohnern mit Respekt. Und ich versuche einfach zu helfen und die Bewohner glücklich zu machen. Man sagt immer, in Seniorheim, das ist Begleitung, bis man stirbt. Das heißt, was man geben kann, gibt man, weil man weiß nicht, was morgen kommt.
3: Gladys ist mit vollem Einsatz dabei. Sie packt an, geht unerschrocken auf die Leute zu.
5: Nicht nur für sie, für mich auch.
4: Gladys hat sehr viel Humor und schwierige Situationen lacht sie manchmal weg, wo andere sich dran aufreiben, wo ich dann auch manchmal denke, Hut ab.
1: Ich freue mich immer, wenn die Bewohner sagen zu mir, ich freue mich, dass du da bist. Das macht mein Herz so gut. Das gibt mir Kraft, dass ich weiter das mache.
3: Iman war in Syrien bereits ausgebildete Krankenschwester, arbeitete in ihrer Heimat als Hebamme.
2: Am Anfang wollte ich nur mit Kindern und Neugeborenen arbeiten. Aber hier in Deutschland habe ich andere Seite, die Pfleger, kennengelernt. Und die Arbeit mit älteren Menschen. Und ich habe gemerkt, dass die älteren Menschen auch brauchen Unterstützung, viel Geduld, genau wie Kindern auch.
3: Und das gelingt ihr. Sie kommt gut klar mit den Menschen dort, ist beliebt an ihrem Arbeitsplatz.
6: Wir kommen beide gut zurecht, ne?
2: Ja, wir machen immer Spaß und wir singen immer zusammen, ja?
6: Bisschen tanzen, ne?
2: Sie brauchen ein Lächeln, gute Worte. Nicht einfach, ich brauche nur Unterstützung beim Grundpfleger, nein. Manche Leute, sie brauchen gute Gefühl.
7: Also Iman hat immer ein offenes Ohr für die Bewohner, geht immer auf die Wünsche und Bedürfnisse der Leute ein.
3: Iman sieht schnell, wo Hilfe gebraucht wird, wo sie unterstützen kann.
8: Sie ist ganz verbindlich, ganz lieb und sie ist immer freundlich.
2: Viele Menschen denken zuerst dran, die Arbeit ist einschränkend. Ja, natürlich ist einschränkend, aber ich denke auch zuerst dran, die Menschen. Wenn die Bewohner sind zufrieden, ich bin zufrieden.
3: Die Zeit während der Ausbildung war schwierig. Zur Schule gehen, die Sprache lernen, aber auch das Kind versorgen. Aber sie hat das alles gemeistert.
1: Ich bin sehr stolz. Am Anfang mein Leben war, das war schwer. Es gab Tage, ich habe geweint. Es gab Tage, ich habe immer gesagt, Gott, kannst du mir mein Leben nehmen? Aber ich habe geschafft. Ich bin eine starke Frau. Ich bin richtig eine starke Frau.
3: Für ihre Tochter Tiffany möchte sie ein Vorbild sein. Sie soll alle Chancen haben.
1: Ich möchte, dass meine Tochter weiß, okay, Mama hat für mich viel getan und Mama hat viel gearbeitet. Und ich möchte, dass meine Tochter ein gutes Leben bekommt, auf jeden Fall. Das ist mein Wunsch und das kämpfe ich auch, das zu erreichen. Und ich weiß, ich werde das erreichen. Egal. Und muss. Das ist kein Stopp für mich. Weil diese Wort Stopp für mich ist No-Go. Ich bin ein Kämpferin.
2: Ich habe in meinem Land viele verlassen. Meine Wohnung, unser Haus in meinem Land ist abgebrannt. Ich wollte meinen Sohn geben, eine gute Zukunft.
3: Iman hat sich hier ein sicheres Leben aufgebaut, hat für sich und ihren Sohn Adam gekämpft, auch wenn sie erst oft mutlos war, sie viel Motivation von außen brauchte, bis sie die Ausbildung anpackte.
2: Am ersten, ich habe das abgelehnt, aber danach meine Schwester, sie hat gesagt, nein, Iman, kannst du das schaffen? Wenn hast du keinen Beruf, hast du kein Gehalt hier in Deutschland, kannst du nicht etwas hier in Deutschland machen.
3: Gladys ist glücklich, hier auf eigenen Beinen zu stehen. Und sie hat über ihre Zukunft ganz klare Vorstellungen.
1: Ich bin afrikanische Frau, ne? Ein Kind reicht nicht. Ne? Ich schaff das. Das kommt vor Kopf. Ich möchte auch nicht zum Jobcenter gehen und sagen, ich brauche Geld. Nein, für mich Jobcenter oder Geld vom Staat ist raus. Meine Arbeit ist mein Leben jetzt.
2: Ja, ich bin jetzt Selbstständige auch, ja. Ja, ich kann jetzt eine große Verantwortung übernehmen. Ja, ich kann das schaffen, ja.
3: Es ist eine Win-Win-Situation für alle Seiten. Die beiden Frauen haben sich diesen Job hart erkämpft, ihren Platz im Team gefunden und werden hier dringend gebraucht. Die zwei sind fest entschlossen, weiterzumachen und sich noch weiter fortzubilden.
4: Pflegenotstand kennt ja jeder, weiß jeder. Und natürlich brauchen wir gute Mitarbeiter. Ohne diese Maßnahmen wären wir aufgeschmissen, möchte ich bald sagen. Ne? Und wenn dann noch engagierte Menschen kommen, da können wir eigentlich nur dankbar sein. Ne?
0: Ja, Gladys und Iman, zwei starke Frauen gehen ihren Weg. Und danke, danke, dass wir ein Stück mitgehen durften. Das nächste Thema, das hat mehr mit mir zu tun, als ich bis vor ein paar Monaten so dachte. Es geht um die Perimenopause. Ehrlicherweise, ich weiß auch gar nicht, was ich so gedacht habe. Und es war mir auch sehr peinlich, dass ausgerechnet ich als Frau-TV-Moderatorin gar keine Ahnung hatte. Und dann habe ich festgestellt, ich bin gar nicht alleine. Also ich bin nicht alleine in der Perimenopause und ich bin auch nicht alleine mit keine Ahnung haben.
9: Schlafmangel, Libidoverlust, Müdigkeit, Schwindel,
10: Unwissenheit, Ungerechtigkeit,
11: Veränderung.
3: Mindestens 9 Millionen Frauen in Deutschland erleben gerade die Wechseljahre. Wie ich sind sie zwischen 40 und 55 Jahre alt. Wir sind Führungskräfte oder Angestellte, Mütter, Partnerinnen oder Singles. Zwei Drittel von uns leiden unter Symptomen und sprechen darüber. Endlich.
12: Also ich fühle mich total ermutigt.
3: Das Gesundheitssystem hinkt jedoch hinterher.
13: Medizin war ganz lange eine Wissenschaft von Männern, für Männer.
3: Genauso wie Arbeitgeber.
14: Tatsache ist, dass sich unbehandelte Wechseljahresbeschwerden auf alles Mögliche auswirken, eben unter anderem auch auf die Arbeitsfähigkeit.
15: Wenn Frauen am Arbeitsplatz nicht das bekommen, was sie brauchen, damit sie gut arbeiten können, dann ist das ein Teilaspekt von Diskriminierung aus unserer Sicht.
3: Ich will wissen,
16: ist Deutschland bereit für die Wechseljahre?
0: Ja, gute Frage. Ist Deutschland bereit für die Wechseljahre? Also für eine Doku habe ich Frauen getroffen in ihrem Alltag. Ich habe mit Politikerinnen gesprochen, mit Wissenschaftlerinnen, mit Gynäkologinnen. Ja, und eben auch mit Frauen, die einfach mehr Informationen brauchen und auch wollen. Susanne Liedtke ist eine von ihnen. Sie stand völlig blank da in ihren Wechseljahren, in ihrer Perimenopause, hatte überhaupt keine Ahnung, hat sich das ganze Wissen drauf geschafft und teilt es nun mit Unternehmen, die ihren Mitarbeiterinnen eine Unterstützung in dieser Zeit sein wollen, wie zum Beispiel diese Bundespolizistinnen am Flughafen in Frankfurt.
17: Ich sag mal, herzlich willkommen im Schambereich. Ne? So, die nächsten 3 Stunden gehen wir jetzt einmal durch die Wechseljahre und danach sind wir damit durch. Zumindest theoretisch, ja. Wir bringen die erstmal in die Aktion. Die sollen sich in eine Postkarte mit einem Spruch greifen. Und ich werde sie gleich, das wissen die noch nicht, aber ich werde sie gleich fragen, warum sie sich gerade die gegriffen haben. Und dann gucke ich mal, wie weit die bereit sind, auch sich zu öffnen und vor den Kolleginnen auch vielleicht über ein Thema zu reden, was man normalerweise nicht beim Kaffee bespricht. Ja? Inkontinenz. Warum haben sich die gegriffen?
11: Ja, weil ich davon auch betroffen bin. Aber ich frage mich natürlich auch, Inkontinenz, Wechseljahre, ich meine, hat das was damit zu tun oder ist es einfach eine Bindegewebsschwäche, die man hat? Also deshalb, das ist meine Frage jetzt dahingehend.
17: Ein Teil davon ist auch hormonell bedingt, weil auch die Blase vom Östrogen mit versorgt wird. Und wenn das dann eben entsprechend fehlt, dann ist auch dort die Versorgung nicht mehr so gut.
18: Was du hast, Schlafstörung, boah, das war mir ganz schlimm. Aber auch so gegen zwei bei mir, ne?
19: Ich gehe am Teilweise.
18: Ich habe so vier, ich stehe dann schon einfach auf, ich drehe mich dann schon gar nicht mehr hin.
19: 14 Tage lang habe ich hier keine Nacht mehr als 5 Stunden. Also deswegen.
18: Die Zündschnitte.
19: Na, das, müde, das geht, aber müde, ja. Und trotzdem jeden Tag der Belastung standhalten, weil mein Kopf muss ja funktionieren. Das ist echt anstrengend.
11: Ja, und dann auch. Kriegst einen Schweißausbruch, gerade wenn so eine Situation wie jetzt ist, du erzählst, kriegst eine rote Bombe wie so ein kleiner Teenager und das ist total unangenehm. Ne? Und das ist auf der Arbeit auch im Büro. Ich sitze ja im Büro bei uns in der Planung, Rückführungsdienst. Ja, Jacke an, Jacke aus und so geht das in einer Tour.
3: Diese Frauen sind die erste Generation, die bei der Bundespolizei in die Wechseljahre kommt. Frauen dürfen dort erst seit knapp 40 Jahren arbeiten.
17: 48% der Führungskräfte haben gesagt, das ist ja ein privates Thema. Das spricht man nicht am Arbeitsplatz an. Es ist natürlich auch eine Unbeholfenheit. Wenn ich 40 Jahre alt bin, männlich, und ich habe so eine Mitarbeiterin in meinem Team, wie spreche ich das denn an? Das hat der ja auch nirgendwo gelernt.
20: Man quält sich dann halt auch teilweise zur Arbeit, weil man denkt, wir sind schwach besetzt im Moment und wenn ich jetzt auch noch ausfalle, dann bleibt wieder alles liegen und es gibt halt vielleicht Probleme und es ist auch im Moment so, dass krankheitsbedingte Ausfälle sehr argwöhnisch betrachtet werden und man kriegt es jedes Mal quasi wieder aufs Brot geschmiert.
21: Also bei der Uniform ist es tatsächlich so, der Körper ändert sich, ne? Man braucht andere Größen, ne? Andere, also mehr Stretch zum Beispiel in den Hosen. Ne? Das sind alles so Themen, die hat man bislang nie aufgegriffen. Da sind wir jetzt wirklich erst so, ja, wie soll man das sagen, in der Findungsphase. Ne?
22: Die Kolleginnen gerade auf Streife, oder die sind ja oft gebunden in ihrer Einsatztätigkeit und haben nicht die Möglichkeit, jede Sekunde oder so auf Klo zu gehen, wie wenn jemand in der Verwaltung oder in einem Geschäftsbereich arbeitet. Und das sind Probleme, die man dann mitbringt, dass man sich nicht einfach so mal umziehen kann oder auch gerade die Uniform wechseln kann. Das ist etwas, aber da müssen wir uns noch mit den Kollegen, Kolleginnen austauschen. Und wir bringen das jetzt gerade in unserem Bereich erstmal in die Behörde hinein.
21: Das ist ein gesellschaftliches Thema und es ist Schluss mit dem Tabuisieren.
17: Das wird noch ein weiter Weg, das wird noch ein Marathon sein, bis wir wirklich in der Gesellschaft da angekommen sind, wo wir sein wollen. Dass es ganz normal ist, über die Wechseljahre zu reden. Danke.
3: Die ARD-Story, Wechseljahre zu heiß für Deutschland. Ab morgen in der ARD-Mediathek und am Montagabend im Ersten. Wir lernen jetzt Nia kennen. Die ist 15 Jahre alt und kann sich zu Hause ganz normal unterhalten. Aber wenn sie das Haus verlässt, überfällt sie eine Panik. Jemand könnte sie ansprechen und sie muss antworten. Das klingt läppisch, ist es ganz und gar nicht. Selektiver Mutismus ist eine echte Angststörung. Menschenhautnah jetzt. Das war's mit Frau TV. Rund um die Uhr, immer in der ARD Mediathek. Schönen Abend noch.
23: Hi, ich bin Joanna und ich bin Journalistin und Moderatorin beim WDR. Ich arbeite für Quarks. Ich habe ja ursprünglich mal Psychologie und Neurowissenschaften studiert und das hat nichts mit Journalismus zu tun. Wie passt das denn zusammen? Es passt sehr gut zusammen, vor allem wenn man sehr viele Studien lesen muss. Ich habe das Gefühl, ich höre gar nicht mehr auf zu studieren. Was viele unterschätzen, ist, wie sauber wir arbeiten und wie genau wir arbeiten. Es ist unsere Rechercheweise als Wissenschaftsjournalistinnen. Manchmal hast du ein Satz auf einer Instagram-Tafel oder eine Aussage und dann denken die Leute, ja, nee, das kann doch nicht stimmen, das stimmt doch nicht, weil ich habe doch das und das gehört. Wie viel Arbeit und Verrücktsicherung und Fact-Checking wirklich hinter jedem Wort, was wir auf die Tafel schreiben, steht, sehen die Menschen nicht. Und ich wünschte mir manchmal, dass sie wieder ein bisschen mehr Vertrauen darin hätten.
5: Ein Gerichtssprecher kündigt einen spektakulären Fall an. Es geht um sexuellen Missbrauch und um einen prominenten Angeklagten, Achim L. Einen Kinderfotografen, der junge Fotomodelle sexuell missbraucht hat. Dafür wurde er verurteilt, zu 4 Jahren und 10 Monaten Haft. Jetzt wird das Gerichtsverfahren überprüft und er muss mit einer höheren Strafe rechnen. Er wird in diesem Fall das Urteil sprechen. Christoph Kaufmann, Richter am Landgericht in Köln.
6: Er ist bei mir im Schreibtisch.
7: Ich mache im Grunde Jugendschutzsachen, das heißt Verfahren, wo es um sexuellen Missbrauch im Wesentlichen von Kindern, Jugendlichen, Schutzbefohlenen geht.
5: Sexueller Missbrauch sorgt immer für Aufmerksamkeit. Und die Justiz steht dann unter besonderer Beobachtung. Richter sprechen so gut wie nie über ihre Arbeit, schon gar nicht in der Öffentlichkeit. Christoph Kaufmann macht für diesen Film eine Ausnahme. Seine Bedingung: Er wird seine laufenden Verfahren nicht kommentieren. Aber er will erzählen. Von seinem Alltag als Richter und der schwierigen Wahrheitsfindung bei sexuellem Missbrauch.
8: Ja, guten Morgen. Ich wollte nur Bescheid sagen, die zweite große fängt ein bisschen später an, weil noch jemand fehlt. Ja, wisst ihr Bescheid?
5: Auf ihn haben alle gewartet. Der Rechtsanwalt eines jungen Mädchens, das seinen Stiefvater angezeigt hat. Ein alltäglicher Fall.
24: Entschuldigen Sie, die Versperrung war mal wieder katastrophal.
5: Frau Schebitz, die Protokollführerin, sagt den Wachtmeistern Bescheid. Der Angeklagte kann reingeführt werden. Dem Mann wird vorgeworfen, seine Stieftochter über viele Jahre, sogar schon als Kind, sexuell missbraucht zu haben. 32 Übergriffe wirft die Staatsanwaltschaft ihm vor. Theoretisch drohen damit bis zu 15 Jahre Haft. Allerdings gibt es keine Filme des Missbrauchs, keine DNA-Spuren. Wahrheitsfindung ohne Beweismittel ist eine besondere Herausforderung.
7: Die Beweismittel, mit denen wir arbeiten, die sind begrenzt. Wir haben selten oder oftmals jedenfalls gar keine objektiven Beweismittel. Da arbeitet man im Grunde mit Erinnerungsspuren, die Zeugen im Gedächtnis haben. Und das ist natürlich eine Riesenverantwortung, gerade in dem Deliktsbereich mit den hohen Strafen und auch der Komplexität des Themas und auch oft der Problematik der Beweislage, die ja oft Aussage gegen Aussage-Situation ist, ist natürlich eine Riesenverantwortung. Und von daher kann man da nicht kurze 15 machen.
5: Kaufmann ist dafür bekannt, dass er sich viel Zeit nimmt, neben vielen Zeugen das fragliche Opfer ausführlich zu Wort kommen lässt. Fragliches Opfer, so nennen es die Juristen, wenn der komplizierte Prozess der Wahrheitsfindung gerade erst beginnt. So wie hier.
25: Ja, guten Morgen allerseits.
26: Stellen Sie bitte jetzt das Aufnahmen. Bitte einstellen. Stellen Sie bitte.
5: Die Verhandlung ist kaum eröffnet, da muss nicht nur die Kamera raus, sondern auch die Zuschauer und die Gerichtszeichnerin. Der Grund? Die Anklageschrift soll nicht öffentlich verlesen werden. Zu genau ist darin beschrieben, was der Angeklagte seiner Stieftochter angetan haben soll. Draußen auf dem Flur der leibliche Vater des Mädchens und seine Lebensgefährtin. Die beiden sind mit der damals 16-Jährigen zur Polizei gegangen. Als der Stiefvater davon erfuhr, schickte er dem Mädchen noch diese E-Mail. Zunächst schreibt er, dass es ihm unendlich leid tue. Und dann: Warum hast du es so sehr genossen, wenn du es doch nicht wolltest? Denke, wir werden uns, wenn überhaupt, nur noch vor Gericht sehen. Dass er seine Tochter nicht vor dem Mann schützen konnte, der ihr Stiefvater wurde, treibt den leiblichen Vater um.
1: Für mich ist das jetzt ungefähr als Vater das Schlimmste, was passieren kann. Es geht gar nicht drastisch genug. Für schlimmere Vorschläge bin ich durchaus offen. Ich nehme das Maximum.
2: Wenn Sie mich so fragen.
4: Was wünschen Sie sich?
1: Lebenslang. Lebenslang. Weil ich mir persönlich wünsche, das steht auf einem anderen Blatt Papier, aber das gibt es in Deutschland nicht. Wenn es nach mir ginge, Kopf über an Baum gehangen und hängen lassen.
5: Unter den Prozessbeobachtern sind auch die Großeltern der heute 17-Jährigen.
4: Was erwarten Sie vom Gericht?
9: Eine saftige, harte Strafe. Er muss büßen für das, was er getan hat. Ich bin immer noch zornig.
4: Und was ist eine harte Strafe in Ihren Augen?
9: Mindestens 6 bis 8 Jahre.
7: So, Saal 2 scheint also schon mal leer zu sein.
5: Er darf sich nicht von Gefühlen leiten lassen. Christoph Kaufmann muss herausfinden, ob der Angeklagte getan hat, was ihm vorgeworfen wird. Und ob das, was er getan hat, nach unseren Gesetzen überhaupt strafbar ist.
7: Die Bandbreite dessen, was sexueller Missbrauch ist, die ist eben sehr groß. Das beginnt beim Griff an die bekleidete Brust eines 12-jährigen Mädchens, was eine sexuelle Belästigung, vielleicht sogar auch schon ein sexueller Missbrauch sein kann, oberhalb der Bekleidung, bis hin zu Geschlechtsverkehr, also Vaginalverkehr, Analverkehr, Oralverkehr, alle möglichen Handlungsvariationen, expliziter, harter Sex mit Kindern. Und auch und gerade bei diesen schweren Fällen wünschen wir uns natürlich, dass der Zeuge da eine möglichst komplexe, vielschichtige Aussage macht, die uns in die Lage versetzt, zu beurteilen, war das so? Wir wissen überhaupt nichts von dem, was der Zeuge weiß, und nur darum geht's. Und darüber soll der Zeuge berichten. Und um dem dann von vornherein so praktisch im Verhalten klarzumachen und den auch in diese Rolle zu bringen, er ist der Erklärer. Er weiß, wie es war.
5: Der Zeuge oder wie in diesem Fall die Zeugin, das Opfer. Die Stieftochter, die ihren Stiefvater angezeigt hatte. 8 Stunden lang hat sie Kaufmanns Fragen beantworten müssen im Kölner Landgerichtsgebäude. An 32 sexuelle Übergriffe sollte sie sich erinnern. Bis in alle Einzelheiten.
10: Ich habe über ganz viele Situationen was erzählt. Ich konnte mich aber auch nicht mehr an alles erinnern. Es war wirklich sehr anstrengend. Es war sehr intensiv. Es ist sehr viel wieder hochgekommen, was ich eigentlich wirklich erfolgreich verdrängt hatte. Anstrengend sind die Aussagen, wo man alles erklären muss, was genau passiert ist, wie lange, wo, welches Alter. Diese ganzen genauen Daten, wenn man die alle erzählen muss, dann wieder die Bilder vor Augen hat, dann ist es anstrengend. Aber mit der richtigen Unterstützung ist das alles machbar. Mir ist es total schwer gefallen, als ich das den Leuten erzählt habe, die das auch verletzt hat. Weil natürlich leidet man selber darunter und man macht sich ja auch Vorwürfe. Bei mir haben alle gesagt, warum hast du früher nichts gesagt und du hättest auf uns zukommen können. Aber natürlich hat man auch irgendwo Angst, dass keiner einem glaubt, weil in welcher Welt ist es so realistisch und so realitätsnah, dass jemand aus der eigenen Familie einen irgendwie anfasst. Und ich bin in der Zeit schon, wo das passiert ist, in eine Essstörung reingerutscht. Einfach weil er mir gesagt hat, dass wenn ich dünn bin, bin ich nicht mehr hübsch. Und teilweise habe ich mit den ganzen Dingen heute immer noch zu kämpfen. Das zerstört einen ein Stück weit.
5: Essstörungen, Depressionen, Drogenmissbrauch. Auch die Tatfolgen eines Missbrauchs kann er berücksichtigen, wenn er die Höhe der Strafe festlegt. Aber Kaufmann entscheidet nicht allein. Zwei Schöffen sind als Laienrichter dabei und haben das gleiche Stimmrecht wie der Beisitzer und er als vorsitzender Richter. Das kann auch dazu führen, Aussagen der Opferzeugen vor Gericht sehr unterschiedlich zu deuten.
2: Insgesamt in dem Deliktsbereich gibt es besonders viele Vorurteile, wenig Wissen, viel Schemawissen, viele Stereotype und deshalb natürlich auch die Gefahr, dass auch Schöffen beispielsweise mit Vorurteilen an diese Sachverhalte rangehen. Man hört dann oft so, ja, wenn dann oder wenn so, dann doch nicht so. Ne? Wenn ein Kind missbraucht wird, warum geht das wieder zu dem Täter hin? Das kann doch nicht sein. Oder warum fährt die noch mit dem in Urlaub? Warum schenkt die dem sogar was? Warum schickt die dem Fotos noch? Oder so. Dann kann die ja nicht missbraucht sein. Oder wir vernehmen die hier in der Hauptverhandlung, die sitzt vor mir im Saal und die weint ja gar nicht. Obwohl die Dinge berichtet, wo die Schöffin mit den Tränen kämpfen muss. Dann sagt die Schöffin vielleicht nachher, hä, das kann ja eigentlich gar nicht sein. Ich musste ja schon weinen. Warum weint die denn nicht?
5: Heute wird das Urteil in dem Verfahren gegen den Stiefvater verkündet. Welche Entscheidung hat das Gericht getroffen? 32 Mal soll der Stiefvater seiner Stieftochter sexuelle Gewalt angetan haben. Entscheidend sind die Übergriffe, die vor dem 14. Lebensjahr stattgefunden haben. Auf sie stehen nämlich die hohen Strafen, bis zu 15 Jahre Haft. Der Tag der Urteilsverkündung. Für alle Beteiligten das Ende einer Zeit voller Anspannung. Die Angeklagten hoffen auf Milde. Und ihre Opfer auf Gerechtigkeit, um abschließen zu können. Haben die Richter ihr, der Stieftochter, geglaubt? Oder dem Stiefvater, seinem Mandanten? Nur die direkten Prozessbeteiligten können ahnen, wer womöglich glaubwürdiger war. Die entscheidenden Aussagen fanden ohne die Öffentlichkeit statt. Jetzt dürfen die Gerichtszeichnerin und auch die Zuschauer wieder in den Saal zur Urteilsverkündung. Es ist kurz vor 11 Uhr. Um 11 soll das Urteil verkündet werden. In der Regel beginnt Christoph Kaufmann pünktlich. An diesem alles entscheidenden Tag soll niemand unnötig lang warten müssen. Weder der Angeklagte, noch das Opfer, noch Angehörige. Ja. Das Urteil für den Stiefvater keine 15 Jahre, sondern 4 Jahre und 9 Monate Gefängnis. Das Strafmaß bleibt auch unter dem, was der Staatsanwalt gefordert hat. Als er das Urteil begründet, spricht Kaufmann den Angeklagten direkt an und warnt ihn. Er solle aufhören zu behaupten, dass er alles nur getan habe, weil die Stieftochter es sich gewünscht habe. Wir glauben, dass sie lügen und ihre Stieftochter die Wahrheit sagt. Sie habe keinen Belastungseifer gezeigt. Wenn sie sich nicht erinnern konnte, habe sie das ehrlich gesagt. So aber habe man nur zwei Taten im Kindesalter sicher feststellen können. Also vor dem 14. Lebensjahr, auf die die hohen Strafen stehen. Fast eine Stunde hat die Urteilsbegründung gedauert. Danach sorgt nicht nur die Höhe der Strafe für Diskussionen. Was die Familie des Opfers schon im Saal irritiert hat, der Verurteilte wurde nicht gleich abgeführt und ins Gefängnis gebracht. Stattdessen hieß es, er komme auf freien Fuß. Draußen will ihr Anwalt der Familie erklären, dass alles mit rechten Dingen zugeht. Das Urteil ist noch nicht rechtskräftig. Bis es soweit ist, darf der Angeklagte noch einmal nach Hause. Auch wenn die Betroffenen es sich manchmal anders wünschen mögen. So sind die Spielregeln eines Rechtsstaates.
0: Vollkommen klar, dass eine mehrjährige Haftstrafe hierbei rauskommen wird. Im Rahmen dessen, was als realistisch erschien, halte ich das Ergebnis für sehr vertretbar. Es stehen ja theoretisch, wenn man den Gesamtstrafrahmen sieht, hätten 15 Jahre im Raum gestanden, jetzt ohne irgendwelche Milderung, abstrakt. So, da kann man eine gewisse Gründlichkeit verlangen, die wir hier bekommen haben.
24: Und für die verurteilten Fälle 4 Jahre, 9 Monate, meines Erachtens ein passendes Urteil.
12: Ich bin nur froh, dass der ganze Mist da vorbei ist und damit müssen wir jetzt leben. Ich hätte mir nur mehr erwartet. Vielen Dank. Der hat 4 Jahre und 9 Monate bekommen. Ne? Ich hätte mindestens 10 gewünscht, für das, was er alles getrieben hat.
1: Als ich dann das Strafmaß gehört habe, hat es mich dann doch schockiert. Hinterher hat es jetzt der Anwalt erklärt und relativiert. Wäre wohl juristisch okay für mein persönliches Dafürhalten. Weitaus zu wenig.
5: Und seine Tochter, das Opfer, was denkt sie?
10: Wenn man den Prozess geschafft hat, fühlt man sich erleichtert. Jetzt kann ich damit abschließen, kann meine Therapie beginnen und ich habe das Richtige getan und habe eventuell sogar andere noch ein Stück weit beschützt. Mir war das Urteil egal, ob es jetzt 6 Jahre sind oder ob es 4 sind oder ob es 10 sind. Also ich möchte mit diesem Menschen nie wieder was zu tun haben. Ich möchte damit abschließen und deswegen habe ich mir gesagt, das ist die Gerechtigkeit, die es halt in Deutschland gibt. Ganz viele haben mir gesagt, dass das viel zu kurz ist für das, was er dir angetan hat. Das ist nicht gerechtfertigt und er hätte viel mehr Strafe verdient. Aber ich habe mich damit abgefunden. Ich habe mich da gar nicht drüber geärgert, weil das hätte eh nichts gebracht. Und ich glaube, er hat unter ganz anderen Dingen viel mehr gelitten. Er hat seine Familie verloren, seine Freunde verloren. Soweit ich weiß, hat er seine Arbeit verloren. Und was hat dieser Mensch noch im Leben?
5: Sie akzeptiert das Urteil, wie es ist. Der Täter aber geht in Revision. Ohne Erfolg. Das Urteil wird rechtskräftig. Und es bleibt, wie es ist. 4 Jahre und 9 Monate Haft.
7: Ich bin noch nicht falsch beschuldigt worden, aber ich glaube, wenn ich mir das aussuchen könnte, dann würde ich mir lieber einen Bankraub oder mich als Juwelendieb verurteilen lassen, als jetzt als jemand, der Kinder missbraucht oder vergewaltigt hat. Und die ganzen Folgewirkungen, die da dran hängen. Also wenn da jetzt in einem familiären Setting ein Missbrauchsvorwurf aufploppt und man wird dann verurteilt, das ist ja nicht nur damit getan, dass man da jetzt dann mal für 5 Jahre ins Gefängnis geht, was da alles dann dran hängt. Die ganze Familie zerbricht, die ganzen Freundschaften, wer sich alles von einem lossagt und so weiter. Das atomisiert ja alles, was vorher war. Die Folgewirkungen dagegen, man verliert Kinder, Ehen zerbrechen, man muss die Stadt wechseln. Ich weiß, oh halt. Ne?
5: Kaufmanns Arbeitstage am Landgericht Köln beginnen früh, oft schon um 7 Uhr. Je mehr Zeit er für die Vorbereitung seiner Verfahren habe, desto geringer sei das Risiko, ein Fehlurteil zu fällen.
7: Es wäre vermessen zu behaupten, das kann uns nicht passiert sein in all den Jahren. Ne? Ich kann es nur hoffen, ne? Dass es nicht passiert ist. Und ich kann nur sagen, dass wir halt versuchen, so gut wie möglich zu vermeiden. Ne? Je mehr Arbeit man sich macht, würde ich mal annehmen, desto geringer ist das Risiko, ne? Zu einer Fehlentscheidung zu kommen. Ne?
5: Ein Fehlurteil. Der Albtraum, im schlimmsten Fall womöglich einen Täter freizusprechen, weil Fakten übersehen, Hinweise nicht erkannt werden und der Missbrauch an Kindern nicht gestoppt wird. Deshalb gehört es zu seiner Vorbereitung, alles in Augenschein zu nehmen, was die Staatsanwaltschaft dem Gericht an Beweismaterial vorlegt.
13: Hallo Peter.
5: Er muss sich alles anschauen. Auch Fotos und Videos, die den Missbrauch zeigen.
7: Das sind teilweise so ungewöhnliche sexuelle Praktiken auch. Das sind ja teilweise Tatopfer auch, die sehr jung sind, teilweise noch nicht ein Jahr alt, an denen massive sexuelle Handlungen vorgenommen werden. Das sind teilweise auch Vergewaltigungsszenarien, die wir uns hier anschauen, wo also nicht nur sexuelle Übergriffe eine Rolle spielen, sondern auch gewaltsame sexuelle Übergriffe. Wir haben auch einen Ton dazu. Ich benutze hier einen Kopfhörer, damit auf dem Flur nichts von dem zu hören ist, was teilweise auf den Tonspuren der Videos zu hören ist. Da sind mitunter auch Schreie von Kleinkindern zu hören und dergleichen. Und das kann man sich halt nicht 8 Stunden am Stück anschauen und vor allen Dingen nicht anhören. Die Intensität der Tonspur ist oft noch verstörender als das reine Bildmaterial oder Filmmaterial. Woran es jetzt liegt, dass diese Schatten schnell auch wieder verschwinden und dass man sich davon frei machen kann. Es berührt einen auch emotional, aber dass das zu Beeinträchtigungen führt. Ich bilde mir ein, dass es nicht so ist.
5: Das Gericht, sagt er, biete allen, die mit solchen Taten konfrontiert sind, psychologische Hilfe an. Dennoch seien für ihn manche Dinge nicht mehr selbstverständlich. Zum Beispiel seiner Enkelin die Windeln zu wechseln. Das könne er nicht mehr. Die Unbefangenheit dazu, die sei im Gericht verloren gegangen. Ein Ehepaar auf dem Weg in den Gerichtssaal zur Urteilsverkündung. Beide sind angeklagt wegen gemeinschaftlichen sexuellen Missbrauchs. Die Opfer, die Halbschwestern der Ehefrau, 2 kleine Mädchen. Die Schuld für den Missbrauch nimmt der Ehemann auf sich. Die Beweismittel, Videos.
14: Ich habe meine Ehefrau angestiftet, dass sie ihre Schwester ja quasi nackt vor der Kamera präsentiert.
15: Sie würden sich nicht als pädophilen Täter bezeichnen?
14: Nein, also mein Leben besteht nicht darin, mein Sexualleben besteht nicht darin, dass ich mich an Kleinkindern irgendwie aufgeile oder so. Das hat es tatsächlich noch nie gegeben. Ich hatte da, und das ist halt das, was vielleicht meine Aussagen unglaubwürdig gemacht hat, andere Interessen.
5: Dem Gericht hatte er erzählt, dass er damals nur einen Liebesbeweis gewollt habe. Er hatte seine jetzige Ehefrau als Minderjährige im Internet kennengelernt und habe nur prüfen wollen, wie weit diese junge Frau für ihn geht. Ob das stimmt, musste Kaufmann herausfinden. Schwierig, denn es ist ein Altfall und davon gibt es einige.
7: Überwiegend sind das Verfahren, die eigentlich sofort verhandelt werden könnten, wenn wir denn die Ressourcen dazu hätten. Das ist jetzt vielleicht nicht unbedingt so, dass die Beweislage sich in diesen Fällen zwangsläufig so verschlechtert, dass man möglicherweise einen etwaigen Missbrauch nicht mehr objektiviert bekommt. Das wäre natürlich das Schlimmste. Das kann bei entsprechend langer Zeit dann natürlich auch irgendwann passieren. Aber es ist natürlich eine Wahnsinnsbelastung, so ein Verfahren, ne? Für den Angeklagten, der unter dem Vorwurf steht und lebt, Missbrauch begangen zu haben. Und das Ganze und das Verfahren wird halt nicht durchgeführt und es wird nicht aufgeklärt, ob da

0: Pars aber ist ein Extremfall. Über 10 Jahre liegt die letzte Tat zurück. Erst hatten die Ermittlungen sehr lange gedauert. Dann kam Corona, dazu große Missbrauchsverfahren, die dem Gericht keine Zeit für andere Fälle ließ. Missbrauchsfälle, selbst wenn sie so lang zurückliegen, sorgen für Medieninteresse. Die mutmaßlichen Täter gelten als die Verkörperung des Bösen schlechthin. Erst recht, wenn sie ein Ehepaar sind und sich die Abgründe hinter einer unscheinbaren Fassade verbergen. Die Anwältin der Ehefrau fordert die Journalisten auf, die Bilder der Angeklagten auch wirklich unkenntlich zu machen. Wenn es um sogenannte Kinderschänder geht, gibt es immer wieder Menschen, die das Recht in die eigene Hand nehmen wollen und nicht auf den Rechtsstaat vertrauen. Auch die Gerichtszeichnerin verfremdet die Gesichter der Angeklagten. Richter Kaufmann wird jetzt das Urteil sprechen. Die Ehefrau wird zu 2 Jahren auf Bewährung verurteilt, weil sie ihre beiden Halbschwestern für ihren Mann nackt vor einer Kamera in Szene gesetzt hat. Warum sie das gemacht habe, sagt Kaufmann, habe man nicht herausfinden können. Ihre Motive seien ein Rätsel. Bei ihrem Ehemann dagegen hätten eindeutig pädosexuelle Neigungen die Regie geführt. Er habe, sagt der Richter, eine entgrenzte Sexualität. Und die Geschichte mit dem Liebesbeweis seiner Partnerin sei wenig glaubwürdig. Das Urteil? 6 Jahre Gefängnis. Denn es gibt noch eine offene Haftstrafe gegen ihn aus einem weiteren Verfahren wegen schwerem sexuellen Missbrauch. Draußen im Foyer bespricht sich das Ehepaar mit seinen Anwälten. Bis das Urteil rechtskräftig ist, bleibt der Ehemann auf freiem Fuß. Ihre kleine Tochter wurde ihnen bereits weggenommen und in einer Pflegefamilie untergebracht, zur Sicherheit. Wie es mit dem Kind jetzt weitergeht, werden Jugendamt und Familiengericht entscheiden. Wie sieht der Ehemann das Urteil?
1: Der Richter hat sehr ausführlich begründet und gut, das ist der strafbare Rahmen, in dem wir uns da scheinbar bewegen. Der war mir damals nicht bekannt, wie hoch der ist. Der hätte sicherlich abgeschreckt, wenn er bekannt gewesen wäre. Macht man sich aber zu dem Zeitpunkt keine Gedanken. Im Rahmen des Möglichen, das was da üblich ist, ist es wahrscheinlich gerecht. Also ich werde da jetzt nichts sagen, um Gottes Willen, eine Strafe muss sein. Ich werde sicherlich nicht als besserer Mensch aus dem Gefängnis kommen, als ich reingegangen bin, weil meine Resozialisierung ist eigentlich schon abgeschlossen, indem ich einfach 11 Jahre nichts mehr getan habe.
2: Er hat sie ja nochmal hingewiesen, dass er ihnen schon unterstellt, dass sie eine pädosexuelle Neigung haben. Da sagen sie nach wie vor, das ist Quatsch.
1: Das ist halt seine Meinung dazu. Und ich kann das Gesamtbild ja auch verstehen. Ich bin tatsächlich am Überlegen, ob ich jetzt das doch mal therapeutisch aufarbeiten lasse, einfach nur um sicher zu gehen. Also ich weiß, dass ich es im Griff habe, im Sinne von, ich brauche das nicht, aber es überprüfen zu lassen, kostet mir ja eigentlich nur die Überwindung, dahin zu gehen. So, nachdem jetzt auch der Richter nicht von der Meinung abrückt. Und das Gesamtbild einfach auch, würde ich ja von meiner Sicht auch, glaube ich, von außen betrachtet so sehen, wirkt dann ja auch dementsprechend und dann will ich auch auf Nummer sicher gehen.
0: Am Abend ist der Fall in den Nachrichten.
3: Wegen schweren sexuellen Missbrauchs von Kindern hat das Kölner Landgericht ein Ehepaar verurteilt. Die Frau hatte für ihren Mann Videos von nackten Kindern gemacht.

0: ein schwieriges Thema. Jeder, der da von Tätertherapie spricht, was ja eigentlich auch Opferschutz ist, vielleicht effektiverer Opferschutz als jetzt nur Strafverfolgung zu betreiben, der ist ja sofort dann ein pädophilen Versteher oder das ist nicht populär, kommt nicht an. Da ist dann eher Härte gewünscht. Also ist es jedenfalls sehr verbreitet, dass sich so diese Aversion gegen jeden richtet, der diese pädosexuellen Neigungen hat, die er sich natürlich auch nicht ausgesucht hat, so wie niemand sich seine sexuelle Orientierung ausgesucht hat. Und der größte Teil derer, die betroffen sind davon, dass ein Teil ihrer Sexualstruktur eben in diese Richtung tendiert, der übt ja Verzicht und setzt das überhaupt nicht um.
1: Aber es gibt auch die, die den Sex mit Kindern für ihr gutes Recht halten. Diese Pädokriminellen dokumentieren ihre Taten und tauschen diese Fotos und Videos im großen Stil im Netz mit Gleichgesinnten. Auch solche Fälle landen bei Kaufmann. In einem davon wird er heute ein Urteil sprechen. Der Hinweis kam diesmal aus den USA. Dort sind Internetdienstleister gesetzlich verpflichtet, Verdachtsfälle an eine Organisation namens NCMEC zu melden. Eine Institution, die hilft, Fälle von vermissten und sexuell ausgebeuteten Kindern aufzuklären. Auf dem Weg in den Gerichtssaal. Vorführung eines Mannes aus Köln, dessen pädosexuelle Neigungen in den USA aufgefallen sind. Wie die Anwältin seines Opfers erklärt.
2: Man hat bei dem Angeklagten Fotos gefunden, die unter anderem den entkleideten Intimbereich meiner Mandantin zeigen, aber auch noch andere Missbrauchsbilder. Genau, das Ganze, kann ich ja auch kurz was zu sagen, kam aus einem sogenannten NCMEC-Verfahren, das heißt, in den USA wurden Bilder in Cloud-Systemen gefunden und das wird dann hier ans BKA weitergeleitet. Das BKA gibt es weiter an das zuständige LKA und das LKA gibt es dann an die Staatsanwaltschaft. Und so sind wir hier gelandet. Ja.
1: Der Fall ist kein Einzelfall. Allein in 2024 haben die US-Amerikaner 200.000 Hinweise an deutsche Behörden weitergeleitet. Über die Hälfte dieser Fälle war auch nach deutschem Recht strafbar. In Europa würde der Angeklagte auf diese Weise nicht entdeckt werden, nicht mehr. Seit April 2026 dürfen europäische Internetprovider die private Kommunikation nicht mehr aktiv nach Kinderpornografie durchsuchen, weil es Grundrechte wie den Schutz der Privatsphäre verletzt. Das Verfahren ist ein Berufungsverfahren. Kaufmann, sein Beisitzer und die beiden Schöffen mussten das Urteil von einem anderen Kollegen überprüfen.
3: Ja, guten Morgen allerseits. Bleiben Sie bitte noch alle stehen, wir müssen unsere beiden Schöffen vereidigen. Ja, dann darf ich.
1: Ob es also bei 3 Jahren Haft für den 53-jährigen Industriemechaniker bleibt? Klar ist, er hatte keinen Zwang ausgeübt. Aber er manipulierte das Kind spielerisch, bis es sich in obszönen Posen nackt fotografieren ließ. Das alles hat er sogar schon zugegeben. Kaufmann hatte darauf bestanden, das Mädchen selbst anzuhören, unter Ausschluss der Öffentlichkeit. Doch das Kind wollte den Täter nicht belasten. Also zog die Staatsanwältin ihren Antrag auf Berufung zurück. Damit, sagt Kaufmann, ist das erste Urteil rechtskräftig. Der Angeklagte muss für 3 Jahre in Haft. Auch die Anwältin des Kindes hatte die Kleine nicht zu einer Aussage bewegen können. Hätten Kaufmann und seinen Kollegen nicht die Fotos vorgelegen, die die Amerikaner aus dem Netz gefischt hatten, wäre der Mann nie in Köln vor Gericht gelandet.
0: sexueller Missbrauch von Kindern, der vollzieht sich ja irgendwo im Verborgenen. Und oftmals, traditionell, waren das klassische Aussage gegen Aussagesituationen. Da hatte man außer der Aussage des Opferzeugen, des Kindlichen, hatte man gar nichts. Und mittlerweile durch diese unter anderem NCMEC-Meldungen hat man dann plötzlich Bildmaterial, sogar von aktiven Missbrauchsszenen, die dann im Netz getauscht werden.
1: So wie in diesen aufsehenerregenden Prozessen, die Richter Kaufmann gegen ein Netzwerk von Pädokriminellen geführt hat. Der sogenannte Bergisch-Gladbach-Komplex. Das Urteil gegen einen Hauptbeschuldigten, 12 Jahre Haft mit anschließender Sicherungsverwahrung. Die Täter hatten Kinder, auch die eigenen, missbraucht und gefilmt, um die Aufnahmen wie Trophäen im Netz mit Gleichgesinnten zu tauschen. Oder sein Fall, 11 Jahre Gefängnis. Er hatte Kinder auf den Philippinen sexuell missbrauchen lassen und dabei online von seinem heimischen Rechner aus Regie geführt. Ein sogenanntes Hands-off-Delikt. Missbrauch, bei dem der Täter nicht selbst berührt.
0: Wenn man dann weiß, das ist ein Familienvater, der lebt in ganz durchschnittlichen bürgerlichen Verhältnissen hier in unmittelbarer Nachbarschaft von einem selbst. Und er setzt sich abends an den Rechner und bestellt da Folterszenen an kleinen Kindern, ist das natürlich total verstörend. Ne? Und wenn man dann auch noch so diesen Aspekt hat, das ist eigentlich ein Phänomen von Ausbeutung von Menschen, die halt in ihrer Not selbst zu Verbrechern werden. Und das macht sich halt hier jemand zunutze, der einige wenige Euros übrig hat, sich das zu bestellen und der jetzt sich riskiert, sich da ins dunkle Internet zu begeben, ist ein sicher verstörendes Phänomen einfach.
4: Auch für einen Richter?
0: Ja, warum nicht auch für einen Richter? Natürlich, klar, das ist ganz schlimm, wenn Sie diese Videos sich anschauen. Das sind nicht nur unsere ehrenamtlichen Richter, die da mitunter auch schlucken müssen. Das ist fürchterliches Material.
1: Zurück bleiben die Opfer, als Kinder oder Jugendliche sexuell missbraucht und oft für ihr Leben gezeichnet. Es verlangt Mut, sich zu wehren und die Täter anzuklagen. Oft schämen sich die Falschen für das, was passiert ist. Angelika Voge aber hat den Schritt gewagt. Zusammen mit ihren beiden Schwestern bringt sie diesen Mann vor Gericht. Es ist ihr Onkel, ein Priester. Im Laufe des Verfahrens kommt heraus, der Onkel hat nicht nur diese drei Mädchen missbraucht. Er ist ein Serientäter. Das Gericht identifiziert insgesamt 15 Opfer. Nach dem Urteil tritt Angelika Voge offen vor die Kameras. Ein Novum, das Opfer versteckt sich nicht mehr.
5: Für mich war es wichtig, diesen Weg zu machen, weil ich sowieso meistens davon ausgehe, dass Menschen mir nicht glauben. Und weil mir das ja auch immer so suggeriert worden ist, dir glaubt ja sowieso keiner. Und auf einmal gibt es da tatsächlich ein Urteil. Und ein Urteil, das kann ja nur passieren, wenn einem geglaubt wird. Und das ist ja jetzt auch kein niedriges Urteil, er hat 12 Jahre bekommen. Und das kann ja wirklich nur kommen, wenn er tatsächlich ein Täter ist. Also in dem Sinne hat es mir natürlich gut getan. Ich versuche das immer noch so in Einklang zu bringen. Das ist nicht schwierig. Also man muss auch danach, nach so einem Prozess, noch gut auf sich aufpassen. Aber der Prozess hat dann übrigens dazu getan, dass es besser geworden ist. Er hat sich nicht dafür entschuldigt, dass er diese Taten begangen hat. In seiner Aussage sagt er immer, er wollte uns ja nur schöne Gefühle bereiten. Und die waren ja nicht für ihn bestimmt, die waren ja für uns bestimmt.
1: Wenn Kaufmann demnächst in Pension geht, dann hat er über 20 Jahre lang denen ins Gesicht geschaut, die in der Gesellschaft gemeinhin Kinderschänder genannt werden und die vor der Öffentlichkeit ihr Gesicht verbergen.
0: Wir reden jetzt sehr viel über die fraglichen Opferzeugen. Es geht in erster Linie um den Angeklagten in einem solchen Verfahren. Und die Angeklagten sind natürlich Menschen, die sich genauso unterscheiden. Da sind sympathische, da sind schwierige, da sind problematische Leute, da sind Leute mit hohem Sozialprestige, Funktionsniveau, Leute aus prekären Verhältnissen, Trinker, Gescheiterte, genauso wie erfolgreiche, vielleicht auch narzisstisch gefärbte, überwiegend ja Männer bei uns, fast nur.
1: Männer wie der renommierte Kinderfotograf Achim L. Das Urteil im ersten Verfahren, 4 Jahre und 10 Monate Gefängnis. Weil er seine Fotomodelle, minderjährige Jungen, sexuell missbraucht hat. Das Verfahren sorgte damals für besonderes Aufsehen. Vier Jahre später ist die Öffentlichkeit kaum noch interessiert. Jetzt endet dieser lange Prozess. Es geht um 5 Übergriffe auf kleine Jungen, für die der Fotograf im ersten Verfahren freigesprochen wurde. Für einen davon wird er heute doch verurteilt. Jetzt muss er womöglich 7 Jahre absitzen. Aber er geht in Revision. Er sagt noch immer, er sei unschuldig. Ende eines Prozesstages am Kölner Landgericht. Feierabend für Frau Schebitz, die Protokollführerin. Und für Richter Christoph Kaufmann.
0: Es sind nicht nur die schlimmen Missbrauchsgeschichten, die jetzt die Motivation für eine lange Zeit aufrechterhalten, sondern es ist alles, was damit zusammenhängt. Das sind diese Menschen, die uns interessieren.
3: Schönen Feierabend.
4: Ja, tschüss, Christoph.
3: Schönen Feierabend.

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12: Einem Mann wurden 30 Euro aus der Hand gerissen. Der Beschuldigte will das Geld nun nicht zurückgeben.
13: Hallo, kannst mal stehen bleiben, bitte.
14: Wir versuchen erstmal die Parteien zu trennen. Sonst schaukeln sich Äußerungen auf, dann wird's aggressiv. Da ist man dann erstmal auf alles gefasst.
15: Ich wollte zusammenschlagen. Da habe ich lieber gedacht, ich rufe die Polizei.
16: Das ist eine gute Idee.
17: Ein Hund kann jederzeit als Waffe eingesetzt werden. Und man ist ja schon in erhöhter Alarmbereitschaft.

0: laut geschrien nach Hilfe, als würden die ganze Zeit beißen.
1: Wenn jemand so laut schreit, ist mal davon auszugehen, dass da schwere Not ist.
2: Die Hunde bellen, ja.
3: Über die Notrufzentrale ist die Mitteilung eingegangen, dass auf einem Schrottplatz Personen versuchen, einen Rolltor hochzuschieben.
2: Da kommt irgendeiner.
3: Es ist ja auch nachts, also jeder, der da rumläuft, kommt als Täter auch in Frage.
4: Ich hätte jetzt fast behauptet, da wäre jemand gelaufen, gerade dahin auf dem Bahngleise, durch die Wärmebildkamera.

0: Wir haben die Mitteilung bekommen, dass in dem Zuständigkeitsbereich von einer unserer Dienststellen ein Raubüberfall auf einer Tankstelle stattgefunden hat. In der Meldung hieß es Überfall mit Schusswaffe. Da heißt es für uns immer, relativ schnell anzufahren. Überfall mit Waffe, Raubgut, Geld und Zigaretten. Eine Person flüchtig, fußläufig in Richtung Bahnhof. Männliche Person, schwarz angezogen, schwarze Mütze, vermutlich keine Maske, 1,80 groß, schlank, pistolenähnlichen Gegenstand in der Hand gehalten.
1: Grundsätzlich müssen wir uns bei so einer Einsatzmeldung darauf einstellen, dass der Täter mit einer scharfen Schusswaffe bewaffnet sein könnte. Und dementsprechend schreiben wir Eigensicherung sehr groß und versuchen, noch wachsamer anzufahren, als wir es in der Regel schon machen würden. Weil grundsätzlich Schusswaffen natürlich mit das Gefährlichste sind, was uns im Einsatz erwarten könnte.
2: Geht dann wieder rein, entwendet 15 Stangen Marlboro Rot und LM Rot, 450 Euro Bargeld. Die Waffe, ähnliche Beschaffenheit wie die Dienstwaffe.
0: Hoffentlich war es kein Kollege.
3: Aber 15 Stangen kannst du halt auch nicht schnell loswerden, wenn du Gefahr läufst, dass wir dich kriegen. Also.
0: Bei der Ankunft wirkt die Tankstelle ja fast verlassen. Der Tommy und ich teilen uns wie immer auf. Einer spricht mit den Leuten, einer schaut nach Spuren und verschafft sich einen Überblick. Und dann ergänzen wir uns gegenseitig. Guten Abend, Gillot von der Kripo, hallo. Sind Sie der Betroffene, Herr?
4: Ja, ja.
3: Mein Name ist Schwarz, wie die Farbe.
4: Guten.
3: Wie geht's Ihnen?
4: Gut, ganz gut.
3: Alles okay?
4: Ja.
3: War ich ein bisschen aufgeregt.
4: Ja.
3: Sollen wir draußen bleiben, an der frischen Luft, oder sollen wir reingehen?
4: Wir können auch reingehen. Rein.
0: Der Kassierer, der überfallen wurde, der scheint das erstmal gut verkraftet zu haben, wobei das noch nichts heißen muss, je nachdem, wie das sich in ihm weiterentwickelt.
5: Der Mitarbeiter schließt die Tankstelle zu, macht Licht aus. Hier raus, dann die Alarmanlage scharf, läuft in diese Richtung und wird dann von dem Herrn in Empfang genommen. Ja? Dieser Herr hier, schwarze Wollmütze, OP-Maske, hält eine schwarze Schusswaffe vor und fordert ihn auf, wir gehen jetzt zurück. Mitarbeiter gehorcht. Ja? Ja.
0: Zunächst ist es für uns wichtig, dass wir einen kompletten Überblick über die Tat bekommen, um entsprechend hinterher dann Spuren suchen zu können. Das funktioniert am besten, wenn man weiß, wo der Täter war. Also das Wissen, wo er Spuren hätte hinterlassen können.
4: Erst waren wir hier gewesen, dann hat er gesagt, sind das auch Zigaretten? Die kamen heute erst, eine Lieferung, hat er gesagt, mach auf. Dann habe ich die zwei Kisten aufgemacht.
3: Sie haben die aufgemacht?
4: Ich habe die aufgemacht, ja. Und dann hat er gesagt, nee, die will er nicht. Oder was weiß ich. Und dann hat er gesagt, wo sind denn die anderen Zigaretten? Habe ich gesagt, ja vorne. Und dann ist er hin und dann hat er alles leer. Also LM und Marlboro, die großen, aus dem Dings sich geben lassen, in eine Tüte rein.
3: War die Tüte von hier oder hat er die dabei gehabt?
4: Die hat er dabei.
3: Wie sahen die aus?
4: Eine Einkaufstasche. Ja, wie man sie beim Real kriegt. So eine große halt.
3: Hat man das schon durchgegeben bestimmt, gell? Mit dem Beutel? Dass er vielleicht mit so einem Plastikbeutel unterwegs ist?
6: Wohin ist er denn weggegangen? Weißt du das?
4: In die Richtung, Richtung Bahnhof.
3: Ja, danke.
1: Nach so einer Einsatzmeldung ist es wichtig, dass wir als Polizei alle Fluchtwege versuchen abzudecken. Wir haben gleichzeitig viele uniformierte Kräfte in Streifenwagen draußen unterwegs. Wir haben den Helikopter, der Feld- und Waldbereiche abdecken kann. Und wir versuchen, die Fahndung jetzt noch eine Zeit lang aufrechtzuerhalten, um bestmöglich noch einen Täter stellen zu können.
4: Hier aus der Theke. Also er hat hier gestanden halt und hat gesagt, gib mir da die Schachtel. Ja. Und hier unten haben wir dann die Marlboro-Stangen gehabt.
0: Aber so wirklich selber jetzt irgendwas Großes bewegt hat er nicht, ja?
4: Gar nicht.
0: Okay.
5: Und dann ca. 450 Euro
4: Bar. Zwei Kassen, jeweils 250 Euro Wechselgeld.
0: Ja.
4: Ja.
3: Und angefasst haben alles nur Sie.
4: Ja.
3: Er hat nie, zu keinem Zeitpunkt hat er irgendwas angefasst.
4: Nee.
3: Hat er Sie angefasst irgendwo?
4: Nee.
0: Auch nicht. Okay. Ah, nee, dann ist nämlich so, dann beschränken wir uns nämlich auf die Videos. Ich weiß nicht, wer die sichern kann, ob Sie das sind oder?
4: Die Chefin macht das.
0: Die Chefin, okay. Ja. Aufgrund der Schilderung haben wir kaum Spuren zu erwarten, weil der Täter sich alles hat geben lassen von dem Kassierer. Das heißt, der Tommy übernimmt jetzt die Befragung von dem Kassierer und ich widme mich jetzt der Chefin, um mit der zusammen die Videoaufnahmen zu sichten, weil der Täter drauf zu sehen ist. Also da kann ich, aber man sieht, der guckt doch nicht in die Kamera, gell?
6: Nee, aber ich habe ihn einmal vorne drauf gehabt, eben bei der Kollegin.
0: Dann ist noch mal gerade so das kleine bisschen zurück, wo er mal so groß wie möglich drauf ist. Dann machst du da ein Bildchen von hinten. Das müsste ja eigentlich auch gehen. So, top. Die Videoaufnahmen, die wir heute zur Verfügung bekommen, die sind sehr, sehr gut. Also alles, was individuelle Merkmale sind, die auch bei der Fahndung, bei der Suche helfen können, die sind für mich erstmal wichtig jetzt.
3: Wie hat er denn mit Ihnen gesprochen?
4: Relativ ruhig. Er hat auch gesagt, ich will dir nichts tun und so weiter.
3: Okay. Hat er irgendwie einen auffälligen Gang gehabt?
4: Nee, eigentlich nicht. Der war auch relativ unvorsichtig. Der hat mir auch mal den Rücken zugedreht und ist dann vorne auch hingelaufen und so. Also war schon mal kurz davor, irgendwie versuchen, den zu überwältigen. Da habe ich mir gedacht, nee, komm, lass gehen.
3: Nein, das haben sie auch richtig gemacht. Ja. Sie haben am Ende keinen Grund, da wegen Zigaretten sich da in eine Gefahr zu begeben. Ja.
1: Das bedeutet für mich, dass der Kassierer alles richtig gemacht hat. Er hat nicht versucht, den Helden zu spielen, sondern er hat sich den Anweisungen des Täters gebeugt und hat unmittelbar, als dieser die Tatörtlichkeit verlassen hat, dann auch den Notruf abgesetzt. Und im Grunde hat er sich vorbildlich verhalten.
0: Hat er einen Bart oder sehe nur ich das?
6: Ich würde sagen, er hat einen Bart.
0: Also, ich mache mal noch eins. Ja, der ist aber richtig tiefenentspannt, gell?
6: Ja, total. Er hat die Ruhe weg, der Kerl.
3: Können Sie die Waffe beschreiben?
4: Es war auf jeden Fall eine Pistole, kein Revolver. Ich würde sagen, also es sah mir fast wie eine Gaswaffe aus. Aber ich wollte es nicht unbedingt drauf ankommen lassen.
3: Ja, also Sie kennen es ein bisschen aus.
4: Ja, ich war bei der Bundeswehr eine lange Zeit.
3: Also eher Gaskartuschen?
4: Ja, gehe ich davon aus, ja. Aber die sehen halt doch alle mittlerweile relativ echt aus, die Gaswaffen.
3: Ja, also Farbe schwarz, logischerweise? Ja,
4: komplett schwarz.
1: Im Regelfall sind die Schreckschusswaffen und ihrem Aussehen nach derart gleich, dass es gerade auch in der Stresssituation für die meisten Bürgerinnen und Bürger fast unmöglich ist, das Ganze zu unterscheiden. Und gerade aufgrund dessen kann ich nur raten, dass man in diesen Situationen eben nicht eingreift, auch wenn es vielleicht der persönlichen Ehre etwas kränklich ist.
0: So, ich glaube, dann lassen wir es auch mal dabei für heute.
4: Kann ich dann gehen, ja?
0: Also wenn eine Kollegin von Ihnen nichts mehr wollte.
4: Er hat gesagt, ich soll das Handy laut lassen. Falls Sie heute Nacht eine Festnahme oder was weiß ich.
0: Wenn das so wäre, dann würde man Sie auch erst morgen früh anrufen. Weil wenn wir jemanden haben, dann geht er auch erstmal irgendwo in eine Zelle, bis da alles abgearbeitet ist.
4: Ja.
1: Bei einem Raubüberfall sind wir grundsätzlich in einem Verbrechenstatbestand. Verbrechenstatbestand ist nie unter einem Jahr bestraft. Sicherlich ist es entscheidend, wie der Täter wirkt und ob er die Waffe beispielsweise auch einsetzt. Wobei es hier das Vorhalten auch reicht. Das heißt, er hält die Waffe vor, um dem ganzen Raub Nachdruck zu verleihen. Und dementsprechend wären wir dann schon in dem bewaffneten Raubüberfall drin.
0: Ich lasse Sie mal catchen da von uns, falls heute Nacht noch was ist. Aber ich glaube, man soll auch lieber mal ein bisschen runterkommen, ja?
6: Ja, aber ich komme schon runter. Ich muss ja für morgen das Geld wieder auffüllen.
0: Ja, es ist ärgerlich. Ärgerlich, dass die Leute immer da sich das so einfach machen, während andere hart arbeiten.
6: Vielleicht kann ja die Polizei mein Auto nehmen und ihr lasst einfach ein Polizeiauto da stehen. Das würde mir schon reichen.
0: Ja, unseres würden sie nicht erkennen.
6: Ich brauche noch eins mit Blaulicht da stehen. Ihr könnt meins nehmen.
0: Ja, ich frag gern mal.
6: Könnt ihr zivil in Streife gehen?
0: Wenigstens lachen sie. Die Beute ist da noch nicht einmal das, was so schmerzt wahrscheinlich, sondern die Schicksale, die zurückbleiben, die jetzt Opfer geworden sind und auch in dem Bewusstsein da ihre Last zu tragen haben.
3: Perfekt.
6: Ich danke euch.
0: Alle, machen Sie es gut, gell?
6: Gute Schicht noch.
3: Alles Gute, ciao.
0: Aber jetzt mal ehrlich. Die Chefin, die jetzt eigentlich nur dazugekommen ist, die war sehr, sehr aufgeregt, gell?
3: Wegen ihrem Mitarbeiter oder wegen der Tatsache, dass was in ihrer Tankstelle
0: so passiert ist? Ich weiß es nicht. In 3,5 Stunden geht es da schon wieder los. Dann machen die schon wieder auf, ne? 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Die Möglichkeit besteht, dass das ein örtlicher Täter ist, der hier irgendwo im Umkreis vielleicht seine Wohnung hat. Und irgendjemand hat den dann schon mal gesehen. In der Kleidung, mit der Tüte. Er kennt ihn vielleicht vom Bild, auch mit Maskierung. Und insofern sind da schon gute Ermittlungsansätze da.

0: Jan Enders von den Entsorgungsbetrieben. Jan Enders, bitte.
1: Ja, hier in Neu-Eimsmann.
0: Wo kommt der überhaupt her?
1: Ja, genau.
2: Von da?
0: Ja. Ah, aus dem Ding.
2: Also was hat man davon, dass man jetzt diesen Mülleimer-Einsatz rausgenommen
1: hat? Ich
0: glaube, hier hat generell jemand randaliert, so wie das Fahrrad da liegt.
2: Rabban 16.
1: In der da hätte einer einem Herrn 3 Euro aus der Hand gerissen und will es jetzt nicht mehr zurückgeben. Der läuft jetzt Richtung Bahnhof.
2: Wir fahren.
0: Justus Maria. Du merkst auch gar nichts mehr.
2: Junge! Mich wahnsinnig.
0: Ja.
3: Auf dem Weg wird der Täter weiter beschrieben und es wird ständig der Standort durchgegeben und dass der Geschädigte und sein Freund hinterherlaufen, sodass wir den Täter bei der Annäherung sehr genau bestimmen können.
0: Da ist der.
2: Ja.
0: Ja, ich pack den gerade zu.
2: Hallo, gerade mal stehen bleiben, bitte. Guten Tag.
4: Ich hab Sie angerufen. Ja. Der hat mir einfach 30 Euro aus der Hand gerippt,
2: okay,
4: als ich sie eben meinem Kollegen geben wollte, weil ich ihm geschuldet habe. Ich will einfach mein Geld zurückhaben.
2: Wo haben Sie das Geld hingesteckt?
0: Gehen Sie mal gerade ein Stück darüber, bitte. Ja.
2: Wo haben Sie denn das Geld?
0: Ich komme gleich zu Ihnen, ja?
5: Keine Ahnung.
2: Keine Ahnung? Okay.
3: Sofern es die Situation irgendwie hergibt, versuchen wir natürlich erstmal grundsätzlich die Parteien zu trennen. Ja, sonst schaukeln sich Äußerungen immer so ein bisschen auf, dann wird's aggressiv, man kriegt dann nochmal Streit und dann entsteht ja die Gefahr einer erneuten Auseinandersetzung. Da ist man dann erstmal auf alles gefasst.
2: Haben Sie irgendwo einen Ausweis einstecken?
5: Was brauchst du?
2: Ausweis und dann am besten die 30 Euro.
5: Ich hab keinen Ausweis.
2: Irgendwas einstecken, wo Ihr Name draufsteht?
0: Gut, hör mir das gerade mal an, ihr kommt ja klar, oder? Du kommst klar mit ihm?
2: Ja.
0: Alles klar. Würden Sie mir kurz erzählen, was passiert?
4: Ich habe ihm 30 Euro geschuldet, weil ich sie mal von ihm geliehen habe. Wollte ich ihm geben, läuft er an uns vorbei und nimmt uns weg.
2: Wo hat er die denn hingesteckt?
4: Ich weiß selber nicht. Ich war kurz davor. Ich wollte zusammenschlagen. Da habe ich lieber gedacht, ich rufe die Polizei.
0: Das ist eine gute Idee.
6: Die Lage vor Ort einzuschätzen ist um die Uhrzeit bei manchen Personen etwas schwieriger. In diesem Fall sind die Männer schon stark alkoholisiert und ich nehmen das natürlich so auf und glaubt denen das natürlich auch so. Aber es ist natürlich schwierig, dann herauszufiltern für mich, was jetzt wirklich passiert ist.
0: Welche Stückelung war das denn? War das ein 20er und ein 10er?
4: 2 Fünfer und ich glaube, zwei Zehner waren das.
0: 2 Zehner und 2 Fünfer. Das überprüfen wir jetzt. Bleiben Sie mal bitte kurz da stehen, gell? Sollte 2x5, 2x10 Euro sein.
5: Okay. Ich will keine Probleme haben mit der Polizei.
2: Ich will auch keine Probleme. Aber jemand hat gesagt, Sie haben einfach 30 Euro weggenommen. Fallen Sie mir nicht um.
5: Ich habe Respekt vor der Polizei.
2: Und ich habe genauso Respekt vor Ihnen. Aber wenn jemand sagt, Sie haben 30 Euro weggenommen, dann muss ich mir das natürlich angucken.
5: Du machst deine Arbeit?
2: Genau.
5: Ja, und ich habe Respekt vor deiner Arbeit.
2: Ich mag meine Arbeit auch. Ich muss jetzt nur noch mal gleich noch mal gucken, dass nicht die 30 Euro sich noch irgendwo verstecken.
3: Die Kommunikation mit dem Beschuldigten ist nach wie vor ja sehr, sehr schwierig. Er geht auch nicht auf den Vorwurf so wirklich ein. Ich bin mir auch nicht sicher, ob er überhaupt versteht, was ich ihm vorwerfe. Und für mich stellt sich allerdings dann auch die Frage, ist er überhaupt in der Lage dazu, aufgrund seiner Ausfallerscheinungen, die offensichtlich alkoholbedingt sind, das so durchzuführen? Also der ist jetzt koordinativ nicht so schnell unterwegs, dass ich sage, der schnappt jetzt mal schnell nach Geldschein.
2: Ich brauche aber immer noch Ihre Adresse und Ihren Namen. Also Sie haben nichts, wo ein Ausweis drauf ist. Und das Geburtsdatum ist? Geburtsdatum. Puh, okay, das wird so nix.
0: Wo hat das hingesteckt?
4: Irgendwie ich habe sogar die Vermutung, weil er mit der Hose so auf der Höhe gelaufen ist, dass er es sogar in die Eier gesteckt hat.
0: In die Eier. Mhm, ich verstehe.
3: Also, es waren jetzt keine Bilderbuchzeugen, aber ich gehe jetzt grundsätzlich mal davon aus, sie werden ja auch entsprechend belehrt, dass sie die Wahrheit sagen. Ich stehe jetzt vor dem Problem, der Beschuldigte hat keinerlei Ausweispapiere bei sich und wir suchen natürlich Diebesgut. Jetzt sind wir mitten an der Straße. Das heißt, ich durchsuche den natürlich nicht bis ins Körperliche hinein mit Ausziehen. Das wäre pietätlos und würdelos in der Öffentlichkeit.
2: Dann müssen wir auf die Dienststelle und müssen mal gucken, wer Sie sind. Dann können wir auch mal richtig gucken, ob da irgendwo das Geld noch ist.
0: Ja.
2: Ja? Dann kommen Sie gerade mal mit.
0: Wir nehmen den Herrn mit, weil wir auch nicht wissen, wer es ist, leider. Und dann durchsuchen wir noch mal auf der Dienststelle. Im Zweifelsfall kriegen Sie noch mal Post.
4: Alles klar.
0: Gut, dann.
4: Dankeschön.
0: Ja, gerne. Tschüss. Wir fahren geladen S2.
1: Ja, klar.
3: Vor allen Dingen möchte ich ja auch meinem Gegenüber gerecht werden. Das heißt, ich möchte dem ja auch erklären, was für Rechte hat er und was muss er erdulden. Das geht natürlich schwierig, wenn sowieso schon in der Sprache Probleme bestehen. Das kann ich lösen auf der Dienststelle mit Übersetzungen. Da haben wir Formulare, wo eben die Leute ihre Rechte nochmal nachlesen können. Und ich möchte auch nicht den Eindruck erwecken, dass wir einfach irgendwas mit jemandem machen und der gar nicht weiß, was gerade mit ihm passiert. Also, wir suchen 30 Euro und im Idealfall einen Ausweis. Ich habe Jacke und Hosen außen schon durchsucht, aber ich glaube, wir müssen einmal so richtig.
4: Sie können einmal mit zu mir kommen.
0: Er ist nicht so gut zu Fuß.
3: Ja, muss aufpassen, er ist nicht mehr so gangsicher. Während die Person durchsucht wird, durchsuchen Lena und ich den Rucksack, den er mitgeführt hat. Zum einen zur Identitätsfeststellung. Und das andere ist quasi eine Durchsuchung beim Verdächtigen. Das steht grundsätzlich unter Richtervorbehalt. Jetzt hier in Mainz zur Nachtzeit ist kein Richter erreichbar. Ich kann aber auch nicht bis zum nächsten Morgen warten.
2: Die müssen doch gesehen haben, wo der die Kohle hingesteckt hat.
0: Haben sie nicht, nein.
2: Wie schafft der es denn, in seinem Zustand jemandem schnell Geld aus der Hand zu nehmen?
0: Du bist ja ganz nass. Ja, nee, eigentlich nicht, ne, so.
2: Ja, das ist auch so geil.
0: Oh. Ein Papier, das ist immer gut. Ja.
2: Ja, Lebenslauf. Aber Gott, der hat mir ja was völlig anderes gesagt, wie er heißt. Ein ganz abgefahrenes Ding. Und da sind wir doch.
0: Ja?
2: Oder? Guck mal.
0: Ja, das könnte mal eigentlich
2: sein,
0: oder? Okay. Sie hat auf jeden Fall noch diversen anderen Krabbel dabei. Ach, guck mal, ein Reisepass. Das ist auf jeden Fall ein anderer Herr. Ja.
4: Unterziehen der ersten Hose ist aus dem Hosenbein.
0: Okay.
4: 30 Euro
2: aufgetaucht. Hervorragend.
0: Das ist natürlich perfekt.
2: Sehr schön.
0: Das ist auch ein anderer Herr. Der hat ganz viele Papiere von einem anderen Herrn dabei.
2: Ja.
0: Kommt mir ein bisschen spanisch vor.
2: Mhm.
6: Oft hat man es tatsächlich, dass beim Diebstahl mehrere entwendete Sachen dann aufgefunden werden und vielleicht auch noch ein entwendetes Portemonnaie. Also da hat man schon einiges immer mal dabei und wundert sich, wie oft die Leute dann doch irgendwo noch was anderes entwenden und klauen. Das hat die Situation natürlich noch mal etwas verschärft.
2: Die Polizei in Mainz, Enders mein Name. Guten Abend, entschuldigen Sie die späte Störung. Aber wir haben hier gerade einen jungen Mann, der hat einen Rucksack, in dem unter anderem Ihr Reisepass drin ist. Okay, also der Rucksack und mit dem Pfand und dem Ganzen, also was ist alles von Ihnen? Also, aber Sie kennen den jungen Mann, oder wie? Alles klar, dann kommen Sie morgen vorbei, dann hinterlegen wir Ihnen Ihre Sachen, dann können Sie die morgen abholen, ja?
3: Da der Herr, der zum Ausweis gehört, bei uns schon mal Anzeige erstattet hat, gibt es eine Telefonnummer in unserem System, sodass wir dann in der Nacht noch miteinander telefonieren können. Dabei stellt sich raus, dass der eigentliche Besitzer des Rucksacks duschen war und der Beschuldigte bei ihm in der Wohnung war, die zusammen getrunken haben und der dann den Rucksack mitgenommen hat und die Wohnung verlassen hat.
5: Das ist mein Geld, Alter.
2: Das ist ja noch nicht mal Ihr Rucksack.
5: Ja.
2: Der gehört ja auch nicht Ihnen.
5: Das ist mein Geld.
2: Nee.
0: Sie bleiben jetzt mal bitte.
2: Sie bleiben jetzt mal noch hier.
0: Setzen Sie sich noch mal.
2: Sie kriegen gleich noch einen Zettel, dann können Sie gehen.
5: Und ich nehme meine Sachen.
0: Ja, was Ihnen ist, können Sie mitnehmen.
2: Also, das ist ein Sicherstellungsprotokoll, das kriegen Sie mit. Sie sind Beschuldigter wegen Diebstahls und wegen Unterschlagung.
5: Nein, nein.
2: Ja, aber ich fürchte, wir sind da unterschiedlicher Meinung.
3: Er hatte ja das Geld bei sich. Und ich wüsste jetzt auch nicht, wie die Geschädigten da irgendwas konstruiert haben könnten, das dann irgendwie als Falschbehauptung aufzustellen. Da, wo das Geld war, hätten sie es ja auch gar nicht gesehen.
2: Er hat so ja immerhin geschafft, jemanden 30 Euro aus der Hand zu ziehen.
0: Ja, also offensichtlich hat er es doch geschafft. Es gibt Sachen, gell?
3: Nichtsdestotrotz wird das Geld natürlich sichergestellt. Und dann entscheidet in letzter Instanz ein Richter darüber, ob und wie das Geld wieder ausgehändigt wird. Aber wir händigen das natürlich an niemanden wieder aus. Das ist ein Diebstahl geringwertiger Sache, sodass ich nicht davon ausgehe, dass dem Herrn größere Repressionen drohen.

0: Straße von Rabat
1: kommt. Oh, das ist ja mir.
0: Das war das dritte Mal. Dann hat die Frau vor dem Objekt, die zeigt ihnen eine Wohnung. In der Wohnung geht's wohl gerade hoch her. Schreierei, Hunde gebellt, etc.
2: Ja, klar.
3: Nachbarn, Passanten und Personen aus ganz anderen Straßen haben da angerufen. Also das muss schon ziemlich laut und heftig gewesen sein, sodass man sich da schon auf eine schlimmere Situation eingestellt hat. Wenn jemand so laut schreit, ist man davon auszugehen, dass da schwere Not ist im Moment.
2: Hallo.
3: So, guten Abend.
4: Ich habe Sie gerufen.
3: Ja.
4: Weil im ersten Stock ist jemand nach Hause gekommen und dann ging das Gebelle los. Und dann schrie eine Frau. Die Nachbarin unten drunter hat uns den Namen gesagt und sie vermutet, dass sie gebissen worden ist von den Hunden. Aber die geben auch überhaupt keine Ruhe. Und jetzt hört man von den Menschen aber gar nichts mehr, was ich eigentlich noch gruseliger finde.
2: Okay.
3: Können Sie uns ins Haus lassen?
4: Die Nachbarin ist aber auch hier am Fenster noch. Also die könnte sie bestimmt auch reinlassen.
3: Ein Hund kann jederzeit von seinem Eigentümer als Waffe gegen die Polizei eingesetzt werden. Und man ist ja schon in erhöhter Alarmbereitschaft und hat vielleicht auch die Hand an der Schusswaffe, falls man an die Wohnung geht und da ein Hund auf einen gehetzt wird. Auch das hat es schon gegeben. Hallo.
5: Meine Tochter hat mich geweckt und hat gesagt,
6: die hat ganz laut geschrien,
5: das sind ältere Nachbarn.
6: Als würden die ganze Zeit beißen.
3: Die Dame ist allein. Die wohnt
5: allein. Die Dame ist allein und hat vier ganz schreckliche Köter, finde ich. Und eine andere Nachbarin ist schon reingegangen.
3: Ja.
5: Ich bin weggerannt, weil ich habe Angst vor Hunden.
3: Ja, okay, wir gehen mal gucken. Vielen Dank.
2: Ich habe generell keine Angst vor Hunden, aber trotzdem weiß ich nicht, was mich da für in dem speziellen Fall Hund erwarten würde. Das kann von dem kleinen kläffenden Wadenbeißer bis zu Kampfhunden gehen. Da muss man dann schon dementsprechend auf alles gefasst sein.
7: Ach, Sie kommen wegen des Geschreis?
3: Ja.
7: Wir sind schon zu zweit da, die Nachbarin von oben und auch hier von nebenan.
3: Okay, hallo. Sie sind die Wohnungsinhaberin.
8: Nein, die sitzt hier und...
7: Die Polizei ist auch da.
8: Was?
3: Als ich in die Wohnung gekommen bin, gesehen habe, um was für Hunde es sich da handelt, denkt man sich, ja, okay, Terrier halt, da ist alles zu erwarten. Aber es fällt einem natürlich auch ein Stein vom Herzen, dass einem da nicht irgend so ein riesen Kalb gegenübersteht mit gefletschten Zähnen. Hallo.
2: Hallo.
3: Guten Abend. Oh, sind Sie gebissen worden?
8: Ja.
3: Brauchen Sie einen Rettungsdienst?
8: Abend. Wir kümmern uns drum. Die Tochter.
9: Ich weiß es noch.
8: Genau.
9: Ich bin erst mal im Moment so geschockt, ja, weil ich die Hunde ja öfter hier zur Aufsicht habe. Und irgendwie war ein Spalt offen. Und es sind zwei Rüden. Und ich weiß ja auch, dass sie aufeinander gehen. Und es ist halt heute jetzt das erste Mal passiert und ich habe sie versucht, auseinanderzuhalten.
7: Zeig mal deinen Arm.
9: Und das ist die Folge.
3: Ja, das sollten wir aber zumindest klammern lassen.
8: Die zwei Töchter kommen jetzt in den nächsten 10 Minuten. Und dann können sie auch die Mutter ins Krankenhaus fahren.
3: Ja, genau.
2: Ich war da schon ein bisschen erleichtert, dass ein kleiner Terrier war, der da kam und die anderen drei Hunde in einem anderen Zimmer weggesperrt waren. Die Gefahr war sozusagen gebannt. Ja, dann geht mein Tier Liebhaberherz noch mehr auf und ich kann den dann noch streicheln und dann ist dieser Einsatz für mich schön.
3: Alles klar. Wir können beruhigt fahren. Sie sind versorgt, sehe ich ja.
7: Sie können ja, wenn Sie wollen, auch noch.

0: nochmal in alle Zimmer gucken. Nicht, dass da irgendwo noch einer liegt und sie dann ein schlechtes Bauchgefühl haben.
1: Nee, ich möchte auch nicht unbedingt die Bekanntschaft mit den Hunden machen.
2: Ihm. Er macht
3: außer mit
4: ja, genau der. Ja, genau.
1: Alles klar, okay. Dann wollen wir auch nicht länger stehen. Bleiben Sie gesund.
4: Tschüss.
1: Alles Gute. Tschüss.
0: Tschüss.
1: So konnte man doch, ich sag mal, recht amüsiert aus der Situation rausgehen. Die Entspannung, die man selbst erfahren konnte, war gar nicht so schlimm. Und auch den Anwohnern konnte man ein gutes Gefühl mit auf den Weg geben, dass sie alles richtig gemacht haben in so einer Situation, immer die Polizei zu rufen. Wir kommen lieber einmal zu viel als einmal zu spät. Die Hundis. Ja, die Terrier, das ist nicht,
0: ja, wir hatten
1: nicht
0: auch
1: ohne. Waren eine Wildwert.
0: Jack Russell Terrier.
1: Goldisch, aber die grinnt im Nacken.

0: aber ich muss nur dazwischen gehen. Mir kommt den einen Vogt mal im Verdacht Trunkenheit.
1: Stehen wir gut.
2: Okay.
0: Verdacht 10-16, wo ist denn Ihr Standort?
1: Gleich Laubenheimer Höhe.
0: Perfekt, gut. Verdacht 3-16.
1: Jupp, jupp. Ja klar, gibt's was zum Kennzeichen?
0: Ja, Kennzeichen.
3: 316 steht in dem Fall dann für den Paragraphen 316 des Strafgesetzbuches und das stellt das Führen eines Kraftfahrzeuges unter Alkoholeinwirkung unter Strafe. Hier in dem Fall fuhr ein Verkehrsteilnehmer einem anderen hinterher und hat eine sehr auffällige Fahrweise gemeldet, also Schlangenlinien.
1: Raban 1016.
2: Mann ey.
0: Ja, kurz 1016.
1: Ja, welche Richtung fährt er denn?
3: Bei so einer Meldung geht es natürlich für uns darum, das möglichst schnell zu überprüfen, ob es dann eben wirklich alkoholbedingtes Fehlverhalten ist oder ob man aufs Handy geguckt hat oder. Der Worst Case wäre dann eben alkohol- oder drogenbedingte Fahrweise, weil die eben dann ja dauerhaft anhaltend wäre und eben dauerhaft eine Gefahr für die anderen Verkehrsteilnehmer darstellt.
0: Ja, der hält mittlerweile vor irgendeinem Anwesen, aber wir wissen die Nummer nicht.
1: Ja, klar. Ich glaube, ich weiß sogar, wo das ist.
0: Also der Mitteiler ist an dem Anhalten im Auto vorbeigefahren. Er kann also die genaue Hausnummer nicht nennen.
1: Ein Stück, da an der Kurve.
0: Das Auto muss aber auf der Straße parken.
1: Mach mal langsamer. Hier, ich dachte irgendwo hier. Nee. Ja, klar.
4: Was mir bei der Polizei zugutekommt, ist, dass ich mir sehr gut Fahrzeuge und die Kennzeichen in Kombination merken kann und mir auch oft merke tatsächlich, wo die Autos stehen. Von daher habe ich oft das Gefühl, dass ich genau weiß, okay, das Kennzeichen mit dem Fahrzeug müsste da und da stehen, weil ich es dann halt, glaube ich, abgespeichert hatte in meinem Kopf. Hm.

0: Also warm ist er. Ja. Aber ohne weitere Hinweise, da ist auch das Licht eben angegangen. Ich rufe mal an.
1: Ja.
2: Jetzt haben wir eine sogenannte folgenlose Trunkenheitsfahrt. Also sprich, es ist kein Unfall passiert, Gott sei Dank. Aber das bedeutet, wir haben eben nur in Anführungszeichen diese Straftat Trunkenheit im Straßenverkehr oder den Verdacht darauf. Ohne weitere Hinweise, wer ist gefahren. Und zu dem Zweck telefoniere ich nochmal mit der Funkzentrale, um nach Möglichkeit mir genau diese Fragen beantworten zu lassen.
0: Wir leuchten das Auto ab.
1: Aha.
0: Okay. Also angeblich Schlangenlinien, aber wir wissen nicht, wer gefahren ist. Okay.
3: Zu dem Haus gibt es mehrere Eingänge. Und dann um diese Uhrzeit überall zu klingeln, auf gut Glück, ja, das ist natürlich nicht verhältnismäßig. Von daher hat der Jan da einen guten Trick angewendet und hat ein bisschen ins Auto geleuchtet. Und derjenige hat natürlich zufälligerweise auch noch mal aus dem Fenster geschaut und das gesehen.
0: Ei, alles klar. Dann schon mal vielen Dank. Ciao. Guten Abend.
4: Guten Abend.
0: Ich habe reingeleuchtet. Wir sind deswegen hier, weil uns gemeldet wurde von jemandem, der dem Auto hinterhergefahren ist, dass das auffällig gefahren sei.
4: Hm.
0: Grundsätzlich gilt natürlich, Sie müssten jetzt keine Angaben machen, mit denen Sie sich selbst belasten würden.
2: Bei uns gilt ja

0: glücklicherweise, dass niemand sich selbst belasten muss. Das heißt, ich als in dem Fall jetzt Strafverfolgungsbehörde bin in der Beweispflicht. Mir fällt dann auf, dass die Person als erstes sich einen Fisherman's Friend Bonbon in den Mund schiebt.
1: War denn irgendwas bei der Fahrt?
2: Überhaupt nicht. Nein, wir haben eine Hochzeitsfeier gehabt. Wir waren unterwegs, ich habe auch was getrunken, definitiv. Nur Wein, kein Schnaps. Ich bin aber vorher mit dem Wagen gefahren und bin danach mit dem Taxi hier hingekommen.
1: Und wie ist das Auto hier hingekommen?
2: Ich bin vorher mit dem Wagen gefahren und dann mit dem Taxi gefahren.
1: Okay, gut, also das passt nicht, weil Ihr Auto ist noch knalleheiß.
2: Okay.
1: Vorne. Möchten Sie denn was dazu sagen? Sind Sie gefahren?
2: Nein.
1: Sie sind nicht gefahren. Okay. Und das Auto steht dann wie lange schon hier? Was würden Sie sagen?
2: Kann ich Ihnen nicht beantworten.
1: Können Sie nicht beantworten. Aber und wie ist Ihr Auto hierher gekommen? Weil irgendjemandem müssen Sie einen Schlüssel gegeben haben.
2: Das kann sein, kann ich Ihnen aber nicht beantworten. Weiß ich nicht.
0: Ja, auch auf mehrfaches Hin- und Herfragen geht er nicht richtig drauf ein. Er macht auch im Gespräch den Eindruck, als wäre er tatsächlich so betrunken, dass es zu einem großen Teil auch daran liegt. Die Aussprache ist relativ verwaschen. Also alles an diesen Aussagen, ja, stinkt. Und ja, das Bauchgefühl sagt auch, dass er das Fahrzeug gefahren ist.
1: Ich telefoniere mal kurz.
3: Ja, haben Sie einen Ausweis dabei?
1: Das wird dann wohl ein Fall für den Bereitschaftsstaatsanwalt. Guten Abend. Ich hoffe, ich habe Sie nicht schon geweckt. Und zwar habe ich folgende Problematik.
0: Also die Staatsanwaltschaft ist Herrin des Ermittlungsverfahrens, so wird das gerne ausgedrückt, sodass ich mich dazu entschließe, mit dem Bereitschaftsstaatsanwalt zu sprechen, ihm halt zu schildern, was wir an objektiver Lage haben. Gleichzeitig teile ich ihm mit, dass ich jetzt aus eigener Veranlassung keine Blutprobe anordnen würde, weil es mir zu wenig ist an objektiver Beweislast. Und diese Meinung teilt der Staatsanwalt dann in dem Gespräch mit mir auch.
1: Ich drück's mal so aus. Ich glaube, Sie haben gerade richtig Glück gehabt. Und auch ohne Alkoholtest, bei Ihrer Aussprache und was Sie gesagt haben mit dem Wein,
2: ja,
1: bin ich mir relativ sicher, dass Sie Ihren Führerschein los wären, wenn wir Sie noch fahrend gesehen hätten. Jetzt haben Sie das große Glück, dass der Staatsanwalt das genauso sieht wie wir, dass es nicht reicht, um Sie jetzt zur Blutprobe mitzunehmen.
2: Sie können glauben, was Sie wollen. Ich kann glauben, was ich will, und dann hat sich die Sache erledigt.
1: Ja.
2: Aber ich sage Ihnen das so, ich nehme das aber auf jeden Fall auf, was Sie gesagt haben. Und ich danke Ihnen.
1: Sie brauchen mir nicht zu danken, Sie haben einfach nur Glück gehabt. Das hat nichts damit zu tun, was ich gemacht habe oder nicht. Sie haben einfach nur ein Schweineglück gehabt. Und nehmen Sie das mit und vielleicht denken Sie morgen noch mal drüber nach, wenn Sie ausgeschlafen haben.
2: Tue ich zu 100%.
1: Einen schönen Abend noch.
2: Ihnen auch.
3: Wie der gerochen hat.
1: Der hat so verwaschen gesprochen.
3: Ja. Fuck. Warum ist der Zeuge weitergefahren? Das ärgert mich in solchen Fällen immer so.
0: Im Zweifel für den Angeklagten, das ist ein sehr gutes Grundprinzip. Aber hier bedeutet es, dass jetzt jemand seinen Führerschein behält, der wahrscheinlich nicht zum letzten Mal besoffen gefahren ist. Und die Gefahren, die damit einhergehen, das fuchst mich dann doch, dass ich dem jetzt nicht den Führerschein und den Schlüssel abnehmen konnte, weil ich einfach Angst davor habe, dass der das wieder macht.

0: Über die Notrufzentrale ist die Mitteilung eingegangen, dass auf einem Schrottplatz Personen versuchen, ein Rolltor hochzuschieben. Die Eigentümerin würde das wohl über Videoüberwachung beobachten können.
1: Das sind die. Geradeaus drüber?
0: Nee, links.
2: Wir stehen hier vor dem Rolltor. Ich habe gerade drei Personen gegenüberliegend auf ein Dach klettern sehen.
3: Beim letzten Mal vor ein paar Jahren sind die auch auf ein Dach geklettert und kamen dann raus bei dem Firmengelände. Da hat er uns danach aufgestöbert. Also wäre es nicht schlecht, wenn von den eingesetzten Fahrzeugen einer an den Forste bezieht.
1: Der 1142 kommt mit Wärmebildkamera, die können wir auch nehmen.
2: Ja, klar.
0: Bei so einer Mitteilung ist natürlich eine große Chance da, dass wir Täter noch irgendwo aufgreifen. Insofern ist die Anfahrt ganz wichtig, ja, dass sie aus verschiedenen Richtungen stattfindet, dass man rechts und links guckt, dass man auf Personen achtet, die einem entgegenlaufen, die sich komisch verhalten. Es ist ja auch nachts eine Zeit, wo so viele Personen nicht mehr unterwegs sind. Also jeder, der da rumläuft, kommt potenziell erstmal als Täter auch in Frage.
1: Da kommt irgendeiner gelaufen. Mal den mal abgrätschen. Hi, Kriminalpolizei, bleiben Sie kurz mal stehen, bitte. Ja. Wo kommen Sie denn gerade her?
4: Vom.
1: Darf ich mal den Ausweis sehen gerade, bitte?
4: Ich habe jetzt nur meinen Spendeausweis dabei. Meinen Ausweis
1: ja, alles
4: nicht.
1: Gut. Sie gehen arbeiten oder wo gehen Sie hin?
4: Ich gehe jetzt nach Hause.
1: Nach Hause?
4: Ich war mit Leuten unterwegs. Ein bisschen feiern.
1: Okay. Dankeschön. Das ist was?
4: Dass ich aus dem Knast herausgekommen bin, am 1. Da stehen auch mal meine Daten drauf und so.
1: Warum waren Sie im Gefängnis, wenn ich fragen darf?
4: Wegen Schwarzfahren.
1: Okay, konnten Sie quasi die Ersatzstrafe nicht bezahlen?
4: Genau.
1: Okay. Darf ich einmal in den Rucksack schauen?
4: Ja.
1: Dann machen Sie einmal bitte kurz auf. Es kam mir wohl zu einem Einbruch gerade um die Ecke, deswegen habe ich Sie angehalten. Ich kenne Sie nicht, das hatte nichts mit Ihnen zu tun. Davon wissen Sie aber nichts, nehme ich an?
4: Nein, gar nichts.
5: Aufgrund seines Verhaltens schien das für mich auch alles schlüssig. Er hat dann auch seine Personalien angegeben und auch freiwillig mir gegenüber geäußert, dass er bereits eine Gefängnisstrafe abgesessen hat. Aufgrund der Gesamtumstände und auch einer Durchsicht seines mitgeführten Rucksacks schied er für mich für diese Tat eindeutig aus.
2: Wir stehen hier vor dem Anwesen, da haben wir jetzt irgendwelche Geräusche gehört. Zur Kenntnis, hier kommt man aber auch hoch auf die Bahngleise.
0: Ich hätte jetzt fast behauptet, da wäre jemand gelaufen, gerade dahin auf dem Bahngleise, durch die Wärmebildkamera.
1: Ja?
0: Warte mal.
2: Ich werde mit meinem Team mal reingehen auf den Hof.
3: Dann warten Sie kurz, bis der 10-14 und der runter ist.
0: Der Gedanke war, mit der Wärmebildtechnik auf so einem großen, weitläufigen Gelände in absoluter Dunkelheit vielleicht die Täter irgendwo sehen zu können, wenn sie sich verborgen halten oder wenn sie irgendwo auf der Flucht sind. Also ich selbst kenne das eben aus der Jagd, mit der Wärmebildkamera nachts im Wald wild zu beobachten, dann sieht man alles.
6: Sind da hinten dran die Bahngleise? Kann man die einsehen von da oben? Bahngleise?
0: Ich glaube, da sind gerade drei gelaufen. Der Schrottplatz ist hochinteressant für Diebe, die es darauf abgesehen haben, Metall zu stehlen. Metallpreise sind hoch, eben insbesondere Kupfer. Also Kupfer aus alten Kabeln und was auch immer, das hat einen richtig, richtig hohen Wert.
7: Ich habe mal gebrüllt, aber ja. Die haben nur reagiert, also ich fände es ganz gemütlich.
0: Da ist aber niemand mehr.
7: Nee, die sind weg, also die sind nicht hier auf dem Gelände.
0: Ich habe die eben, von da oben habe ich die über die Wand drüber sehen können auf der Bahngleise, in die Richtung darunter. Vermute ich, das ist natürlich schon weit weg gewesen. Ne? Wir können ja mal.
1: Fahren
0: mal, ja, lass mal langfahren.
1: Fahren.
0: Achso, du hast die Karre da. Das
1: hab mich gesorgt um dich. Also hab ich dich noch nie so schnell laufen sehen.
0: Nachdem wir der Meinung waren, dass hier die Täter jetzt nicht mehr direkt im Objekt sind, sondern bereits flüchtig, versuchen wir zu überlegen, welcher Fluchtweg sich anbietet. Und das fahren wir entsprechend systematisch ab, auch wiederholt, um doch noch eine Chance zu haben, da an die Täter ranzukommen.
2: Kaban, Merkur 2011. 2011. Ja, hier haben wir auch ein Fahrzeug festgestellt mit einem französischen Kennzeichen. Wir werden mit einem XT kommen von der Person, die hier im Fahrzeug sitzt.
0: Da ist jemand bei der Hunde.
1: Die Hunde bellen, ja. kann natürlich auch wegen uns bleiben.
2: Am 31. März 22 in Warmsee behandelt worden wegen besonders schwerer Fall des Diebstahls. Das passt ja doch irgendwie.
1: Ja, das passt auch irgendwie, sehe ich auch so.
5: Durch die Funkstreifenwagenbesatzung der Neustadt konnten die beiden Personen in dem französischen Fahrzeug einer Personenkontrolle unterzogen werden. Ich denke, der Verdachtsmoment hat sich daraus ergeben, dass sie zu dem genannten Tatzeitpunkt unmittelbar in der Nähe der Tatörtlichkeit in dem Fahrzeug festgestellt werden konnten.
1: Sprechen die Französisch aus?
8: Ja, kannst du Französisch.
1: Qu'est-ce que tu fais ici?
9: Ah, bonsoir.
1: Bonsoir. Qu'est-ce que tu fais ici?
9: Dormir.
1: Dormir ici?
9: Oui.
1: À la voiture? Tu habites où?
9: En France.
1: Tu veux aller en France?
9: Oui.
1: Et tu viens d'où?
9: Roumanie.
1: Okay. Also, Sie kommen aus Rumänien und sagen, Sie haben hier geschlafen und wollen heute Nacht oder morgen früh weiterfahren nach Frankreich.
5: Die beiden Insassen machen einen grundsätzlich kooperativen, aber trotzdem relativ verschlossenen Eindruck. Sie antworten nur auf gezielte Fragen mit kurzen Antworten, was vielleicht auch der sprachlichen Barriere geschuldet sein könnte. Mein Bauchgefühl sagt mir,

0: in dem Moment, wenn der merkt, er wird jetzt identifiziert, muss man auch nochmal erhöhte Vorsicht walten lassen, weil der genau dann kommt es auch gerne nochmal zum Fluchtversuch, wenn er merkt, jetzt geht es ihm an den Kragen.
1: Ufriela, Tür. Gut, wir sehen aber eigentlich alles auch da rein, oder?
0: Ja, da liegt auch nur Schrott drin.
2: Ja, Schrott wird ja auch passen.
0: Nee, also.
1: Da ist halt die Frage, ob das Einbruchswerkzeug ist oder halt Werkzeug. Also alles zusammen passt halt irgendwie schon, gell? So die Beutel auch, dann die Bolzenschneider, direkt nebendran gepennt.
0: Haben Sie einen Bolzenschneider oder was?
1: 5 bis 8 Stück oder so. Da ist einer und da ist die ganze Tasche voll.
0: Vielleicht handeln Sie mit Bolzenschneider.
1: Nobles Geschäft.
0: Ist da was am Tor, Gerd? Ist da was am Tor, was wir aufnehmen müssen?
3: Nee, keine Spur.
0: Gar nichts.
3: Die haben nur versucht, das hochzuschieben. Okay.
0: Ja, scheiße, Schwarze, wir waren eine Minute zu spät wahrscheinlich.
4: Mein Informationsstand ist, dass es keine Einbruchsspuren auf dem Gelände gab. Dementsprechend ist davon auszugehen, dass die Täter über das Gelände vielleicht gestiegen sind, aber es zu keiner Tat kam, der wir dieses Werkzeug jetzt zuordnen könnten.
5: Ja, okay. Nee, der passt nicht.
1: Der passt nicht?
0: Nee. Also beide passen nicht?
5: Gar nicht gesehen. Nee.
0: Fotos von der Videoaufzeichnung sind natürlich in dem Fall dann praktisch, weil man einen direkten optischen Abgleich vornehmen kann, direkt vor Ort. Letztendlich kann man sie dann identifizieren oder auch wie in dem Fall jetzt hier ausschließen und feststellen, dass sie keine Tatbeteiligung haben, was den konkreten Einbruchversuch da angeht. Ja, aber wir können ihnen ja schon wieder nichts nachweisen. Wir haben ja keinen Anhaltsverdacht und Anfangsverdacht, wenn du so willst. Ja. Nur weil sie jetzt hier stehen und passen nicht auf die Videoaufzeichnung.
1: Tja. Man muss auch verlieren können.
0: Schwein gehabt.
1: Bilder haben wir.
0: Ja. Personal steht fest, Bilder haben wir.
4: Wir müssen uns natürlich auch als Polizeibeamte am Ende an eine gewisse Verhältnismäßigkeit halten. Und in dem Fall, aufgrund der mangelnden Beweislage eines Einbruchs, mussten wir die beiden dann eben auch so ziehen lassen.
1: Okay. Hallo. Bonne nuit.
6: Merci.
1: Das ist Französisch für aus der Maßnahme entlassen.
4: In dem konkreten Fall hier fuchst mich auf jeden Fall etwas, weil mein Bauchgefühl mir gesagt hat, dass die beiden was damit zu tun haben. Aufgrund der Gesamtumstände muss ich aber dann am Ende auch dem Ethos des Polizeibeamten folgen und muss Verhältnismäßigkeit und Gesetz so durchsetzen, dass alles auch sauber aus polizeilicher Sicht läuft.
1: Ja, am Ende war es einfach nur eine Unte, die wir gemacht haben.
0: Ja.
1: Eine französische Unte, hast du es gehört?
0: Ja, ich bin ganz erstaunt, dass du Französisch sprichst.
1: Moi, je parle français. Perfekt.
0: Das macht dich mir aber nicht sympathischer.
1: Warum?
0: Oh, Frankreich ist nicht so meine Richtung. Ich bin zwar französischer Abstammung, aber...
1: Dominique Gillot.
0: Mhm. Das Ding ist geil. Ja, der Einsatz, der endet so ein klein bisschen wehmütig, weil natürlich der Jagdinstinkt da schon durchkommt, wenn es heißt Täter auf der Flucht. Und wir sind schnell vor Ort und haben auch noch die Wärmebildkamera und genügend Kollegen, um da gut zu fahnden. Aber das ist einfach Schicksal. Man kann nicht jeden kriegen, aber wir können alles versuchen zumindest.

0: wir dich mal befreien, ja?
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1: Mom sagt, das Kälbchen kommt in der gleichen Woche wie das Baby. Dann werden es ja Zwillinge. Wir müssen uns noch einen Namen ausdenken.
2: Und wie kommt das Kälbchen in den Bauch von der Mama?
1: Na, der Bulle schiebt's eben in die Kuh rein. Weiß doch jeder.
3: Guanya, es stimmt nicht, was du da sagst.
1: Ja, klar. Der Bulle von Fiona Garrity hat...
2: Pausenbrote gemacht.
4: Dad? Mama hat uns kein Pausenbrot gemacht.
5: Hä? Da ist doch irgendwo noch Brot, oder?
1: Wegen der scheiß Fissnack.
2: In Pain waren hier.
6: Jene?
2: Jene. Die sie zu...
6: Zurückließen. Siobhan, lies du bitte weiter.
2: Doch der König hieß sie sehr herzlich willkommen. Da strahlte vor Freude der Prinz. Und das große Schiff trug sie über das Meer.
7: Welche Farbe hat das?
8: Nun, ich auf mich warte.

0: Geht's? Was?
1: Welche von deinen ist sie?
0: Das ist die Schreinerin.
1: Hast du was zu deiner Verteidigung zu sagen? Und fang mich nicht einfach auf der Straße ein.
0: Jesus, als ob die anderen schon genug nerven. Ich dich lieber laufen lassen.
1: Lass bitte deine Scheißbitzelei.
0: Ich kann dich rauslassen, musst du nur sagen. Deine Entscheidung.

0: Dan. Dan, hörst du nicht?
1: Was denn?
0: Kannst du deinen Pferdewettenkram mal eine Minute weglegen?
1: Warum denn? Was willst du von mir?
0: Wie lange sollen sie denn nehmen? Bis nach dem Baby?
1: Na, sie nehmen sie, solange sie wollen.
0: Soll ich es ihnen so sagen?
1: Ist doch deine Sippe, oder was?
0: Du bist als Mann echt nicht zu gebrauchen. Weißt du das?
1: Mach doch, was du willst. Tust du ja sowieso, oder?

0: You can't beat me now, Judge. You're too far behind. All I need is 1, 2, 3, 4, 5 to win.
1: Don't speak too soon, O'Brien.
2: You're counting your chickens before they're hatched.
0: Here we go. Six alive. All I need is 5.
3: Kite.
4: 3.
5: Noch ja.
3: Es geht dich an.
6: Wo stecken sie denn?
7: Oben auf dem Feld wahrscheinlich.
6: Kinder! Kalt fährt jetzt los!
7: Wir fahren jetzt in Gottes Namen.

0: 2:1.
1: Da fahren wir hin, oder?
0: Klar, nur deswegen habe ich doch auf die gewettet. Das ist ein besonderer Tag. Ach, leck mich doch!

0: geht's denn so? Ja, und du verschwindest. Ging die Fahrt gut?
1: Ziemlich heiß halt. 3 Stunden im Auto kein Vergnügen.
0: Ja, wir hatten ordentlich Sonne die letzten Wochen. Der Pfarrer hat uns für Regen beten lassen, heute früh. Naja, wenn's denn hilft. Wie steht's mit der Fahrt?
2: Nein, sowas. Nun schau sich einer das Mädchen an. Na, komm zu mir. Ich mag dich doch mal genauer ansehen. Wir haben uns zuletzt gesehen, als du noch im Kinderwagen lagst.
3: Der ist kaputt gemacht.
2: Oh, na nun, wie geht denn sowas?
3: Naja, es fehlt ein Rad, weil meine Schwestern da drin Rennen gefahren sind.

0: Setz dich doch. Komm, mein Zuckerstückchen. Fühl dich wie zu Hause. Und wie geht's deiner Mami?
1: Sie hat 10 Pfund in der Lotterie gewonnen.
0: Ach, wirklich?
1: Doch hat sie. Es gab Marmelade.
0: Das war sicher ein Festmahl. Ich schätze, deine Mutter hat viel zu tun.
1: Sie wartet noch auf die Leute, die unser Gras schneiden sollen.
0: Ach, ihr habt eure Wiesen noch gar nicht gemäht? Ihr seid spät dran.
1: Sind hier andere Kinder?
0: Hier sind nur 2, ich und mein Chion, Zuckerstückchen.
2: Na, Mrs.
0: Dann?
2: Ist eine Affenhitze heute, ja?
0: Ist ziemlich heiß, ja.
2: Die Felder würden sich über Regen freuen.
0: Es wird schon noch genug regnen. Willst du unseren Gast nicht begrüßen?
3: Ja, na, da ist sie doch.
0: Und sie hat auch einen Namen.
2: Wird dem Heu gut tun, das Wetter. Hat ich so auch noch nicht erlebt. Speicher ist bis oben hin voll. Hat mir beim Stapeln fast den Kopf am Fürstbalken gestoßen.
0: Na nun, wie gefährlich. Und wie geht's Mary?
2: Ist bald soweit.
0: Ich nehme an, dem letzten Baby geht's gut?
2: Ei. Nur wie nun alle Mäuler stopfen. Und Appetit hat jedes Kind und das hier macht auch keine Ausnahme.
0: Nun, essen wir nicht alle in Schüben, weil wir ja wachsen?
2: Sie wird essen, aber kann dafür arbeiten.
3: Das wird hier nicht nötig sein.
0: Wir haben das Kind sehr gerne hier. Sie ist uns mehr als willkommen.
2: Dann frisst sie jetzt euch die Haare vom Kopf. Tja, ich schätze, in einem guten Jahr redet hier keiner mehr davon.
1: Ich muss dringend mal pinkeln.

0: Naja, dann mach ich mal los.
1: Warum denn so eilig?
0: Ja, lange Heimfahrt. Muss Kartoffeln sprühen.
2: Die Kartoffelfäule braucht man nicht mehr zu fürchten. Bin eben draußen.

Ist alles in Ordnung, Zuckerstückchen? Ach, guter Gott im Himmel, jetzt ist er mit dem Koffer von dem armen Geschöpf gefahren.

0: Und jetzt noch deine Kleider.
1: Ich hab doch aber gar keine.
0: Wären dir ein paar unserer alten Sachen recht?
1: Stört mich nicht.
0: Gutes Kind. Mhm.

0: Na also.
1: Ich brauche jeden Tag, hat Mama mir gesagt, eine frische Unterhose.
0: Und was hat deine Mutter noch gesagt?
1: Dass du mich behalten magst, so lange wie du nur möchtest.
0: Na dann, hast du Lust, zur Quelle mitzukommen?
1: Jetzt gleich.
0: Ist jetzt gleich denn ungünstig?
1: Ist das geheim?
0: Was denn?
1: Ich darf über alles reden, wenn ich will.
0: In diesem Haus gibt es keine Geheimnisse. Hast du verstanden? Hast du verstanden, Mädchen?
1: Ja.
0: Ja, was?
1: Verstanden. Hier gibt es keine Geheimnisse.
0: Hat dein Haus Geheimnisse? So wird es sein, ein Haus voller Schande. Und Schande soll in diesem Haus nicht sein.
1: Okay.
0: Um das zu verstehen, bist du zu jung.

Sieh dir das an. Man möchte nicht denken, dass es den ganzen Monat keinen einzigen Tropfen geregnet hat. Probier einen Schluck. Aber schön aufpassen. Das ist sehr tief.

0: Wie ist es? Möchtest du heiße Milch zum Schlafen mit hochnehmen?
1: Zu Hause sagt Mama, ich darf nichts trinken vorm Schlafen.
0: Na gut. Dann folgen wir deiner Mutter Weisheit. Du, Sean, Kite wird jetzt gleich ins Bett gehen.
2: Träum schön.
0: Wir gehen nach oben, komm. Oh, bitte entschuldige, möchtest du, dass ich auflasse? Haben wir etwas Angst vor der Dunkelheit?

0: Ist bei dir alles gut? Ist mit Mami auch alles gut?
1: Was denn genau jetzt?
0: Deine Mami, geht es ihr denn gut?
1: Sie hat viel gekotzt. Also, ihr war schlecht, aber das hat aufgehört.
0: Das Heu, wieso ist das noch nicht eingeholt?
1: Sie hat nicht genug Geld für die Leute.
0: Gott stehe bei. Meinst du, sie wäre pikiert, wenn ich ihr ein paar Pfund schicke?
1: Pikiert?
0: Na, würde sie das verärgern?
1: Sie nicht, nur Dad schon.
0: Dein Vater. Träum süß Zuckerstückchen.

Gott beschütze dich. Ach, wenn du meine Tochter wärst. Ich ließ dich niemals bei Fremden zurück.

0: Hast du gut geschlafen, Zuckerstückchen? Heiliger Vater. Nun, zieh dir das an. Diese ollen alten Matratzen, die sind so feucht, als würden sie weinen. Wo hatte ich nur meinen Kopf, dir so eine zu beziehen? Zieh den Schlafanzug aus, du Tapferer.
1: Es ist Zeit.
0: Und nimmst du denn Kite heute mit oder nicht? Damit du ihr mal die Farm zeigen kannst.
1: Die Arbeit wird ganz schön hart diese Woche.
0: Ist das so?
1: Ein anderes Mal dafür ganz bestimmt.
0: Tja. Na dann. Fangen wir eben an. Damit musst du vorsichtig sein. Siehst du so? 23, 24, 25, 26, 27, 28. Es ist ein Geheimnis. Nicht viele wissen davon, aber es tut wahre Wunder für die Haut. Sieh mich an. Oder entdeckst du etwa einen Pickel?
2: Hier gibt's keine Geheimnisse, hast du doch gesagt.
0: Naja, das ist was anderes. Viel eher ein Geheimrezept. Lebensmittel, die schnell verderben. Und die tust du hier rein, damit sie länger haltbar sind.
2: Da wird es nicht schlecht.
0: Ja, so ist es.
2: Das Land der ewigen Jugend.
0: Das Land der ewigen Jugend.

0: Du machst tolle Fortschritte. Pass auf deine Finger auf. Bitte entschuldigt.
1: Hallo, hier sind 2599.
0: Was?
1: Ja, natürlich. Du kannst auf mich zählen.
0: 94, 95, 96, 97. 98, 99, 100. Du hast sogar schon etwas Farbe bekommen. Was dir fehlte, war eben ein bisschen Fürsorge.

0: Die Karten sind gezinkt, Mädchen. Sag ich schon seit Jahren.
1: Und nie verlieren gelernt.
2: Ja, und wer hat nun ein Loch in der Geldbörse, hä?
0: Wen wundert's? Nachdem ich hier seit 20 Jahren ausgenommen werde, bis auf die letzte Unterhose.
2: Oh, Karasse, ich weiß nicht, ob du es wusstest, aber das Unglück wurde dir in die Wiege gelegt. Hat dir deine Mutter das etwa verschwiegen?
1: Der Esel. Oh, Karasse, den Namen hat er eben nicht ohne Grund.
2: Die Kleine muss auch denken, dass sie alle total plemplem sind, oder? Nicht?
3: Und wer macht die Runde?
1: Tja.
3: Der Esel, wette ich, hä?
0: Na, wenn du einen Esel für ein Rennpferd hältst, dann schon.
2: Und du bist wohl auf der Jagd nach unseren Pennys, oder nicht? Hä?
3: Ich verkaufe die Lose für die Tombola. Die Schule braucht neues Dach. Ich war mir nicht sicher,
4: ob... Man braucht keine eigenen Kinder, wenn die der anderen ein neues Dach kriegen sollen. Ist doch so, oder? Magst du auch was trinken?
3: Bitte bloß einen Tee.
1: Komm gleich.
3: Na, wer sitzt denn hier?

0: Entschuldigt mich.
1: Hallo, 72599.
0: Sinead.
1: Ach nein, nicht doch. Dein armer Vater. Natürlich, ich komme sofort zu dir.
2: Da ist noch Schinken und Coleslaw im Kühlschrank, falls ich zum Mittag nicht zurück bin.
3: Na, wir werden hier schon nicht verhungern.
4: Meine Mom sagt, ich kriege eine Lungenentzündung, wenn ich mir keinen Pulli anziehe.
3: Ist das so?
4: Vielleicht hatte der alte Mann seinen Pulli auch nie an.
3: Kann sein.
4: Warum kümmert sich Mrs. Kinsella jetzt um ihn?
3: Sie kümmert sich um die Tochter von dem Mann. Die kümmert sich wieder um ihren Vater.
4: Oh.
3: Trifft ihr zu Hause euren Nachbarn nicht auch manchmal aus?
4: Ich weiß nicht.

0: Halt!
1: Du darfst nicht ohne was zu sagen weglaufen. Hast du das verstanden?
2: Hast du verstanden, Mädchen?

0: Ist das die Milch von seiner Mutter?
1: Nein.
0: Woher kommt sie denn dann?
1: Na, aus Milchpulver.
0: Wieso kriegt es nicht die Milch von seiner Mutter?
1: Die Kuhmilch verkaufen wir doch.
0: Und wieso kriegt die Kälbchen dann gar nichts davon?
1: Kriegt's ja, wenn's noch sehr jung ist.
0: Und wie lange kriegt's die dann?
1: So lange, wie es halt nötig ist.
0: Wieso lassen wir nicht die Kälbchen die Kuhmilch trinken und wir trinken dann das Pulver an ihrer Stelle?
1: Na los hier, mach du das mal. Kannst du denn gut laufen?
0: Wie?
1: Na, ob du schnell läufst mit deinen langen Beinen?
0: Manchmal.
1: Nun, lauf zum Ende des Wegs und dann zum Kasten und wieder zurück.
0: Was für ein Kasten?
1: Zu unserem Postkasten. Ich habe heute vergessen nachzusehen. Ich möchte, dass du für mich guckst. Und los mit dir. Ich stopp die Zeit, dann wissen wir, wie schnell du läufst. Na, los geht's.

0: Machst du gut.
1: Also, wir müssen unbedingt etwas wegen ihr tun.
0: Was ist denn falsch mit ihr?
1: Morgen ist Sonntag und ich nehme sie nicht noch einmal so zur Kirche mit, verstehst du?
0: Aber sie ist ordentlich. Niedlich.
1: Du weißt genau, wovon ich spreche, oder nicht, Aileen? Geh jetzt hoch, mach dich schnell fertig und dann fahre ich uns in die Stadt.

Entschuldige, dass ich dich aufhalte. Das wird schön für dich, endlich eigene Kleidung zu kriegen. Und die Stadt ist hübsch, gefällt dir sicherlich. Ich kann mir gar nicht erklären, warum ich nicht schon längst mit dir dahin gefahren bin.

0: Hier, kauf dir ein Schokoladeneis davon.
1: Nun ja, dafür können Sie aber ein halbes Dutzend Schokoladeneis holen.
0: Ach, wozu haben wir sie denn bei uns, wenn wir sie nicht verwöhnen dürfen?
1: Was sagst du da?
2: Vielen lieben Dank.
0: Sehr gern geschehen.
1: Dann gehen wir mal.

0: Wie groß sie ist.
1: Wir sind alle groß.
0: So zauberhaft, Mädchen. Absolut goldig. Probier das noch mal an. Na, deine Mami ist aber lieb zu dir.
2: Gramm.
0: Kurz vorm Ende hat sie doch noch zugelegt. Mhm,
2: aber ganz gewaltig.
0: Sie ist entzückend.
2: Ja.
0: Deine Mom ist sicher verrückt nach ihr.
2: Sie ist ganz versessen auf sie.
0: Und wie ist es mit Kian? Ist er lieb mit ihr?
2: Er gewöhnt sich langsam aber sicher an sie.
0: Das braucht wohl seine Zeit.
2: Aber ja, das wird schon.
0: Er wird ihr noch verfallen.
3: Woher kommt das Mädchen? Zu wem gehört die denn?
0: Das ist Kite, die Tochter meiner Cousine. Sie verbringt den Sommer bei uns.
3: Und ist sie denn zur Arbeit zu gebrauchen?
0: Sie tut alles, worum man sie bittet, voller Fleiß.
3: Naja, so oder so ist sie dir ja eine schöne Gesellschaft. Gott behüte dich.

0: geht es dir, Liebes? Ist alles in Ordnung?
1: Dad, er ist abends gegangen.
0: Oh, Sinead, das tut mir so wahnsinnig leid.
2: Mein herzliches Beileid, Sinead. Wenn es irgendwas gibt, was wir für dich tun können.
3: Wo fährt er denn hin?
0: Sean, er hilft der Familie aus, weißt du? Warst du schon mal auf einer Totenwache?
3: Ich glaube nicht, nein.
0: Wir nehmen Abschied und der Tote liegt da in einem Sarg. Sicherlich hast du noch nie einen Toten gesehen, oder?
3: Doch, in den Nachrichten.
0: Ja, hast du wahrscheinlich. Gott schütze dich. Nur wenn sie vor dir liegen, dann ist es etwas ganz anderes, weißt du.

0: Schau, er betet.
1: Ein Gebet von uns hat er dann auch verdient, meinst du nicht?
2: Erstmal tschüss für uns. Schau. Da ist sie ja, das Mädchen mit den langen Beinen.
3: Eileen, meine Liebe.
2: Na, komm her.
4: Also, wenn das mal kein schönes Kleid ist. Hast du das heute gekriegt? Willst du hiervon mal ein Schlückchen? Schmeckt's dir?
0: Ibe!
4: Es schmeckt dir nicht und das ist auch gut so. Dabei lässt du es auch, damit du kein Suffkopf wirst, so wie alle hier. So. Sie hat immer noch schlecht geschlafen. Die ganze Zeit.
1: Und sie langweilt sich natürlich, das arme Ding. Ich könnte sie schon mal mit zu mir nach Hause nehmen, wenn du möchtest. Ich wollte gerade gehen. Nein, also, ich denke lieber nicht. Meine Rasselbande spielt mit ihr sicherlich. Wieso nicht? Es schadet ja nichts, wenn es dir nichts ausmacht. Ivo, kein Stück. Sie kümmern sich gut um dich, nehme ich mal an.
0: Ja.
1: Erzähl mal, in welchem Zimmer schläfst du denn?
0: Das neben der Toilette.
1: Und gibt dir der Taschengeld, der Kinzeller?
0: Heute habe ich Geld gekriegt.
1: Na, da hattest du ja Glück. Und wie viel?
0: Ein Pfund.
1: Und sie? Darf sie sich auch was kaufen?
0: Wer?
1: Na, Eileen, du Mundkalb.
0: Ja.
1: Und ich denke doch, dass sie wohl noch trinken wird.
0: Nur wenn auch Gäste da sind.
1: Haben die beiden denn oft Gäste da?
0: Meinst du sowas wie Kartenspielen? Dann ja.
1: Und wer war alles da?
0: Zwei Herren und ein Dritter hat dann ja Lose verkauft.
1: Lose?
0: Dass die Schule ein neues Dach kriegt.
1: Und wird der Rosenkranz gebetet?
0: Tun wir nicht.
1: Und sie backt ohne Unterlass, würde ich doch annehmen.
0: Tut sie.
1: Butter? Margarine?
0: Wozu?
1: Na, was sie in den Kuchen reintut.
0: Echte Butter.
1: Und ihre Gefriertruhe, ist sie voll oder leer?
0: Voll.
1: Wo schlief der Hund, Mädchen?
0: Na, im Schuppen.
1: Nicht drin?
0: Ich hab ihn noch nie im Haus gesehen.
1: Und sag mal, Kleiner, die Kindersachen, hängen die wohl immer noch im Schrank herum?
0: Kinderanziehsachen?
1: Ja, genau. Mein Kind, hast du denn gar nicht nachgeschaut? Du wohnst doch in seinem Zimmer. Warst du denn nicht neugierig?
0: Na, sie hatte ja auch Sachen für mich. Und später sind wir in die Stadt gefahren und haben mir neue geholt.
1: Etwa diese ollen Sachen?
0: Die Frau im Laden hat aber gesagt, sie wären ganz zauberhaft.
1: Zauberhaft, ja? Verstehe. Wenn du 4 Wochen nur alte Klamotten von dem Toten anhast, tja, dann stimmt's. Wusstest du das gar nicht?
0: Was denn?
1: Na, das mit dem toten Sohn, du Dummkopf. Dich fand man wohl unter einem besonders großen Kohlkopf.
0: Und was hatte der Junge?
1: Na, ist er nicht dem Hund in die Güllegrube nachgelaufen und da ertrunken? Der arme Bengel in der Gülle abgesoffen. So sagt man jedenfalls. Und sie sagen, Jean holte dann sein Gewehr. Und er wollte auf dem Feld den Hund erschießen. Er war völlig außer sich. Tja, aber dann hatte er nicht das

0: Es waren nicht viele da. Und ein immenser Haufen Sandwiches lag noch da, als ich ging. Und Rosinenbrötchen hatten sie auch. Ein tragischer Versuch, die Kleinigkeiten anzurichten. Und Geroid lag ganz schief im Sack, der arme Mann. Und das auch noch ohne anständige Rasur. Eine Schande. Und in der Hand hielt er einen Plastikrosenkranz. Der arme Teufel. Jetzt haltet mal die Klappe da drüben! Ich versuche, mit Großmutter zu reden!
1: Hallo alle zusammen.
0: John, du bist ja von der ganz schnellen Sorte. Wir sind ja gerade mal zur Tür rein. Stimmt's, Mädchen?
1: Trotzdem danke, Una. War gut, dass du sie mit nach Hause genommen hast.
0: Redet nicht so viel, das kleine Ding.
1: Sie sagt so viel, wie nötig ist. Mehr von ihrer Sorte wäre nicht schlecht. Fertig, Zuckerstückchen?

0: Ist da drin alles in Ordnung gewesen?
1: Ja.
0: Hat sie dich viele Sachen gefragt?
1: Ein paar, aber nicht so viel.
0: Was hat sie dich denn gefragt?
1: Sie hat mich gefragt, ob du Butter oder Margarine in den Kuchen tust.
0: Und was hat sie noch gefragt? Hat sie dir was erzählt? Sag doch.
1: Sie sagte, ihr habt einen Sohn gehabt, der in der Güllegrube abgesoffen ist und so gestorben ist. Und dass ich vorher die ganze Zeit die Sachen anhatte von eurem Sohn.

Morgen früh vermisst bestimmt jemand sein Pferd. Da ist eine Stalltür im Wind. Hast du gewusst, dass die Fischer draußen auf dem Meer

0: Ja, manchmal Pferde finden. Ich kenne sogar einen Mann, der mal ein Fohlen an Land gezogen hat. Aber das kleine Pferdchen schien tot zu sein. Es lag im Sand für lange, lange Zeit. War es nicht schon tot, würde es sterben. Dann sprang es plötzlich auf und war wie neugeboren.
1: Es war wirklich wieder gesund?
0: Völlig gesund. Perfekt sogar. Na, also, es geschehen schon ulkige Sachen, oder nicht? Was dir heute passiert ist, war auch schon ganz schön ulkig. Aber Eileen hatte gar nichts Böses im Sinn. Meine Eileen sucht immer das Gute in den Menschen und hofft, dass sie nicht enttäuscht wird. Ja, dann wird sie es doch wieder. Denk daran, Kleine. Du musst nicht reden. Das darfst du nie vergessen, Kind. So viele haben die Gelegenheit verpasst, einfach zu schweigen. Und deswegen sehr viel verloren, ja.

Ja, jetzt sind drei Lichter da.

0: Heidi, antwortete sie mit heller, schriller Stimme. Das ist kein
1: Christlicher?
0: Christlicher.
1: Du musst deinen Finger unter die Zeile halten.
0: Christlicher Name für ein Kind.
2: Achtung, ich komm!
3: Ist das
2: ich überhole und gewinne.

0: 10 Sekunden schneller, als du beim ersten Mal gelaufen bist. Mein Mädchen, du rennst so schnell wie der Wind. Nun, nun. Glaubst du, dass in einem von denen Geld drin ist?
1: Ich möchte's hoffen.
0: Eine Hochzeitseinladung? Und, möchtest du denn später auch mal heiraten?
1: Mom sagt, wer an Männer denkt, verschwendet sein Leben.
0: Da könnte sie schon recht haben. Dazu muss man nur sagen, dass wir nicht alle gleich sind. Aber eins steht fest. Der Bursche, der dich kriegen will, muss ganz schön schnell sein.
1: Von Mom?
0: Ja, ist an Eileen adressiert.
2: Nun, ein neues Geschwisterchen. Ein Junge, 3800 Gramm.
1: Schön, ja.
0: Na, aber komm schon.
2: Und Montag geht die Schule dann wieder los, weißt du. Deine Mami hat gebeten, dich heimzubringen, damit du dich wieder eingewöhnen kannst, bevor es losgeht.
1: Dann muss ich also zurückgehen?
2: Ja. Aber das wusstest du doch, oder nicht? Du kannst doch nicht einfach hier zwischen uns zwei alten Narren bleiben. Alles wird gut, mein Kind.

0: Möchtest du ein Glas Orangensaft?
1: Ja, gerne.
0: Ach, das Wasser wird knapp hier. Ich gehe raus und besorge eben welches.
2: Wo steckt er denn?
0: Er ist gerade beim Melken. Wieso hat man's denn so eilig?
2: Ich soll aushelfen, seine Kuh kalbt gerade. Wird's dir was ausmachen, hier schnell mal die Kühe für mich weiter zu melken?
0: Fahr los.
2: Ich bin so schnell zurück, wie es geht.
0: Jetzt fahr schon.

0: mein Gott. Oh, Zuckerstückchen. Also, ich bin mir nicht sicher, ob die Kartoffeln richtig gar sind.
1: Ich finde sie gar nicht schlecht.

0: Hier hat Dad unsere trächtige Kuh beim Kartenspiel verloren.
1: Nein, sag bloß.
2: Ich glaube, das war wegen einer Wette.
0: Dann hat Mom 4 Wochen lang nicht mit Dad geredet.

0: wie groß du jetzt geworden bist.
1: Ja.
0: Da, guck in die Röhre. Eileen. Sion.
2: Moira, meine Liebe.
0: Wie geht's dir?
2: Das ist zu lange her, das letzte Mal.
0: Warum setzt ihr euch nicht, wenn ihr wollt? Immer vorausgesetzt, ihr findet Platz. Wollt ihr vielleicht einen Tee?
3: Ja, sehr gern.
2: Ich habe Marmelade mitgebracht. Lass mich die nicht wieder mitnehmen, ja?
0: Die hier habe ich aus dem Rhabarber von dir gekocht. Ist leider schon der Rest.
2: Oh, ich hätte dir noch mehr Rhabarber mitbringen sollen. Wo habe ich nur meinen Kopf gehabt?
3: Wo ist denn das Neugeborene?
0: Liegt oben im Zimmer. Du wirst ihn schon noch früh genug hören.
3: Schläft er nicht so ruhig?
0: Also, er könnte jede Sekunde losschreien. Weiß man nie genau. Ach, rede von den Engeln und ihre Flügel schlagen schon.
3: Hallo, na Kinder? Na, das ist aber ein Wonneproppen, was?
2: Er ist entzückend.
3: Und er ist nicht im Haus?
0: Der Beste ist vorhin rausgegangen. Gott weiß wohin.
3: Rede von den Engeln.
4: Abend zusammen.
3: Dan?
4: Und da ist ja das verlorene Kind, hm? Ist zurückgekommen, oder?
1: Ja, richtig.
4: Hat sie euch viel Ärger gemacht?
3: Ärger? Das reinste Goldstück war sie, das Mädchen hier.
4: Ist das so? Na, was eine Erleichterung.
2: Du möchtest dich sicher setzen und zu Abendessen.
4: Ich hatte flüssiges Armbrot.
0: Irgendwas Neues bei euch?
3: Eigentlich nicht. Alles ist ruhig, ansonsten nichts eben.
0: Hast du dich etwa erkältet?
1: Nein.
0: Nein?
1: Wieso sollte ich denn auch?
0: Was soll denn das heißen?
1: Wieso sollte ich eine Erkältung haben?
3: Das arme Mädchen musste ein paar Tage ins Bett. Hatte sich einfach nur verkühlt.
4: Ei, wohl nicht aufgepasst. Ihr kennt das ja.
0: Denn?
3: Ja, ich schätze, es wird dann langsam Zeit, dass wir losfahren. Die Fahrt ist recht lang.
0: Ach, wieso denn so eilig?
3: Wir sind nicht in Eile, nur die Routine. Die Kühe gönnen einem ja einfach keine Ruhe.
4: Jesus. Da hat sich aber mal ordentlich erwischt.
0: Nichts, was ihr nicht schon vorher hatte. Und auch wieder hat. Geht doch eh grad rum.
3: Bereit für die Rückfahrt.
2: Bist du ganz sicher, dass mit dir alles in Ordnung ist?
0: Ja.
3: Hier, die sind wunderbar mehlig. Queens heißt die Sorte.
0: War doch gar nicht nötig, Sion. Schön, dass sie bei euch war und ihr euch um sie gekümmert habt. Ich danke euch beiden.
5: Sie war uns willkommen. Und bleibt willkommen, für immer und jederzeit.
3: Sie macht dir wirklich alle Ehre, hörst du?

Na, was ist denn nun passiert? Los, sag schon.

0: So, schon ganz schön sportlich. Home is where the dome is. Das sagen die Kölner über ihre Stadt. Was macht denn diese Stadt zu einem Home, zu ihrer Heimat? Es ist vermutlich noch mehr außer nur der Kölner Dom, auch wenn der wunderschön ist. Und um das herauszufinden, haben wir genau einen Tag Zeit. Oh, guck mal hier. Das ist doch hier die Liebesbrücke. Also es ist ja gar nicht die Hohenzollernbrücke, es ist die Liebesbrücke. Hier können verknallte, Verliebte ihre Herzen dranhängen. Helga und Günther, 2008. Das sieht natürlich auch schon ein bisschen mitgenommen aus. Guck dir das mal an. Ich finde sowas, ne? Das hat schon auch ein bisschen was Brachiales. Also das muss jetzt auch für immer sein. Hallo! Bei euch hat das ja mit der Liebe schon ganz gut geklappt, ne? Bisher. Ja. Habt ihr hier auch mal ein Herz rangehängt?
1: Nee, nein. Haben Sie mir das schon?
0: Nee, ich habe auch noch kein Zwingen.
2: Ich bin Zeit?
0: Ja. Ich weiß noch nicht, was ich draufschreiben soll.
2: So, der zweite Name fehlt noch.
0: Ja, der zweite Name fehlt noch.
1: Im Rhein.
0: Ach so, macht man das.
1: Reinschmeißen, genau. Und dann bleibt die Liebe für immer, also für ewig.
0: Ach so, ja, dann gibt es ja eigentlich keinen Grund, das Schloss wieder abzubauen, von daher.
1: Ja, ich hoffe es für alle hier.
2: Ich sehe, Sie haben ja einen attraktiven Kollegen dabei.
0: Auf welcher Rheinseite sind wir hier?
3: Auf der linken.
0: Ist das die gute oder die schlechte?
3: Die gute.
0: Warum?
3: Weil drüben ist die Schelsig, sagt man auf Deutsch, also in Kölsch, die Schelsig. Und die ist drüben.
0: Was
3: das war das? Früher ein bisschen, ja, da wurden die in ärmeren Verhältnissen gelebt hatten. Dann war das damals die arme Seite, sagt man, die Schelsig.
0: Wir wollen linksrheinisch bleiben, weil hier die Innenstadt ist, das Herz von Köln. Und dafür nehmen wir dann jetzt am besten einfach Bus und Bahn.

0: Die wollen mit der Bahn den ganzen Tag hin und her fahren, überall hin und so richtig so ein Tagesticket oder so ein Kombi-Ticket haben. Was sollen wir da nehmen?
1: Ich gehe Ihnen das zeigen.
0: Toll.
2: 9 Euro? Guck mal, für 9 Euro kann man in Köln 24 Stunden durch die Gegend gucken. Das finde ich schon ziemlich günstig.

0: Wir sind jetzt hier auf der Aachener Straße gelandet. Das gehört zum belgischen Viertel. Und Blogger empfehlen das immer wieder. Das ist so die schöne Straße in dem super hippen, angesagten Viertel, dem belgischen Viertel. Und manchmal soll man hier sogar ein paar Promis treffen. Mal schauen. Haben Sie schon mal einen Prominenten hier gesehen?
1: Ja.
0: Wen?
1: Da müsste ich den Namen wissen, aber den weiß ich. Ich kenne nur das Gesicht.
0: Und wie sah es aus?
1: Gut. Gut.
2: Belgische ist so das Herzen von Kölle.
0: Hallo.
3: Hi.
0: Ihr habt die Aachener ja gut im Blick hier, ne?
3: Das stimmt.
0: Was gefällt euch besonders gut hier an der Gegend?
3: Ist schön, vielfältig.
0: Die Aachener?
3: Ja, man hat riesen Auswahl hier, gute Cafés, man kann auch lecker Kaffeekuchen essen.
0: Was hast du für einen Kuchen?
4: Kirschwarmünder.
0: Eins ist klar, wenn man über die Aachener läuft, kriegt man auf jeden Fall Lust, was zu essen. Und ich nehme jetzt hier eine Kugel Eis. Super lecker. Jetzt geht's aber schnell weiter. Hallo.
5: Hi.
0: Kann man dich mieten?
5: Ja, was wollt ihr denn machen? Eine halbe Stunde fahren? Oder?
0: Ja.

guck mal, ein paar Lisas mit, auch ein paar Aishas. Ich habe alle schon mal drin gehabt.

0: So.
1: Dankeschön.
0: Ja.
1: Es hat Spaß gemacht mit dir. Vielen, vielen Dank.
0: Gerne.
1: Sag mal, was machen wir jetzt hier?
0: Ja, da gibt es eine super Aussicht für Selfies.
1: 25 Hours Hotel.

0: careful. I am now disconnecting from my charging station. That okay, might take a moment.
1: Was ist das denn? Was ist, wer ist das?
2: Das ist Roby.
1: Hallo.
2: Hi, grüß dich.
1: Lisa, hallo.
3: Hi, schön, dass du da bist.
1: Roby?
3: Das ist Roby, unser Lobby-Host. Den kannst du alles fragen über das Hotel. Und wir können zum Beispiel sagen, hi Roby, can you show me the elevator?
0: Should I bring you to the elevators?
1: Yes.
3: Yes, please.
1: Geschickt, ja. Weil es wurde gesagt, man hat hier eine tolle Aussicht, ja. Man kann hier irgendwie ein paar coole Selfies schießen,
3: ja.
1: Und wahrscheinlich habt ihr auch eine Bar.
3: Ja, genau.
1: Was müssen wir jetzt machen?
3: Komm mit, ich zeige euch die Bar und ich zeige euch auch mal den begehrtesten Platz in diesem Hotel für Selfies.
1: Okay, wow. Das ist schon der Selfie-Spot, von dem du gesprochen hast, oder wie?
3: Das ist der Selfie-Spot.
1: Das heißt, das Coole daran ist wahrscheinlich, dass man sich hier überall doppelt und dreifach nochmal spiegelt, ne?
3: Ins Unendliche. Ja, da sind wir auf der 8. Etage. Ich würde dir jetzt gerne jemanden vorstellen.
1: Ja.
3: Das ist nämlich der Christian. Und,
4: schönen guten Abend, hallo, mein Name ist Christian, hi.
1: Hallo
4: Lisa, freut mich, schön, dass ihr da seid.
3: Der Christian wird dir jetzt ein bisschen was zaubern und dann würde ich dich bitten, hinten durch die Tür zu gehen, weil da kannst du nochmal ein richtig tolles Selfie schießen.
1: Ja, okay.

0: super.
1: Dankeschön.
0: Boah, das ist natürlich cool. Also in Köln hat man so das Gefühl, egal wo man ist, man sieht immer irgendwie den Dom, aber von hier aus ist es wirklich besonders schön.

0: Wenn man in Köln ist, denkt man automatisch an Kölsch natürlich, an Brauhäuser ist klar und an diese halbfreundlichen Kellner, die Köbesse. Und wir haben einen Laden gefunden, der hat das alles irgendwie auch, aber die wollen es ein bisschen anders machen. Und wie anders, schauen wir uns jetzt mal an. Hallo. Hallo, ich bin Lisa.
1: Hi, Toni.
0: Ich würde gerne bei euch richtig Kölsch essen.
1: Ja, einfach mal mir folgen.
0: Gerne.
1: Kann sich gerne hier hinsetzen.
0: Und sag mal, bestelle ich jetzt direkt bei dir einen Kölsch oder was trinken wir bei euch?
1: Kölsch haben wir unter anderem, aber wir haben auch zwei eigene Biere.
0: Ja?
1: Und zwar einmal das Südstadtpilz und das Klotwig-Weizen.
0: Welches nehme ich?
1: Ich würde das Südstadtpilz nehmen.
0: Nehme ich. Und eine Vorspeise?
1: Gerne. Könnte ich hier Methappen empfehlen, Alten Gouda und Tata.
0: Ist das richtig Kölsch?
1: Das ist richtig Kölsch.
0: Nehme ich auch.
1: Ja,
0: das geht
1: wunderbar.
0: Schnell. Ich habe ein bisschen im Internet recherchiert, ihr verarbeitet alles, also von Tier.
1: Genau, von Kopf bis Huf.
0: Prost.
1: So, dann einmal das Tartar.
0: Weißt du was, das sieht nicht aus wie Brauhaus und Kaschemmig. Das sieht ja richtig gut aus.
1: Freut mich. Der alte Gouda und das Brot.
0: Danke.
1: Sehr gern.
0: Das ist echt total gut. Also ich bin nicht nur satt, ich bin vor allem richtig glücklich und total verknallt in diese Stadt. Köln ist toll, die Kölner sind super nett und offen und sehr hilfsbereit. Also man kann hier wirklich ohne einen Plan in diese Stadt fahren und wird einen richtig tollen Tag in Köln erleben.
2: Es hört einfach nicht auf. Immer neue Fälle schweren sexuellen Missbrauchs in der katholischen Kirche werden bekannt. Einiges hat sich getan bei der Aufarbeitung, aber längst nicht genug. Der betroffenen Beirat hat heute nach Köln eingeladen.
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2: Guten Abend um 19:30. Für die Opfer sexualisierter Gewalt in der katholischen Kirche gibt es einen offiziellen Ansprechpartner, den betroffenen Beirat der Deutschen Bischofskonferenz. Der sagt, dass sich immer noch sehr viele Erwachsene jetzt zum ersten Mal melden und dass die eigentliche Aufarbeitung der Missbrauchsfälle zum Teil lange dauert oder sogar verschleppt wird.
4: Man könnte meinen, die Aufklärung der sexualisierten Gewalt in der katholischen Kirche funktioniere mittlerweile nach viel Kritik und Druck auf die Verantwortlichen. Doch der betroffenen Beirat der Deutschen Bischofskonferenz kann das nicht bestätigen. In Köln hat das Gremium seine Sicht der Dinge dargestellt. Es würden sich aktuell sehr viele Erwachsene melden, die vor Jahren sexuell missbraucht wurden.
5: Die Fälle, die ich da zu hören bekomme, die sind alle unglaublich unterirdisch, das ist bestialischer Missbrauch, der da stattgefunden hat. Da kommt ein Manager aus Süddeutschland 7 Stunden angefahren zu mir, um mir seine Geschichte zu erzählen und bricht erstmal in Tränen aus. Ich habe einen Chefarzt, dem Ähnliches passiert ist. Ich habe einen Chordirigenten, dem Ähnliches passiert ist.
4: Mit am Tisch sitzen zwei Männer, die als Kinder missbraucht wurden. Einer von ihnen ist Klaus Kurz. Er erlebte die Gewalt in einem Kinderheim in Oberammergau.
6: Ich hatte 3 Täter, 2 Priester und eine Ordensschwester.
4: Klaus Kurz beschreibt auch, was ihm passiert ist. Aber das sind Einzelheiten, die wir hier nicht wiederholen können. Er wurde mit 25.000 Euro entschädigt. Er spricht Klartext.
6: Dass endlich die Deutsche Bischofskonferenz uns auch angemessene Anerkennungszahlungen zukommen lässt von einer wirklichen unabhängigen Kommission. Das, was ich bekommen habe, ist ein Almosen, ein wirkliches schäbiges Almosen, weil man kann mit keinem Geld der Welt das wieder gut machen. Und mein Zitat ist immer, was man uns angetan hat, ist der Mord an Kinderseelen.
4: Bob Krichel, er meldete seinen Fall dem Bistum Aachen, weil sein Täter, ein Priester, nach dessen Tod geehrt werden sollte. Seitdem kämpft er um Anerkennung, doch seine Daten und Aussagen sind über die Jahre immer wieder verloren gegangen. Was ihm passiert ist, verstört einfach nur.
7: Dass dieser Missbrauch auch in der Kirche, hinter dem Altar passiert ist, wo man oben das Kreuz Jesus noch sieht, wie ein Pastor, der an Gott glaubt, wie der in der Lage sein kann, hinter dem Altar ein Kind zu vergewaltigen. Das ist mir unbegreiflich heute noch.
4: Für den betroffenen Beirat ergeben sich aktuell einige Forderungen.
5: Man kann es nicht alleine der Kirche überlassen, das aufzuarbeiten, weil das eine Interessenkollision ist. Die arbeiten gegen sich selber auf und schaden sich ja dann damit letztlich selber. Das macht keiner so, wie es notwendig wäre. Deshalb sagen wir, da muss die Politik mit ran, das muss an die Öffentlichkeit. Es sind so viele da draußen, die sich bisher nicht getraut haben, sich zu melden. Wir gehen davon aus, allein in der katholischen Kirche von mindestens 30.000 Opfern, die sich auch noch bisher nicht gemeldet haben.
4: Die Deutsche Bischofskonferenz teilt heute dem WDR mit, dass sie die Kritik nicht nachvollziehen kann. Die Dauer.